0: Es ist eine Minenexplosion.
1: Nein, eine Schusswunde. Ich tue alles dafür, dass die Menschen sicher sind und am Leben bleiben und dass ihnen rechtzeitig und qualifiziert geholfen wird, damit es keine Verluste gibt. Ich fahre gern schnell, damit ich sehr schnell an verschiedenen Orten sein kann. Sie haben mir den Spitznamen Libelle gegeben. So fing es an und so werde ich seit 2014 genannt. Die Leute wissen gar nicht, wie ich wirklich heiße. Alle kennen mich nur unter dem Namen Libelle. Ich wurde eingezogen und bin jetzt Sanitätsoffizier des Bataillons. Ich bin Oberst im Sanitätsdienst.
2: Stören Ihre Nägel nicht bei der Arbeit?
1: Ja, sehr. Sie sind sehr lästig, aber ich habe keine Zeit, mich um sie zu kümmern.
3: Sie hat auch Angst, Urlaub zu nehmen. Sie kann die Jungs nicht im Stich lassen.
1: Erstens habe ich in den letzten 6 Monaten seit März keinen einzigen Tag Urlaub genommen. Wenn ich nach Hause fahre, dann nur, um ein Bad zu nehmen, solange Wasser da ist. Wasser ist ein Problem in Donetsk. Ich bin fast die ganze Zeit hier.
2: Mussten Sie schon einmal schießen?
1: Ja, aber ich mache mir wirklich nichts aus Schusswaffen. Denn ich habe im Laufe der Jahre zu viele Wunden gesehen. Ich weiß nicht einmal, ob ich einen Menschen erschießen könnte. Ich müsste es tun, um mein Leben zu schützen. Vielleicht gibt es auf der anderen Seite Wehrpflichtige, genau wie unsere Jungs, die ein friedliches Leben führen. Die regulären Truppen haben eine ganz andere Ideologie als wir. Ich kann sie wirklich nicht verstehen.
3: Und dann fiel ich hin. Ich konnte nicht mehr aufstehen und er schoss weiter. Meine Haare und meine Kleider brannten.
1: Wir bringen sie jetzt ins Krankenhaus. Es gab eine Situation, in der wir halfen. Eine Frau, eine Veteranin des großen Vaterländischen Krieges, von der ukrainischen Seite zu retten. Wir halfen Verwandten, sie nach Donetsk zu bringen. Ich sah, wie diese Frau zusammengeschlagen wurde. Und danach glaubte ich, dass wir für die richtige Sache kämpfen. Wir alle waren einmal Teil eines einzigen Landes, der Ukraine. Wie konnte es so weit kommen?
2: Die Frontlinie ist hier, oder?
1: Ja. Es wird ununterbrochen geschossen. Am schlimmsten ist es, wenn Granaten an uns vorbei in Richtung Stadt fliegen. Das ist beängstigend. Wir hören, wie die Granaten einfach an uns vorbeifliegen und auf die Stadt zusteuern. Offen gesagt, weil wir wissen, dass sie irgendwo in der Stadt einschlagen werden. Passt auf. Seht euch diesen Krater an. Hallo nochmal. Zeig uns dein Bein.
0: Na los, komm schon.
1: Was? Ich werde dich nicht mitnehmen. Ich will nur nachsehen. Komm her. Ich weiß, dass du nicht gehen willst. Komm schon. Zeig mir dein Bein. Armes kleines Bein. Tut es weh?
0: Er bekommt Schmerzmittel.
1: Lass uns noch ein Röntgenbild machen. Weil es mir nicht gefällt, es ist auf dieser Seite zu geschwollen. Der Bluterguss ist ziemlich stark. Können wir das machen? Ich bringe dich zurück.
4: Das heilt schon wieder.
1: Du glaubst also, dass es heilen wird? Was für ein süßer kleiner Kerl. Soll ich mir dich auch mal ansehen? Also, gehen wir? Wir gehen rüber zu den Jungs und sind gleich wieder da. Manchmal kann man sie nicht zum Gehen überreden. Man kann sie nicht dazu zwingen, ins Krankenhaus zu gehen. Wie geht es Ihnen?
5: Sind im Dienst.
1: Wo ist Ihr Verbandskasten?
5: Hier.
1: Zeigen Sie ihn mir.
5: Da ist alles drin.
1: Zeigen Sie mal, was Sie haben. Es ist alles da. Gut, Verbände, Aderpressen, alles. Sobald er 18 wurde, zog mein Sohn in den Krieg. Zuerst war ich hysterisch, aber dann wurde mir klar, dass ich meinen Sohn gut erzeugt.

0: erzogen hatte. Er wird zu einem Mann, der dieses Wortes würdig ist. Ein Mann muss in allen Dingen ein Mann sein. Und er muss die Entscheidungen für sich selbst treffen. Er hat gekämpft und wurde verwundet. Ich kann gar nicht beschreiben, wie ich mich fühlte. Ich war in Panik. Sie sagten, er sei verwundet. Das war's. Unsere Traumatologen und Chirurgen, ich bin ihnen sehr dankbar, haben sein Bein gerettet. Jetzt steht er vor seiner 5. Operation. Nun, das ist seine Entscheidung. Sie brauchen ein paar Knöchelschuhe, um das Gelenk zu stützen. Dieses Teil hält das Gelenk, damit es sich nicht bewegt.
1: Habe ich.
0: Damit Sie sich den Knöchel nicht verstauchen. Kann ich darüber gehen?
1: Nein.
0: Gibt es da Minen?
1: Ja.
0: Gehen wir.
1: PALRs, los, los.
0: Wir verschwinden. Wenn ich das wüsste. Kommt schon, gehen wir.

0: Jetzt können wir durchatmen. Schöner Spaziergang. Draußen an der frischen Luft. Im Nachhinein machen einem die Situationen, aus denen wir entkommen sind, Angst. Da ist ein Fahrer mit einem großen F. Wir sind in seiner kleinen Kiste schon so oft nur knapp entkommen. Er führt auch Evakuierungen durch. Wir kommen an einem Ort an und ich bleibe beim Auto. Er rennt los, um bei der Evakuierung zu helfen. Wir hatten Angst, dass sie uns entdeckt haben. Und dass sie uns beschießen, weil wir dort waren. Aber sie sagen, das sei nicht der Fall gewesen. Gott sei Dank, sonst wären sie schwer beschossen worden. Aber so ist es in Ordnung. Trotzdem versuchen wir auf Reisen unauffällig zu bleiben, um nicht zu verraten, wo die Jungs eingesetzt sind. Es war ein richtiger weißer Krankenwagen mit roten Streifen, wie man ihn in der Stadt herumfahren sieht. Aber stellen Sie sich vor, was passieren würde, wenn Sie in einem weißen Krankenwagen mit roten Streifen unterwegs wären.
1: Er wäre ein Angriffsziel?
0: Ja, ein echtes Angriffsziel. Deshalb wurde der Wagen grün umlackiert, um die roten Buchstaben zu verdecken. Sehen Sie, hier steht sogar 103. Das wurde auch übermalt, weil grün eine sicherere Farbe ist. Das ist das Ergebnis unserer Reisen an verschiedene Orte. Hier oben wurde er durch Schrapnell beschädigt. Die Fenster sind schon lange weg. Und hier ist das Rad, das wir von dort mitgebracht haben. Wir haben damit eine lange Reise gemacht.
2: Das war eine Schmetterlingsmine.
0: Wir wurden beschossen. Sie lockten uns an, warteten, bis wir weg waren und fingen dann an, auf uns zu schießen.
1: Wissen Sie noch, es war gegen die Regeln, auf Krankenwagen zu schießen?
0: Ja, während einer Evakuierung. Diesen Leuten ist nichts heilig.
1: Das ist jetzt ein anderer Krieg.
0: Ja, ganz und gar.
1: Warum sind Sie in den Krieg gezogen, an die Front? Dort sind so viele Männer.
3: 2014 gerieten meine kleinen Kinder unter Beschuss. Damals waren sie noch Babys. Meine Mutter wollte sie nach Russland bringen. 2014 wurde ein Bus mit Flüchtlingen aus Gorlovka beschossen und brannte aus. Meine Kinder haben wie durch ein Wunder überlebt. Jeder an meiner Stelle hätte also wahrscheinlich dasselbe getan. Ich befehlige den zweiten Schützenzug, die zweite Batterie. Ich bin jetzt 39 Jahre alt. Ich wurde in Solnechnoe verwundet.
1: Nika, welche Konfektionsgröße haben Sie?
3: 42, etwa 1,64 Meter groß.
1: Woher haben Sie diese kleine Arbeitskleidung?
3: Ich nähe es enge. Ich versuche es immer, die kleinste Größe zu finden.
1: Ist die Uniform ein Problem?
3: Nein. Nach 8 Jahren weiß ich schon, was ich tun muss. Die Offiziere unserer Batterie leben hier.
1: Sie wohnen also mit Männern zusammen? Warum?
3: Es ist nun mal so. Unsere Batterie ist hier im zweiten Stock und die Offiziere müssen in der Nähe ihrer Batterie wohnen. Also,
1: wie ist es, mit Männern ein Zimmer zu teilen? Ist das in Ordnung?
3: Wir haben uns überall ein Quartier geteilt. Es ist in Ordnung. Wenn du dich umziehen musst, gehen die Jungs raus. Keine große Sache. Entschuldigen Sie mich. Ich kann jetzt nicht reden.
1: Sie haben diesen Klingelton auf Ihrem Handy. Warum?
3: Als ich verwundet wurde und wieder zu mir kam, wollte ich meine Mutter anrufen und mit meiner Familie sprechen. Ich denke, deshalb habe ich ihn. Ich habe ein Auto, sehen Sie? Da ist mein Fahrer und Helfer. Ich danke meinem Kommandeur, dass ich ihn habe. Er hilft mir und fährt mich herum. Da mein Job ist, am Morgen sammle ich die Berichte ein und gebe sie ab. Los geht's. Am Anfang war ich eine Freiwillige. Ich trat der Kompanie als Sanitäter bei. Dann wurde ich Kommandant einer Straßensperre. Als das Korps gebildet wurde, trat ich als motorisierter Schützenzugführer ein. Nach der Kesselschlacht von Debaltsevo beschlossen mein Mann und ich, in Donetsk zu bleiben. Ich bin Aserbaidschanerin und mein Mann stammt aus Donetsk. Er kämpft jetzt auch. Er ist Offizier in der 5. Brigade. Er ist auch ein Artillerist draußen im Feld.
1: Wie wurden Sie verwundet?
3: Wir rückten in einer Kolonne mit dem 2. motorisierten Schützenbataillon aus. Unsere Batterie sollte den 2. MSB decken. Die Sonne war gerade aufgegangen. Wir fuhren nach Solnechnoe und bekamen einen Rundum-Verteidigungsbefehl. Wir stellten fest, dass wir umzingelt waren. Wir waren in einen Hinterhalt geraten. Von überall her wurden wir beschossen. Als ich getroffen wurde, übernahm mein stellvertretender Zugführer, Deckname Rat, das Kommando. Ich war vorerst außer Gefecht gesetzt. Ich brauche eine Hüftprothese, aber ich gehe, solange ich kann. Und so Gott will. Das werde ich auch weiterhin tun. Wenn ich es nicht mehr kann, werde ich eine Operation in Betracht ziehen. Um ehrlich zu sein, ich möchte nicht zum Invaliden werden. Ich will es wirklich nicht. Ich weiß sehr wohl, dass ich hier nützlich sein kann.
4: Und dabei hat er sich bei einem Kind angesteckt.
5: Er rief mich zum letzten Mal an. Es war mein Geburtstag. Er sagte, Mama, verzeih mir. Und das war alles.
6: Ich weiß, dass mein Vater sich mit diesem Virus im Krankenhaus angesteckt hat. Er hatte einen Patienten mit Verdacht auf Covid transportiert. In den USA sagt man Verdacht, wenn ein Patient Covid hat. Sie liebte diesen Menschen 44 Jahre lang.
7: Es war eine Nachricht an eine kranke Patientin. 10 Minuten vor ihrer Überführung auf die Intensivstation. Sie hatte ihr geschrieben, welche Medikamente sie einnehmen sollte.
8: Als seine Mutter weinte ich, weil er an diesem Tag heiraten sollte, er aber stattdessen im Krankenhaus lag.
9: Seine letzten Worte an mich waren: Ich liebe dich so sehr. Mein Liebling, ich bin selbst Arzt. Ich weiß, was mit mir los ist.

0: Ich träume manchmal vom Krieg, aber sonst nichts. Manchmal nehme ich im Traum eine Gefechtsposition ein.
1: Du bist doch eine Artilleristin. Nach links, nach rechts.
0: Du meinst links und rechts? Das ist bei der Artillerie anders.
1: Lassen Sie mich Ihnen helfen. Langsam, langsam, langsam, langsam, langsam.
0: Danke. Kleiner, komm her, mein Junge.
2: Guten Abend.
0: Hallo, wie geht es dir?
2: Gut.
0: Mansur, wohin jetzt?
1: Die Halde entlang, dann nach links. Ich habe doch gesagt, dass uns hier oben niemand ausräuchern kann.
0: Sehr schlau. Gut gemacht. Warum gehe ich nicht mit dir mit, Mansur? Weg von der Schreibtischarbeit. Ich vermisse das hier. Ich will zurück. Ich weiß, dass ich es nicht kann. Aber ich vermisse das hier, weil ich all die Jahre hauptsächlich Feuerstellungen bezogen habe und nicht auf dem Stützpunkt war.
3: Werden Sie als Kommandant zurückkehren?
0: Ich will es unbedingt. Ich weiß nicht, ob meine Gesundheit es zulässt, aber ich möchte es.
2: Ich bleibe in der Nähe des Funkgerätes.
0: Was soll ich sagen? Gute Arbeit.
2: Es ist aber ein ziemliches Chaos hier.
0: Du solltest das Ding mit Plastik abdecken, damit der Wind draußen bleibt. Brauchst du einen Schlafsack? Wenn ja, bringe ich einen mit.
2: Nein, ich habe einen. Eigentlich sogar zwei.
0: Wir befinden uns jetzt an unserem Batteriekommandoposten. Hier machen wir unsere Berechnungen für den Abschuss. Das ist unser Vermessungsoffizier Stas, der die Berechnungen durchführt.
1: Stas, wo ist dein Helm?
0: Sein Deckname ist Philosoph.
2: Mein Helm ist weggelaufen.
0: Die Positionen wechseln ständig. Wenn ich mich recht erinnere, bleiben wir höchstens 2 Tage an einem Ort. Ich habe schon in einem Panzer und auf einer Matte geschlafen. Das ist natürlich hart, auch für die Jungs. Wir werden jetzt aus einer Entfernung von 14 Kilometern feuern. Sie könnten uns entdecken und zurückschießen. Ich habe in Popasnaya gesehen, wie die Jungs unter Gegenfeuer arbeiteten. Sie machen das großartig. Sie sind abgehärtet, machen ihre Sache gut. Sie haben Schützengräben ausgehoben und Unterstände gebaut.
2: Zigeuner, hörst du mich? Ende.
4: Laut und deutlich, Ende.
0: Ziel 1151.
4: Verstanden, hochexplosiver Splitter.
2: Gesichert und geladen. Ziel 1151, Elevation 469, Elevation 469.
5: Elevation 469.
4: Elevation 469. Gesichert und geladen.
5: Zielen!
4: Feuer!

0: geht es mir besser. In den 6,5 Jahren sind einige der Jungs wie eine Familie für mich geworden. Zigeuner, du hast abgenommen.
1: Ja, natürlich.
0: Warum haben sie nicht abgenommen? Wer ist denn das? Mein Gott, Shenya, ich habe dich gar nicht erkannt.
2: Es geht nicht um Muskeln, sondern um den Charakter. Manche Männer haben einen, andere nicht. Zufällig hat sie einen und übt einen Männerberuf aus und schafft es, die Arbeit zu erledigen. Wer keinen hat, kann es nicht tun. Ohne Führungsstärke kann man keine Einheit führen. Wie ein General einmal zu einem Kommandeur sagte: Denken Sie daran, Herr Oberst, schlappschwänzig schafft man es nicht.
0: Am Anfang, als man so Zugführer war, haben wir uns gestritten, sind nicht miteinander ausgekommen.
2: Eben.
0: Aber in der Regel habe ich zu den Leuten, mit denen ich mich zunächst nicht verstehe, später gute, dauerhafte Beziehungen. Hier, Jungs, trinkt Tee und unterhaltet euch. Ist es oft so ruhig?
3: Wir haben manchmal harte Nächte, aber wenigstens wissen wir, dass die Leute, die wir beschützen, in Sicherheit sind.
0: Wo sind Ihre Kinder? Bei meiner Mutter in Russland. Natürlich fragen sie immer, wann der Krieg zu Ende ist und ich zurückkomme. Aber sie sind verständnisvoll, weil meine Mutter sich um sie kümmert. Sie erzieht sie gut.
4: Warum riskieren Sie Ihr Leben? Was ist das Endziel?
0: Der Sieg. Unsere Sache ist gerecht, also.
3: Ich weiß. Ich möchte nach Hause. Ich wollte schon lange meine Familie in Belgorod sehen. Meine Schwester hat ein zweites Kind bekommen.
0: Herzlichen Glückwunsch. Ist es ein Junge oder ein Mädchen?
3: Es ist ein Mädchen.
5: Schuck, Schussposition einnehmen.
6: In Schussposition, verstanden.
5: Zielen.
6: 29.99.609,31 nach rechts.
5: Zielen.
6: Corsa, Schuck 4.
5: Feuer 10, alle Geschütze. Schuck, bereit zum Zielen. Los geht's.

0: Feuer einstellen, Batterie, verlassen Sie die Position, verlassen Sie die Position. Wenn die Ergebnisse vorliegen, werde ich sehr zufrieden sein. Nach den Berechnungen müssten wir ins Schwarze getroffen haben. Mir macht das immer Spaß, denn jeder Schuss bringt uns dem Sieg näher. Alle meine Jungs verstehen wirklich, dass der Feind entweder flieht oder untergeht. Je besser wir jeden Schuss ausführen, so können wir schneller nach Mohause und zu unseren Kindern zurückkehren. Sie werden zu ihren Frauen oder Müttern zurückkehren. Wir werden in Frieden leben. Unsere Städte werden nicht bombardiert und unsere Kinder werden nicht sterben.
1: Ihre Uniform. Sie hat sie selbst aufgehängt. Sie trug immer eine Uniform und eine andere lag bereit, damit sie sich schnell umziehen konnte. Diese Uniform lag bereit für den Fall, dass sie sie anziehen wollte. Sie hatte dieses Messer mit Gravur bei sich. Ich habe es hier aufgehängt.
0: Mein Weg zur Miliz begann bereits am 1. April 2014. Damals waren wir im Grunde noch Teil der Ukraine. Der Herrscher, der den Befehl gab, Städte zu beschießen, zu zerstören und sie zu bombardieren, beging ein Verbrechen an seinem eigenen Volk. Es ist also nicht klar, wer von uns zuerst den Eid gebrochen hat, ich oder sie. Am Anfang habe ich mich in eine kleine Einheit eingereiht. Wir waren etwa 50 Leute, die nur mit Grad arbeiteten. Sie wurde im Grunde das Rückgrat unseres Bataillons. Die gesamte Miliz besteht aus Zivilisten, die sich 2014 erhoben und zu den Waffen gegriffen haben, um ihr Land zu verteidigen.
1: Was steht da? Blut und Ehre. Sie wurde sehr respektiert und erhielt solche Geschenke. Sie hatte auch Zivilklamotten, die sie liebte. Sie hatte einfach keine Zeit, um sich ein Kleid anzuziehen und auszugehen.
0: Es gibt Mädchen in der Armee, aber ich bin die einzige Divisionskommandeurin. Zu Beginn meiner militärischen Laufbahn, vor über 20 Jahren, hörte ich die Leute über mich sagen, was kann man schon von ihr erwarten? Sie ist eine Frau. Ach, ja. Bitte sehr, meine Herren. Ich werde euch beweisen, dass ich mehr kann als ihr. Seit über 20 Jahren zeige ich, was Frauen können. Sie können es und können vielleicht sogar noch etwas mehr. Sie können sogar professioneller sein als Männer. Sagen wir es mal so. Körperlich sind wir vielleicht schwächer als Männer. Es fällt mir schwer, eine Rakete allein herumzuschleppen. Aber ich werde es tun, wenn ich es muss. Aber psychologisch und physiologisch ist eine Frau stärker als ein Mann.
1: Ich habe mit ihr 4 Jahre lang in der Armee gedient. Als der Krieg begann, habe ich sie sehr vermisst. Ich war 16 Jahre alt, als der Krieg ausbrach. Ich lebte also etwa 1 Jahr und 3 Monate ohne sie. Es war mir egal, solange ich bei meiner Mutter sein konnte. Aber sie wollte es nicht. Sie hat sogar offen darüber gesprochen, dass ein Soldat schon genug sei. Die Familie ist schon seit Generationen in der Armee tätig. Aber sie sagte, wenn ich diese Entscheidung treffe, werde sie mich unterstützen. Aber natürlich wollte sie es nicht wirklich.
2: Hatte sie Angst um sie?
1: Ja, sehr sogar. Sie wehrte sich etwa 1/2 Jahr lang. Ich habe zu ihr gesagt, wenn ich nicht bei dir sein kann, dann werde ich mich trotzdem einer anderen Einheit anschließen. Dann sagte sie, na gut, schaffst du es, deine Sachen innerhalb von 2 Stunden zu packen? Am Abend war ich dann schon in Gorlovka, in ihrer Division. Auf jeden Fall dauert der Krieg jetzt schon 8 Jahre und wir haben uns alle verändert. Sie ist praktisch die einzige Kommandeurin, die während des gesamten Krieges bei der Einheit geblieben ist.
0: Ich lade Sie also ein, meine Militärunterkunft zu besuchen. Ich verbringe hier so viel Zeit wie möglich und betrachte es fast als mein Zuhause. Hier ruhen wir uns aus und bewahren unsere Sachen auf. Hier ist auch mein Schreibtisch. Wenn, sagen wir, eine unerwartete Aufgabe auf mich zukommt und ich keine Zeit habe, zur Feuerstellung zu kommen, dann arbeite ich von hier aus. Wie jede normale Frau habe ich einen Spiegel, um mich zurechtzumachen. Und eine Creme, damit die Haut nicht austrocknet und ich nicht wie ein Zombie aussehe. Hier ist ein Wasserkocher, ein kleiner Kühlschrank. Im Grunde alles, was man zum Leben auf dem Feld braucht. Da ist auch ein Waschbecken. Wir holen Wasser mit dem Eimer, genauso wie es unsere Großmütter getan haben. So ungefähr sieht unser Alltag aus. All dies sind nur vorübergehende Entbehrungen auf dem Weg zur Erreichung unseres Hauptziels. Twister, hier ist Corsa, 10 Ladungen, Ziel 2866, 10 Salven, Feuer. Das Wichtigste ist, diesen Krieg zu gewinnen. Für uns ist das ein Ereignis, das uns die Möglichkeit gibt, anerkannt zu werden und Russland beizutreten. Dann können wir an die Heimkehr denken. Dann können wir uns in Ruhe um die Tiere kümmern und die Menschen versorgen. Ich werde meinen Enkelkindern etwas zu erzählen haben. Ich saß in einem Bunker und dann erzählt die Oma irgendeinen Quatsch. Ich denke, ich werde wahrscheinlich keine gute Oma sein, denn ich werde den Kindern viele gemeine Dinge beibringen. Über Zäune klettern, mit einer Steinschleuder zielen, also die Dinge, die ich selbst kann. Ich werde wahrscheinlich die coolste Oma sein, die man sich wünschen kann.
1: Sie hatte so sehr gehofft, ihre Enkelkinder zu sehen, aber daraus wird nichts. Ich glaube nicht, dass ich das einzige Kind bin, das keine Eltern mehr hat. Ich glaube es nicht. Ich weiß es. Es ist schwer. Es herrscht Krieg. Natürlich ist das mit Ärger und Feindseligkeit verbunden,

0: Spreng es.
1: Es hat noch niemanden Minen gegen Zivilisten produziert. Aber die Ukrainer setzen sie gegen Zivilisten ein.
2: Was ist das, wenn nicht Terrorismus? Hier in der Nähe befindet sich ein Kindergarten und eine Schule.
3: Dieser Gegenstand wurde von Ingenieuren entwickelt, um eine Person zu verkrüppeln.
4: 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Es muss ein Tribunal geben.
5: Die meisten Geschosse sind auf Häusern gelandet, in Gärten oder Höfen. 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
1: 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Wir werden siegen.
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9: Dies ist meine Heimat, mein Heimatland. Meine Kinder sind hier, meine Eltern wurden hier geboren und sind hier gestorben. Seit 8 Jahren beschießen sie unsere Städte, unser Land, unsere Dörfer und bedrohen unser Leben. Mit jedem Schuss wird unser Hass auf den Feind stärker. Warum soll mein Kind leiden, nur weil ein paar Bastarde ein Musik heil zu viel gehört haben und unsere Städte und unsere Liebsten bombardieren?
10: Meine Cousine rief mich an und fragte, ist es wahr? Ich fragte zurück, was ist wahr? Sie sagte, Olga ist tot? Ich sagte, das kann nicht sein. Ich habe noch vor einer Stunde mit ihr gesprochen. Ich habe solche Falschmeldungen schon des Öfteren gehört und bis zum Schluss gehofft, dass es wieder eine sein würde. Sie geht nicht ans Telefon, antwortet nirgends. Niemand kann mir wirklich etwas sagen. Und der Bürgermeister der Stadt hat bereits eine Traueranzeige aufgegeben. Dann wurde mir natürlich klar, dass es sich nicht um eine Falschmeldung handelte. All die Sachen und das Zimmer gehören ihr. Jetzt wohne ich hier. Das ist ihre Uhrensammlung. Insgesamt 11 Uhren. Das war ihre Lieblingsuhr. Sie blieb übrigens ungefähr in dem Moment stehen, als sie starb. Sie war auf dem Rückweg von den Stellungen. Es gab einen Beschuss durch die ukrainischen Streitkräfte. Was geschehen ist, ist geschehen. Auf sie wurde mehr als einmal ein Attentat verübt. Sie wurde verfolgt und all das. Sie lebte 8 Jahre lang in Gefahr. Und diese Gefahr endete nicht, als sie die Feuerstellungen verließ. Die Gefahr war hier sogar noch größer als draußen auf dem Feld. Tja. Leider ist in unserem Leben nicht alles so, wie wir es uns wünschen. Pflicht, Ehre. Den größten Teil davon hat sie noch nicht einmal geöffnet. Sie war kein Fan davon, sich mit allen möglichen Orden zu schmücken. Dieser hier war für besondere Leistungen im Kampf. Leider leben Helden nicht lange.

0: Hier gibt es nichts Überflüssiges. Alles, was Sie sehen, dient der Erstversorgung, der ersten Hilfe. Sterilität ist eine Bedingung, das sage ich Ihnen gleich. Es ist eine Art mobile medizinische Einheit. Wir folgen unserem Bataillon. Wir sitzen nicht irgendwo draußen herum, sondern folgen unseren Soldaten. So richten wir uns in einem Dorf ein, das halbwegs sichere Arbeitsbedingungen bietet. Sie bringen alle Verletzten von der Front hierher. Es gibt Prellungen, die man nicht sofort sieht, es sei denn, die Person klagt über Beschwerden oder hat offensichtliche Verletzungen.
1: Kein Licht am Generator?
0: Ja, das ist ein Generator.
1: Sehen Sie, alles ist geschlossen, auch die Fenster.
0: Die Minen wurden buchstäblich um den ganzen Bereich herumgelegt. Alles, um einen gewissen Schutz bieten zu können.
1: Warum sind Sie an die Front gegangen?
0: Weil ich in dem Gebiet lebte, in dem alles begann. In unserer Stadt, in unserer Region. Als das Krankenhaus, in dem ich arbeitete, unter Beschuss geriet. Ich weiß noch aus meiner Schulzeit, dass Krankenhäuser dem nicht ausgesetzt werden sollten. Entschuldigung, aber in welchem Jahrhundert leben wir denn? Auch die stationäre Abteilung wurde beschossen. Und mir wurde klar, dass ich wissen wollte, warum das geschah. Dazu müsste ich in der Nähe der Armee sein. Ich schaute mir die Menschen an, die sich erhoben hatten. Ich war an ihrer Psychologie interessiert, an der Tatsache, dass sie nicht einmal Angst um ihr Leben hatten, sondern bereit waren, es für ihr Land zu opfern.
1: Wie steht es mit Ihnen in dieser Hinsicht?
0: Alles gut, glauben Sie mir.
1: Haben Sie Angst?
0: Ob ich Angst habe? Natürlich, ich bin ein Mensch. Wer will denn nicht leben? Jeder will leben.
1: So ruhig. Selbst bei einer solchen Ruhe kann man sich nicht entspannen, oder?
0: Sehen Sie, man kann nicht immer auf der Hut sein. Das ist unmöglich.

0: Wirklich. Hier in diesen Siedlungen leben Menschen, die etwas anders sind als wir. Sie sprechen Surzhyk.
1: Ja, ja.
0: Surzhyk ist eine Mischung aus Ukrainisch und Russisch. Dieses Mal wohnen wir in einem Privathaus und haben hier eine Vermieterin. Das ist ihr Land. Morgens muss ich mich schminken. In meinem Fall sind es nur ein paar Handgriffe, denn ich bin kein Visagist. Trotzdem ist das eine zwischenmenschliche Sache, denn es ist nicht sehr angenehm, wenn eine seltsame Kreatur auf dich zukommt. Ich weiß, dass die Leute keine Zeit dafür haben, aber trotzdem. Irgendwie, da ist diese seltsame, irritierende Kreatur, die scheinbar versucht, dir zu helfen.
2: Was ist das Schwierigste für Sie?
0: Am schwierigsten ist es, wenn Sie jemanden herbringen, den ich seit 2015 kenne. Und da liegt er dann, tot. Und er kam erst neulich vorbei und sagte, er wolle heiraten. Wir haben darüber noch buchstäblich eine Woche vor seinem Tod gesprochen. Das ist natürlich schwer zu verkraften. Ich habe gesehen, wie Menschen, die es nicht mehr aushielten, zusammenbrachen. Vor allem Frauen. Frauen sind dazu da, Kinder zur Welt zu bringen und nicht dazu, sie zu begraben. Selbst diejenigen, die als Soldatinnen marschieren, sind immer noch Frauen. Sie haben hier Korsa erwähnt. Sie führte die Menschen an und diese folgten ihr. Frauen, die ihr folgen, werden es nicht ohne Verluste schaffen. Gott bewahre, dass das im wahrsten Sinne des Wortes geschieht. Eine sehr anständige Anzahl von Mädchen. Frauen, das ist die Onkologie. Etwas, dem ich begegnet bin. Und über das ich sehr lange nachdenken musste. Das ist eine sehr stressige Situation. Generell denke ich, dass der Krieg kein Ort für eine Frau ist.
2: Ist es das wert? All diese Folgen und zerstörten Leben, ist es das wert?
0: Wissen Sie, was es wert ist? Der Frieden ist es wert. Nicht ein Frieden, wo es graue Zonen gibt, in denen sich der Feind versteckt. So haben wir 8 Jahre lang gelebt. Ich möchte nicht mein ganzes Arbeitsleben lang Verwundete retten. Ich möchte, dass es überhaupt keine Verwundeten mehr gibt. Verstehen Sie? Und dazu braucht es Frieden. Solange Sie hinter diesen grauen Zonen und so weiter stehen, wird es immer Verwundete und Tote geben. Davor sind wir nicht gefeit. Und ich möchte mit einem guten Gewissen in den Ruhestand gehen.
2: Was denken Sie über den Feind?
3: Den Feind? Manchmal hasse ich ihn einfach. Andererseits sind wir ein Volk, nur geteilt. Sie werden von uns getrennt. In Wirklichkeit sind wir gleich. Es ist sehr traurig, dass die andere Seite uns nicht mehr als Teil ihres eigenen Volkes betrachtet. Sie trafen uns dort, wo es am meisten wehtut. Sie trennten uns von denen, die uns am nächsten standen. Die Ukrainer standen uns schon immer am nächsten. Mein Großvater ist Ukrainer, meine Großmutter ist Russin. Wie können wir einander fremd sein? Es ist aus Frankreich. Ich war früher Stewardess und kenne mich daher mit Kosmetik aus. Ich werde immer teure dabei haben. Das hier ist mein Make-up. Ich benutze keinen Lippenstift, nur einen Stift, einen Eyeliner und Gesichtspuder. Das war's. Ich habe früher bei Royal Jordanian Airlines gearbeitet. Danach habe ich mich für internationale Beziehungen eingeschrieben. Und in meinem 2. Studienjahr habe ich ein Praktikum in der ukrainischen Botschaft in Jordanien gemacht. Ist das zu glauben?
2: Welche Sprachen sprechen Sie?
3: Englisch und Italienisch. Mein Englisch ist sehr gut. Mein Italienisch braucht etwas Übung. Als die Operation begann, habe ich mich freiwillig gemeldet, um als Soldat in der Armee der Donetsker Volksrepublik zu dienen. Ich packte meine Sachen und sagte, Mama, ich fahre zu einer Rekrutierungsstelle. Zuerst dachte sie, ich mache Witze, aber ich sagte, Mama, nein, es ist soweit. Ich habe die Entscheidung getroffen, ich gehe. Warum ich in den Krieg gezogen bin? Weil es mein Heimatland ist. Ich bin im Donbass geboren. Es gab Männer in der DNR-Armee, die wirklich strikt dagegen waren, eine Frau in der Armee zu haben. Kannst du das schaffen? Ja, ich konnte es und ich schaffte es. Einmal bin ich in voller Montur bis in den 9. Stock eines Gebäudes gestiegen. Ja, es war eine Herausforderung und es fühlte sich furchtbar an. Aber ich habe es geschafft und diese Herausforderung bestanden. Ich wusste gar nichts. Ich musste alles in der Praxis lernen. Es ist gar nicht so einfach, es schnell reinzukriegen. Verdammt! Was ist denn das? Das geht nicht. Ach, komm schon. Ich kann es nicht einbauen. Ich habe zwei linke Hände. Oleg, hilf mir. Das eine haben sie mir gegeben, die andere ist ein Geschenk. Das zweite habe ich noch nicht ganz durchschaut. Die Demontage ist anders. Die Jungs haben jetzt Zeit und bringen mir bei, wie man dieses spezielle Maschinengewehr benutzt.
4: Brauchst du Ohrenschützer?
3: Klar, ich wusste nicht, dass du welche hast.

0: streck deine Hand noch weiter aus. So in die Hocke, so. Linker Ellenbogen auf dem Knie. Du solltest den Schaft an deiner Wange spüren.
1: Das war's, ich bin raus. Nein, bin ich nicht. Verdammt, was machen wir als nächstes?
0: Hinstellen. Knie leicht beugen, nicht aufrecht stehen. Finde dein Gleichgewicht. Der Schwerpunkt ist hier, hier und hier.

Ich bin ein schlechter Schütze. Naja. Ich habe eine Zeit lang eine Handfeuerwaffe benutzt. Ich war nämlich für kurze Zeit bei der Polizei. Das erste Mal, dass ich ein Maschinengewehr in der Hand hatte, war zu Beginn der Operation.

0: Oktober 2023. Der unerwartete Angriff der Hamas auf Israel schockierte die Welt. Zu dieser Zeit rechnete niemand damit, dass die palästinensischen Extremisten so viele moderne Waffen haben würden. Schon kurze Zeit nach dem Angriff bedankten sich die Hamas-Kämpfer fast hämisch bei den USA und der Ukraine für die Feuerkraft, mit der sie Israels Städte überzogen haben.
1: Wir bedanken uns bei der ukrainischen Regierung für diese Waffen. Wir werden sie gegen Israel richten.
0: Wie kommt es, dass im Nahen Osten ständig Waffen aus einem Land auftauchen, dessen Vertreter sich andauernd über mangelnde Munition und militärische Ausrüstung beschweren?
2: Waffen für die Ukraine, Munition für die Ukraine, neue Verteidigungssysteme für die Ukraine.
0: Die Militärhilfen der USA und der Europäischen Union belaufen sich auf Dutzende Milliarden US-Dollar. Aber wo landen diese Lieferungen? Und wer hat überhaupt entschieden, einem Land Waffen zu liefern, das seit fast 30 Jahren einer der größten Knotenpunkte für den illegalen Waffenhandel ist?

0: Anja, los. Anja, beweg dich.
1: Gib mir eine Sekunde. Ich kann nicht aufstehen.
0: Beweg dich.

0: Natürlich ist es schwer. Wenn man sich mitten in einem Feuergefecht befindet, wie in Mariupol, dann ist das eine ganz andere Umgebung. Das Adrenalin verdrängt die Erschöpfung. Und man handelt viel schneller, weil das eigene Leben davon abhängt. Ich wurde zum stellvertretenden Kompaniechef des Schützenbataillons ernannt. Ich hatte 95 Mann unter meinem Kommando. Ich war bei den Reservisten, unseren Jungs aus Donetsk. Sie waren einfache Bergarbeiter, die keine Ahnung vom Krieg hatten. Der Moment, in dem wir merkten, dass wir in ein echtes Kriegsgebiet kamen, war, als wir uns in einem Industriegebiet aufhielten und sie uns mit Gradraketen beschossen. Wir hörten die Gradraketen in unsere Nähe zischen. Da wurde uns klar, wie schrecklich das ist. Schwere Feuergefechte erlebten wir, als wir nach Mariupol kamen. Unser Bataillon unterstand dem 9. Regiment der Volksmiliz der DNR. Wir schlossen uns zusammen und infiltrierten die Ilitsch-Werke. Das schrecklichste Erlebnis, das ich hatte, ich will nicht lügen, war in Niskutschnoje, in der Nähe von Velika Novoselovka. Ich ging mit unserem Zug dorthin, um das Gebiet zu sichern. Und wir wurden von Streubomben getroffen. Und ich musste den Zug da rausholen. Ehrlich gesagt dachte ich in diesem Moment, dass ich durch den Beschuss meine Gliedmaßen verlieren würde. Später wurde mir klar, dass ich einen Schützengrabenschock hatte. Als ich mich vom Boden erhob, wurde mir schwindelig. Die Jungs packten mich am Arm, zogen mich an der Kapuze und warfen mich in einen Keller. Da war mir nicht ganz klar, dass ich Schützengrabenschock hatte. Und 3 Tage lang stotterte ich und meine Ohren bluteten ein wenig. Am Anfang passierten verschiedene Dinge. Aber ich kann Ihnen sagen, dass das viele Männer beeindruckt haben dürfte. Denn wenn Sie eine Frau kämpfen sehen, verschwindet auch Ihre Angst. Wie kann das sein? Eine Frau kämpft und ich verstecke mich zu Hause. Ich glaube, es hatte eine Wirkung auf die Männer. Ja, wir kommen rein.
1: Anja, bist du das?
0: Ja, hallo.
2: Привет.
1: Hallo.
0: Das ist für dich.
3: Ich erinnere mich an dich. Ich erinnere mich an dich.
0: Hallo, Schatz. Komm her, Süßer. Süßer, nimm das. Nimm es.
3: Das ist meins.
0: Gibst du mir einen Kuss?
1: Ja, wir gehen gar nicht mehr raus. Wir haben ein paar Schuhe und ein paar Kleidungsstücke in den Korridor gelegt, damit wir im Falle einer Explosion schnell rauskommen. Dabei stellten wir fest, dass wir nicht einmal Schuhe haben. Wir hatten keine gekauft. Wir können nicht einmal auf den Markt gehen. Es ist zu gefährlich. Heute gab es so einen schweren Beschuss. Das waren wahrscheinlich HIMARS-Raketen.
0: Veras Sohn kämpfte seit Beginn der Operation.
1: Könntest du mir bitte das Foto geben?
0: Du wurdest sogar vom ukrainischen Militär wegen deines Sohnes angerufen, oder?
1: Sie haben mich nicht angerufen. Sie haben einfach ein Foto von ihm gemacht und es in den sozialen Medien hochgeladen.
0: So hast du es herausgefunden, ja?
1: Ja.
0: Sie haben die Leiche noch nicht abtransportiert.
1: Wir haben den Leichnam nicht mitgenommen. Nein, dazu waren wir nicht in der Lage. Ich meine, es gab 3 Attentatsversuche. Leider sind noch mehr von unseren Leuten getötet worden. Und seitdem gab es keine weiteren...
0: Vera hat selbst im Krieg gekämpft. Dann wurde sie verwundet.
1: Ich diente in einem Haubitzenbataillon als Funker. Ich wurde während eines Kampfeinsatzes verletzt. Als sie mich herbrachten, sagten sie, sie waren am Verbluten und hatten keine Überlebenschance. Wir wissen nicht, wie sie überlebt haben. Ich habe zu Gott gebetet, Herr, lass mich leben und zu meinen Kindern zurückkehren. Lass sie nicht zu Waisen werden. Nun, eine Beinamputation ist in unserer Familie kein Grund zur Trauer. Die Faschisten schreiben von morgens bis abends. Warum hast du deinen Sohn getötet? Naja, alles Mögliche an Unsinn. Sie versuchen, mich zu verletzen. Es ist so viel Zeit vergangen und ich hoffe, dass ich wenigstens seine Überreste finden werde. Ich weiß, dass das schwierig ist. Ich kann mir gar nicht vorstellen, wie... Aber ich hoffe es. Es hat 3 Wochen gedauert, bis ich akzeptiert habe, dass er es war. 3 Wochen. Diese 3 Wochen waren sehr hart für mich.
0: Und jetzt?

0: Jetzt bin ich wirklich stolz auf meinen Sohn. Ich habe Nachrichten von vielen Leuten bekommen. Sie haben mich als Freund hinzugefügt. Sie schreiben: Wir sind bei dir, Vera. Das hilft mir. Wie könnte ich nur aufgeben? Wie könnte ich den Mut verlieren? Niemals. Wir werden uns nicht unterkriegen lassen. Wir werden weitermachen. Wir werden weitermachen, bis wir gewonnen haben. Und wir werden uns an allen rächen.
1: Riech daran.
0: Gib mal. Oh, wie hübsch. Sehr hübsch.
1: Ach, das ist stachelig.
2: Ich möchte sagen, dass ich mich vor Frauen wie Vera verneige. Es ist so viel passiert und sie hilft wirklich allen unseren Leuten an der ganzen Front. Vera hat all die Funkgeräte, die hier liegen, beschafft. Sie besorgt Tragewesten für die Jungs, Schutzhelme und alles andere, was sie brauchen. Und zwar in großen Mengen. Sie hilft ihnen sehr.
0: Fotoberichte und Quittungen sind sehr wichtig, damit die Menschen es sehen und verstehen.
2: All das ist sehr teuer und Vera konnte es organisieren.
0: Ich schreibe in meinem Telegram-Kanal, dem Volkskanal. Die Teilnehmer sind meine Freunde. Es sind keine Fremden mehr. Meine Geschichte hat sie wahrscheinlich auf irgendeine Weise berührt.
2: Ich danke dir, Vera. Du bist eine große Hilfe. Du kennst meine Jungs. Wir waren schon oft hier. Sie lieben dich. Vera ist ein Wunder. Sie hat 4 Kinder.
0: Naja, 3. Naja, ich muss durchhalten, weiterleben. Für die Kinder und um meinen Sohn zu suchen.

0: Alles in Ordnung.
1: Du hast einen roten Kater adoptiert. Er ist so winzig. Komm, ich gebe dir etwas. Schau, wir haben ein Mädchen namens Vera in der DNR. Sie war auch im Krieg und es ist nicht das erste Mal, dass sie mir geholfen hat. Hier, sie hat uns die Funkgeräte besorgt.
2: Anja, vielen Dank.
1: Keine Ursache, wir müssen gewinnen.
2: Auf jeden Fall.
1: Wir werden auch bald ein paar Mavic-Drohnen bekommen. Wir werden auch von der Kampfbruderschaft besucht werden.
0: Oh, das ist gut.
1: Die russischen Frauen sind so hart im Nehmen, dass wir solche Kämme haben. Das ist es. Das wird ein weltweiter Trend werden. So. Hoppla. Das war's.
3: Nun, sollen wir das Restwissen aus den vorherigen Lektionen überprüfen? Richte die Kanone nach unten, okay?
1: Ja.
3: Dreh weiter.
1: Aha, ja, das ist es.
3: So ist es gut. Das war's. Schalte das Feuerleitsystem ein. Antrieb. Kippschalter. Nein, tiefer. Tiefer. Nach links. Links. Schalter nach oben.
1: Es ist an.
3: Das war's. Er läuft.
1: Weiterlaufen lassen.
3: Wir feuern auf den Feind.
1: Fertig.
3: Kampfbereit. Schneckengetriebe.
1: Drehen.
3: Ja.
1: Habe ich hier nicht coole Jungs? Ja, ich habe überall in der Abteilung so gute Jungs wie diese. Was ich wirklich mag, ist, dass unser Team so gut zusammenhält. Wie hast du einen ukrainischen Panzer gekapert?
3: Die Pufferzone beträgt hier nur 200 Meter. 200 Meter zwischen uns und ihren Bewaffneten. Wir sind mit unserem Panzer hineingefahren. Ich rannte hinter den Panzer und befestigte das erste Kabel. Ich griff nach dem zweiten, aber sie schossen schon darauf. Wir schleppten ihn mit einem Seil ab und zogen ihn auf unsere Seite. Dann hängten wir ihn an ein zweites Seil und hatten den Panzer gekapert.
1: Hattest du Angst?
3: Wir begannen mit kühlem Kopf, berechneten alles, was wir tun wollten. Dann haben wir die Mission erfüllt und dann kam der Adrenalinkick.
1: Auf geht's.
4: Haben Sie Angst vor dem Sterben?
1: Ja, habe ich. Natürlich habe ich das. Aber ich habe meine Entscheidung getroffen. Ich bin hier und werde bis zum Ende weitermachen. Wie auch immer das Ende aussehen mag, ich bin hier. Manchmal spielen meine Nerven verrückt. Ich möchte weinen, aber ich kann es nicht. Ich kann es nicht zeigen. Ich möchte, dass die Jungs mit guter Laune in die Schlacht ziehen. Ja, ich setze mein Leben aufs Spiel, aber ich habe ein Ziel. Ich will, dass wir in Frieden leben.

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0: Nach der Käseverkostung beschlossen wir, beim kulinarischen Thema zu bleiben und zu einer Farm im Gebiet Kostroma zu fahren, wo Biowurst von echten Österreichern produziert wird. Auf dem Weg dorthin wollten wir uns ansehen, wie es um die Getränkeproduktion bestellt ist. Für die Lebensqualität spielen Kaffee, Tee und Kakao eine ebenso wichtige Rolle wie Essen. Während der Tee durch seine lange Tradition nicht zu befürchten hat, waren Kaffee und Kakao schon immer von Importen abhängig. In Rostov-Veliki haben wir eine Fabrik gefunden, die eine große Auswahl an Getränken herstellt. Übernachten wollten wir aber in der Stadt Jaroslawl.
1: Wir haben es geschafft.
0: Ja, die ersten 350 Kilometer sind geschafft. Das war der erste Schritt.
1: Ich dachte, es würde schlimmer werden. War aber okay.
0: Ja, noch sind wir nicht müde.
1: Wir übernachten hier und morgen geht's weiter. Margo, schau mal.
0: Ja, toller Bär.
1: Was für ein Bär? Da ist eine Brauerei.
0: Bleib stehen. Schauen wir uns doch erstmal das Hotel an. Weiter, weiter. Nee, oder?
1: War nur ein Witz. Gehen wir weiter.
0: Auf das Bier kommen wir auf jeden Fall noch zurück, aber etwas später. Zunächst sind wir an alkoholfreien Getränken interessiert. Am nächsten Morgen brachen wir nach Rostov-Veliki auf. Die Stadt war schon zu der Zeit ein angesehenes kulturelles und religiöses Zentrum Russlands, als es Moskau noch gar nicht gab. Sie hat sich bis heute ihre Einzigartigkeit bewahrt, mit hunderten Denkmälern traditioneller russischer Architektur. Schön und erhaben, doch uns beschäftigen weltliche Freuden. Wusstest du, dass Russen durchschnittlich 60 Liter Kaffee im Jahr trinken, also 300 Tassen? Nein? Dann wirst du es gleich herausfinden. Im Durchschnitt trinkt jeder Russe 60 Liter Kaffee im Jahr, anderthalb Kilo pro Person. Nach dem Zusammenbruch der Sowjetunion hat sich der Kaffeekonsum um das

0: siebenfache erhöht, wodurch die traditionelle Vorherrschaft des Tees gebrochen wurde. Dabei trinken wir von Jahr zu Jahr immer mehr Kaffee. Nicht zuletzt wegen der hohen Qualität, an die wir uns längst gewöhnt haben und auf die wir nicht verzichten wollen. Der größte Teil des Kaffeeimports, ca. 85%, machen grüne Kaffeebohnen aus, die dann in Russland geröstet werden. Weniger als 15% der Kaffeebohnen werden bereits geröstet importiert. Grüner Kaffee kommt hauptsächlich aus Vietnam und Brasilien. Gerösteter Kaffee kommt dagegen meist aus Italien und Deutschland. Genau bei diesen Zulieferern kommt es nun zu Problemen. Die einheimische Kaffeeröstung ist jetzt unsere einzige Hoffnung. Wir haben der Fabrik Aronap einen Besuch abgestattet, die sich auf Kaffee spezialisiert hat. Aber nicht nur darauf. Nicht weniger wichtig sind ihre Kakaoprodukte, vor allem nach dem angekündigten Weggang von Nestlé, sowie unerwarteterweise ihre Zikorienprodukte. Dmitri von Aronap ist überzeugt, dass man auch heute seine Wurzeln nicht vergessen sollte.
1: Es kam einmal eine Delegation zu uns, deren Teilnehmer uns erzählt haben, dass sie in ihrer Jugend immer versucht haben, den Kaffee mit dem Bild einer Frau darauf zu bekommen. Das waren alles Menschen über 60. Diese Kaffeeverpackung aus der Sowjetunion hatte ihren eigenen, ganz besonderen Reiz. Das heißt, die Leute haben aufrichtig daran geglaubt, dass genau diese Verpackung echten Kaffee enthält. Kaffee ohne Zichorien.
0: Kommen wir ins Hier und Jetzt zurück. Wegen der Sanktionen verlassen viele Unternehmen Russland. Was können Sie den Kunden anbieten, die Kaffee, Zichorien-Kaffee und nicht zuletzt auch Kakao kaufen wollen?
1: Was Kakao angeht, haben wir schon ein neues Produkt auf den Markt gebracht, das Kakaogetränk Weißer Bär. Zu dem Zeitpunkt, als westliche Unternehmen anfingen davon zu sprechen, dass sie sich aus Russland zurückziehen wollen, war dieser Kakao, was die Verkaufszahlen angeht, in Russland auf dem zweiten Platz.
0: Wie viel Prozent machten westliche Produkte im Vergleich zu russischen in etwa aus?
1: Tatsächlich ist die Dominanz westlicher Unternehmen auf dem russischen Markt beachtlich. Hauptsächlich dank Nestlé, eines sehr großen Global Players, der mehrere Betriebe unterhält, unter anderem in Russland. Mit Nestlé verlässt jetzt eine weltbekannte Marke den russischen Markt, aber wir sind bereit, sie zu ersetzen.
0: Sie meinen Nesquik?
1: Ganz genau. Wir sind bereit, die Produktionskapazitäten zu schaffen, die Nesquik hatte, damit Kinder in Russland nicht auf Kakao verzichten müssen. Tatsächlich ist der Weggang von Unternehmen mit solchen Verkaufsmengen eine Art von Sanktionskrieg gegen Kinder. Und das ist natürlich
0: sehr traurig.
1: Wir können das Verhalten ausländischer Unternehmen natürlich nicht kommentieren, aber
0: wir können sagen, dass wir Kakao trinken wollen.
1: Wir sind bereit, die nötigen Produktionsmengen zu erreichen, auch was Kakao für Kinder angeht.
0: Sind Sie bereit dazu oder tun Sie es jetzt schon?
1: Wir sind rein technisch dazu in der Lage, unsere Produktionsmenge jetzt zu erhöhen. Mit den Produktionsanlagen und den technischen Kapazitäten, die uns heute zur Verfügung stehen, können wir die Produktionsmenge von Kakaoprodukten, wie zum Beispiel Weißer Bär oder Prinzessin, um etwa das Zehnfache erhöhen. Anders als bei westlichen Herstellern werden unsere Produkte mit Vitaminen angereichert. Wir sorgen für einen besseren Geschmack, indem wir unseren Produkten mehr Kakao und weniger Zucker beigeben. Was ist hier der Unterschied? Russische Lebensmittelstandards unterscheiden sich von westlichen. In Russland findet eine strengere Kontrolle der Produkte statt, die auf den Markt kommen. Besonders wenn sie für Kinder bestimmt sind. Die Anforderungen an die Zusammensetzung und den Herstellungsprozess sind hoch. In der EU erhalten die meisten Produkte ihre Zulassung wesentlich einfacher. Das Zulassungsverfahren ist viel einfacher für europäische Hersteller, nicht jedoch für russische.
0: Kann man also sagen, dass die Importsubstitution für Russland eine Chance ist, nicht nur etwas Bekanntes wieder aufleben zu lassen, sondern dem Konsumenten auch bessere Produkte zu bieten?
1: Importsubstitution verstehen wir als Chance, den russischen Markt an die russischen Hersteller zurückzugeben. Wenn wir an die Sowjetunion zurückdenken, so hat es damals nicht so viele ausländische Hersteller und Lieferanten gegeben. Wir sind aber trotzdem irgendwie zurechtgekommen. Sie können sehen, dass die Regale in den Geschäften bis heute voll geblieben sind. Sehr viele europäische Unternehmen haben ihren Rückzug bekannt gegeben, aber die Regale sind nicht leer. Warum? Weil russische Hersteller bereit waren, die Marktnische zu füllen, die durch den Abzug ausländischer Hersteller entstanden war.
0: Uns gefiel die Idee, die Produktion ausländischer Unternehmen nicht eins zu eins zu kopieren, sondern stattdessen zu versuchen, ein besseres, gesünderes Produkt herzustellen und die eigenen Traditionen wiederzubeleben. Jetzt ist ein guter Zeitpunkt, um zu sehen, wo und wie das geschieht.
1: Wir befinden uns im Herzen unserer Fabrik. Das ist der Kontrollraum. Alle technologischen Prozesse werden von hier aus gesteuert. Alles, was im Betrieb geschieht, wird von hier aus überwacht. Unsere Techniker kontrollieren alle Maschinen, jedes einzelne Gerät, damit alles reibungslos, korrekt und planmäßig funktioniert. Fast alle Prozesse sind automatisiert. Man braucht nur wenig Personal, um alles zu überwachen. Die Techniker arbeiten mit den Leuten in der Produktionshalle zusammen.
0: Jetzt zur Produktionsmenge. Wie viel wird hier pro Tag produziert?
1: Dieser Betrieb arbeitet ununterbrochen rund um die Uhr, 24/7. Hier werden am Tag 6 Tonnen Rohware produziert. Nach der Verarbeitung ist die Produktionsmenge natürlich etwas höher, da die hier produzierte Rohware in der Verpackungsabteilung in fertige Produkte umgewandelt wird. Diese sieht dann der Kunde in den Supermärkten in den Regalen. Wir brauchen keinen Zuckerkouleur, um den Geschmack eines Getränks zu genießen. Bei allen unseren wichtigsten Produkten verwenden wir ausschließlich die natürlichen Rohstoffe unseres Landes. Wir haben in Russland unendliche Vorräte, was Beeren und Früchte angeht. Unser Land verfügt über riesige Nutzflächen und alle möglichen Ressourcen. Man nehme zum Beispiel das Weidenröschen. In Europa ist es unbekannt, weil es dort nicht so stark verbreitet ist. Solche Felder mit Weidenröschen wie bei uns gibt es dort nicht. Wir verwenden bei unseren Produkten echte Moosbeeren, echte Himbeeren, echte Erdbeeren und andere natürliche Zutaten, die entweder bei uns oder in Partnerländern wachsen. So schaffen wir die Bedingungen, die es Russland ermöglichen, sich selbst mit allem zu versorgen.
0: Klingt optimistisch. Der Wiederaufbau einer eigenen gesunden organischen Produktion ist in vollem Gange. Aber den Konsumenten kann man nicht so leicht hinters Licht führen. Was zählt, ist der Geschmack. Wir beschlossen also, die verschiedenen Getränke selbst zu probieren. Ich kann jetzt schon verraten, unser persönlicher Favorit wurde überraschenderweise das Hagebuttenkonzentrat.
2: Dimitri, ist das französischer Kaffee?
1: Ja.
2: Riecht schlechter als der russische. Ehrlich gesagt, ich weiß nicht, wie der russische riecht.
1: In Wirklichkeit soll die Pariser Sorte der beste Zichorien-Kaffee sein.
2: Ist jetzt alles fertig?
0: Was für einen Kaffee trinken wir jetzt?
1: Das ist wahrscheinlich Brazil Blend Silvana.
0: Der schmeckt gut, er ist nicht zu sauer. Mein Lieblingskaffee Lavazza gibt es leider nicht mehr, aber der hier ist gut, nicht zu sauer.
1: Lavazza wird immer noch verkauft.
2: Er verschwindet langsam.
1: Zum Glück.
2: Zum Glück, ja.
1: Warum seht ihr unsere Produkte nicht im Handel?
2: Weil sie nicht angeboten werden?
1: Nein, es ist ganz einfach. Ihr seht unsere Marke nicht, weil die Konkurrenz alle Regale eingenommen hat, die sie einnehmen konnte.
2: Mich interessiert vor allem echter Kaffee, was gerade aktuell ist.
1: Dann sollte ich den noch holen.
0: Wie heißt der hier?
2: Und was kostet ein Kilo von eurem Kaffee?
1: Im Einzelhandel, oder?
2: Im Einzelhandel, ja.
1: Im Einzelhandel kostet ein Kilo unseres Kaffees bei den heutigen Preisen ca. 2000 Rubel.
2: Das ist nicht gerade billig.
1: Das ist nicht billig, aber Sie kaufen hier reinsten Arabica-Kaffee ohne irgendwelche Zusatzstoffe oder Robusta. Ihr habt ja davon gesprochen, dass ihr keinen Kaffee mit saurem Geschmack trinken wollt.
0: Nein, den nicht.
2: Manche mögen solchen Kaffee.
0: Ich nicht.
2: Aber manche schon.
1: Manche mögen das, ja.
2: Ich mag ihn auch nicht.
1: Hier geht es darum, auch russische Hersteller haben irgendwo.
0: Bitter?
1: Ja, den trinkt man gewöhnlich mit Milch, aber manche mögen ihn bestimmt so.
2: Ein klasse Getränk.
0: Lass mal probieren. Mein schmeckt mir.
1: Sie hat Hagebuttenkaffee.
0: Der ist gut. Willst du mal probieren?
2: Welchen habe ich denn? Zichorien?
0: Zichorienkaffee, ja.
1: Das ist ein Naturprodukt. Man könnte es auch als energetisches Getränk bezeichnen.
2: Ich kann die Hagebutte dazu mischen. Das wäre besser als nur Zichorien, oder?
1: Wir bieten auch...
0: Verdirb ihn nicht. Ich will ihn noch mitnehmen.
2: Du trinkst Kaffee doch mit Zucker, oder?
1: In unserer Produktserie haben wir Zichorien-Kaffee mit Hagebutten. Er wird als Mischung aus Zichorien und Hagebutten verkauft.
2: Dieses Programm richtet sich auch an ein deutsches Publikum und Sie haben so etwas nicht.
0: Stimmt.
1: Stimmt.
2: Sie kennen das nicht?
1: Wahrscheinlich nicht.
0: Das gibt es dort nicht.
2: Werden Sie überhaupt wissen, was das ist?
1: Die Frage ist eher...
0: Jetzt eher nicht.
2: Kann man das per Post bestellen? Wahrscheinlich nicht.
1: Bei der heutigen Wirtschaftslage wird man das wahrscheinlich eher nicht bestellen können.
2: Keinen Hagebuttenkaffee für euch.
0: Insgesamt muss man sich wegen Getränken in Russland keine Sorgen machen. In Russland gibt es viele solcher Fabriken wie Arunap. Mit der Röstung von Kaffeebohnen, die wir größtenteils aus Partnerländern importieren, gibt es keine Probleme. Und das Vorhaben, eigene traditionelle Getränke populärer zu machen, hat uns umso mehr gefreut. Wir setzten unseren Weg fort und fuhren nach Galitsch, eine Kleinstadt in der Oblast Kostroma. Genauer gesagt zu einer Farm in der Nähe der Stadt, die nicht nur Kühe, sondern noch sehr viel mehr Interessantes zu bieten hatte. Langsam werden wir schon müde.
2: Heute und morgen bleiben wir hier. Und übermorgen. Auch hier. Nein, übermorgen fahren wir weiter.
0: Mir wurde für morgen Spaß ohne Ende versprochen. Wildschweine, Kühe und Kuzma die Baumfellmaschine.
2: Da, lass uns Hallo sagen. Ilja.
0: Hallo, ich bin Margarita. Freut mich. Vielleicht sollten wir uns erst anziehen.
2: Was ist das?
0: Es ist irgendwie kalt.
2: Ist das Quass?
0: Wir trinken kein deutsches Bier mehr. An der frischen Luft schlief es sich ausgezeichnet. Und am nächsten Morgen machten wir uns auf zu einer Sommerweide in der Nähe der Farm, um Kühe zu sehen und über Import und Importsubstitution zu sprechen. Im Jahr 2021 importierte Russland etwa 548.000 Tonnen Fleisch für 1,5 Milliarden Dollar. Bei der Importmenge ist Geflügel der Spitzenreiter. Es macht etwa 44% des russischen Fleischimports aus. Auf dem zweiten Platz ist Rindfleisch mit etwa 39%. Mit großem Abstand folgt dann Schweinefleisch mit kaum 1,5%, während Lammfleisch nicht einmal 0,5% ausmacht. Die größten russischen Fleischlieferanten sind Weißrussland, Brasilien, Paraguay, Argentinien und Kasachstan. Alles befreundete Länder. Aber Logistikprobleme aufgrund der Sanktionen bleiben vor allem bei Südamerika weiterhin bestehen. Martin und sein Geschäftspartner beschäftigen sich schon sehr lange mit der Rindfleischproduktion und ihr Geschäft läuft wie immer.
3: Ich habe Ende der 90er begonnen, Wursthaut zu verkaufen, also Kunstdärme. Und da war schon sichtbar, dass es in Russland ein Defizit an Rindfleisch gibt. Also Rindfleisch ist hauptsächlich importiert worden und das, was am Lokalmarkt ist, war damals ausschließlich, das, was da Abfallprodukt von den Milchfarmen.
4: Und von wo wurde das importiert?
3: Aus der ganzen Welt eigentlich. Ja. Amerika, also Amerika, Nord-Südamerika und auch Australien viel. Und da haben wir uns halt einmal gedacht, okay, versuchen wir es. Jetzt sind wir bei Rinder.
4: Und jetzt habt ihr wie viele davon?
3: Ah, das sind viele. Insgesamt ca. 1000 Rinder. Und ja.
4: Und ihr habt hier wirklich extrem viele Weiden.
3: Es ist Platz ohne Ende. Wir könnten, wenn unsere Ressourcen ausreichen würden, wahrscheinlich 50 Mal so groß sein, weil einfach rundherum keine Landwirtschaft mehr betrieben wird oder fast keine Landwirtschaft mehr betrieben wird. Und die ganzen Felder, die irgendwann vor, weiß ich nicht, 800 Jahren von euren Vorfahren dem Wald abgerungen wurden, die verwachsen alle wieder.
4: Aber warum wird die Landwirtschaft hier nicht betrieben? Ich meine, du sagst...
3: Es ist vielleicht einfach Holz aus dem Wald zu holen und das zu verkaufen, als Rinder zu züchten. Das dauert doch relativ lange, bis man da irgendwas herausbekommt aus dieser Rinderzucht. Und deswegen ist kein schnelles Geld und man muss wirklich einen langen Atem haben und dranbleiben.
4: Aber wie war denn? Ich hab von vielen gehört, dass die Fleischqualität des russischen Fleisches früher schlechter war, vor 2014.
3: Ja, was heißt schlecht? Es war einfach ein anderes Fleisch. Wenn jetzt so ein wirklich fettgemästetes Rindfleisch habe, wie es jetzt immer für Steak verwendet wird, das mit Mais und Soja und sonstigen Getreide gemästet wird, 2-3 Monate lang, dann ist das etwas anderes, wie bei uns hier die Rinder das ganze Jahr herumlaufen und nur das Gras fressen. Die wachsen viel langsamer, das Fleisch ist fester.
4: Und teurer?
3: Oder teurer, nicht? Ja. Nicht viel. Nein, wir haben ja viel weniger Ausgaben. Derjenige, der zuerst das Korn anbauen und ernten muss, der hat mehr Ausgaben als wir, die wir nur unsere Rinder hier herumlaufen lassen. Es wächst langsamer. Und mittlerweile gibt es Rindermastbetriebe in Russland auch und die Fleischqualität ist nicht schlechter als das importierte Fleisch aus, weiß ich nicht, Brasilien, aber USA oder Australien.
4: Braucht Russland dieses importierte Fleisch dann
3: nach? Es ist immer die Frage, was brauche ich, was will ich, was reguliert der Markt, wie wird der Markt von der Politik reguliert?
4: Sie haben auch was zu sagen.
3: Ja, ja, die wollen mitreden. Ja. Ist gar nicht schlecht. Ja. Deswegen diese ganzen Embargo.

0: Sanktionen, Gegensanktionen sind, also nicht, für Russland ist sicher eine Chance, dass mehr selbst wieder investiert wird in die Landwirtschaft, weil wenn man so schaut, die ganzen Felder, die da unten sind, also man sieht schon sehr viel Busch. Das waren alles einmal bewirtschaftete Felder.
1: Ja. Und viel Potenzial.
0: Sehr viel Potenzial, ja. Also man kann, wie gesagt, erweitern ohne Ende.
1: Wie war das denn jetzt in der letzten Zeit? Also es gibt ja enorm viele neue Sanktionen. Habt ihr da was gespürt?
0: Nein, ich habe eigentlich hauptsächlich solche Freunde, die sagen, dass das ganze Sanktionszeug eher für... Ja, eher kontraproduktiv ist, sagen wir mal so, um schöne Worte zu verwenden, weil es ich glaube nicht und es glaubt auch sonst keiner, dass dieser Militäreinsatz einen Tag früher enden wird, ob jetzt Sanktionen da sind oder nicht. Dass das irgendwelche Auswirkungen drauf hat, ist eher unwahrscheinlich. Und die Sanktionen, die Europa beschlossen hat, ob das jetzt Öl, Gas oder sonstige Blödheiten sind, das ist ja immer der Schuss ins eigene Knie. Weil da leidet leider der österreichische Verbraucher weit mehr drunter als der russische Staat.
1: Eure Farm ist ja nicht wirklich nur ein rein pragmatisches Projekt, oder? Ich meine, ihr habt ja nicht nur Kühe da zum Geld verdienen, ihr habt ja auch viele interessante Sachen, Tiere, sonstiges. Ist es so zum Spaß haben auch?
0: Ja, das ist Erholung. Im Prinzip ist es eigentlich ein Erholungsprojekt, weil es wirft eigentlich kein Geld ab. Kann man sagen, es erhält sich selbst, diese Farm. Aber man kommt her und kann ein bisschen bei Freunden da jagen gehen auch. Und ab und zu mal ein bisschen im Winter Schneemobil fahren, im Sommer Quad fahren. Oder sonst sich in der Natur herumtreiben. Also als Ausgleich zum stressigen
1: Moskauer-Leben auf alle Fälle. 600 Kilometer ja. In eine Richtung.
0: Genau.
2: Ein echter Kameramann lässt sich von nichts ablenken, wenn er in seine Arbeit vertieft ist, sagte Ilja, als er in Kudung trat. In Wirklichkeit filmt er in dem Moment nicht einmal. Wir machten uns also auf die Suche nach einem Gewässer, das hier irgendwo in der Nähe sein sollte.
3: Margo, Margo, Margo!
2: Ich bin nicht reingetreten.
3: Keine Ahnung, wie das passiert ist.
2: Mit dir fahre ich nicht mehr Auto.
3: Nie mehr.
2: Nie mehr.
3: Los, los!
2: Nein, nein. Was? Gesicht voraus? Ich habe starke Muskeln.
3: Ja, klar. Los, waschen wir das ab. Margo, eine Birke. Du weißt, was zu tun ist.
2: Ja, ich muss sie unbedingt umarmen. Das tut der russischen Seele gut.
3: Bist du sicher, dass das eine Birke ist?
2: Wie jetzt? Ja klar, das ist eine Birke.
3: Bis zum Wasser ist es doch ziemlich weit, oder?
2: Nein, geht schon.
3: Vielleicht wasche ich den Fuß gar nicht.
2: Dann fahre ich und du läufst hinter dem Auto her.
3: Martin macht gerne Witze darüber, dass hier ein Fluss ist, oder?
2: Ja, dort hinten, hat er gesagt. Du wirst ihn schon sehen.
3: Wenn man lange genug in die Richtung geht,
2: kommt irgendwann dein Fluss.
3: Findet man einen Fluss, ja. Halt, hörst du das? Hörst du Wasser?
2: Nein.
3: Ich auch nicht.
2: Jetzt wird es antrocknen.
3: Später kratzen wir es ab.
2: Mit dem Nagel. Martin sagte, er verfolge mit der Farm zwei Ziele. Einerseits wollte er Kühe halten, andererseits einen Ort außerhalb der Stadt schaffen, abseits von Regeln, Verpflichtungen und Trübsal. Für ihn war beides gleich wichtig. Er erschuf eine richtige Wildparkattraktion, in die wir mit Begeisterung eintauchten. Als erstes stellte man uns Kuja vor, ein sehr harmloser Name für dieses Ungetüm.
3: Kuja, steig ein.

0: Ich muss dorthin bis zum Zaun gehen und dann nach links. Am Zaun entlang. In Crocs. Da muss ich hin.
1: Nach der Spritztour mit Kuzma setzten wir unseren Aktivurlaub fort. Diesmal jedoch, ohne uns dabei in Lebensgefahr zu begeben. Wir verbrachten den Tag damit, mit Quads herumzufahren. Auch eine Bootsfahrt durfte nicht fehlen. Nach der Arbeit kommt das Vergnügen. Am Ende waren wir zwar sehr müde, aber vollauf zufrieden.

0: Es wurde Zeit, unsere Reise fortzusetzen. Aber vor der Abreise wollten wir noch den Tieren Hallo sagen, sie streicheln und knuddeln. Aber längst nicht alle.
1: Margo, klatsch in die Hände. Schau mal, hier sind Pfaue. Halt die Tür. Halt die Tür. Pfau in Gefahr.
0: Busse hat beschlossen, ein Jagdhund zu werden.
1: Die machen da so etwas mit ihrem Schnabel. Ich halte mich lieber zurück.
0: Müssen wir da unbedingt reingehen?
1: Ja, geh rein.
0: Ich will nicht.
1: Keine Angst, ich war schon drin.
0: Nein. Lass mich bitte raus.
1: Schau mal, eine Margo. Nee, vergiss es.
0: Ilja, lass mich raus.
1: Margo, die greifen dich gleich an.
0: Lass mich raus. Los, komm rein.
1: Mach aber nicht hinter mir zu, sonst ist das nicht witzig.
0: Ich lehne die Tür nur an, damit sie nicht weglaufen.
1: Auf sie!
0: Du wolltest doch ein Wildschwein fangen. Versuche erstmal einen Truthahn zu fangen.
1: Versuch du es doch.
0: Wie Pocahontas. Das geht nicht gut aus. Mit dem Truthahn.
1: Okay, sollen sie doch hier herumlaufen und ihren Truthahn-Geschäften nachgehen.
0: War's das? Bist du zufrieden?
1: Nein, nicht besonders. So, das war's jetzt, Leute.
0: Du hast zwar keinen gefangen, aber hier hast du ein Geschenk vom Truthahn. So, die Feder wird immer bei dir sein.
1: Busja, da ist er ja.
0: Also, was schauen wir uns noch an?
1: Schauen wir uns an, wie die Schafe da hinten brennen. Ich will wirklich nicht weg von hier.
0: Ja, wir waren nur einen vollen Tag hier, zwei Übernachtungen. Es hat sich aber wie eine Woche angefühlt.
1: Vielleicht fährst du alleine weiter und holst mich auf dem Rückweg ab?
0: Ich verstehe schon. Es fühlt sich an, als könnte es nicht mehr besser werden.
1: Ich könnte noch ein paar Truthähne filmen. Aber okay, wir sollten jetzt nicht übertreiben. Was kommt, wird bestimmt auch gut.
0: So lustig wird es bestimmt nicht mehr.
1: Vielleicht schon.
0: Hast du nichts vergessen?
1: Nein, wir haben alles. Die Koffer sind im Auto. Wir haben alles.
0: Ilja, der Hund. Lass den Hund hier.
1: Hör auf zu nerven.
0: Jetzt im Ernst, lass den Hund hier.
1: Meine Busja.
0: Ilja, lass den Hund hier.
1: Spielverderberin.
0: Mach's gut, Busja.
1: Busja, tschüssi, tschüssi.
0: Tschüss, wir kommen wieder.
1: Tschüss, tschüss. Leider müssen wir dich deinem Herrchen zurückgeben.
0: Damit ging unsere kulinarische Tour fürs Erste zu Ende. Es wurde Zeit, sich einem neuen Thema zu widmen, der Schwerindustrie. Dafür brachen wir nach Nizhny Novgorod auf. Nächster Stopp, Lastkähne, Schiffe, Chemiewerke. Wir kamen spät abends in Nizhny Novgorod an, einer schönen und modernen Stadt mit einer langen Geschichte. Dort sollten wir den Wirtschaftsminister der Region treffen. Uns stand ein ereignisreicher Tag bevor.

0: das erste staatliche Blasorchester der Sowjetunion, abgekürzt das Gosduch. Nur die besten Musiker durften dort spielen.
1: Die bloße Menge der Musik, die sie gespielt haben, ist selbst heute noch erstaunlich. Alle Traditionen unseres heutigen Blasorchesters haben ihre Wurzeln genau dort.
0: Juli 1941. Die Wehrmacht drückt unaufhaltsam auf Moskau vor. Als Reaktion darauf beginnen sich in der Stadt Volksmilizdivisionen zu bilden.
2: Ihnen war bewusst, dass das ganze Land in Lebensgefahr schwebte. Und ich glaube, das hat sie motiviert, sich freiwillig zu melden.
0: Das staatliche Blasorchester des Kremls bereitet sich auf einen ganz besonderen Auftritt vor. Ein Konzert ohne Publikum, zu Ehren der Gefallenen. Hier, nahe Wjasma, sind die meisten der Musiker ums Leben gekommen.
3: Es ist eine große Ehre für uns, nicht nur aufzutreten, sondern auch den Musikern Tribut zu zollen, die hier ihr Leben gaben, damit wir leben und ihre Arbeit fortsetzen können.

Solche Fotos sind normalerweise in Familienalben zu finden. Neben ihren Liebsten wüssten nur wenige, wo diese Menschen lebten, arbeiteten oder was ihre Träume waren. Doch das änderte sich im Frühjahr 2020. Das sind Beschäftigte im Gesundheitswesen, die in den ersten und schwersten Tagen der Corona-Pandemie Leben retteten. Als es kaum Schutzausrüstungen, keine roten Zonen in Spezialkliniken, keine soziale Distanzierung gab. Jeder Einzelne hat in verschiedenen Ländern auf unterschiedlichen Kontinenten einfach nur seine Arbeit gemacht, um andere am Leben zu erhalten.

0: So begann das neue Jahr 2020 für die Moskauer Ambulanz. Genau wie für ihre Kollegen weltweit. Mit einem festlich gedeckten Tisch und Segenswünschen. Eine 24-Stunden-Schicht liegt hinter ihnen. Nach einer kurzen Pause folgt die nächste. Sie alle gehören zum Team der Moskauer Notaufnahme Putschkow. Die gute Seele und das Herz der Truppe, der 61-jährige Kinderarzt Michail Lebedev. Er ist gesund und voller Energie, aber in wenigen Monaten wird sich sein Zustand dramatisch ändern. Mehrere Ärzte aus verschiedenen Putschkow-Notfallstationen kommen selbst auf die Intensivstation, darunter auch Michail Lebedev. Er rettete mehr als 30 Jahre lang Kinderleben, die meiste Zeit in Jaroslawl. Dort gründete Michail Lebedev mit seinen Kollegen die erste Intensivstation für Neugeborene. Die Ärzte vor Ort hatten keine einschlägigen Erfahrungen. Bis zu 250 kleine Patienten wurden jährlich behandelt.
1: Als wir anfingen, mit diesen Kindern zu arbeiten, nannte man uns ein Himmelfahrtskommando, weil man erwartete, dass solche Fälle zu 100% tödlich enden. Wir würden uns blamieren. Zweifler würden uns belächeln und mit dem Finger auf uns zeigen. Aber ihm lag die Behandlung der Neugeborenen sehr am Herzen. Wenn wir keine anderen Mittel mehr hatten, gaben wir ihnen Antibiotika und setzten bei Bedarf künstliche Beatmung ein. Manchen half auch das nicht. Wir wollten ihnen aber unbedingt helfen. Wenn die Zahl ihrer roten Blutzellen

0: Blutkörperchen viel und sie brauchten Bluttransfusionen. Dann spendeten wir unser eigenes Blut. Er spendete viel eigenes Blut. Durch sein, sagen wir, heißes Blut wurden viele Kinder wieder gesund.
1: 2016 zog Michail Lebedev von Jaroslawl nach Moskau. Er bekam eine Stelle als Kinderintensivmediziner in der Notfallstation.
2: Er rief mich jeden Tag an. Als er nach Moskau ging, rief er mich jeden Tag an. Doch dann rief er nicht mehr an. Zuerst hieß es, Kinder sind immun. Auch das spielte eine große Rolle.
3: Er sagte, er hätte sich bei den Kindern angesteckt, die er behandelte. Die Intensivmediziner sind am meisten gefährdet. Sie intubieren, sind die Wiederbeleber. Und dabei hat er sich bei einem Kind angesteckt, während er ihm das Leben rettete. Ich sprach mit ihm, bevor er ans Beatmungsgerät angeschlossen wurde. Er war in einem sehr kritischen Zustand. Seine Stimme war kaum wiederzuerkennen. Ich fragte ihn, Vater, hast du Covid? Er sagte, es scheint so. Es ist sehr ernst.
2: Am 16. April rief er mich zum letzten Mal an. Das letzte Mal. Es war mein Geburtstag. Er sagte, Mama, verzeih mir. Und das war alles. Er konnte den Satz nicht beenden. Mir wurde klar, dass sein Zustand kritisch war.
0: Am 18. April war ich der Letzte, den er anrief. Er sagte, er käme jetzt ans Beatmungsgerät und melde sich in ein paar Tagen wieder.
1: Michail Lebedev wurde 8 Tage lang künstlich beatmet, konnte aber nicht gerettet werden. Er wurde entsprechend den Pandemieschutzmaßnahmen in einem geschlossenen Sarg begraben. Wie alle, die durch das Virus starben.
0: Ich wollte ihn sehen, ihn auf die Stirn küssen, mich verabschieden. Aber sie ließen es nicht zu. Sie gaben mir nur ein Foto. Was hat man von einem Foto? Es war schwer zu glauben. Ich habe nicht das Gefühl, dass wir unseren Vater begraben haben. Ich warte auf ihn. Ich warte immer. Manchmal rufe ich ihn sogar an, aber der Teilnehmer ist nicht erreichbar. In meinen Träumen klingelt es an der Tür. Ich öffne und mein Vater steht vor mir. Dann wache ich auf und kann nicht weiter schlafen. Er wird immer bei uns sein. Er bleibt immer in meinem Herzen.
4: Bevor wir in die USA kamen, war mein Vater ein Geschäftsmann auf den Philippinen. Er kaufte und verkaufte Autos. Meine Mutter war Versicherungsagentin. Wir sind insgesamt zu 5. Ich habe 2 Schwestern und 2 Brüder. Wir sind eine große Familie. Sie hatten sehr gute Jobs auf den Philippinen, bevor wir nach Amerika kamen. Es ist ein völlig anderes Land mit einer anderen Kultur und anderen Sprachen. Meine Eltern mussten sich mit dem begnügen, was sie damals bekommen konnten. Meine Mutter fing als Kassiererin in einem Lebensmittelgeschäft an. Sie begann eine Ausbildung als Krankenschwester, aber hat sie nie abgeschlossen, weil sie sich um uns kümmern musste. Dann begann auch mein Vater in einem Krankenhaus zu arbeiten. Als Krankenwärter transportierte er Patienten innerhalb des Krankenhauses. Sie waren Mitarbeiter im Gesundheitswesen. Sie arbeiteten hier seit 18 Jahren. Mein Vater ist mein Held. Er war 68 und hätte sich zur Ruhe setzen können. Aber er hat darauf gewartet, dass meine Mutter in Rente geht. Und er sagte mir, warum solle er zu Hause sitzen, während er darauf warte? Warum, wenn er noch stark genug sei, zu arbeiten? Eine Woche bevor sie krank wurden, ging es uns noch völlig gut. Wir waren eine gute, normale und glückliche Familie. Meine Eltern standen an der vordersten Front. Sie gehörten zu dem Personal, das sich zuerst mit einem Patienten befasste, bevor es überhaupt einen Arzt tat. Ich weiß, dass mein Vater sich mit diesem Virus im Krankenhaus angesteckt hat. Denn eine Woche vor seiner Erkrankung erwähnte er, dass er einen Patienten mit Verdacht auf Covid transportiert hatte. In den USA sagt man Verdacht, wenn ein Patient Covid hat. Man sagt es nicht laut. Als er uns erzählte, was passiert war, fragte ich, gibt es wirklich keine anderen,

0: jüngeren Kollegen, die diesen Patienten transportieren können? Aber ich kenne meinen Vater. Vielleicht haben seine Kollegen das nicht machen wollen. Aber mein Vater würde nie Nein sagen. 5 Tage später begann er, Symptome zu zeigen. Meine Mutter arbeitete in einem Altenheim. Bei der Arbeit durfte sie keine Maske tragen. Anfang März war dieses Virus noch sehr neu, sodass niemand wusste, wie es sich überträgt. Die Krankenhäuser und Altenheime wollten ihre Patienten schützen. Das Tragen einer Maske jagte den Menschen große Angst ein. Sie haben sogar eine E-Mail an das gesamte Krankenhaus geschickt, in der darauf hingewiesen wurde, dass es nicht erlaubt ist, eine Maske zu tragen. Es sei denn, sie ist vom Krankenhaus vorgeschrieben oder wird vom Krankenhaus ausgegeben. Sie kamen beide innerhalb einer Woche ins Krankenhaus. Ich war beim letzten Gespräch meiner Eltern dabei. Er sagte, alles wird gut, wir schaffen das. Und meine Mutter sagte, ja. Dies war ihr letztes Gespräch, bevor mein Vater seinen Herzstillstand hatte. Er war auf der Intensivstation. Ich hatte auch Covid. Als wir ins Krankenhaus kamen, hatte ich Fieber. Deshalb durften wir da nicht rein. Die Krankenschwester, die sich um sie kümmerte, sagte, sie kann mir meinen Vater in seinem Bett zeigen. Dies ist ein Bild von ihm. Das war der Tag, an dem er starb. Mein Vater hat gekämpft. Mit allem, was er hatte. Er war immer so. Er kämpfte für uns, für seine Familie, um jeden Preis. An dem Tag, als er starb, hatte er bereits 5-mal einen Herzstillstand. Sie liebte diesen Menschen 44 Jahre lang. Ich weiß nicht, wie man jemanden so lange lieben kann. Meine Eltern waren unzertrennlich. Sie waren immer noch verliebt und machten alles zusammen. Durch sie lernte ich, was Liebe ist. Sie starben im Abstand von 4 Tagen. Meine Mutter wäre eigentlich am selben Tag wie mein Vater gestorben. Sie mussten sie intubieren, um ihr Leben zu retten. Sie setzten ihr die Schläuche gegen ihren Willen ein. Als ich das letzte Mal mit ihr sprach, sagte sie, dass sie das nicht will. Als der Arzt sagte, dass sie sterben würde, wenn sie die Schläuche entfernen, konnte ich diese Entscheidung nicht für sie treffen. Ich konnte es nicht. Ich hatte das Gefühl, dass ich sie umbringe. Wir konnten sie nicht gehen lassen. Mein Vater war am selben Morgen gestorben. Also sagten wir ihr, in den 4 Tagen, in denen sie intubiert wurde, Mama, wenn du wirklich mit Papa gehen willst, musst du selbst den Weg finden. Denn das können wir dir nicht antun. Du kannst uns diese Entscheidung nicht aufbürden. Wir lieben dich. Wir wollen, dass du für uns kämpfst. Als sie starb, waren wir natürlich sehr getroffen und traurig. Aber nicht überrascht. Denn wie ich schon sagte, waren sie unzertrennlich. Wir hatten eine sehr, sehr enge Familienbande. Und wir hätten uns nie vorstellen können, dass unsere Eltern die letzten Tage ihres Lebens hier auf der Erde so verbringen. Und dass wir nur zusehen können, wie sie in einem Auto in ein Krematorium gebracht werden. Sie sind jetzt zusammen in einer Urne. Am Anfang, als ich die Urne erhielt, war ich sehr erschüttert. Denn ich hatte mich die ganze Zeit um sie gekümmert, als sie krank waren. Ich erinnere mich, dass ich beiden sagte, ich bringe euch wieder nach Hause. Alles wird wieder gut. Gott ist gut. Wir kommen wieder nach Hause und ich koche einen Hummer für uns. So was erzählte ich ihnen.
1: The urn home.
0: Als ich die Urne nach Hause brachte, hatten wir noch keine Beisetzung oder Zeremonie arrangiert. Denn sie würden wollen, dass man sie auf die Philippinen bringt. Deshalb haben wir beschlossen, sie nach Hause zu bringen. Sie bleiben unzertrennlich und wir spüren sie hier. Wir wissen, dass sie physisch nicht hier sind, aber sie sind immer noch hier bei uns.

0: Anfang Oktober 2023 überschritten Hamas-Kämpfer die Grenze zu Israel. Nif Aybas, einer der Israeli-Reservisten, wollte das Land schützen, wurde aber für einen Terroristen gehalten und von seinen eigenen Truppen getötet.
1: Am 8. Oktober saßen wir hier im Wohnzimmer und wir schauten fern.
2: Es gibt noch einen weiteren Bericht, ein Video, das den Moment des Zusammenstoßes zwischen unseren Truppen und den Terroristen zeigt.
1: Meine kleine Tochter sagte zu mir, schau mal, Nifs Auto im Fernsehen.
2: Dieses Auto wurde von den Sicherheitskräften gestoppt. Die Terroristen wurden eliminiert.
0: Das Militär verwechselte Nifs blauen Mazda mit einem Audi, der von mutmaßlichen Terroristen gefahren wurde und feuerte über 400 Kugeln auf das Auto ab.
3: Okay, ein oder zwei Kugeln, um sie zu neutralisieren, das verstehe ich. Aber es war eine Tragödie.
1: Ein Polizist kam und sagte, dass ihre Entscheidung falsch war. Und es ihnen leid tut.
0: Die Familie fordert die Behörden auf, die Verantwortung für den Unfall zu übernehmen und Nif als gefallenen Soldaten anzuerkennen.
1: Mein Land hat mich verraten. Ich habe mein Bestes gegeben.
4: Der Tag des Sieges ist Russlands wichtigster und heiligster Nationalfeiertag. Vor 80 Jahren, nach dem Sieg über Nazi-Deutschland, marschierten die Helden, die diesen historischen Sieg in vier langen und brutalen Jahren errungen hatten, triumphierend über dieses Kopfsteinpflaster.
5: Kameraden der Roten Armee und der Roten Marine, Waffenbrüder, ich grüße euch und beglückwünsche euch zu eurem großen Sieg über den deutschen Imperialismus.
6: An der Parade nahmen die Soldaten von den 10 Fronten teil, an denen der große Vaterländische Krieg gewonnen wurde.
7: Mehr als 35.000 Soldaten wurden ausgewählt.
6: In der Roten Armee kämpften Angehörige aller Ethnien. Es war wichtig, die Einheit und den multinationalen Charakter des Landes hervorzuheben.
7: Diesen großartigen Menschen, diesen Helden, gedenken wir heute.

0: Im März 2020 gab es in Italien die weltweit höchste Zahl von Corona-Infektionen und danach die höchste Zahl von Todesopfern durch das Virus. Das ist Samara Sinjab, eine Allgemeinmedizinerin aus der Provinz Veneto.
1: Einzigartig und lächelnd. Jeden Tag lächelnd. Ich möchte Ihnen dieses Bild zeigen, das eine Patientin meiner Mutter für mich gezeichnet hat. Auf dem Foto hat sie gelächelt.
0: Samara war 62, in Syrien geboren, studierte sie Medizin in Padua, wo sie ihren zukünftigen Ehemann kennenlernte, der ebenfalls Arzt war. Italien wurde ihre Wahlheimat. Ihre Kinder, Rafi und Dania, traten in ihre Fußstapfen. Sie waren eine richtige Medizinerdynastie und hatten zusammen etwa 1600 Patienten.
1: Interessant an meinen Eltern war, dass sie keine separate Telefonnummer für ihre Patienten hatten. Sie hatten nur eine Nummer, unter der sie Tag und Nacht 24 Stunden am Tag erreichbar waren. Tag für Tag machte sie sich mehr Sorgen wegen dieser Krankheit. Die Arbeit wurde schwieriger, denn es gab immer mehr Patienten. Sie sagte oft, die Kranken kennen keine Feiertage. Wenn ein Patient krank ist, muss man ihn behandeln. Obwohl sie selbst schon krank war, arbeitete sie noch jeden Tag bis zum 6. März. An dem Tag kam sie nach Hause, weil sie sich nicht wohl fühlte. Wir dachten nicht, dass es diese Krankheit sein könnte, denn sie hatte kein Fieber, kein Husten. Sie sagte mir, es fällt mir schwer zu atmen. Wir machten einen CT-Scan. Als wir das Bild der Lunge sahen, war klar, dass es Covid war. Die letzten Worte, die sie mir sagte, waren: Bitte sag meinen Patienten nichts, denn ich komme zurück. In ein paar Tagen bin ich zurück. Und wie hat sich meine Mutter angesteckt? Offensichtlich durch einen Covid-positiven Patienten. Man sollte erwähnen, dass eine OP-Maske einen Arzt nicht zu 100% schützt. Heute verwenden wir Atemschutzmasken FFP2 oder FFP3. Zu Beginn hatten wir nur diese einfachen Masken. Man sagte uns, das sei ausreichend. Die besseren Masken kamen zu spät. Da war meine Mutter bereits im Krankenhaus.
0: Solange Samara Sinjab ein Telefon halten konnte, arbeitete sie. Auch nachdem sie selbst im Krankenhaus lag.
1: Als sie auf die Intensivstation kam, gab mir der Arzt ihr Telefon. Als ich nachsah, stellte ich fest, dass sie die letzte Nachricht per WhatsApp 10 Minuten vor ihrer Überführung auf die Intensivstation abschickte. Es war eine Nachricht an eine kranke Patientin. Sie hatte ihr geschrieben, welche Medikamente sie einnehmen sollte. Ich konnte mich nicht von meiner Mutter verabschieden. Sie starb am 31. Tag, am 9. April. Meine Mutter war die 100. Ärztin in Italien und die erste Allgemeinärztin in Venedig, die an Covid starb.
2: Ich traf Mike das erste Mal beim Weihnachtsgottesdienst. Mike spielte Keyboard. Mit der Zeit, nach Begegnungen, Gesprächen und dem gegenseitigen Kennenlernen, änderten sich unsere Gefühle und es wurde Liebe daraus. Die Musik hat uns verbunden, denn wir haben unterschiedliche Berufe. Ich als Modedesignerin und Mike als Arzt. Wir haben zusammen gesungen, Klavier gespielt, waren gemeinsam kreativ. Wir genossen es, Zeit miteinander zu verbringen und hatten neben unserer Haupttätigkeit einen großen Traum. Mike war Arzt und ich bin Modedesignerin. Wir wollten gemeinsam auf einer großen Bühne spielen.
3: Mike sebagai seorang dokter, saya sebagai desainer. Kami punya mimpi
2: Am 28. April kam er zu meinen Eltern und machte mir einen Heiratsantrag. Die Hochzeit war für den 11. April 2020 geplant. Wir wollten den Gästen eine Überraschung bereiten. Wir wollten unser Lied auf der Bühne singen. Er zeigte mir das Lied, als wir uns das erste Mal trafen, vor 8 Jahren, glaube ich. Ich dachte, wir könnten das Lied gemeinsam fertigstellen und ich würde singen. Wir dachten, wir hätten genug Zeit, weil wir die Hochzeit verschoben hatten. Wegen dieser Pandemie beschlossen wir, den Termin auf den 11. September 2020 zu verschieben. Mike war Allgemeinmediziner. Als das Virus in Indonesien ausbrach, bekam

0: bekamen wir Angst, weil uns klar wurde, dass Mike als Arzt direkt mit dem Virus zu tun hatte.
1: Ich bin selbst Ärztin, genau wie Mikes Vater und Mikes kleine Schwester. Ich kannte die Risiken, denen wir ausgesetzt waren. Sie erfüllen nicht nur ihre berufliche Pflicht, sondern auch ihre Pflicht gegenüber Gott. Zu wissen, dass sie für eine gute Sache arbeiten, bestärkte mich in meinem Glauben.
0: Damals trug Mike nur Maske, Schutzbrille und Handschuhe. Denn zu Beginn der Coronavirus-Pandemie war die Verwendung von Schutzausrüstung in Indonesien nicht weit verbreitet. Ein großer Teil des Gesundheitspersonals war nicht adäquat ausgerüstet, auch Mike nicht. Am 17. März 2020 sagte Mike, dass er sich ein wenig schlecht fühle. Er sagte jedoch, dass dies nichts Ernstes sei und arbeitete weiter als Arzt. Am 9. April ging es ihm drastisch schlechter. Wir riefen das Friendship-Krankenhaus an. Ich fuhr ihn hin und dort wurde er positiv auf Covid getestet.
2: Di situ keluarlah hasil tes rapid test dia yang pertama dan hasilnya itu adalah positif.
3: Hari ini adalah hari ke-8 saya dirawat.
4: Heute ist der 8. Tag meiner Behandlung. Ich bin an Covid-19 erkrankt. Es erfüllt mich mit Ehre und Stolz, Arzt zu sein, zum Wohl der Patienten zu arbeiten und zweifellos vielen Menschen zu helfen.
3: Suatu kebanggaan tersendiri. Tetap bisa melayani pasien.
4: Ich wünsche allen meinen Freunden für die Zukunft viel Erfolg und benutzt unbedingt die persönliche Schutzausrüstung.
3: Tetap semangat dan wajib menggunakan APD yang lengkap.
1: Am 9. April, am ursprünglichen Hochzeitstermin, wurde er krank und war im Krankenhaus in Quarantäne. Als seine Mutter weinte ich, weil er an diesem Tag heiraten sollte, er aber stattdessen im Krankenhaus lag. Er sprach mit uns per Videoanruf oder WhatsApp und sagte mir, wenn ich aus dem Krankenhaus komme und gesund bin, umarme ich dich, Mama.
0: Er wurde ständig getestet. Am 22. April war das Ergebnis negativ. Aufgrund dieses Ergebnisses wurde er entlassen. Er kam am 22. April heim und am 23. April ging es ihm noch viel schlechter. Ich erinnere mich, dass ich ihn zur Intensivstation fuhr. Das war das letzte Mal, dass ich Mike und sein Gesicht sah. Seine letzten Worte an mich waren: Ich liebe dich so sehr. Bitte kümmere dich um Mama, Papa, Peachy. Und dann sagte er zu mir: Mein Liebling, ich bin selbst Arzt. Ich weiß, was mit mir los ist. Und in diesem Moment spürte ich, wie schlecht es ihm ging. Ich musste mich darauf vorbereiten, den Menschen zu verlieren, den ich am meisten liebte.
2: Harus benar-benar mempersiapkan diri untuk kehilangan orang yang paling saya cintai. yang mengantarkan Mike ke tempat peristirahatan hanya beberapa orang saja.

0: Er wollte helfen. Das war Michael.
1: Nur wenige Menschen konnten zu seiner Beerdigung kommen, um ihm die letzte Ehre zu erweisen. Er machte viele kleine Dinge, um mich zum Lachen zu bringen. Er hielt meine Hand während der Autofahrt, küsste sie gerne, küsste meine Stirn. Er sagte, dass er mich liebt. Er schrieb mir ein Lied. Ich habe Mike versprochen, dieses Lied fertig zu schreiben.
2: Du ihn kannst.

0: Eine perforierende Schusswunde. Ich tue alles dafür, dass die Menschen sicher sind und am Leben bleiben.
1: Zielen! Feuer!
2: 2014 wurde ein Bus mit Flüchtlingen aus Gorlovka beschossen und brannte aus. Meine Kinder haben wie durch ein Wunder überlebt. Jeder an meiner Stelle hätte also wahrscheinlich dasselbe getan.
0: Schussposition einnehmen, bereit zum Zielen. Los geht's. Mir macht das immer Spaß, denn jeder Schuss bringt uns dem Sieg näher.
3: Auf geht's. Natürlich habe ich Angst, aber ich habe meine Entscheidung getroffen. Ich bin hier. Manchmal spielen meine Nerven verrückt. Ich möchte weinen, aber ich kann es nicht zeigen. Ich möchte, dass die Jungs mit guter Laune in die Schlacht ziehen. Ja, ich setze mein Leben aufs Spiel. Aber ich habe ein Ziel. Wenn wir es jetzt nicht beenden, wird es noch schlimmer werden. Wir müssen siegen.

0: Oktober 2023. Der unerwartete Angriff der Hamas auf Israel schockierte die Welt. Zu dieser Zeit rechnete niemand damit, dass die palästinensischen Extremisten so viele moderne Waffen haben würden. Schon kurze Zeit nach dem Angriff bedankten sich die Hamas-Kämpfer fast hämisch bei den USA und der Ukraine für die Feuerkraft, mit der sie Israels Städte überzogen haben.
1: Wir bedanken uns bei der ukrainischen Regierung für diese Waffen. Wir werden sie gegen Israel richten.
0: Wie kommt es, dass im Nahen Osten ständig Waffen aus einem Land auftauchen, dessen Vertreter sich andauernd über mangelnde Munition und militärische Ausrüstung beschweren?
2: Waffen für die Ukraine, Munition für die Ukraine, neue Verteidigungssysteme für die Ukraine.
0: Die Militärhilfen der USA und der Europäischen Union belaufen sich auf Dutzende Milliarden US-Dollar.
3: Wir werden weiterhin die Kraft unserer Partnerschaft demonstrieren und wir werden die ukrainischen Streitkräfte um die Kapazitäten der FEMA verstärken, die sie benötigen, um ihr Land zu schützen.
0: Aber wo landen diese Lieferungen? Und wer hat überhaupt entschieden, einem Land Waffen zu liefern, das seit fast 30 Jahren einer der größten Knotenpunkte für den illegalen Waffenhandel ist?

0: Ich heiße Radwan Mortada. Ich bin Journalist und spezialisiere mich auf Sicherheit, Justiz und Terrorbewegungen. Ich beschäftige mich mit Sicherheitsfragen und studiere die Sicherheitslage im Libanon, in Syrien, im Irak und im gesamten Nahen Osten.
1: Radwan Mortada ist ein unabhängiger libanesischer Journalist. Im Laufe seiner Karriere hat er hunderte von Reportagen über die Kriege im Nahen Osten gefilmt. Er hat sich wiederholt mit Anführern islamischer Dschihad-Bewegungen getroffen und weiß sehr gut Bescheid, wie Waffen in ihre Hände gelangen.
0: Lassen Sie mich Ihnen etwas auf der Karte zeigen. Hier auf dieser Karte sehen Sie, dass es entlang der syrisch-libanesischen Grenze viele illegale Grenzübergänge gibt, über die illegale Waren zwischen dem Libanon und den Gebieten Syriens geschmuggelt werden, die nicht unter Kontrolle der Regierung stehen. Die Mittelmänner bei diesen Geschäften sind meist Einheimische auf beiden Seiten der Grenze, die seit vielen Jahrzehnten damit Geld verdienen.
1: Radwan war schockiert, als er erfuhr, dass die größten Waffenströme heute aus der Ukraine in den Nahen Osten fließen. Seine Informationen bestätigten auch die größten Munitionshändler in der Region.
0: Wir rufen jetzt einen Waffenhändler an. Wir werden ein Treffen mit ihm vereinbaren, damit er uns alles über die Waffen aus der Ukraine erzählt.
2: Hallo?
0: Ja, hallo.
2: Hallo.
0: Wie geht's?
2: Alles gut, und dir?
0: Auch gut. Mein Freund, ich wollte fragen, ob wir uns heute für den Dreh treffen können.
2: Wann hast du Zeit? Heute? Morgen?
0: Können wir heute kommen? Wird jemand auf uns warten und zeigen, wo wir hin müssen?
2: Jemand wird euch treffen und zu uns bringen.
1: Die Händler der Waffenmafia vereinbaren ein Treffen in einer kleinen Stadt an der Grenze zwischen dem Libanon und syrischen Gebieten, die nicht von der Regierung in Damaskus kontrolliert werden. Hier verläuft eine der wichtigsten Waffenhandelsrouten des Nahen Ostens.
0: Wir wollen uns ansehen, welche Waffen zu welchem Preis verkauft werden und woher die Nachfrage kommt. Außerdem wollen wir herausfinden, wie der Krieg in der Ukraine mit dem Waffenhandel im Libanon, in Syrien und in der Türkei verbunden ist.
1: Wir sind in der libanesischen Stadt Zahle. Die syrische Grenze ist eine halbe Autostunde entfernt. Hier sollen wir uns mit einer Kontaktperson treffen, die Radwan zu einem der größten Waffenhändler bringen wird.
2: Mach die Kamera aus.
1: Ein unauffälliges, graues Haus am Stadtrand. Doch im Inneren sieht dieses unscheinbare Gebäude wie ein Waffenlager aus. Der Waffenhandel ist für die Einheimischen eine große Einkommensquelle. Für viele ist er sogar die einzige Möglichkeit zu überleben.
0: Warum bist du in dieses Geschäft eingestiegen?
2: Schon meine Großväter waren im Waffengeschäft. Die libanesische Regierung hat uns nichts zu bieten. Wir haben keine Regierung, keine Krankenhäuser, keine Arbeitsplätze, nichts. Deshalb waren all meine Vorfahren, meine Großväter und Urgroßväter im Waffenhandel. Und wir setzen ihr Werk fort.
1: Diese Aufnahmen entstanden ein Jahr vor der erneuten Eskalation des israelisch-palästinensischen Konfliktes. Schon damals begann in der gesamten Region ein riesiger Aufkauf von Waffen.
0: Woher kommen diese Waffen?
2: Die Waffen, die Sie hier sehen, kommen aus zwei Quellen. Aufgrund der Wirtschaftskrise haben viele syrische und libanesische Gruppierungen begonnen, mit örtlichen Waffen zu handeln. Das sind Einzelverkäufe, kleine Partien, aber ihnen fehlt es an schweren und großkalibrigen Waffen. Und die zweite Quelle ist die Ukraine. Von dort kommen momentan große Lieferungen. Wie Sie wissen, liefert die NATO der Ukraine Waffen für den Krieg. Viele dieser Waffen gelangen über den Schwarzmarkt in die Türkei, von wo aus sie anschließend in den Irak und dann nach Syrien und in den Libanon kommen. Wir erhalten dank der NATO Lieferungen Waffen mittlerer und großer Kaliber aus der Ukraine. Das sind recht gute, neue Waffen. Sie sind teurer als das, was es auf dem libanesischen Markt gibt, aber dafür sind die ukrainischen Waffen sehr, sehr gut.

0: gut. Was wird am meisten geliefert?
1: Über die nicht von der syrischen Regierung kontrollierten Gebiete erhalten wir Kalaschnikow-Maschinengewehre und Panzerabwehrraketen, komplett neu und in bestem Zustand. Wir haben einige Kunden, die diese ukrainischen Waffen bevorzugen und sehr viele davon kaufen. Sie kaufen neue Panzerabwehrsysteme, neue Kalaschnikow-Maschinengewehre und andere Schusswaffen.
0: Auch Scharfschützengewehre?
1: In Syrien gibt es eine größere Nachfrage nach Scharfschützengewehren als im Libanon, weil dort derzeit Krieg herrscht. Hier im Libanon werden sie seltener verwendet. Hier werden aktuell viel mehr ukrainische Maschinengewehre als Scharfschützengewehre gekauft.
2: Warum verbreiten sich Waffen aus der Ukraine auf der ganzen Welt? Wer hat dieses Land in einen riesigen Knotenpunkt des Waffenhandels verwandelt? Um diese Fragen zu beantworten, müssen wir auf das Jahr 1991 zurückblicken.

0: Am 26. Dezember 1991 berichteten die sowjetischen Nachrichten Folgendes.
1: Hallo, Sie schauen Vesti. Die UdSSR existiert nicht mehr. Die Republiken der ehemaligen Sowjetunion mit Ausnahme Georgiens und der baltischen Länder, 11 an der Zahl, haben die Gemeinschaft unabhängiger Staaten gegründet. Ihre obersten Organe sind der Rat der Staatsoberhäupter und der Rat der Regierungschefs. Die Grenzen bleiben offen, die Kontrolle der Atomwaffen ist einheitlich. Die Struktur und das Oberkommando der Streitkräfte bleiben bis zum nächsten Treffen der Staatsoberhäupter am 30. Dezember in ihrer bisherigen Form erhalten.
0: In der Ukraine, in der westlichsten Republik der UdSSR, befanden sich zu dieser Zeit die sogenannten Arsenale des Kalten Krieges. Das waren die weltweit größten Lager von Waffen und Kriegsgeräten, die für den Fall eines Konfliktes mit der NATO angelegt wurden.
2: Riesige Mengen an Schusswaffen und große militärische Verbände blieben in der Ukraine zurück. Dazu kamen die gewaltigen Mengen an Waffen in den Lagern. Zuerst standen sie unter freiem Himmel, aber später wurden Lagerräume für sie errichtet und mit Stacheldraht eingezäunt.
0: Nachdem am 1. Juli 1991 der Warschauer Vertrag aufgelöst wurde, wuchsen die Arsenale noch weiter. Der osteuropäische Block aus 8 Ländern, dessen Aufgabe der Erhalt des Friedens in Europa nach dem Krieg war, ist verschwunden. Die Waffen aus allen sowjetischen Militärstützpunkten im Ausland kehrten nach Hause zurück.
3: Umzüge sind immer sehr aufwendig, vor allem wenn es so viel Mobiliar mitzunehmen gilt.
0: Der Großteil der Waffen kam in die Ukraine.
3: Aus der DDR, der Tschechoslowakei und Ungarn kehren 6 Panzerdivisionen nach Hause zurück.
2: Auf Entschluss der sowjetischen Regierung wurden hierher auch die gesamte Kriegstechnik und alle Waffen aus Ungarn und Polen verfrachtet. Das war eine riesige Menge an Waffen, ein goldenes Fass.
0: Nach dem Zusammenbruch der Sowjetunion befanden sich auf dem Gebiet der bereits unabhängigen Ukraine nach den vorsichtigsten Schätzungen plötzlich 9.000 Panzer, 11.000 gepanzerte Fahrzeuge, 18.000 Artilleriesysteme, 4.000 Flugzeuge und Hubschrauber sowie Zehntausende Schusswaffen und Milliarden von Patronen. Nach Angaben des Londoner Instituts für strategische Studien wurde das militärische Eigentum der Ukraine damals auf rund 90 Milliarden Dollar geschätzt.
1: Alles dort war auf dem neuesten Stand der Technik. Die Ukraine hatte damals Panzer vom Typ T-80.
3: Der Gasturbinenpanzer kann einen Vorsprung von 15 bis 20 Kilometern aufbauen, was bei Kampf-Alarmeinsätzen besonders wichtig ist.
1: Das war ein wirklich sehr moderner Panzer. Der T-80 hatte einen Gasturbinenantrieb und war absolut einzigartig.
0: Kaum einen Monat nach dem Zerfall der UdSSR erklärte die neue ukrainische Regierung einen weltweiten Ausverkauf sowjetischer Waffen. Die ersten Verträge ließen nicht lange auf sich warten. 1991 begann auf dem Gebiet Jugoslawiens ein Bürgerkrieg nach dem anderen.

0: Der größte militärische Konflikt herrschte in Bosnien-Herzegowina.
1: Ich habe den Zusammenbruch Jugoslawiens miterlebt und selbst am Krieg teilgenommen. Ich habe während meines Armeedienstes durch die Sicherheitskurse in der Garnison Pančevo, Militäreinheit 285 unter Führung von General Mladen Bratić, einige militärische Grundkenntnisse erworben.
0: Anfang der 90er Jahre war Djevat Galjacevic ein Aufklärungsoffizier der bosnischen Armee und überwachte persönlich die Waffenlieferungen auf das Gebiet des ehemaligen Jugoslawiens.
1: Mujahedin, also Terroristen, kamen unter dem Deckmantel internationaler Organisationen in Autos an. So kamen sie nach Jugoslawien. Waffen hingegen wurden hauptsächlich per Flugzeug transportiert. Das waren vorwiegend AN-2-Transportflugzeuge, die von ukrainischen Piloten geflogen wurden. Die Waffen und Kriegsgeräte aus der Ukraine wurden von einzelnen ukrainischen Generälen übergeben, die unter Kutschma hohe Positionen in der damaligen ukrainischen Politik erreicht hatten. Sie hatten Verbindungen zum Verteidigungsministerium.
0: Djevat hat einen Teil der Dokumente aufbewahrt, die die ukrainische Herkunft der Waffen beweisen.
1: Das warf schwierige Fragen über die Verantwortung der politischen Eliten für die Finanzierung des Terrorismus und der Kriegsverbrechen auf, die an der kroatischen und serbischen Bevölkerung in Mittelbosnien verübt wurden. Das Unternehmen Astra lieferte ein S-300-Raketensystem. Das war damals eine Art Wunderwaffe. Kaum ein Land hatte solche Technologien. Die Ukraine hatte damals zwei solcher Raketenkomplexe. Und einen davon haben sie nach Kroatien geschickt.

0: Heute Morgen um 4 Uhr attackierten die deutschen Streitkräfte die Grenzen der Sowjetunion.
1: Der Krieg brach aus. Alle Jungs meldeten sich zum Dienst.
2: Ich sagte, ich muss an die Front. Ich habe 3 Brüder dort. Sie waren aber bereits ums Leben gekommen.
3: Wir versorgten nicht sehr viele Wunden, hauptsächlich Frostbeulen. Sie amputierten Arme und Beine.
1: Ich erreichte das andere Ufer. Plötzlich riefen sie, runter, runter, du bist in ein Minenfeld geraten.
2: Der Funker wurde getötet, der Ladekanonier wurde ebenfalls getötet. Und dann, bumm, das war's, ich wurde bewusstlos.
3: Sie sagten Dinge wie, Schwester, geben Sie mir eine Spritze, damit ich sterben kann. Man versuchte, sie zu beruhigen. Deine Familie wartet auf dich.
2: Kolja, aber du wurdest doch getötet. Du wurdest an der Front getötet. Ich sagte, Mutter, ich bin's, Kolja, dein Sohn. Ich lebe.

0: Schwere Waffen wurden über das Meer aus Odessa nach Bosnien transportiert. Sie wurden in den kroatischen Hafenstädten Rijeka und Split entladen. Schusswaffen und Munition wurden oft mit Flugzeugen geliefert, die von ukrainischen Piloten geflogen wurden.
1: Während des Krieges herrschte von 1991 bis 1995 ein Embargo auf die Einfuhr von Waffen in die Sozialistische Föderative Republik Jugoslawien. Das Embargo wurde von der UN erlassen, aber in Wirklichkeit wurde es ignoriert. Ich habe sofort davon erfahren, dass ein ukrainisches Antonov-Transportflugzeug über den Plitvice Seen abgeschossen wurde. Es ist in einem dichten Wald abgestürzt. Das Antonov-Transportflugzeug wurde in der Sowjetunion hergestellt, aber seine Aufgabe bestand darin, aus Kroatien vom Flughafen Pleso in Zagreb oder vom Flughafen der Insel Krk aus Waffen und Uniformen für die 5. Armeebrigade der bosnischen Muslime zu transportieren.
0: Einer der Kuratoren dieser Waffenlieferungen war Leonid Minin, Geschäftsmann und Vertrauter der obersten Ebenen der ukrainischen Regierung. Auf diesen Aufnahmen beobachten Minin und seine

0: Kollegen eine Demonstration von Schusswaffen. Wir hätten nie von der Existenz dieses wichtigen Todeshändlers erfahren, hätte es nicht diesen einen kleinen Vorfall gegeben.
1: Er war Besitzer eines Hotels in Cinzello Balsamo. Im obersten Stockwerk dieses Hotels befand sich eine luxuriöse Präsidentensuite. Eine Präsidentensuite in einem Hotel mit nicht einmal 4 Sternen. Ja, trotz allem gab es dort dieses coole Zimmer. Die Sache ist, er heuerte Prostituierte an und brachte sie in dieses Luxuszimmer. Eine von ihnen hat er nicht bezahlt und sie hat deshalb die Polizei kontaktiert. Sie sagte zum Polizisten, Herr Wachtmeister, gehen Sie in dieses Hotel und Sie finden dort diesen Minin mit anderen Prostituierten.
0: So gelangte der Waffenbaron zufällig in die Hände der italienischen Polizei. In Minins Zimmer wurde ein Berg von Kokain gefunden, $150.000 in Bar, Diamanten und eine Aktentasche mit Dokumenten.
2: Er wurde in Italien verhaftet und ihm wurden diese 2 riesigen Koffer beschlagnahmt, in denen sich seine gesamte Dokumentation befand. Er hat niemandem vertraut und diese Dokumente immer bei sich gehabt.
0: Hier ist eines der gefundenen Dokumente, eine Waffenbestellung, unterzeichnet vom Verteidigungsminister der Elfenbeinküste. 5 Millionen Patronen, 10.000 Granaten, Tausende von Maschinengewehren und Granatwerfern.
2: Diese Dokumentation stellte sich als der Schlüssel zum liberianischen Export, zum Export in die Demokratische Republik Kongo, nach Burkina Faso, nach Eritrea und nach Äthiopien heraus.

0: Massimo Alberici ist ein legendärer Militärjournalist, der sein Leben lang über die Konflikte in Afrika berichtet hat.
1: Wir haben diese illegalen Waffenhandelsrouten aufgedeckt, die Minin zwischen der Ukraine und den Rebellen in Sierra Leone organisiert hat. Er hat mit Charles Taylor zusammengearbeitet, dem damaligen Präsidenten Liberias.
0: Eines von Minins Unternehmen hieß ETTE. Das ist eine Abkürzung für Unternehmen zur Produktion von exotischem Tropenholz. Vorgeblich ein Holzabbauunternehmen in Liberia. Tatsächlich aber, und eine Sonderkommission der UNO hat das bestätigt, diente es der Lieferung von Waffen an das Regime von Charles Taylor. Das war ein blutiger Diktator, der einen wahren Völkermord an den Bürgern seines Landes verübt hat.
1: Ich bin in die liberianische Hauptstadt Monrovia gereist und habe diese Fabrik besucht, um weitere Dokumente zu finden. Wie sich herausstellte, belieferte er im Rahmen einer Vereinbarung mit Taylor gleichzeitig auch die Rebellen der revolutionären Vereinigten Front Liberias.
2: Das ist kein Militärputsch. Das ist ein rein bürgerlicher Aufstand.
0: Minin nutzte verschiedene Briefkastenfirmen, um Waffen beim Unternehmen Ukrspets Export zu kaufen. Das ist eine komplett staatliche Struktur, die Anfang der 2000er Jahre zum Hauptwaffenlieferant afrikanischer Diktatoren wurde.
3: Seit den ersten Tagen seines Bestehens erfüllte Ukrspets Export Aufträge der Regierung. Einer dieser Aufträge war es, die Überschüsse an Waffen und Kriegsgeräten loszuwerden, die aus Sowjetzeiten übrig geblieben waren. In kurzer Zeit wurden die ersten großen Verträge unterzeichnet.
0: Doch die Bezahlung für die tödliche Fracht erfolgte meist in einer Art, die für staatliche Strukturen unüblich ist.
1: Die Lieferungen konnten beispielsweise mit Öl bezahlt werden. Es gab natürlich keine Barzahlungen in Dollar. Stattdessen wurde mit Lieferungen von Erdöl, von Diamanten oder ähnlichen Dingen bezahlt.
4: Der ukrainische Waffenhandel in der Ukraine war eng mit den sogenannten Blutdiamanten verwoben. Sie sind leicht zu transportieren und werden im Gegensatz zu Metallen wie Gold von keinem Scanner erkannt. Dabei sind ein Kilo, ein halbes Kilo oder auch nur 200 Gramm an Diamanten schon eine riesige Summe.
0: Für den Transport großer Partien an Waffen charterten ukrainische Waffenbarone Flugzeuge, die in Offshore-Jurisdiktionen registriert waren. Der Großteil der Waffen wurde mit einem WAC-111-Transportflugzeug transportiert, das dem israelischen Geschäftsmann ukrainischer Herkunft Leonid Minin gehörte. Das Flugzeug war auf den Cayman Islands registriert und gehörte zum in Monaco registrierten Unternehmen Limat. Hier sind ein paar Fotos eines dieser Flugzeuge, das unter Missachtung des UN-Waffenembargos in Liberia gelandet ist. Der Frachtraum ist voll von Kisten mit Waffen. Leonid Minin wird als Eigentümer dieses Flugzeugs benannt.
5: Die erste Lieferung organisierte Minin im März 1999. Zur

0: und 60 Tonnen schweren Fracht gehörten 3000 Kalaschnikow-Maschinengewehre, 1 Million Patronen, 25 RPG-7 und dazugehörige Munition, Strela 3 und Metis-Raketensysteme, sowie 80 dazugehörige Raketen. Die Waffen wurden vom ukrainischen Unternehmen Ukrspets Export erworben.
1: Die Namen Minins und seiner Geschäftspartner und die Waffenlieferungen des Unternehmens Ukrspets Export sind durch eine Untersuchung des Waffenhandels im Nahen Osten aufgedeckt worden.
0: Die Zahlungen für diese Geschäfte wiesen auf den globalen Charakter von Minins Waffenhandel hin. Laut einigen Angaben soll die italienische Staatsanwaltschaft Minins Hinweisen folgend ein ungarisches Bankkonto aufgedeckt haben, das einer mit ihm verbundenen Firma gehörte. Von diesem Bankkonto aus wurden Zahlungen an verschiedene Unternehmen getätigt, unter anderem an Ukrspets Export, Airfoil, Transbalkan, Cargo Service, Phoenix, Arsenal Corp, General Technica, Bulgarien.
1: Das Ausmaß dieses Handels ist erstaunlich. Hunderttausende Tonnen illegaler Waffen kursierten zwischen verschiedenen Kontinenten. Doch aus irgendeinem Grund blieben diese Bewegungen jahrelang unbemerkt.
0: Seine zweite Waffenlieferung führte Minin nicht über Burkina Faso, sondern über die Elfenbeinküste durch. Er verkaufte 113 Tonnen an Waffen, darunter 10.500 Kalaschnikow-Maschinengewehre, 120 Scharfschützengewehre, 100 Granatwerfer, Nachtsichtgeräte, 8 Millionen Patronen. Die Waffen wurden am 15. Juli vom Flughafen Gostomel mit derselben AN-124 nach Abidjan in der Elfenbeinküste transportiert, die 1.999 Waffen nach Burkina Faso lieferte. Ein Teil dieser Waffen wurde im Juli 2000 geliefert und war laut einem Endanwenderzertifikat, das am 26. Mai 2000 vom Verteidigungsministerium unterzeichnet wurde, für die Elfenbeinküste bestimmt.
1: Weder die Beamten, die in diesen Dokumenten genannt wurden, noch ihre Kuratoren in Kiew, noch Leonid Minin oder seine Freunde schienen für die Geheimdienste zu existieren. Minin erwarb problemlos Pässe in verschiedenen Ländern. Sie wurden bei der Durchsuchung seines Zimmers in Italien gefunden.
2: Er hatte einen deutschen Pass, einen ukrainischen Pass sowie einen israelischen Pass. Auf diese Weise konnte er sich leicht fortbewegen. Wir können daraus schließen, dass er sehr gute Kontakte hatte. Man fragt sich doch schließlich, wie es ihm sonst hätte gelingen können, an all diese Pässe zu kommen. Alle Behörden stritten ab, ihm diese Pässe jemals ausgestellt zu haben, aber er hatte sie trotzdem.
1: Im Laufe seiner Untersuchung ist der Journalist zum Schluss gekommen, dass es ohne die Unterstützung hochrangiger US-Beamter unmöglich gewesen wäre, ukrainische Waffen in diesem Ausmaß zu verkaufen. Auf diese Weise konnten über den Schwarzmarkt die heikelsten Fragen der Außenpolitik gelöst werden.
2: Wir haben diesen riesigen Haufen an Dokumenten durchstöbert und konnten so alle Verbindungen und Kontakte nachvollziehen. Die Zahlungen sind die Beweise. Es ist alles in den Bankunterlagen ersichtlich. Außerdem geben die Dokumente Aufschluss über die Beziehungen, in denen diese Leute zueinander standen. Sie führten verschiedene zwielichtige, illegale Waffenverkäufe durch. Und aus seinen Dokumenten wird klar, dass er kein einfacher Verkäufer, sondern ein Bindeglied, eine Art offizieller Vertreter von großen und wichtigen Lieferanten wie Mark Rich war. Das ist ein bekannter und sehr wichtiger Waffenhändler, der in den letzten Tagen seiner Präsidentschaft unter persönlichem Schutz Clintons stand.
1: Minins Schicksal, seine waghalsig gewonnenen Milliarden, seine Intrigen mit afrikanischen Terroristen und seine Verbindungen zu Politikern und Beamten in der ganzen Welt inspirierten sogar Hollywood. In diesem Film ist fast alles wahr. Doch im Gegensatz zum Filmcharakter von Nicolas Cage wurde Leonid Minin nicht von der Polizei verfolgt. Trotz der ganzen Koffer voll kompromittierender Beweise warf das italienische Gericht Minin nur den illegalen Besitz von Drogen und Diamanten vor.
2: Das italienische Rechtssystem arbeitet recht langsam. Wer Pech hat, kann Jahre auf seine Verhandlung warten. Herr Minin gelang es jedoch in weniger als einem Jahr Berufung einzulegen und eine Kassation zu erreichen, in deren Folge er freigesprochen wurde. Leonid Minin ist spurlos verschwunden. Es ist praktisch nichts darüber bekannt, was aus ihm geworden ist.
1: Das merkwürdige Verhalten der italienischen Justiz kann

0: nur auf eine Art erklärt werden. Menin war ein Bindeglied in einer Kette aus äußerst mächtigen und einflussreichen Leuten. Diese Leute hatten so viel Macht, dass das ukrainische Parlament spezielle Gesetze für sie erließ. Zum Beispiel dieses hier, Nummer 1919.
1: Ein phänomenales Gesetz, das es jedem Menschen erlaubte, Waffen zu exportieren, die nicht als Waffen, sondern als Waren registriert waren. Das war in vollkommenem Einklang mit dem ukrainischen Gesetz. Gesetzliche Schlupflöcher wie dieses wurden mit Absicht geschaffen.
0: Viele wussten darüber Bescheid, dass die Ukraine in institutionellen Maßstäben Waffen verkauft. Aber die wahren Verkaufsvolumen wurden nur durch Zufall bekannt, als somalische Piraten 2008 das Handelsschiff Faina kaperten.
2: Durch so ein Fernglas sahen wir zum ersten Mal die Piraten.
0: Der Kapitän der Faina, Viktor Nikolski, ist heute bereits in Rente. An die Ereignisse von damals erinnern ihn nur noch die Fotos und Zeitungsausschnitte an der Wand. Sie hängen an der auffälligsten Stelle, damit niemand in der Familie vergisst, was für eine Hölle Kapitän Nikolski erleben musste.
2: Das Schiff wurde um 16 Uhr während des Schichtwechsels gekapert. Wir bemerkten ein Boot am Horizont. Die Menschen im Boot schwenkten mit den Armen. Sie kamen immer näher und fingen dann an zu schießen. Sie hatten eine gut trainierte Kaperungstechnik. Eine Gruppe kletterte an Bord des Schiffs, während die andere ihnen Feuerschutz gab. Überall waren Einschusslöcher. Außerdem haben sie noch zwei Schüsse aus einem Granatwerfer abgegeben. Einer ist im Meer gelandet, ohne das Schiff zu treffen. Der andere ist an Bord gelandet, aber nicht explodiert. Ja, ich habe daraus geschlussfolgert, dass die Piraten nicht wissen konnten, was für eine Fracht an Bord des Schiffes war. Denn hätten sie gewusst, dass es eine riesige Menge Sprengstoff transportiert, dann hätten sie auf keinen Fall geschossen. Wären diese 10.000 Tonnen nämlich explodiert, dann hätten sie die Piraten mit sich ins Meer gerissen. Aber als sie in den Laderaum hinabgestiegen sind und die Fracht sahen, haben sie ganz große Augen gemacht, weil sie noch nie zuvor so einen Jackpot gelandet hatten.
3: Wie kann ich mein Kind ins Internat schicken? Dann könnte ich nachts nicht schlafen.

0: Die Faina hätte wie Dutzende andere Schiffe des ukrainischen Waffenexpresses unbemerkt bleiben können. Doch die Piraten haben selbst Kontakt mit Journalisten aufgenommen und bekannt gemacht, was im Lager des Schiffes verborgen lag. So wurde der Name des Schiffs, das eine enorme Menge an Waffen transportierte, in der Weltpresse bekannt.
1: An Bord waren 10.000 Tonnen an Geschossen, 33 Panzer, 6 Grad-Raketenwerfer, 6 Flak-Systeme und 250 RPG-7-Granatwerfer. Das waren recht moderne Waffen. Das alles war im Lagerraum verborgen. Auf dem Oberdeck war nichts. Normalerweise wird auf dem Oberdeck ebenfalls Fracht transportiert, aber hier hatte Geheimhaltung Priorität.
2: Es ist natürlich unmöglich, einen Panzer so zu verpacken, dass er beispielsweise wie ein Schulbus oder etwas Ähnliches aussehen würde. Aber die Empfänger und die Lieferrouten wurden trotzdem maximal geheim gehalten. Das galt auch für die Route des Ro-Ro-Schiffs Faina.
0: Der Kapitän, der die längste Gefangenschaft, 133 Tage, in der Geschichte des somalischen Piratentums überstanden hatte, erinnert sich daran, dass sein Leben jederzeit hätte enden können. In der Zwischenzeit verwischte der ukrainische Staat eilig alle Spuren seiner Beteiligung am internationalen Waffenschmuggel.
3: In Ilovaisk gab es einen großen Armeestützpunkt, auf dem es einen Brand gab. Möglicherweise ist das, was bei diesem Brand zerstört wurde, auf der Faina gelandet. Aber niemand wird so eine Untersuchung durchführen. Das ist nicht in ihrem Interesse.
2: Die Piraten wussten nicht einmal, an wen sie ihre Lösegeldforderung stellen sollten, weil hier offensichtlich zu große Mächte am Werk waren. Aber sie haben trotzdem eine Forderung von mehr als 3 Millionen Dollar formuliert.
0: Es ist bis heute nicht bekannt, wer das Lösegeld für die Befreiung der Faina bezahlt hat. Aber seit den ersten Meldungen über die Gefangennahme des Schiffs nahm Präsident Viktor Juschtschenko persönlich die Situation unter seine Aufsicht.
3: Es ist schwer, unsere Gefühle auszudrücken. Diese Fahrt war zu schwer für uns alle. Zu schwer für die Mannschaft und für alle, die unsere Befreiung erreichen wollten. Vielen Dank.
2: Juschtschenko tat alles in seiner Macht Stehende, um die Faina zu befreien. Seine Handlungen zeigen, dass die Strippen bis ganz nach oben reichten.
0: Wie sich später herausstellte, wurde die Faina vom Unternehmen Carlby International, das mit hochrangigen ukrainischen Beamten verbunden ist, auf ihre gefährliche Fahrt geschickt.
2: Carlby International gehört zur Carlby Group und ist ein ukrainisches Schifffahrtsunternehmen, das speziell im Verkauf von Waffen tätig ist. Der Hauptsitz des Unternehmens befindet sich in der ukrainischen Stadt Odessa. Aber sie ist auf den britischen Jungferninseln registriert und hat Filialen in verschiedenen Ländern. Die Presse erhielt 2008 Informationen über die Entführung eines Frachtschiffs durch somalische Piraten.
0: Einer der Miteigentümer von Carlby Shipping war der Unternehmer Igor Ubanski. Er war es, der in Panama die Carlby Group gegründet hatte, aus der später Dutzende von Offshore-Unternehmen zur Verschleierung des Waffenhandels entstanden sind. Seit Dezember 2007 war Herr Ubanski, Gründer der Carlby Group, neben dem illegalen Waffenhandel auch als stellvertretender Verkehrsminister der Ukraine tätig. Durch sein Amt war er eng mit dem Geschäftsleiter von Ukrspets Export, Sergei Bondarchuk, verbunden. Der einst sagte, jeder weiß genau, dass wir keine Bananen, Ananas oder Kinderspielzeug verkaufen. Wir verkaufen Waffen. Ja, die Welt kennt uns unter anderem als Waffenhändler. Aber wir müssen uns dafür nicht schämen. In diesem Handel sind viele Menschen und Unternehmen involviert. Die Firmen der Carlby Group waren es, die ukrainische CH-55 Marschflugkörper in den Iran und nach China exportierten. Das Auftauchen dieser Waffen in Teheran und Peking hat seinerzeit für einen echten globalen Skandal gesorgt, in dessen Folge sich in der Ukraine eine Reihe mysteriöser Morde an wichtigen Teilnehmern dieses Handels ereignete.
2: Der Hauptfigurant in diesem Fall, der wahrscheinlich für die Lieferung dieser Raketen verantwortlich war, hieß Valery Malev. Er war der Geschäftsführer von Ukrspets Export und ist bei einem geheimnisvollen Autounfall ums Leben gekommen. Neben Malev ist auch ein australischer Mittelsmann gestorben. der für Banküberweisungen und für die Organisation der Flüge aus Gostomel zuständig war, bei denen Marschflugkörper transportiert wurden. Wir sehen hier also eine klassische Beseitigung der wichtigsten Akteure. Allerdings haben sie alles wie Unfälle aussehen lassen.
0: Die gesamte Geschichte des ukrainischen Waffenhandels erinnert stark an eine billige Fernsehserie über die Mafia. Morde und Entführungen von Personen, die in diesem Geschäft involviert waren, haben in all diesen Jahren nicht aufgehört. Im August 1999 starb Boris Marusevich, der Generaldirektor des staatlichen ukrainischen Waffenexporteurs Ukrinmash, bei einem Autounfall. Im Januar 2004 wurde Sergei Petrov, Leiter einer Waffenhandelsfirma, mit seinem Auto in die Luft gesprengt. Im Juli 2007 wurde Oleg Orlov, ein weiterer Angeklagter im illegalen Verkauf von Marschflugkörpern, in seiner Gefängniszelle getötet. Im April 2009 erschoss ein Auftragsmörder Semyon Trachtenberg, den Finanzberater von Ukrspets Export.
1: Hochrangige Funktionäre von Ukrspets Export starben im Laufe der vergangenen 20 Jahre regelmäßig. Das war ziemlich überraschend, weil das Leute waren, die eigentlich vor solchen Ereignissen hätten geschützt sein sollen. Aber sie starben in Autounfällen oder weil ihnen Ziegelsteine auf den Kopf fielen.
2: Die Ukraine erlebte zu dieser

Zeit nicht zuletzt dank des Waffenhandels einen wirtschaftlichen Aufstieg. Vor allen Dingen haben ukrainische Geschäftsleute aber verstanden, dass sie keine wirtschaftlich produktiven Unternehmen brauchten, die mit dem Westen konkurrieren könnten. Es reichte ihnen aus, Waffen zu haben und sie verkaufen zu können. Sie haben alles verkauft, was da war. Panzer, Raketenwerfer, Artillerie, Geschosse, Munition und vieles mehr. Etwa Anfang des Jahres 2000 waren all diese Waffen ausverkauft und sind in Afrika und in Lateinamerika gelandet, vor allem aber in Afrika und vor allem in den afrikanischen Staaten, die sich unter UN-Sanktionen befanden und in die der Export von Waffen verboten war.

0: Bambus und Schilfhütten stehen dicht beieinander. Je mehr Nachbarn, umso weniger Angst, sagen die Einheimischen. Der Imam ruft die Bewohner des Flüchtlingslagers zum Gebet. Kinder spielen im Hof, Frauen in bunten Tüchern tauschen laut Neuigkeiten miteinander aus und kochen gemeinsam Mittagessen. Das könnten alltägliche Szenen aus einem ganz normalen afrikanischen Dorf sein. Doch die hunderten Familien, die hier leben, sind nur durch ein Wunder dem Tod entkommen.
1: Egal, welch gute Tat ihr verbringt, Allah wird wahrhaftig davon wissen.
2: Ich heiße Buba Musa Shechu. Ich bin ein Schamane und ein innerhalb meines Landes Vertriebener. Jetzt lebe ich im Bundesstaat Bauchi. Ich bin fast 63 Jahre alt. Von Beruf bin ich Lehrer. Ich habe 35 Jahre lang gearbeitet, aber dann kamen die Terroristen. Deshalb bin ich seit 2014 im Ruhestand. Ich musste wegen Boko Haram fliehen und bin in Bauchi gelandet.
0: Boko Haram ist eine der erbarmungslosesten islamischen Gruppen, die seit Jahrzehnten Westafrika terrorisiert.
3: Boko Haram terrorisiert den Norden Nigerias. Am Sonntag tötete die Gruppierung mehr als 100 Zivilisten im Nordosten. In den letzten 11 Jahren wurden fast 36.000 nigerianische Bürger durch Boko Haram getötet.
0: Erstaunlicherweise hat sich bislang noch niemand die Frage gestellt, wie eine der blutrünstigsten Terrorgruppen der Welt an modernste Raketen und Panzer gekommen ist. Die nigerianischen Streitkräfte haben bei der gestrigen Schlacht in Konduga im Bundesstaat Borno einen T-55-Panzer und einen modern gepanzerten Truppentransporter von den islamischen Rebellen erbeutet. Die Waffen, die die Terroristen in die Hände bekommen haben, waren wahrlich ungewöhnlich und furchteinflößend. Die Einheimischen haben so etwas noch nie zuvor gesehen.
4: Sie haben Waffen, die sie in die Luft schießen können und die dann auf den Boden einschlagen und explodieren. Also Raketen. Das sind wirklich beängstigende Waffen.
0: Im Herbst 2022 berichtete der nigerianische Präsident vom Ursprung der hochmodernen Waffen in den Händen der Rebellen.
5: Leider sind die Situation im Sahel und der tobende Krieg in der Ukraine die Hauptquellen für die Aufständischen. Dieser illegale Schmuggel hat zu einer größeren Verbreitung von Schusswaffen und leichten Waffen in der Region geführt. Das ist eine Bedrohung für unseren kollektiven Frieden und die Sicherheit in der Region.
0: Heute ist Nigeria noch immer eines der Zentren des internationalen Terrorismus. Ebenso wie im Nahen Osten erhalten auch hier islamistische Bewegungen Ströme von Waffen aus der Ukraine.
2: Nigeria hat 36 Bundesstaaten und nur in 5 davon gehören Entführungen von Menschen nicht zum Alltag der Bürger. Es hat große Sicherheitsprobleme, große Probleme mit Entführungen, Bandenkriminalität, Mord und der Zerstörung von Gemeinden. Die Lage ist schrecklich. Die Situation gerät immer mehr außer Kontrolle und einige Insider in der Armee haben bestätigt, dass tatsächlich Waffen

0: aus der Ukraine zu uns nach Nigeria geschmuggelt werden.
1: Der ukrainische Waffenexport nach Afrika war immer ein großes Thema. Afrika ist der größte Markt für alte sowjetische und neu produzierte ukrainische Waffen.
2: Die Exportkontrollbehörde der Ukraine veröffentlicht einen jährlichen Bericht über den Umfang des internationalen Waffenhandels. Das sind die offiziellen Zahlen der letzten Jahre. Die tatsächlichen Mengen an Waffen, die aus der Ukraine exportiert wurden, sind allerdings niemandem bekannt.
1: Wissen Sie, Anfang der 2000er Jahre gab es einen Zeitraum, als ständig Waffenlager explodiert sind, mal an einem Ort, mal an einem anderen.
2: Und dabei hat er sich bei einem Kind angesteckt.
3: Er rief mich zum letzten Mal an. Es war mein Geburtstag. Er sagte, Mama, verzeih mir. Und das war alles.
4: Ich weiß, dass mein Vater sich mit diesem Virus im Krankenhaus angesteckt hat. Er hatte einen Patienten mit Verdacht auf Covid transportiert. In den USA sagt man Verdacht, wenn ein Patient Covid hat. Sie liebte diesen Menschen 44 Jahre lang.
5: Es war eine Nachricht an eine kranke Patientin. 10 Minuten vor ihrer Überführung auf die Intensivstation. Sie hatte ihr geschrieben, welche Medikamente sie einnehmen sollte.
6: Als seine Mutter weinte ich, weil er an diesem Tag heiraten sollte. Er aber stattdessen im Krankenhaus lag.
7: Seine letzten Worte an mich waren: Ich liebe dich so sehr. Mein Liebling, ich bin selbst Arzt. Ich weiß, was mit mir los ist.
8: Lautes Spielen. Der Balalaika ist ein offizieller Bestandteil der russischen Militärdoktrin.

0: das absurd? Ans Absurde grenzt auch die Aussage Angela Merkels, dass hybride Kriegsführung offiziell Teil der russischen Militärdoktrin sei, was ebenfalls viele Leute wütend machte. Die Doktrin wird im Internet veröffentlicht und es findet sich kein Wort davon im Netz. Lassen Sie sich von Fakten leiten, nicht von Emotionen.
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2: Niemand hat offen darüber gesprochen, aber unter eingeweihten Leuten in den hohen Hallen gab es viele Gespräche darüber, dass irgendjemand das getan hat, weil sonst ans Licht kommen würde, dass in den Lagern bestimmte Posten fehlen oder nicht in voller Stückzahl vorhanden sind.
3: Hinter mir sehen Sie, wie stark das Arsenal der 65. Raketen- und Artillerieverwaltung brennt.
4: 23. März 2017, Region Charkow, Bezirk Balaklea. 26. September 2017, Dorf Kalinowka, Region Vinnytsia.
3: Der Vorfall in Kalinowka wird als Sabotageakt untersucht.
4: 3. Mai 2018, Balaklea.
3: Munitionslagerexplosionen in Balaklea, Region Charkow.
4: 9. Oktober 2018, die Stadt Ichnia, Region Tschernigow.
5: Es gab eine Explosion in einem Munitionslager nahe Tschernigow. Die Zahl der Opfer ist noch unbekannt. Der Vorfall ereignete sich in der Stadt Ichnia.
3: Abteilungsleiter Stepan Bulturak gab bekannt, dass erste Erkenntnisse auf einen Sabotageakt als Ursache der Explosionen deuten.
6: Erneute Explosionen in Waffenlagern und ein erneuter Verlust von hunderten Millionen Dollar, die sich buchstäblich in Luft aufgelöst haben.
7: Diese Waffen hat die Ukraine verkauft, bevor sie ausgegangen sind.

0: Als um die Jahrhundertwende Inspektionen durchgeführt werden sollten, um herauszufinden, wie viel und wohin verschwunden ist, ereignete sich in der Ukraine eine Reihe geheimnisvoller Explosionen und Brände in Waffenlagern. Die Explosionen waren so gewaltig, dass das im Grunde menschengemachte Katastrophen waren. Sie sind abgebrannt und zusammen mit ihnen verschwanden in den Flammen und Explosionen alle Spuren.
1: Auf der Suche nach demjenigen, der in all diesen Affären involviert war und noch immer einen Teil des internationalen Waffenhandels kontrollieren soll, begab sich Radwan nach Italien, dem Lieblingsurlaubsort der ukrainischen Waffenbarone. Als erster unter ihnen hat sich Leonid Minin hier niedergelassen, um ein luxuriöses Leben mit Ausblick auf antike Ruinen zu genießen. Zwei von Minins Wohnungen befinden sich im Bezirk Monte Parioli. Das ist eine ruhige, malerische Gegend für Aristokraten, die nur selten von Touristen besucht wird. Auf den Websites von Immobilienagenturen werden Objekte in diesem Bezirk mit einem Wort beschrieben. Luxus.
2: Heute erfahren wir mehr über die Gegend, in der Leonid Minin gelebt hat. Das ist eines der schicksten Viertel Roms. Wir treffen uns heute mit einem Immobilienmakler, der uns alles über die Immobilien dieser Gegend und über Leonid Minins Wohnungen und Autos erzählen wird. 5 Autos waren auf seine Frau registriert. Außerdem lebten hier einige seiner Komplizen, die ihm beim Transport der Waffen halfen. Einer von ihnen war der Bürgermeister von Odessa.
3: Das ist der luxuriöseste, prestigereichste und teuerste Bezirk Roms nach dem historischen Stadtzentrum.
2: Wenn Sie sagen, dass es der teuerste Bezirk ist, über was für Preise reden wir da? Wie viel Geld?
3: Was die Straße angeht, in der sich Herrn Minins Wohnung befand. Eine Wohnung hier ist sehr teuer. Ich denke, dass die Preise bei um die 2 oder sogar 3 Millionen Euro pro Wohnung liegen können.
0: Er hat es geschafft, sich in die High Society Roms zu integrieren. Seine Kinder besuchten zum Beispiel eine äußerst elitäre Schule. Sein Sohn war sogar ein Mitschüler des Sohns eines meiner Freunde. Sie waren also wirklich gut assimiliert.
1: Im nicht weniger luxuriösen Nachbarviertel fährt die Maklerin uns zu einem Haus, in dem sich die Wohnung eines weiteren ukrainischen Waffenbarons befindet. Einer von Minins engsten Vertrauten und heute Bürgermeister der größten ukrainischen Hafenstadt Odessa, Gennadi Truchanow.
3: Die meisten Wohnungen hier sind nicht klein, mit mindestens 3 Schlafzimmern.
2: Wie viele Quadratmeter?
3: Im Durchschnitt um die 200. Mit großen Terrassen und einer fantastischen Aussicht, weil wir uns auf einem Hügel befinden. Das ist ein besonderer Bezirk Roms.
2: Gennadi Truchanow lebt in diesem Bezirk?
3: Soweit ich weiß, ja.
1: Das ist ein Dossier über Minin und seine kriminelle Gruppierung, das sehr sorgfältig von den italienischen Geheimdiensten zusammengestellt wurde. Gennadi Truchanow ist hier als einer von Minins engsten Kollegen aufgeführt. In der kriminellen Unterwelt ist er unter dem Spitznamen Gena der Wetterfrosch bekannt. Er war einst ein Leibwächter eines weiteren Waffenbarons, Alexander Angert, Spitzname Sanja. In einem Interview bezeichnete der ehemalige Präsident Georgiens und Gouverneur von Odessa sie als die wichtigsten Akteure der Waffenmafia von Odessa.
0: Dort ist alles monopolisiert. Das Problem ist, dass alles unter 2 bis 4 Gruppen aufgeteilt ist. Und wenn all diese Leute...
2: Wer sind die Anführer dieser 2 bis 4 Gruppen?
0: Nun, da ist einmal die Angert-Gruppe unter Angert Schukow. Angert ist ein bekannter Krimineller aus den 90ern, der viele Jahre lang für verschiedene schwere Verbrechen im Gefängnis saß, auch für Mord. Und der heutige Bürgermeister war seinerzeit sein Leibwächter. Er ist sein Nachfolger.
1: Trotz der veröffentlichten Fakten ist der Mensch, den die italienische Polizei als einen der Anführer der ukrainischen Waffenmafia identifiziert hat, nach wie vor Oberhaupt der größten Hafenstadt der Ukraine. 2022 zeichnete Gennadi Truchanow sogar den britischen Premierminister Boris Johnson für die britischen Waffenlieferungen an die ukrainische Armee aus.

0: aber einen Beschluss zur Auszeichnung des britischen Premierministers Boris Johnson, mit dem er Grigori Marsali Ehrenabzeichen der ersten, zweiten und dritten Stufe verabschiedet. Damit wird er zum Ehrenbürger von Odessa. Das ist die höchste Auszeichnung der Stadt und unsere höchste Anerkennung für die Hilfe, die er der Ukraine geleistet hat.
1: Es ist unwahrscheinlich, dass der ehemalige britische Premierminister nicht wusste, wer ihn da auszeichnet. Er wird sicherlich auch gewusst haben, dass die politische und militärische Führung der Ukraine jahrzehntelang im internationalen Waffenschmuggel involviert war.
2: Wir werden die ukrainischen Streitkräfte auch für kommende Schlachten unterstützen und festigen.
1: Ab 2022 lieferten die NATO-Länder der Ukraine Waffen im Wert von Dutzenden Milliarden US-Dollar. Und die Staatschefs der USA und der EU bestehen darauf, die militärischen Hilfen noch weiter zu erhöhen.
2: Die Kontaktgruppe unter Führung der USA und ihrer NATO-Verbündeten hat der Ukraine beispiellose Hilfe zukommen lassen. Mehr als 98% der Kriegsgeräte, die der Ukraine versprochen wurden, sind bereits ausgeliefert. Das sind 1550 gepanzerte Fahrzeuge, 230 Panzer und andere Maschinen, einschließlich einer großen Menge an Munition.
1: Unterdessen funktionieren die über Jahre bewährten Schmuggelsysteme weiterhin wie eine Schweizer Taschenuhr. Aus der Ukraine werden noch immer Waffen in erstaunlichen Maßstäben verkauft. NATO-Waffen aus der Ukraine haben das Darknet überflutet. Zum Verkauf stehen Maschinengewehre, Kamikaze-Drohnen, explosive Minen, die neuesten Javelin-Panzerabwehrwaffen und Manpads. Der unabhängige russische Journalist Mavsis Gazarian hat sich als ein arabischer Kämpfer ausgegeben und mit einigen Verkäufern Kontakt aufgenommen.
3: Wir haben geschrieben, dass wir 15 Javelins, 20 Panzerfäuste, 10 N-Laws und 20 Stugnas mit Lieferung in den Libanon brauchen. Im weiteren Verlauf des Gesprächs haben wir außerdem angemerkt, dass wir auf eine langfristige Zusammenarbeit hoffen, da wir ein recht intensives Projekt verfolgen. Mit dem intensiven Projekt ist natürlich ein großer militärischer Konflikt gemeint. Die Vertreter dieses Ladens haben gesagt, dass das kein Problem ist. Sie haben uns auch versichert, dass sie bereit sind, in den Libanon zu liefern. Die Logistik, die Beschaffung der Waffen, die Lieferungen. Das ist alles ein abgearbeitetes System. Eine ganze Industrie. Wir hätten über diese Online-Shops im Darknet mit, sagen wir, 15, 20, 30.000 Dollar in der Tasche, also theoretisch Waffen für militärische Kampfhandlungen kaufen können.
1: So landen Waffen, die russische Soldaten töten sollten, oft im Gazastreifen.
0: Wir werden uns am verbrecherischen israelischen Regime für das Massaker im Al-Ali-Krankenhaus und für die Ermordung von Zivilisten und Muslimen in Gaza rächen. Unsere Rache wird nicht lange auf sich warten lassen, so Gott will. Allahu Akbar.
1: Und ironischerweise auch an der US-amerikanischen Grenze.
4: In Tamaulipas wurde ein mutmaßliches Mitglied des Kartell del Golfo aufgezeichnet, wie er eine explosive und hochgefährliche Javelin-Panzerabwehrwaffe transportiert, die beim Krieg in der Ukraine eingesetzt wurde. Auf seiner anderen Schulter trug er eine AK-47. Der Preis dieser Waffe auf dem Schwarzmarkt liegt zwischen 20 und 60.000 Dollar.
1: Diese von mexikanischen Journalisten beschafften Aufnahmen zeigen einen Banditen des Kartells Golfo, eine der ältesten kriminellen Gruppierungen in Mexiko.
3: Wir sehen ein Mitglied des Kartells Golfo, das zur Gruppe Scorpione gehört. Auf der kugelsicheren Weste, die er trägt, sind deutlich ein Adler, ein Skorpion und die Initialen des Kartells zu erkennen. Dieses Jahr hat die mexikanische Nationalgarde ein Arsenal entdeckt und beschlagnahmt, das einer anderen Drogenhändlergruppierung gehörte, dem Kartell Sinaloa. Dazu gehörten Flugabwehrwaffen, 50er Kaliber Barrett-Gewehre und Javelin-Panzerabwehrsysteme, die bekanntlich in die Ukraine geschickt und dort benutzt werden. Uns liegt ein Bericht des Forschers Victor Hernandez vor, der belegt, dass die von Washington an das ukrainische Regime gesendeten Waffen auf mexikanischem Territorium gelandet sind und das illegale Arsenal der Kartelle vergrößert haben.
2: Die Waffen selbst landen meist nicht an der Front. Sie werden abgeschrieben, noch bevor sie an die Front kommen.

0: und werden genauso weitermachen.
1: Als das Ausmaß des Diebstahls in der ukrainischen Armee zu offensichtlich wurde, ist der ukrainische Verteidigungsminister Alexei Reznikow seines Amtes enthoben und ohne unnötigen Lärm in den Ruhestand geschickt worden. Jetzt verbringt er den Großteil des Jahres außerhalb seines eigenen Landes, vorwiegend in Frankreich und Italien. Am 20. Oktober 2023 reichte US-Präsident Joe Biden eine weitere Anfrage an den Kongress seines Landes ein, um finanzielle Hilfen im Wert von fast 62 Milliarden Dollar für die Ukraine zu genehmigen. Seit Februar 2022 stellt die Europäische Union und die USA Kiew mehr als 250 Milliarden Euro an Hilfen bereit, von denen der Großteil ausgegeben wurde, um Waffen für die ukrainische Armee zu kaufen.

0: Vor dem Reichstag stehen sowjetische Kriegsberichterstatter. Und hier steht mein Vater. Dass mein Vater der bedingungslosen Kapitulation beiwohnen konnte und dann Teil der Berichterstattung über die Nürnberger Prozesse war, ist der ganze Stolz unserer Familie.
1: Es waren die westlichen Mächte, die eine politische Verurteilung der Nazi-Kriegsverbrecher anstrebten. Sie wollten Erhängungen und Erschießungen hierfür und dafür beschließen und das ohne jeden Gerichtsprozess.
2: Stalin sagte, dass wenn wir sie nicht vor Gericht stellen, man uns das als Schwäche auslegen würde.
3: Am 20. November 1945 begann der Nürnberger Prozess. Noch nie hatte es in der Geschichte etwas dergleichen gegeben. Auf der Anklagebank saß die Spitze des NS-Staats.
2: Zum ersten Mal in der Menschheitsgeschichte mussten sich Verbrecher, die sich eines ganzen Staates bemächtigt und diesen als Instrument für ihre monströsen Verbrechen missbraucht hatten, vor Gericht verantworten.
4: Das war eine Verurteilung des Nationalsozialismus, die weit über den Rahmen eines einzelnen Staates hinausging.
1: Hier wurden die Kriegsverbrecher erstmals vor Gericht gestellt. Das war ein Prozess von fundamentalem Charakter.
5: Die Völker der Erde klagten den Faschismus an.
6: Auf die
7: Was wurde ihm injiziert?
8: Dreifachpräparat.
7: Das war's?
8: Ja.
7: Okay, verstanden. Los geht's. Dima, Licht. Eine perforierende Schusswunde. Ich schätze, sie kamen raus und ein Scharfschütze hat sie erwischt. Wir haben gewartet. Die Jungs haben sie zu uns gebracht.
8: Es ist eine Minenexplosion.
7: Nein, eine Schusswunde. Ich tue alles dafür, dass die Menschen sicher sind und am Leben bleiben und dass ihnen rechtzeitig und qualifiziert geholfen wird, damit es keine Verluste gibt. Ich fahre gern schnell, damit ich sehr schnell an verschiedenen Orten sein kann. Sie haben mir den Spitznamen Libelle gegeben. So fing es an und so werde ich seit 2014 genannt. Die Leute wissen gar nicht, wie ich wirklich heiße. Alle kennen mich nur unter dem Namen Libelle. Ich wurde eingezogen und bin jetzt Sanitätsoffizier des Bataillons. Ich bin Oberst im Sanitätsdienst.
9: Stören Ihre Nägel nicht bei der Arbeit?
7: Ja, sehr. Sie sind sehr lästig, aber ich habe keine Zeit, mich um sie zu kümmern.
10: Sie hat auch Angst, Urlaub zu nehmen. Sie kann die Jungs nicht im Stich lassen.
7: Erstens habe ich in den letzten 6 Monaten seit März keinen

0: einzigen Tag Urlaub genommen. Wenn ich nach Hause fahre, dann nur, um ein Bad zu nehmen, solange Wasser da ist. Wasser ist ein Problem in Donetsk. Ich bin fast die ganze Zeit hier.
1: Mussten Sie schon einmal schießen?
0: Ja, aber ich mache mir wirklich nichts aus Schusswaffen. Denn ich habe im Laufe der Jahre zu viele Wunden gesehen. Ich weiß nicht einmal, ob ich einen Menschen erschießen könnte. Ich müsste es tun, um mein Leben zu schützen. Vielleicht gibt es auf der anderen Seite Wehrpflichtige, genau wie unsere Jungs, die ein friedliches Leben führen. Die regulären Truppen haben eine ganz andere Ideologie als wir. Ich kann sie wirklich nicht verstehen.
2: Und dann fiel ich hin. Ich konnte nicht mehr aufstehen und er schoss weiter. Meine Haare und meine Kleider brannten.
0: Wir bringen sie jetzt ins Krankenhaus. Es gab eine Situation, in der wir halfen. Eine Frau, eine Veteranin des großen Vaterländischen Krieges, von der ukrainischen Seite zu retten. Wir halfen Verwandten, sie nach Donetsk zu bringen. Ich sah, wie diese Frau zusammengeschlagen wurde. Und danach glaubte ich, dass wir für die richtige Sache kämpfen. Wir alle waren einmal Teil eines einzigen Landes, der Ukraine. Wie konnte es so weit kommen?
1: Die Frontlinie ist hier, oder?
0: Ja, es wird ununterbrochen geschossen. Am schlimmsten ist es, wenn Granaten an uns vorbei in Richtung Stadt fliegen. Das ist beängstigend. Wir hören, wie die Granaten einfach an uns vorbeifliegen und auf die Stadt zusteuern. Offen gesagt, weil wir wissen, dass sie irgendwo in der Stadt einschlagen werden. Passt auf. Seht euch diesen Krater an. Hallo nochmal. Zeig uns dein Bein.
3: Na los, komm schon.
0: Was? Ich werde dich nicht mitnehmen. Ich will nur nachsehen. Komm her. Ich weiß, dass du nicht gehen willst. Komm schon. Zeig mir dein Bein. Armes kleines Bein. Tut es weh?
3: Er bekommt Schmerzmittel.
0: Lass uns noch ein Röntgenbild machen. Weil es mir nicht gefällt, es ist auf dieser Seite zu geschwollen. Der Bluterguss ist ziemlich stark. Können wir das machen? Ich bringe dich zurück.
4: Das heilt schon wieder.
0: Du glaubst also, dass es heilen wird? Was für ein süßer kleiner Kerl. Soll ich mir dich auch mal ansehen? Also, gehen wir? Wir gehen rüber zu den Jungs und sind gleich wieder da. Manchmal kann man sie nicht zum Gehen überreden. Man kann sie nicht dazu zwingen, ins Krankenhaus zu gehen. Wie geht es Ihnen?
5: Wir sind im Dienst.
0: Wo ist Ihr Verbandskasten?
5: Hier.
0: Zeigen Sie ihn mir.
5: Da ist alles drin.
0: Zeigen Sie mal, was Sie haben. Es ist alles da. Gut, Verbände, Aderpressen, alles. Sobald er 18 wurde, zog mein Sohn in den Krieg. Zuerst war ich hysterisch, aber dann wurde mir klar, dass ich meinen Sohn gut erzogen hatte. Er wird zu einem Mann, der dieses Wortes würdig ist. Ein Mann muss in allen Dingen ein Mann sein und er muss die Entscheidungen für sich selbst treffen. Er hat gekämpft und wurde verwundet. Ich kann gar nicht beschreiben, wie ich mich fühlte. Ich war in Panik. Sie sagten, er sei verwundet. Das war's. Unsere Traumatologen und Chirurgen, ich bin ihnen sehr dankbar, haben sein Bein gerettet. Jetzt steht er vor seiner 5. Operation. Nun, das ist seine Entscheidung. Sie brauchen ein paar Knöchelschuhe, um das Gelenk zu stützen. Dieses Teil hält das Gelenk, damit es sich nicht bewegt.
4: Habe ich.
0: Damit Sie sich den Knöchel nicht verstauchen. Kann ich darüber gehen?
4: Nein.
0: Gibt es da Minen?
4: Ja.
0: Gehen wir.
4: PALRs, los, los.
0: Wir verschwinden. Wenn ich das wüsste. Kommt schon, gehen wir.

0: Jetzt können wir durchatmen. Schöner Spaziergang. Draußen an der frischen Luft. Im Nachhinein machen einem die Situationen, aus denen wir entkommen sind, Angst. Da ist ein Fahrer mit einem großen F. Wir sind in seiner kleinen Kiste schon so oft nur knapp entkommen. Er führt auch Evakuierungen durch. Wir kommen an einem Ort an und ich bleibe beim Auto. Er rennt los, um bei der Evakuierung zu helfen. Wir hatten Angst, dass sie uns entdeckt haben. Und dass sie uns beschießen, weil wir dort waren. Aber sie sagen, das sei nicht der Fall gewesen. Gott sei Dank. Sonst wären sie schwer beschossen worden. Aber so ist es in Ordnung. Trotzdem versuchen wir, auf Reisen unauffällig zu bleiben, um nicht zu verraten, wo die Jungs eingesetzt sind. Es war ein richtiger weißer Krankenwagen mit roten Streifen, wie man ihn in der Stadt herumfahren sieht. Aber stellen Sie sich vor, was passieren würde, wenn Sie in einem weißen Krankenwagen mit roten Streifen unterwegs wären.
1: Er wäre ein Angriffsziel?
0: Ja, ein echtes Angriffsziel. Deshalb wurde der Wagen grün umlackiert, um die roten Buchstaben zu verdecken. Sehen Sie, hier steht sogar 103. Das wurde auch übermalt, weil grün eine sicherere Farbe ist. Das ist das Ergebnis unserer Reisen an verschiedene Orte. Hier oben wurde er durch Schrapnell beschädigt. Die Fenster sind schon lange weg. Und hier ist das Rad, das wir von dort mitgebracht haben. Wir haben damit eine lange Reise gemacht.
2: Das war eine Schmetterlingsmine.
0: Wir wurden beschossen. Sie lockten uns an, warteten, bis wir weg waren und fingen dann an, auf uns zu schießen.
1: Wissen Sie noch, es war gegen die Regeln, auf Krankenwagen zu schießen?
0: Ja, während einer Evakuierung. Diesen Leuten ist nichts heilig.
1: Das ist jetzt ein anderer Krieg.
0: Ja, ganz und gar.
1: Warum sind Sie in den Krieg gezogen, an die Front? Dort sind so viele Männer.
3: 2014 gerieten meine kleinen Kinder unter Beschuss. Damals waren sie noch Babys. Meine Mutter wollte sie nach Russland bringen. 2014 wurde ein Bus mit Flüchtlingen aus Gorlovka beschossen und brannte aus. Meine Kinder haben wie durch ein Wunder überlebt. Jeder an meiner Stelle hätte also wahrscheinlich dasselbe getan. Ich befehlige den 2. Schützenzug, die 2. Batterie. Ich bin jetzt 39 Jahre alt. Ich wurde in Solnitschnoe verwundet.
1: Nika, welche Konfektionsgröße haben Sie?
3: 42, etwa 1,64 Meter groß.
1: Woher haben Sie diese kleine Arbeitskleidung?
3: Ich nähe es enger. Ich versuche es immer, die kleinste Größe zu finden.
1: Ist die Uniform ein Problem?
3: Nein. Nach 8 Jahren weiß ich schon, was ich tun muss. Die Offiziere unserer Batterie leben hier.
1: Sie wohnen also mit Männern zusammen? Warum?
3: Es ist nun mal so. Unsere Batterie ist hier im 2. Stock und die Offiziere müssen in der Nähe ihrer Batterie wohnen. Also,
1: wie ist es, mit Männern ein Zimmer zu teilen? Ist das in Ordnung?
3: Wir haben uns überall ein Quartier geteilt. Es ist in Ordnung. Wenn du dich umziehen musst, gehen die Jungs raus. Keine große Sache. Entschuldigen Sie mich. Ich kann jetzt nicht reden.
1: Sie haben diesen Klingelton auf Ihrem Handy. Warum?
3: Als ich verwundet wurde und wieder zu mir kam, wollte ich meine Mutter anrufen und mit meiner Familie sprechen. Ich denke, deshalb habe ich ihn. Ich habe ein Auto, sehen Sie? Da ist mein Fahrer und Helfer. Ich danke meinem Kommandeur, dass ich ihn habe. Er hilft mir und fährt mich herum. Da mein Job ist, am Morgen sammle ich die Berichte ein und gebe sie ab. Los geht's. Am Anfang war ich eine Freiwillige. Ich trat der Kompanie als Sanitäter bei. Dann wurde ich Kommandant einer Straßensperre. Als das Korps gebildet wurde, trat ich als motorisierter Schützenzugführer ein. Nach der Kesselschlacht von Debaltsevo beschlossen mein Mann und ich, in Donetsk zu bleiben. Ich bin Aserbaidschanerin und mein Mann stammt aus Donetsk. Er kämpft jetzt auch. Er ist Offizier in der 5. Brigade. Er ist auch ein Artillerist draußen im Feld.
1: Wie wurden Sie verwundet?
3: Wir rückten in einer Kolonne mit dem 2. motorisierten Schützenbataillon aus. Unsere Batterie sollte den 2. MSB decken. Die Sonne war gerade aufgegangen. Wir fuhren nach Solnechnohe und bekamen einen Rundum-Verteidigungsbefehl. Wir stellten fest, dass wir umzingelt waren. Wir waren in einen Hinterhalt geraten. Von überall her wurden wir beschossen. Als ich getroffen wurde, übernahm mein stellvertretender Zugführer, Deckname Rat, das Kommando. Ich war vorerst außer Gefecht gesetzt. Ich brauche eine Hüftprothese, aber ich gehe, solange ich kann. Und so Gott will. Das werde ich auch weiterhin tun. Wenn ich es nicht mehr kann, werde ich eine Operation in Betracht ziehen. Um ehrlich zu sein, ich möchte nicht zum Invaliden werden. Ich will es wirklich nicht. Ich weiß sehr wohl, dass ich hier nützlich sein kann.
4: Was ist Liebe? Ich war in 82 Ländern und habe in 12 gelebt. Aber hier wurde mir nach 3 Tagen klar, dass ich mich zu Hause fühle. Kühe sind wie Frauen. Sie sind launisch. Eine Sexshow. Ich entschied mich, herzukommen. Ich wusste, hier kann ich mir ein neues Leben aufbauen. Käse ist schlimmer als eine Frau. So launisch. Vermutlich hat Gott entschieden, dass ich nicht frei sein soll.
5: Er fragte aus heiterem Himmel und gab nicht auf. 5 Kinder, alle verschieden.
4: Mein einziger Traum ist das gleiche Glück für alle meine Kinder. Ich liebe meine Heimat hier. Das kalte Wetter, die russische Kultur, die Geschichte. Ich mag alles an diesem Land.
6: Er ist Russe, definitiv.
7: Gäbe es einen Krieg, würde er für Russland kämpfen.
4: Ich bin John Kopisky, ein russischer Farmer.

0: Ich träume manchmal vom Krieg, aber sonst nichts. Manchmal nehme ich im Traum eine Gefechtsposition ein.
1: Du bist doch eine Artilleristin. Nach links, nach rechts.
0: Du meinst links und rechts? Das ist bei der Artillerie anders.
1: Lassen Sie mich Ihnen helfen. Langsam, langsam, langsam, langsam, langsam.
0: Danke. Kleiner, komm her, mein Junge.
2: Guten Abend.
0: Hallo, wie geht es dir?
2: Gut.
0: Mansur, wohin jetzt?
1: Die Halde entlang, dann nach links. Ich habe doch gesagt, dass uns hier oben niemand ausräuchern kann.
0: Sehr schlau, gut gemacht. Warum gehe ich nicht mit dir mit, Mansur? Weg von der Schreibtischarbeit. Ich vermisse das hier. Ich will zurück. Ich weiß, dass ich es nicht kann. Aber ich vermisse das hier, weil ich all die Jahre hauptsächlich Feuerstellungen bezogen habe und nicht auf dem Stützpunkt war.
3: Werden Sie als Kommandant zurückkehren?
0: Ich will es unbedingt. Ich weiß nicht, ob meine Gesundheit es zulässt, aber ich möchte es.
2: Ich bleibe in der Nähe des Funkgerätes.
0: Was soll ich sagen? Gute Arbeit.
2: Es ist aber ein ziemliches Chaos hier.
0: Du solltest das Ding mit Plastik abdecken, damit der Wind draußen bleibt. Brauchst du einen Schlafsack? Wenn ja, bringe ich einen mit.
2: Nein, ich habe einen. Eigentlich sogar zwei.
0: Wir befinden uns jetzt an unserem Batteriekommandoposten. Hier machen wir unsere Berechnungen für den Abschuss. Das ist unser Vermessungsoffizier Stas, der die Berechnungen durchführt.
1: Stas, wo ist dein Helm?
0: Sein Deckname ist Philosoph.
2: Mein Helm ist weggelaufen.
0: Die Positionen wechseln ständig. Wenn ich mich recht erinnere, bleiben wir höchstens 2 Tage an einem Ort. Ich habe schon in einem Panzer und auf einer Matte geschlafen. Das ist natürlich hart, auch für die Jungs. Wir werden jetzt aus einer Entfernung von 14 Kilometern feuern. Sie könnten uns entdecken und zurückschießen. Ich habe in Popasnaya gesehen, wie die Jungs unter Gegenfeuer arbeiteten. Sie machen das großartig. Sie sind abgehärtet, machen ihre Sache gut. Sie haben Schützengräben ausgehoben und Unterstände gebaut.
2: Zigeuner, hörst du mich? Ende.
4: Laut und deutlich, Ende.
0: Ziel 1151.
4: Verstanden, hochexplosiver Splitter.
2: Gesichert und geladen. Ziel 1151, Elevation 469, Elevation 469.
5: Elevation 469.
4: Elevation 469. Gesichert und geladen.
5: Zielen!
4: Feuer!

0: Hier geht es mir besser. In den 6,5 Jahren sind einige der Jungs wie eine Familie für mich geworden. Zigeuner, du hast abgenommen.
1: Ja, natürlich.
0: Warum haben sie nicht abgenommen? Wer ist denn das? Mein Gott, Shenya, ich habe dich gar nicht erkannt.
2: Es geht nicht um Muskeln, sondern um den Charakter. Manche Männer haben einen, andere nicht. Zufällig hat sie einen und übt einen Männerberuf aus und schafft es, die Arbeit zu erledigen. Wer keinen hat, kann es nicht tun. Ohne Führungsstärke kann man keine Einheit führen. Wie ein General einmal zu einem Kommandeur sagte: Denken Sie daran, Herr Oberst, schlappschwänzig schafft man es nicht.
0: Am Anfang, als man so Zugführer war, haben wir uns gestritten, sind nicht miteinander ausgekommen.
2: Eben.
0: Aber in der Regel habe ich zu den Leuten, mit denen ich mich zunächst nicht verstehe, später gute, dauerhafte Beziehungen. Hier, Jungs, trinkt Tee und unterhaltet euch. Ist es oft so ruhig?
1: Wir haben manchmal harte Nächte, aber wenigstens wissen wir, dass die Leute, die wir beschützen, in Sicherheit sind.
0: Wo sind Ihre Kinder? Bei meiner Mutter in Russland. Natürlich fragen sie immer, wann der Krieg zu Ende ist und ich zurückkomme. Aber sie sind verständnisvoll, weil meine Mutter sich um sie kümmert. Sie erzieht sie gut.
3: Warum riskieren Sie Ihr Leben? Was ist das Endziel?
0: Der Sieg. Unsere Sache ist gerecht, also.
1: Ich weiß. Ich möchte nach Hause. Ich wollte schon lange meine Familie in Belgorod sehen. Meine Schwester hat ein zweites Kind bekommen.
0: Herzlichen Glückwunsch. Ist es ein Junge oder ein Mädchen?
1: Es ist ein Mädchen.
4: Schuck, Schussposition einnehmen.
5: In Schussposition, verstanden.
4: Zielen.
5: 29.99.609,31 nach rechts.
4: Zielen.
5: Corsa, Schuck 4.
4: Feuer 10, alle Geschütze. Schuck bereit zum Zielen. Los geht's.

0: Feuer einstellen, Batterie, verlassen Sie die Position, verlassen Sie die Position. Wenn die Ergebnisse vorliegen, werde ich sehr zufrieden sein. Nach den Berechnungen müssten wir ins Schwarze getroffen haben. Mir macht das immer Spaß, denn jeder Schuss bringt uns dem Sieg näher. Alle meine Jungs verstehen wirklich, dass der Feind entweder flieht oder untergeht. Je besser wir jeden Schuss ausführen, so können wir schneller nach Mohause und zu unseren Kindern zurückkehren. Sie werden zu ihren Frauen oder Müttern zurückkehren. Wir werden in Frieden leben. Unsere Städte werden nicht bombardiert und unsere Kinder werden nicht sterben.
1: Ihre Uniform. Sie hat sie selbst aufgehängt. Sie trug immer eine Uniform und eine andere lag bereit, damit sie sich schnell umziehen konnte. Diese Uniform lag bereit für den Fall, dass sie sie anziehen wollte. Sie hatte dieses Messer mit Gravur bei sich. Ich habe es hier aufgehängt.
0: Mein Weg zur Miliz begann bereits am 1. April 2014. Damals waren wir im Grunde noch Teil der Ukraine. Der Herrscher, der den Befehl gab, Städte zu beschießen, zu zerstören und sie zu bombardieren, beging ein Verbrechen an seinem eigenen Volk. Es ist also nicht klar, wer von uns zuerst den Eid gebrochen hat, ich oder sie. Am Anfang habe ich mich in eine kleine Einheit eingereiht. Wir waren etwa 50 Leute, die nur mit Grad arbeiteten. Sie wurde im Grunde das Rückgrat unseres Bataillons. Die gesamte Miliz besteht aus Zivilisten, die sich 2014 erhoben und zu den Waffen gegriffen haben, um ihr Land zu verteidigen.
1: Was steht da? Blut und Ehre. Sie wurde sehr respektiert und erhielt solche Geschenke. Sie hatte auch Zivilklamotten, die sie liebte. Sie hatte einfach keine Zeit, um sich ein Kleid anzuziehen und auszugehen.
0: Es gibt Mädchen in der Armee, aber ich bin die einzige Divisionskommandeurin. Zu Beginn meiner militärischen Laufbahn, vor über 20 Jahren, hörte ich die Leute über mich sagen, was kann man schon von ihr erwarten? Sie ist eine Frau. Ach, ja. Bitte sehr, meine Herren. Ich werde euch beweisen, dass ich mehr kann als ihr. Seit über 20 Jahren zeige ich, was Frauen können. Sie können es und können vielleicht sogar noch etwas mehr. Sie können sogar professioneller sein als Männer. Sagen wir es mal so. Körperlich sind wir vielleicht schwächer als Männer. Es fällt mir schwer, eine Rakete allein herumzuschleppen. Aber ich werde es tun, wenn ich es muss. Aber psychologisch und physiologisch ist eine Frau stärker als ein Mann.
1: Ich habe mit ihr 4 Jahre lang in der Armee gedient. Als der Krieg begann, habe ich sie sehr vermisst. Ich war 16 Jahre alt, als der Krieg ausbrach. Ich lebte also etwa 1 Jahr und 3 Monate ohne sie. Es war mir egal, solange ich bei meiner Mutter sein konnte. Aber sie wollte es nicht. Sie hat sogar offen darüber gesprochen, dass ein Soldat schon genug sei. Die Familie ist schon seit Generationen in der Armee tätig. Aber sie sagte, wenn ich diese Entscheidung treffe, werde sie mich unterstützen. Aber natürlich wollte sie es nicht wirklich.
2: Hatte sie Angst um sie?
1: Ja, sehr sogar. Sie wehrte sich etwa ein halbes Jahr lang. Ich habe zu ihr gesagt, wenn ich nicht bei dir sein kann, dann werde ich mich trotzdem einer anderen Einheit anschließen. Dann sagte sie, na gut, schaffst du es, deine Sachen innerhalb von 2 Stunden zu packen? Am Abend war ich dann schon in Golovka, in ihrer Division. Auf jeden Fall dauert der Krieg jetzt schon 8 Jahre und wir haben uns alle verändert. Sie ist praktisch die einzige Kommandeurin, die während des gesamten Krieges bei der Einheit geblieben ist.
0: Ich lade Sie also ein, meine Militärunterkunft zu besuchen. Ich verbringe hier so viel Zeit wie möglich und betrachte es fast als mein Zuhause. Hier ruhen wir uns aus und bewahren unsere Sachen auf. Hier ist auch mein Schreibtisch. Wenn, sagen wir, eine unerwartete Aufgabe auf mich zukommt und ich keine Zeit habe, zur Feuerstellung zu kommen, dann arbeite ich von hier aus. Wie jede normale Frau habe ich einen Spiegel, um mich zurechtzumachen. Und eine Creme, damit die Haut nicht austrocknet und ich nicht wie ein Zombie aussehe. Hier ist ein Wasserkocher, ein kleiner Kühlschrank. Im Grunde alles, was man zum Leben auf dem Feld braucht. Da ist auch ein Waschbecken. Wir holen Wasser mit dem Eimer, genauso wie es unsere Großmütter getan haben. So ungefähr sieht unser Alltag aus. All dies sind nur vorübergehende Entbehrungen auf dem Weg zur Erreichung unseres Hauptziels. Twister, hier ist Corsa, 10 Ladungen, Ziel 2866, 10 Salven, Feuer. Das Wichtigste ist, diesen Krieg zu gewinnen. Für uns ist das

0: das ein Ereignis, das uns die Möglichkeit gibt, anerkannt zu werden und Russland beizutreten. Dann können wir an die Heimkehr denken. Dann können wir uns in Ruhe um die Tiere kümmern und die Menschen versorgen. Ich werde meinen Enkelkindern etwas zu erzählen haben. Ich saß in einem Bunker und dann erzählt die Oma irgendeinen Quatsch. Ich denke, ich werde wahrscheinlich keine gute Oma sein, denn ich werde den Kindern viele gemeine Dinge beibringen. Über Zäune klettern, mit einer Steinschleuder zielen, also die Dinge, die ich selbst kann. Ich werde wahrscheinlich die coolste Oma sein, die man sich wünschen kann.
1: Sie hatte so sehr gehofft, ihre Enkelkinder zu sehen, aber daraus wird nichts. Ich glaube nicht, dass ich das einzige Kind bin, das keine Eltern mehr hat. Ich glaube es nicht. Ich weiß es. Es ist schwer. Es herrscht Krieg. Natürlich ist das mit Ärger und Feindseligkeit verbunden.
2: Der Westen versucht, Russland zu canceln. Allerdings hat er nicht bedacht, dass genau das die Menschen zusammenschweißt und für russische Unternehmen ein wahres Geschenk ist.
3: Ich schlage dir ein Abenteuer vor. Wir nehmen ein Auto aus einheimischer Produktion und fahren nach Dagestan. Auf dem Weg dorthin schauen wir bei russischen Unternehmen aller Art vorbei, um zu sehen, wie es ihnen geht.
4: Interessant, aber auch ein bisschen beängstigend.
3: Bist du etwa eine Spaßbremse? Zweifelst du etwa an der russischen Autoindustrie? Wir werden sehen. Wir müssen etwa 6000 Kilometer damit fahren. Verschwende die Milch doch nicht. Stell doch was drunter oder trink direkt raus. Was ist das da vorne?
5: Das ist unser Käseschmierroboter.
3: Socken.
4: Übrigens, Russen machen sehr gute Socken, finde ich, mit Humor.
3: Und was machen Russen schlecht? Wir können sehr gute Raketen bauen.
4: Raketen, Socken.
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8: Leider löste diese falsche Meldung der Bild-Zeitung zwar Emotionen, aber keinen gesunden Menschenverstand aus. 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Lassen Sie sich von Fakten leiten, nicht von Emotionen.
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0: Dies ist meine Heimat, mein Heimatland. Meine Kinder sind hier, meine Eltern wurden hier geboren und sind hier gestorben. Seit 8 Jahren beschießen sie unsere Städte, unser Land, unsere Dörfer und bedrohen unser Leben. Mit jedem Schuss wird unser Hass auf den Feind stärker. Warum soll mein Kind leiden, nur weil ein paar Bastarde ein Sieg heil zu viel gehört haben und unsere Städte und unsere Liebsten bombardieren?
1: Meine Cousine rief mich an und fragte, ist es wahr? Ich fragte zurück, was ist wahr? Sie sagte, Olga ist tot? Ich sagte, das kann nicht sein. Ich habe noch vor einer Stunde mit ihr gesprochen. Ich habe solche Falschmeldungen schon des Öfteren gehört und bis zum Schluss gehofft, dass es wieder eine sein würde. Sie geht nicht ans Telefon, antwortet nirgends. Niemand kann mir wirklich etwas sagen. Und der Bürgermeister der Stadt hat bereits eine Traueranzeige aufgegeben. Dann wurde mir natürlich klar, dass es sich nicht um eine Falschmeldung handelte. All die Sachen und das Zimmer gehören ihr. Jetzt wohne ich hier. Das ist ihre Uhrensammlung. Insgesamt 11 Uhren. Das war ihre Lieblingsuhr. Sie blieb übrigens ungefähr in dem Moment stehen, als sie starb. Sie war auf dem Rückweg von den Stellungen. Es gab einen Beschuss durch die ukrainischen Streitkräfte. Was geschehen ist, ist geschehen. Auf sie wurde mehr als einmal ein Attentat verübt. Sie wurde verfolgt. Und all das. Sie lebte 8 Jahre lang in Gefahr. Und diese Gefahr endete nicht, als sie die Feuerstellungen verließ. Die Gefahr war hier sogar noch größer als draußen auf dem Feld. Tja. Leider ist in unserem Leben nicht alles so, wie wir es uns wünschen.

Pflicht, Ehre. Den größten Teil davon hat sie noch nicht einmal geöffnet. Sie war kein Fan davon, sich mit allen möglichen Orden zu schmücken. Dieser hier war für besondere Leistungen im Kampf. Leider leben Helden nicht lange.

0: Hier gibt es nichts Überflüssiges. Alles, was Sie sehen, dient der Erstversorgung, der ersten Hilfe. Sterilität ist eine Bedingung, das sage ich Ihnen gleich. Es ist eine Art mobile medizinische Einheit. Wir folgen unserem Bataillon. Wir sitzen nicht irgendwo draußen herum, sondern folgen unseren Soldaten. So richten wir uns in einem Dorf ein, das halbwegs sichere Arbeitsbedingungen bietet. Sie bringen alle Verletzten von der Front hierher. Es gibt Prellungen, die man nicht sofort sieht, es sei denn, die Person klagt über Beschwerden oder hat offensichtliche Verletzungen.
1: Kein Licht am Generator?
0: Ja, das ist ein Generator.
1: Sehen Sie, alles ist geschlossen, auch die Fenster.
0: Die Minen wurden buchstäblich um den ganzen Bereich herumgelegt. Alles, um einen gewissen Schutz bieten zu können.
1: Warum sind Sie an die Front gegangen?
0: Weil ich in dem Gebiet lebte, in dem alles begann. In unserer Stadt, in unserer Region. Als das Krankenhaus, in dem ich arbeitete, unter Beschuss geriet. Ich weiß noch aus meiner Schulzeit, dass Krankenhäuser dem nicht ausgesetzt werden sollten. Entschuldigung, aber in welchem Jahrhundert leben wir denn? Auch die stationäre Abteilung wurde beschossen. Und mir wurde klar, dass ich wissen wollte, warum das geschah. Dazu müsste ich in der Nähe der Armee sein. Ich schaute mir die Menschen an, die sich erhoben hatten. Ich war an ihrer Psychologie interessiert, an der Tatsache, dass sie nicht einmal Angst um ihr Leben hatten, sondern bereit waren, es für ihr Land zu opfern.
1: Wie steht es mit Ihnen in dieser Hinsicht?
0: Alles gut, glauben Sie mir.
1: Haben Sie Angst?
0: Ob ich Angst habe? Natürlich, ich bin ein Mensch. Wer will denn nicht leben? Jeder will leben.
1: So ruhig. Selbst bei einer solchen Ruhe kann man sich nicht entspannen, oder?
0: Sehen Sie, man kann nicht immer auf der Hut sein. Das ist unmöglich. Hier in diesen Siedlungen leben Menschen, die etwas anders sind als wir. Sie sprechen Surzhik.
1: Ja, ja.
0: Surzhik ist eine Mischung aus Ukrainisch und Russisch. Dieses Mal wohnen wir in einem Privathaus und haben hier eine Vermieterin. Das ist ihr Land. Morgens muss ich mich schminken. In meinem Fall sind es nur ein paar Handgriffe, denn ich bin kein Visagist. Trotzdem ist das eine zwischenmenschliche Sache, denn es ist nicht sehr angenehm, wenn eine seltsame Kreatur auf dich zukommt. Ich weiß, dass die Leute keine Zeit dafür haben, aber trotzdem. Irgendwie, da ist diese seltsame, irritierende Kreatur, die scheinbar versucht, dir zu helfen.
1: Was ist das Schwierigste für Sie?
0: Am schwierigsten ist es, wenn Sie jemanden herbringen, den ich seit 2015 kenne. Und da liegt er dann, tot. Und er kam erst neulich vorbei und sagte, er wolle heiraten. Wir haben darüber noch buchstäblich eine Woche vor seinem Tod gesprochen. Das ist natürlich schwer zu verkraften. Ich habe gesehen, wie Menschen, die es nicht mehr aushielten, zusammen.

0: brachen. Vor allem Frauen. Frauen sind dazu da, Kinder zur Welt zu bringen und nicht dazu, sie zu begraben. Selbst diejenigen, die als Soldatinnen marschieren, sind immer noch Frauen. Sie haben hier Korsa erwähnt. Sie führte die Menschen an und diese folgten ihr. Frauen, die ihr folgen, werden es nicht ohne Verluste schaffen. Gott bewahre, dass das im wahrsten Sinne des Wortes geschieht. Eine sehr anständige Anzahl von Mädchen. Frauen, das ist die Onkologie. Etwas, dem ich begegnet bin. Und über das ich sehr lange nachdenken musste. Das ist eine sehr stressige Situation. Generell denke ich, dass der Krieg kein Ort für eine Frau ist.
1: Ist es das wert? All diese Folgen und zerstörten Leben, ist es das wert?
0: Wissen Sie, was es wert ist? Der Frieden ist es wert. Nicht ein Frieden, wo es graue Zonen gibt, in denen sich der Feind versteckt. So haben wir 8 Jahre lang gelebt. Ich möchte nicht mein ganzes Arbeitsleben lang Verwundete retten. Ich möchte, dass es überhaupt keine Verwundeten mehr gibt. Verstehen Sie? Und dazu braucht es Frieden. Solange Sie hinter diesen grauen Zonen und so weiter stehen, wird es immer Verwundete und Tote geben. Davor sind wir nicht gefeit. Und ich möchte mit einem guten Gewissen in den Ruhestand gehen.
1: Was denken Sie über den Feind?
2: Den Feind? Manchmal hasse ich ihn einfach. Andererseits sind wir ein Volk, nur geteilt. Sie werden von uns getrennt. In Wirklichkeit sind wir gleich. Es ist sehr traurig, dass die andere Seite uns nicht mehr als Teil ihres eigenen Volkes betrachtet. Sie trafen uns dort, wo es am meisten wehtut. Sie trennten uns von denen, die uns am nächsten standen. Die Ukrainer standen uns schon immer am nächsten. Mein Großvater ist Ukrainer, meine Großmutter ist Russin. Wie können wir einander fremd sein? Es ist aus Frankreich. Ich war vorher Stewardess und kenne mich daher mit Kosmetik aus. Ich werde immer teure dabei haben. Das hier ist mein Make-up. Ich benutze keinen Lippenstift. Nur einen Stift, einen Eyeliner und Gesichtspuder. Das war's. Ich habe früher bei Royal Jordanian Airlines gearbeitet. Danach habe ich mich für internationale Beziehungen eingeschrieben. Und in meinem zweiten Studienjahr habe ich ein Praktikum in der ukrainischen Botschaft in Jordanien gemacht. Ist das zu glauben?
1: Welche Sprachen sprechen Sie?
2: Englisch und Italienisch. Mein Englisch ist sehr gut. Mein Italienisch braucht etwas Übung. Als die Operation begann, habe ich mich freiwillig gemeldet, um als Soldat in der Armee der Donetsker Volksrepublik zu dienen. Ich packte meine Sachen und sagte, Mama, ich fahre zu einer Rekrutierungsstelle. Zuerst dachte sie, ich mache Witze, aber ich sagte, Mama, nein, es ist soweit. Ich habe die Entscheidung getroffen, ich gehe. Warum ich in den Krieg gezogen bin? Weil es mein Heimatland ist. Ich bin im Donbass geboren. Es gab Männer in der DNR-Armee, die wirklich strikt dagegen waren, eine Frau in der Armee zu haben. Kannst du das schaffen? Ja, ich konnte es und ich schaffte es. Einmal bin ich in voller Montur bis in den 9. Stock eines Gebäudes gestiegen. Ja, es war eine Herausforderung und es fühlte sich furchtbar an. Aber ich habe es geschafft und diese Herausforderung bestanden. Ich wusste gar nichts. Ich musste alles in der Praxis lernen. Es ist gar nicht so einfach, es schnell reinzukriegen. Verdammt! Was ist denn das? Das geht nicht. Ach, komm schon. Ich kann es nicht einbauen. Ich habe 2 linke Hände. Oleg, hilf mir. Das eine haben sie mir gegeben, die andere ist ein Geschenk. Das zweite habe ich noch nicht ganz durchschaut. Die Demontage ist anders. Die Jungs haben jetzt Zeit und bringen mir bei, wie man dieses spezielle Maschinengewehr benutzt.
3: Brauchst du Ohrenschützer?
2: Klar, ich wusste nicht, dass du welche hast.

0: So. Linker Ellenbogen auf dem Knie. Du solltest den Schaft an deiner Wange spüren.
1: Das war's, ich bin raus. Nein, bin ich nicht. Verdammt, was machen wir als nächstes?
0: Hinstellen. Knie leicht beugen, nicht aufrecht stehen. Finde dein Gleichgewicht. Der Schwerpunkt ist hier, hier und hier.

Ich bin ein schlechter Schütze. Naja. Ich habe eine Zeit lang eine Handfeuerwaffe benutzt. Ich war nämlich für kurze Zeit bei der Polizei. Das erste Mal, dass ich ein Maschinengewehr in der Hand hatte, war zu Beginn der Operation.

0: Spreng es.
1: Noch niemanden Minen gegen Zivilisten produziert. Aber die Ukrainer setzen sie gegen Zivilisten ein.
2: Was ist das, wenn nicht Terrorismus? Hier in der Nähe befindet sich ein Kindergarten und eine Schule.
3: Dieser Gegenstand wurde von Ingenieuren entwickelt, um eine Person zu verkrüppeln.
4: Ich will noch das Ende von diesem ganzen Schlamassel erleben. Es muss ein Tribunal geben.
5: Die meisten Geschosse sind auf Häusern gelandet, in Gärten oder Höfen. Wir gehen große Risiken ein und graben.
1: Alles wird gut werden. Wir werden siegen.

0: Anja, los. Anja, beweg dich.
1: Gib mir eine Sekunde. Ich kann nicht aufstehen.
0: Beweg dich.
1: Natürlich ist es schwer. Wenn man sich mitten in einem Feuergefecht befindet, wie in Mariupol, dann ist das eine ganz andere Umgebung. Das Adrenalin verdrängt die Erschöpfung. Und man handelt viel schneller, weil das eigene Leben davon abhängt. Ich wurde zum stellvertretenden Kompaniechef des Schützenbataillons ernannt. Ich hatte 95 Mann unter meinem Kommando. Ich war bei den Reservisten, unseren Jungs aus Donetsk. Sie waren einfache Bergarbeiter, die keine Ahnung vom Krieg hatten. Der Moment, in dem wir merkten, dass wir in ein echtes Kriegsgebiet kamen, war, als wir uns in einem Industriegebiet aufhielten und sie uns mit Gradraketen beschossen. Wir hörten die Gradraketen in unsere Nähe zischen. Da wurde uns klar, wie schrecklich das ist. Schwere Feuergefechte erlebten wir, als wir nach Mariupol kamen. Unser Bataillon unterstand dem 9. Regiment der Volksmiliz der DNR. Wir schlossen uns zusammen und infiltrierten die Ilitsch-Werke. Das schrecklichste Erlebnis, das ich hatte, ich will nicht lügen, war in Niskutschneue, in der Nähe von Velika Novoselovka. Ich ging mit unserem Zug dorthin, um das Gebiet zu sichern. Und wir wurden von Streubomben getroffen. Und ich musste den Zug da rausholen. Ehrlich gesagt dachte ich in diesem Moment, dass ich durch den Beschuss meine Gliedmaßen verlieren würde. Später wurde mir klar, dass ich einen Schützengrabenschock hatte. Als ich mich vom Boden erhob, wurde mir schwindelig. Die Jungs packten mich am Arm, zogen mich an der Kapuze und warfen mich in einen Keller. Da war mir nicht ganz klar, dass ich Schützengrabenschock hatte. Und 3 Tage lang stotterte ich und meine Ohren bluteten ein wenig. Am Anfang passierten verschiedene Dinge. Aber ich kann Ihnen sagen, dass das viele Männer beeindruckt haben dürfte. Denn wenn Sie eine Frau kämpfen sehen, verschwindet auch Ihre Angst. Wie kann das sein? Eine Frau kämpft und ich verstecke mich zu Hause. Ich glaube, es hatte eine Wirkung auf die Männer. Ja, wir kommen rein.
2: Anja, bist du das?
1: Ja, hallo.
3: Привет.
2: Hallo.
1: Das ist für dich.
4: Ich erinnere mich an dich. Ich erinnere mich an dich.
1: Hallo, Schatz. Komm her, Süßer. Süßer, nimm das. Nimm es.
4: Das ist meins.
1: Gibst du mir einen Kuss?
2: Ja, wir gehen gar nicht mehr raus. Wir haben ein paar Schuhe und ein paar Kleidungsstücke in den Korridor gelegt, damit wir im Falle einer Explosion schnell rauskommen. Dabei stellten wir fest, dass wir nicht einmal Schuhe haben. Wir hatten keine gekauft. Wir können nicht einmal auf den Markt gehen. Es ist zu gefährlich. Heute gab es so einen schweren Beschuss. Das waren wahrscheinlich HIMARS-Raketen.
1: Veras Sohn kämpfte seit Beginn der Operation.
2: Könntest du mir bitte das Foto geben?
1: Du wurdest sogar vom ukrainischen Militär wegen deines Sohnes angerufen, oder?
2: Sie haben mich nicht angerufen. Sie haben einfach ein Foto von ihm gemacht und es in den sozialen Medien hochgeladen.
1: So hast du es herausgefunden, ja?
2: Ja.
1: Sie haben die Leiche noch nicht abtransportiert.
2: Wir haben den Leichnam nicht mitgenommen. Nein, dazu waren wir nicht in der Lage. Ich meine, es gab 3 Attentatsversuche. Leider sind noch mehr von unseren Leuten getötet worden. Und seitdem gab es keine weiteren...
1: Vera hat selbst im Krieg gekämpft. Dann wurde sie verwundet.
2: Ich diente in einem Haubitzenbataillon als Funker. Ich wurde während eines Kampfeinsatzes verletzt. Als sie mich herbrachten, sagten sie, sie waren am Verbluten und hatten keine Überlebenschance. Wir wissen nicht, wie sie überlebt haben. Ich habe zu Gott gebetet, Herr, lass mich leben und zu meinen Kindern zurückkehren. Lass sie nicht zu Waisen werden. Nun, eine Beinamputation ist in unserer Familie kein Grund zur Trauer. Die Faschisten schreiben von morgens bis abends. Warum hast du deinen Sohn getötet? Naja, alles Mögliche an Unsinn. Sie versuchen, mich zu verletzen. Es ist so viel Zeit vergangen und ich hoffe, dass ich wenigstens seine Überreste finden werde. Ich weiß, dass das schwierig ist. Ich kann mir gar nicht vorstellen, wie... Aber ich hoffe es. Es hat 3 Wochen gedauert, bis ich akzeptiert habe, dass er es war. 3 Wochen. Diese 3 Wochen waren sehr hart für mich.
3: Und jetzt?
2: Jetzt bin ich wirklich stolz auf meinen Sohn. Ich habe Nachrichten von vielen Leuten bekommen. Sie haben mich als Freund hinzugefügt. Sie schreiben: Wir sind bei dir, Vera. Das hilft mir. Wie könnte ich nur aufgeben? Wie könnte ich den Mut verlieren? Niemals. Wir werden uns nicht unterkriegen lassen. Wir werden weitermachen. Wir werden weitermachen, bis wir gewonnen haben. Und wir werden uns an allen rächen.
4: Riech daran.
2: Gib mal. Oh, wie hübsch. Sehr hübsch.
4: Ach, das ist stachelig.
3: Ich möchte sagen, dass ich mich vor Frauen wie Vera verneige. Es ist so viel passiert und sie hilft wirklich allen unseren Leuten an der ganzen Front. Vera hat all die Funkgeräte, die hier liegen, beschafft. Sie besorgt Tragewesten für die Jungs, Schutzhelme und alles andere, was sie brauchen. Und zwar in großen Mengen. Sie hilft ihnen sehr.
2: Fotoberichte und Quittungen sind sehr wichtig, damit die Menschen es sehen und verstehen.
3: All das ist sehr teuer und Vera konnte es organisieren.
2: Ich schreibe in meinem Telegram-Kanal, dem Volkskanal. Die Teilnehmer sind meine Freunde. Es sind keine Fremden mehr. Meine Geschichte hat sie wahrscheinlich auf irgendeine Weise berührt.
3: Ich danke dir, Vera. Du bist eine große Hilfe. Du kennst meine Jungs. Wir waren schon oft hier. Sie lieben dich. Vera ist ein Wunder. Sie hat 4 Kinder.
2: Naja, 3. Naja, ich muss durchhalten, weiterleben. Für die Kinder und um meinen Sohn zu suchen.

0: Alles in Ordnung.
1: Du hast einen roten Kater adoptiert. Er ist so winzig. Komm, ich gebe dir etwas. Schau, wir haben ein Mädchen namens Vera in der DNR. Sie war auch im Krieg und es ist nicht das erste Mal, dass sie mir geholfen hat. Hier, sie hat uns die Funkgeräte besorgt.
2: Anja, vielen Dank.
1: Keine Ursache, wir müssen gewinnen.
2: Auf jeden Fall.
1: Wir werden auch bald ein paar Mavic-Drohnen bekommen. Wir werden auch von der Kampfbruderschaft besucht werden.
0: Oh, das ist gut.
1: Die russischen Frauen sind so hart im Nehmen, dass wir solche Kämme haben. Das ist es. Das wird ein weltweiter Trend werden. So. Hoppla. Das war's.
3: Nun, sollen wir das Restwissen aus den vorherigen Lektionen überprüfen? Richte die Kanone nach unten, okay?
1: Ja.
3: Dreh weiter.
1: Aha, ja, das ist es.
3: So ist es gut. Das war's. Schalte das Feuerleitsystem ein. Antrieb. Kippschalter. Nein, tiefer. Tiefer. Nach links. Links. Schalter nach oben.
1: Es ist an.
3: Das war's. Er läuft.
1: Weiterlaufen lassen.
3: Wir feuern auf den Feind.
1: Fertig.
3: Kampfbereit. Schneckengetriebe.
1: Drehen.
3: Ja.
1: Habe ich hier nicht coole Jungs? Ja, ich habe überall in der Abteilung so gute Jungs wie diese. Was ich wirklich mag, ist, dass unser Team so gut zusammenhält. Wie hast du einen ukrainischen Panzer gekapert?
3: Die Pufferzone beträgt hier nur 200 Meter. 200 Meter zwischen uns und ihren Bewaffneten. Wir sind mit unserem Panzer hineingefahren. Ich rannte hinter den Panzer und befestigte das erste Kabel. Ich griff nach dem zweiten, aber sie schossen schon darauf. Wir schleppten ihn mit einem Seil ab und zogen ihn auf unsere Seite. Dann hängten wir ihn an ein zweites Seil und hatten den Panzer gekapert.
1: Hattest du Angst?
3: Wir begannen mit kühlem Kopf, berechneten alles, was wir tun wollten. Dann haben wir die Mission erfüllt und dann kam der Adrenalinkick.
1: Auf geht's.
4: Haben Sie Angst vor dem Sterben?
1: Ja, habe ich. Natürlich habe ich das. Aber ich habe meine Entscheidung getroffen. Ich bin hier und werde bis zum Ende weitermachen. Wie auch immer das Ende aussehen mag, ich bin hier. Manchmal spielen meine Nerven verrückt. Ich möchte weinen, aber ich kann es nicht. Ich kann es nicht zeigen. Ich möchte, dass die Jungs mit guter Laune in die Schlacht ziehen. Ja, ich setze mein Leben aufs Spiel, aber ich habe ein Ziel. Ich will, dass wir in Frieden leben, dass wir siegen. Wenn wir es jetzt nicht beenden, wird es noch schlimmer werden. Wir müssen siegen.
5: Der Krieg hat Syrien kolossalen Schaden zugefügt. Militante profitierten enorm von dem Konflikt. Sie beschossen die Städten, um das Ausmaß der Plünderungen zu vertuschen. Man schob alles auf den Krieg.
6: Die Gruppen begannen damit, alte Artefakte zu plündern.
5: Ich denke, eine Vase wie diese könnte auf dem Schwarzmarkt 12.000 bis 15.000 Dollar einbringen.
7: Es waren Europäer, sie sprachen Englisch.
8: Diese führen ihre Untergebenen exakt zu den Stellen der wichtigsten historischen Artefakte, die gestohlen werden sollen.
5: Der Löwenanteil dessen, was geplündert wurde, befindet sich heute entweder in Europa oder Nordamerika.
6: Viele Fundstücke aus Syrien werden auf eBay angeboten.
9: Sie trägt eine Museumsnummer. Vielleicht wurde sie aus einem Museum gestohlen.

Diese Orte sind mit dem Blut der Menschen getränkt, die unter dem Nationalsozialismus gelitten haben. Menschen, die durch Verhungern, Zwangsarbeit, medizinische Experimente und

0: als ob der Nationalsozialismus nie vollständig ausgerottet worden wäre.
1: Es wird Leute geben, die den Nationalsozialismus wieder zum Leben erwecken werden. Es geschieht bereits. Was sich heute in der Ukraine und in Europa abspielt, ist fürchterlich.
0: Ich bin in Weißrussland, um die letzten lebenden Überlebenden des Holocaust zu treffen, um mehr darüber herauszufinden, was mit meiner Familie geschehen ist. Denn wenn wir ihr Schicksal, meine Geschichte, unsere Geschichte kennen, können wir dazu beitragen, dass sich die Vergangenheit nicht wiederholt. Wir fragen die Überlebenden, was der wahre Narzissmus ist und ob er uns wieder ins Angesicht blickt.

Solche Fotos sind normalerweise in Familienalben zu finden. Neben ihren Liebsten wüssten nur wenige, wo diese Menschen lebten, arbeiteten oder was ihre Träume waren. Doch das änderte sich im Frühjahr 2020. Das sind Beschäftigte im Gesundheitswesen, die in den ersten und schwersten Tagen der Corona-Pandemie Leben retteten. Als es kaum Schutzausrüstungen, keine roten Zonen in Spezialkliniken, keine soziale Distanzierung gab. Jeder Einzelne hat in verschiedenen Ländern auf unterschiedlichen Kontinenten einfach nur seine Arbeit gemacht, um andere am Leben zu erhalten.

0: So begann das neue Jahr 2020 für die Moskauer Ambulanz. Genau wie für ihre Kollegen weltweit. Mit einem festlich gedeckten Tisch und Segenswünschen. Eine 24-Stunden-Schicht liegt hinter ihnen. Nach einer kurzen Pause folgt die nächste. Sie alle gehören zum Team der Moskauer Notaufnahme Putschkow. Die gute Seele und das Herz der Truppe, der 61-jährige Kinderarzt Michail Lebedev. Er ist gesund und voller Energie, aber in wenigen Monaten wird sich sein Zustand dramatisch ändern. Mehrere Ärzte aus verschiedenen Putschkow-Notfallstationen kommen selbst auf die Intensivstation, darunter auch Michail Lebedev. Er rettete mehr als 30 Jahre lang Kinderleben, die meiste Zeit in Jaroslawl. Dort gründete Michail Lebedev mit seinen Kollegen die erste Intensivstation für Neugeborene. Die Ärzte vor Ort hatten keine einschlägigen Erfahrungen. Bis zu 250 kleine Patienten wurden jährlich behandelt.
1: Als wir anfingen, mit diesen Kindern zu arbeiten, nannte man uns ein Himmelfahrtskommando, weil man erwartete, dass solche Fälle zu 100% tödlich enden. Wir würden uns blamieren. Zweifler würden uns belächeln und mit dem Finger auf uns zeigen. Aber ihm lag die Behandlung der Neugeborenen sehr am Herzen. Wenn wir keine anderen Mittel mehr hatten, gaben wir ihnen Antibiotika und setzten bei Bedarf künstliche Beatmung ein. Manchen half auch das nicht. Wir wollten ihnen aber unbedingt helfen. Wenn die Zahl ihrer roten Blutkörperchen fiel und sie brauchten Bluttransfusionen, dann spendeten wir unser eigenes Blut. Er spendete viel eigenes Blut. Durch sein, sagen wir, heißes Blut wurden viele Kinder wieder gesund.
0: 2016 zog Michail Lebedev von Jaroslawl nach Moskau. Er bekam eine Stelle als Kinderintensivmediziner in der Notfallstation.
2: Er rief mich jeden Tag an. Als er nach Moskau ging, rief er mich jeden Tag an. Doch dann rief er nicht mehr an. Zuerst hieß es, Kinder sind immun. Auch das spielte eine große Rolle.
3: Er sagte, er hätte sich bei den Kindern

0: Kindern angesteckt, die er behandelte. Die Intensivmediziner sind am meisten gefährdet. Sie intubieren, sind die Wiederbeleber. Und dabei hat er sich bei einem Kind angesteckt, während er ihm das Leben rettete. Ich sprach mit ihm, bevor er ans Beatmungsgerät angeschlossen wurde. Er war in einem sehr kritischen Zustand. Seine Stimme war kaum wiederzuerkennen. Ich fragte ihn, Vater, hast du Covid? Er sagte, es scheint so. Es ist sehr ernst.
1: Am 16. April rief er mich zum letzten Mal an. Das letzte Mal. Es war mein Geburtstag. Er sagte, Mama, verzeih mir. Und das war alles. Er konnte den Satz nicht beenden. Mir wurde klar, dass sein Zustand kritisch war.
2: Am 18. April war ich der Letzte, den er anrief. Er sagte, er käme jetzt ans Beatmungsgerät und melde sich in ein paar Tagen wieder.
3: Michail Lebedev wurde 8 Tage lang künstlich beatmet, konnte aber nicht gerettet werden. Er wurde entsprechend den Pandemieschutzmaßnahmen in einem geschlossenen Sarg begraben, wie alle, die durch das Virus starben.
4: Ich wollte ihn sehen, ihn auf die Stirn küssen, mich verabschieden. Aber sie ließen es nicht zu. Sie gaben mir nur ein Foto. Was hat man von einem Foto? Es war schwer zu glauben. Ich habe nicht das Gefühl, dass wir unseren Vater begraben haben. Ich warte auf ihn. Ich warte immer. Manchmal rufe ich ihn sogar an, aber der Teilnehmer ist nicht erreichbar. In meinen Träumen klingelt es an der Tür. Ich öffne und mein Vater steht vor mir. Dann wache ich auf und kann nicht weiter schlafen. Er wird immer bei uns sein. Er bleibt immer in meinem Herzen.
5: Bevor wir in die USA kamen, war mein Vater ein Geschäftsmann auf den Philippinen. Er kaufte und verkaufte Autos. Meine Mutter war Versicherungsagentin. Wir sind insgesamt zu 5. Ich habe 2 Schwestern und 2 Brüder. Wir sind eine große Familie. Sie hatten sehr gute Jobs auf den Philippinen, bevor wir nach Amerika kamen. Es ist ein völlig anderes Land mit einer anderen Kultur und anderen Sprachen. Meine Eltern mussten sich mit dem begnügen, was sie damals bekommen konnten. Meine Mutter fing als Kassiererin in einem Lebensmittelgeschäft an. Sie begann eine Ausbildung als Krankenschwester, aber hat sie nie abgeschlossen, weil sie sich um uns kümmern musste. Dann begann auch mein Vater in einem Krankenhaus zu arbeiten. Als Krankenwärter transportierte er Patienten innerhalb des Krankenhauses. Sie waren Mitarbeiter im Gesundheitswesen. Sie arbeiteten hier seit 18 Jahren. Mein Vater ist mein Held. Er war 68 und hätte sich zur Ruhe setzen können. Aber er hat darauf gewartet, dass meine Mutter in Rente geht. Und er sagte mir, warum solle er zu Hause sitzen, während er darauf warte? Warum, wenn er noch stark genug sei, zu arbeiten? Eine Woche bevor sie krank wurden, ging es uns noch völlig gut. Wir waren eine gute, normale und glückliche Familie. Meine Eltern standen an der vordersten Front. Sie gehörten zu dem Personal, das sich zuerst mit einem Patienten befasste, bevor es überhaupt einen Arzt tat. Ich weiß, dass mein Vater sich mit diesem Virus im Krankenhaus angesteckt hat. Denn eine Woche vor seiner Erkrankung erwähnte er, dass er einen Patienten mit Verdacht auf Covid transportiert hatte. In den USA sagt man Verdacht, wenn ein Patient Covid hat. Man sagt es nicht laut. Als er uns erzählte, was passiert war, fragte ich, gibt es wirklich keine anderen, jüngeren Kollegen, die diesen Patienten transportieren können? Aber ich kenne meinen Vater. Vielleicht haben seine Kollegen das nicht machen wollen. Aber mein Vater würde nie Nein sagen. 5 Tage später begann er, Symptome zu zeigen. Meine Mutter arbeitete in einem Altenheim. Bei der Arbeit durfte sie keine Maske tragen. Anfang März war dieses Virus noch sehr neu, sodass niemand wusste, wie es sich überträgt. Die Krankenhäuser und Altenheime wollten ihre Patienten schützen. Das Tragen einer Maske jagte den Menschen große Angst ein. Sie haben sogar eine E-Mail an das gesamte Krankenhaus geschickt, in der darauf hingewiesen wurde, dass es nicht erlaubt ist, eine Maske zu tragen. Es sei denn, sie ist vom Krankenhaus

Krankenhaus vorgeschrieben oder wird vom Krankenhaus ausgegeben. Sie kamen beide innerhalb einer Woche ins Krankenhaus. Ich war beim letzten Gespräch meiner Eltern dabei. Er sagte, alles wird gut, wir schaffen das. Und meine Mutter sagte, ja. Dies war ihr letztes Gespräch, bevor mein Vater seinen Herzstillstand hatte. Er war auf der Intensivstation. Ich hatte auch Covid. Als wir ins Krankenhaus kamen, hatte ich Fieber. Deshalb durften wir da nicht rein. Die Krankenschwester, die sich um sie kümmerte, sagte, sie kann mir meinen Vater in seinem Bett zeigen. Dies ist ein Bild von ihm. Das war der Tag, an dem er starb. Mein Vater hat gekämpft. Mit allem, was er hatte. Er war immer so. Er kämpfte für uns, für seine Familie, um jeden Preis. An dem Tag, als er starb, hatte er bereits 5-mal einen Herzstillstand. Sie liebte diesen Menschen 44 Jahre lang. Ich weiß nicht, wie man jemanden so lange lieben kann. Meine Eltern waren unzertrennlich. Sie waren immer noch verliebt und machten alles zusammen. Durch sie lernte ich, was Liebe ist. Sie starben im Abstand von 4 Tagen. Meine Mutter wäre eigentlich am selben Tag wie mein Vater gestorben. Sie mussten sie intubieren, um ihr Leben zu retten. Sie setzten ihr die Schläuche gegen ihren Willen ein. Als ich das letzte Mal mit ihr sprach, sagte sie, dass sie das nicht will. Als der Arzt sagte, dass sie sterben würde, wenn sie die Schläuche entfernen, konnte ich diese Entscheidung nicht für sie treffen. Ich konnte es nicht. Ich hatte das Gefühl, dass ich sie umbringe. Wir konnten sie nicht gehen lassen. Mein Vater war am selben Morgen gestorben. Also sagten wir ihr, in den 4 Tagen, in denen sie intubiert wurde, Mama, wenn du wirklich mit Papa gehen willst, musst du selbst den Weg finden. Denn das können wir dir nicht antun. Du kannst uns diese Entscheidung nicht aufbürden. Wir lieben dich. Wir wollen, dass du für uns kämpfst. Als sie starb, waren wir natürlich sehr getroffen und traurig, aber nicht überrascht. Denn wie ich schon sagte, waren sie unzertrennlich. Wir hatten eine sehr, sehr enge Familienbande. Und wir hätten uns nie vorstellen können, dass unsere Eltern die letzten Tage ihres Lebens hier auf der Erde so verbringen. Und dass wir nur zusehen können, wie sie in einem Auto in ein Krematorium gebracht werden. Sie sind jetzt zusammen in einer Urne. Am Anfang, als ich die Urne erhielt, war ich sehr erschüttert. Denn ich hatte mich die ganze Zeit um sie gekümmert, als sie krank waren. Ich erinnere mich, dass ich beiden sagte, ich bringe euch wieder nach Hause. Alles wird wieder gut. Gott ist gut. Wir kommen wieder nach Hause und ich koche einen Hummer für uns. So was erzählte ich ihnen. Als ich die Urne nach Hause brachte, hatten wir noch keine Beisetzung oder Zeremonie arrangiert. Denn sie würden wollen, dass man sie auf die Philippinen bringt. Deshalb haben wir beschlossen, sie nach Hause zu bringen. Sie bleiben unzertrennlich und wir spüren sie hier. Wir wissen, dass sie physisch nicht hier sind, aber sie sind immer noch hier bei uns.

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1: Работа.
2: Wenn man ununterbrochen arbeitet, spielt es keine Rolle, welche Qualifikationen man hat. Die Leute werden sowieso müde. Minenexplosionstraumata sind vorherrschend.
3: Man hat uns sozusagen gezielt mit Mörsergranaten beschossen. Ich wurde dabei leicht an den Beinen getroffen.
2: Die Einstellung der Bewohner zu uns ist im Prinzip positiv. Wir haben keine Feindseligkeiten im Umgang mit ihnen festgestellt.
4: Ich danke Ihnen allen. Auf Wiedersehen.
2: Ein Menschenleben ist ohnehin unbezahlbar. Deshalb behandeln wir, wenn wir arbeiten und zu helfen versuchen, jeden Patienten individuell. Wir setzen unser Wissen ein, um Leben zu retten.

0: Im März 2020 gab es in Italien die weltweit höchste Zahl von Corona-Infektionen und danach die höchste Zahl von Todesopfern durch das Virus. Das ist Samara Sinjab, eine Allgemeinmedizinerin aus der Provinz Veneto.
1: Einzigartig und lächelnd. Jeden Tag lächelnd. Ich möchte Ihnen dieses Bild zeigen, das eine Patientin meiner Mutter für mich gezeichnet hat. Auf dem Foto hat sie gelächelt.
0: Samara war 62, in Syrien geboren, studierte sie Medizin in Padua, wo sie ihren zukünftigen Ehemann kennenlernte, der ebenfalls Arzt war. Italien wurde ihre Wahlheimat. Ihre Kinder, Rafi und Dania, traten in ihre Fußstapfen. Sie waren eine richtige Medizinerdynastie und hatten zusammen etwa 1600 Patienten.
1: Interessant an meinen Eltern war, dass sie keine separate Telefonnummer für ihre Patienten hatten. Sie hatten nur eine Nummer, unter der sie Tag und Nacht 24 Stunden am Tag erreichbar waren. Tag für Tag machte sie sich mehr Sorgen wegen dieser Krankheit. Die Arbeit wurde schwieriger, denn es gab immer mehr Patienten. Sie sagte oft, die Kranken kennen keine Feiertage. Wenn ein Patient krank ist, muss man ihn behandeln. Obwohl sie selbst schon krank war, arbeitete sie noch jeden Tag bis zum 6. März. An dem Tag kam sie nach Hause, weil sie sich nicht wohl fühlte. Wir dachten nicht, dass es diese Krankheit sein könnte, denn sie hatte kein Fieber, kein Husten. Sie sagte mir, es fällt mir schwer zu atmen. Wir machten einen CT-Scan. Als wir das Bild der Lunge sahen, war klar, dass es Covid war. Die letzten Worte, die sie mir sagte, waren: Bitte sag meinen Patienten nichts, denn ich komme zurück. In ein paar Tagen bin ich zurück. Und wie hat sich meine Mutter angesteckt? Offensichtlich durch einen Covid-positiven Patienten. Man sollte erwähnen, dass eine OP-Maske einen Arzt nicht zu 100% schützt. Heute verwenden wir Atemschutzmasken FFP2 oder FFP3. Zu Beginn hatten wir nur diese einfachen Masken. Man sagte uns, das sei ausreichend. Die besseren Masken kamen zu spät. Da war meine Mutter bereits im Krankenhaus.
0: Solange Samara Sinjab ein Telefon halten konnte, arbeitete sie. Auch nachdem sie selbst im Krankenhaus lag.
1: Als sie auf die Intensivstation kam, gab mir der Arzt ihr Telefon. Als ich nachsah, stellte ich fest, dass sie die letzte Nachricht per WhatsApp 10 Minuten vor ihrer Überführung auf die Intensivstation abschickte. Es

0: Es war eine Nachricht an eine kranke Patientin. Sie hatte ihr geschrieben, welche Medikamente sie einnehmen sollte. Ich konnte mich nicht von meiner Mutter verabschieden. Sie starb am 31. Tag, am 9. April. Meine Mutter war die 100. Ärztin in Italien und die erste Allgemeinärztin in Venedig, die an Covid starb.
1: Ich traf Mike das erste Mal beim Weihnachtsgottesdienst. Mike spielte Keyboard. Mit der Zeit, nach Begegnungen, Gesprächen und dem gegenseitigen Kennenlernen, änderten sich unsere Gefühle und es wurde Liebe daraus. Die Musik hat uns verbunden, denn wir haben unterschiedliche Berufe. Ich als Modedesignerin und Mike als Arzt. Wir haben zusammen gesungen, Klavier gespielt, waren gemeinsam kreativ. Wir genossen es, Zeit miteinander zu verbringen und hatten neben unserer Haupttätigkeit einen großen Traum. Mike war Arzt und ich bin Modedesignerin. Wir wollten gemeinsam auf einer großen Bühne spielen. Am 28. April kam er zu meinen Eltern und machte mir einen Heiratsantrag. Die Hochzeit war für den 11. April 2020 geplant. Wir wollten den Gästen eine Überraschung bereiten. Wir wollten unser Lied auf der Bühne singen. Er zeigte mir das Lied, als wir uns das erste Mal trafen, vor 8 Jahren, glaube ich. Ich dachte, wir könnten das Lied gemeinsam fertigstellen und ich würde singen. Wir dachten, wir hätten genug Zeit, weil wir die Hochzeit verschoben hatten. Wegen dieser Pandemie beschlossen wir, den Termin auf den 11. September 2020 zu verschieben. Mike war Allgemeinmediziner. Als das Virus in Indonesien ausbrach, bekamen wir Angst, weil uns klar wurde, dass Mike als Arzt direkt mit dem Virus zu tun hatte.
2: Ich bin selbst Ärztin, genau wie Mikes Vater und Mikes kleine Schwester. Ich kannte die Risiken, denen wir ausgesetzt waren. Sie erfüllen nicht nur ihre berufliche Pflicht, sondern auch ihre Pflicht gegenüber Gott. Zu wissen, dass sie für eine gute Sache arbeiten, bestärkte mich in meinem Glauben.
1: Damals trug Mike nur Maske, Schutzbrille und Handschuhe. Denn zu Beginn der Coronavirus-Pandemie war die Verwendung von Schutzausrüstung in Indonesien nicht weit verbreitet. Ein großer Teil des Gesundheitspersonals war nicht adäquat ausgerüstet, auch Mike nicht. Am 17. März 2020 sagte Mike, dass er sich ein wenig schlecht fühle. Er sagte jedoch, dass dies nichts Ernstes sei und arbeitete weiter als Arzt. Am 9. April ging es ihm drastisch schlechter. Wir riefen das Friendship-Krankenhaus an. Ich fuhr ihn hin und dort wurde er positiv auf Covid getestet.
3: Heute ist der 8. Tag meiner Behandlung. Ich bin an Covid-19 erkrankt. Es erfüllt mich mit Ehre und Stolz.

0: Arzt zu sein, zum Wohl der Patienten zu arbeiten und zweifellos vielen Menschen zu helfen. Ich wünsche allen meinen Freunden für die Zukunft viel Erfolg und benutzt unbedingt die persönliche Schutzausrüstung.
1: Tetap semangat dan wajib menggunakan APD yang lengkap.
2: Am 9. April, am ursprünglichen Hochzeitstermin, wurde er krank und war im Krankenhaus in Quarantäne. Als seine Mutter weinte ich, weil er an diesem Tag heiraten sollte, er aber stattdessen im Krankenhaus lag. Er sprach mit uns per Videoanruf oder WhatsApp und sagte mir, wenn ich aus dem Krankenhaus komme und gesund bin, umarme ich dich, Mama.
3: Er wurde ständig getestet. Am 22. April war das Ergebnis negativ. Aufgrund dieses Ergebnisses wurde er entlassen. Er kam am 22. April heim und am 23. April ging es ihm noch viel schlechter. Ich erinnere mich, dass ich ihn zur Intensivstation fuhr. Das war das letzte Mal, dass ich Mike und sein Gesicht sah. Seine letzten Worte an mich waren: Ich liebe dich so sehr. Bitte kümmere dich um Mama, Papa, Peachy. Und dann sagte er zu mir: Mein Liebling, ich bin selbst Arzt. Ich weiß, was mit mir los ist. Und in diesem Moment spürte ich, wie schlecht es ihm ging. Ich musste mich darauf vorbereiten, den Menschen zu verlieren, den ich am meisten liebte.
2: Vor seinem Tod war er als guter, freundlicher Mensch und Arzt bekannt, der seine Patienten mit einem Lächeln behandelte. Die Menschen liebten ihn. Menschen, die wir selbst nicht einmal kannten, sagten uns, wie erschüttert sie über den Verlust eines so guten, fürsorglichen, aufmerksamen Arztes waren, der ihnen immer seine Gefühle zeigte. Er wollte helfen. Das war Michael.
3: Nur wenige Menschen konnten zu seiner Beerdigung kommen, um ihm die letzte Ehre zu erweisen. Er machte viele kleine Dinge, um mich zum Lachen zu bringen. Er hielt meine Hand während der Autofahrt, küsste sie gerne, küsste meine Stirn. Er sagte, dass er mich liebt. Er schrieb mir ein Lied. Ich habe Mike versprochen, dieses Lied fertig zu schreiben.

0: Mit der militärischen Sonderoperation begann auch die FPV-Revolution. Leute bauten Drohnen in Garagen und verwendeten Komponenten, die sie bei AliExpress kauften.
1: Ohne vorherige Kontrolle und Testflug schicken wir keine Drohne an die Front. Durch die Erfahrung aus der Herstellung von Tausenden von Drohnen kann man meist schon hören, wenn etwas nicht stimmt. Wenn sie ein Paket von uns erhalten, müssen die Frontsoldaten die Geräte nur auspacken. Sie müssen den Akku nur noch einbauen. Das war's. Der Soldat schaltet die Drohne ein und los geht's.
2: Es ist eine gute Arbeitsdrohne, genau das, was wir momentan an der Front brauchen, weil dies eine völlig neue Art von Krieg ist. Drohnen sind die Zukunft. Bruder, ich sehe einen Banderiten auf 5.
3: Was macht er dort noch? Na, mach schon.
2: Fort. Ich verteidige meine Familie, meine Geschichte und unsere Werte.
4: Jene, die momentan hier kämpfen, machen weiter dank ihrer Willensstärke.

0: Was ist Liebe? Ich war in 82 Ländern und habe in 12 gelebt. Aber hier wurde mir nach 3 Tagen klar, dass ich mich zu Hause fühle. Das kalte Wetter, die russische Kultur, die Geschichte. Ich mag alles an diesem Land.
1: Er sieht sich als Russe. Gäbe es einen Krieg, würde er für Russland kämpfen.
0: Ein bisschen paradox ist das schon, denn ich bin schon ziemlich verrückt und denke wie ein Russe. Dieses Land zieht mich an.
2: Für mich ist er ein Russe mit britischem Pass.
0: Ich entschied mich herzukommen. Ich wusste, hier kann ich mir ein neues Leben aufbauen.
3: Er ist Russe, definitiv.
0: Ich bin John Kopiski, ein russischer Farmer.

0: Um wie viel Uhr ist das passiert?
1: Vor etwa 30 Minuten.
0: Es wurde vor 30 Minuten geboren. Sehen Sie, es kann noch nicht laufen. Julia ist unsere leitende Kälberhüterin. Sie hat das Sagen. Sie liebt sie. Sie sind alle ihre Kinder. Wie schwach wir Menschen sind. Wir können 2 Jahre lang nicht laufen. Aber das Kalb muss in 30 Minuten laufen. Sein Leben beginnt.
2: Großbritannien, 17. Juli 1949. Jan Kopiski, ein armer polnischer Einwanderer und seine englische Frau, Frieda Marjorie Chumley, bekommen einen Sohn. Obwohl die Familie bereits multiethnisch war, konnten die Eltern nicht ahnen, dass ihr Kind eines Tages russisch sein würde.
0: Ich bin Russe. Ja, Einwanderer, aber Russe. Und dies ist meine Heimat. Und wenn jemand etwas Schlechtes sagt, soll er sich zuerst an die eigene Nase fassen.
2: John lebt in Krutovo in der Region Wladimir. Das ist nicht sein Haus, sondern das Hotel, das John für Touristen gebaut hat. Er selbst wohnt in einem alten Kuhstall.
0: Ich wohne jetzt hier. Auf Russisch heißt das Perechod, also ein Korridor zwischen 2 Korovniks, 2 Kuhställen. In diesem Raum befand sich auch die Melkanlage. Hier haben wir vor mehr als 26 Jahren als Landwirte begonnen. Sehen Sie sich das Dach an. Es ist das Dach eines normalen Kuhstalls. Aber jetzt ist das unser Zuhause.
2: John war früher Stahlhändler. Er lebte und arbeitete in 12 Ländern. Reich, gut aussehend und erfolgreich kam er im Dezember 1991 geschäftlich zum ersten Mal nach Russland. Die Zeiten waren damals hart. Die Sowjetunion war zusammengebrochen und vor jedem Lebensmittelladen bildeten sich lange Schlangen. Daher hatte er sich von dieser Reise nicht viel versprochen.
0: Ich dachte, alle Sowjets hätten Stiernacken und seien betrunken. Interessanterweise waren aber alle Menschen nach der Perestroika sehr gastfreundlich, weil ein neues Leben begann. Der Kapitalismus war noch nicht da. Die Menschen hatten mehr Zeit. Ich ging in ein paar Bars, kehrte zurück nach England und kündigte. Ich sagte, ich wolle nach Russland. Ich habe so schnell gehandelt, weil ich befürchtete, die Chance kommt nicht wieder. Damals war ich 42. Ich fühlte mich hier einfach wie zu Hause.
2: Heute besitzt John Kopiski einen der größten Bauernhöfe Russlands. Er hat mehr als 4000 Kühe, die täglich 50 Tonnen Milch produzieren.
0: Seid ihr bereit? Hier ist Russia Today.

0: Kühe sind wie Frauen. Sie sind alle unterschiedlich. Die eine gibt 4 Liter, die andere 8. Schau, ein kleines Euter, aber sie gibt 16 Liter. Das ist Gold wert. Deshalb investieren wir viel in diese Kuh. Wir kaufen das beste Sperma. Die Genetik. Ich bin dick, er ist schlank. Das ist genetisch bedingt. Diese Kuh gibt 15 Liter. Wahnsinn. Eine Heldin. Die Leute denken, je größer das Euter ist, desto mehr Milch. Nein, es ist nur eine Sexshow. Kühe sind wie Frauen. Sie sind launisch. Wir machen es ihnen angenehm. Füttern sie. Wir geben ihnen einen guten Schlafplatz. Und wenn sie gütig sind, bekommen wir Milch. Es ist ein Ständchen. Ich liebe Mu. Und wie alle Frauen hört sie zu und sagt kein Wort, erledigt ihr Geschäft und geht.
1: John wurde nicht sofort Landwirt in Russland. Er verkaufte zu Beginn Stahl und Kohle, war sogar Miteigentümer eines Kohlebergwerks. Für diesen freien und reichen Briten war das Leben entspannt und einfach. Bis er eines Tages all das aufgab und eine verlassene Kolchose kaufte und dann eine weitere. Aber John wäre wohl nie Landwirt geworden, wenn er nicht eines Tages sie getroffen hätte.
0: Vermutlich hat Gott entschieden, dass ich nicht frei sein soll. 3 Monate nach meinem Umzug ging ich in eine Bar in der Tverskaja, schaute mich um und sah diese große Blondine. Ich wollte ihr einen Drink ausgeben, doch ich musste einen Schritt zurück machen.
2: John trat mir versehentlich auf den Fuß und sagte, sorry, aber sah mich nicht an. Er ist sehr groß, doch er drehte sich dann doch noch um.
0: Ich sagte, Entschuldigung, sprechen Sie Englisch? Und sie, of course. Ich fragte, ein Drink? Und sie, of course. Das waren die einzigen beiden Worte, die sie damals kannte.
2: Natürlich kannte ich mehr als 2 Worte. Ich bin ja schließlich eine gebildete Frau. Dann ging alles sehr schnell. Ich hatte ein gutes Leben, um ehrlich zu sein. Ich hatte eine Wohnung, ein Auto, mir ging es gut. Ich hatte ein erfolgreiches Leben und Spaß ohne Verpflichtung. Und dann? Sofort heiraten? Er fragte aus heiterem Himmel und gab nicht auf.
0: Als ich fragte, willst du mich heiraten, sagte sie, ich muss darüber nachdenken.
3: Wie lange hat sie nachgedacht?
0: Nicht lange. 2 oder 3 Monate.
2: Wirklich nicht lange.
0: Wir lernten uns sehr schnell kennen. Ich hatte viele Fragen, aber meine Fragen bezogen sich hauptsächlich darauf, was sie früher gemacht hat. Ich hatte dieses Bild, ich als westlicher Geschäftsmann, und dann hörte ich von diesen verdammten Russen.
2: John kam verärgert zu mir und sagte, man sagt, alle russischen Frauen sind nur wegen des Geldes mit Ausländern zusammen. Und ich sagte, ja, John, natürlich. Und englische Frauen werden dich bestimmt umsonst lieben. Und er sagte, ja, du hast recht.
0: Eines Tages sah ich mir ihr Fotoalbum an und entdeckte Fotos von einer ganz normalen 13-Jährigen. Sie fuhr mit ihren Hunden in den Norden, in den Kaukasus zum Skifahren. Sie feierte mit ihren Freunden. Ich weinte fast vor Scham über meine schrecklichen Vorurteile.
2: Seine russischen Partner sagten ihm, ich sei vom KGB. Wieder kam er verärgert zu mir. Weißt du, was man über dich sagt? Und ich sagte, ich soll KGB-Agentin sein? Und? Was kümmert dich das? Er sagte,

0: Mädchen.
1: Naja, okay.
0: Normale.
2: Wie oft streitet ihr euch?
3: Jeden Tag.
1: Die ganze Zeit über.
3: Ja. Jeden Tag.
1: John gibt nicht kampflos auf. Er genießt das.
3: Ich glaube, westliche Männer sind sehr romantisch. Ich bin es auf jeden Fall. Am Morgen hieß es, tschüss. Eine Sekunde später höre ich einen Knall. Die Tür war zu. Ich bin erst 20 Meter vom Tor entfernt. Und sie hat mich vergessen. Nach dem Motto, Gott sei Dank ist er weg. Jetzt kann ich Kaffee trinken und Filme schauen.
1: Das Einzige, was ich John versprochen habe, als ich ihn heiratete, war, dass es nicht langweilig werden würde.
3: Nein, sie...
1: Ich glaube, ich halte das Versprechen. Das konnte er nicht wissen.
3: Nein, sie sagte...
1: Dass es 5 Kinder geben würde und er das Land retten müsste. 5 Kinder, alle verschieden. 5 sind aber auf jeden Fall besser als 1 oder 2. Es ist einfacher. Irgendwie wird man rationaler. Wenn ein Kind dich irgendwie ärgert, wird ein anderes dich mit irgendetwas erfreuen.
4: Papa sagt, dass Mama nett ist und Mama sagt, dass Papa nett ist. Wenn man sich nicht mit ihnen anlegt, sind beide nett.
5: Wir wurden mit Zuckerbrot und Peitsche erzogen. Meine Mutter war strenger. Bei ihr war es immer ein Du musst. Papa hat einem heimlich einen Bonbon gegeben, wenn niemand hinsah.
6: Wir sind viele, also bleibt nicht viel Zeit fürs Reden. Sie waren zu zweit, wir zu fünft. Es hieß also, wir oder sie.
7: Wenn ich etwas falsch mache, sorge ich dafür, dass sie nichts erfahren. So haben sie keinen Grund, mit mir zu schimpfen.
8: Meine Mutter scherzt immer, dass wir Mist bauen, weil wir Angelsachsen sind. Wenn ich zum Beispiel 2 Vieren bekomme, sagt sie, das liegt an deinem angelsächsischen Blut.
9: Alle Kinder helfen auf dem Hof mit. Die Töchter jedoch gehen noch zur Schule und helfen daher nur an den Wochenenden und in den Ferien. Die Söhne hingegen arbeiten Vollzeit.
3: Das ist nicht genug. Das ist nicht genug.
9: Der älteste Sohn Stepan arbeitet jetzt auch auf dem Hof. Er lebte lange Zeit im Exil in der Heimat seines Vaters.
1: Er schimpfte immer über seine Heimat. Ja, Russland ist scheiße. Wir sagten, okay, geh in den freien Westen, aber rechne nicht mit Almosen deiner Eltern.
3: Ich gab ihm etwas Geld, nahm ihn mit nach Bath und sagte, du magst Russland nicht, lebe hier. Ich nahm ihm seinen russischen Pass ab und sagte, wir sehen uns.
4: Als ich ging, dachte ich, sie würden mich unterstützen. Aber sie sagten, kümmere dich um dich selbst. Also war ich auf mich allein gestellt. Zuerst arbeitete ich als Kellner, weil ich auf die Schnelle keinen anderen Job finden konnte. Dann wurde ich Barmanager und zog nach London.
1: Er arbeitete in einer Grillbar. Sie zogen ihre Show ab. Seht ihr unseren Russen? Er lächelt nie. Er sagte, welcher Idiot grillt Hühnchen und lächelt? Das nächste Mal mache ich euch fertig.
4: Nun, ich wollte nach einem Monat zurückkehren. Aber ich musste mich dazu zwingen, es zu versuchen. Aber nein, sie laufen immer lächelnd herum, wie ein Haufen Idioten. Hier lächelt man nicht grundlos. Wenn hier ein Nachbar ein Problem hat, versucht man zu helfen. Hat dort ein Nachbar Schwierigkeiten, ist es sein Problem. Sie lächeln einfach weiter.
3: Die Leute verspotteten ihn. Nach 3 Jahren sagte er seiner Mutter verzweifelt, ich gehe zur Armee oder nach Sibirien, ich will nach Hause. Das war seine Entscheidung.

0: 3, 2, 1, 0.
1: Archiv streng geheim. Im September 41 berichtet Vadim alias Gorski aus London.
2: Man arbeitet an der möglichen Nutzung der Kernenergie für militärische Zwecke.
1: In der ersten Direktion des NKWD taucht ein neuer Ordner mit dem Codenamen Enormus auf.
3: Enorm bedeutet wörtlich etwas Riesiges, Furchterregendes.
1: Alle Kernphysiker werden von der Front abgezogen, um an dem neuen Projekt zu arbeiten.
2: Auf Stalins Frage, wer die Leitung übernehmen soll, kam die Antwort Kurtschatow.
4: Ich schlage vor, dass Sie sich direkt mit der Entwicklung der Atombombe befassen.
5: Es gab eine Verschwörung, eine schreckliche Verschwörung.
1: Ein siegreiches, vom Krieg verwüstetes Land muss erneut ums Überleben kämpfen.
4: Nachdem er den Knopf gedrückt hatte, stand alles in gleißendem Licht. Wir konnten einen Atompilz aufsteigen sehen.
6: Lautes Spielen. Der Balalaika ist ein offizieller Bestandteil der russischen Militärdoktrin.

0: das absurd? Ans Absurde grenzt auch die Aussage Angela Merkels, dass hybride Kriegsführung offiziell Teil der russischen Militärdoktrin sei, was ebenfalls viele Leute wütend machte. Die Doktrin wird im Internet veröffentlicht und es findet sich kein Wort davon im Netz. Lassen Sie sich von Fakten leiten, nicht von Emotionen.
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2: John freut sich, dass sich sein Sohn für Russland entschied. 1991 hatte er selbst die gleiche Entscheidung getroffen. Bis zum Erhalt der russischen Staatsbürgerschaft vergingen 6 Jahre. Denn die Russen waren gegenüber einem Engländer, der einen russischen Pass wollte, eher misstrauisch.
3: 1997 wollte natürlich jeder weg hier. Und dieser Idiot kam und wollte hier leben. Ich wurde damals vom KGB befragt, warum wollen Sie in Russland leben? Ich antwortete, nun, weil, sie sagten, haben Sie keine Angst vor der Mafia? Ich sagte, ich habe jemanden, der mich schützt. Sie sagten, wer ist es? Ich sagte, Gott der Herr.
2: Nun spricht John von unserem Volk und meinem Land und meint damit Russland. Das Vereinigte Königreich besucht er nur selten. Er langweilt sich dort schnell und auch die Beziehungen zu seinen britischen Verwandten sind kompliziert geworden.
3: Ich habe Geschwister drüben. Ich glaube, sie waren sauer auf mich, als ich weggegangen bin. Vor Jahren sagte ich ihnen, unsere Kinder werden sich an der Grenze treffen, wenn es zu einem militärischen Konflikt kommt. Wenn die NATO sich der Grenze nähert, könnten sich mein Neffe und mein Sohn gegenüberstehen. Das verstehen sie nicht. Ich habe keine positive Bindung mehr zu England, nur noch Wut und Enttäuschung. Dass es mir hier gefällt, ist für Sie schwer zu verstehen, weil Sie in Demokratie und Freiheit leben. Aber was bedeutet Freiheit heute? Das grenzt an Anarchie. Freiheit ist das Recht zu sagen, was man will, aber nicht zu zerstören. Ich kann nicht verstehen, warum Sie das Denkmal von Winston Churchill verschandeln. Ich finde, es ist dumm. Das sind haltlose Emotionen. Geschichte ist Geschichte. Vielleicht sollen uns diese Denkmäler daran erinnern, was wir nie mehr tun sollen. Okay, wir wissen, dass es Sklaverei gab. Hätte es keine Sklaverei gegeben, wären sie auch nicht in Amerika. Ich finde das ein bisschen heuchlerisch. Die Vergangenheit kann man nicht ändern. Geschichte ist eine Lektion, aus der wir lernen müssen. Ein kultivierter Mensch sollte nicht nur die Geschichte seines Landes, sondern die der ganzen Welt verstehen. Das ist unsere rote Zone. Meine Ehe ist sehr interessant, da ich für meine Frau an dritter oder vierter Stelle stehe, glaube ich. Gott steht an erster Stelle. Dann Russland, dann Herr Stalin. Ich schätze, ich stehe an vierter Stelle.
4: Nicht nur seine Ansicht über Stalin ist voreingenommen, sondern auch die vieler anderer Ausländer, mit denen wir gesprochen haben. Aber wenn man ihnen in 20 Minuten das Was, Warum und Wie erklärt, dann sagen sie, oh, darüber haben wir noch nie nachgedacht.
3: Wissen Sie, sie ist sehr patriotisch. Ich kann nichts Schlechtes über Russland sagen.
5: Und sind Sie ein Fan von Stalin?
3: Nein, bin ich nicht. Nur von Gott. Nina stammt aus einer Militärfamilie. Deshalb ist es so wichtig für sie.
2: In der roten Zone geht es eigentlich um die Geschichte der Kolchose, die John und Nina gekauft haben. Aber Stalin ist so umstritten, dass viel über ihn diskutiert wird. Und die Familie Kupiski ist da keine Ausnahme.
6: Wenn es um Geschichte geht, ist es, als würde ein Kung-Fu-Kampf beginnen. Mama genießt ihn so sehr, es ist, als ob sie darauf warten würde. Ich würde nicht gerne in der Sowjetunion leben wollen. Ich mag Adidas-Schuhe und so. Auf jeden Fall konnte kein Trottel den Zweiten Weltkrieg gewinnen. Also denken Sie, was Sie wollen. Wenn jemand etwas sagt, was würde er tun? Wenn man Milliarden, Millionen von Menschen hat, die etwas zum Essen, Kleidung und Arbeit brauchen, dann ist Strenge der einzige Weg, die Menschen zu solchen Dingen zu bewegen.
7: Aber Menschen kalt zu machen, das finde ich nicht gut.
8: Mama unterstützt. Wie heißt das noch? Den Kommunismus. Ich stimme ihr oft zu, um ehrlich zu sein. Sicher ist es ein bisschen heuchlerisch, wenn man sich in einer reichen Familie vorstellt, wie toll es wäre, im Sozialismus zu leben. Mama und Papa sind bereit, das ganze Geschäft an den Staat abzutreten. Im Ernst.

0: Käse ist schlimmer als eine Frau. So launisch. Man muss jeden Schritt spüren.
1: Neben der Viehzucht ist Johns andere Leidenschaft die Käseherstellung. Seinen Käse stellt er selbstverständlich aus der Milch seiner Kühe her.
0: Das ist Liebe. Das ist Geduld.
1: John begann vor 6 Jahren mit der Käseherstellung, als Europa und die USA Sanktionen gegen Russland verhängten. Daraufhin verbot man dort bestimmte Importe aus dem Ausland, was John erfreute.
0: Ich glaube, die Sanktionen waren gut für uns. Das hat den Menschen ihren Stolz als Russen zurückgegeben. Zuvor hatten wir diesen Stolz irgendwie verloren. Und heute denke ich, dass unsere Sanktionen viel schwerer wiegen, da Europa und die USA viel mehr verloren haben.
1: John stellt verschiedene Käsesorten her. Er zeigt uns gleich einige davon. Interessanterweise hat er eine nach sich selbst benannt. Sie heißt Johnesan.
0: Das ist der Johnesan. Der Käse ist 5 bis 7 Monate alt, hart wie ein Ziegelstein. Diese sind alle aus Shambhala. Cheddar, das ist ein italienischer Käse, Caciotta. Dieser heißt Roter Oktober und enthält innen warmes Schweineschmalz. Da wächst guter Schimmel. Es gibt 2 Sorten von Paprika und Dill. Es ist nur Käse, aber mein Rezept. Dieser Käse heißt Genosse. Weil Nina sagte, er schmecke wie ein alter sowjetischer Käse. Das ist ein Experiment. Nicht schön, oder? Er schmeckt besser als Parmesan. Er ist ein bisschen verbrannt, oder?
2: Ein bisschen, ja.
1: Bei der Arbeit wird John immer nur als John Janowitsch bezeichnet. Sie haben seinen englischen Namen schon vor langer Zeit russifiziert.
0: Ich mag Mr. John oder Onkel John nicht. Woher er kommt, keine Ahnung. Wissen Sie, im Westen, in Großbritannien, kann ein Kind einen 2. Vornamen nach einer Fußballmannschaft bekommen. Völlig sinnlos. Für mich ist der Respekt vor seinen Eltern wichtig, woher man kommt. Hier nimmst du den 2. Vornamen deines Vaters an. Ich bin also John Janowitsch, was bedeutet, dass ich der Sohn von Jan bin und ich bin sehr stolz darauf.
3: John Janowitsch, der Gerstenpreis ist gefallen.
0: Wir brauchen 100 Tonnen. Sieh dir die Angebote an. Ich bin so müde. Hattest du schon Erfolg damit?
4: Nein, kein Erfolg.
0: Mascha, kann ich bitte etwas Milch haben?
4: Er ist sehr anspruchsvoll. Er hat so viele Ideen und Pläne. Wir können nicht mit ihm mithalten.
0: Dafür bezahlen wir ihn ja. Wenn er nicht zufrieden ist, ist er ein Narr.
1: John Janowitsch ist ein strenger Chef, der sogar nachts Stichproben macht.
0: Das ist der Kontrollturm. Sie wissen, dass ich ein System habe. Selbst nachts. Licht an, Licht aus. Denken Sie, dass er da oben ist. Das ist Disziplin. Ihre Hufe tun weh, oder?
4: Sie hat große Beulen.
0: Okay, ich ärgere mich über ihn. Schau, armes Ding. Das hier muss ausgegraben werden.
1: Doch am meisten leiden seine Söhne. Es ist nicht leicht mit Papa. Aber offenbar ist es immer noch besser als das Leben in England.
0: Ich bin ein Workaholic. Ich wache um 5 Uhr auf und gehe um 1 Uhr nachts ins Bett. Ich widme mich vollkommen dem Geschäft. Um wie viel Uhr bist du heute zur Arbeit gekommen?
5: Um 8 Uhr.
0: Ah, 8 Uhr. Das war früher 7 Uhr.
5: Ich war vorher in der Werkstatt.
0: Die Autowerkstatt, okay. Wann macht die auf?
5: Um 7:30. 8.
0: Du musst zuerst hier sein. Wenn du zur Arbeit kommst, sagst du, was alle zu tun haben. Bitte sie nicht, sich bei dir zu melden. Die Führungskraft von heute muss an der Spitze stehen.
4: Es ist schwer, das verstehe ich.
0: Nun, da ist das Tor. Da geht's raus. Warum muss ich nett sein? Das ist keine Liebesbeziehung.
6: Ja, er ist der Boss. Aber er hat eine Art Anknopf, der auf Dad umschaltet. Jeder hat seine Meinung.

0: Aber es ist schwierig, ihm damit zu kommen. Manchmal ist es am besten, einfach entspannt zu bleiben. Er ist schließlich erwachsen. Andererseits, wenn er nicht mein Vater wäre, er gibt dir eine Aufgabe und wenn du sie ein-, zweimal nicht schaffst, dann war's das mit dir. Aber da er unser Vater ist, gibt er uns Ratschläge, wenn er gut gelaunt ist. Und außerdem hat er jede Menge Erfahrung.
1: Ein weiteres Hobby der Familie sind Pferde, aber natürlich nur russische Rassen. Sie betreiben eine Reitschule und eine Therapieeinrichtung mit Pferden. Aber das sind nicht Johns einzige Einnahmequellen.
2: Sieh, da, der Ort ist Gold wert. Das ist Gold. Die Leute kommen und kaufen dieses Gold. Vor allem für Rosen.
1: Und sie besitzen auch traditionelle russische Troikas. Diese zu lenken wird heutzutage selten gelehrt. Es ist schwierig und nicht so beliebt, aber die Kupiskis lassen diese alte Tradition wieder aufleben.
3: Was ist für Sie eine russische Troika?
2: Ein Befehl meiner Frau. Besser in eine Troika zu investieren als in einen Rolls-Royce. Das ist unsere Entscheidung, unsere Vision von Wohlstand. Wenn es morgen in Saudi-Arabien oder in Russland kein Öl gibt, können wir uns immer noch fortbewegen.
3: Und pflügen und mähen.
2: Pflügen und so weiter. Das ist unsere Auffassung von Reichtum. Als ich Nina fragte, ob sie mich heiraten wolle, sagte sie, ich denke darüber nach. Ich muss mit meinem Priester sprechen.
3: Er sagte mir, nun, das ist seltsam. Er ist ein Fremder. Was sind seine Überzeugungen? Was würde dabei herauskommen? Am Telefon sagte ich ihm, der Priester sagte, du müsstest zu den Orthodoxen konvertieren, wenn du es ernst meinst.
2: Ich sagte, okay, ich bin gläubig, also lasse ich mich taufen, denn ich bin auf der Suche nach Gott. Wir gingen in die Kirche. Ich bekam ein weißes Hemd und wurde getauft. Vor 15 Jahren haben wir mit dem Bau dieser Kirche begonnen. Sie trägt den Namen der Frauen, die Christus fanden. Wir scherzen darüber, denn auf Russisch heißt es John Mironositz, Kirche der myrrhetragenden Frauen. Als ich das hörte, dachte ich, ich sei Johannes, der Myrrheträger. Wer zum Teufel ist das? Aber eigentlich sind es die myrrhetragenden Frauen.

Ich war immer gläubig, aber die katholische Kirche machte mir ehrlich gesagt Angst. Mir gefällt der russische Ausdruck Strach Bozhi, Gottesfurcht. Und als ich katholisch war, hatte ich tatsächlich Furcht, dass mich in der Kirche der Blitz trifft, wenn ich etwas Falsches mache. Ich mag das russische Bekenntnis. Hier gefällt mir, wie bei vielen Dingen in Russland, dass man nicht heuchlerisch ist. Ich glaube nicht, mich rechtfertigen zu müssen, warum ich gläubig bin. Die 10 Gebote sind auch für Ungläubige kein schlechtes Gesetz. Jeder sollte nach ihnen leben, besonders heute. Ich liebe meine Heimat hier. Ich denke, dass jeder, der hierher kommen möchte, willkommen sein wird. Ganz ehrlich, das ist keine Propaganda. Ich werde dafür leider nicht bezahlt. Es ist ein großartiges Land mit riesigen Perspektiven. Ich mag es, viele Möglichkeiten zu haben. Denn dahinter verbirgt sich auch immer großes Potenzial. Als ich hierher kam, war ich ein Roboter, ein typischer Kapitalist und internationaler Geschäftsmann, der 9 Monate im Jahr unterwegs war und 4 Stunden pro Nacht schlief. Also, ich denke, ich bin hier ein viel besserer Mensch geworden. Jetzt bin ich glücklich. Nie hätte ich gedacht, 70 Jahre alt zu werden oder meine jüngste Tochter im Alter von 15 Jahren zu erleben. Russland hat mir auch ein langes Leben geschenkt. Ich habe alles, was ich will. Mein einziger Traum ist das gleiche Glück für alle meine Kinder.

0: Arte behaupten, Händewaschen sei wenig hilfreich gegen Covid-19.
1: Wirklich.
2: Leider löste diese falsche Meldung der Bild-Zeitung zwar Emotionen, aber keinen gesunden Menschenverstand aus. Doch es war Professor Bob Arnett, der gesagt hat, Sie können sich den ganzen Tag lang die Hände waschen, doch Sie werden trotzdem das Coronavirus bekommen, wenn jemand in Ihrer Nähe hustet. Lassen Sie sich von Fakten leiten, nicht von Emotionen.
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3: Donetsk, August 2022. Die Stadt befindet sich seit mehreren Monaten unter intensivem Beschuss der ukrainischen Streitkräfte. Die örtlichen Krankenhäuser erinnern an militärische Lazarette. Die meisten Patienten wurden durch Splitter und Minen der ukrainischen Artillerie verletzt.
4: Es werden Menschen mit sehr schweren Verletzungen eingeliefert.
5: Hatten Sie in letzter Zeit viele solche Einsätze?
6: Fast jeden Tag. Heute wurde der Kiewer Bezirk beschossen und es gab Verwundete. Das ist mein zweiter Einsatz diesen Morgen.
3: Amputationen zählen hier zurzeit zu den am häufigsten durchgeführten Operationen. Nach einer Minenverletzung ist es fast unmöglich, beschädigte Gliedmaßen zu retten.
5: Was ist passiert?
7: Der Fuß wurde abgerissen. Er ist im Gras neben dem Tor auf etwas getreten.
4: Hallo. Hallo Jungs, guten Tag. Der Patient hat ein Trauma erlitten, einen Gliedmaßenverlust. Wie er sich fühlt, er ist natürlich körperlich und seelisch angeschlagen.
8: Aber ich halte durch.
4: Er ging einfach durch die Stadt, dachte an nichts und ist auf eine Landmine getreten.
8: Ich war auf dem Heimweg und dann kam dieser dumpfe Schlag. Ich war, kurz gesagt, ich wollte zuerst sogar losrennen, aber da war nichts mehr. Nur zwei Knochen, die herausragten. Ein Fleischlappen von 15 Zentimetern. Nur Haut. Der Fuß war weg. Ich schaute hin und wusste, dass nichts mehr zu retten ist. Was soll man da noch nähen? Da war nichts mehr. Kein Fuß, nichts. Meine Zehen liegen immer noch da irgendwo herum. Ich bin hingefallen und gekrochen, als auch schon die Nachbarn angerannt kamen. So kümmert sich unsere ehemalige Regierung um uns. Ich möchte nicht vor laufender Kamera fluchen, aber das ist ein Völkermord. Sonst nichts. Waschechter Faschismus. Zum Glück waren keine Kinder in der Nähe. Jetzt bekomme ich eine Prothese. Ich will ein paar modische Krücken.
5: Ich mag Ihren Optimismus.
8: Was bleibt mir auch sonst? Einfach sterben?
5: Nein, nicht noch.
8: Ich will noch das Ende von diesem ganzen Schlamassel erleben. Es muss ein Tribunal geben.

0: Neben zahlreichen Artillerie- und Raketenangriffen auf Donetsk setzt die ukrainische Armee nun auch ferngesteuerte Landminen in Wohnbezirken ein. Die Städte Donetsk, Makijewka, Jasinovataja und Gorlovka wurden beschossen.
1: Notdienst. Welche Adresse? Wir erhalten Meldungen über Lebestock-Minen. Gehen Sie nirgendwo hin, die Spezialisten sind auf dem Weg zu Ihnen. Zeigen Sie ihnen die Minen, bitte beruhigen Sie sich.
2: Eine Lebestock-Mine ist eine druckaktivierte Antipersonenmine. Wenn jemand darauf tritt, wird sein Fuß abgerissen.
0: Antipersonenminen sind seit 1997 durch den Ottawa-Vertrag der Vereinten Nationen verboten. Alle Vertragsparteien, einschließlich der Ukraine, haben sich verpflichtet, ihre Lagerbestände zu vernichten.
2: Es kostet viel Geld, diese Sprengkörper loszuwerden. Die Ukraine hat vermutlich, wie so oft, ihre Vernichtung bekannt.

0: bekannt gegeben, sie stattdessen aber eingelagert. Jetzt werden sie gegen Zivilisten verwendet.
1: Die Ukraine hat 6 Millionen dieser Lepestok-Minen. Inzwischen haben sie etwa 500.000 auf Donetsk abgefeuert.
2: Dutzende Zivilisten, die hier vor ihren eigenen Häusern auf Minen getreten sind, wurden in Krankenhäuser eingeliefert.

0: Wir wurden beschossen und ein Splitter ist neben meinem Kopf gelandet. Ich habe hinter mir eine Explosion gehört und das war's. Ich rannte und schrie um Hilfe. Ich bin zu einem Laden gerannt. Dort hat man mir einen Krankenwagen gerufen und erste Hilfe geleistet.
1: Ich war auf dem Heimweg und er saß in seinem Auto. Uns hat beide ein und dieselbe Granate erwischt.

0: Kriegschirurgie ist ganz anders als die Chirurgie in Friedenszeiten. Eine Amputation ist ein chirurgischer Eingriff, aber ein Gliedmaßenverlust tritt nur dann ein, wenn ein Patient mit einem Sprengkörper in Kontakt gekommen ist.
1: Ich liege hier schon seit einem Monat. Ich bete. Ein Priester kommt vorbei und gibt mir die Kommunion. Alle dachten, dass ich nicht überleben würde. Wir haben ein Kloster in Nikolskoje.
2: Waren Sie im Kloster als Flüchtling oder als Gottesdiener?
1: Nein, ich bin Bruder Amphilochios, ein Mönch. Ich habe das Klostergelände verlassen und bin auf dem Weg zum Teich auf etwas getreten. Und dann wurde ich weggeschleudert. Wie durch eine Sprungfeder. Die Explosion war so stark, dass ich für eine halbe Minute ohnmächtig wurde. Meine Sohlen wurden weggesprengt. Ich lag dann dort und schrie um Hilfe. Das Militär ist gekommen und hat mich mitgenommen. Ich bin nur knapp dem Tod entkommen. Alle dachten, ich würde sterben.
3: Der Beschuss hält weiter an. In nur einem Monat wurden Dutzende Menschen in die Krankenhäuser von Donetsk eingeliefert. Einige sind gestorben. Die Leperstok-Mine gilt als hinterhältigste Mine von allen. Sie ist klein und nur schwer zu erkennen.
4: Sie sieht aus wie ein Spielzeug und so kommt es zu Fällen, bei denen Kindern fast die Arme abgerissen werden oder jemand verliert sein Bein. Wenn man morgens aufwacht, gibt es keine Warnung, dass irgendwo Leperstok-Minen verstreut wurden. Man muss also selbst vorsichtig sein. Man geht seines Weges und plötzlich wird dein Bein weggesprengt.
3: Überall sind Minen verstreut. Die Ortsbewohner haben Angst, ihre Kinder nach draußen zu lassen. Erwachsene gehen auch nur raus, wenn es absolut sein muss.
5: Das war an einem Samstagabend. Es gab einen lauten Knall und es hörte sich an, als würde es regnen oder als würde Hagel aufs Dach fallen. Dadurch wussten wir, dass die Ukrainer wieder Leperstok-Minen verstreut haben. Ich bin fast selbst auf eine getreten.
3: Rettungs- und Räumungsdienste und humanitäres Personal arbeiten in der gesamten Stadt. Die Minenräumung hat in Donetsk jetzt oberste Priorität. Pioniere räumen die Straßen und Wiesen der Stadt von zahllosen Minen. Aber die ukrainischen Streitkräfte setzen den Beschuss weiter fort.
0: Das ist eine bösartige Art der Kriegsführung, würde ich sagen. Einfach nur böse, denn sie zielt einzig und allein auf die Vernichtung der Zivilbevölkerung ab.
6: So viele Leute wurden damit bereits in die Luft gejagt. Was ist das, wenn nicht Terrorismus? Hier in der Nähe befindet sich ein Kindergarten und eine Schule.
3: Russische Pioniere helfen den Bombenräumkommandos der Volksrepublik Donetsk. Sie arbeiten Seite an Seite mit den Einheimischen. Die Stadt wurde in Sektoren unterteilt und alle Mannschaften gehen in ihren jeweiligen Bereichen sorgfältig ihrer Arbeit nach.
1: Meiden Sie besser die Wiesen. Folgen Sie mir auf dem Gehweg. Das Parkareal weist die höchste Konzentration an Sprengsätzen auf.
3: Städtische Parks können geschlossen werden, um Menschen fernzuhalten. Aber die Innenhöfe von Wohngebieten bleiben weiterhin gefährlich. Ein paar tapfere Zivilisten helfen den Räumungsteams. Sie markieren Orte, an denen Minen entdeckt wurden.
0: Hier ist ein Ziegelstein. Neben ihm lag eine Mine. Ein paar Einwohner sind hier vorbeigegangen und haben sie markiert. Bei diesen Ziegelsteinen dort lagen 3 Minen. Das war's. Weiter habe ich mich nicht vorgewagt.
1: Als wir ankamen, waren die Stellen, an denen Minen gefunden wurden, bereits markiert. Aber die meisten davon wurden auf dem Asphalt gefunden. Auf den Wiesen gab es keine Markierungen. Deshalb benutzen wir Minensuchgeräte, um

0: sie zu finden. Wenn wir eine Mine finden, kommt jemand, um sie mitzunehmen und zur Entsorgungsstelle zu bringen.
1: Um Gottes Willen, kommen Sie nicht näher.
0: Es wurde ein Gerät für den sicheren Transport von Minen entwickelt. Das ist eine Art Plastikflasche, die das Explosionsrisiko minimiert. Alle bereit machen. Ich lege die Sprengladung.
2: Soll ich weggeben?
0: Ja, hinter die Absperrung.
2: Das war's. Weg hier.
0: Hinter die Ecke da drüben.
3: Die russischen Bombenräumkommandos sind erst seit kurzem in der Stadt. Das Ausmaß der Katastrophe ist sofort ersichtlich. Jeder hier hört das Donnern der Artillerie und weiß, dass bei der Hälfte der Angriffe Minen verstreut werden. Es ist unmöglich zu sagen, wie viele Lepestok-Minen in der Stadt verteilt sind. Die Schätzungen der Minenräumer sind beunruhigend.
2: Hier liegen sehr viele Minen und ich glaube, dass es nicht ein Jahr, sondern ein ganzes Jahrzehnt dauern wird, all diese Minen zu räumen. Es sind wirklich sehr viele.
4: Sie treiben ein schmutziges Spiel mit uns. Für sie gibt es keine Regeln. Sie werfen Lepestok-Minen ab, weil es hier ihrer Meinung nach keine Ukrainer mehr gibt. Je weniger hier überleben, umso besser für sie. Das ist ein Völkermord im wahrsten Sinne des Wortes. Flieg, flieg, Lepestok, Blütenblatt, von Westen nach Osten. Von Westen nach Osten, wenn Sie verstehen, was ich meine.
3: Alexei produziert Videos für die Bewohner von Donetsk, um sie darüber zu informieren, was auf den Straßen der Stadt vor sich geht. Er ermahnt sie dazu, besonders vorsichtig zu sein.
1: Stopp!
4: Die heimtückischen Lepestok-Minen, von denen viele Städte übersät sind, sind vom Typ PFM-1 und PFM-1S. Ein ganz gewöhnlicher Park, der diesen Morgen aus irgendeinem Grund menschenleer ist. Vielleicht liegt es daran, dass wir die Leute gewarnt haben, nicht hierher zu kommen. In diesen Bäumen und Blumenbeeten, auf diesen Rasenflächen, auf denen überall Tauben sitzen, auf den Dächern dieser Häuser und Läden, liegen heute nämlich sehr, sehr viele Lepestok-Minen. Es gibt zwei Arten von Lepestok-Minen, PFM-1 und PFM-1S. Wofür steht PMF? Das ist die Abkürzung für hochexplosive Minen. Hochexplosiv bedeutet, dass es kaum Splitter gibt. Man muss aber dazu sagen, dass der Zünder aus Metall ist. Und wenn man so dumm ist, zu versuchen, sie mit improvisierten Werkzeugen zu entschärfen, kann man sich eine tödliche Verletzung zuziehen, weil der Zünder wie eine Kugel davonfliegen wird. Wir haben vor allem ein paar Minenräumtechniken demonstriert. Im Notfall kann man etwas auf die Mine werfen. Man kann sie bedenkenlos mit einer Schaufel aufheben, auch wenn die meisten Leute natürlich Angst davor haben, aber es gibt keinen Grund, sich zu fürchten. Man kann sie vorsichtig mit einer Schaufel aufheben und entfernen. Das Wichtigste, worauf man achten muss, ist der Selbstzerstörungsmechanismus. Der Timer kann jeden Moment ablaufen, während man die Mine in der Hand oder auf der Schaufel hält. Hier, ich hebe sie langsam hoch. Aber wenn man sie fallen lässt, wird sie wahrscheinlich explodieren. Man muss sie an einen sicheren Ort tragen, den Rettungsdienst anrufen und sie langsam absetzen. Steine darauf zu werfen, wie ich es gemacht habe, ist riskant, weil der Zünder aus Metall ist. Wenn er mit der Geschwindigkeit einer Kugel losfliegt, dann kann er jemanden regelrecht durchlöchern. All diese Geschichten, wie Leute Dinge darauf geworfen haben, sind in Wirklichkeit schlecht. Man muss das aus einer Deckung heraustun.

0: Die ukrainische Regierung ermordet im Donbass seit 8 Jahren ihr eigenes Volk. Es ist erstaunlich, dass die westlichen Medien nicht darüber berichten und 8 Jahre lang nicht darüber berichtet haben.
1: Ich bin seit 5 Minuten hier und in nur 5 Minuten habe ich erfahren, dass die ersten Leichen, die gefunden wurden, enthauptet waren.
0: Ist es das Risiko wert? Viel hängt davon ab, wie man diese Frage beantwortet. Man tut das alles, weil man es tun muss, weil man die Pflicht hat, es zu tun.
2: Der Informationskrieg. Fast alle unabhängigen Journalisten, die aufdeckten, dass die NATO und die USA für die Eskalation der Situation in der Ukraine zu einem militärischen Konflikt verantwortlich waren, fielen ihm zum Opfer.
1: Wir werden diesen Krieg so lange fortführen, wie wir wollen. Und wir werden bis zum letzten Ukrainer kämpfen. Genau das ist die ganze Zeit im Donbass passiert. Das sind keine Objekte, das sind Menschen. Deshalb tue ich, was ich tue. Deshalb bin ich hier.

0: Was haben wir hier also? Die Apokalypse steht vor der Tür und hier sitzen Menschen ruhig auf einer Parkbank. Und neben ihnen liegen tödliche Waffen, die durch den Wind vom Baum fallen oder von einem Vogel heruntergeworfen werden können. Das sind in erster Linie nützliche Überlebenstipps. Neben unseren Videos über Liebestock-Minen haben wir auch Videos über PMN, MON und TM-66-Minen. Wir zeigen den Menschen, wie sie überleben können. Natürlich sind wir wütend auf die ukrainischen Truppen, die uns bombardieren. Aber was normale Ukrainer angeht, egal wie oft sie uns in diesen 8 Jahren bombardiert haben, egal wie viele Menschen ich begraben musste, und das waren Hunderte, alle meine Freunde wurden getötet. Aber ich wünsche den Ukrainern nichts Schlechtes. Ich kann keine normalen Ukrainer hassen. Ich weiß nicht, ob das für uns Russen typisch ist oder nur meine persönliche Einstellung, aber ich weiß auch nicht. Das genaue Äquivalent einer Blue-43-Mine. Wir leben in merkwürdigen Zeiten, in denen man sein Haus verlassen und eine Mine vor der Tür vorfinden kann.
1: Das ist wirklich beängstigend. Man will sich nicht vorstellen, dass, Gott bewahre, auf einem Spielplatz neben dem eigenen Haus all diese Minen verstreut sein könnten. Oder dass, Gott bewahre, die eigenen Kinder sie auslösen und explodieren könnten.
2: Alle Minen sind für den militärischen Gebrauch konzipiert. Es hat noch niemand Minen gegen Zivilisten produziert. Aber die Ukrainer setzen sie gegen Zivilisten ein.
3: Die Ukrainer setzen Uragan-Raketenwerfer ein, um die Stadt mit Liepestok-Minen zu übersehen. Eine einzelne Salve enthält 16 Raketen.
2: Eine Rakete des Uragan-Systems hat 12 Behälter. Jeder Behälter enthält 24 dieser Minen.
3: Diese Minen werden nicht ohne Grund Liepestok, also Blütenblatt, genannt. Wenn sie aus der Luft abgeworfen werden, werden diese Minen über einen großen Radius verstreut und landen oft auf Dächern. Die Pioniere müssen sie auch von dort entfernen.
4: Okay, nur noch ein wenig höher. Das da ist unser Dach. Legen wir los. Dort liegen ganze Haufen davon, etwa 13 oder 15 Stück gleichzeitig. Wir müssen sie von den Dächern werfen, weil es keinen anderen Weg gibt.
3: Die russischen Pioniere arbeiten bei der Räumung der Dächer mit den republikanischen Rettungsdiensten zusammen. Der Katastrophenschutz leistet ihnen technische Unterstützung.
1: Hier spricht Leiche. Ja, sie sind hier. Sie richten eine Absperrung ein. Der Katastrophenschutz kümmert sich darum. Alles unter Kontrolle. Ich habe den Decknamen Leiche vor 10 Jahren bekommen. Ich habe wie durch ein Wunder einen Einsatz bei einer Antiterroroperation überlebt, als ich noch bei einer anderen Spezialeinheit war. Unser Kommandant sagte damals, was schon tot ist, kann nicht sterben, und gab mir diesen Spitznamen. Manchmal sind es 10 Dächer, manchmal 15. Das weiß man nie. Das variiert immer. Ich habe mich freiwillig für die Räumung der Dächer gemeldet, weil ich Höhenangst habe. Das war schon so, seit ich ein Kind war. Meine Tochter fährt sehr gerne Riesenrad. Und wenn wir im Park spazieren, will sie immer damit fahren, aber ich hatte immer Angst. Ich wollte diese Angst bei diesem Einsatz überwinden. Wenn ich an meine Tochter denke, eigentlich denke ich ständig an sie, dann verschwinden alle unnötigen Gedanken und ich habe keine Angst mehr.
2: Ich habe sie aufs Dach gelegt.
1: Okay, alles klar. Genau das brauche ich.
2: Reicht dir das?
1: Ja, sie soll einfach

0: Nur nicht zu sehr herausragen sonst.
1: Stell sie einfach gerade hin, Roma. Sie muss nicht exakt einrasten. Wir halten sie einfach und er klettert drauf.
0: In kritischen Momenten wie diesen kommt mir immer ein Gebet in den Sinn. Ganz von allein. Vater unser, der du bist im Himmel. Dächer mit niedriger Neigung sind viel einfacher zu untersuchen als welche mit steiler Neigung, weil die steile Neigung zu Problemen führt. In voller Montur trage ich gerade etwa 20 Kilo an Ausrüstung an meinem Körper. Als wir anfingen, in diesen Anzügen zu arbeiten, fiel es mir zuerst sehr schwer, das alles zu tragen. Aber nach einer Woche fühlt sich dieser Anzug wie ein Hemd an. Ich meine, man bemerkt ihn überhaupt nicht mehr und denkt nicht mehr darüber nach. In dieser ganzen Zeit habe ich etwa 7 oder 8 Kilogramm abgenommen.

Es ist jedes Mal anders. Manchmal sind es 50 Minen, manchmal 150 Minen. Einmal hatten wir etwa 300. Richtet die Absperrung ein. Ich werfe sie hier runter. Drei Stück. Seid ihr bereit?

0: Ich habe alles vom Dach geworfen. Ich verlasse das Gebäude über das Treppenhaus.
1: Verstanden.
2: Haben Sie alle gefunden?
0: Ja.
2: Und was ist das für ein Metallstück?
0: Die wurde bereits ausgelöst. Sie ist nicht mehr gefährlich. Leben Sie in der Nähe?
2: Wollen Sie etwas Wasser?
0: Ja, zur Arthritis in meinen Gelenken werde ich Ihnen dankbar sein. Nur ein Glas Wasser.

0: Die Menschen sind sehr dankbar und das freut uns. Man sieht die Aufrichtigkeit in ihren Augen. Der allgemeinen Stimmung in den Städten nach zu urteilen, in denen ich war, tun wir das Richtige. Die Menschen, mit denen wir zu tun haben, ich meine die normale Bevölkerung, sind meist froh, uns zu sehen und warten auf uns.
1: Die Lage in der LNR und DNR ist identisch. Russische Pioniere arbeiten überall. Minen waren seit den Anfangstagen des Konflikts im Jahr 2014 immer eine reale Bedrohung. Nahezu 8 Jahre lang lebten die Menschen praktisch auf einem Minenfeld. Diese Sprengfallen werden sowohl an Land als auch in Flüssen gefunden.
2: Auf dem gesamten Gebiet wurden Minenfelder und nicht explodierte Geschosse gefunden. Das internationale Minenräumzentrum hat den Auftrag, die Minen auf dem Gebiet der Volksrepublik Lugansk zu räumen, damit die Bevölkerung langsam zu einem normalen Leben zurückkehren kann. Heute gibt es keinen Schatten, für niemanden. Plus 35 Grad.
1: Diese Brücke wurde vor langer Zeit zerstört und kann nicht repariert werden, weil im Flussbett nicht explodierte Minen liegen.
0: Wir haben im Wasser Mörsergranaten gefunden. Wir arbeiten momentan hier, damit die Arbeiter die Brücke reparieren und eine Pontonbrücke errichten können.
1: Vor Ort arbeiten Gruppen von Experten, sogenannte Pioniertaucher. Tauchmissionen sind gefährlich genug, aber in dieser Kombination stellen sie doppeltes Risiko dar.
3: Mein Deckname ist Neptun. Ich diene in der Nordmeerflotte und bin auf der Krim geboren. 2018 wurde ich zum Dienst einberufen. Ich habe meine Wehrpflicht im Ausbildungszentrum für Taucher absolviert. Ich wollte schon immer in der Armee dienen und bin deshalb zur Nordmeerflotte gegangen. Ich mag den Norden. Ich liebe den Schnee. Ich habe einen Anruf bekommen und sie sagten mir, dass ich für Einsätze im Kampfgebiet gebraucht werde. Und das war's. Ich habe zugestimmt. Ich muss tun, was getan werden muss. Das ist meine Pflicht.
1: Norden oder Süden, den Unterschied spürt man nur an Land. Das Wasser ist überall schlammig.
3: Im Wasser ist die Sichtbarkeit gleich null. An der Oberfläche ist es heiß, aber sobald man im Wasser ist, wird es erträglicher.
1: An Land ist ein Taucher in voller Montur ungelenk und braucht Hilfe. Es ist nicht einfach, sich einen Tauchanzug allein anzuziehen. Man muss das Gewicht anpassen und die Ventile und Zylinder überprüfen.
3: Das Leben eines Tauchers liegt in den Händen seiner Kameraden an der Oberfläche, die ihn absichern und unterstützen.
0: Chester? Kannst du deinen Kopf gut bewegen?
3: Unsere Tauchergruppe arbeitet schon seit 2018 zusammen. Deshalb vertrauen und unterstützen wir einander. Wir haben vollstes Vertrauen in die anderen, weil wir alle erfahrene Profis sind und schon mehrere Einsätze hinter uns haben.
1: Sie suchen mit einem amphibischen Minensuchgerät nach Sprengkörpern, das sowohl unter Wasser als auch an Land funktioniert.
3: Ich habe allein in diesem Gewässer etwa 6 Mörsergranaten entdeckt. Es war unmöglich, sie vom Flussbett zu heben, also haben wir sie mit einer Druckladung vernichtet.
1: Das Wasser kennt keine Gnade und verlangt eine perfekte Koordination zwischen den Spezialisten an Land und im Wasser. Es ist extrem wichtig, sich am Sicherungsseil festzuhalten, denn der kleinste Fehler kann tödlich enden. Ein Taucher kann seine Kameraden am Ufer nicht hören, also kommunizieren sie über Zeichen. Eine Mine aus dem Wasser zu ziehen, ist für den Taucher gefährlich. Wenn er eine entdeckt, merkt er sich ihre Position, denn es ist unmöglich, sie im schlammigen Wasser zu markieren. Das erfordert viel Erfahrung und Professionalität.
3: Beim Abtauchen wurden 2 nicht explodierte Geschosse entdeckt. Nicht transportierbar.
0: Wir bereiten eine Druckladung zur Sprengung vor.
4: Lebensweise von Rentierzüchtern, die in der Tundra einen traditionell nomadischen Lebensstil führen, gleicht einer parallelen Realität.
5: Fangt ihn mit dem Lasso!
4: Während die Männer die Herden führen, tragen die Frauen die Last der Hausarbeit auf ihren Schultern.
6: Eine Frau in diesem Beruf muss flink, zäh und stark sein. Die ganze Gemütlichkeit und Wärme kommt von uns.
4: In den Weiten Russlands gibt es jedoch einen Ort, an dem Hausfrauen einen regulären Beschäftigungsstatus erhalten. Er liegt im hohen Norden.
6: Mit 17 wurde ich Tschum-Arbeiterin und habe es auch nach 30 Jahren nicht bereut.

0: Der Zweite Weltkrieg hatte Auswirkungen auf Millionen von Menschen. Die Anführer dreier Nationen, Großbritanniens, der USA und der UdSSR, kontrollierten die größten Mächte, die diesen Konflikt prägten.
1: Churchill ist auf der Suche nach Macht in den Krieg gezogen. Das war ein kalkulierter Schritt auf seinem Weg zum Premierministerposten.
2: Franklin Delano Roosevelt wird von vielen in den historischen, akademischen und politischen Zirkeln der USA als einer der größten amerikanischen Präsidenten anerkannt. Er war tatsächlich der einzige US-Präsident, der 4 Amtszeiten innehatte.
3: Wenn man die Errungenschaften der Sowjetunion unter Stalin objektiv betrachtet, muss man sagen, dass sie enorm waren.
4: Es war auch erstmalig in der Geschichte der Menschheit, dass ein solches Bündnis im Krieg gegen Deutschland zwischen Staaten entstanden war, in denen verschiedene gesellschaftliche und politische Ordnungen herrschten. Erstmalig eigentlich. Also es waren neue Situationen. Es gab keine Rezepte.

0: Das Dorf Schirokino ist 20 Kilometer von Mariupol entfernt. Es war einst ein Ferienort am Asowschen Meer und hatte eine Bevölkerung von 1500 Menschen. In den letzten 7 Jahren wurde es zu einer Geisterstadt. Das Asow-Bataillon übernahm das Dorf im Februar 2015. 80% der Häuser wurden zerstört und die Einwohner mussten fliehen. Die nationalistischen Bataillone und die ukrainische Armee haben diesen Ort 7 Jahre lang vermint. Im März dieses Jahres übernahm die Volksmiliz der DNR im Laufe der militärischen Spezialoperation die Kontrolle über das Dorf. Jetzt arbeiten hier russische Pioniere. Zum ersten Mal seit 7 Jahren haben die Einwohner von Schirokino die Möglichkeit, nach Hause zurückzukehren.
1: Wir sind weggezogen, weil 2014 der Krieg ausbrach. Wir durften erst vor kurzem wieder ins Dorf zurückkehren. Die Pioniere leisten hervorragende Arbeit. Auf dem Zaun steht keine Minen, also kann ich mich im Hof frei bewegen.
0: Die Pioniere überprüfen jeden Hof, jedes Haus und jede Straße. Die Bewohner sind in Eile geflohen. Sie dachten, sie würden ihre Häuser nie wiedersehen.
2: Hier war die Grenze des ukrainischen Territoriums. Sie hatten hier ihr Hauptquartier, aber es wurde in die Luft gejagt. Sie haben das ganze Dorf vermint.
1: Die Ukrainer waren hier. Überall waren Graffiti mit SS-Zeichen und Nazi-Kreuzen. Ich habe das selbst gesehen.
0: Dank dem Asow-Bataillon ist vielen Dorfbewohnern außer ihrem Grundstück nichts mehr geblieben.
2: Wir hatten ein relativ kleines Haus, 77 Quadratmeter, da bis zum Schornstein. Ich gehe da aber nicht hin, weil die Ziegel locker sind und man in den Keller fallen kann. Wir leben seit 2015 nicht mehr hier, seit sie uns am 15. Februar 2015 von hier vertrieben haben.
3: Wer hat sie vertrieben?
2: Die ukrainische Armee hat uns befohlen, das Dorf für 2 bis 3 Tage zu verlassen. Die Hälfte der Einwohner wurde zur Poschiwanow-Kirche gefahren und die andere in die Innenstadt. Dort haben sie uns rausgeschmissen und gesagt, dass wir selbst zusehen sollen, wo wir bleiben. Das war's. Die Menschen wurden in der Kälte stehen gelassen, im Februar. Dort neben der Kirche sind Lager. Die Ukrainer hatten dort ihre Befestigungen. Niemand durfte dorthin gehen. Mein Patensohn wurde hier getauft. Sie haben vieles zerstört und gestohlen. Dieser Anblick bringt einen zum Weinen. Alle Fenster sind zerbrochen. Alles ist beschädigt. Ich denke, die Kirche wird restauriert werden, weil früher sehr viele Menschen hierher kamen.
0: Obwohl alles zerstört ist und wieder aufgebaut werden muss, glauben die Menschen daran, dass sie hier eine Zukunft haben. Nur wenige konnten sich in der Stadt niederlassen. Die russischen Pioniere geben den Menschen Hoffnung auf einen Wiederaufbau des Dorfes.
1: Das hier ist meine Heimat. Ich bin hier geboren. Meine Großväter und Urgroßväter liegen hier begraben. Mögen sie in Frieden ruhen. Deshalb will ich hierher zurückkehren und hier leben.
0: Die Pioniere brauchten einen Monat, um Schirokino zu räumen. Sie haben etwa 60.000 Minen und Geschosse gefunden und entschärft.

0: Die Präsenz der russischen Pioniere hier reicht nicht aus, also müssen neue Spezialisten ausgebildet werden. Hier auf einem Übungsplatz in der Nähe von Mariupol bildet die russische Armee die lokale Miliz aus, damit sie bei den Räumungsarbeiten helfen kann.
1: Auf diesem Übungsplatz werden Pioniertruppen unter lebensechten Bedingungen ausgebildet, Sprengkörper zu finden. Zuerst muss man sie sorgfältig anheben, nicht draufdrücken.
2: Schönling, kommen. Ich habe eine Panzerabwehrmine entdeckt. Ende.
3: Verstanden. Sei vorsichtig. Platziere eine Markierung in der Nähe.
0: Die russische Armee bildet die Miliz nicht nur taktisch aus, sondern stellt auch moderne Ausrüstung bereit. Anzüge, Minensuchgeräte und Kommunikationsanlagen sind für Pioniere von größter Bedeutung.
1: Hier haben wir ein helmfixiertes Kamerasystem, eine moderne russische Entwicklung. Wir geben sie heute den Jungs aus der DNR und trainieren sie. Um die Truppen für ihre Arbeit auszubilden und für eine passende Atmosphäre zu sorgen, muss etwas explodieren. Wir brauchen Simulationsvorrichtungen und Signalminen im Feld, damit die Truppen verstehen, was sie tun, was im Feld passiert und welche Ergebnisse sie erzielen. Ein Stürmer tritt auf einen Stichzünder und verursacht eine Explosion.
3: Wir haben gelernt, Minen zu finden und Stolperdrähte zu entschärfen. Wir haben auch gelernt, wie Minen gesprengt werden. Wir haben das nur noch nicht mit scharfen Minen probiert.
0: Diese Soldaten haben Kampferfahrung auf dem Schlachtfeld gesammelt. Jetzt erlernen sie einen neuen Militärberuf.
3: Wir haben bei Charkow gekämpft. Wir wurden verwundet und kamen ins Krankenhaus. Danach hat man uns angeboten, Pioniere zu werden. Mein Bruder und ich haben zugestimmt. Ich habe früher in der Metallurgie gearbeitet. Jetzt bin ich im Ruhestand und diene der DNR.
1: Den Greifhaken schleudern.
0: Sowohl an der Front als auch hier auf dem Minentestfeld möchten alle dasselbe. Einen möglichst schnellen Sieg und eine Rückkehr zum friedlichen Leben.
3: Wir werden siegen und an unsere Arbeitsplätze zurückkehren, jeder an seinen eigenen. Vielleicht hätten wir schon damals gewinnen können, 2014. Wir hätten sie vertreiben sollen, als sie noch unvorbereitet waren.
4: Die Menschen hier sind etwas anders. Hier ist alles viel einfacher. Ich meine, die Beziehungen zwischen den Menschen sind etwas ehrlicher, sozusagen. Sie sind alle vom Tod umgeben. Alle kämpfen für den Sieg. Sie sind hier nicht für Geld. Sie kämpfen für eine Idee, für ihre Heimat. Am Kinn fest genug? Schüttelt den Kopf. Hält alles? Ist alles in Ordnung? Guten Dienst, Soldat.
5: Wie heißen Sie?
1: Sergei. Ich war ein Wachmann in einem Kindergarten. Als die Spezialoperation begann, wurde ich zum Dienst einberufen. Meine Schwiegermutter war schockiert. Deshalb habe ich ihr nicht gesagt, wo ich bin. Ich habe ihr gesagt, dass ich Schützengräben grabe und die Infrastruktur wiederherstelle. Meine Frau weiß aber alles. Meine Kinder werden langsam erwachsen. In 2 Jahren wird mein Sohn eingezogen. Alles wird gut werden. Wir werden siegen.
0: Alle hier wissen, was nach dem Training auf sie wartet. Sie haben die Minenfelder gesehen, die die ukrainische Armee zurückgelassen hat. Die Zivilisten, die jeden Tag ihr Leben riskieren, sind ihre Freunde und Verwandten.
4: Wir sind im Kriegsgebiet und es leben noch immer Menschen in den Gebieten, die wir befreit haben. Deshalb müssen wir diese Gebiete räumen, sie von Artilleriegranaten, Fliegerbomben und Landminen befreien. Genau dazu bilden wir diese Truppen aus.
0: Das Militär hat ein verlassenes Gebäude in der Nähe des Übungsplatzes entdeckt. Die Pioniere müssen es auf Sprengkörper absuchen und spezielle Ausrüstung dafür einsetzen. Das ist der Skarabäus-Roboter und das ist die Sphäre. Beide verfügen über Kameras. Die Sicherheit der Spezialisten hat oberste Priorität und solche Helfer sind die Lebensretter der Pioniere.
6: Im Inneren wurden keine Feinde gesichtet. Wir können vorsichtig durch die Tür eintreten und uns umsehen. Wir sind jetzt in einem Gebäude, das im Laufe des Gefechts befreit wurde.
0: Sie müssen zuerst den Sphärenroboter bergen, die Schlaukopf durch das Fenster geworfen hat.

0: Wir überprüfen damit als nächstes die dunklen Korridore. Die ukrainischen Streitkräfte waren hier stationiert. Das hier ist ein Schulgebäude. Die Aufschriften deuten darauf hin, dass das eine Art technische Schule war. Wir werden mit der Sphäre auch die Brunnen auf dem Gelände überprüfen. Wir können mit diesem Gerät alle schwer erreichbaren Orte absuchen. Für die weitere Inspektion kann der Skarabäus eingesetzt werden. Wir müssen alle verdächtigen Gegenstände überprüfen, die wie runde oder eckige Minen aussehen. Und uns nach Drähten oder anderen Anzeichen von improvisierten Sprengkörpern umsehen. Das scheint eine gewöhnliche Metallbox zu sein, auch wenn sie einer Mine sehr ähnelt. Wir öffnen sie nicht, da sich darin eine improvisierte Bombe befinden könnte. Sie zu öffnen könnte eine Explosion auslösen. Wir bringen sie an einen sicheren Ort, wo sie durch eine kontrollierte Sprengung entsorgt werden kann.
1: In Fluren und Treppenhäusern muss man besonders vorsichtig sein. Dort trifft man oft auf Sprengfallen.
0: Das kann alles Mögliche sein. Auf Bein oder auf Kopfhöhe. Absolut alles.
1: Um sicher zu bleiben, sollte man alten Fußspuren folgen und in der Mitte des Flurs bleiben.
0: Dem Gebäude und der Tatsache nach zu urteilen, dass die Fenster von außen mit schwarzer Folie verdeckt sind, kann hier eine Art Basis gewesen sein. Es könnte ein Stützpunkt gewesen sein. Hier sind ein paar Betten. Den Postern und Symbolen nachzuurteilen, wurden hier militärische Schulungen abgehalten. 11. bis 15. November 2016. Das ist der Zeitraum der ukrainischen Antiterroroperation. Buster, Grieche, Ali, Nemo. Das müssen Decknamen sein.
1: Verdächtige Gegenstände werden ausgeräumt und vernichtet. Die Pioniere übergeben das Gebäude anschließend der örtlichen Administration. Hier könnte später wieder eine Schule entstehen. Der 11. September 2001 war ein Tag, der die moderne Welt veränderte. Diese apokalyptischen Fernsehbilder brachten die USA dazu, einen Krieg gegen den Terrorismus auszurufen.
2: Wir sind schon seit 20 Jahren in diesem Krieg. Ich glaube, kaum ein Amerikaner bereut die Invasion Afghanistans, weil wir die Al-Qaida vernichten mussten. Wir hatten keine Wahl.
3: Aber dann fingen sie an, afghanische Dörfer und Häuser zu bombardieren und unsere Leute zu verletzen und zu töten. Als die Amerikaner gingen, haben sie alles zerstört, was sie nicht mitnehmen konnten.
1: Mehr als 2 Millionen Afghanen sind als Flüchtlinge in andere Länder geflohen. Sie versuchten, ihre Familien vor den Gräueltaten des Krieges zu retten.
3: In Afghanistan herrscht immense Gewalt. In unserem Land herrscht immenser Hunger. In Afghanistan wurde ein Vakuum hinterlassen.
4: Wenn das ein Ziel war, dann war es ein großer Erfolg.
5: Drei, zwei, eins, Touchdown.
6: Das Wichtigste in der Antarktis sind die Menschen. Wenn etwas auf der internationalen Raumstation passiert, kann sie Hilfe erreichen, aber uns leider nicht.
7: An alle Antarktis-Stationen, Akademik Fjodorov kommt.
8: Die Antarktis ist eine internationale Gemeinschaft.
9: Ich bin nicht zufrieden damit, wie wir auf diesem Planeten leben.
10: Die chinesische Station ist nicht weit weg von hier. Die Australier sind nah, die Inder auch.
6: Jede Blase ist also eine Probe der damaligen Atmosphäre.
10: Zusammenarbeit ist in der Antarktis alles.
11: Ich wünschte, die Menschen wären generell so wie in der Antarktis. Herzlicher, gutmütiger.
8: Oh ja, ich wäre gerne zurückgegangen. Aber sie beschlossen, niemand zweimal zu nehmen.
12: Hier ist sie, die Antarktis. Ah!

0: Severodonetsk, Volksrepublik Lugansk. Die Kämpfe um die Stadt begannen Anfang März und dauerten fast 4 Monate an. In dieser Zeit verringerte sich die Bevölkerung der Stadt um 90%. Anfang des Jahres lebten hier 110.000 Menschen. Nur 20.000 sind geblieben. Die Menschen können nicht nach Hause zurückkehren, weil die Stadt mit Minen übersät ist. Die ukrainische Armee hat viele versteckte Bomben zurückgelassen, wie überall, von wo sie sich zurückgezogen hat.
1: Sie haben Häuser und Gebäude vermint. Sie haben sogar ihre eigenen Verstecke und Fluchtwege vermint, weil dort Munition und Waffen gelagert waren, die sie bei ihrem Rückzug nicht mitnehmen konnten.
2: Von der Stadt ist praktisch nichts übrig. Jetzt ist es eine Geisterstadt. Sie haben alles zerstört, was sie konnten. Selbst die Fabrik Azot. Sehen Sie selbst, es ist praktisch nichts übrig geblieben. Und auch von den Häusern.
0: Die ukrainischen Truppen gingen mit den Einheimischen nicht gerade freundlich um. Sie warfen sie aus ihren eigenen Wohnungen und benutzten den Rest als menschliche Schilde.
3: Die ukrainischen Soldaten haben uns hier rausgeworfen. Sie sagten, wir müssen hier eine Stellung einrichten. Zivilisten haben hier nichts zu suchen.
4: Auf ihren Flaggen stand Beriginja. Ich habe keine Ahnung, was Beriginja für eine Einheit ist. Ich erinnere mich an 2 oder 3 Panzer. Einer ist immer noch da. Er ist im Durchgang stecken geblieben.
5: Was ist das für ein Panzer?
4: Ein ukrainischer. Für sie war das eine gute befestigte Stellung. Sie haben Bunker eingerichtet. Sie hatten auch Haubitzen und eine Schilka. Wir trauen uns da nicht hin, weil die Stadt noch nicht vollständig von Minen geräumt wurde. Man sollte besser kein Risiko eingehen.
3: Die russischen Streitkräfte haben das Gebiet betreten und mit der Minenräumung begonnen. Jedes Haus, jeder Hof, jede Nachbarschaft.
1: Das ist nicht mein erster auswärtiger Einsatz, bei dem ich im Kampfgebiet Minen räumen muss. Bei meinem letzten Einsatz war ich in der Stadt Nakai in Laos. Die Arbeit hier ist wegen der vielen Sprengfallen schwieriger. Wir finden hier auch mehr Geschosse als im Ausland. Andere Länder haben diese Art von Geschossen nicht.
2: Chip an Griesgram. Granate mit Gefahrenstufe 3 gefunden. Vermutlich eine Splitterbombe.
3: Nicht explodierte Geschosse dürfen nicht transportiert oder bewegt werden. Sie müssen vor Ort vernichtet werden.
1: Spreng es.
2: Verstanden.
0: Sechs Wochen nachdem die Stadt eingenommen wurde, werden in Severodonetsk noch immer Leichen ukrainischer Soldaten gefunden. Doch es ist gefährlich, sich ihnen zu nähern. Die Leichen könnten vermint sein.
1: Sie verminen Leichen, damit es noch mehr Tote gibt. Sie platzieren Minen unter der Leiche, die explodieren, wenn jemand sie bewegen oder ziehen will.
2: Das sieht nach einer ukrainischen Uniform aus. Chip an Griesgram. Habe bei der Untersuchung des Körpers eine Granate gefunden. Vermutlich eine Sprengfalle.
1: Verstanden. Ziehen Sie mit dem Seil. Man muss immer Angst haben. Wenn man keine Angst hat, tritt immer das schlimmste Szenario ein. Wir haben die Leiche bewegt und eine Granate gefunden. Das war eine Sprengfalle, aber sie wurde nicht ausgelöst. Vielleicht ist der Draht irgendwo gerissen. Die Granate kann entfernt werden, da sie ungefährlich ist. Hier, sehen Sie die Schnur? Wir haben den Riegel gesichert. Sie hätte hochgehen sollen, wenn jemand versucht hätte, die Leiche zu heben oder zu bewegen.
0: Die Granate wurde zusammen mit den anderen gefundenen Geschossen vernichtet.
2: Ich habe nicht viel Erfahrung mit auswärtigen Einsätzen, humanitärer Minenräumung oder Kampfeinsätzen. Ich bin zum ersten Mal Berufssoldat und ich bin sofort Pionier geworden. Der Ort, an dem wir uns befinden, war eine Art Befestigung der ukrainischen Streitkräfte. Sie haben sich hier eingegraben und sie verteidigt. In solchen Gebäuden schaue ich immer nach oben und unten. Etwa die ganze Höhe dieses Türrahmens hier. Ich komme aus einer Militärfamilie. Mein Vater war beim Militär. Er hat mir beigebracht, immer wachsam zu sein und nichts zu überstürzen. Bei unserer Arbeit müssen wir uns Zeit nehmen und vorsichtig sein.

0: Fertig. Das ist sie. Mein Schmuckstück. Wie ich vermutet habe. Sie versehen die Ein- und Ausgänge zu solchen Gebäuden immer mit Sprengfallen. Die Tür hätte sie vielleicht nicht ausgelöst, aber in einem dunklen Zimmer wie diesem hätten wir den Stolperdraht nicht gesehen. Das wäre unser Ende gewesen. Hier liegen viele ukrainische Militärjacken, viele verschiedene Uniformen, sehr viele. Vermutlich sind sie abgehauen. Sie haben ihre Uniformen abgeworfen und sich als Zivilisten verkleidet. Wäre nicht das erste Mal.
1: Neben Beweisen, die die russische Armee auf ukrainischen Stützpunkten gefunden hat, gibt es auch viele Zeugenaussagen von Zivilisten.
0: Wir sprechen mit den Zivilisten hier. Sie erzählen, wie sie sich versteckten und in den Kellern sitzen mussten. Das ist alles ziemlich schockierend. Mir tun vor allem die Kinder leid. Es ist traurig, dass sie so ihre Kindheit verbringen müssen.
1: In Severodonetsk gibt es weder Wasser noch Strom. Deshalb verteilt die russische Armee Wasser an die Einheimischen.
2: Vielen Dank für das Wasser.
0: Ich weiß noch, wie wir durch ein Wohngebiet gingen. Ich habe ein kleines Mädchen getroffen. Sie sagte, da drüben liegen Lepestok-Minen. Ich war schockiert. Wie kann ein Kind wissen, was das ist? Die Geschichten darüber, wie die ukrainischen Nazis sie behandelt haben. Man hat ihnen für 3 Tage etwas Brot und eine Dose Eintopf gegeben und gesagt, wenn ihr versucht zu fliehen, schießen wir euch in die Beine. Etwas so Unmenschliches kann man sich kaum vorstellen.
3: An mir ist ein Splitter vorbeigeflogen von einem polnischen Geschoss. Er flog lautlos direkt an mir vorbei, etwa 8 Meter entfernt.
4: Das war natürlich schwierig. Sie haben hier einen Mörser platziert. Du sitzt in deiner Wohnung und dann, boom, etwas fliegt zischend am Haus vorbei. Du gehst auf die Straße raus und es brennt. Da brennt eine Wohnung und dort noch eine.
0: Als wir zum ersten Mal hierher kamen, waren hier fast keine Menschen und überhaupt keine Autos. Jetzt kehrt das Leben zurück. Die Menschen können sogar in den Laden gehen, weil wieder einer eröffnet wurde. Der Markt arbeitet auch wieder.
1: Nachdem der Großteil der Stadt von Minen geräumt wurde, setzt langsam wieder Normalität ein. Doch die Zivilisten werden nicht vergessen, wie sie von den ukrainischen Soldaten verhöhnt wurden. Was das angeht, sind hier alle einer Meinung.
3: Sie dürfen nie wieder zurückkommen. Ich will das nicht alles erneut durchmachen oder sehen müssen, wie sie hier ihr Unwesen treiben.
1: Rubežnoje ist 4 Kilometer von Severodonetsk entfernt. Es wurde letzten Monat befreit. Die Zerstörung hier ist ebenso verheerend. Die Stadt war ein Zentrum der chemischen Industrie und hatte 60.000 Einwohner. Mitte Mai waren nur noch

0: 4000 übrig. Die Außenbezirke und Privathäuser der Stadt haben den größten Schaden erlitten. Und die ukrainische Armee hat ein riesiges Minenfeld hinterlassen. Man könnte anhand der Minen und Granaten aus aller Welt, die in diesen Ruinen gefunden wurden, eine ganze Waffenenzyklopädie zusammenstellen.
1: Ich bin schockiert von dem, was ich hier gesehen habe, und mir tut die Bevölkerung leid. Dieses Gefühl, es ist unbeschreiblich. Wir helfen den Menschen auf jede erdenkliche Weise. Es gibt hier viel Arbeit, sehr viele ausländische Geschosse. Alle Typen sind vertreten, von Patronen bis hin zu Mörsergranaten.
2: Kommt herein. Im Hof liegt ein Sack mit Geschossen und eine Mine. Die Ukraine hat uns bombardiert. Die Ukraine ist für das alles verantwortlich. Die Häuser.
1: B-34-Geschosse, Schießpulver.
2: Auf der Seite dort stand ein Panzer. Vielleicht haben sie das alles zurückgelassen.
1: Wir bringen das alles weg.
0: Diese Art von Geschossen kann weggetragen und in einem ausgewiesenen Bereich vernichtet werden. Die Bewohner dieses Hauses hatten Glück. Wäre das eine nicht explodierte Granate oder eine Antipersonenmine gewesen, hätte sie direkt im Hof gesprengt werden müssen.
1: Die meisten Geschosse sind auf Häusern gelandet, in Gärten oder Höfen. Wir gehen große Risiken ein und graben. Wir tun unser Bestes. Die Häuser dort drüben wurden komplett zerstört. Die Front verlief dort. Wir haben sie vertrieben, dann haben sie Stellungen bezogen und zurückgeschossen. Deshalb sind hier so viele Geschosse verstreut. Dieses Haus wurde in die Luft gejagt. Die Jungs haben es durchsucht und Sprengkörper gefunden. Das ist unser Job.
3: Die Häuser standen in Flammen. Alles ist komplett abgebrannt. Dort in der Turgenev-Straße und hier auch. Da, das Haus der Nachbarn, ist auch abgebrannt. Nur die Backsteinmauern sind noch übrig. Ich war zu Hause und die Mädchen saßen im Keller. Ich rannte wie ein geölter Blitz hierher, als alles plötzlich einstürzte.
1: Als ich mich für diesen Einsatz vorbereitete, hat meine Mutter nicht viel gesagt. Natürlich hat sie geweint. Und was hätte mein Vater sagen können? Mein Vater ist ein Mann des Militärs. Er hat meine Hand geschüttelt und sagte, dass ich ihn nicht enttäuschen soll. Mein Vater hat selbst an vielen Minenräumungen teilgenommen. Er hat im Zweiten Tschetschenienkrieg gekämpft. Und jetzt habe ich mich entschieden, es meinem Vater gleich zu tun. Ich bin direkt nach der Universität dem Ingenieurkorps beigetreten. Ich habe gelernt, Erfahrungen gesammelt. Und jetzt bin ich hier. Die Einheimischen kommen auf uns zu. Sie versuchen uns zu helfen und Tipps zu geben. Sie sind sehr dankbar. Die älteren Menschen können ihre Tränen nicht zurückhalten.
3: Von da kommt ihr einfacher dran. Da sind ein paar Bäume. Vielleicht liegt da noch was.
0: Wenn sie Pioniere sehen, bitten die Einheimischen sie, ihre Häuser und Höfe zu überprüfen. Jeder weiß, dass sie das nicht selbst tun können und dürfen.
3: Ich sehe hier nichts, aber sie haben zwei Stück rausgeholt. Nichts mehr übrig.
4: Sind Sie jetzt beruhigt?
3: Ja, vielen Dank. Wir warten jetzt auf den Wiederaufbau. Darauf, dass die Arbeiten beginnen.
1: Ich such.
0: Die Menschen wollen unbedingt in ihre Häuser zurückkehren. Aber die Furcht vor unentdeckten Sprengsätzen hält sie noch zurück.
1: Mörsermine, 82 mm, nicht transportierbar.
0: Sowohl die Zivilisten als auch die Soldaten hoffen, dass bald Frieden einkehrt. Sie hoffen, dass die Häuser repariert werden und alle Menschen in ihre Heimatstädte zurückkehren können.
2: Hallo.
1: Gott segne euch.
2: Sie auch. Hauptsache, wir sind alle gesund. Alles andere kriegen wir hin.
1: Jeden Tag wird es etwas besser. Die Menschen kommen zurück und ziehen in ihre Häuser und Gebiete ein, die wir geräumt haben. Sie kehren zu ihren Familien zurück. Das ist ihre Heimat. Ja, Heimat ist ein gutes Wort.

0: Der bedeutendste Gerichtsprozess der Weltgeschichte. Die Strafverfolgung der Kriegsverbrecher des Dritten Reiches.
1: Die sowjetische Anklage verfügt über umfangreiche

0: Der Begriff Völkermord wurde nicht in das Urteil des Nürnberger Tribunals aufgenommen.
1: Im Rechtsspruch der Nürnberger Prozesse wird jedoch anerkannt, dass es einen Plan gab, die besetzten Gebiete der Sowjetunion von ihrer ursprünglichen Bevölkerung zu säubern, um sie anschließend durch Deutsche zu kolonisieren.
2: Der große Vaterländische Krieg war in der Tat ein Krieg, in dem die physische Vernichtung der Völker der UdSSR auf dem Spiel stand.

0: seit 5000. Auf die Aufräumarbeiten. Oh. Step by step.
1: We went to the North Korean.
0: Yeah,

0: эти русские. Эти русские мальчики не меняются. Война, революция, русская рулетка. Умереть, пока не успел состариться в 19, 20, 21 веке.
1: Wenn man ununterbrochen arbeitet, spielt es keine Rolle, welche Qualifikationen man hat. Die Leute werden sowieso müde. Minenexplosionstraumata sind vorherrschend.
2: Man hat uns sozusagen gezielt mit Mörsergranaten beschossen. Ich wurde dabei leicht an den Beinen getroffen.
1: Die Einstellung der Bewohner zu uns ist im Prinzip positiv. Wir haben keine Feindseligkeiten im Umgang mit ihnen festgestellt.
3: Ich danke Ihnen allen. Auf Wiedersehen.
1: Ein Menschenleben ist ohnehin unbezahlbar. Deshalb behandeln wir, wenn wir arbeiten und zu helfen versuchen, jeden Patienten individuell. Wir setzen unsere ganze Energie und unser Wissen ein, um Hilfe zu leisten und Leben zu retten.
4: Lena, wo ist der Lichtschalter?
5: Auf der linken Seite.
4: Auf der linken Seite?
5: Da unten.
4: Oh, hier. Dies ist eigentlich ein Operationssaal mit zwei Tischen. Er ist mit allem ausgestattet, was ein Operationssaal für komplexe Operationen braucht.
6: Diese medizinische Einheit wurde in einem Instandhaltungsgebäude untergebracht, um vor Beschuss geschützt zu sein.
4: Gott sei Dank hat es heute Morgen keine Schwerverletzten gegeben.
6: Die Jungs arbeiten nicht weiter als 10 Minuten von der Kontaktlinie entfernt. Jetzt ist es ruhig, aber manchmal fliegen Granaten herein.
2: Du heißt Sanja, oder?
7: Ja.
2: Du brauchst keine Angst zu haben. Heute tut es nicht weh, oder? Es tut nicht weh, stimmt's?
7: Nein.
2: Gut durchblutet. Kein Eiter. Was ist los?
7: Es brennt.
2: Ja, das ist gut. Das bedeutet, dass sich die Keime nicht ausbreiten, verstehst du? Deshalb tut es ja auch weh. Ein kleiner Kratzer. Das war's. Halte durch. Das ist dein Schmerzmittel.
7: Fertig?
2: Hast du den Einstich gespürt? Also das Novocain ist russisch, nicht chinesisch. In deinem Fall handelt es sich um eine tangentiale Weichteilverletzung mit einer voraussichtlichen Genesungszeit von nicht mehr als 10 Tagen. Daher wurde die Evakuierung abgelehnt. Bei der Aufnahme wurde eine peribulbäre Blockade eingesetzt. Der Infektionsprozess wurde eingedämmt. Noch ein trockenes, bitte. Der Infektionsprozess wurde eingedämmt und, wenn möglich, wurden verzögerte Sekundärnähte gesetzt. Die Wunde ist geschlossen. Ein primärer Verschluss ist in Kürze zu erwarten. Wenn es in 2 oder 3 Tagen keine Anzeichen für eine Entzündung gibt und die Wunde gut heilt, wirst du in 10 Tagen an die Front entlassen, um unser Vaterland zu retten.

0: zu verteidigen.
1: Erst gestern habe ich nur von Fleisch geträumt. Ich schrieb in einem Brief nach Hause, ich möchte Fleisch essen. Ob es wohl ein Anzeichen einer Arteriosklerose gibt?
2: Es war jung und hat nicht geraucht.
3: Es ist gut, dass sie Spaß haben, also sind sie nicht müde. Und wenn sie nicht müde sind, bedeutet das, dass alle an der Front sicher und gesund sind.
1: Es kann auch als Alukraft verwendet werden.
2: Es sollte auf beiden Seiten abgebunden mit Kochsalzlösung aufgepumpt werden. Wenn man ununterbrochen arbeitet, spielt es keine Rolle, welche Qualifikation man hat. Die Leute werden sowieso müde. Natürlich helfen wir den Zivilisten, die sich an uns wenden.
3: Zivilisten wurden verletzt. Die ukrainischen Streitkräfte haben ein Dorf beschossen, um zu zeigen, dass sie in der Nähe sind.
2: Zivilisten suchen häufig medizinischen Rat.
4: Was ist eigentlich passiert?
5: Eine Granate schlug in der Nähe des Eingangs ein. Der Eingang wurde weggesprengt. Ich habe es nicht mitbekommen. Ich war wie betäubt. Der Staub gelangte in meine Augen. Ich bin auf einem Ohr taub.
4: Wo war es?
5: In der Nähe. Ich hörte Schüsse und das Pfeifen und eilte zum Eingang. Ich war in der Nähe der Treppe, aber mein Nachbar war gerade eingetreten und wurde da zerrissen. Ohne ihn wäre ich auch getötet worden. Nur meine Beine schmerzen. Was für ein Albtraum. Drei Nachbarn wurden auf einmal getötet.
2: Die Einstellung der Bewohner zu uns ist im Prinzip positiv. Wir haben keine negativen Meinungen, Angriffe oder Feindseligkeiten im Umgang mit ihnen festgestellt.
3: Jeder hier mag die Ärzte, ganz sicher. Die ukrainischen Streitkräfte greifen oft zivile Einrichtungen an, daher sind alte Damen keine Seltenheit.
5: Ich danke Ihnen allen. Auf Wiedersehen.
3: 300 bedeutet verwundet.
2: Hier haben wir einen Feldverband und einige persönliche Werkzeuge, um eine gewisse Versorgung zu gewährleisten. Zum Beispiel eine Zange, etwas zum Schneiden. Ein Messer ist obligatorisch, um die Kleidung des Verwundeten aufzuschneiden. Das ist eigentlich schon alles. Es gibt auch eine Feuerwaffe, ein Maschinengewehr, das in der Waffenkammer aufbewahrt wird.
3: Aufgrund der militärischen Vorschriften werden die Namen des Personals nicht veröffentlicht. Daher bleibt hier jeder anonym.
2: Wir steigen hier besser aus und du fährst voraus, okay?
6: Soll ich es euch jetzt auslegen?
3: Aber die Gesichter der Ärzte durften gezeigt werden, damit jeder sehen kann, dass unsere Jungs von normalen Menschen vor dem sicheren Tod gerettet werden. Auch der Markt ist ein gutes Zeichen. Es bedeutet, dass das normale Leben zurückkehrt.
2: Ich danke Ihnen. Auf Wiedersehen.
6: Das sind echte Huskies.
2: Huskies, ja.
6: Hund!
2: Ich denke, die Leute versuchen wahrscheinlich, uns irgendwie zu helfen, obwohl sie selbst nichts haben, weil in diesem Gebiet gekämpft wurde. Viele Häuser und Infrastruktureinrichtungen wurden beschädigt, sodass die Menschen selbst ums Überleben kämpfen müssen. Wahrscheinlich müssen wir mehr helfen.
3: Dies ist Volnovakha. Die Kämpfe fanden in der ganzen Stadt statt.
2: Hinter mir befindet sich das zentrale Bezirkskrankenhaus von Volnovakha. Es ist eine ziemlich große medizinische Einrichtung, die früher den gesamten Bezirk Volnovakha versorgte. Wir können sehen, was mit dieser medizinischen Einrichtung infolge der Kämpfe um dieses Gebiet geschehen ist.
3: Die Zerstörung zeigt, wo sich die Feuerstellungen der ukrainischen Armee befanden.
2: Gegenwärtig werden die verbliebenen Gebäude von den Mitarbeitern der Krankenhausabteilung selbst instand gesetzt.
1: Sie können sehen, dass das Krankenhaus nach und nach repariert und restauriert wird. Einige Flügel und Zimmer sind noch intakt.

0: Es gibt keine stationäre Versorgung, aber eine ambulante. Sie können sehen, wie das Personal im Krankenhaus herumwuselt und alles repariert.
1: Kennen Sie mich nicht, meine Haare sind nicht zurechtgemacht.
2: Die Mädchen hier machen auch Witze. Auch das ist ein gutes Zeichen.
3: Unser medizinisches Team befindet sich in unmittelbarer Nähe des Krankenhauses und ist rund um die Uhr bereit, medizinische Versorgung zu leisten.
1: Wer ist denn da?
3: Oh, hallo.
1: Hallo.
0: Ihr habt noch nicht angefangen, oder?
1: Wir haben schon angefangen. Wir geben den Patienten Narkosemittel.
0: Operieren Sie sogar?
1: Nein, noch nicht. Wir haben keinen Autoklav. Wir arbeiten uns Stück für Stück vor.
3: Gibt es hier Ärzte?
1: Ja, Michael Ivanovich. Michael Ivanovich, kommen Sie bitte heraus.
0: Sind Sie startklar?
4: Prinzipiell schon.
0: Haben Sie humanitäre Hilfe bekommen? Brauchen Sie Hilfe?
1: Im Prinzip haben wir noch etwas.
4: Wir haben noch einige alte Bestände. Wir finden immer noch etwas.
0: Die Belegung ist also nicht sehr...
1: Nein, die Arbeitsbelastung ist noch nicht so hoch.
4: Wir sind noch dabei, die Dinge in Ordnung zu bringen, die Infrastruktur zu reparieren.
0: Ich meine diese konsolidierte Lieferung. Erinnern Sie sich, dass Sie kamen? Wir dachten, die Arbeiten hier wären in vollem Gange.
4: Also so einfach ist das leider nicht. Eins nach dem anderen.
0: Wir sind in der Nähe, nur für den Fall.
4: Werden Sie uns helfen, nur für den Fall?
3: Wir sind immer hier, immer vor Ort.
2: Wir sind immer hier, immer vor Ort. Das sind die Schlüsselwörter, die hier immer wieder gesagt werden.
3: Was machen wir also? Das linke Kniegelenk. Ihr lebt da drüben in einer Sauerei.
4: So ist es. Frauen haben immer recht.
3: Wir hatten heute sozusagen einen harten Arbeitstag. Es gab einen Massenansturm von Patienten und Verwundeten. Minenexplosionstraumata sind vorherrschend. Typische, wie man sagt, Krankheiten und Traumata bewaffneter Konflikte.
2: Die Behandlung solcher Verletzungen erschöpft die Ressourcen der Ärzte. Sie ist zeit- und energieaufwendig. Solche Verletzungen erfordern in Zukunft hohe staatliche Zuwendungen. Zahlungen für Prothesen und Rehabilitation. Deshalb setzen die ukrainischen Streitkräfte massenhaft Streumunition ein. Sie sind aus militärökonomischer Sicht von Vorteil.
3: Und los geht's. Wer wackelt hier mit den Beinen?
4: Ich wackle mit gar nichts. Was sagen Sie, Doktor?
3: Es ist alles in Ordnung.
4: Ich kann nichts hören.
3: Sie werden laufen können, aber Sie werden nie gebären können.
4: Oh, dann ist es ja gut.
5: Das erste staatliche Blasorchester der Sowjetunion, abgekürzt das Großduch. Nur die besten Musiker durften dort spielen.
6: Die bloße Menge der Musik, die sie gespielt haben, ist selbst heute noch erstaunlich. Alle Traditionen unseres heutigen Blasorchesters haben ihre Wurzeln genau dort.
5: Juli 1941. Die Wehrmacht rückt unaufhaltsam auf Moskau vor. Als Reaktion darauf beginnen sich in der Stadt Volksmilizdivisionen zu bilden.
7: Ihnen war bewusst, dass das ganze Land in Lebensgefahr schwebte. Und ich glaube, das hat sie motiviert, sich freiwillig zu melden.
5: Das staatliche Blasorchester des Kremls bereitet sich auf einen ganz besonderen Auftritt vor. Ein Konzert ohne Publikum, zu Ehren der Gefallenen. Hier, nahe Wjasma, sind die meisten der Musiker ums Leben gekommen.
0: Es ist eine große Ehre für uns, nicht nur aufzutreten, sondern auch den Musikern Tribut zu zollen, die hier ihr Leben gaben, damit wir leben und ihre Arbeit fortsetzen können.

Nach der Aufnahme der Verwundeten werden viele Armeestiefel zurückgelassen. Wenn die Patienten behandelt werden, werden ihnen die Stiefel ausgezogen oder aufgeschnitten. Dann werden sie einfach vergessen. Die Soldaten werden irgendwo in einem Krankenhaus in Rostow oder Donetsk gerettet, aber ihre Stiefel bleiben hier. Die Aufgabe des Krankenhauses ist es, die Verwundeten von der Kontaktlinie aufzunehmen, sie zu stabilisieren und ins Krankenhaus zu bringen. Jetzt können Sie sehen, wie die Evakuierung abläuft. Die Autos werden übrigens absichtlich nicht gewaschen. Das ist eine natürliche Tarnung.

0: собрались.
1: Wir sind eine Ansammlung von hochqualifizierten Spezialisten, wie Ärzten, Krankenschwestern, Sanitätern, medizinischen Nachwuchskräften und Servicekräften, die uns bewachen und versorgen. Denn man kann sagen, dass wir ein Organismus sind.
0: Мы единый организм, можно и так сказать.
2: Gute Köche werden hier sehr geschätzt.
3: Jetzt öffnen wir die Einmachgläser, die draußen gelagert wurden. Fertigsuppen kommen aus Lagerhäusern.
2: Er könnte einen Kochblog auf YouTube moderieren.
3: Aber ich koche zum Beispiel jeden zweiten Tag Suppe. An einem Tag heute zum Beispiel gibt es Schchi. Hier sind mehr Kohl und Kartoffeln. Wir mischen alles zusammen und das war's. Morgen können wir beispielsweise Fisch- oder Erbsensuppe kochen. Den Senf haben wir erst gestern gemacht. Er kam sehr gut an. Heute machen wir noch etwas mit Gurken. Ich koche immer mehr oder weniger auf Vorrat, aber das Essen ist für alle gleich. Ich meine, wir alle, die Ärzte, die Krankenschwestern und die Patienten, essen dasselbe. Es gibt also keinen Unterschied zwischen dem Essen für die Leute, die von der Frontlinie kommen, und dem, was die Ärzte bekommen. Ihr Essen ist nicht schmackhafter als unseres. Jeder isst das Gleiche. Alles ist sehr schmackhaft und gut. Ein Koch freut sich, wenn die Teller nach einer Mahlzeit leer sind. Das zeigt, dass das Essen sehr lecker war.
2: Dieser Mann lebt für seine Arbeit. Seine Arbeit ähnelt eher einer militärischen Ernährungsphilosophie.
3: Einige sind draußen im Einsatz, andere stehen am Operationstisch. Ich bin hier. Wir arbeiten an einem gemeinsamen Ziel.
2: Auch der Teamgeist hier ist beeindruckend.
4: Ich habe mich besprüht.
1: Du wirst hier alle Mücken anlocken.
2: Das sind die Streitkräfte Russlands.
1: Das kann er nicht sagen. Es ist unprofessionell.
3: Das Fleisch aus der Dose wird bald kochen und eine Brühe bilden. Ich gebe am Anfang nie Salz hinzu, weil ich nicht weiß, wie viel Salz und Pfeffer dem Dosenfleisch in der Fabrik zugesetzt wurde. Lorbeerblätter kommen natürlich erst zum Schluss dazu. Ich lasse es 10 bis 15 Minuten lang kochen, damit eine gute Brühe entsteht. Und das war's. Danach kommen die Fertigsuppen hinzu. Ich koche Tee immer mit Minze, Melisse oder Feuerkraut. Wir haben die Einwohner gebeten, uns Kräuter und Gewürze zu bringen, und das tun sie auch von Zeit zu Zeit. Ich gebe sie immer in den Tee. Der Tee wird gelobt. Besser als Teebeutel. Die Leute trinken 2 oder 3 Gläser. Heute Abend gibt es übrigens Kartoffelpüree. Es sind noch ein paar Kartoffeln übrig, ich werde sie schälen. Am liebsten würde ich etwas Milch dazu geben, aber Essiggurkensaft tut es auch. Ich nehme Butter, zerstampfe sie, brate Zwiebeln und Karotten an.

0: gebe etwas Pfeffer dazu, würze ein wenig und fertig. Erst gestern haben wir Pilaf gegessen. Ich habe es auch mit Kurkuma und Kreuzkümmel gewürzt. Einmal kamen einige Leute auf mich zu, schüttelten mir die Hand und sagten, es sei wie usbekischer Pilaf. Aber in einem solchen Topf einen Pilaf zuzubereiten, der dem usbekischen Pilaf ähnelt, übersteigt jedermanns Fähigkeiten. Es hat angefangen zu kochen. Verglichen mit anderen Orten ist dies ein Paradies.
1: Es ist eigentlich wie ein Fegefeuer. Die Menschen, die hierher kommen, stehen an der Schwelle zum Tod und oft muss ein Arzt über ihr Schicksal entscheiden. Die Zivilbevölkerung wird wieder beschossen. Das ist eine alltägliche Situation.
2: Der örtliche Kommandeur rief an und sagte, dass das Dorf Wassiljewka unter Mörserbeschuss stehe und drei Zivilisten nicht mit dem örtlichen Krankenwagen abtransportiert werden könnten, weil sie unter Beschuss geraten seien. Wir werden uns also etwas einfallen lassen, und zwar sofort. Wir werden selbst evakuieren. Das war's schon.
3: Der Reihe nach.
2: Misha, da drüben ist eine Kamera.
3: Ihr zwei seid Ärzte. Warum kommen die anderen mit? Zivilisten. Sowetskaja Straße 9. In Valajanovka. Verdammt. Valajanovka. Sowetskaja Straße 9.
2: Was ist da los?
3: Bitte?
2: Haben Sie etwas beschossen?
3: Ja, Zivilisten wurden geschossen. Hallo? Hallo? Hat die Granate euch getroffen?
4: Nein.
3: Gab es hier Verletzte?
2: Welche Hausnummer ist das?
3: Und wo? Hier? Was hat der gesagt? Sind die Verwundeten hier?
4: Der Ort wurde in die Luft gejagt.
3: Sind Verwundete hier?
4: Nein, nur ein paar Kratzer.
3: Bist du 17?
5: 16.
4: Jungs, was war das?
3: Sie riefen uns an und baten um Hilfe. Sie sagten, ein Mann, eine Frau und ein 17-jähriger Junge.
5: Ich werde im nächsten Monat 17.
6: Zwei Häuser wurden in die Luft gesprengt.
3: Das Militär sagte, es gäbe Verwundete.
6: Ja, verwundet, aber nur ein paar Kratzer. Wir waren alle in der Küche.
3: Sind alle am Leben und wohlauf?
6: Ja, alle sind am Leben, Gott sei Dank.
2: Wann ist es passiert?
4: Es begann um 3.30 Uhr.
6: Vielleicht gegen 4 Uhr.
4: Viermal haben die geschossen. Zwischen 3.30 Uhr und 4 Uhr schlugen die ersten Granaten ein.
2: Alles in Ordnung?
3: Nein, nichts ist in Ordnung.
2: Alle sind am Leben?
3: Ja, das ist die Hauptsache. Habt ihr etwas, um die Wunde zu behandeln?
6: Ja, danke.
3: Uns wurde gesagt, es gäbe Verwundete, also sind wir schnell gekommen. Das war's, Abbruch. Der Junge hat nur einen Kratzer. Sie schießen nur um des Schießens willen. Verdammt.
1: Willkürlicher Beschuss scheint beliebt zu sein.
3: Wenigstens hatten wir eine gute Fahrt.
2: Jawohl.
1: Während einige Kreative die Nase rümpfen, wenn sie von der Spezialoperation hören, gehen andere zur Kontaktlinie, um die Jungs aufzumuntern.
5: Hallo Alexander.
2: Hallo Leute.
0: Hallo.
1: Hypericum sind gerade für das Vostok-Bataillon aufgetreten. Jetzt sind sie hier.
0: Wir sind aus Moskau in den Donbass gekommen.

0: Sind Sie auf eine Mine gestoßen? Können Sie Ihre Beine spüren? Bewegen Sie die Füße.
1: Ich habe zum ersten Mal eine Katheterisierung der Zentralvene vorgenommen, während ich ein Konzert hörte.

0: Haben Sie den Mann gesehen, aus dem die Eingeweide herausquollen? Den Verwundeten, der gerade dorthin getragen wurde. Die Geheimagenten waren auf dem Weg zu einem Einsatz. Der Feind eröffnete das Mörserfeuer und der Kerl hatte Pech.
1: Das war's, liegt jetzt einfach.
0: Der Kommandeur der Gruppe und ich gingen hin, um ihn zu evakuieren und begannen gleich vor Ort, ihn zu verbinden. Es war fast aussichtslos.
1: Einschalten.
2: Fest verschnürt.
1: Konzentriere dich.
0: Während wir ihn verbanden, hat man uns sozusagen gezielt mit Mörsergranaten beschossen. Ich wurde dabei leicht an den Beinen getroffen. Also ging ich hinter dem Zaun in Deckung und unsere Leute, die Marines, begannen, den Geheimagenten zu evakuieren.
1: Das war's. Langsam. Langsam.
0: Der Mann befindet sich jetzt im Operationssaal. Möge Gott dir Gesundheit schenken, Sanja.
2: Dieses Schrapnell hat dem Mann den Bauch aufgerissen. Aber er wird es überleben. Hier kämpfen sie um jedes einzelne Leben.
1: Wir sind fast fertig. Das beschädigte Gewebe ist entfernt worden. Die Prognose ist günstig und er wird zur weiteren medizinischen Versorgung abtransportiert. Weitere Rehabilitationsmaßnahmen werden in der Zukunft durchgeführt werden.
3: Ein Menschenleben ist ohnehin unbezahlbar. Deshalb behandeln wir, wenn wir arbeiten und zu helfen versuchen, jeden Patienten individuell. Wir setzen unsere ganze Energie und unser Wissen ein, um Hilfe zu leisten und Leben zu retten.
2: Natürlich werden auch Kinder hierher gebracht. Militärärzte genießen jetzt mehr Vertrauen.
0: Vielen Dank.
2: So sind die Zeiten.

0: Anfang Oktober 2023 überschritten Hamas-Kämpfer die Grenze zu Israel. Nif Aybas, einer der Israeli-Reservisten, wollte das Land schützen, wurde aber für einen Terroristen gehalten und von seinen eigenen Truppen getötet.
1: Am 8. Oktober saßen wir hier im Wohnzimmer und wir schauten fern.
2: Es gibt noch einen weiteren Bericht, ein Video, das den Moment des Zusammenstoßes zwischen unseren Truppen und den Terroristen zeigt.
1: Meine kleine Tochter sagte zu mir, schau mal, Nifs Auto im Fernsehen.
2: Dieses Auto wurde von den Sicherheitskräften gestoppt. Die Terroristen wurden eliminiert.
0: Das Militär verwechselte Nifs blauen Mazda mit einem Audi, der von mutmaßlichen Terroristen gefahren wurde und feuerte über 400 Kugeln auf das Auto ab.
3: Okay, ein oder zwei Kugeln, um sie zu neutralisieren, das verstehe ich. Aber es war eine Tragödie.
1: Ein Polizist kam und sagte, dass ihre Entscheidung falsch war. Und es ihnen leid tut.
0: Die Familie fordert die Behörden auf, die Verantwortung für den Unfall zu übernehmen und Nif als gefallenen Soldaten anzuerkennen.
1: Mein Land hat mich verraten. Ich habe mein Bestes gegeben.

0: Endlich sind wir in Nischni Nowgorod angekommen. Wir waren noch nie in dieser Stadt, wollten aber schon lange mal hin. Sie steht auf Hügeln am Zusammenfluss zweier Flüsse und wäre zweimal beinahe zur Hauptstadt Russlands geworden. Hier wurde die erste Straßenbahn im Land in Betrieb genommen und es gab immer viele Forschungsinstitute und Unternehmen von föderaler Bedeutung. Wir hatten hier ein konkretes Ziel, den Wirtschaftsminister der Region Nischni Nowgorod treffen. Doch wir wollten natürlich auch durch die Straßen schlendern und uns ein paar interessante Orte ansehen. Übrigens war Nischni Nowgorod von 1959 bis 1991 für ausländische Touristen geschlossen. Sie fuhren ausschließlich nachts auf Motorschiffen entlang der Wolga, ohne an Land zu gehen. Heute ist die Stadt offen für alle.
1: Umarme die Giraffe!
0: Ich will nicht.
1: Hallo Leute! Ist die Laune gut an so einem schönen Ort? Machen wir ein Foto mit dem schönen Mädchen.
2: Mit dem Mädchen ja gerne, aber nein, später.
0: In der Region gibt es nun ein Zentrum für Importe und Importersatz. Zusammen mit dem Industrieministerium der Region sammelt es die Angaben über die Möglichkeiten unserer Betriebe, importierte Waren mit bereits bestehenden Kapazitäten durch eigene Produktion zu ersetzen.
3: Wir haben Felder und Kühe hinter uns gelassen und befinden uns jetzt in Nischni Nowgorod. Eine unglaublich schöne Stadt übrigens, die sich in einer Region befindet, die industriell sehr stark entwickelt ist und viele systemrelevante Unternehmen hat. Und wie es hier mit Importersetzung aussieht, das besprechen wir als erstes mit dem Wirtschaftsminister der Region. Er erwartet uns schon.
0: Maxim Valerievich, kommen wir gleich zur Sache. Haben sich die beispiellosen Sanktionen, die es so niemals zuvor gegeben hat, auf Betriebe der Region Nischni Nowgorod ausgewirkt oder nicht? Hier gibt es ja viele äußerst wichtige Betriebe. Erzählen Sie uns davon.
4: Alles hängt davon ab, von welchem Blickwinkel wir sie betrachten. Die Sanktionen beschränken tatsächlich derzeit die Arbeit einiger Unternehmen. Sie geben aber gleichzeitig den Firmen, die keinen Zugang zum Markt gehabt haben, die Chance, neue Aufträge zu erhalten. Wir entwickeln aktiv die Metallurgie, Automobilindustrie, Erdölverarbeitung, Chemie, den Schiff- und Flugzeugbau. Die Einzigartigkeit unseres Landes besteht darin, dass wir über solide personelle Ressourcen und Innovationen verfügen. Das lässt uns schnell alle durch Sanktionen entstehenden Fragen lösen.
0: Können wir gleich klären, welche Branchen am meisten getroffen sind?
4: Die Autoindustrie wurde hart getroffen. Etwas weniger war es bei der Metallurgie der Fall, weil wir doch ein exportierendes Land sind. Mikroelektronik wurde hart getroffen. Wir müssen zur Planwirtschaft in den Marktbeziehungen zurückkehren. Die Situation ist nicht leicht. Ich bin aber absolut sicher, dass wir einen Ausweg finden werden. Ich würde diesen Prozess in drei große Phasen teilen. Erstens müssen wir nach erforderlichen Ersatzteilen und Ausrüstung suchen, nach neuen Partnern, die es derzeit in der Welt gibt, in Ländern, die uns gegenüber freundlich eingestellt sind. Und wir sind gerade dabei. Wir arbeiten aktiv mit Weißrussland, Usbekistan, Kasachstan und China zusammen. Zweitens müssen wir groß angelegte Pläne für die Wirtschaftszweige schaffen. Und hier müssen wir die wichtigsten Riesen einbeziehen, die die Prozesse leiten. In der Autoindustrie sind das große Autowerke. Es gibt viele Unternehmen, die zum Importersatz bereit sind, aber nicht sicher sind, dass dies ein langwieriger Prozess sein wird. Deswegen muss der Staat für einen Zeitabschnitt von 10 bis 15 Jahren garantieren, dass, falls ein Investitionsprojekt im Rahmen des Importersatzes, darunter mit staatlicher Hilfe, erfolgreich umgesetzt wird, der Investor geschützt sein wird und für diese Periode einen Abnehmer für seine Produktion haben wird, sodass er nicht nur investiert, sondern auch verdient. Drittens ist es notwendig, unsere Wissenschaft auf die Industrie auszurichten. Es besteht jetzt die Möglichkeit, die Industrie sehr interessant neu zu ordnen. Mit interessant meine ich die Möglichkeiten für unsere Betriebe, neue Aufträge zu bekommen und große Industriebranchen mit allem Notwendigen zu versorgen, was von Sanktionen betroffen wurde. Ich bin mir darüber völlig im Klaren, dass es bestimmte Probleme mit Hightech-Produkten geben wird. Wir hängen wirklich von einigen ausländischen Technologien ab. Aber ich habe mich früher mit Innovationen beschäftigt und ich habe gesehen, dass viele Technologien, die wir haben, manchmal diejenigen übertreffen, die auf unserem Territorium implementiert wurden. Solche Technologien sollten kommerzialisiert werden.
0: Bei Hightech-Produktion denkt man sofort an China. Beim Importersatz gibt es ja zwei Wege. Wenn man etwas selbst herstellt, oder Ersatz aus einem anderen freundlichen Land holt. Wie kann man das aus Ihrer Sicht kombinieren? Welchen Weg sollten wir bevorzugen?
4: Erinnern Sie sich an Chinas Weg. Wie hat es seine Produktion aufgebaut? China schaffte es, die Produktion zu lokalisieren, aber mit der Beteiligung des Kapitals seiner Partner. Der Weg von Re-Engineering ist leichter als die Schaffung von neuen innovativen Projekten. Re-Engineering ist heute aktuell.
0: Wie viel Zeit wird das ungefähr in Anspruch nehmen?
4: Wenn wir über die Auslastung der großen Industrieunternehmen in Bezug auf die Verfügbarkeit von Komponenten sprechen, was heute sehr aktiv entwickelt wird, kann man von einer Frist von bis zu 5 Jahren sprechen. Wenn es heute entschieden wird, dass strategische Unternehmen des Landes den Bedarf an der Lieferung von Komponenten für die Implementierung der Hauptmontage bestimmen, dann sind von der Mittelzuweisung für diese Projekte bis zur Organisation der Produktion und der Herstellung neuer Produkte bis zu 5 Jahre notwendig. Wenn wir über eine Weiterentwicklung sprechen, dann würden aus meiner Sicht 10 Jahre ausreichen. Jetzt sind Investitionsgarantien notwendig.
0: Und was machen wir, wenn die Unternehmen, die sich aus Russland zurückgezogen haben, in 5 oder 10 Jahren zurückkehren? Könnte das passieren oder nicht?
4: Natürlich könnte es.
0: Oder werden wir sie dann einfach nicht mehr auf den Markt lassen?
4: Sie müssen verstehen, dass Sanktionen nicht nur die russische Wirtschaft treffen, sondern auch die Unternehmen im Ausland. In erster Linie geht es um den Marktverlust. Das ist sehr wichtig. Die Unternehmen haben ja Geld investiert, Betriebe gebaut, Arbeitskräfte vorbereitet, Kooperationsnetze aufgebaut. Viel Arbeit wurde nicht nur von Unternehmen, die ihre Produktion geliefert haben, geleistet, sondern auch von denjenigen, die ihre Produktion hier hergestellt haben. Das sind beiderseitige Verluste. Positiv daran ist, dass sie sehr gute Teams in Betrieben vorbereitet haben, die hierzulande arbeiten und zur Weiterentwicklung bereit sind. Wir müssen diese Ressourcen nutzen, um die Bemühungen und Produktionskapazitäten von Unternehmen zur Stärkung unserer Wirtschaft einzusetzen. Wissen Sie, die Russen zeichnen sich dadurch aus, dass sie in jeder Situation einen Ausweg finden werden. Ich bin sicher, hätten die Sanktionen ein anderes Land getroffen, würde es dort zu Pan.

0: Romane kommen, weil man an ein ruhiges Leben gewöhnt ist. Seit den 90er Jahren, wenn Sie sich an diese Zeit erinnern, hatten wir unterschiedliche Zeiten in unserem Land. Wir verhalten uns freundlich allen gegenüber. Wir behandeln ausländische Unternehmen mit großem Respekt. Wenn wir so betrogen werden, vergeben wir es sehr schnell. Auf menschlicher Ebene, meine ich. Zweitens können wir uns sehr schnell umorientieren. Bei Problemen suchen wir immer nach Möglichkeiten.
1: Für uns sind unbequeme Umstände bequem.
0: Ja, ich glaube aber, dass wir mit dieser Aufgabe zurechtkommen. Das wird keine leichte, eher eine schwierige Aufgabe sein. Ich bin aber sicher, dass Patriotismus, der Wunsch, in unserem Land, einem freien Land, weiterzuleben, der Wunsch, etwas zu schaffen, dazu beitragen werden. Es gibt heute eine gute Möglichkeit zur Neuorientierung unserer Wirtschaft. Ich sage es nochmal, es wird Schwierigkeiten geben. Ich sage nicht, dass wir morgen schon alles überwinden werden. All diese Etappen sind absolut klar. Viele Länder sind diesen Weg gegangen. Und jetzt haben wir so eine Möglichkeit. Wir müssen gemeinsam zum Wohl unserer Wirtschaft arbeiten.
1: Das Gespräch verlief leicht und locker und wir hatten bereits beschlossen, es uns bei einer Tasse Tee irgendwo am Flussufer gemütlich zu machen, als wir plötzlich ein Angebot erhielten, das wir nicht ablehnen konnten.
0: Wir fahren jetzt zur Eröffnung eines neuen Chemiebetriebs, der von unserem Industriepark in der Sonderwirtschaftszone Kolibin im Rahmen des Importersatzes gebaut wurde. Ich lade Sie ein, mitzufahren.
1: Gerne. Natürlich fahren wir mit. Wir folgen dem Auto vom Minister, um einen Chemiebetrieb zu besuchen.
2: Und dann geht's zum Tag des Schiffbaus. Bist du angemessen angezogen?
1: Schon vom frühen Morgen an. Gerade deswegen fahren wir alle zusammen.
2: Eigentlich sollten wir erst morgen in diese Richtung fahren. Wir fahren aber schon heute. Warum? Wer hat uns eingeladen?
1: Der Industrieminister persönlich. Er fährt schnell. Ilja, wir müssen aufholen.
2: Wir haben einen UAZ-Patriot. Wir haben ihn in 0, nichts eingeholt.
1: Ehrlich gesagt hatten wir keine Ahnung, womit sich der Betrieb, zu dessen Eröffnung wir fuhren, beschäftigt. Das war auch nicht so wichtig. Wir begleiteten ja den Minister als Gäste und das war unser Highlight. Alles andere hat man uns vor Ort erzählt und gezeigt. Es ging alles so schnell, dass wir uns nicht vorbereiten konnten und nichts über ihren Betrieb wissen, außer dass er sich im Rahmen des Importersatzes sehr schnell entwickelt. Erzählen Sie uns bitte mehr darüber.
3: Das neue Werk Homa Abgesied wurde voriges Jahr eröffnet, speziell für die Produktion von Klebstoffen. Als erstes haben wir mit der Markteinführung einer Polyurethansparte begonnen. Das sind Klebstoffe für Bauzwecke und für die Automobilindustrie. Und dieses Jahr eröffnen wir einen Standort für die Produktion von wasserbasierten Klebstoffen, die für Bodenbelege, für die Holzbearbeitung, die Möbel und die Verpackungsindustrie gebraucht werden.
1: Wen ersetzen wir damit?
3: Wir ersetzen deutsche Produzenten in dieser Branche, die das Land verlassen haben. Wir stellen Klebstoffe für Möbel und Holzbearbeitung her. Hier sehen Sie zum Beispiel den wasserfesten Kleber der Klasse D3, D4. An diesem Stand präsentieren wir Klebstoffe für das Membran- und Vakuumpressen. Diese Klebstoffe werden zur Herstellung von Möbelfronten, Arbeitsplatten und anderen Möbeln verwendet.
2: Da steht ein Becher. Ist das ein Tester?
3: Ja, man kann ihn testen. Ich erzähle euch gleich darüber. Wir stellen auch Kleber und andere Stoffe für die Verpackungsindustrie her. Wenn wir über die Klebstoffe reden, dann sind das Taschen, Schachteln, Kartonkaschierung, verschiedene Lunchboxen, absolut alles. Diese Kleber sind umweltfreundlich und sicher im Gebrauch.
2: Wurde das auch bei Ihnen gedruckt?
3: Nein, es wurde aber mit unserem Klebstoff geklebt.
2: Toll, Sie können Verpackungen für die Burger von Lecker und Punkt bestellen.
3: Solche Verpackungen stellen wir nicht her. Man kann aber mit Hilfe von unseren Klebstoffen Boxen, Tüten und vieles andere herstellen. Die Tüten haben eine wichtige Eigenschaft. Sie sind fett- und wasserabweisend. Dafür wird ein Polyethylen genutzt. Unser Wissenschaftsteam hat aber ein alternatives Produkt hergestellt. Das ist eine spezielle hydrophobe Schicht. Nehmen wir diesen Becher. Er ist umweltfreundlich. Doch um ihn auch wasserdicht zu machen, wird er mit Polyethylen laminiert.
1: Deswegen ist er so glatt, richtig?
3: Richtig. Eine von uns hergestellte biologisch abbaubare Barriereschicht macht ihn glatt. Das ist ein Polymer, dank dem unser Becher wasserdicht wird. Dabei ist er vollständig biologisch abbaubar. Ein üblicher Becher ist nicht biologisch abbaubar.
2: Man kann ihn also einfach in den Wald werfen.
3: Ja, und er wird ihn zersetzen. Becher, die mit unserem Stoff hergestellt wurden, sind absolut umweltfreundlich und abbaubar.
1: Sind die Sanktionen und der Rückzug von ausländischen Unternehmen Ihrem Betrieb also zugute gekommen?
3: Solch einen Stoff stellen nur zwei Unternehmen weltweit her. Das erste ist ein deutsches, wenn ich mich nicht irre. Das zweite sind wir.
2: Das ist also eine goldene Zeit für Sie, endlich.
3: Natürlich, für alle. Ich hoffe, dass jeder den umweltfreundlichsten Weg zur Herstellung seiner Produkte wählt.
1: Toll.
2: Super.
1: Vielleicht nehmen wir die Becher mit. Uns steht hier noch eine lange Reise bevor.
2: Und noch dieses Ding. Ach, es ist leer. Ich dachte, dass es voll ist. Brauchen wir Becher?
1: Darfst du das?
3: Klar, ihr könnt sie nehmen.
2: Danke. Ich habe mir noch einen Kuli geschnappt.
1: Blamier mich nicht.
3: All die Produkte, die ich gezeigt habe, stellen wir bereits her. Wir erweitern unsere Produktion aber auch.
1: Woher stammen die Anlagen? Werden sie importiert oder sind das Einheimische?
3: Wir kaufen die Ausrüstung bei der Firma Testsa. Das ist ein russischer Hersteller.
2: Der Lader auch?
3: Wohl kaum. Ich weiß es nicht. Wir werden die Ausrüstung allmählich bis zum Ende dieses Jahres oder bis zum Anfang des nächsten Jahres transportieren, um die Produktion nicht zu stoppen.
0: Na, wie geht's? Haben Sie es nicht bereut, mitgekommen zu sein?
1: Nein, es war super.
2: Wir haben Becher geschenkt bekommen.
1: Wir haben viel Interessantes erfahren.
0: Jetzt fahren wir weiter zu Krasnoje Sormovo. Abgemacht?
1: Abgemacht.
3: Wir werden also diese Ausrüstung transportieren, ohne unsere Produktionsprozesse einzustellen. Das ist auch für unsere Kunden wichtig, damit sie ihre Lieferung reibungslos fortsetzen könnten.
2: Schneller, schneller! Mir wurde gesagt, dass ich aus irgendeinem Grund kein Geschenk bekomme. Warum eigentlich? Ich werde ganz besondere Geschenke bekommen. Ja, ich sehe wie ein Geschenk aus.
1: Du musst das anders machen. So. Heb deinen Arm.
2: Bin ich ein Schulabgänger? Ich kann das nicht mitnehmen. Ihr könnt es an die Wand hängen. Es ist zu cool für mich. Danke. Gehen wir.
4: Hast du das Geschenk geklaut?
2: Nein, es hat sich in der Schlaufe verfangen. Danke, alles Gute.
1: Ich habe eins bekommen.
2: Ich habe selbst darauf verzichtet. Fahren wir weiter?
1: Schneller. Nach der Eröffnung des neuen Betriebs machten wir uns auf den Weg zu einem der ältesten und größten Werke von Nizhny Novgorod, das im Frühling 2022 auf die westliche Sanktionsliste geraten ist. Man hat nicht umsonst Angst vor diesem Riesen. In den ersten Jahren nach dem Zweiten Weltkrieg entwickelte sich das riesige Schiffbauwerk Krasnoje Sormovo zu einem der technologisch fortschrittlichsten Betriebe und das nicht nur in der Sowjetunion. Er stellte unterschiedliche Schiffe und Maschinen her, von Tragflächenbooten bis zu Atom-U-Booten. Auch Panzer und Lokomotiven verließen seine Werkstätten.
2: Frauen in Sandalen dürfen nicht nach oben, hat man mir gesagt.
1: Ja? Ist das gefährlich? Darf ich so rein?
2: So darfst du. Damit bist du keine Frau mehr, sondern ein Fachmann.
1: 1956 wurde ein Spion in der Nähe des Werks gefangen, ein kanadischer Marineattaché. Und dies war nicht das erste Mal, als ausländische Geheimdienstoffiziere versuchten, Informationen über die Arbeit geheimer Forschungsinstitute in der Stadt zu erhalten. Gerade deswegen wurde Nizhny Novgorod bis 1991 für Ausländer gesperrt. In seiner über 170-jährigen Geschichte hat das Werk vieles, auch harte Zeiten erlebt. Heute produziert das Werk Krasnoje Sormovo unter anderem Trockenfrachtschiffe, Öltanker, Schleppkähne und Baggerschiffe. Alles ist so groß.
2: Weil es um Schiffe geht.
1: Schiffe sind groß, stimmt.
5: Das ist ein Fabrikschiff. Vom Heck des Schiffes werden Fallen geworfen. Der Fang wird von der rechten Steuerbordseite hinaufgezogen und gelangt in den Laderaum, wo er verarbeitet wird. Im Endeffekt bekommen wir ein fertiges, verpacktes Produkt, das sofort ins Geschäft geliefert werden kann.
1: Eine schwimmende Fabrik also?
5: Das ist eine Fabrik auf dem Wasser.
1: Wie oft werden hier Schiffe zu Wasser gelassen?
5: Jeden Monat lassen wir ein Schiff vom Stapel laufen.
1: Wie viele Menschen arbeiten hier?
5: Meinen Sie die Schiffsbesatzung?
1: Und in der Fabrik?
5: In der Werft. Derzeit sind hier etwa 200 Menschen tätig.
1: Und insgesamt bei Krasnaya Sormova?
5: Das sind etwa 4000 Menschen.
1: 4000 Mitarbeiter. Ich habe nie in meinem Leben ein so großes Werk gesehen.
0: Hier sehen wir ein Beispiel für Importersatz. Früher wurde es in der Türkei zusammengebaut und jetzt in Nischni Nowgorod. Und dabei, wie Oleg Alexandrowitsch bereits gesagt hat, sogar besser als dort, weil man alle Kritikpunkte berücksichtigt hat.
5: Es wird mit Sicherheit besser sein.
1: Hat es irgendwelche sanktionsbedingten Schwierigkeiten gegeben? Vielleicht mangelt es an etwas.
5: Ich kann nicht sagen, dass die Sanktionen uns nicht getroffen haben.
0: Ja, die Sanktionen haben uns getroffen.
5: In den Antrieben der Schiffe, die Sie jetzt im Hafen sehen, werden Ruderpropeller mit 360-Grad-Steuerung eingesetzt. Diese Ruderpropeller hat uns der deutsche Hersteller Schottel geliefert.
1: Wieder die Deutschen.
5: Sie sind hier Marktführer.
0: Bis jetzt.
5: Die chinesische Industrie macht ihnen Konkurrenz, bleibt aber mit ihren Produkten den deutschen Herstellern unterlegen. Unter dem Dach der Vereinigten Schiffbaugesellschaft werden die Werften Svjodochka und Find mit einheimischen Komponenten versorgt. Auch für unsere Schiffe erwarten wir noch in diesem Jahr eine Lieferung.
4: Kann man hier Schiffe jeder Größe bauen?
5: Na, die Größe und der Tiefgang spielen hier schon eine Rolle.
4: Sie sprechen von größeren Schiffen, ich habe aber kleinere gemeint.
5: Nein, kleine interessieren uns nicht.
0: Dafür haben wir kleine und mittelständische Unternehmen. Diese Schiffbauwerft ist nicht die einzige in unserem Gebiet. Wir stellen viele unterschiedliche Maschinen her. Wir produzieren Baggerschiffe. Am Freitag werde ich beim Stapellauf eines Baggerschiffes dabei sein. Jeden Monat lassen wir ein Tragflächenboot Valdai hergestellt vom Alexeyev Konstruktionsbüro zu Wasser. Schiffsbau ist bei uns gut entwickelt. Krasnoje Sormovo ist ein groß angelegtes Projekt, das große Schiffe baut. Es gibt mittlere und kleinere Schiffe. All dies gehört dem Schiffbaucluster der Region Nischni Nowgorod. Wir bauen Schiffe verschiedener Größen. Was den Importersatz betrifft, falls es uns an etwas mangelt, trifft das Werk die Entscheidung, das entweder selbst zu produzieren oder bei einem anderen Lieferanten zu finden. Das ist der Direktor des Werkes, Michael Perschi.
1: Guten Tag.
0: Er ist Abgeordneter der gesetzgebenden Versammlung der Region Nischni Nowgorod.
1: Sehr angenehm. Ich bin Margarita von RT.
5: Maxim Valajewitsch, ich habe alles, was ich wusste, erzählt.
0: Das ist immer sehr angenehm, monatlich ein Schiff zu Wasser zu lassen.
1: Kann ich mir vorstellen.
0: Jedes Schiff hat eine Taufpate. Wussten Sie das?
1: Nein.
6: Maxim Valerievich will Taufpate werden, doch solch eine Position existiert leider noch nicht.
0: Nein, ich will kein Taufpate werden.
1: Über den Importersatz hat man uns bereits erzählt. Wie kooperieren Sie mit den Behörden? Läuft alles gut?
6: Wir arbeiten sehr ernsthaft und eng mit der Regierung der Region zusammen, beziehungsweise mit dem Industrie- und Handelsministerium, mit dem Gouverneur und seinen Behörden. Sie helfen uns sehr gut dabei, neue Aufträge zu bekommen, zusätzliche Investitionen anzulocken. Hier haben wir keine Probleme. Wir helfen der Stadt und der Region und die Stadt hilft uns. Wir sind seit 2014 unter Sanktionen. Jetzt wurden Sanktionen auch konkret gegen unser Werk verhängt. Unsere Hauptaufgabe für heute besteht darin, möglichst schnell für einen möglichst ähnlichen Preis, mit dem die Kunden gerechnet haben, herzustellen. Aktuell lösen wir dieses Problem mit Hilfe von freundlichen Staaten. Künftig werden wir das auch mit Hilfe von einheimischen Herstellern tun. Wir haben alles dafür, um in einem Jahr zu beginnen, Schiffe mit einheimischen Komponenten auszustatten.
4: Wir haben doch bestimmt Erfahrungen im Schiffbau während der Zeit der Sowjetunion gesammelt. Theoretisch konnten wir das alles schon mal.
6: Es gibt Unternehmen, die Hauptantriebe herstellen. Sie entsprechen jedoch nicht den aktuellen Forderungen. Sie müssen modernisiert werden. Das fordert Investitionen und Zeit. Gerade deswegen können wir diese Ausrüstung nicht für die im Bau stehenden Schiffe liefern. Wir brauchen etwa ein Jahr.
4: In einem Jahr? Ein Jahr ist nicht lang.
0: Bis dahin schaffen wir es so.
1: Das Werk beeindruckt durch seine Größe, endlose Werkstätten, Gebäude, Straßen und Gassen. Die Probleme des Importersatzes haben es natürlich getroffen. Doch die richtige Herangehensweise wird unumgänglich zur Unabhängigkeit von ausländischen Bestandteilen führen. Wie wir zufällig erfahren haben, wurde an dem Tag der Tag des Schiffbauers gefeiert. So wurden ein Kulturhaus und ein feierliches Konzert

0: zum Endpunkt unserer Reise.
1: Heute wird hier auch noch der Tag der Schiffbauer gefeiert. Also hier ist das Fest. Der Wirtschaftsminister ist hier, bleibt hier. Dann gibt es hier noch ein Fest der Schiffbauer. Und uns wurde noch ein anderes Unternehmen empfohlen. Und zwar ein Chemieunternehmen, Okapo. Und das schauen wir uns auch noch mal an hier.
0: Unser Tag, genauer gesagt ein halber Tag mit dem Minister, war zu Ende. Da wir keine Schiffbauer sind, machten wir uns weiter auf den Weg. Unsere Geschäfte sind natürlich keine Ministergeschäfte, aber trotzdem wichtig.

0: Der Tag des Sieges ist Russlands wichtigster und heiligster Nationalfeiertag. Vor 80 Jahren, nach dem Sieg über Nazi-Deutschland, marschierten die Helden, die diesen historischen Sieg in 4 langen und brutalen Jahren errungen hatten, triumphierend über dieses Kopfsteinpflaster.
1: Kameraden der Roten Armee und der Roten Marine, Waffenbrüder, ich grüße euch und beglückwünsche euch zu eurem großen Sieg über den deutschen Imperialismus.
2: An der Parade nahmen die Soldaten von den 10 Fronten teil, an denen der große Vaterländische Krieg gewonnen wurde.
3: Mehr als 35.000 Soldaten wurden ausgewählt.
2: In der Roten Armee kämpften Angehörige aller Ethnien. Es war wichtig, die Einheit und den multinationalen Charakter des Landes hervorzuheben.
3: Diesen großartigen Menschen, diesen Helden, gedenken wir heute.
4: Heute Morgen um 4 Uhr attackierten die deutschen Streitkräfte die Grenzen der Sowjetunion.
5: Der Krieg brach aus. Alle Jungs meldeten sich zum Dienst.
2: Ich sagte, ich muss an die Front. Ich habe 3 Brüder dort. Sie waren aber bereits ums Leben gekommen.
6: Wir versorgten nicht sehr viele Wunden, hauptsächlich Frostbeulen. Sie amputierten Arme und Beine.
5: Ich erreichte das andere Ufer. Plötzlich riefen sie, runter, runter, du bist in ein Minenfeld geraten.
2: Der Funker wurde getötet, der Ladekanonier wurde ebenfalls getötet. Und dann, bumm, das war's, ich wurde bewusstlos.
6: Sie sagten Dinge wie, Schwester, geben Sie mir eine Spritze, damit ich sterben kann. Man versuchte, sie zu beruhigen. Deine Familie wartet auf dich.
2: Kolja, aber du wurdest doch getötet. Du wurdest an der Front getötet. Ich sagte, Mutter, ich bin's, Kolja, dein Sohn, ich lebe.
7: Lautes Spielen. 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

0: das absurd? Ans Absurde grenzt auch die Aussage Angela Merkels, dass hybride Kriegsführung offiziell Teil der russischen Militärdoktrin sei, was ebenfalls viele Leute wütend machte. Die Doktrin wird im Internet veröffentlicht und es findet sich kein Wort davon im Netz. Lassen Sie sich von Fakten leiten, nicht von Emotionen.
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0: Was ist Liebe? Ich war in 82 Ländern und habe in 12 gelebt. Aber hier wurde mir nach 3 Tagen klar, dass ich mich zu Hause fühle. Das kalte Wetter, die russische Kultur, die Geschichte. Ich mag alles an diesem Land.
1: Er sieht sich als Russe. Gäbe es einen Krieg, würde er für Russland kämpfen.
0: Ein bisschen paradox ist das schon, denn ich bin schon ziemlich verrückt und denke wie ein Russe. Dieses Land zieht mich an.
2: Für mich ist er ein Russe mit britischem Pass.

0: passiert?
1: Vor etwa 30 Minuten.
0: Es wurde vor 30 Minuten geboren. Sehen Sie, es kann noch nicht laufen. Julia ist unsere leitende Kälberhüterin. Sie hat das Sagen. Sie liebt sie. Sie sind alle ihre Kinder. Wie schwach wir Menschen sind. Wir können 2 Jahre lang nicht laufen. Aber das Kalb muss in 30 Minuten laufen. Sein Leben beginnt.
2: Großbritannien, 17. Juli 1949. Jan Kopiski, ein armer polnischer Einwanderer und seine englische Frau, Frieda Marjorie Chumley, bekommen einen Sohn. Obwohl die Familie bereits multiethnisch war, konnten die Eltern nicht ahnen, dass ihr Kind eines Tages russisch sein würde.
0: Ich bin Russe. Ja, Einwanderer, aber Russe. Und dies ist meine Heimat. Und wenn jemand etwas Schlechtes sagt, soll er sich zuerst an die eigene Nase fassen.
2: John lebt in Krutovo in der Region Wladimir. Das ist nicht sein Haus, sondern das Hotel, das John für Touristen gebaut hat. Er selbst wohnt in einem alten Kuhstall.
0: Ich wohne jetzt hier. Auf Russisch heißt das Perechod, also ein Korridor zwischen zwei Korovniks, zwei Kuhställen. In diesem Raum befand sich auch die Melkanlage. Hier haben wir vor mehr als 26 Jahren als Landwirte begonnen. Sehen Sie sich das Dach an. Es ist das Dach eines normalen Kuhstalls. Aber jetzt ist das unser Zuhause.
2: John war früher Stahlhändler. Er lebte und arbeitete in 12 Ländern. Reich, gut aussehend und erfolgreich kam er im Dezember 1991 geschäftlich zum ersten Mal nach Russland. Die Zeiten waren damals hart. Die Sowjetunion war zusammengebrochen und vor jedem Lebensmittelladen bildeten sich lange Schlangen. Daher hatte er sich von dieser Reise nicht viel versprochen.
0: Ich dachte, alle Sowjets hätten Stiernacken und seien betrunken. Interessanterweise waren aber alle Menschen nach der Perestroika sehr gastfreundlich, weil ein neues Leben begann. Der Kapitalismus war noch nicht da. Die Menschen hatten mehr Zeit. Ich ging in ein paar Bars, kehrte zurück nach England und kündigte. Ich sagte, ich wolle nach Russland. Ich habe so schnell gehandelt, weil ich befürchtete, die Chance kommt nicht wieder. Damals war ich 42. Ich fühlte mich hier einfach wie zu Hause.
2: Heute besitzt John Kopiski einen der größten Bauernhöfe Russlands. Er hat mehr als 4000 Kühe, die täglich 50 Tonnen Milch produzieren.
0: Seid ihr bereit? Hier ist Russia Today.

0: Kühe sind wie Frauen. Sie sind alle unterschiedlich. Die eine gibt 4 Liter, die andere 8. Schau, ein kleines Euter, aber sie gibt 16 Liter. Das ist Gold wert. Deshalb investieren wir viel in diese Kuh. Wir kaufen das beste Sperma, die Genetik. Ich bin dick, er ist schlank. Das ist genetisch bedingt. Diese Kuh gibt 15 Liter. Wahnsinn, eine Heldin. Die Leute denken, je größer das Euter ist, desto mehr Milch. Nein, es ist nur eine Sexshow. Kühe sind wie Frauen. Sie sind launisch. Wir machen es ihnen angenehm. Füttern sie. Wir geben ihnen einen guten Schlafplatz. Und wenn sie gütig sind, bekommen wir Milch. Es ist ein Ständchen. Ich liebe Mu. Und wie alle Frauen hört sie zu und sagt kein Wort, erledigt ihr Geschäft und geht.
1: John wurde nicht sofort Landwirt in Russland. Er verkaufte zu Beginn Stahl und Kohle, war sogar Miteigentümer eines Kohlebergwerks. Für diesen freien und reichen Briten war das Leben entspannt und einfach. Bis er eines Tages all das aufgab und eine verlassene Kolchose kaufte und dann eine weitere. Aber John wäre wohl nie Landwirt geworden, wenn er nicht eines Tages sie getroffen hätte.
0: Vermutlich hat Gott entschieden, dass ich nicht frei sein soll. 3 Monate nach meinem Umzug ging ich in eine Bar in der Tverskaja, schaute mich um und sah diese große Blondine. Ich wollte ihr einen Drink ausgeben, doch ich musste einen Schritt zurück machen.
2: John trat mir versehentlich auf den Fuß und sagte, sorry, aber sah mich nicht an. Er ist sehr groß, doch er drehte sich dann doch noch um.
0: Ich sagte, Entschuldigung, sprechen Sie Englisch? Und sie,

0: of course. Ich fragte, ein Drink? Und sie, of course. Das waren die einzigen beiden Worte, die sie damals kannte.
1: Natürlich kannte ich mehr als zwei Worte. Ich bin ja schließlich eine gebildete Frau. Dann ging alles sehr schnell. Ich hatte ein gutes Leben, um ehrlich zu sein. Ich hatte eine Wohnung, ein Auto, mir ging es gut. Ich hatte ein erfolgreiches Leben und Spaß ohne Verpflichtung. Und dann? Sofort heiraten? Er fragte aus heiterem Himmel und gab nicht auf.
0: Als ich fragte, willst du mich heiraten, sagte sie, ich muss darüber nachdenken.
2: Wie lange hat sie nachgedacht?
0: Nicht lange. 2 oder 3 Monate.
1: Wirklich nicht lange.
0: Wir lernten uns sehr schnell kennen. Ich hatte viele Fragen, aber meine Fragen bezogen sich hauptsächlich darauf, was sie früher gemacht hat. Ich hatte dieses Bild, ich als westlicher Geschäftsmann, und dann hörte ich von diesen verdammten Russen.
1: John kam verärgert zu mir und sagte, man sagt, alle russischen Frauen sind nur wegen des Geldes mit Ausländern zusammen. Und ich sagte, ja, John, natürlich. Und englische Frauen werden dich bestimmt umsonst lieben. Und er sagte, ja, du hast recht.
0: Eines Tages sah ich mir ihr Fotoalbum an und entdeckte Fotos von einer ganz normalen 13-Jährigen. Sie fuhr mit ihren Hunden in den Norden, in den Kaukasus zum Skifahren. Sie feierte mit ihren Freunden. Ich weinte fast vor Scham über meine schrecklichen Vorurteile.
1: Seine russischen Partner sagten ihm, ich sei vom KGB. Wieder kam er verärgert zu mir. Weißt du, was man über dich sagt? Und ich sagte, ich soll KGB-Agentin sein? Und? Was kümmert dich das? Er sagte, naja, okay.
3: Wie oft streitet ihr euch?
0: Jeden Tag.
1: Die ganze Zeit über.
0: Jeden Tag.
1: John gibt nicht kampflos auf. Er genießt das.
0: Ich glaube, westliche Männer sind sehr romantisch. Ich bin es auf jeden Fall. Am Morgen hieß es, tschüss. Eine Sekunde später höre ich einen Knall. Die Tür war zu. Ich bin erst 20 Meter vom Tor entfernt. Und sie hat mich vergessen. Nach dem Motto, Gott sei Dank ist er weg. Jetzt kann ich Kaffee trinken und Filme schauen.
1: Das Einzige, was ich John versprochen habe, als ich ihn heiratete, war, dass es nicht langweilig werden würde.
0: Nein, sie...
1: Ich glaube, ich halte das Versprechen. Das konnte er nicht wissen.
0: Nein, sie sagte...
1: Dass es 5 Kinder geben würde und er das Land retten müsste. 5 Kinder, alle verschieden. 5 sind aber auf jeden Fall besser als 1 oder 2. Es ist einfacher. Irgendwie wird man rationaler. Wenn ein Kind dich irgendwie ärgert, wird ein anderes dich mit irgendetwas erfreuen.
4: Papa sagt, dass Mama nett ist und Mama sagt, dass Papa nett ist. Wenn man sich nicht mit ihnen anlegt, sind beide nett.
5: Wir wurden mit Zuckerbrot und Peitsche erzogen. Meine Mutter war strenger. Bei ihr war es immer ein Du musst. Papa hat einem heimlich einen Bonbon gegeben, wenn niemand hinsah.
6: Wir sind viele, also bleibt nicht viel Zeit fürs Reden. Sie waren zu zweit, wir zu fünft. Es hieß also, wir oder sie.
7: Wenn ich etwas falsch mache, sorge ich dafür, dass sie nichts erfahren. So haben sie keinen Grund, mit mir zu schimpfen.
8: Meine Mutter scherzt immer, dass wir Mist bauen, weil wir Angelsachsen sind. Wenn ich zum Beispiel 2 Vieren bekomme, sagt sie, das liegt an deinem angelsächsischen Blut.
9: Alle Kinder helfen auf dem Hof mit. Die Töchter jedoch gehen noch zur Schule und helfen daher nur an den Wochenenden und in den Ferien. Die Söhne hingegen arbeiten Vollzeit.
0: Das ist nicht genug. Das ist nicht genug.
9: Der älteste Sohn Stepan arbeitet jetzt auch auf dem Hof. Er lebte lange Zeit im Exil in der Heimat seines Vaters.
1: Er schimpfte immer über seine Heimat. Ja, Russland ist scheiße. Wir sagten, okay, geh in den freien Westen, aber rechne nicht mit Almosen deiner Eltern.
0: Ich gab ihm etwas Geld, nahm ihn mit nach Bath und sagte, du magst Russland nicht, lebe hier. Ich nahm ihm seinen russischen Pass ab und sagte, wir sehen uns.
4: Als ich ging, dachte ich, sie würden mich unterstützen. Aber sie sagten, kümmere dich um dich selbst. Also war ich auf mich allein gestellt. Zuerst arbeitete ich als Kellner, weil ich auf die Schnelle keinen anderen Job finden konnte. Dann wurde ich Barmanager und zog nach London.
1: Er arbeitete in einer Grillbar. Sie zogen ihre Show ab. Seht ihr unseren Russen? Er lächelt nie. Er sagte, welcher Idiot grillt Hühnchen und lächelt? Das nächste Mal mache ich euch fertig.
4: Nun, ich wollte nach einem Monat zurückkehren. Aber ich musste mich dazu zwingen, es zu versuchen. Aber nein, sie laufen immer lächelnd herum, wie ein Haufen Idioten. Hier lächelt man nicht grundlos. Wenn hier ein Nachbar ein Problem hat, versucht man zu helfen. Hat dort ein Nachbar Schwierigkeiten, ist es sein Problem. Sie lächeln einfach weiter.
0: Die Leute verspotteten ihn. Nach 3 Jahren sagte er seiner Mutter verzweifelt, ich gehe zur Armee oder nach Sibirien, ich will nach Hause. Das war seine Entscheidung.
1: Wie kann ich mein Kind ins Internat schicken? Dann könnte ich nachts nicht schlafen.

0: Vor dem Reichstag stehen sowjetische Kriegsberichterstatter. Und hier steht mein Vater. Dass mein Vater der bedingungslosen Kapitulation beiwohnen konnte und dann Teil der Berichterstattung über die Nürnberger Prozesse war, ist der ganze Stolz unserer Familie.
1: Es waren die westlichen Mächte, die eine politische Verurteilung der Nazi-Kriegsverbrecher anstrebten. Sie wollten Erhängungen und Erschießungen hierfür und dafür beschließen und das ohne jeden Gerichtsprozess.
2: Stalin sagte, dass wenn wir sie nicht vor Gericht stellen, man uns das als Schwäche auslegen würde.
3: Am 20. November 1945 begann der Nürnberger Prozess. Noch nie hatte es in der Geschichte etwas dergleichen gegeben. Auf der Anklagebank saß die Spitze des NS-Staats.
2: Zum ersten Mal in der Menschheitsgeschichte mussten sich Verbrecher, die sich eines ganzen Staates bemächtigt und diesen als Instrument für ihre monströsen Verbrechen missbraucht hatten, vor Gericht verantworten.
4: Das war eine Verurteilung des Nationalsozialismus, die weit über den Rahmen eines einzelnen Staates hinausging.
1: Hier wurden die Kriegsverbrecher erstmals vor Gericht gestellt. Das war ein Prozess von fundamentalem Charakter.
5: Die Völker der Erde klagten den Faschismus an.
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9: John freut sich, dass sich sein Sohn für Russland entschied. 1991 hatte er selbst die gleiche Entscheidung getroffen. Bis zum Erhalt der russischen Staatsbürgerschaft vergingen 6 Jahre. Denn die Russen waren gegenüber einem Engländer, der einen russischen Pass wollte, eher misstrauisch.
10: 1997 wollte natürlich jeder weg hier. Und dieser Idiot kam und wollte hier leben. Ich wurde damals vom KGB befragt, warum wollen Sie in Russland leben? Ich antwortete, nun, weil, sie sagten, haben Sie keine Angst vor der Mafia? Ich sagte, ich habe jemanden, der mich schützt. Sie sagten, wer ist es? Ich sagte, Gott der Herr.
9: Nun spricht John von unserem Volk und meinem Land und meint damit Russland. Das Vereinigte Königreich besucht er nur selten. Er langweilt sich dort schnell und auch die Beziehungen zu seinen britischen Verwandten sind kompliziert geworden.
10: Ich habe Geschwister drüben. Ich glaube, sie waren sauer auf mich, als ich weggegangen bin. Vor Jahren sagte ich ihnen, unsere Kinder werden sich an der Grenze treffen, wenn es zu einem militärischen Konflikt kommt.

0: zurückkommt. Wenn die NATO sich der Grenze nähert, könnten sich mein Neffe und mein Sohn gegenüberstehen. Das verstehen sie nicht. Ich habe keine positive Bindung mehr zu England, nur noch Wut und Enttäuschung. Dass es mir hier gefällt, ist für Sie schwer zu verstehen, weil Sie in Demokratie und Freiheit leben. Aber was bedeutet Freiheit heute? Das grenzt an Anarchie. Freiheit ist das Recht zu sagen, was man will, aber nicht zu zerstören. Ich kann nicht verstehen, warum Sie das Denkmal von Winston Churchill verschandeln. Ich finde, es ist dumm. Das sind haltlose Emotionen. Geschichte ist Geschichte. Vielleicht sollen uns diese Denkmäler daran erinnern, was wir nie mehr tun sollen. Okay, wir wissen, dass es Sklaverei gab. Hätte es keine Sklaverei gegeben, wären sie auch nicht in Amerika. Ich finde das ein bisschen heuchlerisch. Die Vergangenheit kann man nicht ändern. Geschichte ist eine Lektion, aus der wir lernen müssen. Ein kultivierter Mensch sollte nicht nur die Geschichte seines Landes, sondern die der ganzen Welt verstehen. Das ist unsere rote Zone. Meine Ehe ist sehr interessant, da ich für meine Frau an dritter oder vierter Stelle stehe, glaube ich. Gott steht an erster Stelle. Dann Russland, dann Herr Stalin. Ich schätze, ich stehe an vierter Stelle.
1: Nicht nur seine Ansicht über Stalin ist voreingenommen, sondern auch die vieler anderer Ausländer, mit denen wir gesprochen haben. Aber wenn man ihnen in 20 Minuten das Was, Warum und Wie erklärt, dann sagen sie, oh, darüber haben wir noch nie nachgedacht.
0: Wissen Sie, sie ist sehr patriotisch. Ich kann nichts Schlechtes über Russland sagen.
2: Und sind Sie ein Fan von Stalin?
0: Nein, bin ich nicht. Nur von Gott. Nina stammt aus einer Militärfamilie, deshalb ist es so wichtig für sie.
3: In der roten Zone geht es eigentlich um die Geschichte der Kolchose, die John und Nina gekauft haben. Aber Stalin ist so umstritten, dass viel über ihn diskutiert wird. Und die Familie Kupiski ist da keine Ausnahme.
4: Wenn es um Geschichte geht, ist es, als würde ein Kung-Fu-Kampf beginnen. Mama genießt ihn so sehr, es ist, als ob sie darauf warten würde. Ich würde nicht gerne in der Sowjetunion leben wollen. Ich mag Adidas-Schuhe und so. Auf jeden Fall konnte kein Trottel den Zweiten Weltkrieg gewinnen. Also denken Sie, was Sie wollen. Wenn jemand etwas sagt, was würde er tun? Wenn man Milliarden, Millionen von Menschen hat, die etwas zum Essen, Kleidung und Arbeit brauchen, dann ist Strenge der einzige Weg, die Menschen zu solchen Dingen zu bewegen.
5: Aber Menschen kalt zu machen, das finde ich nicht gut.
6: Mama unterstützt. Wie heißt das noch? Den Kommunismus. Ich stimme ihr oft zu, um ehrlich zu sein. Sicher ist es ein bisschen heuchlerisch, wenn man sich in einer reichen Familie vorstellt, wie toll es wäre, im Sozialismus zu leben. Mama und Papa sind bereit, das ganze Geschäft an den Staat abzutreten. Im Ernst.

0: Käse ist schlimmer als eine Frau. So launisch. Man muss jeden Schritt spüren.
1: Neben der Viehzucht ist Johns andere Leidenschaft die Käseherstellung. Seinen Käse stellt er selbstverständlich aus der Milch seiner Kühe her.
0: Das ist Liebe. Das ist Geduld.
1: John begann vor 6 Jahren mit der Käseherstellung, als Europa und die USA Sanktionen gegen Russland verhängten. Daraufhin verbot man dort bestimmte Importe aus dem Ausland, was John erfreute.
0: Ich glaube, die Sanktionen waren gut für uns. Das hat den Menschen ihren Stolz als Russen zurückgegeben. Zuvor hatten wir diesen Stolz irgendwie verloren. Und heute denke ich, dass unsere Sanktionen viel schwerer wiegen, da Europa und die USA viel mehr verloren haben.
1: John stellt verschiedene Käsesorten her. Er zeigt uns gleich einige davon. Interessanterweise hat er eine nach sich selbst benannt. Sie heißt Johnesan.
0: Das ist der Johnesan. Der Käse ist 5 bis 7 Monate alt, hart wie ein Ziegelstein. Diese sind alle aus Shambhala. Cheddar, das ist ein italienischer Käse, Caciotta. Dieser heißt Roter Oktober und enthält innen warmes Schweineschmalz. Da wächst guter Schimmel. Es gibt 2 Sorten von Paprika und Dill. Es ist nur Käse, aber mein Rezept. Dieser Käse heißt Genosse. Weil Nina sagte, er schmecke wie ein alter sowjetischer Käse. Das ist ein Experiment. Nicht schön, oder? Er schmeckt besser als Parmesan.

0: Er ist ein bisschen verbrannt, oder?
1: Ein bisschen, ja.
2: Bei der Arbeit wird John immer nur als John Janowitsch bezeichnet. Sie haben seinen englischen Namen schon vor langer Zeit russifiziert.
0: Ich mag Mr. John oder Onkel John nicht. Woher er kommt, keine Ahnung. Wissen Sie, im Westen, in Großbritannien, kann ein Kind einen zweiten Vornamen nach einer Fußballmannschaft bekommen. Völlig sinnlos. Für mich ist der Respekt vor seinen Eltern wichtig, woher man kommt. Hier nimmst du den zweiten Vornamen deines Vaters an. Ich bin also John Janowitsch, was bedeutet, dass ich der Sohn von Jan bin und ich bin sehr stolz darauf.
3: John Janowitsch, der Gerstenpreis ist gefallen.
0: Wir brauchen 100 Tonnen. Sieh dir die Angebote an. Ich bin so müde. Hattest du schon Erfolg damit?
4: Nein, kein Erfolg.
0: Marsha, kann ich bitte etwas Milch haben?
4: Er ist sehr anspruchsvoll. Er hat so viele Ideen und Pläne. Wir können nicht mit ihm mithalten.
0: Dafür bezahlen wir ihn ja. Wenn er nicht zufrieden ist, ist er ein Narr.
2: John Janowitsch ist ein strenger Chef, der sogar nachts Stichproben macht.
0: Das ist der Kontrollturm. Sie wissen, dass ich ein System habe. Selbst nachts. Licht an, Licht aus. Denken Sie, dass er da oben ist. Das ist Disziplin. Ihre Hufe tun weh, oder?
4: Sie hat große Beulen.
0: Okay, ich ärgere mich über ihn. Schau, armes Ding. Das hier muss ausgegraben werden.
2: Doch am meisten leiden seine Söhne. Es ist nicht leicht mit Papa. Aber offenbar ist es immer noch besser als das Leben in England.
0: Ich bin ein Workaholic. Ich wache um 5 Uhr auf und gehe um 1 Uhr nachts ins Bett. Ich widme mich vollkommen dem Geschäft. Um wie viel Uhr bist du heute zur Arbeit gekommen?
5: Um 8 Uhr.
0: Ah, 8 Uhr. Das war früher 7 Uhr.
5: Ich war vorher in der Werkstatt.
0: Die Autowerkstatt, okay. Wann macht die auf?
5: Um 7:30, 8.
0: Du musst zuerst hier sein. Wenn du zur Arbeit kommst, sagst du, was alle zu tun haben. Bitte sie nicht, sich bei dir zu melden. Die Führungskraft von heute muss an der Spitze stehen.
4: Es ist schwer, das verstehe ich.
0: Nun, da ist das Tor. Da geht's raus. Warum muss ich nett sein? Das ist keine Liebesbeziehung.
6: Ja, er ist der Boss. Aber er hat eine Art Anknopf, der auf Dad umschaltet. Jeder hat seine Meinung. Aber es ist schwierig, ihm damit zu kommen. Manchmal ist es am besten, einfach entspannt zu bleiben. Er ist schließlich erwachsen. Andererseits, wenn er nicht mein Vater wäre, er gibt dir eine Aufgabe und wenn du sie ein-, zweimal nicht schaffst, dann war's das mit dir. Aber da er unser Vater ist, gibt er uns Ratschläge, wenn er gut gelaunt ist. Und außerdem hat er jede Menge Erfahrung.
2: Ein weiteres Hobby der Familie sind Pferde, aber natürlich nur russische Rassen. Sie betreiben eine Reitschule und eine Therapieeinrichtung mit Pferden. Aber das sind nicht Johns einzige Einnahmequellen.
0: Sieh, da, der Ort ist Gold wert. Das ist Gold. Die Leute kommen und kaufen dieses Gold. Vor allem für Rosen.
2: Und sie besitzen auch traditionelle russische Troikas. Diese zu lenken wird heutzutage selten gelehrt. Es ist schwierig und nicht so beliebt, aber die Kupiskis lassen diese alte Tradition wieder aufleben.
4: Was ist für Sie eine russische Troika?
0: Ein Befehl meiner Frau. Besser in eine Troika zu investieren als in einen Rolls-Royce. Das ist unsere Entscheidung, unsere Vision von Wohlstand. Wenn es morgen in Saudi-Arabien oder in Russland kein Öl gibt, können wir uns immer noch fortbewegen.
7: Und pflügen und mähen.
0: Pflügen und so weiter. Das ist unsere Auffassung von Reichtum. Als ich Nina fragte, ob sie mich heiraten wolle, sagte sie, ich denke darüber nach. Ich muss mit meinem Priester sprechen.
7: Er sagte mir, nun, das ist seltsam. Er ist ein Fremder. Was sind seine Überzeugungen? Was würde dabei herauskommen? Am Telefon sagte ich ihm, der Priester sagte, du müsstest zu den Orthodoxen konvertieren, wenn du es ernst meinst.
0: Ich sagte, okay, ich bin gläubig, also lasse ich mich taufen, denn ich bin auf der Suche nach Gott. Wir gingen in die Kirche. Ich bekam ein weißes Hemd und wurde getauft. Vor 15 Jahren haben wir mit dem Bau dieser Kirche begonnen. Sie trägt den Namen der Frauen, die Christus fanden. Wir scherzen darüber, denn auf Russisch heißt es John Mironositz, Kirche der myrrhetragenden Frauen. Als ich das hörte, dachte ich, ich sei Johannes, der Myrrheträger. Wer zum Teufel ist das? Aber eigentlich sind es die myrrhetragenden Frauen.

Ich war immer gläubig, aber die katholische Kirche machte mir ehrlich gesagt Angst. Mir gefällt der russische Ausdruck Strach Bozhi, Gottesfurcht. Und als ich katholisch war, hatte ich tatsächlich Furcht, dass mich in der Kirche der Blitz trifft, wenn ich etwas Falsches mache. Ich mag das russische Bekenntnis. Hier gefällt mir, wie bei vielen Dingen in Russland, dass man nicht heuchlerisch ist. Ich glaube nicht, mich rechtfertigen zu müssen, warum ich gläubig bin. Die 10 Gebote sind auch für Ungläubige kein schlechtes Gesetz. Jeder sollte nach ihnen leben, besonders heute. Ich liebe meine Heimat hier. Ich denke, dass jeder, der hierher kommen möchte, willkommen sein wird. Ganz ehrlich, das ist keine Propaganda. Ich werde dafür leider nicht bezahlt. Es ist ein großartiges Land mit riesigen Perspektiven. Ich mag es, viele Möglichkeiten zu haben. Denn dahinter verbirgt sich auch immer großes Potenzial. Als ich hierher kam, war ich ein Roboter, ein typischer Kapitalist und internationaler Geschäftsmann, der 9 Monate im Jahr unterwegs war und 4 Stunden pro Nacht schlief. Also, ich denke, ich bin hier ein viel besserer Mensch geworden. Jetzt bin ich glücklich. Nie hätte ich gedacht, 70 Jahre alt zu werden oder meine jüngste Tochter im Alter von 15 Jahren zu erleben. Russland hat mir auch ein langes Leben geschenkt. Ich habe alles, was ich will. Mein einziger Traum ist das gleiche Glück für alle meine Kinder.

0: Der Krieg hat Syrien kolossalen Schaden zugefügt. Militante profitierten enorm von dem Konflikt.
1: Sie beschossen die Städten, um das Ausmaß der Plünderungen zu vertuschen. Man schob alles auf den Krieg.
2: Die Gruppen begannen damit, alte Artefakte zu plündern.
1: Ich denke, eine Vase wie diese könnte auf dem Schwarzmarkt 12.000 bis 15.000 Dollar einbringen.
3: Es waren Europäer, sie sprachen Englisch.
4: Diese führen ihre Untergebenen exakt zu den Stellen der wichtigsten historischen Artefakte, die gestohlen werden sollen.
1: Der Löwenanteil dessen, was geplündert wurde, befindet sich heute entweder in Europa oder Nordamerika.
2: Viele Fundstücke aus Syrien werden auf eBay angeboten.
5: Sie trägt eine Museumsnummer. Vielleicht wurde sie aus einem Museum gestohlen.

0: Donetsk, August 2022. Die Stadt befindet sich seit mehreren Monaten unter intensivem Beschuss der ukrainischen Streitkräfte. Die örtlichen Krankenhäuser erinnern an militärische Lazarette. Die meisten Patienten wurden durch Splitter und Minen der ukrainischen Artillerie verletzt.
1: Es werden Menschen mit sehr schweren Verletzungen eingeliefert.
2: Hatten Sie in letzter Zeit viele solche Einsätze?
3: Fast jeden Tag. Heute wurde der Kiewer Bezirk beschossen und es gab Verwundete. Das ist mein zweiter Einsatz diesen Morgen.
0: Amputationen zählen hier zurzeit zu den am häufigsten durchgeführten Operationen. Nach einer Minenverletzung ist es fast unmöglich, beschädigte Gliedmaßen zu retten.
2: Was ist passiert?
4: Der Fuß wurde abgerissen. Er ist im Gras neben dem Tor auf etwas getreten.
1: Hallo. Hallo Jungs, guten Tag. Der Patient hat ein Trauma erlitten, einen Gliedmaßenverlust. Wie er sich fühlt, er ist natürlich körperlich und seelisch angeschlagen.
5: Aber ich halte durch.
1: Er ging einfach durch die Stadt, dachte an nichts und ist auf eine Landmine getreten.
5: Ich war auf dem Heimweg und dann kam dieser dumpfe Schlag. Ich war, kurz gesagt, ich wollte zuerst sogar losrennen, aber da war nichts mehr. Nur zwei Knochen, die herausragten. Ein Fleischlappen von 15 Zentimetern. Nur Haut. Der Fuß war weg. Ich schaute hin und wusste, dass nichts mehr zu retten ist. Was soll man da noch nähen? Da war nichts mehr. Kein Fuß, nichts. Meine Zehen liegen immer noch da irgendwo herum. Ich bin hingefallen und gekrochen, als auch schon die Nachbarn angerannt kamen. So kümmert sich unsere ehemalige Regierung um uns. Ich möchte nicht vor laufender Kamera fluchen, aber das ist ein Völkermord. Sonst nichts. Waschechter Faschismus. Zum Glück waren keine Kinder in der Nähe. Jetzt bekomme ich eine Prothese. Ich will ein paar modische Krücken.
2: Ich mag Ihren Optimismus.
5: Was bleibt mir auch sonst? Einfach sterben?
2: Nein, nicht doch.
5: Ich will noch das Ende von diesem ganzen Schlamassel erleben. Es muss ein Tribunal geben.

0: Neben zahlreichen Artillerie- und Raketenangriffen auf Donetsk setzt die ukrainische Armee nun auch ferngesteuerte Landminen in Wohnbezirken ein. Die Städte Donetsk, Makijewka, Jasinovataja und Gorlovka wurden beschossen.
1: Notdienst. Welche Adresse? Wir erhalten Meldungen über Lebestock-Minen. Gehen Sie nirgendwo hin, die Spezialisten sind auf dem Weg zu Ihnen. Zeigen Sie ihnen die Minen, bitte beruhigen Sie sich.
2: Eine Lebestock-Mine ist eine druckaktivierte Antipersonenmine. Wenn jemand darauf tritt, wird sein Fuß abgerissen.
0: Antipersonenminen sind seit 1997 durch den Ottawa-Vertrag der Vereinten Nationen verboten. Alle Vertragsparteien, einschließlich der Ukraine, haben sich verpflichtet, ihre Lagerbestände zu vernichten.
2: Es kostet viel Geld, diese Sprengkörper loszuwerden. Die Ukraine hat vermutlich wie so oft ihre Vernichtung bekannt gegeben, sie stattdessen aber eingelagert. Jetzt werden sie gegen Zivilisten verwendet.
3: Die Ukraine hat 6 Millionen dieser Lebestock-Minen. Inzwischen haben sie etwa eine 500.000 auf Donetsk abgefeuert.
0: Dutzende Zivilisten, die hier vor ihren eigenen Häusern auf Minen getreten sind, wurden in Krankenhäuser eingeliefert.

0: Wir wurden beschossen und ein Splitter ist neben meinem Kopf gelandet. Ich habe hinter mir eine Explosion gehört und das war's. Ich rannte und schrie um Hilfe. Ich bin zu einem Laden gerannt. Dort hat man mir einen Krankenwagen gerufen und erste Hilfe geleistet.
1: Ich war auf dem Heimweg und er saß in seinem Auto. Uns hat beide ein und dieselbe Granate erwischt.

0: Kriegschirurgie ist ganz anders als die Chirurgie in Friedenszeiten. Eine Amputation ist ein chirurgischer Eingriff, aber ein Gliedmaßenverlust tritt nur dann ein, wenn ein Patient mit einem Sprengkörper in Kontakt gekommen ist.
1: Ich liege hier schon seit einem Monat. Ich bete. Ein Priester kommt vorbei und gibt mir die Kommunion. Alle dachten, dass ich nicht überleben würde. Wir haben ein Kloster in Nikolskoje.
2: Waren Sie im Kloster als Flüchtling oder als Gottesdiener?
1: Nein, ich bin Bruder Amphilochios, ein Mönch. Ich habe das Klostergelände verlassen und bin auf dem Weg zum Teich auf etwas getreten. Und dann wurde ich weggeschleudert. Wie durch eine Sprungfeder. Die Explosion war so stark, dass ich für eine halbe Minute ohnmächtig wurde. Meine Sohlen wurden weggesprengt.

0: lag dann dort und schrie um Hilfe. Das Militär ist gekommen und hat mich mitgenommen. Ich bin nur knapp dem Tod entkommen. Alle dachten, ich würde sterben.
1: Der Beschuss hält weiter an. In nur einem Monat wurden Dutzende Menschen in die Krankenhäuser von Donezk eingeliefert. Einige sind gestorben. Die Leperstok-Mine gilt als hinterhältigste Mine von allen. Sie ist klein und nur schwer zu erkennen.
2: Sie sieht aus wie ein Spielzeug und so kommt es zu Fällen, bei denen Kindern fast die Arme abgerissen werden oder jemand verliert sein Bein. Wenn man morgens aufwacht, gibt es keine Warnung, dass irgendwo die Leperstok-Minen verstreut wurden. Man muss also selbst vorsichtig sein. Man geht seines Weges und plötzlich wird dein Bein weggesprengt.
1: Überall sind Minen verstreut. Die Ortsbewohner haben Angst, ihre Kinder nach draußen zu lassen. Erwachsene gehen auch nur raus, wenn es absolut sein muss.
3: Das war an einem Samstagabend. Es gab einen lauten Knall und es hörte sich an, als würde es regnen oder als würde Hagel aufs Dach fallen. Dadurch wussten wir, dass die Ukrainer wieder Leperstok-Minen verstreut haben. Ich bin fast selbst auf eine getreten.
1: Rettungs- und Räumungsdienste und humanitäres Personal arbeiten in der gesamten Stadt. Die Minenräumung hat in Donezk jetzt oberste Priorität. Pioniere räumen die Straßen und Wiesen der Stadt von zahllosen Minen. Aber die ukrainischen Streitkräfte setzen den Beschuss weiter fort.
4: Das ist eine bösartige Art der Kriegsführung, würde ich sagen. Einfach nur böse, denn sie zielt einzig und allein auf die Vernichtung der Zivilbevölkerung ab.
5: So viele Leute wurden damit bereits in die Luft gejagt. Was ist das, wenn nicht Terrorismus? Hier in der Nähe befindet sich ein Kindergarten und eine Schule.
1: Russische Pioniere helfen den Bombenräumkommandos der Volksrepublik Donezk. Sie arbeiten Seite an Seite mit den Einheimischen. Die Stadt wurde in Sektoren unterteilt und alle Mannschaften gehen in ihren jeweiligen Bereichen sorgfältig ihrer Arbeit nach.
0: Meiden Sie besser die Wiesen. Folgen Sie mir auf dem Gehweg. Das Parkareal weist die höchste Konzentration an Sprengsätzen auf.
1: Städtische Parks können geschlossen werden, um Menschen fernzuhalten. Aber die Innenhöfe von Wohngebieten bleiben weiterhin gefährlich. Ein paar tapfere Zivilisten helfen den Räumungsteams. Sie markieren Orte, an denen Minen entdeckt wurden.
4: Hier ist ein Ziegelstein. Neben ihm lag eine Mine. Ein paar Einwohner sind hier vorbeigegangen und haben sie markiert. Bei diesen Ziegelsteinen dort lagen 3 Minen. Das war's. Weiter habe ich mich nicht vorgewagt.
0: Als wir ankamen, waren die Stellen, an denen Minen gefunden wurden, bereits markiert. Aber die meisten davon wurden auf dem Asphalt gefunden. Auf den Wiesen gab es keine Markierungen. Deshalb benutzen wir Minensuchgeräte, um sie zu finden. Wenn wir eine Mine finden, kommt jemand, um sie mitzunehmen und zur Entsorgungsstelle zu bringen.
4: Um Gottes Willen, kommen Sie nicht näher!
0: Es wurde ein Gerät für den sicheren Transport von Minen entwickelt. Das ist eine Art Plastikflasche, die das Explosionsrisiko minimiert. Alle bereit machen. Ich lege die Sprengladung.
3: Soll ich weggeben?
0: Ja, hinter die Absperrung.
3: Das war's. Weg hier.
0: Hinter die Ecke da drüben.
1: Die russischen Bombenräumkommandos sind erst seit kurzem in der Stadt. Das Ausmaß der Katastrophe ist sofort ersichtlich. Jeder hier hört das Donnern der Artillerie und weiß, dass bei der Hälfte der Angriffe Minen verstreut werden. Es ist unmöglich zu sagen, wie viele Leperstok-Minen in der Stadt verteilt sind. Die Schätzungen der Minenräumer sind beunruhigend.
3: Hier liegen sehr viele Minen und ich glaube, dass es nicht ein Jahr, sondern ein ganzes Jahrzehnt dauern wird, all diese Minen zu räumen. Es sind wirklich sehr viele.
2: Sie treiben ein schmutziges Spiel mit uns. Für sie gibt es keine Regeln. Sie werfen Leperstok-Minen ab, weil es hier ihrer Meinung nach keine Ukrainer mehr gibt. Je weniger hier überleben, umso besser für sie. Das ist ein Völkermord im wahrsten Sinne des Wortes. Flieg, flieg, Leblestock, Blütenblatt, von Westen nach Osten. Von Westen nach Osten, wenn Sie verstehen, was ich meine.
1: Alexei produziert Videos für die Bewohner von Donezk, um sie darüber zu informieren, was auf den Straßen der Stadt vor sich geht. Er ermahnt sie dazu, besonders vorsichtig zu sein.
4: Stopp!
2: Die heimtückischen Jeppestok-Minen, von denen viele Städte übersät sind, sind vom Typ PFM-1 und PFM-1S. Ein ganz gewöhnlicher Park, der diesen Morgen aus irgendeinem Grund menschenleer ist. Vielleicht liegt es daran, dass wir die Leute gewarnt haben, nicht hierher zu kommen. In diesen Bäumen und Blumenbeeten, auf diesen Rasenflächen, auf denen überall Tauben sitzen, auf den Dächern dieser Häuser und Läden, liegen heute nämlich sehr, sehr viele Jeppestok-Minen. Es gibt zwei Arten von Jeppestok-Minen, PFM-1 und PFM-1S. Wofür steht PMF? Das ist die Abkürzung für hochexplosive Minen. Hochexplosiv bedeutet, dass es kaum Splitter gibt. Man muss aber dazu sagen, dass der Zünder aus Metall ist. Und wenn man so dumm ist, zu versuchen, sie mit improvisierten Werkzeugen zu entschärfen, kann man sich eine tödliche Verletzung zuziehen, weil der Zünder wie eine Kugel davonfliegen wird. Wir haben vor allem ein paar Minenräumtechniken demonstriert. Im Notfall kann man etwas auf die Mine werfen. Man kann sie bedenkenlos mit einer Schaufel aufheben, auch wenn die meisten Leute natürlich Angst davor haben, aber es gibt keinen Grund, sich zu fürchten. Man kann sie vorsichtig mit einer Schaufel aufheben und entfernen. Das Wichtigste, worauf man achten muss, ist der Selbstzerstörungsmechanismus. Der Timer kann jeden Moment ablaufen, während man die Mine in der Hand oder auf der Schaufel hält. Hier, ich hebe sie langsam hoch. Aber wenn man sie fallen lässt, wird sie wahrscheinlich explodieren. Man muss sie an einen sicheren Ort tragen, den Rettungsdienst anrufen und sie langsam absetzen. Steine darauf zu werfen, wie ich es gemacht habe, ist riskant, weil der Zünder aus Metall ist. Wenn er mit der Geschwindigkeit einer Kugel losfliegt, dann kann er jemanden regelrecht durchlöchern. All diese Geschichten, wie Leute Dinge darauf geworfen haben, sind in Wirklichkeit schlecht. Man muss das aus einer Deckung heraustun.

0: Diese Orte sind mit dem Blut der Menschen getränkt, die unter dem Nationalsozialismus gelitten haben. Menschen, die durch Verhungern, Zwangsarbeit, medizinische Experimente und Gas ermordet wurden. Menschen, die in den Ghettos, den Todes- und Vernichtungslagern Osteuropas starben. Unter ihnen meine Familie. Ihre Sünde, als Juden geboren worden zu sein. 77 Jahre nach dem Ende des Zweiten Weltkriegs sind die Zeichen des Nationalsozialismus wieder da. Hakenkreuze und Neonazi-Kundgebungen, als ob der Nationalsozialismus nie vollständig ausgerottet worden wäre.
1: Es wird Leute geben, die den Nationalsozialismus wieder zum Leben erwecken werden. Es geschieht bereits. Was sich heute in der Ukraine und in Europa abspielt, ist fürchterlich.
0: Ich bin in Weißrussland, um die letzten lebenden Überlebenden des Holocaust zu treffen, um mehr darüber herauszufinden, was mit meiner Familie geschehen ist. Denn wenn wir ihr Schicksal, meine Geschichte, unsere Geschichte kennen, können wir dazu beitragen, dass sich die Vergangenheit nicht wiederholt. Wir fragen die Überlebenden, was der wahre Narzissmus ist und ob er uns wieder ins Angesicht blickt.

0: Was haben wir hier also? Die Apokalypse steht vor der Tür und hier sitzen Menschen ruhig auf einer Parkbank. Und neben ihnen liegen tödliche Waffen, die durch den Wind vom Baum fallen oder von einem Vogel heruntergeworfen werden können. Das sind in erster Linie nützliche Überlebenstipps. Neben unseren Videos über Liebestock-Minen haben wir auch Videos über PMN, MON und TM-66-Minen. Wir zeigen den Menschen, wie sie überleben können. Natürlich sind wir wütend auf die ukrainischen Truppen, die uns bombardieren. Aber was normale Ukrainer angeht, egal wie oft sie uns in diesen 8 Jahren bombardiert haben, egal wie viele Menschen ich begraben musste, und das waren Hunderte, alle meine Freunde wurden getötet. Aber ich wünsche den Ukrainern nichts Schlechtes. Ich kann keine normalen Ukrainer hassen. Ich weiß nicht, ob das für uns Russen typisch ist oder nur meine persönliche Einstellung, aber ich weiß auch nicht. Das genaue Äquivalent einer Blue-43-Mine. Wir leben in merkwürdigen Zeiten, in denen man sein Haus verlassen und eine Mine vor der Tür vorfinden kann.
1: Das ist wirklich beängstigend. Man will sich nicht vorstellen, dass, Gott bewahre, auf einem Spielplatz neben dem eigenen Haus all diese Minen verstreut sein könnten. Oder dass, Gott bewahre, die eigenen Kinder sie auslösen und explodieren könnten.
2: Alle Minen sind für den militärischen Gebrauch konzipiert. Es hat noch niemand Minen gegen Zivilisten produziert. Aber die Ukrainer setzen sie gegen Zivilisten ein.
3: Die Ukrainer setzen Uragan-Raketenwerfer ein, um die Stadt mit Lepestok-Minen zu übersehen. Eine einzelne Salve enthält 16 Raketen.
2: Eine Rakete des Uragan-Systems hat 12 Behälter. Jeder Behälter enthält 24 dieser Minen.
3: Diese Minen werden nicht ohne Grund Lepestok, also Blütenblatt, genannt. Wenn sie aus der Luft abgeworfen werden, werden diese Minen über einen großen Radius verstreut und landen oft auf Dächern. Die Pioniere müssen sie auch von dort entfernen.
4: Okay, nur noch ein wenig höher. Das da ist unser Dach. Legen wir los. Dort liegen ganze Haufen davon, etwa 13 oder 15 Stück gleichzeitig. Wir müssen sie von den Dächern werfen, weil es keinen anderen Weg gibt.
3: Die russischen Pioniere arbeiten bei der Räumung der Dächer mit den republikanischen Rettungsdiensten zusammen. Der Katastrophenschutz leistet ihnen technische Unterstützung.
1: Hier spricht Leiche. Ja, sie sind hier. Sie richten eine Absperrung ein. Der Katastrophenschutz kümmert sich darum. Alles unter Kontrolle. Ich habe den Decknamen Leiche vor 10 Jahren bekommen. Ich habe wie durch ein Wunder einen Einsatz bei einer Antiterroroperation überlebt, als ich noch bei einer anderen Spezialeinheit war. Unser Kommandant sagte damals, was schon tot ist, kann nicht sterben, und gab mir diesen Spitznamen. Manchmal sind es 10 Dächer, manchmal 15. Das weiß man nie. Das variiert immer. Ich habe mich freiwillig für die Räumung der Dächer gemeldet, weil ich Höhenangst habe. Das war schon so, seit ich ein Kind war. Meine Tochter fährt sehr gerne Riesenrad. Und wenn wir im Park spazieren, will sie immer damit fahren, aber ich hatte immer Angst. Ich wollte diese Angst bei diesem Einsatz überwinden. Wenn ich an meine Tochter denke, eigentlich denke ich ständig an sie, dann verschwinden alle unnötigen Gedanken und ich habe keine Angst mehr.
2: Ich habe sie aufs Dach gelegt.
1: Okay, alles klar. Genau das brauche ich.
2: Reicht dir das?
1: Ja, sie soll einfach nur nicht zu sehr herausragen sonst.
2: Stell sie einfach gerade hin, Roma. Sie muss nicht exakt einrasten. Wir halten sie einfach und er klettert drauf.
1: In kritischen Momenten wie diesen kommt mir immer ein Gebet in den Sinn. Ganz von allein. Vater unser, der du bist im Himmel. Dächer mit niedriger Neigung sind viel einfacher zu untersuchen als welche mit steiler Neigung. Weil die steile Neigung zu Problemen führt. In voller Montur trage ich gerade etwa 20 Kilo an Ausrüstung an meinem Körper. Als wir anfingen, in diesen Anzügen zu arbeiten, Fiel es mir zuerst sehr schwer, das alles zu tragen. Aber nach einer Woche fühlt sich dieser Anzug wie ein Hemd an. Ich meine, man bemerkt ihn überhaupt nicht mehr und denkt nicht mehr darüber nach. In dieser ganzen Zeit habe ich etwa 7 oder 8 Kilogramm abgenommen.

Es ist jedes Mal anders. Manchmal sind es 50 Minen, manchmal 150 Minen. Einmal hatten wir etwa 300. Richtet die Absperrung ein. Ich werfe sie hier runter. Drei Stück. Seid ihr bereit?

0: Ich habe alles vom Dach geworfen. Ich verlasse das Gebäude über das Treppenhaus.
1: Verstanden.
2: Haben Sie alle gefunden?
0: Ja.
2: Und was ist das für ein Metallstück?
0: Die wurde bereits ausgelöst. Sie ist nicht mehr gefährlich. Leben Sie in der Nähe?
2: Wollen Sie etwas Wasser?
0: Ja, zur Arthritis in meinen Gelenken werde ich Ihnen dankbar sein. Nur ein Glas Wasser.

0: Die Menschen sind sehr dankbar und das freut uns. Man sieht die Aufrichtigkeit in ihren Augen. Der allgemeinen Stimmung in den Städten nach zu urteilen, in denen ich war, tun wir das Richtige. Die Menschen, mit denen wir zu tun haben, ich meine die normale Bevölkerung, sind meist froh, uns zu sehen und warten auf uns.
1: Die Lage in der LNR und DNR ist identisch. Russische Pioniere arbeiten überall. Minen waren seit den Anfangstagen des Konflikts im Jahr 2014 immer eine reale Bedrohung. Nahezu 8 Jahre lang lebten die Menschen praktisch auf einem Minenfeld. Diese Sprengfallen werden sowohl an Land als auch in Flüssen gefunden.
2: Auf dem gesamten Gebiet wurden Minenfelder und nicht explodierte Geschosse gefunden. Das internationale Minenräumzentrum hat den Auftrag, die Minen auf dem Gebiet der Volksrepublik Lugansk zu räumen, damit die Bevölkerung langsam zu einem normalen Leben zurückkehren kann. Heute gibt es keinen Schatten, für niemanden. Plus 35 Grad.
1: Diese Brücke wurde vor langer Zeit zerstört und kann nicht repariert werden, weil im Flussbett nicht explodierte Minen liegen.
0: Wir haben im Wasser Mörsergranaten gefunden. Wir arbeiten momentan hier, damit die Arbeiter die Brücke reparieren und eine Pontonbrücke errichten können.
1: Vor Ort arbeiten Gruppen von Experten, sogenannte Pioniertaucher. Tauchmissionen sind gefährlich genug, aber in dieser Kombination stellen sie doppeltes Risiko dar.
3: Mein Deckname ist Neptun. Ich diene in der Nordmeerflotte und bin auf der Krim geboren. 2018 wurde ich zum Dienst einberufen. Ich habe meine Wehrpflicht im Ausbildungszentrum für Taucher absolviert. Ich wollte schon immer in der Armee dienen und bin deshalb zur Nordmeerflotte gegangen. Ich mag den Norden. Ich liebe den Schnee. Ich habe einen Anruf bekommen und sie sagten mir, dass ich für Einsätze im Kampfgebiet gebraucht werde. Und das war's. Ich habe zugestimmt. Ich muss tun, was getan werden muss. Das ist meine Pflicht.
1: Norden oder Süden, den Unterschied spürt man nur an Land. Das Wasser ist überall schlammig.
3: Im Wasser ist die Sichtbarkeit gleich null. An der Oberfläche ist es heiß, aber sobald man im Wasser ist, wird es erträglicher.
1: An Land ist ein Taucher in voller Montur ungelenk und braucht Hilfe. Es ist nicht einfach, sich einen Tauchanzug allein anzuziehen. Man muss das Gewicht anpassen und die Ventile und Zylinder überprüfen.
3: Das Leben eines Tauchers liegt in den Händen seiner Kameraden an der Oberfläche, die ihn absichern und unterstützen.
0: Schwester? Kannst du deinen Kopf gut bewegen?
3: Unsere Tauchergruppe arbeitet schon seit 2018 zusammen. Deshalb vertrauen und unterstützen wir einander. Wir haben vollstes Vertrauen in die anderen, weil wir alle erfahrene Profis sind und schon mehrere Einsätze hinter uns haben.
1: Sie suchen mit einem amphibischen Minensuchgerät nach Sprengkörpern, das sowohl unter Wasser als auch an Land funktioniert.
3: Ich habe allein in diesem Gewässer etwa 6 Mörsergranaten entdeckt. Es war unmöglich, sie vom Flussbett zu heben, also haben wir sie mit einer Druckladung vernichtet.
1: Das Wasser kennt keine Gnade und verlangt eine perfekte Koordination zwischen den Spezialisten an Land und im Wasser. Es ist extrem wichtig, sich am Sicherungsseil festzuhalten, denn der kleinste Fehler kann tödlich enden. Ein Taucher kann seine Kameraden am Ufer nicht hören, also kommunizieren sie über Zeichen. Eine Mine aus dem Wasser zu ziehen, ist für den Taucher gefährlich. Wenn er eine entdeckt, merkt er sich ihre Position, denn es ist unmöglich, sie im schlammigen Wasser zu markieren. Das erfordert viel Erfahrung und Professionalität.
3: Beim Abtauchen wurden 2 nicht explodierte Geschosse entdeckt. Nicht transportierbar.
0: Wir bereiten eine Druckladung zur Sprengung vor.

0: Der Westen versucht, Russland zu canceln. Allerdings hat er nicht bedacht, dass genau das die Menschen zusammenschweißt und für russische Unternehmen ein wahres Geschenk ist.
1: Ich schlage dir ein Abenteuer vor. Wir nehmen ein Auto aus einheimischer Produktion und fahren nach Dagestan. Auf dem Weg dorthin schauen wir bei russischen Unternehmen aller Art vorbei, um zu sehen, wie es ihnen geht.
2: Interessant, aber auch ein bisschen beängstigend.
1: Bist du etwa eine Spaßbremse? Zweifelst du etwa an der russischen Autoindustrie? Wir werden sehen. Wir müssen etwa 6000 Kilometer damit fahren. Verschwende die Milch doch nicht. Stell doch was drunter oder trink direkt draus. Was ist das da vorne?
3: Das ist unser Käseschmierroboter.
1: Socken.
2: Übrigens, Russen machen sehr gute Socken, finde ich, mit Humor.
1: Und was machen Russen schlecht? Wir können sehr gute Raketen bauen.
2: Raketen, Socken.
4: Grüße von OpenTX.
5: Versuchen wir es. Erstmal eine Runde.
6: Mit der militärischen Sonderoperation begann auch die FPV-Revolution. Leute bauten Drohnen in Garagen und verwendeten Komponenten, die sie bei AliExpress kauften.
7: Ohne vorherige Kontrolle und Testflug schicken wir keine Drohne an die Front.
5: Durch die Erfahrung aus der Herstellung von Tausenden von Drohnen kann man meist schon hören, wenn etwas nicht stimmt.
7: Wenn Sie ein Paket von uns erhalten, müssen die Frontsoldaten die Geräte nur auspacken. Sie müssen den Akku nur noch einbauen. Das war's. Der Soldat schaltet die Drohne ein und los geht's.
5: Es ist eine gute Arbeitsdrohne. Genau das, was wir momentan an der Front brauchen, weil dies eine völlig neue Art von Krieg ist. Drohnen sind die Zukunft.

Das Dorf Schirokino ist 20 Kilometer von Mariupol entfernt. Es war einst ein Ferienort am Asowschen Meer und hatte eine Bevölkerung von 1500 Menschen. In den letzten 7 Jahren wurde es zu einer Geisterstadt. Das Asow-Bataillon übernahm das Dorf im Februar 2015. 80% der Häuser wurden zerstört und die Einwohner mussten fliehen. Die nationalistischen Bataillone und die ukrainische Armee haben diesen Ort 7 Jahre lang vermint. Im März dieses Jahres übernahm die Volksmiliz der DNR im Laufe der militärischen Spezialoperation die Kontrolle über das Dorf. Jetzt arbeiten hier russische Pioniere. Zum ersten Mal seit 7 Jahren haben die Einwohner von Schirokino die Möglichkeit, nach Hause zurückzukehren.

0: Hier war die Grenze des ukrainischen Territoriums. Sie hatten hier ihr Hauptquartier, aber es wurde in die Luft gejagt. Sie haben das ganze Dorf vermint.
1: Die Ukrainer waren hier. Überall waren Graffiti mit SS-Zeichen und Nazi-Kreuzen. Ich habe das selbst gesehen.
2: Dank dem Azov-Bataillon ist vielen Dorfbewohnern außer ihrem Grundstück nichts mehr geblieben.
0: Wir hatten ein relativ kleines Haus, 77 Quadratmeter, da bis zum Schornstein. Ich gehe da aber nicht hin, weil die Ziegel locker sind und man in den Keller fallen kann. Wir leben seit 2015 nicht mehr hier, seit sie uns am 15. Februar 2015 von hier vertrieben haben.
3: Wer hat sie vertrieben?
0: Die ukrainische Armee hat uns befohlen, das Dorf für 2 bis 3 Tage zu verlassen. Die Hälfte der Einwohner wurde zur Poschiwanow-Kirche gefahren und die andere in die Innenstadt. Dort haben sie uns rausgeschmissen und gesagt, dass wir selbst zusehen sollen, wo wir bleiben. Das war's. Die Menschen wurden in der Kälte stehen gelassen, im Februar. Dort neben der Kirche sind Lager. Die Ukrainer hatten dort ihre Befestigungen. Niemand durfte dorthin gehen. Mein Patensohn wurde hier getauft. Sie haben vieles zerstört und gestohlen. Dieser Anblick bringt einen zum Weinen. Alle Fenster sind zerbrochen. Alles ist beschädigt. Ich denke, die Kirche wird restauriert werden, weil früher sehr viele Menschen hierher kamen.
2: Obwohl alles zerstört ist und wieder aufgebaut werden muss, glauben die Menschen daran, dass sie hier eine Zukunft haben. Nur wenige konnten sich in der Stadt niederlassen. Die russischen Pioniere geben den Menschen Hoffnung auf einen Wiederaufbau des Dorfes.
1: Das hier ist meine Heimat. Ich bin hier geboren. Meine Großväter und Urgroßväter liegen hier begraben. Mögen sie in Frieden ruhen. Deshalb will ich hierher zurückkehren und hier leben.
2: Die Pioniere brauchten einen Monat, um Shirokino zu räumen. Sie haben etwa 60.000 Minen und Geschosse gefunden und entschärft.

0: Die Präsenz der russischen Pioniere hier reicht nicht aus, also müssen neue Spezialisten ausgebildet werden. Hier auf einem Übungsplatz in der Nähe von Mariupol bildet die russische Armee die lokale Miliz aus, damit sie bei den Räumungsarbeiten helfen kann.
1: Auf diesem Übungsplatz werden Pioniertruppen unter lebensechten Bedingungen ausgebildet, Sprengkörper zu finden. Zuerst muss man sie sorgfältig anheben, nicht draufdrücken.
2: Schönling, kommen. Ich habe eine Panzerabwehrmine entdeckt. Ende.
3: Verstanden. Sei vorsichtig. Platziere eine Markierung in der Nähe.
0: Die russische Armee bildet die Miliz nicht nur taktisch aus, sondern stellt auch moderne Ausrüstung bereit. Anzüge, Minensuchgeräte und Kommunikationsanlagen sind für Pioniere von größter Bedeutung.
1: Hier haben wir ein helmfixiertes Kamerasystem, eine moderne russische Entwicklung. Wir geben sie heute den Jungs aus der DNR und trainieren sie. Um die Truppen für ihre Arbeit auszubilden und für eine passende Atmosphäre zu sorgen, muss etwas explodieren. Wir brauchen Simulationsvorrichtungen und Signalminen im Feld, damit die Truppen verstehen, was sie tun, was im Feld passiert und welche Ergebnisse sie erzielen. Ein Stürmer tritt auf einen Stichzünder und verursacht eine Explosion.
3: Wir haben gelernt, Minen zu finden und Stolperdrähte zu entschärfen. Wir haben auch gelernt, wie Minen gesprengt werden. Wir haben das nur noch nicht mit scharfen Minen probiert.
0: Diese Soldaten haben Kampferfahrung auf dem Schlachtfeld gesammelt. Jetzt erlernen sie einen neuen Militärberuf.
3: Wir haben bei Charkow gekämpft. Wir wurden verwundet und kamen ins Krankenhaus. Danach hat man uns angeboten, Pioniere zu werden. Mein Bruder und ich haben zugestimmt. Ich habe früher in der Metallurgie gearbeitet.

0: Jetzt bin ich im Ruhestand und diene der DNR.
1: Den Greifhaken schleudern.
2: Sowohl an der Front als auch hier auf dem Minentestfeld möchten alle dasselbe. Einen möglichst schnellen Sieg und eine Rückkehr zum friedlichen Leben.
0: Wir werden siegen und an unsere Arbeitsplätze zurückkehren, jeder an seinen eigenen. Vielleicht hätten wir schon damals gewinnen können. 2014, wir hätten sie vertreiben sollen, als sie noch unvorbereitet waren.
3: Die Menschen hier sind etwas anders. Hier ist alles viel einfacher. Ich meine, die Beziehungen zwischen den Menschen sind etwas ehrlicher, sozusagen. Sie sind alle vom Tod umgeben. Alle kämpfen für den Sieg. Sie sind hier nicht für Geld. Sie kämpfen für eine Idee, für ihre Heimat. Am Kinn fest genug? Schüttelt den Kopf. Hält alles? Ist alles in Ordnung? Guten Dienst, Soldat.
4: Wie heißen Sie?
5: Sergei. Ich war ein Wachmann in einem Kindergarten. Als die Spezialoperation begann, wurde ich zum Dienst einberufen. Meine Schwiegermutter war schockiert, deshalb habe ich ihr nicht gesagt, wo ich bin. Ich habe ihr gesagt, dass ich Schützengräben grabe und die Infrastruktur wiederherstelle. Meine Frau weiß aber alles. Meine Kinder werden langsam erwachsen. In 2 Jahren wird mein Sohn eingezogen. Alles wird gut werden. Wir werden siegen.
2: Alle hier wissen, was nach dem Training auf sie wartet. Sie haben die Minenfelder gesehen, die die ukrainische Armee zurückgelassen hat. Die Zivilisten, die jeden Tag ihr Leben riskieren, sind ihre Freunde und Verwandten.
3: Wir sind im Kriegsgebiet und es leben noch immer Menschen in den Gebieten, die wir befreit haben. Deshalb müssen wir diese Gebiete räumen, sie von Artilleriegranaten, Fliegerbomben und Landminen befreien. Genau dazu bilden wir diese Truppen aus.
2: Das Militär hat ein verlassenes Gebäude in der Nähe des Übungsplatzes entdeckt. Die Pioniere müssen es auf Sprengkörper absuchen und spezielle Ausrüstung dafür einsetzen. Das ist der Skarabäus-Roboter und das ist die Sphäre. Beide verfügen über Kameras. Die Sicherheit der Spezialisten hat oberste Priorität und solche Helfer sind die Lebensretter der Pioniere.
6: Im Inneren wurden keine Feinde gesichtet. Wir können vorsichtig durch die Tür eintreten und uns umsehen. Wir sind jetzt in einem Gebäude, das im Laufe des Gefechts befreit wurde.
2: Sie müssen zuerst den Sphärenroboter bergen, die Schlaukopf durch das Fenster geworfen hat.
6: Wir überprüfen damit als nächstes die dunklen Korridore. Die ukrainischen Streitkräfte waren hier stationiert. Das hier ist ein Schulgebäude. Die Aufschriften deuten darauf hin, dass das eine Art technische Schule war. Wir werden mit der Sphäre auch die Brunnen auf dem Gelände überprüfen. Wir können mit diesem Gerät alle schwer erreichbaren Orte absuchen. Für die weitere Inspektion kann der Skarabäus eingesetzt werden. Wir müssen alle verdächtigen Gegenstände überprüfen, die wie runde oder eckige Minen aussehen. Und uns nach Drähten oder anderen Anzeichen von improvisierten Sprengkörpern umsehen. Das scheint eine gewöhnliche Metallbox zu sein, auch wenn sie einer Mine sehr ähnelt. Wir öffnen sie nicht, da sich darin eine improvisierte Bombe befinden könnte. Sie zu öffnen könnte eine Explosion auslösen. Wir bringen sie an einen sicheren Ort, wo sie durch eine kontrollierte Sprengung entsorgt werden kann.
2: In Fluren und Treppenhäusern muss man besonders vorsichtig sein. Dort trifft man oft auf Sprengfallen.
6: Das kann alles Mögliche sein. Auf Bein oder auf Kopfhöhe. Absolut alles.
2: Um sicher zu bleiben, sollte man alten Fußspuren folgen und in der Mitte des Flurs bleiben.
6: Den Gebäude und der Tatsachen nach zu urteilen, dass die Fenster von außen mit schwarzer Folie verdeckt sind, kann hier eine Art Basis gewesen sein. Es könnte ein Stützpunkt gewesen sein. Hier sind ein paar Betten. Den Postern und Symbolen nachzuurteilen, wurden hier militärische Schulungen abgehalten. 11. bis 15. November 2016. Das ist der Zeitraum der ukrainischen Antiterroroperation. Buster, Grieche, Ali, Nemo, das müssen Decknamen sein.
2: Verdächtige Gegenstände werden ausgeräumt und vernichtet. Die Pioniere übergeben das Gebäude anschließend der örtlichen Administration. Hier könnte später wieder eine Schule entstehen.

0: Bruder, ich sehe einen Banderiten auf 5.
1: Was macht er dort noch? Na, mach schon.
0: Meiner Großväter fort. Ich verteidige meine Familie, meine Geschichte und unsere Werte.
1: Jene, die momentan hier kämpfen, machen weiter dank ihrer Willensstärke.

0: Severodonetsk, Volksrepublik Lugansk. Die Kämpfe um die Stadt begannen Anfang März und dauerten fast 4 Monate an. In dieser Zeit verringerte sich die Bevölkerung der Stadt um 90%. Anfang des Jahres lebten hier 110.000 Menschen. Nur 20.000 sind geblieben. Die Menschen können nicht nach Hause zurückkehren, weil die Stadt mit Minen übersät ist. Die ukrainische Armee hat viele versteckte Bomben zurückgelassen, wie überall, von wo sie sich zurückgezogen hat.
1: Sie haben Häuser und Gebäude vermint. Sie haben sogar ihre eigenen Verstecke und Fluchtwege vermint, weil dort Munition und Waffen gelagert waren, die sie bei ihrem Rückzug nicht mitnehmen konnten.
2: Von der Stadt ist praktisch nichts übrig. Jetzt ist es eine Geisterstadt. Sie haben alles zerstört, was sie konnten. Selbst die Fabrik Azot. Sehen Sie selbst, es ist praktisch nichts übrig geblieben. Und auch von den Häusern.
0: Die ukrainischen Truppen gingen mit den Einheimischen nicht gerade freundlich um. Sie warfen sie aus ihren eigenen Wohnungen und benutzten den Rest als menschliche Schilde.
3: Die ukrainischen Soldaten haben uns hier rausgeworfen. Sie sagten, wir müssen hier eine Stellung einrichten. Zivilisten haben hier nichts zu suchen.
4: Auf ihren Flaggen stand Bereginja. Ich habe keine Ahnung, was Bereginja für eine Einheit ist. Ich erinnere mich an 2 oder 3 Panzer. Einer ist immer noch da. Er ist im Durchgang stecken geblieben.
5: Was ist das für ein Panzer?
4: Ein ukrainischer. Für sie war das eine gute befestigte Stellung. Sie haben Bunker eingerichtet. Sie hatten auch Haubitzen und eine Schilka. Wir trauen uns da nicht hin, weil die Stadt noch nicht vollständig von Minen geräumt wurde. Man sollte besser kein Risiko eingehen.
3: Die russischen Streitkräfte haben das Gebiet betreten und mit der Minenräumung begonnen. Jedes Haus, jeder Hof, jede Nachbarschaft.
1: Das ist nicht mein erster auswärtiger Einsatz, bei dem ich im Kampfgebiet Minen räumen muss. Bei meinem letzten Einsatz war ich in der Stadt Nakai in Laos. Die Arbeit hier ist wegen der vielen Sprengfallen schwieriger. Wir finden hier auch mehr Geschosse als im Ausland. Andere Länder haben diese Art von Geschossen nicht.
2: Chip an Griesgram. Granate mit Gefahrenstufe 3 gefunden. Vermutlich eine Splitterbombe.
3: Nicht explodierte Geschosse dürfen nicht transportiert oder bewegt werden. Sie müssen vor Ort vernichtet werden.
1: Spreng es.
2: Verstanden.

0: Sechs Wochen, nachdem die Stadt eingenommen wurde, werden in Severodonetsk noch immer Leichen ukrainischer Soldaten gefunden. Doch es ist gefährlich, sich ihnen zu nähern. Die Leichen könnten vermint sein.
1: Sie verminen Leichen, damit es noch mehr Tote gibt. Sie platzieren Minen unter der Leiche, die explodieren, wenn jemand sie bewegen oder ziehen will.
2: Das sieht nach einer ukrainischen Uniform aus. Chip an Griesgram. Habe bei der Untersuchung des Körpers eine Granate gefunden. Vermutlich eine Sprengfalle.
1: Verstanden. Ziehen Sie mit dem Seil. Man muss immer Angst haben. Wenn man keine Angst hat, tritt immer das schlimmste Szenario ein. Wir haben die Leiche bewegt und eine Granate gefunden. Das war eine Sprengfalle, aber sie wurde nicht ausgelöst. Vielleicht ist der Draht irgendwo gerissen. Die Granate kann entfernt werden, da sie ungefährlich ist. Hier, sehen Sie die Schnur? Wir haben den Riegel gesichert. Sie hätte hochgehen sollen, wenn jemand versucht hätte, die Leiche zu heben oder zu bewegen.
0: Die Granate wurde zusammen mit den anderen gefundenen Geschossen vernichtet.
2: Ich habe nicht viel Erfahrung mit auswärtigen Einsätzen, humanitärer Minenräumung oder Kampfeinsätzen. Ich bin zum ersten Mal Berufssoldat und ich bin sofort Pionier geworden. Der Ort, an dem wir uns befinden, war eine Art Befestigung der ukrainischen Streitkräfte. Sie haben sich hier eingegraben und sie verteidigt. In solchen Gebäuden schaue ich immer nach oben und unten, etwa die ganze Höhe dieses Türrahmens hier. Ich komme aus einer Militärfamilie. Mein Vater war beim Militär. Er hat mir beigebracht, immer wachsam zu sein und nichts zu überstürzen. Bei unserer Arbeit müssen wir uns Zeit nehmen und vorsichtig sein.

0: Fertig. Das ist sie. Mein Schmuckstück. Wie ich vermutet habe. Sie versehen die Ein- und Ausgänge zu solchen Gebäuden immer mit Sprengfallen. Die Tür hätte sich vielleicht nicht ausgelöst, aber in einem dunklen Zimmer wie diesem hätten wir den Stolperdraht nicht gesehen. Das wäre unser Ende gewesen. Hier liegen viele ukrainische Militärjacken, viele verschiedene Uniformen, sehr viele. Vermutlich sind sie abgehauen. Sie haben ihre Uniformen abgeworfen und sich als Zivilisten verkleidet. Wäre nicht das erste Mal.
1: Neben Beweisen, die die russische Armee auf ukrainischen Stützpunkten gefunden hat, gibt es auch viele Zeugenaussagen von Zivilisten.
0: Wir sprechen mit den Zivilisten hier. Sie erzählen, wie sie sich versteckten und in den Kellern sitzen mussten. Das ist alles ziemlich schockierend. Mir tun vor allem die Kinder leid. Es ist traurig, dass sie so ihre Kindheit verbringen müssen.
1: In Severodonetsk gibt es weder Wasser noch Strom. Deshalb verteilt die russische Armee Wasser an die Einheimischen.
2: Vielen Dank für das Wasser.
0: Ich weiß noch, wie wir durch ein Wohngebiet gingen. Ich habe ein kleines Mädchen getroffen. Sie sagte, da drüben liegen Lepestok-Minen. Ich war schockiert. Wie kann ein Kind wissen, was das ist? Die Geschichten darüber, wie die ukrainischen Nazis sie behandelt haben. Man hat ihnen für 3 Tage etwas Brot und eine Dose Eintopf gegeben und gesagt, wenn ihr versucht zu fliehen, schießen wir euch in die Beine. Etwas so Unmenschliches kann man sich kaum vorstellen.
3: An mir ist ein Splitter vorbeigeflogen von einem polnischen Geschoss. Er flog lautlos direkt an mir vorbei, etwa 8 Meter entfernt.
4: Das war natürlich schwierig. Sie haben hier einen Mörser platziert. Du sitzt in deiner Wohnung und dann, boom, etwas fliegt zischend am Haus vorbei. Du gehst auf die Straße raus und es brennt. Da brennt eine Wohnung und dort noch eine.
0: Als wir zum ersten Mal hierher kamen, waren hier fast keine Menschen und überhaupt keine Autos. Jetzt kehrt das Leben zurück. Die Menschen können sogar in den Laden gehen, weil wieder einer eröffnet wurde. Der Markt arbeitet auch wieder.
1: Nachdem der Großteil der Stadt von Minen geräumt wurde, setzt langsam wieder Normalität ein. Doch die Zivilisten werden nicht vergessen, wie sie von den ukrainischen Soldaten verhöhnt wurden. Was das angeht, sind hier alle einer Meinung.
3: Sie dürfen nie wieder zurückkommen. Ich will das nicht alles erneut durchmachen oder sehen müssen, wie sie hier ihr Unwesen treiben.
1: Rubežnoje ist 4 Kilometer von Severodonetsk entfernt. Es wurde letzten Monat befreit. Die Zerstörung hier ist ebenso verheerend. Die Stadt war ein Zentrum der chemischen Industrie und hatte 60.000 Einwohner. Mitte Mai waren nur noch 4.000 übrig. Die Außenbezirke und Privathäuser der Stadt haben den größten Schaden erlitten. Und die ukrainische Armee hat ein riesiges Minenfeld hinterlassen. Man könnte anhand der Minen und Granaten aus aller Welt, die in diesen Ruinen gefunden wurden, eine ganze Waffenenzyklopädie zusammenstellen.
5: Ich bin schockiert von dem, was ich hier gesehen habe, und mir tut die Bevölkerung leid. Dieses Gefühl, es ist unbeschreiblich. Wir helfen den Menschen auf jede erdenkliche Weise. Es gibt hier viel Arbeit, sehr viele ausländische Geschosse. Alle Typen sind vertreten, von Patronen bis hin zu Mörsergranaten.
6: Kommt herein. Im Hof liegt ein Sack mit Geschossen und eine Mine. Die Ukraine hat uns bombardiert. Die Ukraine ist für das alles verantwortlich. Die Häuser.
5: B-34-Geschosse, Schießpulver.
6: Auf der Seite dort stand ein Panzer. Vielleicht haben sie das alles zurückgelassen.
5: Wir bringen das alles weg.
1: Diese Art von Geschossen kann weggetragen und in einem ausgewiesenen Bereich vernichtet werden. Die Bewohner dieses Hauses hatten Glück. Wäre das eine nicht explodierte Granate oder eine Antipersonenmine gewesen, hätte sie direkt im Hof gesprengt werden müssen.
5: Die meisten Geschosse sind auf Häusern gelandet, in Gärten oder Höfen. Wir gehen große Risiken ein und graben. Wir tun unser Bestes. Die Häuser dort drüben wurden komplett zerstört. Die Front verlief dort. Wir haben sie vertrieben, dann haben sie Stellungen bezogen und zurückgeschossen. Deshalb sind hier so viele Geschosse verstreut. Dieses Haus wurde in die Luft gejagt. Die Jungs haben es durchsucht und Sprengkörper gefunden. Das ist unser Job.
4: Die Häuser standen in Flammen. Alles ist komplett abgebrannt. Dort in der Turgenevstraße und hier auch. Da, das Haus der Nachbarn, ist auch abgebrannt. Nur die Backsteinmauern sind noch übrig. Ich war zu Hause und die Mädchen saßen im Keller. Ich rannte wie ein geölter Blitz hierher, als alles plötzlich einstürzte.
5: Als ich mich für diesen Einsatz vorbereitete, hat meine Mutter nicht viel gesagt. Natürlich hat sie geweint. Und was hätte mein Vater sagen können? Mein Vater ist ein Mann des Militärs. Er hat meine Hand geschüttelt und sagte, dass ich ihn nicht enttäuschen soll. Mein Vater hat selbst an vielen Minenräumungen teilgenommen. Er hat im Zweiten Tschetschenienkrieg gekämpft. Und jetzt habe ich mich entschieden, es meinem Vater gleich zu tun. Ich bin direkt nach der Universität dem Ingenieurkorps beigetreten. Ich habe gelernt, Erfahrungen gesammelt. Und jetzt bin ich hier. Die Einheimischen kommen auf uns zu. Sie versuchen uns zu helfen und Tipps zu geben. Sie sind sehr dankbar. Die älteren Menschen können ihre Tränen nicht zurückhalten.
4: Von da kommt ihr einfacher dran. Da sind ein paar Bäume. Vielleicht liegt da noch was.
1: Wenn sie Pioniere sehen, bitten die Einheimischen sie, ihre Häuser und Höfe zu überprüfen. Jeder weiß, dass sie das nicht selbst tun können und dürfen.
4: Ich sehe hier nichts, aber sie haben zwei Stück rausgeholt. Nichts mehr übrig.
2: Sind Sie jetzt beruhigt?
4: Ja, vielen Dank. Wir warten jetzt auf den Wiederaufbau. Darauf, dass die Arbeiten beginnen.
5: Such.
1: Die Menschen wollen unbedingt in ihre Häuser zurückkehren. Aber die Furcht vor unentdeckten Sprengsätzen hält sie noch zurück.
5: Mörsermine, 82 mm, nicht transportierbar.
1: Sowohl die Zivilisten als auch die Soldaten hoffen, dass bald Frieden einkehrt. Sie hoffen, dass die Häuser repariert werden und alle Menschen in ihre Heimatstädte zurückkehren können.
6: Hallo.
5: Gott segne euch.
6: Sie auch. Hauptsache, wir sind alle gesund. Alles andere kriegen wir hin.
5: Jeden Tag wird es etwas besser. Die Menschen kommen zurück und ziehen in ihre Häuser und Gebiete ein, die wir geräumt haben. Sie kehren zu ihren Familien zurück. Das ist ihre Heimat. Ja, Heimat ist ein gutes Wort.

0: Was ist Liebe? Ich war in 82 Ländern und habe in 12 gelebt. Aber hier wurde mir nach 3 Tagen klar, dass ich mich zu Hause fühle. Kühe sind wie Frauen. Sie sind launisch. Eine Sexshow. Ich entschied mich, herzukommen. Ich wusste, hier kann ich mir ein neues Leben aufbauen. Käse ist schlimmer als eine Frau. So launisch. Vermutlich hat Gott entschieden, dass ich nicht frei sein soll.
1: Er fragte aus heiterem Himmel und gab nicht auf. 5 Kinder, alle verschieden.
0: Mein einziger Traum ist das gleiche Glück für alle meine Kinder. Ich liebe meine Heimat hier. Das kalte Wetter, die russische Kultur, die Geschichte. Ich mag alles an diesem Land.
2: Er ist Russe, definitiv.
3: Gäbe es einen Krieg, würde er für Russland kämpfen.
0: Ich bin John Kopisky, ein russischer Farmer.
4: 3, 2, 1, 0.
5: Archiv streng geheim. Im September 41 berichtet Vadim alias Gorski aus London.
6: Man arbeitet an der möglichen Nutzung der Kernenergie für militärische Zwecke.
5: In der ersten Direktion des NKWD taucht ein neuer Ordner mit dem Codenamen Enormus auf.
7: Enorm bedeutet wörtlich etwas Riesiges, Furchterregendes.
5: Alle Kernphysiker werden von der Front abgezogen, um an dem neuen Projekt zu arbeiten.
6: Auf Stalins Frage, wer die Leitung übernehmen soll, kam die Antwort Kurtschatow.
8: Ich schlage vor, dass Sie sich direkt mit der Entwicklung der Atombombe befassen.
9: Es gab eine Verschwörung, eine schreckliche Verschwörung.
5: Ein siegreiches, vom Krieg verwüstetes Land muss erneut ums Überleben kämpfen.
8: Nachdem er den Knopf gedrückt hatte, stand alles in gleißendem Licht. Wir konnten einen Atompilz aufsteigen sehen.
10: Lautes Spielen. Der Balalaika ist ein offizieller Bestandteil der russischen Militärdoktrin.
11: Absurd? Ans Absurde grenzt auch die Aussage Angela Merkels, dass hybride Kriegsführung offiziell Teil der russischen Militärdoktrin sei, was ebenfalls viele Leute wütend machte. Die Doktrin wird im Internet veröffentlicht und es findet sich kein Wort davon im Netz. Lassen Sie sich von Fakten leiten, nicht von Emotionen.
12: RT.de. Kritisch bleiben.
13: Эти русские. Эти русские мальчики не меняются. Война, революция, русская рулетка. Умереть, пока не успел состариться в 19, 20, 21 веке.
14: Wenn man ununterbrochen arbeitet, spielt es keine Rolle, welche Qualifikationen man hat. Die Leute werden sowieso müde. Minenexplosionstraumata sind vorherrschend.
15: Man hat uns sozusagen gezielt mit Mörsergranaten beschossen. Ich wurde dabei leicht an den Beinen getroffen.
14: Die Einstellung der Bewohner zu uns ist im Prinzip positiv. Wir haben keine Feindseligkeiten im Umgang mit ihnen festgestellt.
16: Ich danke Ihnen allen. Auf Wiedersehen.
14: Ein Menschenleben ist ohnehin unbezahlbar. Deshalb behandeln wir, wenn wir arbeiten und zu helfen versuchen, jeden Patienten individuell. Wir setzen unsere ganze Energie und unser Wissen ein, um Hilfe zu leisten und Leben zu retten.
17: Lena, wo ist der Lichtschalter?
18: Auf der linken Seite.
17: Auf der linken Seite?
18: Da unten.
17: Oh, hier. Dies ist eigentlich ein Operationssaal mit 2 Tischen. Er ist mit allem ausgestattet, was ein Operationssaal für komplexe Operationen braucht.
4: Diese medizinische Einheit wurde in einem Instandhaltungsgebäude untergebracht, um vor Beschuss geschützt zu sein.
17: Gott sei Dank hat es heute Morgen keine Schwerverletzten gegeben.
4: Die Jungs arbeiten nicht weiter als 10 Minuten von der Kontaktlinie entfernt. Jetzt ist es ruhig, aber manchmal fliegen Granaten herein.
15: Du heißt Sanja, oder?
2: Ja.
15: Du brauchst keine Angst zu haben. Heute tut es nicht weh, oder? Es tut nicht weh, stimmt's?
2: Nein.
15: Gut durchblutet. Kein Eiter. Was ist los?
2: Es brennt.
15: Ja, das ist gut. Das bedeutet, dass sich die Keime nicht ausbreiten, verstehst du? Deshalb tut es ja auch weh. Ein kleiner Kratzer. Das war's. Halte durch. Das ist dein Schmerzmittel.
2: Fertig?
15: Hast du den Einstich gespürt? Also das Novocain ist russisch, nicht chinesisch. In deinem Fall handelt es sich um eine tangentiale Weichteilverletzung mit einer voraussichtlichen Genesungszeit von nicht mehr als 10 Tagen. Daher wurde die Evakuierung abgelehnt. Bei der Aufnahme wurde eine peribulbäre Blockade eingesetzt. Der Infektionsprozess wurde eingedämmt. Noch ein trockenes, bitte. Der Infektionsprozess wurde eingedämmt und, wenn möglich, wurden verzögerte Sekundärnähte gesetzt. Die Wunde ist geschlossen. Ein primärer Verschluss ist in Kürze zu erwarten. Wenn es in 2 oder 3 Tagen keine Anzeichen für eine Entzündung gibt und die Wunde gut heilt, wirst du in 10 Tagen an die Front entlassen, um unser Vaterland zu verteidigen.
18: Erst gestern habe ich nur von Fleisch geträumt. Ich schrieb in einem Brief nach Hause, ich möchte Fleisch essen. Ob es wohl ein Anzeichen einer Arteriosklerose gibt?
14: Es war jung und hat nicht geraucht.
4: Es ist gut, dass sie Spaß haben, also sind sie nicht müde. Und wenn sie nicht müde sind, bedeutet das, dass alle an der Front sicher und gesund sind.
18: Es kann auch als Alukraft verwendet werden.
14: Es sollte auf beiden Seiten abgebunden mit Kochsalzlösung aufgepumpt werden. Wenn man ununterbrochen arbeitet, spielt es keine Rolle, welche Qualifikation man hat. Die Leute werden sowieso müde. Natürlich helfen wir den Zivilisten, die sich an uns wenden.
4: Zivilisten wurden verletzt. Die ukrainischen Streitkräfte haben ein Dorf beschossen, um zu zeigen, dass sie in der Nähe sind.
14: Zivilisten suchen häufig medizinischen Rat.
15: Was ist eigentlich passiert?
16: Eine Granate schlug in der Nähe des Eingangs ein. Der Eingang wurde weggesprengt. Ich habe es nicht mitbekommen. Ich war wie betäubt. Der Staub gelangte in meine Augen. Ich bin auf einem Ohr taub.
15: Wo war es?
16: In der Nähe. Ich hörte Schüsse und das Pfeifen und eilte zum Eingang. Ich war in der Nähe der Treppe, aber mein Nachbar war gerade eingetreten und wurde da zerrissen. Ohne ihn wäre ich auch getötet worden. Nur meine Beine schmerzen. Was für ein Albtraum. 3 Nachbarn wurden auf einmal getötet.
14: Die Einstellung der Bewohner zu uns ist im Prinzip positiv. Wir haben keine negativen Meinungen, Angriffe oder Feindseligkeiten im Umgang mit ihnen festgestellt.
4: Jeder hier mag die Ärzte, ganz sicher. Die ukrainischen Streitkräfte greifen oft zivile Einrichtungen an, daher sind alte Damen keine Seltenheit.
16: Ich danke Ihnen allen. Auf Wiedersehen.
4: 300 bedeutet verwundet.
14: Hier haben wir einen Feldverband und einige persönliche Werkzeuge. um eine gewisse Versorgung zu gewährleisten. Zum Beispiel eine Zange, etwas zum Schneiden. Ein Messer ist obligatorisch, um die Kleidung des Verwundeten aufzuschneiden. Das ist eigentlich schon alles. Es gibt auch eine Feuerwaffe, ein Maschinengewehr, das in der Waffenkammer aufbewahrt wird.
4: Aufgrund der militärischen Vorschriften werden die Namen des Personals nicht veröffentlicht. Daher bleibt hier jeder anonym.
14: Wir steigen hier besser aus und du fährst voraus, okay?
17: Soll ich es euch jetzt auslegen?
4: Aber die Gesichter der Ärzte durften gezeigt werden, damit jeder sehen kann, dass unsere Jungs von normalen Menschen vor dem sicheren Tod gerettet werden. Auch der Markt ist ein gutes Zeichen. Es bedeutet, dass das normale Leben zurückkehrt.
14: Ich danke Ihnen. Auf Wiedersehen.
17: Das sind echte Huskies.
14: Huskies, ja.
17: Hund!
14: Ich denke, die Leute versuchen wahrscheinlich, uns irgendwie zu helfen, obwohl sie selbst nichts haben, weil in diesem Gebiet gekämpft wurde. Viele Häuser und Infrastruktureinrichtungen wurden beschädigt, sodass die Menschen selbst ums Überleben kämpfen müssen. Wahrscheinlich müssen wir mehr helfen.
4: Dies ist Volnovakha. Die Kämpfe fanden in der ganzen Stadt statt.
14: Hinter mir befindet sich das zentrale Bezirkskrankenhaus von Volnovakha. Es ist eine ziemlich große medizinische Einrichtung, die früher den gesamten Bezirk Volnovakha versorgte. Wir können sehen, was mit dieser medizinischen Einrichtung infolge der Kämpfe um dieses Gebiet geschehen ist.
4: Die Zerstörung zeigt, wo sich die Feuerstellungen der ukrainischen Armee befanden.
14: Gegenwärtig werden die verbliebenen Gebäude von den Mitarbeitern der Krankenhausabteilung selbst instand gesetzt.
18: Sie können sehen, dass das Krankenhaus nach und nach repariert und restauriert wird. Einige Flügel und Zimmer sind noch intakt. Es gibt keine stationäre Versorgung, aber eine ambulante. Sie können sehen, wie das Personal im Krankenhaus herumwuselt und alles repariert.
19: Filmen Sie mich nicht, meine Haare sind nicht zurechtgemacht.
4: Die Mädchen hier machen auch Witze. Auch das ist ein gutes Zeichen.
14: Unser medizinisches Team befindet sich in unmittelbarer Nähe des Krankenhauses und ist rund um die Uhr bereit, medizinische Versorgung zu leisten.
19: Wer ist denn da?
14: Oh, hallo.
19: Hallo.
18: Ihr habt noch nicht angefangen, oder?
19: Wir haben schon angefangen. Wir geben den Patienten Narkosemittel.
18: Operieren Sie sogar?
19: Nein, noch nicht. Wir haben keinen Autoklav. Wir arbeiten uns Stück für Stück vor.
14: Gibt es hier Ärzte?
19: Ja, Michael Ivanovich. Michael Ivanovich, kommen Sie bitte heraus.
18: Sind Sie startklar?
20: Prinzipiell schon.
18: Haben Sie humanitäre Hilfe bekommen? Brauchen Sie Hilfe?
19: Im Prinzip haben wir noch etwas.
20: Wir haben noch einige alte Bestände. Wir finden immer noch etwas.
18: Die Belegung ist also nicht sehr...
19: Nein, die Arbeitsbelastung ist noch nicht so hoch.
20: Wir sind noch dabei, die Dinge in Ordnung zu bringen, die Infrastruktur zu reparieren.
18: Ich meine diese konsolidierte Lieferung. Erinnern Sie sich, dass Sie kamen? Wir dachten, die Arbeiten hier wären in vollem Gange.
20: Also so einfach ist das leider nicht. Eins nach dem anderen.
18: Wir sind in der Nähe, nur für den Fall.
20: Werden Sie uns helfen, nur für den Fall?
14: Wir sind immer hier, immer vor Ort.
4: Wir sind immer hier, immer vor Ort. Das sind die Schlüsselwörter, die hier immer wieder gesagt werden.
14: Was machen wir also? Das linke Kniegelenk. Ihr lebt da drüben in einer Sauerei.
20: So ist

0: Gesetzes. Frauen haben immer recht.
1: Wir hatten heute sozusagen einen harten Arbeitstag. Es gab einen Massenansturm von Patienten und Verwundeten. Minenexplosionstraumata sind vorherrschend. Typische, wie man sagt, Krankheiten und Traumata bewaffneter Konflikte.
2: Die Behandlung solcher Verletzungen erschöpft die Ressourcen der Ärzte. Sie ist zeit- und energieaufwendig. Solche Verletzungen erfordern in Zukunft hohe staatliche Zuwendung, Zahlungen für Prothesen und Rehabilitation. Deshalb setzen die ukrainischen Streitkräfte massenhaft Streumunition ein. Sie sind aus militärökonomischer Sicht von Vorteil.
1: Und los geht's. Wer wackelt hier mit den Beinen?
0: Ich wackle mit gar nichts. Was sagen Sie, Doktor?
1: Es ist alles in Ordnung.
0: Ich kann nichts hören.
1: Sie werden laufen können, aber Sie werden nie gebären können.
0: Oh, dann ist es ja gut.

0: Wir sind hier, um die Unterstützung des amerikanischen Volkes auszudrücken. Die freie Welt ist an eurer Seite. Amerika ist an eurer Seite. Ich bin an eurer Seite. Morgen marschieren wir gemeinsam voraus. Wenn das unseren Tod bedeutet, so werden wir diesen Preis zahlen.
1: Im Mai 2014 war es noch unvorstellbar, dass die ukrainische Luftwaffe Städte bombardieren könnte.
2: Hat er etwa geschossen? Bastard.
3: Sie sagen, dass hier nur Terroristen sind. Was für Terroristen?

Auf die Aufräumarbeit. Oh. Step by step.

Nach der Aufnahme der Verwundeten werden viele Armeestiefel zurückgelassen. Wenn die Patienten behandelt werden, werden ihnen die Stiefel ausgezogen oder aufgeschnitten. Dann werden sie einfach vergessen. Die Soldaten werden irgendwo in einem Krankenhaus in Rostow oder Donetsk gerettet, aber ihre Stiefel bleiben hier. Die Aufgabe des Krankenhauses ist es, die Verwundeten von der Kontaktlinie aufzunehmen, sie zu stabilisieren und ins Krankenhaus zu bringen. Jetzt können Sie sehen, wie die Evakuierung abläuft. Die Autos werden übrigens absichtlich nicht gewaschen. Das ist eine natürliche Tarnung.

0: здесь собрались.
1: Wir sind eine Ansammlung von hochqualifizierten Spezialisten, wie Ärzten, Krankenschwestern, Sanitätern, medizinischen Nachwuchskräften und Servicekräften, die uns bewachen und versorgen. Denn man kann sagen, dass wir ein Organismus sind.
0: Мы единый организм, можно и так сказать.
2: Gute Köche werden hier sehr geschätzt.
3: Jetzt öffnen wir die Einmachgläser, die draußen gelagert wurden. Fertigsuppen kommen aus Lagerhäusern.
2: Er könnte einen Kochblog auf YouTube moderieren.
3: Aber ich koche zum Beispiel jeden zweiten Tag Suppe. An einem Tag heute zum Beispiel gibt es Schchi. Hier sind mehr Kohl und Kartoffeln. Wir mischen alles zusammen und das war's. Morgen können wir beispielsweise Fisch- oder Erbsensuppe kochen. Den Senf haben wir erst gestern gemacht. Er kam sehr gut an. Heute machen wir noch etwas mit Gurken. Ich koche immer mehr oder weniger auf Vorrat, aber das Essen ist für alle gleich. Ich meine, wir alle, die Ärzte, die Krankenschwestern und die Patienten, essen dasselbe. Es gibt also keinen Unterschied zwischen dem Essen für die Leute, die von der Frontlinie kommen, und dem, was die Ärzte bekommen. Ihr Essen ist nicht schmackhafter als unseres. Jeder isst das Gleiche. Alles ist sehr schmackhaft und gut. Ein Koch freut sich, wenn die Teller nach einer Mahlzeit leer sind. Das zeigt, dass das Essen sehr lecker war.
2: Dieser Mann lebt für seine Arbeit. Seine Arbeit ähnelt eher einer militärischen Ernährungsphilosophie.
3: Einige sind draußen im Einsatz, andere stehen am Operationstisch. Ich bin hier. Wir arbeiten an einem gemeinsamen Ziel.
2: Auch der Teamgeist hier ist beeindruckend.
4: Ich habe mich besprüht.
1: Du wirst hier alle Mücken anlocken.
2: Das sind die Streitkräfte Russlands.
1: Das kann er nicht sagen. Es ist unprofessionell.
3: Das Fleisch aus der Dose wird bald kochen und eine Brühe bilden. Ich gebe am Anfang nie Salz hinzu, weil ich nicht weiß, wie viel Salz und Pfeffer dem Dosenfleisch in der Fabrik zugesetzt wurde. Lorbeerblätter kommen natürlich erst zum Schluss dazu. Ich lasse es 10 bis 15 Minuten lang kochen, damit eine gute Brühe entsteht. Und das war's. Danach kommen die Fertigsuppen hinzu. Ich koche Tee immer mit Minze, Melisse oder Feuerkraut. Wir haben die Einwohner gebeten, uns Kräuter und Gewürze zu bringen, und das tun sie auch von Zeit zu Zeit. Ich gebe sie immer in den Tee. Der Tee wird gelobt. Besser als Teebeutel. Die Leute trinken 2 oder 3 Gläser. Heute Abend gibt es übrigens Kartoffelpüree. Es sind noch ein paar Kartoffeln übrig, ich werde sie schälen. Am liebsten würde ich etwas Milch dazu geben, aber Essiggurkensaft tut es auch. Ich nehme Butter, zerstampfe sie, brate Zwiebeln und Karotten an, gebe etwas Pfeffer dazu, würze ein wenig und fertig. Erst gestern haben wir Pilaf gegessen. Ich habe es auch mit Kurkuma und Kreuzkümmel gewürzt. Einmal kamen einige Leute auf mich zu, schüttelten mir die Hand und sagten, es sei wie usbekischer Pilaf. Aber in einem solchen Topf einen Pilaf zuzubereiten, der dem usbekischen Pilaf ähnelt, übersteigt jedermanns Fähigkeiten. Es hat angefangen zu kochen. Verglichen mit anderen Orten ist dies ein Paradies.
2: Es ist eigentlich wie ein Fegefeuer. Die Menschen, die hierher kommen, stehen an der Schwelle zum Tod. Und oft muss ein Arzt über ihr Schicksal entscheiden. Die Zivilbevölkerung wird wieder beschossen. Das ist eine alltägliche Situation.
5: Der örtliche Kommandeur rief an und sagte, dass das Dorf Wassiljewka unter Mörserbeschuss stehe und 3 Zivilisten nicht mit dem örtlichen Krankenwagen abtransportiert werden könnten, weil sie unter Beschuss geraten seien. Wir werden uns also etwas einfallen lassen, und zwar sofort. Wir werden selbst evakuieren. Das war's schon.
6: Der Reihe nach.
5: Misha, da drüben ist deine Kamera.
6: Ihr zwei seid Ärzte. Warum kommen die anderen mit? Zivilisten. Sowetskaja Straße 9. In Valajanovka. Verdammt. Valajanovka. Sowetskaja Straße 9.
5: Was ist da los?
6: Bitte?
5: Haben Sie etwas beschossen?
6: Ja, Zivilisten wurden geschossen. Hallo? Hallo? Hat die Granate euch getroffen?
7: Nein.
6: Gab es hier Verletzte?

0: Welche Hausnummer ist das?
1: Und wo? Hier? Was hat er gesagt? Sind die Verwundeten hier?
2: Der Ort wurde in die Luft gejagt.
1: Sind Verwundete hier?
2: Nein, nur ein paar Kratzer.
1: Bist du 17?
3: 16.
2: Jungs, was war das?
1: Sie riefen uns an und baten um Hilfe. Sie sagten, ein Mann, eine Frau und ein 17-jähriger Junge.
3: Ich werde im nächsten Monat 17.
4: Zwei Häuser wurden in die Luft gesprengt.
1: Das Militär sagte, es gäbe Verwundete.
4: Ja, verwundet, aber nur ein paar Kratzer. Wir waren alle in der Küche.
1: Sind alle am Leben und wohlauf?
4: Ja, alle sind am Leben, Gott sei Dank.
0: Wann ist es passiert?
2: Es begann um 3.30 Uhr.
4: Vielleicht gegen 4 Uhr.
2: Viermal haben die geschossen. Zwischen 3.30 Uhr und 4 Uhr schlugen die ersten Granaten ein.
0: Alles in Ordnung?
1: Nein, nichts ist in Ordnung.
0: Alle sind am Leben?
1: Ja, das ist die Hauptsache. Habt ihr etwas, um die Wunde zu behandeln?
4: Ja, danke.
1: Uns wurde gesagt, es gäbe Verwundete, also sind wir schnell gekommen. Das war's, Abbruch. Der Junge hat nur einen Kratzer. Sie schießen nur um des Schießens willen. Verdammt.
5: Willkürlicher Beschuss scheint beliebt zu sein.
1: Wenigstens hatten wir eine gute Fahrt.
0: Jawohl.
5: Während einige Kreative die Nase rümpfen, wenn sie von der Spezialoperation hören, gehen andere zur Kontaktlinie, um die Jungs aufzumuntern.
3: Hallo Alexander.
0: Hallo Leute.
6: Hallo.
5: Hypericum sind gerade für das Vostok-Bataillon aufgetreten. Jetzt sind sie hier.
6: Wir sind aus Moskau in den Donbass gekommen. Wir waren schon mehrmals hier. Für uns ist es nicht das erste Jahr.
1: Ich möchte Folgendes ankündigen. In unserem kreativen Kämpferteam gibt es ein wunderbares Mädchen, eine Dichterin aus Lugansk, Elena Zaslavskaya. Ich möchte nun an sie übergeben. Sie wird unser kleines Konzert mit ihren wunderbaren Gedichten beginnen. Elena Zaslavskaya.
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0: Sind Sie auf eine Mine gestoßen? Können Sie Ihre Beine spüren? Bewegen Sie die Füße.
1: Ich habe zum ersten Mal eine Katheterisierung der Zentralvene vorgenommen, während ich ein Konzert hörte.

0: Haben Sie den Mann gesehen, aus dem die Eingeweide herausquollen? Den Verwundeten, der gerade dorthin getragen wurde. Die Geheimagenten waren auf dem Weg zu einem Einsatz. Der Feind eröffnete das Mörserfeuer und der Kerl hatte Pech.
1: Das war's, liegt jetzt einfach.
0: Der Kommandeur der Gruppe und ich gingen hin, um ihn zu evakuieren und begannen gleich vor Ort, ihn zu verbinden. Es war fast aussichtslos.
1: Einschalten.
2: Fest verschnürt.
1: Konzentriere dich.
0: Während wir ihn verbanden, hat man uns sozusagen gezielt mit Mörsergranaten beschossen. Ich wurde dabei leicht an den Beinen getroffen. Also ging ich hinter dem Zaun in Deckung und unsere Leute, die Marines, begannen, den Geheimagenten zu evakuieren.
1: Das war's. Langsam. Langsam.
0: Der Mann befindet sich jetzt im Operationssaal. Möge Gott dir Gesundheit schenken, Sanja.
2: Dieses Schrapnell hat dem Mann den Bauch aufgerissen. Aber er wird es überleben. Hier kämpfen sie um jedes einzelne Leben.
1: Wir sind fast fertig. Das beschädigte Gewebe ist entfernt worden. Die Prognose ist günstig und er wird zur weiteren medizinischen Versorgung abtransportiert. Weitere Rehabilitationsmaßnahmen werden in der Zukunft durchgeführt werden.
3: Ein Menschenleben ist ohnehin unbezahlbar. Deshalb behandeln wir, wenn wir arbeiten und zu helfen versuchen, jeden Patienten individuell. Wir setzen unsere ganze Energie und unser Wissen ein, um Hilfe zu leisten und Leben zu retten.
2: Natürlich werden auch Kinder hierher gebracht. Militärärzte genießen jetzt mehr Vertrauen.
0: Vielen Dank.
2: So sind die Zeiten.

0: Spreng es.
1: Hat noch niemand Minen gegen Zivilisten produziert. Aber die Ukrainer setzen sie gegen Zivilisten ein.
2: Was ist das, wenn nicht Terrorismus? Hier in der Nähe befindet sich ein Kindergarten und eine Schule.
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1: 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Wir werden siegen.
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0: wollten natürlich auch durch die Straßen schlendern und uns ein paar interessante Orte ansehen. Übrigens war Nischni Nowgorod von 1959 bis 1991 für ausländische Touristen geschlossen. Sie fuhren ausschließlich nachts auf Motorschiffen entlang der Wolga, ohne an Land zu gehen. Heute ist die Stadt offen für alle.
1: Umarme die Giraffe.
0: Ich will nicht.
1: Hallo Leute. Ist die Laune gut an so einem schönen Ort? Machen wir ein Foto mit dem schönen Mädchen.
2: Mit dem Mädchen ja gerne, aber nein, später.
0: In der Region gibt es nun ein Zentrum für Importe und Importersatz. Zusammen mit dem Industrieministerium der Region sammelt es die Angaben über die Möglichkeiten unserer Betriebe, importierte Waren mit bereits bestehenden Kapazitäten durch eigene Produktion zu ersetzen.
3: Wir haben Felder und Kühe hinter uns gelassen und befinden uns jetzt in Nischni Nowgorod. Eine unglaublich schöne Stadt übrigens, die sich in einer Region befindet, die industriell sehr stark entwickelt ist und viele systemrelevante Unternehmen hat. Und wie es hier mit Importersetzung aussieht, das besprechen wir als erstes mit dem Wirtschaftsminister der Region. Er erwartet uns schon.
0: Maxim Valerjevic, kommen wir gleich zur Sache. Haben sich die beispiellosen Sanktionen, die es so niemals zuvor gegeben hat, auf Betriebe der Region Nischni Nowgorod ausgewirkt oder nicht? Hier gibt es ja viele äußerst wichtige Betriebe. Erzählen Sie uns davon.
4: Alles hängt davon ab, von welchem Blickwinkel wir sie betrachten. Die Sanktionen beschränken tatsächlich derzeit die Arbeit einiger Unternehmen. Sie geben aber gleichzeitig den Firmen, die keinen Zugang zum Markt gehabt haben, die Chance, neue Aufträge zu erhalten. Wir entwickeln aktiv die Metallurgie, Automobilindustrie, Erdölverarbeitung, Chemie, den Schiff- und Flugzeugbau. Die Einzigartigkeit unseres Landes besteht darin, dass wir über solide personelle Ressourcen und Innovationen verfügen. Das lässt uns schnell alle durch Sanktionen entstehenden Fragen lösen.
0: Können wir gleich klären, welche Branchen am meisten getroffen sind?
4: Die Autoindustrie wurde hart getroffen. Etwas weniger war es bei der Metallurgie der Fall, weil wir doch ein exportierendes Land sind. Mikroelektronik wurde hart getroffen. Wir müssen zur Planwirtschaft in den Marktbeziehungen zurückkehren. Die Situation ist nicht leicht. Ich bin aber absolut sicher, dass wir einen Ausweg finden werden. Ich würde diesen Prozess in drei große Phasen teilen. Erstens müssen wir nach erforderlichen Ersatzteilen und Ausrüstung suchen, nach neuen Partnern, die es derzeit in der Welt gibt, in Ländern, die uns gegenüber freundlich eingestellt sind. Und wir sind gerade dabei. Wir arbeiten aktiv mit Weißrussland, Usbekistan, Kasachstan und China zusammen. Zweitens müssen wir groß angelegte Pläne für die Wirtschaftszweige schaffen. Und hier müssen wir die wichtigsten Riesen einbeziehen, die die Prozesse leiten. In der Autoindustrie sind das große Autowerke. Es gibt viele Unternehmen, die zum Importersatz bereit sind, aber nicht sicher sind, dass dies ein langwieriger Prozess sein wird. Deswegen muss der Staat für einen Zeitabschnitt von 10 bis 15 Jahren garantieren, dass, falls ein Investitionsprojekt im Rahmen des Importersatzes, darunter mit staatlicher Hilfe, erfolgreich umgesetzt wird, der Investor geschützt sein wird und für diese Periode einen Abnehmer für seine Produktion haben wird, sodass er nicht nur investiert, sondern auch verdient. Drittens ist es notwendig, unsere Wissenschaft auf die Industrie auszurichten. Es besteht jetzt die Möglichkeit, die Industrie sehr interessant neu zu ordnen. Mit interessant meine ich die Möglichkeiten für unsere Betriebe, neue Aufträge zu bekommen und große Industriebranchen mit allem Notwendigen zu versorgen, was von Sanktionen betroffen wurde. Ich bin mir darüber völlig im Klaren, dass es bestimmte Probleme mit Hightech-Produkten geben wird. Wir hängen wirklich von einigen ausländischen Technologien ab. Aber ich habe mich früher mit Innovationen beschäftigt und ich habe gesehen, dass viele Technologien, die wir haben, manchmal diejenigen übertreffen, die auf unserem Territorium implementiert wurden. Solche Technologien sollten kommerzialisiert werden.
0: Bei Hightech-Produktion denkt man sofort an China. Beim Importersatz gibt es ja zwei Wege. Wenn man etwas selbst herstellt, oder Ersatz aus einem anderen freundlichen Land holt. Wie kann man das aus Ihrer Sicht kombinieren? Welchen Weg sollten wir bevorzugen?
4: Erinnern Sie sich an Chinas Weg. Wie hat es seine Produktion aufgebaut? China schaffte es, die Produktion zu lokalisieren, aber mit der Beteiligung des Kapitals seiner Partner. Der Weg von Re-Engineering ist leichter als die Schaffung von neuen innovativen Projekten. Re-Engineering ist heute aktuell.
0: Wie viel Zeit wird das ungefähr in Anspruch nehmen?

0: Wenn wir über die Auslastung der großen Industrieunternehmen in Bezug auf die Verfügbarkeit von Komponenten sprechen, was heute sehr aktiv entwickelt wird, kann man von einer Frist von bis zu 5 Jahren sprechen. Wenn es heute entschieden wird, dass strategische Unternehmen des Landes den Bedarf an der Lieferung von Komponenten für die Implementierung der Hauptmontage bestimmen, dann sind von der Mittelzuweisung für diese Projekte bis zur Organisation der Produktion und der Herstellung neuer Produkte bis zu 5 Jahre notwendig. Wenn wir über eine Weiterentwicklung sprechen, dann würden aus meiner Sicht 10 Jahre ausreichen. Jetzt sind Investitionsgarantien notwendig.
1: Und was machen wir, wenn die Unternehmen, die sich aus Russland zurückgezogen haben, in 5 oder 10 Jahren zurückkehren? Könnte das passieren oder nicht?
0: Natürlich könnte es.
1: Oder werden wir sie dann einfach nicht mehr auf den Markt lassen?
0: Sie müssen verstehen, dass Sanktionen nicht nur die russische Wirtschaft treffen, sondern auch die Unternehmen im Ausland. In erster Linie geht es um den Marktverlust. Das ist sehr wichtig. Die Unternehmen haben ja Geld investiert, Betriebe gebaut, Arbeitskräfte vorbereitet, Kooperationsnetze aufgebaut. Viel Arbeit wurde nicht nur von Unternehmen, die ihre Produktion geliefert haben, geleistet, sondern auch von denjenigen, die ihre Produktion hier hergestellt haben. Das sind beiderseitige Verluste. Positiv daran ist, dass sie sehr gute Teams in Betrieben vorbereitet haben, die hierzulande arbeiten und zur Weiterentwicklung bereit sind. Wir müssen diese Ressourcen nutzen, um die Bemühungen und Produktionskapazitäten von Unternehmen zur Stärkung unserer Wirtschaft einzusetzen. Wissen Sie, die Russen zeichnen sich dadurch aus, dass sie in jeder Situation einen Ausweg finden werden. Ich bin sicher, hätten die Sanktionen ein anderes Land getroffen, würde es dort zur Panik kommen, weil man an ein ruhiges Leben gewöhnt ist. Seit den 90er Jahren, wenn Sie sich an diese Zeit erinnern, hatten wir unterschiedliche Zeiten in unserem Land. Wir verhalten uns freundlich allen gegenüber. Wir behandeln ausländische Unternehmen mit großem Respekt. Wenn wir so betrogen werden, vergeben wir es sehr schnell. Auf menschlicher Ebene, meine ich. Zweitens können wir uns sehr schnell umorientieren. Bei Problemen suchen wir immer nach Möglichkeiten.
1: Für uns sind unbequeme Umstände bequem.
0: Ja, ich glaube aber, dass wir mit dieser Aufgabe zurechtkommen. Das wird keine leichte, eher eine schwierige Aufgabe sein. Ich bin aber sicher, dass Patriotismus, der Wunsch, in unserem Land, einem freien Land, weiterzuleben, der Wunsch, etwas zu schaffen, dazu beitragen werden. Es gibt heute eine gute Möglichkeit zur Neuorientierung unserer Wirtschaft. Ich sage es nochmal, es wird Schwierigkeiten geben. Ich sage nicht, dass wir morgen schon alles überwinden werden. All diese Etappen sind absolut klar. Viele Länder sind diesen Weg gegangen. Und jetzt haben wir so eine Möglichkeit. Wir müssen gemeinsam zum Wohl unserer Wirtschaft arbeiten.
1: Das Gespräch verlief leicht und locker und wir hatten bereits beschlossen, es uns bei einer Tasse Tee irgendwo am Flussufer gemütlich zu machen, als wir plötzlich ein Angebot erhielten, das wir nicht ablehnen konnten.
0: Wir fahren jetzt zur Eröffnung eines neuen Chemiebetriebs, der von unserem Industriepark in der Sonderwirtschaftszone Kolibin im Rahmen des Importersatzes gebaut wurde. Ich lade Sie ein, mitzufahren.
1: Gerne. Natürlich fahren wir mit. Wir folgen dem Auto vom Minister, um einen Chemiebetrieb zu besuchen.
2: Und dann geht's zum Tag des Schiffbaus. Bist du angemessen angezogen?
1: Schon vom frühen Morgen an. Gerade deswegen fahren wir alle zusammen.
2: Eigentlich sollten wir erst morgen in diese Richtung fahren. Wir fahren aber schon heute. Warum? Wer hat uns eingeladen?
1: Der Industrieminister persönlich. Er fährt schnell. Ilja, wir müssen aufholen.
2: Wir haben einen UAZ-Patriot. Wir haben ihn in 0,0 eingeholt.
1: Ehrlich gesagt hatten wir keine Ahnung, womit sich der Betrieb, zu dessen Eröffnung wir fuhren, beschäftigt. Das war auch nicht so wichtig. Wir begleiteten ja den Minister als Gäste und das war unser Highlight. Alles andere hat man uns vor Ort erzählt und gezeigt. Es ging alles so schnell, dass wir uns nicht vorbereiten konnten und nichts über ihren Betrieb wissen, außer dass er sich im Rahmen des Importersatzes sehr schnell entwickelt. Erzählen Sie uns bitte mehr darüber.
3: Das neue Werk Homa Abgesied wurde voriges Jahr eröffnet, speziell für die Produktion von Klebstoffen. Als erstes haben wir mit der Markteinführung einer Polyurethansparte begonnen. Das sind Klebstoffe für Bauzwecke und für die Automobilindustrie. Und dieses Jahr eröffnen wir einen Standort für die Produktion von wasserbasierten Klebstoffen, die für Bodenbelege, für die Holzbearbeitung, die Möbel und die Verpackungsindustrie gebraucht werden.
1: Wen ersetzen wir damit?
3: Wir ersetzen deutsche Produzenten in dieser Branche, die das Land verlassen haben. Wir stellen Klebstoffe für Möbel und Holzbearbeitung her. Hier sehen Sie zum Beispiel den wasserfesten Kleber der Klasse D3, D4. An diesem Stand präsentieren wir Klebstoffe für das Membran- und Vakuumpressen. Diese Klebstoffe werden zur Herstellung von Möbelfronten, Arbeitsplatten und anderen Möbeln verwendet.
2: Da steht ein Becher. Ist das ein Tester?
3: Ja, man kann ihn testen. Ich erzähle euch gleich darüber. Wir stellen auch Kleber und andere Stoffe für die Verpackungsindustrie her. Wenn wir über die Klebstoffe reden, dann sind das Taschen, Schachteln, Kartonkaschierung, verschiedene Lunchboxen, absolut alles. Diese Kleber sind umweltfreundlich und sicher im Gebrauch.
2: Wurde das auch bei Ihnen gedruckt?
3: Nein, es wurde aber mit unserem Klebstoff geklebt.
2: Toll, Sie können Verpackungen für die Burger von Lecker und Punkt bestellen.
3: Solche Verpackungen stellen wir nicht her. Man kann aber mit Hilfe von unseren Klebstoffen Boxen, Tüten und vieles andere herstellen. Die Tüten haben eine wichtige Eigenschaft. Sie sind fett- und wasserabweisend. Dafür wird ein Polyethylen genutzt. Unser Wissenschaftsteam hat aber ein alternatives Produkt hergestellt. Das ist eine spezielle hydrophobe Schicht. Nehmen wir diesen Becher. Er ist umweltfreundlich. Doch um ihn auch wasserdicht zu machen, wird er mit Polyethylen laminiert.
1: Deswegen ist er so glatt, richtig?
3: Richtig. Eine von uns hergestellte biologisch abbaubare Barriereschicht macht ihn glatt. Das ist ein Polymer, dank dem unser Becher wasserdicht wird. Dabei ist er vollständig biologisch abbaubar. Ein üblicher Becher ist nicht biologisch abbaubar.
2: Man kann ihn also einfach in den Wald werfen?
3: Ja, und er wird ihn zersetzen. Becher, die mit unserem Stoff hergestellt wurden, sind absolut umweltfreundlich und abbaubar.
1: Sind die Sanktionen und der Rückzug von ausländischen Unternehmen Ihrem Betrieb also zugute gekommen?
3: Solch einen Stoff stellen nur zwei Unternehmen weltweit her. Das erste ist ein deutsches, wenn ich mich nicht irre. Das zweite sind wir.
2: Das ist also eine goldene Zeit für Sie, endlich.
3: Natürlich, für alle. Ich hoffe, dass jeder den umweltfreundlichsten Weg zur Herstellung seiner Produkte wählt.
1: Toll.
2: Super.
1: Vielleicht nehmen wir die Becher mit. Uns steht hier noch eine lange Reise bevor.
2: Und noch dieses Ding. Ach, es ist leer. Ich dachte, dass es voll ist. Brauchen wir Becher?
1: Darfst du das?
3: Klar, ihr könnt sie nehmen.
2: Danke. Ich habe mir noch einen Kuli geschnappt.
1: Blamier mich nicht.
3: All die Produkte, die ich gezeigt habe, stellen wir bereits her. Wir erweitern unsere Produktion aber auch.
1: Woher stammen die Anlagen? Werden sie importiert oder sind das Einheimische?
3: Wir kaufen die Ausrüstung bei der Firma Testsa. Das ist ein russischer Hersteller.
2: Der Lader auch?
3: Wohl kaum. Ich weiß es nicht. Wir werden die Ausrüstung allmählich bis zum Ende dieses Jahres oder bis zum Anfang des nächsten Jahres transportieren, um die Produktion nicht zu stoppen.
0: Na, wie geht's? Haben Sie es nicht bereut, mitgekommen zu sein?
1: Nein, es war super.
2: Wir haben Becher geschenkt bekommen.
1: Wir haben viel Interessantes erfahren.
0: Jetzt fahren wir weiter zu Krasnoje Sormovo. Abgemacht?
1: Abgemacht.
3: Wir werden also diese Ausrüstung transportieren, ohne unsere Produktionsprozesse einzustellen. Das ist auch für unsere Kunden wichtig, damit sie ihre Lieferung reibungslos fortsetzen könnten.
2: Schneller, schneller! Mir wurde gesagt, dass ich aus irgendeinem Grund kein Geschenk bekomme. Warum eigentlich? Ich werde ganz besondere Geschenke bekommen. Ja, ich sehe wie ein Geschenk aus.
1: Du musst das anders machen. So. Heb deinen Arm.
2: Bin ich ein Schulabgänger? Ich kann das nicht mitnehmen. Ihr könnt es an die Wand hängen. Es ist zu cool für mich. Danke. Gehen wir.

0: Hast du das Geschenk geklaut?
1: Nein, es hat sich in der Schlaufe verfangen. Danke, alles Gute.
2: Ich habe eins bekommen.
1: Ich habe selbst darauf verzichtet. Fahren wir weiter?
2: Schneller. Nach der Eröffnung des neuen Betriebs machten wir uns auf den Weg zu einem der ältesten und größten Werke von Nizhny Novgorod, das im Frühling 2022 auf die westliche Sanktionsliste geraten ist. Man hat nicht umsonst Angst vor diesem Riesen. In den ersten Jahren nach dem Zweiten Weltkrieg entwickelte sich das riesige Schiffbauwerk Krasnoje Sormovo zu einem der technologisch fortschrittlichsten Betriebe und das nicht nur in der Sowjetunion. Er stellte unterschiedliche Schiffe und Maschinen her, von Tragflächenbooten bis zu Atom-U-Booten. Auch Panzer und Lokomotiven verließen seine Werkstätten.
1: Frauen in Sandalen dürfen nicht nach oben, hat man mir gesagt.
2: Ja? Ist das gefährlich? Darf ich so rein?
1: So darfst du. Damit bist du keine Frau mehr, sondern ein Fachmann.
2: 1956 wurde ein Spion in der Nähe des Werks gefangen, ein kanadischer Marineattaché. Und dies war nicht das erste Mal, als ausländische Geheimdienstoffiziere versuchten, Informationen über die Arbeit geheimer Forschungsinstitute in der Stadt zu erhalten. Gerade deswegen wurde Nizhny Novgorod bis 1991 für Ausländer gesperrt. In seiner über 170-jährigen Geschichte hat das Werk vieles, auch harte Zeiten erlebt. Heute produziert das Werk Krasnoje Sormovo unter anderem Trockenfrachtschiffe, Öltanker, Schleppkähne und Baggerschiffe. Alles ist so groß.
1: Weil es um Schiffe geht.
2: Schiffe sind groß, stimmt.
3: Das ist ein Fabrikschiff. Vom Heck des Schiffes werden Fallen geworfen. Der Fang wird von der rechten Steuerbordseite hinaufgezogen und gelangt in den Laderaum, wo er verarbeitet wird. Im Endeffekt bekommen wir ein fertiges, verpacktes Produkt, das sofort ins Geschäft geliefert werden kann.
2: Eine schwimmende Fabrik also?
3: Das ist eine Fabrik auf dem Wasser.
2: Wie oft werden hier Schiffe zu Wasser gelassen?
3: Jeden Monat lassen wir ein Schiff vom Stapel laufen.
2: Wie viele Menschen arbeiten hier?
3: Meinen Sie die Schiffsbesatzung?
2: Und in der Fabrik?
3: In der Werft. Derzeit sind hier etwa 200 Menschen tätig.
2: Und insgesamt bei Krasnoje Sormovo?
3: Das sind etwa 4000 Menschen.
2: 4000 Mitarbeiter? Ich habe nie in meinem Leben ein so großes Werk gesehen.
4: Hier sehen wir ein Beispiel für Importersatz. Früher wurde es in der Türkei zusammengebaut und jetzt in Nizhny Novgorod. Und dabei, wie Oleg Alexandrowitsch bereits gesagt hat, sogar besser als dort, weil man alle Kritikpunkte berücksichtigt hat.
3: Es wird mit Sicherheit besser sein.
2: Hat es irgendwelche sanktionsbedingten Schwierigkeiten gegeben? Vielleicht mangelt es an etwas.
3: Ich kann nicht sagen, dass die Sanktionen uns nicht getroffen haben.
4: Ja, die Sanktionen haben uns getroffen.
3: In den Antrieben der Schiffe, die Sie jetzt im Hafen sehen, werden Ruderpropeller mit 360-Grad-Steuerung eingesetzt. Diese Ruderpropeller hat uns der deutsche Hersteller Schottel geliefert.
2: Wieder die Deutschen.
3: Sie sind hier Marktführer.
4: Bis jetzt.
3: Die chinesische Industrie macht ihnen Konkurrenz, bleibt aber mit ihren Produkten den deutschen Herstellern unterlegen. Unter dem Dach der Vereinigten Schiffbaugesellschaft werden die Werften Zwiodoczka und Find mit einheimischen Komponenten versorgt. Auch für unsere Schiffe erwarten wir noch in diesem Jahr eine Lieferung.
1: Kann man hier Schiffe jeder Größe bauen?
3: Na, die Größe und der Tiefgang spielen hier schon eine Rolle.
1: Sie sprechen von größeren Schiffen, ich habe aber kleinere gemeint.
3: Nein, kleine interessieren uns nicht.
4: Dafür haben wir kleine und mittelständische Unternehmen. Diese Schiffbauwerft ist nicht die einzige in unserem Gebiet. Wir stellen viele unterschiedliche Maschinen her. Wir produzieren Baggerschiffe. Am Freitag werde ich beim Stapellauf eines Baggerschiffes dabei sein. Jeden Monat lassen wir ein Tragflächenboot Valdai, hergestellt vom Alexeyev-Konstruktionsbüro, zu Wasser. Schiffsbau ist bei uns gut entwickelt. Krasnoje Tormovo ist ein groß angelegtes Projekt, das große Schiffe baut. Es gibt mittlere und kleinere Schiffe. All dies gehört dem Schiffbaucluster der Region Nischni Nowgorod. Wir bauen Schiffe verschiedener Größen. Was den Importersatz betrifft, falls es uns an etwas mangelt, trifft das Werk die Entscheidung, das entweder selbst zu produzieren oder bei einem anderen Lieferanten zu finden. Das ist der Direktor des Werkes, Michael Perschi.
2: Guten Tag.
4: Er ist Abgeordneter der gesetzgebenden Versammlung der Region Nischni Nowgorod.
2: Sehr angenehm. Ich bin Margarita von RT.
3: Maxim Valajewitsch, ich habe alles, was ich wusste, erzählt.
4: Das ist immer sehr angenehm, monatlich ein Schiff zu Wasser zu lassen.
2: Kann ich mir vorstellen.
4: Jedes Schiff hat eine Taufpate. Wussten Sie das?
2: Nein.
0: Maxim Valajewitsch will Taufpate werden, doch solch eine Position existiert leider noch nicht.
4: Nein, ich will kein Taufpate werden.
2: Über den Importersatz hat man uns bereits erzählt. Wie kooperieren Sie mit den Behörden? Läuft alles gut?
0: Wir arbeiten sehr ernsthaft und eng mit der Regierung der Region zusammen, beziehungsweise mit dem Industrie- und Handelsministerium, mit dem Gouverneur und seinen Behörden. Sie helfen uns sehr gut dabei, neue Aufträge zu bekommen, zusätzliche Investitionen anzulocken. Hier haben wir keine Probleme. Wir helfen der Stadt und der Region und die Stadt hilft uns. Wir sind seit 2014 unter Sanktionen. Jetzt wurden Sanktionen auch konkret gegen unser Werk verhängt. Unsere Hauptaufgabe für heute besteht darin, möglichst schnell für einen möglichst ähnlichen Preis, mit dem die Kunden gerechnet haben, herzustellen. Aktuell lösen wir dieses Problem mit Hilfe von freundlichen Staaten. Künftig werden wir das auch mit Hilfe von einheimischen Herstellern tun. Wir haben alles dafür, um in einem Jahr zu beginnen, Schiffe mit einheimischen Komponenten auszustatten.
1: Wir haben doch bestimmt Erfahrungen im Schiffbau während der Zeit der Sowjetunion gesammelt. Theoretisch konnten wir das alles schon mal.
0: Es gibt Unternehmen, die Hauptantriebe herstellen. Sie entsprechen jedoch nicht den aktuellen Forderungen. Sie müssen modernisiert werden. Das fordert Investitionen und Zeit. Gerade deswegen können wir diese Ausrüstung nicht für die im Bau stehenden Schiffe liefern. Wir brauchen etwa ein Jahr.
1: In einem Jahr? Ein Jahr ist nicht lang.
4: Bis dahin schaffen wir es so.
2: Das Werk beeindruckt durch seine Größe, endlose Werkstätten, Gebäude, Straßen und Gassen. Die Probleme des Importersatzes haben es natürlich getroffen. Doch die richtige Herangehensweise wird unumgänglich zur Unabhängigkeit von ausländischen Bestandteilen führen. Wie wir zufällig erfahren haben, wurde an dem Tag der Tag des Schiffbauers gefeiert. So wurden ein Kulturhaus und ein feierliches Konzert zum Endpunkt unserer Reise.
5: Heute wird hier auch noch der Tag der Schiffbauer gefeiert. Also hier ist das Fest. Der Wirtschaftsminister bleibt hier. Dann gibt es noch ein Fest der Schiffbauer und uns wurde noch ein anderes Unternehmen empfohlen, und zwar ein Chemieunternehmen, Okapo. Und das schauen wir uns auch noch mal an hier.
2: Unser Tag, genauer gesagt ein halber Tag mit dem Minister, war zu Ende. Da wir keine Schiffbauer sind, machten wir uns weiter auf den Weg. Unsere Geschäfte sind natürlich keine Ministergeschäfte, aber trotzdem wichtig.

0: Die ukrainische Regierung ermordet im Donbass seit 8 Jahren ihr eigenes Volk. Es ist erstaunlich, dass die westlichen Medien nicht darüber berichten und 8 Jahre lang nicht darüber berichtet haben.
1: Ich bin seit 5 Minuten hier und in nur 5 Minuten habe ich erfahren, dass die ersten Leichen, die gefunden wurden, enthauptet waren.
0: Ist es das Risiko wert? Viel hängt davon ab, wie man diese Frage beantwortet. Man tut das alles, weil man es tun muss, weil man die Pflicht hat, es zu tun.
2: Der Informationskrieg. Fast alle unabhängigen Journalisten, die aufdeckten, dass die NATO und die USA für die Eskalation der Situation in der Ukraine zu einem militärischen Konflikt verantwortlich waren, fielen ihm zum Opfer.
1: Wir werden diesen Krieg so lange fortführen, wie wir wollen. Und wir werden bis zum letzten Ukrainer kämpfen. Genau das ist die ganze Zeit im Donbass passiert. Das sind keine Objekte, das sind Menschen. Deshalb tue ich, was ich tue. Deshalb bin ich hier.
2: Die Lebensweise von Rentierzüchtern, die in der Tundra einen traditionell nomadischen Lebensstil führen, gleicht einer parallelen Realität.
3: Fangt ihn mit dem Lasso!
2: Während die Männer die Herden führen, tragen die Frauen die Last der Hausarbeit auf ihren Schultern.
4: Eine Frau in diesem Beruf muss flink, zäh und stark sein.

0: Die ganze Gemütlichkeit und Wärme kommt von uns.
1: In den Weiten Russlands gibt es jedoch einen Ort, an dem Hausfrauen einen regulären Beschäftigungsstatus erhalten. Er liegt im hohen Norden.
0: Mit 17 wurde ich Tschum-Arbeiterin und habe es auch nach 30 Jahren nicht bereut.

0: Was ist Liebe? Ich war in 82 Ländern und habe in 12 gelebt. Aber hier wurde mir nach 3 Tagen klar, dass ich mich zu Hause fühle. Das kalte Wetter, die russische Kultur, die Geschichte. Ich mag alles an diesem Land.
1: Er sieht sich als Russe. Gäbe es einen Krieg, würde er für Russland kämpfen.
0: Ein bisschen paradox ist das schon, denn ich bin schon ziemlich verrückt und denke wie ein Russe. Dieses Land zieht mich an.
2: Für mich ist er ein Russe mit britischem Pass.
0: Ich entschied mich, herzukommen. Ich wusste, hier kann ich mir ein neues Leben aufbauen.
3: Er ist Russe, definitiv.
0: Ich bin John Kopiski, ein russischer Farmer.

0: Um wie viel Uhr ist das passiert?
1: Vor etwa 30 Minuten.
0: Es wurde vor 30 Minuten geboren. Sehen Sie, es kann noch nicht laufen. Julia ist unsere leitende Kälberhüterin. Sie hat das Sagen. Sie liebt sie. Sie sind alle ihre Kinder. Wie schwach wir Menschen sind. Wir können 2 Jahre lang nicht laufen. Aber das Kalb muss in 30 Minuten laufen. Sein Leben beginnt.
2: Großbritannien, 17. Juli 1949. Jan Kopiski, ein armer polnischer Einwanderer und seine englische Frau, Frieda Marjorie Chumley, bekommen einen Sohn. Obwohl die Familie bereits multiethnisch war, konnten die Eltern nicht ahnen, dass ihr Kind eines Tages russisch sein würde.
0: Ich bin Russe. Ja, Einwanderer, aber Russe. Und dies ist meine Heimat. Und wenn jemand etwas Schlechtes sagt, soll er sich zuerst an die eigene Nase fassen.
2: John lebt in Krutovo in der Region Wladimir. Das ist nicht sein Haus, sondern das Hotel, das John für Touristen gebaut hat. Er selbst wohnt in einem alten Kuhstall.
0: Ich wohne jetzt hier. Auf Russisch heißt das Perechod, also ein Korridor zwischen 2 Korovniks, 2 Kuhställen. In diesem Raum befand sich auch die Melkanlage. Hier haben wir vor mehr als 26 Jahren als Landwirte begonnen. Sehen Sie sich das Dach an. Es ist das Dach eines normalen Kuhstalls. Aber jetzt ist das unser Zuhause.
2: John war früher Stahlhändler. Er lebte und arbeitete in 12 Ländern. Reich, gut aussehend und erfolgreich kam er im Dezember 1991 geschäftlich zum ersten Mal nach Russland. Die Zeiten waren damals hart. Die Sowjetunion war zusammengebrochen und vor jedem Lebensmittelladen bildeten sich lange Schlangen. Daher hatte er sich von dieser Reise nicht viel versprochen.
0: Ich dachte, alle Sowjets hätten Stiernacken und seien betrunken. Interessanterweise waren aber alle Menschen nach der Perestroika sehr gastfreundlich, weil ein neues Leben begann. Der Kapitalismus war noch nicht da. Die Menschen hatten mehr Zeit. Ich ging in ein paar Bars, kehrte zurück nach England und kündigte. Ich sagte, ich wolle nach Russland. Ich habe so schnell gehandelt, weil ich befürchtete, die Chance kommt nicht wieder. Damals war ich 42. Ich fühlte mich hier einfach wie zu Hause.
2: Heute besitzt John Kopiski einen der größten Bauernhöfe Russlands. Er hat mehr als 4000 Kühe, die täglich 50 Tonnen Milch produzieren.
0: Seid ihr bereit? 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

0: Kühe sind wie Frauen. Sie sind alle unterschiedlich. Die eine gibt 4 Liter, die andere 8. Schau, ein kleines Euter, aber sie gibt 16 Liter. Das ist Gold wert. Deshalb investieren wir viel in diese Kuh. Wir kaufen das beste Sperma. Die Genetik. Ich bin dick, er ist schlank. Das ist genetisch bedingt. Diese Kuh gibt 15 Liter. Wahnsinn. Eine Heldin. Die Leute denken, je größer das Euter ist, desto mehr Milch. Nein, es ist nur eine Sexshow. Kühe sind wie Frauen. Sie sind launisch. Wir machen es ihnen angenehm. Füttern sie. Wir geben ihnen einen guten Schlafplatz. Und wenn sie gütig sind, bekommen wir Milch. Es ist ein Ständchen. Ich liebe Mu. Und wie alle Frauen hört sie zu und sagt kein Wort, erledigt ihr Geschäft und geht.
1: John wurde nicht sofort Landwirt in Russland. Er verkaufte zu Beginn Stahl und Kohle, war sogar Miteigentümer eines Kohlebergwerks. Für diesen freien und reichen Briten war das Leben entspannt und einfach. Bis er eines Tages all das aufgab und eine verlassene Kolchose kaufte und dann eine weitere. Aber John wäre wohl nie Landwirt geworden, wenn er nicht eines Tages sie getroffen hätte.
0: Vermutlich hat Gott entschieden, dass ich nicht frei sein soll. 3 Monate nach meinem Umzug ging ich in eine Bar in der Tverskaya, schaute mich um und sah diese große Blondine. Ich wollte ihr einen Drink ausgeben, doch ich musste einen Schritt zurück machen.
2: John trat mir versehentlich auf den Fuß und sagte, sorry, aber sah mich nicht an. Er ist sehr groß, doch er drehte sich dann doch noch um.
0: Ich sagte, Entschuldigung, sprechen Sie Englisch? Und sie, of course. Ich fragte, ein Drink? Und sie, of course. Das waren die einzigen beiden Worte, die sie damals kannte.
2: Natürlich kannte ich mehr als 2 Worte. Ich bin ja schließlich eine gebildete Frau. Dann ging alles sehr schnell. Ich hatte ein gutes Leben, um ehrlich zu sein. Ich hatte eine Wohnung, ein Auto, mir ging es gut. Ich hatte ein erfolgreiches Leben und Spaß ohne Verpflichtung. Und dann? Sofort heiraten? Er fragte aus heiterem Himmel und gab nicht auf.
0: Als ich fragte, willst du mich heiraten, sagte sie, ich muss darüber nachdenken.
3: Wie lange hat sie nachgedacht?
0: Nicht lange. 2 oder 3 Monate.
2: Wirklich nicht lange.
0: Wir lernten uns sehr schnell kennen. Ich hatte viele Fragen, aber meine Fragen bezogen sich hauptsächlich darauf, was sie früher gemacht hat. Ich hatte dieses Bild, ich als westlicher Geschäftsmann, und dann hörte ich von diesen verdammten Russen.
2: John kam verärgert zu mir und sagte, man sagt, alle russischen Frauen sind nur wegen des Geldes mit Ausländern zusammen. Und ich sagte, ja, John, natürlich. Und englische Frauen werden dich bestimmt umsonst lieben. Und er sagte, ja, du hast recht.
0: Eines Tages sah ich mir ihr Fotoalbum an und entdeckte Fotos von einer ganz normalen 13-Jährigen. Sie fuhr mit ihren Hunden in den Norden, in den Kaukasus zum Skifahren. Sie feierte mit ihren Freunden. Ich weinte fast vor Scham über meine schrecklichen Vorurteile.
2: Seine russischen Partner sagten ihm, ich sei vom KGB. Wieder kam er verärgert zu mir. Weißt du, was man über dich sagt? Und ich sagte, ich soll KGB-Agentin sein? Und? Was kümmert dich das? Er sagte, naja, okay.
4: Wie oft streitet ihr euch?
0: Jeden Tag.
2: Die ganze Zeit über.
0: Ja. Jeden Tag.
2: John gibt nicht kampflos auf. Er genießt das.
0: Ich glaube, westliche Männer sind sehr romantisch. Ich bin es auf jeden Fall. Am Morgen hieß es, tschüss. Eine Sekunde später höre ich einen Knall. Die Tür war zu. Ich bin erst 20 Meter vom Tor entfernt. Und sie hat mich vergessen. Nach dem Motto, Gott sei Dank ist er weg. Jetzt kann ich Kaffee trinken und Filme schauen.
2: Das Einzige, was ich John versprochen habe, als ich ihn heiratete, war, dass es nicht langweilig werden würde.
0: Nein, sie...
2: Ich glaube, ich halte das Versprechen. Das konnte er nicht wissen.
0: Nein, sie sagte...
2: Dass es 5 Kinder geben würde und er das Land retten müsste. 5 Kinder, alle verschieden.

0: Bett.
1: Fünf sind aber auf jeden Fall besser als eins oder zwei. Es ist einfacher. Irgendwie wird man rationaler. Wenn ein Kind dich irgendwie ärgert, wird ein anderes dich mit irgendetwas erfreuen.
2: Papa sagt, dass Mama nett ist und Mama sagt, dass Papa nett ist. Wenn man sich nicht mit ihnen anlegt, sind beide nett.
3: Wir wurden mit Zuckerbrot und Peitsche erzogen. Meine Mutter war strenger. Bei ihr war es immer ein "Du musst". Papa hat einem heimlich einen Bonbon gegeben, wenn niemand hinsah.
4: Wir sind viele, also bleibt nicht viel Zeit fürs Reden. Sie waren zu zweit, wir zu fünft. Es hieß also, wir oder sie.
5: Wenn ich etwas falsch mache, sorge ich dafür, dass sie nichts erfahren. So haben sie keinen Grund, mit mir zu schimpfen.
6: Meine Mutter scherzt immer, dass wir Mist bauen, weil wir Angelsachsen sind. Wenn ich zum Beispiel zwei Vieren bekomme, sagt sie, das liegt an deinem angelsächsischen Blut.
7: Alle Kinder helfen auf dem Hof mit. Die Töchter jedoch gehen noch zur Schule und helfen daher nur an den Wochenenden und in den Ferien. Die Söhne hingegen arbeiten Vollzeit.
8: Das ist nicht genug. Das ist nicht genug.
7: Der älteste Sohn Stepan arbeitet jetzt auch auf dem Hof. Er lebte lange Zeit im Exil in der Heimat seines Vaters.
1: Er schimpfte immer über seine Heimat. Ja, Russland ist scheiße. Wir sagten, okay, geh in den freien Westen, aber rechne nicht mit Almosen deiner Eltern.
8: Ich gab ihm etwas Geld, nahm ihn mit nach Bath und sagte, du magst Russland nicht, lebe hier. Ich nahm ihm seinen russischen Pass ab und sagte, wir sehen uns.
2: Als ich ging, dachte ich, sie würden mich unterstützen. Aber sie sagten, kümmere dich um dich selbst. Also war ich auf mich allein gestellt. Zuerst arbeitete ich als Kellner, weil ich auf die Schnelle keinen anderen Job finden konnte. Dann wurde ich Barmanager und zog nach London.
1: Er arbeitete in einer Grillbar. Sie zogen ihre Show ab. Seht ihr unseren Russen? Er lächelt nie. Er sagte, welcher Idiot grillt Hühnchen und lächelt? Das nächste Mal mache ich euch fertig.
2: Nun, ich wollte nach einem Monat zurückkehren. Aber ich musste mich dazu zwingen, es zu versuchen. Aber nein, sie laufen immer lächelnd herum, wie ein Haufen Idioten. Hier lächelt man nicht grundlos. Wenn hier ein Nachbar ein Problem hat, versucht man zu helfen. Hat dort ein Nachbar Schwierigkeiten, ist es sein Problem. Sie lächeln einfach weiter.
8: Die Leute verspotteten ihn. Nach 3 Jahren sagte er seiner Mutter verzweifelt, ich gehe zur Armee oder nach Sibirien, ich will nach Hause. Das war seine Entscheidung.
9: Wenn man ununterbrochen arbeitet, spielt es keine Rolle, welche Qualifikationen man hat. Die Leute werden sowieso müde. Minenexplosionstraumata sind vorherrschend.
10: Man hat uns sozusagen gezielt mit Mörsergranaten beschossen. Ich wurde dabei leicht an den Beinen getroffen.
9: Die Einstellung der Bewohner zu uns ist im Prinzip positiv. Wir haben keine Feindseligkeiten im Umgang mit ihnen festgestellt.
11: Ich danke Ihnen allen. Auf Wiedersehen.
9: Ein Menschenleben ist ohnehin unbezahlbar. Deshalb behandeln wir, wenn wir arbeiten und zu helfen versuchen, jeden Patienten individuell. Wir setzen unser Wissen ein, um Leben zu retten.
12: Der Zweite Weltkrieg hatte Auswirkungen auf Millionen von Menschen. Die Anführer dreier Nationen, Großbritanniens, der USA und der UdSSR, kontrollierten die größten Mächte, die diesen Konflikt prägten.
13: Churchill ist auf der Suche nach Macht in den Krieg gezogen. Das war ein kalkulierter Schritt auf seinem Weg zum Premierministerposten.
14: Franklin Delano Roosevelt wird von vielen in den historischen, akademischen und politischen Zirkeln der USA als einer der größten amerikanischen Präsidenten anerkannt. Er war tatsächlich der einzige US-Präsident, der 4 Amtszeiten innehatte.
15: Wenn man die Errungenschaften der Sowjetunion unter Stalin objektiv betrachtet, muss man sagen, dass sie enorm waren.
16: Es war auch erstmalig in der Geschichte der Menschheit, dass ein solches Bündnis im Krieg gegen Deutschland zwischen Staaten entstanden war, in denen verschiedene

0: John freut sich, dass sich sein Sohn für Russland entschied. 1991 hatte er selbst die gleiche Entscheidung getroffen. Bis zum Erhalt der russischen Staatsbürgerschaft vergingen 6 Jahre. Denn die Russen waren gegenüber einem Engländer, der einen russischen Pass wollte, eher misstrauisch.
1: 1997 wollte natürlich jeder weg hier. Und dieser Idiot kam und wollte hier leben. Ich wurde damals vom KGB befragt, warum wollen Sie in Russland leben? Ich antwortete, nun, weil, sie sagten, haben Sie keine Angst vor der Mafia? Ich sagte, ich habe jemanden, der mich schützt. Sie sagten, wer ist es? Ich sagte, Gott der Herr.
0: Nun spricht John von unserem Volk und meinem Land und meint damit Russland. Das Vereinigte Königreich besucht er nur selten. Er langweilt sich dort schnell und auch die Beziehungen zu seinen britischen Verwandten sind kompliziert geworden.
1: Ich habe Geschwister drüben. Ich glaube, sie waren sauer auf mich, als ich weggegangen bin. Vor Jahren sagte ich ihnen, unsere Kinder werden sich an der Grenze treffen, wenn es zu einem militärischen Konflikt kommt. Wenn die NATO sich der Grenze nähert, könnten sich mein Neffe und mein Sohn gegenüberstehen. Das verstehen sie nicht. Ich habe keine positive Bindung mehr zu England, nur noch Wut und Enttäuschung. Dass es mir hier gefällt, ist für Sie schwer zu verstehen, weil Sie in Demokratie und Freiheit leben. Aber was bedeutet Freiheit heute? Das grenzt an Anarchie. Freiheit ist das Recht zu sagen, was man will, aber nicht zu zerstören. Ich kann nicht verstehen, warum sie das Denkmal von Winston Churchill verschandeln. Ich finde, es ist dumm. Das sind haltlose Emotionen. Geschichte ist Geschichte. Vielleicht sollen uns diese Denkmäler daran erinnern, was wir nie mehr tun sollen. Okay, wir wissen, dass es Sklaverei gab. Hätte es keine Sklaverei gegeben, wären sie auch nicht in Amerika. Ich finde das ein bisschen heuchlerisch. Die Vergangenheit kann man nicht ändern. Geschichte ist eine Lektion, aus der wir lernen müssen. Ein kultivierter Mensch sollte nicht nur die Geschichte seines Landes, sondern die der ganzen Welt verstehen. Das ist unsere rote Zone. Meine Ehe ist sehr interessant, da ich für meine Frau an dritter oder vierter Stelle stehe, glaube ich. Gott steht an erster Stelle. Dann Russland, dann Herr Stalin. Ich schätze, ich stehe an vierter Stelle.
2: Nicht nur seine Ansicht über Stalin ist voreingenommen, sondern auch die vieler anderer Ausländer, mit denen wir gesprochen haben. Aber wenn man ihnen in 20 Minuten das Was, Warum und Wie erklärt, dann sagen sie, oh, darüber haben wir noch nie nachgedacht.
1: Wissen Sie, sie ist sehr patriotisch. Ich kann nichts Schlechtes über Russland sagen.
3: Und sind Sie ein Fan von Stalin?
1: Nein, bin ich nicht. Nur von Gott. Nina stammt aus einer Militärfamilie. Deshalb ist es so wichtig für sie.
0: In der roten Zone geht es eigentlich um die Geschichte der Kolchose, die John und Nina gekauft haben. Aber Stalin ist so umstritten, dass viel über ihn diskutiert wird. Und die Familie Kopisky ist da keine Ausnahme.
4: Wenn es um Geschichte geht, ist es, als würde ein Kung-Fu-Kampf beginnen. Mama genießt ihn so sehr, es ist, als ob sie darauf warten würde. Ich würde nicht gerne in der Sowjetunion leben wollen. Ich mag Adidas-Schuhe und so. Auf jeden Fall konnte kein Trottel den Zweiten Weltkrieg gewinnen. Also denken Sie, was Sie wollen. Wenn jemand etwas sagt, was würde er tun? Wenn man Milliarden, Millionen von Menschen hat, die etwas zum Essen, Kleidung und Arbeit brauchen, dann ist Strenge der einzige Weg, die Menschen zu solchen Dingen zu bewegen.
5: Aber Menschen kalt zu machen, das finde ich nicht gut.
6: Mama unterstützt. Wie heißt das noch? Den Kommunismus. Ich stimme ihr oft zu, um ehrlich zu sein. Sicher ist es ein bisschen heuchlerisch, wenn man sich in einer reichen Familie vorstellt, wie toll es wäre, im Sozialismus zu leben. Mama und Papa sind bereit, das ganze Geschäft an den Staat abzutreten. Im Ernst.

0: Käse ist schlimmer als eine Frau. So launisch. Man muss jeden Schritt spüren.
1: Neben der Viehzucht ist Johns andere Leidenschaft die Käseherstellung. Seinen Käse stellt er selbstverständlich aus der Milch seiner Kühe her.
0: Das ist Liebe. Das ist Geduld.
1: John begann vor 6 Jahren mit der Käseherstellung, als Europa und die USA Sanktionen gegen Russland verhängten. Daraufhin verbot man dort bestimmte Importe aus dem Ausland, was John erfreute.
0: Ich glaube, die Sanktionen waren gut für uns. Das hat den Menschen ihren Stolz als Russen zurückgegeben. Zuvor hatten wir diesen Stolz irgendwie verloren. Und heute denke ich, dass unsere Sanktionen viel schwerer wiegen, da Europa und die USA viel mehr verloren haben.
1: John stellt verschiedene Käsesorten her. Er zeigt uns gleich einige davon. Interessanterweise hat er eine nach sich selbst benannt. Sie heißt Johnesan.
0: Das ist der Johnesan. Der Käse ist 5 bis 7 Monate alt, hart wie ein Ziegelstein. Diese sind alle aus Shambhala, Cheddar. Das ist ein italienischer Käse, Caciotta. Dieser heißt Roter Oktober und enthält innen warmes Schweineschmalz. Da wächst guter Schimmel. Es gibt 2 Sorten von Paprika und Dill. Es ist nur Käse, aber mein Rezept. Dieser Käse heißt Genosse. Balnina sagte, er schmecke wie ein alter sowjetischer Käse. Das ist ein Experiment. Nicht schön, oder? Er schmeckt besser als Parmesan. Er ist ein bisschen verbrannt, oder?
2: Ein bisschen, ja.
1: Bei der Arbeit wird John immer nur als John Janowitz bezeichnet. Sie haben seinen englischen Namen schon vor langer Zeit russifiziert.
0: Ich mag Mr. John oder Onkel John nicht. Woher er kommt, keine Ahnung. Wissen Sie, im Westen, in Großbritannien, kann ein Kind einen 2. Vornamen nach einer Fußballmannschaft bekommen. Völlig sinnlos. Für mich ist der Respekt vor seinen Eltern wichtig, woher man kommt. Hier nimmst du den 2. Vornamen deines Vaters an. Ich bin also John Janowitz. Was bedeutet, dass ich der Sohn von Jan bin und ich bin sehr stolz darauf.
3: John Janowitz, der Gerstenpreis ist gefallen.
0: Wir brauchen 100 Tonnen. Sieh dir die Angebote an. Ich bin so müde. Hattest du schon Erfolg damit?
4: Nein, kein Erfolg.
0: Mascha, kann ich bitte etwas Milch haben?
4: Er ist sehr anspruchsvoll. Er hat so viele Ideen und Pläne. Wir können nicht mit ihm mithalten.
0: Dafür bezahlen wir ihn ja. Wenn er nicht zufrieden ist, ist er ein Narr.
1: John Janowitz ist ein strenger Chef, der sogar nachts Stichproben macht.
0: Das ist der Kontrollturm. Sie wissen, dass ich ein System habe. Selbst nachts. Licht an, Licht aus. Denken Sie, dass er da oben ist. Das ist Disziplin. Ihre Hufe tun weh, oder?
4: Sie hat große Beulen.
0: Okay, ich ärgere mich über ihn. Schau, armes Ding. Das hier muss ausgegraben werden.
1: Doch am meisten leiden seine Söhne. Es ist nicht leicht mit Papa. Aber offenbar ist es immer noch besser als das Leben in England.
0: Ich bin ein Workaholic. Ich wache um 5 Uhr auf und gehe um 1 Uhr nachts ins Bett. Ich widme mich vollkommen dem Geschäft. Um wie viel Uhr bist du heute zur Arbeit gekommen?
5: Um 8 Uhr.
0: Ah, 8 Uhr. Das war früher 7 Uhr.
5: Ich war vorher in der Werkstatt.
0: Die Autowerkstatt, okay. Wann macht die auf?
5: Um 7:30. 8.
0: Du musst zuerst hier sein. Wenn du zur Arbeit kommst, sagst du, was alle zu tun haben. Bitte sie nicht, sich bei dir zu melden. Die Führungskraft von heute muss an der Spitze stehen.
4: Es ist schwer, das verstehe ich.
0: Nun, da ist das Tor. Da geht's raus. Warum muss ich nett sein? Das ist keine Liebesbeziehung.
6: Ja, er ist der Boss. Aber er hat eine Art Anknopf, der auf Dad umschaltet. Jeder hat seine Meinung. Aber es ist schwierig, ihm damit zu kommen. Manchmal ist es am besten, einfach entspannt zu bleiben. Er ist schließlich erwachsen. Andererseits, wenn er nicht mein Vater wäre, er gibt dir eine Aufgabe und wenn du sie 1-2 Mal nicht schaffst, dann war's das mit dir. Aber da er unser Vater ist, gibt er uns Ratschläge, wenn er gut gelaunt ist. Und außerdem hat er jede Menge Erfahrung.
1: Ein weiteres Hobby der Familie sind Pferde, aber natürlich nur russische Rassen. Sie betreiben eine Reitschule und eine Therapieeinrichtung mit Pferden. Aber das sind nicht Johns einzige Einnahmequellen.
0: Sieh, da, der Ort ist Gold wert. Das ist Gold. Die Leute kommen und kaufen dieses Gold. Vor allem für Rosen.
1: und sie besitzen auch traditionelle russische Troikas. Diese zu lenken wird heutzutage selten gelehrt. Es ist schwierig und nicht so beliebt, aber die Kupiskis lassen diese alte Tradition wieder aufleben.
4: Was ist für Sie eine russische Troika?
0: Ein Befehl meiner Frau. Besser in eine Troika zu investieren als in einen Rolls-Royce. Das ist unsere Entscheidung, unsere Vision von Wohlstand. Wenn es morgen in Saudi-Arabien oder in Russland kein Öl gibt, können wir uns immer noch fortbewegen.
4: Und pflügen und mähen.
0: Pflügen und so weiter. Das ist unsere Auffassung von Reichtum. Als ich Nina fragte, ob sie mich heiraten wolle, sagte sie, ich denke darüber nach. Ich muss mit meinem Priester sprechen.
4: Er sagte mir, nun, das ist seltsam. Er ist ein Fremder. Was sind seine Überzeugungen? Was würde dabei herauskommen? Am Telefon sagte ich ihm, der Priester sagte, du müsstest zu den Orthodoxen konvertieren, wenn du es ernst meinst.
0: Ich sagte, okay, ich bin gläubig, also lasse ich mich taufen, denn ich bin auf der Suche nach Gott. Wir gingen in die Kirche. Ich bekam ein weißes Hemd und wurde getauft. Vor 15 Jahren haben wir mit dem Bau dieser Kirche begonnen. Sie trägt den Namen der Frauen, die Christus fanden. Wir scherzen darüber, denn auf Russisch heißt es John Mironositz, Kirche der Myrrhe tragenden Frauen. Als ich das hörte, dachte ich, ich sei Johannes, der Myrrheträger. Wer zum Teufel ist das? Aber eigentlich sind es die Myrrhe tragenden Frauen.

Ich war immer gläubig, aber die katholische Kirche machte mir ehrlich gesagt Angst. Mir gefällt der russische Ausdruck Strach Bozhi, Gottesfurcht. Und als ich katholisch war, hatte ich tatsächlich Furcht, dass mich in der Kirche der Blitz trifft, wenn ich etwas Falsches mache. Ich mag das russische Bekenntnis. Hier gefällt mir, wie bei vielen Dingen in Russland, dass man nicht heuchlerisch ist. Ich glaube nicht, mich rechtfertigen zu müssen, warum ich gläubig bin. Die 10 Gebote sind auch für Ungläubige kein schlechtes Gesetz. Jeder sollte nach ihnen leben, besonders heute. Ich liebe meine Heimat hier. Ich denke, dass jeder, der hierher kommen möchte, willkommen sein wird. Ganz ehrlich, das ist keine Propaganda. Ich werde dafür leider nicht bezahlt. Es ist ein großartiges Land mit riesigen Perspektiven. Ich mag es, viele Möglichkeiten zu haben. Denn dahinter verbirgt sich auch immer großes Potenzial. Als ich hierher kam, war ich ein Roboter, ein typischer Kapitalist und internationaler Geschäftsmann, der 9 Monate im Jahr unterwegs war und 4 Stunden pro Nacht schlief. Also, ich denke, ich bin hier ein viel besserer Mensch geworden. Jetzt bin ich glücklich. Nie hätte ich gedacht, 70 Jahre alt zu werden oder meine jüngste Tochter im Alter von 15 Jahren zu erleben. Russland hat mir auch ein langes Leben geschenkt. Ich habe alles, was ich will. Mein einziger Traum ist das gleiche Glück für alle meine Kinder.

0: Der 11. September 2001 war ein Tag, der die moderne Welt veränderte. Diese apokalyptischen Fernsehbilder brachten die USA dazu, einen Krieg gegen den Terrorismus auszurufen.
1: Wir sind schon seit 20 Jahren in diesem Krieg. Ich glaube, kaum ein Amerikaner bereut die Invasion Afghanistans, weil wir die Al-Qaida vernichten mussten. Wir hatten keine Wahl.
2: Aber dann fingen sie an, afghanische Dörfer und Häuser zu bombardieren und unsere Leute zu verletzen und zu töten.

0: Als die Amerikaner gingen, haben sie alles zerstört, was sie nicht mitnehmen konnten.
1: Mehr als 2 Millionen Afghanen sind als Flüchtlinge in andere Länder geflohen. Sie versuchten, ihre Familien vor den Gräueltaten des Krieges zu retten.
0: In Afghanistan herrscht immense Gewalt. In unserem Land herrscht immenser Hunger. In Afghanistan wurde ein Vakuum hinterlassen.
2: Wenn das ein Ziel war, dann war es ein großer Erfolg.
3: Drei, zwei, eins, Touchdown.
4: Das Wichtigste in der Antarktis sind die Menschen. Wenn etwas auf der internationalen Raumstation passiert, kann sie Hilfe erreichen, aber uns leider nicht.
5: An alle Antarktis-Stationen, Akademik Fjodorov kommt.
6: Die Antarktis ist eine internationale Gemeinschaft.
7: Ich bin nicht zufrieden damit, wie wir auf diesem Planeten leben.
8: Die chinesische Station ist nicht weit weg von hier. Die Australier sind nahe, die Inder auch.
4: Jede Blase ist also eine Probe der damaligen Atmosphäre.
9: Zusammenarbeit ist in der Antarktis alles.
10: Ich wünschte, die Menschen wären generell so wie in der Antarktis. Herzlicher, gutmütiger.
6: Oh ja, ich wäre gerne zurückgegangen, aber sie beschlossen, niemand zweimal zu nehmen.
11: Hier ist sie, die Antarktis.

0: Donetsk, August 2022. Die Stadt befindet sich seit mehreren Monaten unter intensivem Beschuss der ukrainischen Streitkräfte. Die örtlichen Krankenhäuser erinnern an militärische Lazarette. Die meisten Patienten wurden durch Splitter und Minen der ukrainischen Artillerie verletzt.
1: Es werden Menschen mit sehr schweren Verletzungen eingeliefert.
2: Hatten Sie in letzter Zeit viele solche Einsätze?
3: Fast jeden Tag. Heute wurde der Kiewer Bezirk beschossen und es gab Verwundete. Das ist mein zweiter Einsatz diesen Morgen.
0: Amputationen zählen hier zurzeit zu den am häufigsten durchgeführten Operationen. Nach einer Minenverletzung ist es fast unmöglich, beschädigte Gliedmaßen zu retten.
2: Was ist passiert?
4: Der Fuß wurde abgerissen. Er ist im Gras neben dem Tor auf etwas getreten.
1: Hallo. Hallo Jungs, guten Tag. Der Patient hat ein Trauma erlitten, einen Gliedmaßenverlust. Wie er sich fühlt, er ist natürlich körperlich und seelisch angeschlagen.
5: Aber ich halte durch.
1: Er ging einfach durch die Stadt, dachte an nichts und ist auf eine Landmine getreten.
5: Ich war auf dem Heimweg und dann kam dieser dumpfe Schlag. Ich war, kurz gesagt, ich wollte zuerst sogar losrennen, aber da war nichts mehr. Nur zwei Knochen, die herausragten. Ein Fleischlappen von 15 Zentimetern. Nur Haut. Der Fuß war weg. Ich schaute hin und wusste, dass nichts mehr zu retten ist. Was soll man da noch nähen? Da war nichts mehr. Kein Fuß, nichts. Meine Zehen liegen immer noch da irgendwo herum. Ich bin hingefallen und gekrochen, als auch schon die Nachbarn angerannt kamen. So kümmert sich unsere ehemalige Regierung um uns. Ich möchte nicht vor laufender Kamera fluchen, aber das ist ein Völkermord. Sonst nichts. Waschechter Faschismus. Zum Glück waren keine Kinder in der Nähe. Jetzt bekomme ich eine Prothese. Ich will ein paar modische Krücken.
2: Ich mag Ihren Optimismus.
5: Was bleibt mir auch sonst? Einfach sterben?
2: Nein, nicht doch.
5: Ich will noch das Ende von diesem ganzen Schlamassel erleben. Es muss ein Tribunal geben.

0: Wenn jemand darauf tritt, wird sein Fuß abgerissen.
1: Antipersonenminen sind seit 1997 durch den Ottawa-Vertrag der Vereinten Nationen verboten. Alle Vertragsparteien, einschließlich der Ukraine, haben sich verpflichtet, ihre Lagerbestände zu vernichten.
0: Es kostet viel Geld, diese Sprengkörper loszuwerden. Die Ukraine hat vermutlich, wie so oft, ihre Vernichtung bekannt gegeben, sie stattdessen aber eingelagert. Jetzt werden sie gegen Zivilisten verwendet.
2: Die Ukraine hat 6 Millionen dieser Lepestok-Minen. Inzwischen haben sie etwa 500.000 auf Donetsk abgefeuert.
1: Dutzende Zivilisten, die hier vor ihren eigenen Häusern auf Minen getreten sind, wurden in Krankenhäuser eingeliefert.

0: Wir wurden beschossen und ein Splitter ist neben meinem Kopf gelandet. Ich habe hinter mir eine Explosion gehört und das war's. Ich rannte und schrie um Hilfe. Ich bin zu einem Laden gerannt. Dort hat man mir einen Krankenwagen gerufen und erste Hilfe geleistet.
1: Ich war auf dem Heimweg und er saß in seinem Auto. Uns hat beide ein und dieselbe Granate erwischt.

0: Kriegschirurgie ist ganz anders als die Chirurgie in Friedenszeiten. Eine Amputation ist ein chirurgischer Eingriff, aber ein Gliedmaßenverlust tritt nur dann ein, wenn ein Patient mit einem Sprengkörper in Kontakt gekommen ist.
1: Ich liege hier schon seit einem Monat. Ich bete. Ein Priester kommt vorbei und gibt mir die Kommunion. Alle dachten, dass ich nicht überleben würde. Wir haben ein Kloster in Nikolskoje.
2: Waren Sie im Kloster als Flüchtling oder als Gottesdiener?
1: Nein, ich bin Bruder Amphilochios, ein Mönch. Ich habe das Klostergelände verlassen und bin auf dem Weg zum Teich auf etwas getreten. Und dann wurde ich weggeschleudert. Wie durch eine Sprungfeder. Die Explosion war so stark, dass ich für eine halbe Minute ohnmächtig wurde. Meine Sohlen wurden weggesprengt. Ich lag dann dort und schrie um Hilfe. Das Militär ist gekommen und hat mich mitgenommen. Ich bin nur knapp dem Tod entkommen. Alle dachten, ich würde sterben.
3: Der Beschuss hält weiter an. In nur einem Monat wurden Dutzende Menschen in die Krankenhäuser von Donetsk eingeliefert. Einige sind gestorben. Die Leperstok-Mine gilt als hinterhältigste Mine von allen. Sie ist klein und nur schwer zu erkennen.
4: Sie sieht aus wie ein Spielzeug. Und so kommt es zu Fällen, bei denen Kindern fast die Arme abgerissen werden. Oder jemand verliert sein Bein. Wenn man morgens aufwacht, gibt es keine Warnung, dass irgendwo Leperstok-Minen verstreut wurden. Man muss also selbst vorsichtig sein. Man geht seines Weges und plötzlich wird dein Bein weggesprengt.
3: Überall sind Minen verstreut. Die Ortsbewohner haben Angst, ihre Kinder nach draußen zu lassen. Erwachsene gehen auch nur raus, wenn es absolut sein muss.
5: Das war an einem Samstagabend. Es gab einen lauten Knall und es hörte sich an, als würde es regnen oder als würde Hagel aufs Dach fallen. Dadurch wussten wir, dass die Ukrainer wieder Leperstok-Minen verstreut haben. Ich bin fast selbst auf eine getreten.
3: Rettungs- und Räumungsdienste und humanitäres Personal arbeiten in der gesamten Stadt. Die Minenräumung hat in Donetsk jetzt oberste Priorität. Pioniere räumen die Straßen und Wiesen der Stadt von zahllosen Minen. Aber die ukrainischen Streitkräfte setzen den Beschuss weiter fort.
0: Das ist eine bösartige Art der Kriegsführung, würde ich sagen. Einfach nur böse, denn sie zielt einzig und allein auf die Vernichtung der Zivilbevölkerung ab.
6: So viele Leute wurden damit bereits in die Luft gejagt. Was ist das, wenn nicht Terrorismus? Hier in der Nähe befindet sich ein Kindergarten und eine Schule.
3: Russische Pioniere helfen den Bombenräumkommandos der Volksrepublik Donetsk. Sie arbeiten Seite an Seite mit den Einheimischen. Die Stadt wurde in Sektoren unterteilt und alle Mannschaften gehen in ihren jeweiligen Bereichen sorgfältig ihrer Arbeit nach.
1: Meiden Sie besser die Wiesen. Folgen Sie mir auf dem Gehweg. Das Parkareal weist die höchste Konzentration an Sprengsätzen auf.
3: Städtische Parks können geschlossen werden, um Menschen fernzuhalten. Aber die Innenhöfe von Wohngebieten bleiben weiterhin gefährlich. Ein paar tapfere Zivilisten helfen den Räumungsteams. Sie markieren Orte, an denen Minen entdeckt wurden.

0: Hier ist ein Ziegelstein. Neben ihm lag eine Mine. Ein paar Einwohner sind hier vorbeigegangen und haben sie markiert. Bei diesen Ziegelsteinen dort lagen 3 Minen. Das war's. Weiter habe ich mich nicht vorgewagt.
1: Als wir ankamen, waren die Stellen, an denen Minen gefunden wurden, bereits markiert. Aber die meisten davon wurden auf dem Asphalt gefunden. Auf den Wiesen gab es keine Markierungen. Deshalb benutzen wir Minensuchgeräte, um sie zu finden. Wenn wir eine Mine finden, kommt jemand, um sie mitzunehmen und zur Entsorgungsstelle zu bringen.
0: Um Gottes Willen, kommen Sie nicht näher.
1: Es wurde ein Gerät für den sicheren Transport von Minen entwickelt. Das ist eine Art Plastikflasche, die das Explosionsrisiko minimiert. Alle bereit machen. Ich lege die Sprengladung.
2: Soll ich weggehen?
1: Ja, hinter die Absperrung.
2: Das war's. Weg hier.
1: Hinter die Ecke da drüben.
3: Die russischen Bombenräumkommandos sind erst seit kurzem in der Stadt. Das Ausmaß der Katastrophe ist sofort ersichtlich. Jeder hier hört das Donnern der Artillerie und weiß, dass bei der Hälfte der Angriffe Minen verstreut werden. Es ist unmöglich zu sagen, wie viele Leperstok-Minen in der Stadt verteilt sind. Die Schätzungen der Minenräumer sind beunruhigend.
2: Hier liegen sehr viele Minen und ich glaube, dass es nicht ein Jahr, sondern ein ganzes Jahrzehnt dauern wird, all diese Minen zu räumen. Es sind wirklich sehr viele.
4: Sie treiben ein schmutziges Spiel mit uns. Für sie gibt es keine Regeln. Sie werfen Leperstok-Minen ab, weil es hier ihrer Meinung nach keine Ukrainer mehr gibt. Je weniger hier überleben, umso besser für sie. Das ist ein Völkermord im wahrsten Sinne des Wortes. Flieg, flieg, Leblestock, Blütenblatt, von Westen nach Osten. Von Westen nach Osten, wenn Sie verstehen, was ich meine.
3: Alexei produziert Videos für die Bewohner von Donetsk, um sie darüber zu informieren, was auf den Straßen der Stadt vor sich geht. Er ermahnt sie dazu, besonders vorsichtig zu sein.
0: Stopp!
4: Die heimtückischen Leperstok-Minen, von denen viele Städte übersät sind, sind vom Typ PFM-1 und PFM-1S. Ein ganz gewöhnlicher Park, der diesen Morgen aus irgendeinem Grund menschenleer ist. Vielleicht liegt es daran, dass wir die Leute gewarnt haben, nicht hierher zu kommen. In diesen Bäumen und Blumenbeeten, auf diesen Rasenflächen, auf denen überall Tauben sitzen, auf den Dächern dieser Häuser und Läden, liegen heute nämlich sehr, sehr viele Leperstok-Minen. Es gibt 2 Arten von Leperstok-Minen, PFM-1 und PFM-1S. Wofür steht PMF? Das ist die Abkürzung für hochexplosive Minen. Hochexplosiv bedeutet, dass es kaum Splitter gibt. Man muss aber dazu sagen, dass der Zünder aus Metall ist. Und wenn man so dumm ist, zu versuchen, sie mit improvisierten Werkzeugen zu entschärfen, kann man sich eine tödliche Verletzung zuziehen, weil der Zünder wie eine Kugel davonfliegen wird. Wir haben vor allem ein paar Minenräumtechniken demonstriert. Im Notfall kann man etwas auf die Mine werfen. Man kann sie bedenkenlos mit einer Schaufel aufheben, auch wenn die meisten Leute natürlich Angst davor haben, aber es gibt keinen Grund, sich zu fürchten. Man kann sie vorsichtig mit einer Schaufel aufheben und entfernen. Das Wichtigste, worauf man achten muss, ist der Selbstzerstörungsmechanismus. Der Timer kann jeden Moment ablaufen, während man die Mine in der Hand oder auf der Schaufel hält. Hier, ich hebe sie langsam hoch. Aber wenn man sie fallen lässt, wird sie wahrscheinlich explodieren. Man muss sie an einen sicheren Ort tragen, den Rettungsdienst anrufen und sie langsam absetzen. Steine darauf zu werfen, wie ich es gemacht habe, ist riskant, weil der Zünder aus Metall ist. Wenn er mit der Geschwindigkeit einer Kugel losfliegt, dann kann er jemanden regelrecht durchlöchern. All diese Geschichten, wie Leute Dinge darauf geworfen haben, sind in Wirklichkeit schlecht. Man muss das aus einer Deckung heraus tun.
5: Der Westen versucht, Russland zu canceln. Allerdings hat er nicht bedacht, dass genau das die Menschen zusammenschweißt und für russische Unternehmen ein wahres Geschenk ist.
6: Ich schlage dir ein Abenteuer vor. Wir nehmen ein Auto aus einheimischer Produktion und fahren nach Dagestan. Auf dem Weg dorthin schauen wir bei russischen Unternehmen aller Art

0: vorbei, um zu sehen, wie es ihnen geht.
1: Interessant, aber auch ein bisschen beängstigend.
0: Bist du etwa eine Spaßbremse? Zweifelst du etwa an der russischen Autoindustrie? Wir werden sehen, wir müssen etwa 6000 Kilometer damit fahren. Verschwende die Milch doch nicht, stell doch was drunter oder trink direkt draus. Was ist das da vorne?
2: Das ist unser Käseschmierroboter.
0: Socken.
1: Übrigens, Russen machen sehr gute Socken, finde ich, mit Humor.
0: Und was machen Russen schlecht? Wir können sehr gute Raketen bauen.
1: Raketen, Socken.
3: Der bedeutendste Gerichtsprozess der Weltgeschichte. Die Strafverfolgung der Kriegsverbrecher des Dritten Reiches.
4: Die sowjetische Anklage verfügt über umfangreiches Beweismaterial, das dem Gericht vorgelegt wird.
3: Innerhalb von 10 Monaten wurden genügend Beweise gesammelt, sodass heute, 80 Jahre später, niemand mehr daran zweifeln kann, dass Faschismus und Nationalsozialismus das größte Übel sind, das der menschliche Geist hervorbringen konnte. Die Hauptanklagepunkte lauteten Verbrechen gegen den Frieden, Verbrechen gegen die Menschlichkeit und Kriegsverbrechen.
5: Der Begriff Völkermord wurde nicht in das Urteil des Nürnberger Tribunals aufgenommen.
6: Im Rechtsspruch der Nürnberger Prozesse wird jedoch anerkannt, dass es einen Plan gab, die besetzten Gebiete der Sowjetunion von ihrer ursprünglichen Bevölkerung zu säubern, um sie anschließend durch Deutsche zu kolonisieren.
7: Der große Vaterländische Krieg war in der Tat ein Krieg, in dem die physische Vernichtung der Völker der UdSSR auf dem Spiel stand.
8: Lautes Spielen. Der Balalaika ist ein offizieller Bestandteil der russischen Militärdoktrin.

0: Finden Sie das absurd? Ans Absurde grenzt auch die Aussage Angela Merkels, dass hybride Kriegsführung offiziell Teil der russischen Militärdoktrin sei, was ebenfalls viele Leute wütend machte. Die Doktrin wird im Internet veröffentlicht und es findet sich kein Wort davon im Netz. Lassen Sie sich von Fakten leiten, nicht von Emotionen.
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2: Was haben wir hier also? Die Apokalypse steht vor der Tür und hier sitzen Menschen ruhig auf einer Parkbank. Und neben ihnen liegen tödliche Waffen, die durch den Wind vom Baum fallen oder von einem Vogel heruntergeworfen werden können. Das sind in erster Linie nützliche Überlebenstipps. Neben unseren Videos über Lepestok-Minen haben wir auch Videos über PMN, MON und TM-66-Minen. Wir zeigen den Menschen, wie sie überleben können. Natürlich sind wir wütend auf die ukrainischen Truppen, die uns bombardieren. Aber was normale Ukrainer angeht, egal wie oft sie uns in diesen 8 Jahren bombardiert haben, egal wie viele Menschen ich begraben musste, und das waren Hunderte, alle meine Freunde wurden getötet. Aber ich wünsche den Ukrainern nichts Schlechtes. Ich kann keine normalen Ukrainer hassen. Ich weiß nicht, ob das für uns Russen typisch ist oder nur meine persönliche Einstellung, aber ich weiß auch nicht. Das genaue Äquivalent einer Blue-43-Mine. Wir leben in merkwürdigen Zeiten, in denen man sein Haus verlassen und eine Mine vor der Tür vorfinden kann.
3: Das ist wirklich beängstigend. Man will sich nicht vorstellen, dass, Gott bewahre, auf einem Spielplatz neben dem eigenen Haus all diese Minen verstreut sein könnten. Oder dass, Gott bewahre, die eigenen Kinder sie auslösen und explodieren könnten.
4: Alle Minen sind für den militärischen Gebrauch konzipiert. Es hat noch niemand Minen gegen Zivilisten produziert. Aber die Ukrainer setzen sie gegen Zivilisten ein.
5: Die Ukrainer setzen Uragan-Raketenwerfer ein, um die Stadt mit Lepestok-Minen zu übersehen. Eine einzelne

0: Salve enthält 16 Raketen.
1: Eine Rakete des Uragan-Systems hat 12 Behälter. Jeder Behälter enthält 24 dieser Minen.
0: Diese Minen werden nicht ohne Grund Leperstock, also Blütenblatt, genannt. Wenn sie aus der Luft abgeworfen werden, werden diese Minen über einen großen Radius verstreut und landen oft auf Dächern. Die Pioniere müssen sie auch von dort entfernen.
2: Okay, nur noch ein wenig höher. Das da ist unser Dach. Legen wir los. Dort liegen ganze Haufen davon, etwa 13 oder 15 Stück gleichzeitig. Wir müssen sie von den Dächern werfen, weil es keinen anderen Weg gibt.
0: Die russischen Pioniere arbeiten bei der Räumung der Dächer mit den republikanischen Rettungsdiensten zusammen. Der Katastrophenschutz leistet ihnen technische Unterstützung.
3: Hier spricht Leiche. Ja, sie sind hier. Sie richten eine Absperrung ein. Der Katastrophenschutz kümmert sich darum. Alles unter Kontrolle. Ich habe den Decknamen Leiche vor 10 Jahren bekommen. Ich habe wie durch ein Wunder einen Einsatz bei einer Antiterroroperation überlebt, als ich noch bei einer anderen Spezialeinheit war. Unser Kommandant sagte damals, was schon tot ist, kann nicht sterben, und gab mir diesen Spitznamen. Manchmal sind es 10 Dächer, manchmal 15. Das weiß man nie. Das variiert immer. Ich habe mich freiwillig für die Räumung der Dächer gemeldet, weil ich Höhenangst habe. Das war schon so, seit ich ein Kind war. Meine Tochter fährt sehr gerne Riesenrad. Und wenn wir im Park spazieren, will sie immer damit fahren, aber ich hatte immer Angst. Ich wollte diese Angst bei diesem Einsatz überwinden. Wenn ich an meine Tochter denke, eigentlich denke ich ständig an sie, dann verschwinden alle unnötigen Gedanken und ich habe keine Angst mehr.
1: Ich habe sie aufs Dach gelegt.
3: Okay, alles klar. Genau das brauche ich.
1: Reicht dir das?
3: Ja, sie soll einfach nur nicht zu sehr herausragen sonst.
1: Stell sie einfach gerade hin, Roma. Sie muss nicht exakt einrasten. Wir halten sie einfach und er klettert drauf.
3: In kritischen Momenten wie diesen kommt mir immer ein Gebet in den Sinn. Ganz von allein. Vater unser, der du bist im Himmel. Dächer mit niedriger Neigung sind viel einfacher zu untersuchen als welche mit steiler Neigung, weil die steile Neigung zu Problemen führt. In voller Montur trage ich gerade etwa 20 Kilo an Ausrüstung an meinem Körper. Als wir anfingen, in diesen Anzügen zu arbeiten, fiel es mir zuerst sehr schwer, das alles zu tragen. Aber nach einer Woche fühlt sich dieser Anzug wie ein Hemd an. Ich meine, man bemerkt ihn überhaupt nicht mehr. Und denkt nicht mehr darüber nach. In dieser ganzen Zeit habe ich etwa 7 oder 8 Kilogramm abgenommen.

Es ist jedes Mal anders. Manchmal sind es 50 Minen, manchmal 150 Minen. Einmal hatten wir etwa 300. Richtet die Absperrung ein. Ich werfe sie hier runter. Drei Stück. Seid ihr bereit?

0: Ich habe alles vom Dach geworfen. Ich verlasse das Gebäude über das Treppenhaus.
1: Verstanden.
2: Haben Sie alle gefunden?
0: Ja.
2: Und was ist das für ein Metallstück?
0: Die wurde bereits ausgelöst. Sie ist nicht mehr gefährlich. Leben Sie in der Nähe?
2: Wollen Sie etwas Wasser?
0: Ja, zur Arthritis in meinen Gelenken werde ich Ihnen dankbar sein. Nur ein Glas Wasser.

0: Die Menschen sind sehr dankbar und das freut uns. Man sieht die Aufrichtigkeit in ihren Augen. Der allgemeinen Stimmung in den Städten nach zu urteilen, in denen ich war, tun wir das Richtige. Die Menschen, mit denen wir zu tun haben, ich meine die normale Bevölkerung, sind meist froh, uns zu sehen und warten auf uns.
1: Die Lage in der LNR und DNR ist identisch. Russische Pioniere arbeiten überall. Minen waren seit den Anfangstagen des Konflikts im Jahr 2014 immer eine reale Bedrohung. Nahezu 8 Jahre lang lebten die Menschen praktisch auf einem Minenfeld. Diese Sprengfallen werden sowohl an Land als auch in Flüssen gefunden.
2: Auf dem gesamten Gebiet wurden Minenfelder und nicht explodierte Geschosse gefunden. Das internationale Minenräumzentrum hat den Auftrag, die Minen auf dem Gebiet der Volksrepublik Lugansk zu räumen, damit die Bevölkerung langsam zu einem normalen Leben zurückkehren kann. Heute gibt es keinen Schatten, für niemanden. Plus 35 Grad.
1: Diese Brücke wurde vor langer Zeit zerstört und kann nicht repariert werden, weil im Flussbett nicht explodierte Minen liegen.
0: Wir haben im Wasser Mörsergranaten gefunden. Wir arbeiten momentan hier, damit die Arbeiter die Brücke reparieren und eine Pontonbrücke errichten können.
1: Vor Ort arbeiten Gruppen von Experten, sogenannte Pioniertaucher. Tauchmissionen sind gefährlich genug, aber in dieser Kombination stellen sie doppeltes Risiko dar.
3: Mein Deckname ist Neptun. Ich diene in der Nordmeerflotte und bin auf der Krim geboren. 2018 wurde ich zum Dienst einberufen. Ich habe meine Wehrpflicht im Ausbildungszentrum für Taucher absolviert. Ich wollte schon immer in der Armee dienen und bin deshalb zur Nordmeerflotte gegangen. Ich mag den Norden. Ich liebe den Schnee. Ich habe einen Anruf bekommen und sie sagten mir, dass ich für Einsätze im Kampfgebiet gebraucht werde. Und das war's. Ich habe zugestimmt. Ich muss tun, was getan werden muss. Das ist meine Pflicht.
1: Norden oder Süden, den Unterschied spürt man nur an Land. Das Wasser ist überall schlammig.
3: Im Wasser ist die Sichtbarkeit gleich null. An der Oberfläche ist es heiß, aber sobald man im Wasser ist, wird es erträglicher.
1: An Land ist ein Taucher in voller Montur ungelenk und braucht Hilfe. Es ist nicht einfach, sich einen Tauchanzug allein anzuziehen. Man muss das Gewicht anpassen und die Ventile und Zylinder überprüfen.
3: Das Leben eines Tauchers liegt in den Händen seiner Kameraden an der Oberfläche, die ihn absichern und unterstützen.
0: Schwester? Kannst du deinen Kopf gut bewegen?
3: Unsere Tauchergruppe arbeitet schon seit 2018 zusammen. Deshalb vertrauen und unterstützen wir einander. Wir haben vollstes Vertrauen in die anderen, weil wir alle erfahrene Profis sind und schon mehrere Einsätze hinter uns haben.
1: Sie suchen mit einem amphibischen Minensuchgerät nach Sprengkörpern, das sowohl unter Wasser als auch an Land funktioniert.
3: Ich habe allein in diesem Gewässer etwa 6 Mörsergranaten entdeckt. Es war unmöglich, sie vom Flussbett zu heben, also haben wir sie mit einer Druckladung vernichtet.
1: Das Wasser kennt keine Gnade und verlangt eine perfekte Koordination zwischen den Spezialisten an Land und im Wasser. Es ist extrem wichtig, sich am Sicherungsseil festzuhalten, denn der kleinste Fehler kann tödlich enden. Ein Taucher kann seine Kameraden am Ufer nicht hören, also kommunizieren sie über Zeichen. Eine Mine aus dem Wasser zu ziehen, ist für den Taucher gefährlich. Wenn er eine entdeckt, merkt er sich ihre Position, denn es ist unmöglich, sie im schlammigen Wasser zu markieren. Das erfordert viel Erfahrung und Professionalität.
3: Beim Abtauchen wurden 2 nicht explodierte Geschosse entdeckt. Nicht transportierbar.
0: Wir bereiten eine Druckladung zur Sprengung vor.
4: das erste staatliche Blasorchester der Sowjetunion, abgekürzt das Gosduch. Nur die besten Musiker durften dort spielen.
3: Die bloße Menge der Musik, die sie gespielt haben, ist selbst heute noch erstaunlich. Alle Traditionen unseres heutigen Blasorchesters haben ihre Wurzeln genau dort.
4: Juli 1941. Die Wehrmacht rückt unaufhaltsam auf Moskau vor. Als Reaktion darauf beginnen sich in der Stadt Volksmilizdivisionen zu bilden.
5: Ihnen war bewusst, dass das ganze Land in Lebensgefahr schwebte. Und ich glaube, das hat sie motiviert, sich freiwillig zu melden.
4: Das staatliche Blasorchester des Kremls bereitet sich auf einen ganz besonderen Auftritt vor. Ein Konzert ohne Publikum, zu Ehren der Gefallenen. Hier, nahe Wjasma, sind die meisten der Musiker ums Leben gekommen.
6: Es ist eine große Ehre für uns, nicht nur aufzutreten, sondern auch den Musikern Tribut zu zollen, die hier ihr Leben gaben, damit wir leben und ihre Arbeit fortsetzen können.

0: Das Dorf Schirokino ist 20 Kilometer von Mariupol entfernt. Es war einst ein Ferienort am Asowschen Meer und hatte eine Bevölkerung von 1500 Menschen. In den letzten 7 Jahren wurde es zu einer Geisterstadt. Das Asow-Bataillon übernahm das Dorf im Februar 2015. 80% der Häuser wurden zerstört und die Einwohner mussten fliehen. Die nationalistischen Bataillone und die ukrainische Armee haben diesen Ort 7 Jahre lang vermint. Im März dieses Jahres übernahm die Volksmiliz der DNR im Laufe der militärischen Spezialoperation die Kontrolle über das Dorf. Jetzt arbeiten hier russische Pioniere. Zum ersten Mal seit 7 Jahren haben die Einwohner von Schirokino die Möglichkeit, nach Hause zurückzukehren.
1: Wir sind weggezogen, weil 2014 der Krieg ausbrach. Wir durften erst vor kurzem wieder ins Dorf zurückkehren. Die Pioniere leisten hervorragende Arbeit. Auf dem Zaun steht keine Minen, also kann ich mich im Hof frei bewegen.
0: Die Pioniere überprüfen jeden Hof, jedes Haus und jede Straße. Die Bewohner sind in Eile geflohen. Sie dachten, sie würden ihre Häuser nie wiedersehen.
2: Hier war die Grenze des ukrainischen Territoriums. Sie hatten hier ihr Hauptquartier, aber es wurde in die Luft gejagt. Sie haben das ganze Dorf vermint.
1: Die Ukrainer waren hier. Überall waren Graffiti mit SS-Zeichen und Nazi-Kreuzen. Ich habe das selbst gesehen.
0: Dank dem Asow-Bataillon ist vielen Dorfbewohnern außer ihrem Grundstück nichts mehr geblieben.
2: Wir hatten ein relativ kleines Haus, 77 Quadratmeter, da bis zum Schornstein. Ich gehe da aber nicht hin, weil die Ziegel locker sind und man in den Keller fallen kann. Wir leben seit 2015 nicht mehr hier, seit sie uns am 15. Februar 2015 von hier vertrieben haben.
3: Wer hat sie vertrieben?
2: Die ukrainische Armee hat uns befohlen, das Dorf für 2 bis 3 Tage zu verlassen. Die Hälfte der Einwohner wurde zur Poschiwanow-Kirche gefahren und die andere in die Innenstadt. Dort haben sie uns rausgeschmissen und gesagt, dass wir selbst zusehen sollen, wo wir bleiben. Das war's. Die Menschen wurden in der Kälte stehen gelassen, im Februar. Dort neben der Kirche sind Lager. Die Ukrainer hatten dort ihre Befestigungen. Niemand durfte dorthin gehen. Mein Patensohn wurde hier getauft. Sie haben vieles zerstört und gestohlen. Dieser Anblick bringt einen zum Weinen. Alle Fenster sind zerbrochen. Alles ist beschädigt. Ich denke, die Kirche wird restauriert werden, weil früher sehr viele Menschen hierher kamen.
0: Obwohl alles zerstört ist und wieder aufgebaut werden muss, glauben die Menschen daran, dass sie hier eine Zukunft haben. Nur wenige konnten sich in der Stadt niederlassen. Die russischen Pioniere geben den Menschen Hoffnung auf einen Wiederaufbau des Dorfes.
1: Das hier ist meine Heimat. Ich bin hier geboren. Meine Großväter und Urgroßväter liegen hier begraben. Mögen sie in Frieden ruhen. Deshalb will ich hierher zurückkehren und hier leben.
0: Die Pioniere brauchten einen Monat, um Schirokino zu räumen. Sie haben etwa 60.000 Minen und Geschosse gefunden und entschärft.

0: Die Präsenz der russischen Pioniere hier reicht nicht aus, also müssen neue Spezialisten ausgebildet werden. Hier auf einem Übungsplatz in der Nähe von Mariupol bildet die russische Armee die lokale Miliz aus, damit sie bei den Räumungsarbeiten helfen kann.
1: Auf diesem Übungsplatz werden Pioniertruppen unter lebensechten Bedingungen ausgebildet, Sprengkörper zu finden. Zuerst muss man sie sorgfältig anheben, nicht draufdrücken.
2: Schönling, kommen. Ich habe eine Panzerabwehrmine entdeckt. Ende.
3: Verstanden. Sei vorsichtig. Platziere eine Markierung in der Nähe.
0: Die russische Armee bildet die Miliz nicht nur taktisch aus, sondern stellt auch moderne Ausrüstung bereit. Anzüge, Minensuchgeräte und Kommunikationsanlagen sind für Pioniere von größter Bedeutung.
1: Hier haben wir ein helmfixiertes Kamerasystem, eine moderne russische Entwicklung. Wir geben sie heute den Jungs aus der DNR und trainieren sie. Um die Truppen für ihre Arbeit auszubilden und für eine passende Atmosphäre zu sorgen, muss etwas explodieren. Wir brauchen Simulationsvorrichtungen und Signalminen im Feld, damit die Truppen verstehen, was sie tun, was im Feld passiert und welche Ergebnisse sie erzielen. Ein Stürmer tritt auf einen Stichzünder und verursacht eine Explosion.
3: Wir haben gelernt, Minen zu finden und Stolperdrähte zu entschärfen. Wir haben auch gelernt, wie Minen gesprengt werden. Wir haben das nur noch nicht mit scharfen Minen probiert.
0: Diese Soldaten haben Kampferfahrung auf dem Schlachtfeld gesammelt. Jetzt erlernen sie einen neuen Militärberuf.
3: Wir haben bei Charkow gekämpft. Wir wurden verwundet und kamen ins Krankenhaus. Danach hat man uns angeboten, Pioniere zu werden. Mein Bruder und ich haben zugestimmt. Ich habe früher in der Metallurgie gearbeitet. Jetzt bin ich im Ruhestand und diene der DNR.
1: Den Greifhaken schleudern.
0: Sowohl an der Front als auch hier auf dem Minentestfeld möchten alle dasselbe. Einen möglichst schnellen Sieg und eine Rückkehr zum friedlichen Leben.
3: Wir werden siegen und an unsere Arbeitsplätze zurückkehren, jeder an seinen eigenen. Vielleicht hätten wir schon damals gewinnen können, 2014. Wir hätten sie vertreiben sollen, als sie noch unvorbereitet waren.
4: Die Menschen hier sind etwas anders. Hier ist alles viel einfacher. Ich meine, die Beziehungen zwischen den Menschen sind etwas ehrlicher, sozusagen. Sie sind alle vom Tod umgeben. Alle kämpfen für den Sieg. Sie sind hier nicht für Geld. Sie kämpfen für eine Idee, für ihre Heimat. Am Kinn fest genug? Schüttelt den Kopf. Hält alles? Ist alles in Ordnung? Guten Dienst, Soldat.
5: Wie heißen Sie?
1: Sergei. Ich war ein Wachmann in einem Kindergarten. Als die Spezialoperation begann, wurde ich zum Dienst einberufen. Meine Schwiegermutter war schockiert. Deshalb habe ich ihr nicht gesagt, wo ich bin. Ich habe ihr gesagt, dass ich Schützengräben grabe und die Infrastruktur wiederherstelle. Meine Frau weiß aber alles. Meine Kinder werden langsam erwachsen. In 2 Jahren wird mein Sohn eingezogen. Alles wird gut werden. Wir werden siegen.
0: Alle hier wissen, was nach dem Training auf sie wartet. Sie haben die Minenfelder gesehen, die die ukrainische Armee zurückgelassen hat. Die Zivilisten, die jeden Tag ihr Leben riskieren, sind ihre Freunde und Verwandten.
4: Wir sind im Kriegsgebiet und es leben noch immer Menschen in den Gebieten, die wir befreit haben. Deshalb müssen wir diese Gebiete räumen, sie von Artilleriegranaten, Fliegerbomben und Landminen befreien. Genau dazu bilden wir diese Truppen aus.
0: Das Militär hat ein verlassenes Gebäude in der Nähe des Übungsplatzes entdeckt. Die Pioniere müssen es auf Sprengkörper absuchen und spezielle Ausrüstung dafür einsetzen. Das ist der Skarabäus-Roboter und das ist die Sphäre. Beide verfügen über Kameras. Die Sicherheit der Spezialisten hat oberste Priorität und solche Helfer sind die Lebensretter der Pioniere.
6: Im Inneren wurden keine Feinde gesichtet. Wir können vorsichtig durch die Tür eintreten und uns umsehen. Wir sind jetzt in einem Gebäude, das im Laufe des Gefechts befreit wurde.
0: Sie müssen zuerst den Sphärenroboter bergen, die Schlaukopf durch das Fenster geworfen hat.
6: Wir überprüfen damit als nächstes die dunklen Korridore. Die ukrainischen Streitkräfte waren hier stationiert. Das hier ist ein Schulgebäude. Die Aufschriften deuten darauf hin, dass das eine Art technische Schule war. Wir werden mit der Sphäre auch die Brunnen auf dem Gelände überprüfen. Wir können mit diesem Gerät alle schwer erreichbaren Orte absuchen. Für die weitere Inspektion kann der Scarabeus eingesetzt werden. Wir müssen alle verdächtigen Gegenstände überprüfen, die wie runde oder eckige Minen aussehen, und uns nach Drähten oder anderen Anzeichen von improvisierten Sprengkörpern umsehen. Das scheint eine gewöhnliche Metallbox zu sein, auch wenn sie einer Mine sehr ähnelt. Wir öffnen sie nicht, da sich darin eine improvisierte Bombe befinden könnte. Sie zu öffnen könnte eine Explosion auslösen. Wir bringen sie an einen sicheren Ort, wo sie durch eine kontrollierte Sprengung entsorgt werden kann.
0: In Fluren und Treppenhäusern muss man besonders vorsichtig sein. Dort trifft man oft auf Sprengfallen.
6: Das kann alles Mögliche sein. Auf Bein oder auf Kopfhöhe. Absolut alles.
0: Um sicher zu bleiben, sollte man alten Fußspuren folgen und in der Mitte des Flurs bleiben.
6: Den Gebäude und der Tatsache nach zu urteilen, dass die Fenster von außen mit schwarzer Folie verdeckt sind, kann hier eine Art Basis gewesen sein. Es könnte ein Stützpunkt gewesen sein. Hier sind ein paar Betten. Den Postern und Symbolen nach zu urteilen, wurden hier militärische Schulungen abgehalten. 11. bis 15. November 2016, das ist der Zeitraum der ukrainischen Antiterroroperation. Buster, Grieche, Ali, Nemo, das müssen Decknamen sein.
0: Verdächtige Gegenstände werden ausgeräumt und vernichtet. Die Pioniere übergeben das Gebäude anschließend der örtlichen Administration. Hier könnte später wieder eine Schule entstehen.

0: MRT behaupten, Händewaschen sei wenig hilfreich gegen Covid-19.
1: Wirklich.
2: Leider löste diese falsche Meldung der Bild-Zeitung zwar Emotionen, aber keinen gesunden Menschenverstand aus. Doch es war Professor Bob Arnett, der gesagt hat, Sie können sich den ganzen Tag lang die Hände waschen, doch Sie werden trotzdem das Coronavirus bekommen, wenn jemand in Ihrer Nähe hustet. Lassen Sie sich von Fakten leiten, nicht von Emotionen.
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3: Severodonetsk, Volksrepublik Lugansk. Die Kämpfe um die Stadt begannen Anfang März und dauerten fast 4 Monate an. In dieser Zeit verringerte sich die Bevölkerung der Stadt um 90%. Anfang des Jahres lebten hier 110.000 Menschen. Nur 20.000 sind geblieben. Die Menschen können nicht nach Hause zurückkehren, weil die Stadt mit Minen übersät ist. Die ukrainische Armee hat viele versteckte Bomben zurückgelassen, wie überall, von wo sie sich zurückgezogen hat.
4: Sie haben Häuser und Gebäude vermint. Sie haben sogar ihre eigenen Verstecke und Fluchtwege vermint, weil dort Munition und Waffen gelagert waren, die sie bei ihrem Rückzug nicht mitnehmen konnten.
5: Von der Stadt ist praktisch nichts übrig. Jetzt ist es eine Geisterstadt. Sie haben alles zerstört, was sie konnten. Selbst die Fabrik Azot. Sehen Sie selbst, es ist praktisch nichts übrig geblieben. Und auch von den Häusern.
3: Die ukrainischen Truppen gingen mit den Einheimischen nicht gerade freundlich um. Sie warfen sie aus ihren eigenen Wohnungen und benutzten den Rest als menschliche Schilde.
6: Die ukrainischen Soldaten haben uns hier rausgeworfen. Sie sagten, wir müssen hier eine Stellung einrichten. Zivilisten haben hier nichts zu suchen.
7: Auf ihren Flaggen stand Bereginja. Ich habe keine Ahnung, was Bereginja für eine Einheit ist. Ich erinnere mich an 2 oder 3 Panzer. Einer ist immer noch da. Er ist im Durchgang stecken geblieben.
8: Was ist das für ein Panzer?
7: Ein ukrainischer. Für sie war das eine gute, befestigte Stellung. Sie haben Bunker eingerichtet. Sie hatten auch Haubitzen und eine Schilka. Wir trauen uns da nicht hin, weil die Stadt noch nicht vollständig von Minen geräumt wurde. Man sollte besser kein Risiko eingehen.
6: Die russischen Streitkräfte haben das Gebiet betreten und mit der Minenräumung begonnen. Jedes Haus, jeder Hof, jede Nachbarschaft.
4: Das ist nicht mein erster auswärtiger Einsatz, bei dem ich im Kampfgebiet Minen räumen muss. Bei meinem letzten Einsatz war ich in der Stadt Nakai in Laos. Die Arbeit hier ist wegen der vielen Sprengfallen schwieriger. Wir finden hier auch mehr Geschosse als im Ausland. Andere Länder haben diese Art von Geschossen nicht.
5: Chip an Griesgram. Granate mit Gefahrenstufe 3 gefunden. Vermutlich eine Splitterbombe.
6: Nicht explodierte Geschosse dürfen nicht transportiert oder bewegt werden. Sie müssen vor Ort vernichtet werden.
4: Spreng es.
5: Verstanden.
3: Sechs Wochen nachdem die Stadt eingenommen wurde, werden in Severodonetsk noch immer Leichen ukrainischer Soldaten gefunden. Doch es ist gefährlich, sich ihnen zu nähern. Die Leichen könnten vermint sein.
4: Sie verminen Leichen, damit es noch mehr Tote gibt. Sie platzieren Minen unter der Leiche, die explodieren, wenn jemand sie bewegen oder ziehen will.
5: Das sieht nach einer ukrainischen Uniform aus. Chip an Griesgram. Habe bei der Untersuchung des Körpers eine Granate gefunden. Vermutlich eine Sprengfalle.
4: Verstanden. Ziehen Sie mit dem Seil. Man muss immer Angst haben. Wenn man keine Angst hat, tritt immer das schlimmste Szenario ein. Wir haben die Leiche bewegt und eine Granate gefunden. Das war eine Sprengfalle, aber sie wurde nicht ausgelöst. Vielleicht ist der Draht irgendwo gerissen. Die Granate kann entfernt werden, da sie ungefährlich ist. Hier, sehen Sie die Schnur? Wir haben den Riegel gesichert. Sie hätte hochgehen sollen, wenn jemand versucht hätte, die Leiche zu heben oder zu bewegen.
3: Die Granate wurde zusammen mit den anderen gefundenen Geschossen vernichtet.
5: Ich habe nicht viel Erfahrung mit auswärtigen Einsätzen, humanitärer Minenräumung oder Kampfeinsätzen. Ich bin zum ersten Mal Berufssoldat und ich bin sofort Pionier geworden. Der Ort, an dem wir uns befinden, war eine Art Befestigung der ukrainischen Streitkräfte. Sie haben sich hier eingegraben und sie verteidigt. In solchen Gebäuden schaue ich immer nach oben und unten. Etwa die ganze Höhe dieses Türrahmens hier. Ich komme aus einer Militärfamilie. Mein Vater war beim Militär. Er hat mir beigebracht, immer wachsam zu sein und nichts zu überstürzen. Bei unserer Arbeit müssen wir uns Zeit nehmen und vorsichtig sein.

0: Fertig. Das ist sie. Mein Schmuckstück. Wie ich vermutet habe. Sie versehen die Ein- und Ausgänge zu solchen Gebäuden immer mit Sprengfallen. Die Tür hätte sich vielleicht nicht ausgelöst, aber in einem dunklen Zimmer wie diesem hätten wir den Stolperdraht nicht gesehen. Das wäre unser Ende gewesen. Hier liegen viele ukrainische Militärjacken, viele verschiedene Uniformen, sehr viele. Vermutlich sind sie abgehauen. Sie haben ihre Uniformen abgeworfen und sich als Zivilisten verkleidet. Wäre nicht das erste Mal.
1: Neben Beweisen, die die russische Armee auf ukrainischen Stützpunkten gefunden hat, gibt es auch viele Zeugenaussagen von Zivilisten.
0: Wir sprechen mit den Zivilisten hier. Sie erzählen, wie sie sich versteckten und in den Kellern sitzen mussten. Das ist alles ziemlich schockierend. Mir tun vor allem die Kinder leid. Es ist traurig, dass sie so ihre Kindheit verbringen müssen.
1: In Severodonetsk gibt es weder Wasser noch Strom. Deshalb verteilt die russische Armee Wasser an die Einheimischen.
2: Vielen Dank für das Wasser.
0: Ich weiß noch, wie wir durch ein Wohngebiet gingen. Ich habe ein kleines Mädchen getroffen. Sie sagte, da drüben liegen Lepestok-Minen. Ich war schockiert. Wie kann ein Kind wissen, was das ist? Die Geschichten darüber, wie die ukrainischen Nazis sie behandelt haben. Man hat ihnen für 3 Tage etwas Brot und eine Dose Eintopf gegeben und gesagt, wenn ihr versucht zu fliehen, schießen wir euch in die Beine. Etwas so Unmenschliches kann man sich kaum vorstellen.
3: An mir ist ein Splitter vorbeigeflogen von einem polnischen Geschoss. Er flog lautlos direkt an mir vorbei, etwa 8 Meter entfernt.
4: Das war natürlich schwierig. Sie haben hier einen Mörser platziert. Du sitzt in deiner Wohnung und dann, boom, etwas fliegt zischend am Haus vorbei. Du gehst auf die Straße raus und es brennt. Da brennt eine Wohnung und dort noch eine.
0: Als wir zum ersten Mal hierher kamen, waren hier fast keine Menschen und überhaupt keine Autos. Jetzt kehrt das Leben zurück. Die Menschen können sogar in den Laden gehen, weil wieder einer eröffnet wurde. Der Markt arbeitet auch wieder.
1: Nachdem der Großteil der Stadt von Minen geräumt wurde, setzt langsam wieder Normalität ein. Doch die Zivilisten werden nicht vergessen, wie sie von den ukrainischen Soldaten verhöhnt wurden. Was das angeht, sind hier alle einer Meinung.
3: Sie dürfen nie wieder zurückkommen. Ich will das nicht alles erneut durchmachen oder sehen müssen, wie sie hier ihr Unwesen treiben.
1: Rubežnoje ist 4 Kilometer von Severodonetsk entfernt. Es wurde letzten Monat befreit. Die Zerstörung hier ist ebenso verheerend. Die Stadt war ein Zentrum der chemischen Industrie und hatte 60.000 Einwohner. Mitte Mai waren nur noch 4.000 übrig. Die Außenbezirke und Privathäuser der Stadt haben den größten Schaden erlitten. Und die ukrainische Armee hat ein riesiges Minenfeld hinterlassen. Man könnte anhand der Minen und Granaten aus aller Welt, die in diesen Ruinen gefunden wurden, eine ganze Waffenenzyklopädie zusammenstellen.
5: Ich bin schockiert von dem, was ich hier gesehen habe, und mir tut die Bevölkerung leid. Dieses Gefühl, es ist unbeschreiblich. Wir helfen den Menschen auf jede erdenkliche Weise. Es gibt hier viel Arbeit, sehr viele ausländische Geschosse. Alle Typen sind vertreten, von Patronen bis hin zu Mörsergranaten.
6: Kommt herein. Im Hof liegt ein Sack mit Geschossen und eine Mine. Die Ukraine hat uns bombardiert. Die Ukraine ist für das alles verantwortlich. Die Häuser.
5: B-34-Geschosse, Schießpulver.
6: Auf der Seite dort stand ein Panzer. Vielleicht haben sie das alles zurückgelassen.
5: Wir bringen das alles weg.
1: Diese Art von Geschossen kann weggetragen und in einem ausgewiesenen Bereich vernichtet werden. Die Bewohner dieses Hauses hatten Glück. Wäre das eine nicht explodierte Granate oder eine Antipersonenmine gewesen, hätte sie direkt im Hof gesprengt werden müssen.
5: Die meisten Geschosse sind auf Häusern gelandet, in Gärten oder Höfen. Wir gehen große Risiken ein und graben. Wir tun unser Bestes. Die Häuser dort drüben wurden komplett zerstört. Die Front verlief dort. Wir haben sie vertrieben, dann haben sie Stellungen bezogen und zurückgeschossen. Deshalb sind hier so viele Geschosse verstreut. Dieses Haus wurde in die Luft gejagt. Die Jungs haben es durchsucht und Sprengkörper gefunden. Das ist unser Job.
4: Die Häuser standen in Flammen. Alles ist komplett abgebrannt. Dort in der Turgenev-Straße und hier auch. Da, das Haus der Nachbarn, ist auch abgebrannt. Nur die Backsteinmauern sind noch übrig. Ich war zu Hause und die Mädchen saßen im Keller. Ich rannte wie ein geölter Blitz hierher, als alles plötzlich einstürzte.
5: Als ich mich für diesen Einsatz vorbereitete, hat meine Mutter nicht viel gesagt. Natürlich hat sie geweint. Und was hätte mein Vater sagen können? Mein Vater ist ein Mann des Militärs. Er hat meine Hand geschüttelt und sagte, dass ich ihn nicht enttäuschen soll. Mein Vater hat selbst an vielen Minenräumungen teilgenommen. Er hat im Zweiten Tschetschenenkrieg gekämpft. Und jetzt habe ich mich entschieden, es meinem Vater gleichzutun. Ich bin direkt nach der Universität dem Ingenieurkorps beigetreten. Ich habe gelernt, Erfahrungen gesammelt. Und jetzt bin ich hier. Die Einheimischen kommen auf uns zu. Sie versuchen uns zu helfen und Tipps zu geben. Sie sind sehr dankbar. Die älteren Menschen können ihre Tränen nicht zurückhalten.
4: Von da kommt ihr einfacher dran. Da sind ein paar Bäume. Vielleicht liegt da noch was.
1: Wenn sie Pioniere sehen, bitten die Einheimischen sie, ihre Häuser und Höfe zu überprüfen. Jeder weiß, dass sie das nicht selbst tun können und dürfen.
4: Ich sehe hier nichts, aber sie haben zwei Stück rausgeholt. Nichts mehr übrig.
2: Sind Sie jetzt beruhigt?
4: Ja, vielen Dank. Wir warten jetzt auf den Wiederaufbau. Darauf, dass die Arbeiten beginnen.
5: Such.
1: Die Menschen wollen unbedingt in ihre Häuser zurückkehren. Aber die Furcht vor unentdeckten Sprengsätzen hält sie noch zurück.
5: Mörsermine, 82 mm, nicht transportierbar.
1: Sowohl die Zivilisten als auch die Soldaten hoffen, dass bald Frieden einkehrt. Sie hoffen, dass die Häuser repariert werden und alle Menschen in ihre Heimatstädte zurückkehren können.
6: Hallo.
5: Gott segne euch.
6: Sie auch. Hauptsache, wir sind alle gesund. Alles andere kriegen wir hin.
5: Jeden Tag wird es etwas besser. Die Menschen kommen zurück und ziehen in ihre Häuser und Gebiete ein, die wir geräumt haben. Sie kehren zu ihren Familien zurück. Das ist ihre Heimat. Ja, Heimat ist ein gutes Wort.

0: Anfang Oktober 2023 überschritten Hamas-Kämpfer die Grenze zu Israel. Nif Aybas, einer der Israeli-Reservisten, wollte das Land schützen, wurde aber für einen Terroristen gehalten und von seinen eigenen Truppen getötet.
1: Am 8. Oktober saßen wir hier im Wohnzimmer und wir schauten fern.
2: Es gibt noch einen weiteren Bericht, ein Video, das den Moment des Zusammenstoßes zwischen unseren Truppen und den Terroristen zeigt.
1: Meine kleine Tochter sagte zu mir, schau mal, Nifs Auto im Fernsehen.
2: Dieses Auto wurde von den Sicherheitskräften gestoppt. Die Terroristen wurden eliminiert.
0: Das Militär verwechselte Nifs blauen Mazda mit einem Audi, der von mutmaßlichen Terroristen gefahren wurde und feuerte über 400 Kugeln auf das Auto ab.
3: Okay, ein oder zwei Kugeln, um sie zu neutralisieren, das verstehe ich. Aber es war eine Tragödie.
1: Ein Polizist kam und sagte, dass ihre Entscheidung falsch war. Und es ihnen leid tut.
0: Die Familie fordert die Behörden auf, die Verantwortung für den Unfall zu übernehmen und Nif als gefallenen Soldaten anzuerkennen.

0: Mein Land hat mich verraten. Ich habe mein Bestes gegeben.
1: Der Tag des Sieges ist Russlands wichtigster und heiligster Nationalfeiertag. Vor 80 Jahren, nach dem Sieg über Nazi-Deutschland, marschierten die Helden, die diesen historischen Sieg in 4 langen und brutalen Jahren errungen hatten, triumphierend über dieses Kopfsteinpflaster.
2: Kameraden der Roten Armee und der Roten Marine, Waffenbrüder, ich grüße euch und beglückwünsche euch zu eurem großen Sieg über den deutschen Imperialismus.
3: An der Parade nahmen die Soldaten von den 10 Fronten teil, an denen der große Vaterländische Krieg gewonnen wurde.
4: Mehr als 35.000 Soldaten wurden ausgewählt.
3: In der Roten Armee kämpften Angehörige aller Ethnien. Es war wichtig, die Einheit und den multinationalen Charakter des Landes hervorzuheben.
4: Diesen großartigen Menschen, diesen Helden, gedenken wir heute.
5: Nee.

0: эти русские. Эти русские мальчики не меняются. Война, революция, русская рулетка. Умереть, пока не успел состариться в 19, 20, 21 веке.
1: Wenn man ununterbrochen arbeitet, spielt es keine Rolle, welche Qualifikationen man hat. Die Leute werden sowieso müde. Minenexplosionstraumata sind vorherrschend.
2: Man hat uns sozusagen gezielt mit Mörsergranaten beschossen. Ich wurde dabei leicht an den Beinen getroffen.
1: Die Einstellung der Bewohner zu uns ist im Prinzip positiv. Wir haben keine Feindseligkeiten im Umgang mit ihnen festgestellt.
3: Ich danke Ihnen allen. Auf Wiedersehen.
1: Ein Menschenleben ist ohnehin unbezahlbar. Deshalb behandeln wir, wenn wir arbeiten und zu helfen versuchen, jeden Patienten individuell. Wir setzen unsere ganze Energie und unser Wissen ein, um Hilfe zu leisten und Leben zu retten.
4: Lena, wo ist der Lichtschalter?
5: Auf der linken Seite.
4: Auf der linken Seite?
5: Da unten.
4: Oh, hier. Dies ist eigentlich ein Operationssaal mit zwei Tischen. Er ist mit allem ausgestattet, was ein Operationssaal für komplexe Operationen braucht.
6: Diese medizinische Einheit wurde in einem Instandhaltungsgebäude untergebracht, um vor Beschuss geschützt zu sein.
4: Gott sei Dank hat es heute Morgen keine Schwerverletzten gegeben.
6: Die Jungs arbeiten nicht weiter als 10 Minuten von der Kontaktlinie entfernt. Jetzt ist es ruhig, aber manchmal fliegen Granaten herein.
2: Du heißt Sanja, oder?
7: Ja.
2: Du brauchst keine Angst zu haben. Heute tut es nicht weh, oder? Es tut nicht weh, stimmt's?
7: Nein.
2: Gut durchblutet. Kein Eiter. Was ist los?
7: Es brennt.
2: Ja, das ist gut. Das bedeutet, dass sich die Keime nicht ausbreiten, verstehst du? Deshalb tut es ja auch weh. Ein kleiner Kratzer. Das war's. Halte durch. Das ist dein Schmerzmittel.
7: Fertig?
2: Hast du den Einstich gespürt? Also das Novocain ist russisch, nicht chinesisch. In deinem Fall handelt es sich um eine tangentiale Weichteilverletzung mit einer voraussichtlichen Genesungszeit von nicht mehr als 10 Tagen. Daher wurde die Evakuierung abgelehnt. Bei der Aufnahme wurde eine

0: zu verteidigen.
1: Erst gestern habe ich nur von Fleisch geträumt. Ich schrieb in einem Brief nach Hause, ich möchte Fleisch essen. Ob es wohl ein Anzeichen einer Arteriosklerose gibt?
2: Es war jung und hat nicht geraucht.
3: Es ist gut, dass sie Spaß haben, also sind sie nicht müde. Und wenn sie nicht müde sind, bedeutet das, dass alle an der Front sicher und gesund sind.
1: Es kann auch als Alukraft verwendet werden.
2: Es sollte auf beiden Seiten abgebunden mit Kochsalzlösung aufgepumpt werden. Wenn man ununterbrochen arbeitet, spielt es keine Rolle, welche Qualifikation man hat. Die Leute werden sowieso müde. Natürlich helfen wir den Zivilisten, die sich an uns wenden.
3: Zivilisten wurden verletzt. Die ukrainischen Streitkräfte haben ein Dorf beschossen, um zu zeigen, dass sie in der Nähe sind.
2: Zivilisten suchen häufig medizinischen Rat.
0: Was ist eigentlich passiert?
4: Eine Granate schlug in der Nähe des Eingangs ein. Der Eingang wurde weggesprengt. Ich habe es nicht mitbekommen. Ich war wie betäubt. Der Staub gelangte in meine Augen. Ich bin auf einem Ohr taub.
0: Wo war es?
4: In der Nähe. Ich hörte Schüsse und das Pfeifen und eilte zum Eingang. Ich war in der Nähe der Treppe, aber mein Nachbar war gerade eingetreten und wurde da zerrissen. Ohne ihn wäre ich auch getötet worden. Nur meine Beine schmerzen. Was für ein Albtraum. Drei Nachbarn wurden auf einmal getötet.
2: Die Einstellung der Bewohner zu uns ist im Prinzip positiv. Wir haben keine negativen Meinungen, Angriffe oder Feindseligkeiten im Umgang mit ihnen festgestellt.
3: Jeder hier mag die Ärzte, ganz sicher. Die ukrainischen Streitkräfte greifen oft zivile Einrichtungen an, daher sind alte Damen keine Seltenheit.
4: Ich danke Ihnen allen. Auf Wiedersehen.
3: 300 bedeutet verwundet.
2: Hier haben wir einen Feldverband und einige persönliche Werkzeuge, um eine gewisse Versorgung zu gewährleisten. Zum Beispiel eine Zange, etwas zum Schneiden. Ein Messer ist obligatorisch, um die Kleidung des Verwundeten aufzuschneiden. Das ist eigentlich schon alles. Es gibt auch eine Feuerwaffe, ein Maschinengewehr, das in der Waffenkammer aufbewahrt wird.
3: Aufgrund der militärischen Vorschriften werden die Namen des Personals nicht veröffentlicht. Daher bleibt hier jeder anonym.
2: Wir steigen hier besser aus und du fährst voraus, okay?
5: Soll ich es euch jetzt auslegen?
3: Aber die Gesichter der Ärzte durften gezeigt werden, damit jeder sehen kann, dass unsere Jungs von normalen Menschen vor dem sicheren Tod gerettet werden. Auch der Markt ist ein gutes Zeichen. Es bedeutet, dass das normale Leben zurückkehrt.
2: Ich danke Ihnen, auf Wiedersehen.
5: Das sind echte Huskies.
2: Huskies, ja.
5: Hund!
2: Ich denke, die Leute versuchen wahrscheinlich, uns irgendwie zu helfen, obwohl sie selbst nichts haben, weil in diesem Gebiet gekämpft wurde. Viele Häuser und Infrastruktureinrichtungen wurden beschädigt, sodass die Menschen selbst ums Überleben kämpfen müssen. Wahrscheinlich müssen wir mehr helfen.
3: Dies ist Wolnowacha. Die Kämpfe fanden in der ganzen Stadt statt.
2: Hinter mir befindet sich das zentrale Bezirkskrankenhaus von Wolnowacha. Es ist eine ziemlich große medizinische Einrichtung, die früher den gesamten Bezirk Wolnowacha versorgte. Wir können sehen, was mit dieser medizinischen Einrichtung infolge der Kämpfe um dieses Gebiet geschehen ist.
3: Die Zerstörung zeigt, wo sich die Feuerstellungen der ukrainischen Armee befanden.
2: Gegenwärtig werden die verbliebenen Gebäude von den Mitarbeitern der Krankenhausabteilung selbst instand gesetzt.
1: Sie können sehen, dass das Krankenhaus nach und nach repariert und restauriert wird. Einige Flügel und Zimmer sind noch intakt.

0: Es gibt keine stationäre Versorgung, aber eine ambulante. Sie können sehen, wie das Personal im Krankenhaus herumwuselt und alles repariert.
1: Kämmen Sie mich nicht, meine Haare sind nicht zurechtgemacht.
2: Die Mädchen hier machen auch Witze. Auch das ist ein gutes Zeichen.
3: Unser medizinisches Team befindet sich in unmittelbarer Nähe des Krankenhauses und ist rund um die Uhr bereit, medizinische Versorgung zu leisten.
1: Wer ist denn da?
3: Oh, hallo.
1: Hallo.
0: Ihr habt noch nicht angefangen, oder?
1: Wir haben schon angefangen. Wir geben den Patienten Narkosemittel.
0: Operieren Sie sogar?
1: Nein, noch nicht. Wir haben keinen Autoklav. Wir arbeiten uns Stück für Stück vor.
3: Gibt es hier Ärzte?
1: Ja, Michael Ivanovic. Michael Ivanovic, kommen Sie bitte heraus.
0: Sind Sie startklar?
4: Prinzipiell schon.
0: Haben Sie humanitäre Hilfe bekommen? Brauchen Sie Hilfe?
1: Im Prinzip haben wir noch etwas.
4: Wir haben noch einige alte Bestände. Wir finden immer noch etwas.
0: Die Belegung ist also nicht sehr...
1: Nein, die Arbeitsbelastung ist noch nicht so hoch.
4: Wir sind noch dabei, die Dinge in Ordnung zu bringen, die Infrastruktur zu reparieren.
0: Ich meine diese konsolidierte Lieferung. Erinnern Sie sich, dass Sie kamen? Wir dachten, die Arbeiten hier wären in vollem Gange.
4: Also so einfach ist das leider nicht. Eins nach dem anderen.
0: Wir sind in der Nähe, nur für den Fall.
4: Werden Sie uns helfen, nur für den Fall?
3: Wir sind immer hier, immer vor Ort.
2: Wir sind immer hier, immer vor Ort. Das sind die Schlüsselwörter, die hier immer wieder gesagt werden.
3: Was machen wir also? Das linke Kniegelenk. Ihr lebt da drüben in einer Sauerei.
4: So ist es. Frauen haben immer recht.
3: Wir hatten heute sozusagen einen harten Arbeitstag. Es gab einen Massenansturm von Patienten und Verwundeten. Minenexplosionstraumata sind vorherrschend. Typische, wie man sagt, Krankheiten und Traumata bewaffneter Konflikte.
2: Die Behandlung solcher Verletzungen erschöpft die Ressourcen der Ärzte. Sie ist zeit- und energieaufwendig. Solche Verletzungen erfordern in Zukunft hohe staatliche Zuwendung. Zahlungen für Prothesen und Rehabilitation. Deshalb setzen die ukrainischen Streitkräfte massenhaft Streumunition ein. Sie sind aus militärökonomischer Sicht von Vorteil.
3: Und los geht's. Wer wackelt hier mit den Beinen?
4: Ich wackle mit gar nichts. Was sagen Sie, Doktor?
3: Es ist alles in Ordnung.
4: Ich kann nichts hören.
3: Sie werden laufen können, aber Sie werden nie gebären können.
4: Oh, dann ist es ja gut.

0: Heute Morgen um 4 Uhr attackierten die deutschen Streitkräfte die Grenzen der Sowjetunion.
1: Der Krieg brach aus. Alle Jungs meldeten sich zum Dienst.
2: Ich sagte, ich muss an die Front. Ich habe 3 Brüder dort. Sie waren aber bereits ums Leben gekommen.
3: Wir versorgten nicht sehr viele Wunden, hauptsächlich Frostbeulen. Sie amputierten Arme und Beine.
1: Ich erreichte das andere Ufer. Plötzlich riefen sie, runter, runter, du bist in ein Minenfeld geraten.
2: Der Funker wurde getötet, der Ladekanonier wurde ebenfalls getötet. Und dann, bumm, das war's, ich wurde bewusstlos.
3: Sie sagten Dinge wie, Schwester, geben Sie mir eine Spritze, damit ich sterben kann. Man versuchte, sie zu beruhigen. Deine Familie wartet auf dich.
2: Kolja, aber du wurdest doch getötet. Du wurdest an der Front getötet. Ich sagte, Mutter, ich bin's, Kolja, dein Sohn, ich lebe.
4: Wie kann ich mein Kind ins Internat schicken? Dann könnte ich nachts nicht schlafen.

Nach der Aufnahme der Verwundeten werden viele Armeestiefel zurückgelassen. Wenn die Patienten behandelt werden, werden ihnen die Stiefel ausgezogen oder aufgeschnitten. Dann werden sie einfach vergessen. Die Soldaten werden irgendwo in einem Krankenhaus in Rostow oder Donetsk gerettet, aber ihre Stiefel bleiben hier. Die Aufgabe des Krankenhauses ist es, die Verwundeten von der Kontaktlinie aufzunehmen, sie zu stabilisieren und ins Krankenhaus zu bringen. Jetzt können Sie sehen, wie die Evakuierung abläuft. Die Autos werden übrigens absichtlich nicht gewaschen. Das ist eine natürliche Tarnung.

0: здесь собрались.
1: Wir sind eine Ansammlung von hochqualifizierten Spezialisten, wie Ärzten, Krankenschwestern, Sanitätern, medizinischen Nachwuchskräften und Servicekräften, die uns bewachen und versorgen. Denn man kann sagen, dass wir ein Organismus sind.
2: Gute Köche werden hier sehr geschätzt.
3: Jetzt öffnen wir die Einmachgläser, die draußen gelagert wurden. Fertigsuppen kommen aus Lagerhäusern.
2: Er könnte einen Kochblog auf YouTube moderieren.
3: Aber ich koche zum Beispiel jeden zweiten Tag Suppe. An einem Tag heute zum Beispiel gibt es Shchi. Hier sind mehr Kohl und Kartoffeln. Wir mischen alles zusammen und das war's. Morgen können wir beispielsweise Fisch- oder Erbsensuppe kochen. Den Senf haben wir erst gestern gemacht. Er kam sehr gut an. Heute machen wir noch etwas mit Gurken. Ich koche immer mehr oder weniger auf Vorrat, aber das Essen ist für alle gleich. Ich meine, wir alle, die Ärzte, die Krankenschwestern und die Patienten, essen dasselbe. Es gibt also keinen Unterschied zwischen dem Essen für die Leute, die von der Frontlinie kommen, und dem, was die Ärzte bekommen. Ihr Essen ist nicht schmackhafter als unseres. Jeder isst das Gleiche. Alles ist sehr schmackhaft und gut. Ein Koch freut sich, wenn die Teller nach einer Mahlzeit leer sind. Das zeigt, dass das Essen sehr lecker war.
2: Dieser Mann lebt für seine Arbeit. Seine Arbeit ähnelt eher einer militärischen Ernährungsphilosophie.
3: Einige sind draußen im Einsatz, andere stehen am Operationstisch. Ich bin hier. Wir arbeiten an einem gemeinsamen Ziel.
2: Auch der Teamgeist hier ist beeindruckend.
4: Ich habe mich besprüht.
1: Du wirst hier alle Mücken anlocken.
2: Das sind die Streitkräfte Russlands.
1: Das kann er nicht sagen. Es ist unprofessionell.
3: Das Fleisch aus der Dose wird bald kochen und eine Brühe bilden. Ich gebe am Anfang nie Salz hinzu, weil ich nicht weiß, wie viel Salz und Pfeffer dem Dosenfleisch in der Fabrik zugesetzt wurde. Lorbeerblätter kommen natürlich erst zum Schluss dazu. Ich lasse es 10 bis 15 Minuten lang kochen, damit eine gute Brühe entsteht. Und das war's. Danach kommen die Fertigsuppen hinzu. Ich koche Tee immer mit Minze, Melisse oder Feuerkraut. Wir haben die Einwohner gebeten, uns Kräuter und Gewürze zu bringen, und das tun sie auch von Zeit zu Zeit. Ich gebe sie immer in den Tee. Der Tee wird gelobt. Besser als Teebeutel. Die Leute trinken 2 oder 3 Gläser. Heute Abend gibt es übrigens Kartoffelpüree. Es sind noch ein paar Kartoffeln übrig, ich werde sie schälen. Am liebsten würde ich etwas Milch dazu geben, aber Essiggurkensaft tut es auch. Ich nehme Butter, zerstampfe sie, brate Zwiebeln und Karotten an, gebe etwas Pfeffer dazu, würze ein wenig und fertig. Erst gestern haben wir Pilaf gegessen. Ich habe es auch mit Kurkuma und Kreuzkümmel gewürzt. Einmal kamen einige Leute auf mich zu, schüttelten mir die Hand und sagten, es sei wie usbekischer Pilaf. Aber in einem solchen Topf einen Pilaf zuzubereiten, der dem usbekischen Pilaf ähnelt, übersteigt jedermanns Fähigkeiten. Es hat angefangen zu kochen. Verglichen mit anderen Orten ist dies ein Paradies.
2: Es ist eigentlich wie ein Fegefeuer. Die Menschen, die hierher kommen, stehen an der Schwelle zum Tod. Und oft muss ein Arzt über ihr Schicksal entscheiden. Die Zivilbevölkerung wird wieder beschossen. Das ist eine alltägliche Situation.
5: Der örtliche Kommandeur rief an und sagte, dass das Dorf Wassiljewka unter Mörserbeschuss stehe und 3 Zivilisten nicht mit dem örtlichen Krankenwagen abtransportiert werden könnten, weil sie unter Beschuss geraten seien. Wir werden uns also etwas einfallen lassen, und zwar sofort. Wir werden selbst evakuieren. Das war's schon.
6: Der Reihe nach.
5: Misha, da drüben ist eine Kamera.
6: Ihr zwei seid Ärzte. Warum kommen die anderen mit? Zivilisten. Sowetskaja Straße 9. In Valajanovka. Verdammt. Valajanovka. Sowetskaja Straße 9.
5: Was ist da los?
6: Bitte?
5: Haben Sie etwas beschossen?
6: Ja, Zivilisten wurden geschossen. Hallo? Hallo? Hat die Granate euch getroffen?
7: Nein.
6: Gab es hier Verletzte?
5: Welche Hausnummer ist das?
6: Und wo? Hier? Was hat er gesagt? Sind die Verwundeten hier? Sind die Verwundeten hier?
0: Der Ort wurde in die Luft gejagt.
6: Sind Verwundete hier?
0: Nein, nur ein paar Kratzer.
6: Bist du 17?
4: 16.
0: Jungs, was war das?
6: Sie riefen uns an und baten um Hilfe. Sie sagten, ein Mann, eine Frau und ein 17-jähriger Junge.
4: Ich werde im nächsten Monat 17.
7: Zwei Häuser wurden in die Luft gesprengt.
6: Das Militär sagte, es gäbe Verwundete.
7: Ja, verwundet, aber nur ein paar Kratzer. Wir waren alle in der Küche.
6: Sind alle am Leben und wohlauf?
7: Ja, alle sind am Leben, Gott sei Dank.
5: Wann ist es passiert?
0: Es begann um 3.30 Uhr.
7: Vielleicht gegen 4 Uhr.
0: Viermal haben die geschossen. Zwischen 3.30 Uhr und 4 Uhr schlugen die ersten Granaten ein.
5: Alles in Ordnung?
6: Nein, nichts ist in Ordnung.
5: Alle sind am Leben?
6: Ja, das ist die Hauptsache. Habt ihr etwas, um die Wunde zu behandeln?
7: Ja, danke.
6: Uns wurde gesagt, es gäbe Verwundete, also sind wir schnell gekommen. Das war's, Abbruch. Der Junge hat nur einen Kratzer. Sie schießen nur um des Schießens willen. Verdammt.
2: Willkürlicher Beschuss scheint beliebt zu sein.
6: Wenigstens hatten wir eine gute Fahrt.
5: Jawohl.
2: Während einige Kreative die Nase rümpfen, wenn sie von der Spezialoperation hören, gehen andere zur Kontaktlinie, um die Jungs aufzumuntern.
4: Hallo Alexander.
5: Hallo Leute.
3: Hallo.
2: Hypericum sind gerade für das Vostok-Bataillon aufgetreten. Jetzt sind sie hier.
3: Wir sind aus Moskau in den Donbass gekommen. Wir waren schon mehrmals hier. Für uns ist es nicht das erste Jahr.
6: Ich möchte Folgendes ankündigen. In unserem kreativen Kämpferteam gibt es ein wunderbares Mädchen, eine Dichterin aus Lugansk, Elena Zaslavskaya. Ich möchte nun an sie übergeben. Sie wird unser kleines Konzert mit ihren wunderbaren Gedichten beginnen. Elena Zaslavskaya.
8: 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Эти русские мальчики не меняются. Война, революция, русская рулетка. 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Жена декабриста, сестра милосердия. Любить и спасать, пока сердце в груди трепыхается в 19-м, 20-м, 21-м веке. 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Ничего не меняется, ничего не меняется. Бесы скачут, а ангелы ждут на пороге вечности.

0: Sind Sie auf eine Mine gestoßen? Können Sie Ihre Beine spüren? Bewegen Sie die Füße.
1: Ich habe zum ersten Mal eine Katheterisierung der Zentralvene vorgenommen, während ich ein Konzert hörte.

0: Haben Sie den Mann gesehen, aus dem die Eingeweide herausquollen? Den Verwundeten, der gerade dorthin getragen wurde. Die Geheimagenten waren auf dem Weg zu einem Einsatz. Der Feind eröffnete das Mörserfeuer und der Kerl hatte Pech.
1: Das war's, lieg jetzt einfach.
0: Der Kommandeur der Gruppe und ich gingen hin, um ihn zu evakuieren und begannen gleich vor Ort, ihn zu verbinden. Es war fast aussichtslos.
1: Einschalten.
2: Fest verschnürt.
1: Konzentriere dich.
0: Während wir ihn verbanden, hat man uns sozusagen gezielt mit Mörsergranaten beschossen. Ich wurde dabei leicht an den Beinen getroffen. Also ging ich hinter dem Zaun in Deckung und unsere Leute, die Marines, begannen, den Geheimagenten zu evakuieren.
1: Das war's. Langsam. Langsam.
0: Der Mann befindet sich jetzt im Operationssaal. Möge Gott dir Gesundheit schenken, Sanja.
2: Dieses Schrapnell hat dem Mann den Bauch aufgerissen. Aber er wird es überleben. Hier kämpfen sie um jedes einzelne Leben.
1: Wir sind fast fertig. Das beschädigte Gewebe ist entfernt worden. Die Prognose ist günstig und er wird zur weiteren medizinischen Versorgung abtransportiert. Weitere Rehabilitationsmaßnahmen werden in der Zukunft durchgeführt werden.
3: Ein Menschenleben ist ohnehin unbezahlbar. Deshalb behandeln wir, wenn wir arbeiten und zu helfen versuchen, jeden Patienten individuell. Wir setzen unsere ganze Energie und unser Wissen ein, um Hilfe zu leisten und Leben zu retten.
2: Natürlich werden auch Kinder hierher gebracht. Militärärzte genießen jetzt mehr Vertrauen.
0: Vielen Dank.
2: So sind die Zeiten.

0: Vor dem Reichstag stehen sowjetische Kriegsberichterstatter. Und hier steht mein Vater. Dass mein Vater der bedingungslosen Kapitulation beiwohnen konnte und dann Teil der Berichterstattung über die Nürnberger Prozesse war, ist der ganze Stolz unserer Familie.
1: Es waren die westlichen Mächte, die eine politische Verurteilung der Nazi-Kriegsverbrecher anstrebten. Sie wollten Erhängungen und Erschießungen hierfür und dafür beschließen und das ohne jeden Gerichtsprozess.
2: Stalin sagte, dass wenn wir sie nicht vor Gericht stellen, man uns das als Schwäche auslegen würde.
3: Am 20. November 1945 begann der Nürnberger Prozess. Noch nie hatte es in der Geschichte etwas dergleichen gegeben. Auf der Anklagebank saß die Spitze des NS-Staats.
2: Zum ersten Mal in der Menschheitsgeschichte mussten sich Verbrecher, die sich eines ganzen Staates bemächtigt und diesen als Instrument für ihre monströsen Verbrechen missbraucht hatten, vor Gericht verantworten.
4: Das war eine Verurteilung des Nationalsozialismus, die weit über den Rahmen eines einzelnen Staates hinausging.
1: Hier wurden die Kriegsverbrecher erstmals vor Gericht gestellt. Das war ein Prozess von fundamentalem Charakter.
5: Die Völker der Erde klagten den Faschismus an.

0: Endlich sind wir in Nizhny Novgorod angekommen. Wir waren noch nie in dieser Stadt, wollten aber schon lange mal hin. Sie steht auf Hügeln am Zusammenfluss zweier Flüsse und wäre zweimal beinahe zur Hauptstadt Russlands geworden. Hier wurde die erste Straßenbahn im Land in Betrieb genommen und es gab immer viele Forschungsinstitute und Unternehmen von föderaler Bedeutung. Wir hatten hier ein konkretes Ziel, den Wirtschaftsminister der Region Nizhny Novgorod treffen. Doch wir wollten natürlich auch durch die Straßen schlendern und uns ein paar interessante Orte ansehen. Übrigens war Nizhny Novgorod von 1959 bis 1991 für ausländische Touristen geschlossen. Sie fuhren ausschließlich nachts auf Motorschiffen entlang der Wolga, ohne an Land zu gehen. Heute ist die Stadt offen für alle.
1: Umarme die Giraffe.
0: Ich will nicht.
2: Hallo Leute. Ist die Laune gut an so einem schönen Ort? Machen wir ein Foto mit dem schönen Mädchen.
3: Mit dem Mädchen ja gerne, aber nein, später.
0: In der Region gibt es nun ein Zentrum für Importe und Importersatz. Zusammen mit dem Industrieministerium der Region sammelt es die Angaben über die Möglichkeiten unserer Betriebe, importierte Waren mit bereits bestehenden Kapazitäten durch eigene Produktion zu ersetzen.
4: Wir haben Felder und Kühe hinter uns gelassen und befinden uns jetzt in Nizhny Novgorod. Eine unglaublich schöne Stadt übrigens, die sich in einer Region befindet, die industriell sehr stark entwickelt ist und viele systemrelevante Unternehmen hat. Und wie es hier mit Importersetzung aussieht, das besprechen wir als erstes mit dem Wirtschaftsminister der Region. Er erwartet uns schon.

0: Maxim Valerievich, kommen wir gleich zur Sache. Haben sich die beispiellosen Sanktionen, die es so niemals zuvor gegeben hat, auf Betriebe der Region Nizhny Novgorod ausgewirkt oder nicht? Hier gibt es ja viele äußerst wichtige Betriebe. Erzählen Sie uns davon.
1: Alles hängt davon ab, von welchem Blickwinkel wir sie betrachten. Die Sanktionen beschränken tatsächlich derzeit die Arbeit einiger Unternehmen. Sie geben aber gleichzeitig den Firmen, die keinen Zugang zum Markt gehabt haben, die Chance, neue Aufträge zu erhalten. Wir entwickeln aktiv die Metallurgie, Automobilindustrie, Erdölverarbeitung, Chemie, den Schiff- und Flugzeugbau. Die Einzigartigkeit unseres Landes besteht darin, dass wir über solide personelle Ressourcen und Innovationen verfügen. Das lässt uns schnell alle durch Sanktionen entstehenden Fragen lösen.
0: Können wir gleich klären, welche Branchen am meisten getroffen sind?
1: Die Autoindustrie wurde hart getroffen. Etwas weniger war es bei der Metallurgie der Fall, weil wir doch ein exportierendes Land sind. Mikroelektronik wurde hart getroffen. Wir müssen zur Planwirtschaft in den Marktbeziehungen zurückkehren. Die Situation ist nicht leicht. Ich bin aber absolut sicher, dass wir einen Ausweg finden werden. Ich würde diesen Prozess in drei große Phasen teilen. Erstens müssen wir nach erforderlichen Ersatzteilen und Ausrüstung suchen, nach neuen Partnern, die es derzeit in der Welt gibt, in Ländern, die uns gegenüber freundlich eingestellt sind. Und wir sind gerade dabei. Wir arbeiten aktiv mit Weißrussland, Usbekistan, Kasachstan und China zusammen. Zweitens müssen wir groß angelegte Pläne für die Wirtschaftszweige schaffen. Und hier müssen wir die wichtigsten Riesen einbeziehen, die die Prozesse leiten. In der Autoindustrie sind das große Autowerke. Es gibt viele Unternehmen, die zum Importersatz bereit sind, aber nicht sicher sind, dass dies ein langwieriger Prozess sein wird. Deswegen muss der Staat für einen Zeitabschnitt von 10 bis 15 Jahren garantieren, dass, falls ein Investitionsprojekt im Rahmen des Importersatzes, darunter mit staatlicher Hilfe, erfolgreich umgesetzt wird, der Investor geschützt sein wird und für diese Periode einen Abnehmer für seine Produktion haben wird, sodass er nicht nur investiert, sondern auch verdient. Drittens ist es notwendig, unsere Wissenschaft auf die Industrie auszurichten. Es besteht jetzt die Möglichkeit, die Industrie sehr interessant neu zu ordnen. Mit interessant meine ich die Möglichkeiten für unsere Betriebe, neue Aufträge zu bekommen und große Industriebranchen mit allem Notwendigen zu versorgen, was von Sanktionen betroffen wurde. Ich bin mir darüber völlig im Klaren, dass es bestimmte Probleme mit Hightech-Produkten geben wird. Wir hängen wirklich von einigen ausländischen Technologien ab. Aber ich habe mich früher mit Innovationen beschäftigt und ich habe gesehen, dass viele Technologien, die wir haben, manchmal diejenigen übertreffen, die auf unserem Territorium implementiert wurden. Solche Technologien sollten kommerzialisiert werden.
0: Bei Hightech-Produktion denkt man sofort an China. Beim Importersatz gibt es ja zwei Wege. Wenn man etwas selbst herstellt, oder Ersatz aus einem anderen freundlichen Land holt. Wie kann man das aus Ihrer Sicht kombinieren? Welchen Weg sollten wir bevorzugen?
1: Erinnern Sie sich an Chinas Weg. Wie hat es seine Produktion aufgebaut? China schaffte es, die Produktion zu lokalisieren, aber mit der Beteiligung des Kapitals seiner Partner. Der Weg von Re-Engineering ist leichter als die Schaffung von neuen innovativen Projekten. Re-Engineering ist heute aktuell.
0: Wie viel Zeit wird das ungefähr in Anspruch nehmen?
1: Wenn wir über die Auslastung der großen Industrieunternehmen in Bezug auf die Verfügbarkeit von Komponenten sprechen, was heute sehr aktiv entwickelt wird, kann man von einer Frist von bis zu 5 Jahren sprechen. Wenn es heute entschieden wird, dass strategische Unternehmen des Landes den Bedarf an der Lieferung von Komponenten für die Implementierung der Hauptmontage bestimmen, dann sind von der Mittelzuweisung für diese Projekte bis zur Organisation der Produktion und der Herstellung neuer Produkte bis zu 5 Jahre notwendig. Wenn wir über eine Weiterentwicklung sprechen, dann würden aus meiner Sicht 10 Jahre ausreichen. Jetzt sind Investitionsgarantien notwendig.
0: Und was machen wir, wenn die Unternehmen, die sich aus Russland zurückgezogen haben, in 5 oder 10 Jahren zurückkehren? Könnte das passieren oder nicht?
1: Natürlich, könnte es.
0: Oder werden wir sie dann einfach nicht mehr auf den Markt lassen?
1: Sie müssen verstehen, dass Sanktionen nicht nur die russische Wirtschaft treffen, sondern auch die Unternehmen im Ausland. In erster Linie geht es um den Marktverlust. Das ist sehr wichtig. Die Unternehmen haben ja Geld investiert, Betriebe gebaut, Arbeitskräfte vorbereitet, Kooperationsnetze aufgebaut. Viel Arbeit wurde nicht nur von Unternehmen, die ihre Produktion geliefert haben, geleistet, sondern auch von denjenigen, die ihre Produktion hier hergestellt haben. Das sind beiderseitige Verluste. Positiv daran ist, dass sie sehr gute Teams in Betrieben vorbereitet haben, die hierzulande arbeiten und zur Weiterentwicklung bereit sind. Wir müssen diese Ressourcen nutzen, um die Bemühungen und Produktionskapazitäten von Unternehmen zur Stärkung unserer Wirtschaft einzusetzen. Wissen Sie, die Russen zeichnen sich dadurch aus, dass sie in jeder Situation einen Ausweg finden werden. Ich bin sicher, hätten die Sanktionen ein anderes Land getroffen, würde es dort zur Panik kommen, weil man an ein ruhiges Leben gewöhnt ist. Seit den 90er Jahren, wenn Sie sich an diese Zeit erinnern, hatten wir unterschiedliche Zeiten in unserem Land. Wir verhalten uns freundlich allen gegenüber. Wir behandeln ausländische Unternehmen mit großem Respekt. Wenn wir so betrogen werden, vergeben wir es sehr schnell. Auf menschlicher Ebene, meine ich. Zweitens können wir uns sehr schnell umorientieren. Bei Problemen suchen wir immer nach Möglichkeiten.
0: Für uns sind unbequeme Umstände bequem.
1: Ja, ich glaube aber, dass wir mit dieser Aufgabe zurechtkommen. Das wird keine leichte, eher eine schwierige Aufgabe sein. Ich bin aber sicher, dass Patriotismus, der Wunsch, in unserem Land, einem freien Land, weiterzuleben, der Wunsch, etwas zu schaffen, dazu beitragen werden. Es gibt heute eine gute Möglichkeit zur Neuorientierung unserer Wirtschaft. Ich sage es nochmal, es wird Schwierigkeiten geben. Ich sage nicht, dass wir morgen schon alles überwinden werden. All diese Etappen sind absolut klar. Viele Länder sind diesen Weg gegangen. Und jetzt haben wir so eine Möglichkeit. Wir müssen gemeinsam zum Wohl unserer Wirtschaft arbeiten.
0: Das Gespräch verlief leicht und locker und wir hatten bereits beschlossen, es uns bei einer Tasse Tee irgendwo am Flussufer gemütlich zu machen, als wir plötzlich ein Angebot erhielten, das wir nicht ablehnen konnten.
1: Wir fahren jetzt zur Eröffnung eines neuen Chemiebetriebs, der von unserem Industriepark in der Sonderwirtschaftszone Kolibin im Rahmen des Importersatzes gebaut wurde. Ich lade Sie ein, mitzufahren.
0: Gerne. Natürlich fahren wir mit. Wir folgen dem Auto vom Minister, um einen Chemiebetrieb zu besuchen.
2: Und dann geht's zum Tag des Schiffbaus. Bist du angemessen angezogen?
0: Schon vom frühen Morgen an. Gerade deswegen fahren wir alle zusammen.
2: Eigentlich sollten wir erst morgen in diese Richtung fahren. Wir fahren aber schon heute. Warum? Wer hat uns eingeladen?
0: Der Industrieminister persönlich. Er fährt schnell. Ilja, wir müssen aufholen.
2: Wir haben einen UAZ-Patriot. Wir haben ihn in 0,nichts eingeholt.
0: Ehrlich gesagt hatten wir keine Ahnung, womit sich der Betrieb, zu dessen Eröffnung wir fuhren, beschäftigt. Das war auch nicht so wichtig. Wir begleiteten ja den Minister als Gäste und das war unser Highlight. Alles andere hat man uns vor Ort erzählt und gezeigt. Es ging alles so schnell, dass wir uns nicht vorbereiten konnten und nichts über ihren Betrieb wissen, außer dass er sich im Rahmen des Importersatzes sehr schnell entwickelt. Erzählen Sie uns bitte mehr darüber.
3: Das neue Werk Homa Abgesiet wurde voriges Jahr eröffnet, speziell für die Produktion von Klebstoffen. Als erstes haben wir mit der Markteinführung einer Polyurethansparte begonnen. Das sind Klebstoffe für Bauzwecke und für die Automobilindustrie. Und dieses Jahr eröffnen wir einen Standort für die Produktion von wasserbasierten Klebstoffen, die für Bodenbelege, für die Holzbearbeitung, die Möbel und die Verpackungsindustrie gebraucht werden.
0: Wen ersetzen wir damit?
3: Wir ersetzen deutsche Produzenten in dieser Branche, die das Land verlassen haben. Wir stellen Klebstoffe für Möbel und Holzbearbeitung her. Hier sehen Sie zum Beispiel den wasserfesten Kleber der Klasse D3, D4. An diesem Stand präsentieren wir Klebstoffe für das Membran- und Vakuumpressen. Diese Klebstoffe werden zur Herstellung von Möbelfronten, Arbeitsplatten und anderen Möbeln verwendet.
2: Da steht ein Becher. Ist das ein Tester?
3: Ja, man kann ihn testen. Ich erzähle euch gleich darüber. Wir stellen auch Kleber und andere Stoffe für die Verpackungsindustrie her. Wenn wir über die Klebstoffe reden, dann sind das Taschen, Schachteln, Kartonkaschierung, verschiedene Lunchboxen, absolut alles. Diese Kleber sind umweltfreundlich und sicher im Gebrauch.
2: Wurde das auch bei Ihnen gedruckt?
3: Nein, es wurde aber mit unserem Klebstoff geklebt.
2: Toll, Sie können Verpackungen für die Burger von Lecker und Punkt bestellen.
3: Solche Verpackungen stellen wir nicht her. Man kann aber mit Hilfe von unseren Klebstoffen Boxen, Tüten und vieles andere herstellen. Die Tüten haben eine wichtige Eigenschaft. Sie sind fett- und wasserabweisend. Dafür wird ein Polyethylen genutzt. Unser Wissenschaftsteam hat aber ein alternatives Produkt hergestellt. Das ist eine spezielle hydrophobe Schicht. Nehmen wir diesen Becher. Er ist umweltfreundlich. Doch um ihn auch wasserdicht zu machen, wird er mit Polyethylen laminiert.
0: Deswegen ist er so glatt, richtig?
3: Richtig. Eine von uns hergestellte biologisch abbaubare Barriereschicht macht ihn glatt. Das ist ein Polymer, dank dem unser Becher wasserdicht wird. Dabei ist er vollständig biologisch abbaubar. Ein üblicher Becher ist nicht biologisch abbaubar.
2: Man kann ihn also einfach in den Wald werfen?
3: Ja, und er wird ihn zersetzen. Becher, die mit unserem Stoff hergestellt wurden, sind absolut umweltfreundlich und abbaubar.
0: Sind die Sanktionen und der Rückzug von ausländischen Unternehmen Ihrem Betrieb also zugute gekommen?
3: Solch einen Stoff stellen nur zwei Unternehmen weltweit her. Das erste ist ein deutsches, wenn ich mich nicht irre. Das zweite sind wir.
2: Das ist also eine goldene Zeit für Sie, endlich.
3: Natürlich, für alle. Ich hoffe, dass jeder den umweltfreundlichsten Weg zur Herstellung seiner Produkte wählt.
0: Toll.
2: Super.
0: Vielleicht nehmen wir die Becher mit. Uns steht hier noch eine lange Reise bevor.
2: Und noch dieses Ding. Ach, es ist leer. Ich dachte, dass es voll ist. Brauchen wir Becher?
0: Darfst du das?
3: Klar, ihr könnt sie nehmen.
2: Danke, ich habe mir noch einen Kuli geschnappt.
0: Blamier mich nicht.
3: All die Produkte, die ich gezeigt habe, stellen wir bereits her. Wir erweitern unsere Produktion aber auch.
0: Woher stammen die Anlagen? Werden sie importiert oder sind das Einheimische?
3: Wir kaufen die Ausrüstung bei der Firma Testsa. Das ist ein russischer Hersteller.
2: Der Lader auch?
3: Wohl kaum. Ich weiß es nicht. Wir werden die Ausrüstung allmählich bis zum Ende dieses Jahres oder bis zum Anfang des nächsten Jahres transportieren, um die Produktion nicht zu stoppen.
1: Na, wie geht's? Haben Sie es nicht bereut, mitgekommen zu sein?
0: Nein, es war super.
2: Wir haben Becher geschenkt bekommen.
0: Wir haben viel Interessantes erfahren.
1: Jetzt fahren wir weiter zu Krasnoje Sormovo. Abgemacht?
0: Abgemacht.
3: Wir werden also diese Ausrüstung transportieren, ohne unsere Produktionsprozesse einzustellen. Das ist auch für unsere Kunden wichtig, damit sie ihre Lieferung reibungslos fortsetzen könnten.
2: Schneller, schneller! Mir wurde gesagt, dass ich aus irgendeinem Grund kein Geschenk bekomme. Warum eigentlich? Ich werde ganz besondere Geschenke bekommen. Ja, ich sehe wie ein Geschenk aus.
0: Du musst das anders machen. So. Heb deinen Arm.
2: Bin ich ein Schulabgänger? Ich kann das nicht mitnehmen. Ihr könnt es an die Wand hängen. Es ist zu cool für mich. Danke. Gehen wir.
4: Hast du das Geschenk geklaut?
2: Nein, es hat sich in der Schlaufe verfangen. Danke, alles Gute.
0: Ich habe eins bekommen.
2: Ich habe selbst darauf verzichtet. Fahren wir weiter?
0: Schneller. Nach der Eröffnung des neuen Betriebs machten wir uns auf den Weg zu einem der ältesten und größten Werke von Nizhny Novgorod, das im Frühling 2022 auf die westliche Sanktionsliste geraten ist. Man hat nicht umsonst Angst vor diesem Riesen. In den ersten Jahren nach dem Zweiten Weltkrieg entwickelte sich das riesige Schiffbauwerk Krasnoye-Sormowe zu einem der technologisch fortschrittlichsten Betriebe und das nicht nur in der Sowjetunion. Er stellte unterschiedliche Schiffe und Maschinen her, von Tragflächenbooten bis zu Atom-U-Booten. Auch Panzer und Lokomotiven verließen seine Werkstätten.
2: Frauen in Sandalen dürfen nicht nach oben, hat man mir gesagt.
0: Ja? Ist das gefährlich? Darf ich so rein?
2: So darfst du. Damit bist du keine Frau mehr, sondern ein Fachmann.
0: 1956 wurde ein Spion in der Nähe des Werks gefangen, ein kanadischer Marineattaché. Und dies war nicht das erste Mal, als ausländische Geheimdienstoffiziere versuchten, Informationen über die Arbeit geheimer Forschungsinstitute in der Stadt zu erhalten. Gerade deswegen wurde Nizhny Novgorod bis 1991 für Ausländer gesperrt. In seiner über 170-jährigen Geschichte hat das Werk vieles, auch harte Zeiten erlebt. Heute produziert das Werk Krasnoye-Sormowe unter anderem Trockenfrachtschiffe, Öltanker, Schleppkähne und Baggerschiffe. Alles ist so groß.
2: Weil es um Schiffe geht.
0: Schiffe sind groß, stimmt.
5: Das ist ein Fabrikschiff. Vom Heck des Schiffes werden Fallen geworfen. Der Fang wird von der rechten Steuerbordseite hinaufgezogen und gelangt in den Laderaum, wo er verarbeitet wird. Im Endeffekt bekommen wir ein fertiges, verpacktes Produkt, das sofort ins Geschäft geliefert werden kann.
0: Eine schwimmende Fabrik also?
5: Das ist eine Fabrik auf dem Wasser.
0: Wie oft werden hier Schiffe zu Wasser gelassen?
5: Jeden Monat lassen wir ein Schiff vom Stapel laufen.
0: Wie viele Menschen arbeiten hier?
5: Meinen Sie die Schiffsbesatzung?
0: Und in der Fabrik?
5: In der Werft. Derzeit sind hier etwa 200 Menschen tätig.
0: Und insgesamt bei Krasnoye-Sormowe?
5: Das sind etwa 4000 Menschen.
0: 4000 Mitarbeiter. Ich habe nie in meinem Leben ein so großes Werk gesehen.
1: Hier sehen wir ein Beispiel für Importersatz. Früher wurde es in der Türkei zusammengebaut und jetzt in Nizhny Novgorod. Und dabei, wie Oleg Alexandrowitsch bereits gesagt hat, sogar besser als dort, weil man alle Kritikpunkte berücksichtigt hat.
5: Es wird mit Sicherheit besser sein.
0: Hat es irgendwelche sanktionsbedingten Schwierigkeiten gegeben? Vielleicht mangelt es an etwas.
5: Ich kann nicht sagen, dass die Sanktionen uns nicht getroffen haben.
1: Ja, die Sanktionen haben uns getroffen.
5: In den Antrieben der Schiffe, die Sie jetzt im Hafen sehen, werden Ruderpropeller mit 360-Grad-Steuerung eingesetzt. Diese Ruderpropeller hat uns der deutsche Hersteller Schottel geliefert.
0: Wieder die Deutschen.
5: Sie sind hier Marktführer.
1: Bis jetzt.
5: Die chinesische Industrie macht ihnen Konkurrenz, bleibt aber mit ihren Produkten den deutschen Herstellern unterlegen. Unter dem Dach der Vereinigten Schiffbaugesellschaft werden die Werften Svjodotschka und Find mit einheimischen Komponenten versorgt. Auch für unsere Schiffe erwarten wir noch in diesem Jahr eine Lieferung.
2: Kann man hier Schiffe jeder Größe bauen?
5: Na, die Größe und der Tiefgang spielen hier schon eine Rolle.
2: Sie sprechen von größeren Schiffen, ich habe aber kleinere gemeint.
5: Nein, kleine interessieren uns nicht.
1: Dafür haben wir kleine und mittelständische Unternehmen. Diese Schiffbauwerft ist nicht die einzige in unserem Gebiet. Wir stellen viele unterschiedliche Maschinen her. Wir produzieren Baggerschiffe. Am Freitag werde ich beim Stapellauf eines Baggerschiffes dabei sein. Jeden Monat lassen wir ein Tragflächenboot Valdai, hergestellt vom Alexejew-Konstruktionsbüro, zu Wasser. Schiffsbau ist bei uns gut entwickelt. Krasnoye-Sormowe ist ein groß angelegtes Projekt, das große Schiffe baut. Es gibt mittlere und kleinere Schiffe. All dies gehört dem Schiffbaucluster der Region Nizhny Novgorod. Wir bauen Schiffe verschiedener Größen. Was den Importersatz betrifft, falls es uns an etwas mangelt, trifft das Werk die Entscheidung, das entweder selbst zu produzieren oder bei einem anderen Lieferanten zu finden. Das ist der Direktor des Werkes, Michael Perschi.
0: Guten Tag.
1: Er ist Abgeordneter der gesetzgebenden Versammlung der Region Nizhny Novgorod.
0: Sehr angenehm. Ich bin Margarita von RT.
5: Maxim Balajewitsch, ich habe alles, was ich wusste, erzählt.
1: Das ist immer sehr angenehm, monatlich ein Schiff zu Wasser zu lassen.
0: Kann ich mir vorstellen.
1: Jedes Schiff hat eine Taufpate. Wussten Sie das?
0: Nein.
6: Maxim Valerievich will Taufpate werden, doch solch eine Position existiert leider noch nicht.
1: Nein, ich will kein Taufpate werden.
0: Über den Importersatz hat man uns bereits erzählt. Wie kooperieren Sie mit den Behörden? Läuft alles gut?
6: Wir arbeiten sehr ernsthaft und eng mit der Regierung der Region zusammen, beziehungsweise mit dem Industrie- und Handelsministerium, mit dem Gouverneur und seinen Behörden. Sie helfen uns sehr gut dabei, neue Aufträge zu bekommen, zusätzliche Investitionen anzulocken. Hier haben wir keine Probleme. Wir helfen der Stadt und der Region und die Stadt hilft uns. Wir sind seit 2014 unter Sanktionen. Jetzt wurden Sanktionen auch konkret gegen unser Werk verhängt.

0: Unsere Hauptaufgabe für heute besteht darin, möglichst schnell für einen möglichst ähnlichen Preis, mit dem die Kunden gerechnet haben, herzustellen. Aktuell lösen wir dieses Problem mit Hilfe von freundlichen Staaten. Künftig werden wir das auch mit Hilfe von einheimischen Herstellern tun. Wir haben alles dafür, um in einem Jahr zu beginnen, Schiffe mit einheimischen Komponenten auszustatten.
1: Wir haben doch bestimmt Erfahrungen im Schiffbau während der Zeit der Sowjetunion gesammelt. Theoretisch konnten wir das alles schon mal.
0: Es gibt Unternehmen, die Hauptantriebe herstellen. Sie entsprechen jedoch nicht den aktuellen Forderungen. Sie müssen modernisiert werden. Das fordert Investitionen und Zeit. Gerade deswegen können wir diese Ausrüstung nicht für die im Bau stehenden Schiffe liefern. Wir brauchen etwa ein Jahr.
1: In einem Jahr? Ein Jahr ist nicht lang.
2: Bis dahin schaffen wir es so.
3: Das Werk beeindruckt durch seine Größe, endlose Werkstätten, Gebäude, Straßen und Gassen. Die Probleme des Importersatzes haben es natürlich getroffen. Doch die richtige Herangehensweise wird unumgänglich zur Unabhängigkeit von ausländischen Bestandteilen führen. Wie wir zufällig erfahren haben, wurde an dem Tag der Tag des Schiffbauers gefeiert. So wurden ein Kulturhaus und ein feierliches Konzert zum Endpunkt unserer Reise.
4: Heute wird hier auch noch der Tag der Schiffbauer gefeiert. Also hier ist das Fest. Der Wirtschaftsminister bleibt hier. Dann gibt es noch ein Fest der Schiffbauer. Und uns wurde noch ein anderes Unternehmen empfohlen. Und zwar ein Chemieunternehmen, Okapo. Und das schauen wir uns auch noch mal an hier.
3: Unser Tag, genauer gesagt ein halber Tag mit dem Minister, war zu Ende. Da wir keine Schiffbauer sind, machten wir uns weiter auf den Weg. Unsere Geschäfte sind natürlich keine Ministergeschäfte, aber trotzdem wichtig.

0: Der Krieg hat Syrien kolossalen Schaden zugefügt. Militante profitierten enorm von dem Konflikt.
1: Sie beschossen die Städten, um das Ausmaß der Plünderungen zu vertuschen. Man schob alles auf den Krieg.
2: Die Gruppen begannen damit, alte Artefakte zu plündern.
1: Ich denke, eine Vase wie diese könnte auf dem Schwarzmarkt 12.000 bis 15.000 Dollar einbringen.
3: Es waren Europäer, sie sprachen Englisch.
4: Diese führen ihre Untergebenen exakt zu den Stellen der wichtigsten historischen Artefakte, die gestohlen werden sollen.
1: Der Löwenanteil dessen, was geplündert wurde, befindet sich heute entweder in Europa oder Nordamerika.
2: Viele Fundstücke aus Syrien werden auf eBay angeboten.
5: Sie trägt eine Museumsnummer. Vielleicht wurde sie aus einem Museum gestohlen.

0: Diese Orte sind mit dem Blut der Menschen getränkt, die unter dem Nationalsozialismus gelitten haben. Menschen, die durch Verhungern, Zwangsarbeit, medizinische Experimente und Gas ermordet wurden. Menschen, die in den Ghettos, den Todes- und Vernichtungslagern Osteuropas starben. Unter ihnen meine Familie. Ihre Sünde, als Juden geboren worden zu sein. 77 Jahre nach dem Ende des Zweiten Weltkriegs sind die Zeichen des Nationalsozialismus wieder da. Hakenkreuze und Neonazi-Kundgebungen, als ob der Nationalsozialismus nie vollständig ausgerottet worden wäre.
1: Es wird Leute geben, die den Nationalsozialismus wieder zum Leben erwecken werden. Es geschieht bereits. Was sich heute in der Ukraine und in Europa abspielt, ist fürchterlich.
0: Ich bin in Weißrussland, um die letzten lebenden Überlebenden des Holocaust zu treffen, um mehr darüber herauszufinden, was mit meiner Familie geschehen ist. Denn wenn wir ihr Schicksal, meine Geschichte, unsere Geschichte kennen, können wir dazu beitragen, dass sich die Vergangenheit nicht wiederholt. Wir fragen die Überlebenden, was der wahre Narzissmus ist und ob er uns wieder ins Angesicht blickt.
2: Auf die Aufräumarbeiten.

Step by step. Sehr groß. Neue Etappe, sehr gut.

0: Was ist Liebe? Ich war in 82 Ländern und habe in 12 gelebt. Aber hier wurde mir nach 3 Tagen klar, dass ich mich zu Hause fühle. Das kalte Wetter, die russische Kultur, die Geschichte. Ich mag alles an diesem Land.
1: Er sieht sich als Russe. Gäbe es einen Krieg, würde er für Russland kämpfen.
0: Ein bisschen paradox ist das schon, denn ich bin schon ziemlich verrückt und denke wie ein Russe. Dieses Land zieht mich an.
2: Für mich ist er ein Russe mit britischem Pass.
0: Ich entschied mich herzukommen. Ich wusste, hier kann ich mir ein neues Leben aufbauen.
3: Er ist Russe, definitiv.
0: Ich bin John Kopiski, ein russischer Farmer.

0: Um wie viel Uhr ist das passiert?
1: Vor etwa 30 Minuten.
0: Es wurde vor 30 Minuten geboren. Sehen Sie, es kann noch nicht laufen. Julia ist unsere leitende Kälberhüterin. Sie hat das Sagen. Sie liebt sie. Sie sind alle ihre Kinder. Wie schwach wir Menschen sind. Wir können 2 Jahre lang nicht laufen. Aber das Kalb muss in 30 Minuten laufen. Sein Leben beginnt.
2: Großbritannien, 17. Juli 1949. Jan Kopiski, ein armer polnischer Einwanderer und seine englische Frau, Frieda Marjorie Chumley, bekommen einen Sohn. Obwohl die Familie bereits multiethnisch war, konnten die Eltern nicht ahnen, dass ihr Kind eines Tages russisch sein würde.
0: Ich bin Russe. Ja, Einwanderer, aber Russe. Und dies ist meine Heimat. Und wenn jemand etwas Schlechtes sagt, soll er sich zuerst an die eigene Nase fassen.
2: John lebt in Krutovo in der Region Wladimir. Das ist nicht sein Haus, sondern das Hotel, das John für Touristen gebaut hat. Er selbst wohnt in einem alten Kuhstall.
0: Ich wohne jetzt hier. Auf Russisch heißt das Perechod, also ein Korridor zwischen zwei Korovniks, zwei Kuhställen. In diesem Raum befand sich auch die Melkanlage. Hier haben wir vor mehr als 26 Jahren als Landwirte begonnen. Sehen Sie sich das Dach an. Es ist das Dach eines normalen Kuhstalls. Aber jetzt ist das unser Zuhause.
2: John war früher Stahlhändler. Er lebte und arbeitete in 12 Ländern. Reich, gut aussehend und erfolgreich kam er im Dezember 1991 geschäftlich zum ersten Mal nach Russland. Die Zeiten waren damals hart. Die Sowjetunion war zusammengebrochen und vor jedem Lebensmittelladen bildeten sich lange Schlangen. Daher hatte er sich von dieser Reise nicht viel versprochen.
0: Ich dachte, alle Sowjets hätten Stiernacken und seien betrunken. Interessanterweise waren aber alle Menschen nach der Perestroika sehr gastfreundlich, weil ein neues Leben begann. Der Kapitalismus war noch nicht da. Die Menschen hatten mehr Zeit. Ich ging in ein paar Bars, kehrte zurück nach England und kündigte. Ich sagte, ich wolle nach Russland. Ich habe so schnell gehandelt, weil ich befürchtete, die Chance kommt nicht wieder. Damals war ich 42. Ich fühlte mich hier einfach wie zu Hause.
2: Heute besitzt John Kopiski einen der größten Bauernhöfe Russlands. Er hat mehr als 4000 Kühe, die täglich 50 Tonnen Milch produzieren.
0: Seid ihr bereit? Hier ist Russia Today.

Kühe sind wie Frauen. Sie sind alle unterschiedlich. Die eine gibt 4 Liter, die andere 8. Schau, ein kleines Euter, aber sie gibt 16 Liter. Das ist Gold wert. Deshalb investieren wir viel in diese Kuh. Wir kaufen das beste Sperma.

0: John wurde nicht sofort Landwirt in Russland. Er verkaufte zu Beginn Stahl und Kohle, war sogar Miteigentümer eines Kohlebergwerks. Für diesen freien und reichen Briten war das Leben entspannt und einfach. Bis er eines Tages all das aufgab und eine verlassene Kolchose kaufte und dann eine weitere. Aber John wäre wohl nie Landwirt geworden, wenn er nicht eines Tages sie getroffen hätte.
1: Vermutlich hat Gott entschieden, dass ich nicht frei sein soll. 3 Monate nach meinem Umzug ging ich in eine Bar in der Tverskaja, schaute mich um und sah diese große Blondine. Ich wollte ihr einen Drink ausgeben, doch ich musste einen Schritt zurück machen.
2: John trat mir versehentlich auf den Fuß und sagte, sorry, aber sah mich nicht an. Er ist sehr groß, doch er drehte sich dann doch noch um.
1: Ich sagte, Entschuldigung, sprechen Sie Englisch? Und sie, of course. Ich fragte, ein Drink? Und sie, of course. Das waren die einzigen beiden Worte, die sie damals kannte.
2: Natürlich kannte ich mehr als 2 Worte. Ich bin ja schließlich eine gebildete Frau. Dann ging alles sehr schnell. Ich hatte ein gutes Leben, um ehrlich zu sein. Ich hatte eine Wohnung, ein Auto, mir ging es gut. Ich hatte ein erfolgreiches Leben und Spaß ohne Verpflichtung. Und dann? Sofort heiraten? Er fragte aus heiterem Himmel und gab nicht auf.
1: Als ich fragte, willst du mich heiraten, sagte sie, ich muss darüber nachdenken.
3: Wie lange hat sie nachgedacht?
1: Nicht lange. 2 oder 3 Monate.
2: Wirklich nicht lange.
1: Wir lernten uns sehr schnell kennen. Ich hatte viele Fragen, aber meine Fragen bezogen sich hauptsächlich darauf, was sie früher gemacht hat. Ich hatte dieses Bild, ich als westlicher Geschäftsmann, und dann hörte ich von diesen verdammten Russen.
2: John kam verärgert zu mir und sagte, man sagt, alle russischen Frauen sind nur wegen des Geldes mit Ausländern zusammen. Und ich sagte, ja, John, natürlich. Und englische Frauen werden dich bestimmt umsonst lieben. Und er sagte, ja, du hast recht.
1: Eines Tages sah ich mir ihr Fotoalbum an und entdeckte Fotos von einer ganz normalen 13-Jährigen. Sie fuhr mit ihren Hunden in den Norden, in den Kaukasus zum Skifahren. Sie feierte mit ihren Freunden. Ich weinte fast vor Scham über meine schrecklichen Vorurteile.
2: Seine russischen Partner sagten ihm, ich sei vom KGB. Wieder kam er verärgert zu mir. Weißt du, was man über dich sagt? Und ich sagte, ich soll KGB-Agentin sein? Und? Was kümmert dich das? Er sagte, naja, okay.
4: Wie oft streitet ihr euch?
1: Jeden Tag.
2: Die ganze Zeit über.
1: Ja. Jeden Tag.
2: John gibt nicht kampflos auf. Er genießt das.
1: Ich glaube, westliche Männer sind sehr romantisch. Ich bin es auf jeden Fall. Am Morgen hieß es, tschüss. Eine Sekunde später höre ich einen Knall. Die Tür war zu. Ich bin erst 20 Meter vom Tor entfernt. Und sie hat mich vergessen. Nach dem Motto, Gott sei Dank ist er weg. Jetzt kann ich Kaffee trinken und Filme schauen.
2: Das Einzige, was ich John versprochen habe, als ich ihn heiratete, war, dass es nicht langweilig werden würde.
1: Nein, sie...
2: Ich glaube, ich halte das Versprechen. Das konnte er nicht wissen.
1: Nein, sie sagte...
2: Dass es 5 Kinder geben würde und er das Land retten müsste. 5 Kinder, alle verschieden. 5 sind aber auf jeden Fall besser als 1 oder 2. Es ist einfacher. Irgendwie wird man rationaler. Wenn ein Kind dich irgendwie ärgert, wird ein anderes dich mit irgendetwas erfreuen.
5: Papa sagt, dass Mama nett ist und Mama sagt, dass Papa nett ist. Wenn man sich nicht mit ihnen anlegt, sind beide nett.
6: Wir wurden mit Zuckerbrot und Peitsche erzogen. Meine Mutter war strenger. Bei ihr war es immer ein Du musst. Papa hat einem heimlich einen Bonbon gegeben, wenn niemand hinsah.
7: Wir sind viele, also bleibt nicht viel Zeit fürs Reden. Sie waren zu zweit, wir zu fünft. Es hieß also, wir oder sie.
8: Wenn ich etwas falsch mache, sorge ich dafür, dass sie nichts erfahren. So haben sie keinen Grund, mit mir zu schimpfen.
9: Meine Mutter scherzt immer, dass wir Mist bauen, weil wir Angelsachsen sind. Wenn ich zum Beispiel 2 Vieren bekomme, sagt sie, das liegt an deinem angelsächsischen Blut.
0: Alle Kinder helfen auf dem Hof mit.

0: Die Töchter jedoch gehen noch zur Schule und helfen daher nur an den Wochenenden und in den Ferien. Die Söhne hingegen arbeiten Vollzeit.
1: Das ist nicht genug. Das ist nicht genug.
0: Der älteste Sohn Stepan arbeitet jetzt auch auf dem Hof. Er lebte lange Zeit im Exil in der Heimat seines Vaters.
2: Er schimpfte immer über seine Heimat. Ja, Russland ist scheiße. Wir sagten, okay, geh in den freien Westen, aber rechne nicht mit Almosen deiner Eltern.
1: Ich gab ihm etwas Geld, nahm ihn mit nach Bath und sagte, du magst Russland nicht, lebe hier. Ich nahm ihm seinen russischen Pass ab und sagte, wir sehen uns.
3: Als ich ging, dachte ich, sie würden mich unterstützen. Aber sie sagten, kümmere dich um dich selbst. Also war ich auf mich allein gestellt. Zuerst arbeitete ich als Kellner, weil ich auf die Schnelle keinen anderen Job finden konnte. Dann wurde ich Barmanager und zog nach London.
2: Er arbeitete in einer Grillbar. Sie zogen ihre Show ab. Seht ihr unseren Russen? Er lächelt nie. Er sagte, welcher Idiot grillt Hühnchen und lächelt? Das nächste Mal mache ich euch fertig.
3: Nun, ich wollte nach einem Monat zurückkehren. Aber ich musste mich dazu zwingen, es zu versuchen. Aber nein, sie laufen immer lächelnd herum, wie ein Haufen Idioten. Hier lächelt man nicht grundlos. Wenn hier ein Nachbar ein Problem hat, versucht man zu helfen. Hat dort ein Nachbar Schwierigkeiten, ist es sein Problem. Sie lächeln einfach weiter.
1: Die Leute verspotteten ihn. Nach 3 Jahren sagte er seiner Mutter verzweifelt, ich gehe zur Armee oder nach Sibirien, ich will nach Hause. Das war seine Entscheidung.

0: Grüße von OpenTX.
1: Versuchen wir es. Erstmal eine Runde.
2: Mit der militärischen Sonderoperation begann auch die FPV-Revolution. Leute bauten Drohnen in Garagen und verwendeten Komponenten, die sie bei AliExpress kauften.
3: Ohne vorherige Kontrolle und Testflug schicken wir keine Drohne an die Front. Durch die Erfahrung aus der Herstellung von Tausenden von Drohnen kann man meist schon hören, wenn etwas nicht stimmt. Wenn sie ein Paket von uns erhalten, müssen die Frontsoldaten die Geräte nur auspacken. Sie müssen den Akku nur noch einbauen. Das war's. Der Soldat schaltet die Drohne ein und los geht's.
1: Es ist eine gute Arbeitsdrohne. Genau das, was wir momentan an der Front brauchen, weil dies eine völlig neue Art von Krieg ist. Drohnen sind die Zukunft. Bruder, ich sehe einen Banderiten auf 5.
4: Was macht er dort noch? Na, mach schon.
1: Meiner Großväter fort. Ich verteidige meine Familie, meine Geschichte und unsere Werte.
5: Jene, die momentan hier kämpfen, machen weiter dank ihrer Willensstärke.
6: Lautes Spielen. Der Balalaika ist ein offizieller Bestandteil der russischen Militärdoktrin.
7: Ans Absurde grenzt auch die Aussage Angela Merkels, dass hybride Kriegsführung offiziell Teil der russischen Militärdoktrin sei, was ebenfalls viele Leute wütend machte. Die Doktrin wird im Internet veröffentlicht und es findet sich kein Wort davon im Netz. Lassen Sie sich von Fakten leiten, nicht von Emotionen.
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9: John freut sich, dass sich sein Sohn für Russland entschied. 1991 hatte er selbst die gleiche Entscheidung getroffen. Bis zum Erhalt der russischen Staatsbürgerschaft vergingen 6 Jahre. Denn die Russen waren gegenüber einem Engländer, der einen russischen Pass wollte, eher misstrauisch.
10: 1997 wollte natürlich jeder weg hier. Und dieser Idiot kam und wollte hier leben. Ich wurde damals vom KGB befragt, warum wollen Sie in Russland leben? Ich antwortete, nun, weil, sie sagten, haben Sie keine Angst vor der Mafia? Ich sagte, ich habe jemanden, der mich schützt. Sie sagten, wer ist es? Ich sagte, Gott der Herr.
9: Nun spricht John von unserem Volk und meinem Land und meint damit Russland. Das Vereinigte Königreich besucht er nur selten. Er langweilt sich dort schnell und auch die Beziehungen zu seinen britischen Verwandten sind kompliziert geworden.
10: Ich habe Geschwister drüben. Ich glaube, sie waren sauer auf mich, als ich weggegangen bin. Vor Jahren sagte ich ihnen, unsere Kinder werden sich an der Grenze treffen, wenn es zu einem militärischen Konflikt kommt. Wenn die NATO sich der Grenze nähert, könnten sich mein Neffe und mein Sohn gegenüberstehen. Das verstehen sie nicht. Ich habe keine positive Bindung mehr zu England, nur noch Wut und Enttäuschung. Dass es mir hier gefällt, ist für Sie schwer zu verstehen, weil Sie in Demokratie und Freiheit leben. Aber was bedeutet Freiheit heute? Das grenzt an Anarchie. Freiheit ist das Recht zu sagen, was man will, aber nicht zu zerstören. Ich kann nicht verstehen, warum sie das Denkmal von Winston Churchill verschandeln. Ich finde, es ist dumm. Das sind haltlose Emotionen. Geschichte ist Geschichte. Vielleicht sollen uns diese Denkmäler daran erinnern, was wir nie mehr tun sollen. Okay, wir wissen, dass es Sklaverei gab. Hätte es keine Sklaverei gegeben, wären sie auch nicht in Amerika. Ich finde das ein bisschen heuchlerisch. Die Vergangenheit kann man nicht ändern. Geschichte ist eine Lektion, aus der wir lernen müssen. Ein kultivierter Mensch sollte nicht nur die Geschichte seines Landes, sondern die der ganzen Welt verstehen. Das ist unsere rote Zone. Meine Ehe ist sehr interessant, da ich für meine Frau an dritter oder vierter Stelle stehe, glaube ich. Gott steht an erster Stelle. Dann Russland, dann Herr Stalin. Ich schätze, ich stehe an vierter Stelle.
11: Nicht nur seine Ansicht über Stalin ist voreingenommen, sondern auch die vieler anderer Ausländer, mit denen wir gesprochen haben. Aber wenn man ihnen in 20 Minuten das Was, Warum und Wie erklärt, dann sagen sie, oh, darüber haben wir noch nie nachgedacht.
10: Wissen Sie, sie ist sehr patriotisch. Ich kann nichts Schlechtes über Russland sagen.
12: Und sind Sie ein Fan von Stalin?
10: Nein, bin ich nicht. Nur von Gott. Nina stammt aus einer Militärfamilie. Deshalb ist es so wichtig für sie.
9: In der roten Zone geht es eigentlich um die Geschichte der Kolchose, die John und Nina gekauft haben. Aber Stalin ist so umstritten, dass viel über ihn diskutiert wird. Und die Familie Kopisky ist da keine Ausnahme.
13: Wenn es um Geschichte geht, ist es, als würde ein Kung-Fu-Kampf beginnen. Mama genießt ihn so sehr, es ist, als ob sie darauf warten würde. Ich würde nicht gerne in der Sowjetunion leben wollen. Ich mag Adidas-Schuhe und so. Auf jeden Fall konnte kein Trottel den Zweiten Weltkrieg gewinnen. Also denken Sie, was Sie wollen. Wenn jemand etwas sagt, was würde er tun? Wenn man Milliarden, Millionen von Menschen hat, die etwas zum Essen, Kleidung und Arbeit brauchen, dann ist Strenge der einzige Weg, die Menschen zu solchen Dingen zu bewegen.
14: Aber Menschen kalt zu machen, das finde ich nicht gut.
15: Mama unterstützt, wie heißt das noch? Den Kommunismus. Ich stimme ihr oft zu, um ehrlich zu sein. Sicher ist es ein bisschen heuchlerisch, wenn man sich in einer reichen Familie vorstellt, wie toll es wäre, im Sozialismus zu leben. Mama und Papa sind bereit, das ganze Geschäft an den Staat abzutreten. Im Ernst.

0: Käse ist schlimmer als eine Frau. So launisch. Man muss jeden Schritt spüren.
1: Neben der Viehzucht ist Johns andere Leidenschaft die Käseherstellung. Seinen Käse stellt er selbstverständlich aus der Milch seiner Kühe her.
0: Das ist Liebe. Das ist Geduld.
1: John begann vor 6 Jahren mit der Käseherstellung, als Europa und die USA Sanktionen gegen Russland verhängten. Daraufhin verbot man dort bestimmte Importe aus dem Ausland, was John erfreute.
0: Ich glaube, die Sanktionen waren gut für uns. Das hat den Menschen ihren Stolz als Russen zurückgegeben. Zuvor hatten wir diesen Stolz irgendwie verloren. Und heute denke ich, dass unsere Sanktionen viel schwerer wiegen, da Europa und die USA viel mehr verloren haben.
1: John stellt verschiedene Käsesorten her. Er zeigt uns gleich einige davon. Interessanterweise hat er eine nach sich selbst benannt. Sie heißt Johnesan.
0: Das ist der Johnesan. Der Käse ist 5 bis 7 Monate alt, hart wie ein Ziegelstein. Diese sind alle aus Shambhala. Cheddar, das ist ein italienischer Käse, Caciotta. Dieser heißt Roter Oktober und enthält innen warmes Schweineschmalz. Da wächst guter Schimmel. Es gibt 2 Sorten von Paprika und Dill. Es ist nur Käse, aber mein Rezept. Dieser Käse heißt Genosse. Weil Nina sagte, er schmecke wie ein alter sowjetischer Käse. Das ist ein Experiment. Nicht schön, oder? Er schmeckt besser als Parmesan. Er ist ein bisschen verbrannt, oder?
2: Ein bisschen, ja.
1: Bei der Arbeit wird John immer nur als John Janowitsch bezeichnet. Sie haben seinen englischen Namen schon vor langer Zeit russifiziert.
0: Ich mag Mr. John oder Onkel John nicht. Woher er kommt, keine Ahnung. Wissen Sie, im Westen, in Großbritannien, kann ein Kind einen 2. Vornamen nach einer Fußballmannschaft bekommen. Völlig sinnlos. Für mich ist der Respekt vor seinen Eltern wichtig, woher man kommt. Hier nimmst du den 2. Vornamen deines Vaters an. Ich bin also John Janowitsch. Was bedeutet, dass ich der Sohn von Jan bin und ich bin sehr stolz darauf.
3: John Janowitsch, der Gerstenpreis ist gefallen.
0: Wir brauchen 100 Tonnen. Sieh dir die Angebote an. Ich bin so müde. Hattest du schon Erfolg damit?
4: Nein, kein Erfolg.
0: Mascha, kann ich bitte etwas Milch haben?
4: Er ist sehr anspruchsvoll. Er hat so viele Ideen und Pläne. Wir können nicht mit ihm mithalten.
0: Dafür bezahlen wir ihn ja. Wenn er nicht zufrieden ist, ist er ein Narr.
1: John Janowitsch ist ein strenger Chef, der sogar nachts Stichproben macht.
0: Das ist der Kontrollturm. Sie wissen, dass ich ein System habe. Selbst nachts. Licht an, Licht aus. Denken Sie, dass er da oben ist. Das ist Disziplin. Ihre Hufe tun weh, oder?
4: Sie hat große Beulen.
0: Okay, ich ärgere mich über ihn. Schau, armes Ding. Das hier muss ausgegraben werden.
1: Doch am meisten leiden seine Söhne. Es ist nicht leicht mit Papa. Aber offenbar ist es immer noch besser als das Leben in England.
0: Ich bin ein Workaholic. Ich wache um 5 Uhr auf und gehe um 1 Uhr nachts ins Bett. Ich widme mich vollkommen dem Geschäft. Um wie viel Uhr bist du heute zur Arbeit gekommen?
5: Um 8 Uhr.
0: Ah, 8 Uhr. Das war früher 7 Uhr.
5: Ich war vorher in der Werkstatt.
0: Die Autowerkstatt, okay. Wann macht die auf?
5: Um 7:30. 8.
0: Du musst zuerst hier sein. Wenn du zur Arbeit kommst, sagst du, was alle zu tun haben. Bitte sie nicht, sich bei dir zu melden. Die Führungskraft von heute muss an der Spitze stehen.
4: Es ist schwer, das verstehe ich.
0: Nun, da ist das Tor. Da geht's raus. Warum muss ich nett sein? Das ist keine Liebesbeziehung.
6: Ja, er ist der Boss. Aber er hat eine Art Anknopf, der auf Dad umschaltet. Jeder hat seine Meinung. Aber es ist schwierig, ihm damit zu kommen. Manchmal ist es am besten, einfach entspannt zu bleiben. Er ist schließlich erwachsen. Andererseits, wenn er nicht mein Vater wäre, er gibt dir eine Aufgabe und wenn du sie 1-2 Mal nicht schaffst, dann war's das mit dir. Aber da er unser Vater ist, gibt er uns Ratschläge, wenn er gut gelaunt ist. Und außerdem hat er jede Menge Erfahrung.
1: Ein weiteres Hobby der Familie sind Pferde, aber natürlich nur russische Rassen. Sie betreiben eine Reitschule und eine Therapieeinrichtung mit Pferden. Aber das sind nicht Johns einzige Einnahmequellen.
0: Sieh, da, der Ort ist Gold wert. Das ist Gold. Die Leute kommen und kaufen dieses Gold. Vor allem für Rosen.
1: und sie besitzen auch traditionelle russische Troikas. Diese zu lenken wird heutzutage selten gelehrt. Es ist schwierig und nicht so beliebt, aber die Kupiskis lassen diese alte Tradition wieder aufleben.
4: Was ist für Sie eine russische Troika?
0: Ein Befehl meiner Frau. Besser in eine Troika zu investieren als in einen Rolls-Royce. Das ist unsere Entscheidung, unsere Vision von Wohlstand. Wenn es morgen in Saudi-Arabien oder in Russland kein Öl gibt, können wir uns immer noch fortbewegen.
4: Und pflügen und mähen.
0: Pflügen und so weiter. Das ist unsere Auffassung von Reichtum. Als ich Nina fragte, ob sie mich heiraten wolle, sagte sie, ich denke darüber nach. Ich muss mit meinem Priester sprechen.
4: Er sagte mir, nun, das ist seltsam. Er ist ein Fremder. Was sind seine Überzeugungen? Was würde dabei herauskommen? Am Telefon sagte ich ihm, der Priester sagte, du müsstest zu den Orthodoxen konvertieren, wenn du es ernst meinst.
0: Ich sagte, okay, ich bin gläubig, also lasse ich mich taufen, denn ich bin auf der Suche nach Gott. Wir gingen in die Kirche. Ich bekam ein weißes Hemd und wurde getauft. Vor 15 Jahren haben wir mit dem Bau dieser Kirche begonnen. Sie trägt den Namen der Frauen, die Christus fanden. Wir scherzen darüber, denn auf Russisch heißt es John Mironositz, Kirche der myrrhetragenden Frauen. Als ich das hörte, dachte ich, ich sei Johannes, der Myrrheträger. Wer zum Teufel ist das? Aber eigentlich sind es die myrrhetragenden Frauen.

Ich war immer gläubig, aber die katholische Kirche machte mir ehrlich gesagt Angst. Mir gefällt der russische Ausdruck Strach Bozhi, Gottesfurcht. Und als ich katholisch war, hatte ich tatsächlich Furcht, dass mich in der Kirche der Blitz trifft, wenn ich etwas Falsches mache. Ich mag das russische Bekenntnis. Hier gefällt mir, wie bei vielen Dingen in Russland, dass man nicht heuchlerisch ist. Ich glaube nicht, mich rechtfertigen zu müssen, warum ich gläubig bin. Die 10 Gebote sind auch für Ungläubige kein schlechtes Gesetz. Jeder sollte nach ihnen leben, besonders heute. Ich liebe meine Heimat hier. Ich denke, dass jeder, der hierher kommen möchte, willkommen sein wird. Ganz ehrlich, das ist keine Propaganda. Ich werde dafür leider nicht bezahlt. Es ist ein großartiges Land mit riesigen Perspektiven. Ich mag es, viele Möglichkeiten zu haben. Denn dahinter verbirgt sich auch immer großes Potenzial. Als ich hierher kam, war ich ein Roboter, ein typischer Kapitalist und internationaler Geschäftsmann, der 9 Monate im Jahr unterwegs war und 4 Stunden pro Nacht schlief. Also, ich denke, ich bin hier ein viel besserer Mensch geworden. Jetzt bin ich glücklich. Nie hätte ich gedacht, 70 Jahre alt zu werden oder meine jüngste Tochter im Alter von 15 Jahren zu erleben. Russland hat mir auch ein langes Leben geschenkt. Ich habe alles, was ich will. Mein einziger Traum ist das gleiche Glück für alle meine Kinder.

0: эти русские. Эти русские мальчики не меняются. Война, революция, русская рулетка. Умереть, пока не успел состариться. В 19-м, 20-м, 21-м веке.
1: Работа.
2: Wenn man ununterbrochen arbeitet, spielt es keine Rolle, welche Qualifikationen man hat. Die Leute werden sowieso müde. Minenexplosionstraumata sind vorherrschend.
3: Man hat uns sozusagen gezielt mit Mörsergranaten beschossen. Ich wurde dabei leicht an den Beinen getroffen.
2: Die Einstellung der Bewohner zu uns ist im Prinzip positiv. Wir haben keine Feindseligkeiten im Umgang mit ihnen festgestellt.
4: Ich danke Ihnen allen. Auf Wiedersehen.
2: Ein Menschenleben ist ohnehin unbezahlbar. Deshalb behandeln wir, wenn wir arbeiten und zu helfen versuchen, jeden Patienten individuell. Wir setzen unser Wissen ein, um Leben zu retten.
5: Drei, zwei, eins, null.
6: Archiv streng geheim. Im September 41 berichtet Vadim alias Gorski aus London.
7: Man arbeitet an der möglichen Nutzung der Kernenergie für militärische Zwecke.
6: In der ersten Direktion des NKWD taucht ein neuer Ordner mit dem Codenamen Enormus auf.
8: Enorm bedeutet wörtlich etwas Riesiges, Furchterregendes.
6: Alle Kernphysiker werden von der Front abgezogen, um an dem neuen Projekt zu arbeiten.
7: Auf Stalins Frage, wer die Leitung übernehmen soll, kam die Antwort Kurtschatow.
9: Ich schlage vor, dass Sie sich direkt mit der Entwicklung der Atombombe befassen.
10: Es gab eine Verschwörung, eine schreckliche Verschwörung.
6: Ein siegreiches, vom Krieg verwüstetes Land muss erneut ums Überleben kämpfen.
9: Nachdem er den Knopf gedrückt hatte, stand alles in gleißendem Licht. Wir konnten einen Atompilz aufsteigen sehen.

0: Donetsk, August 2022. Die Stadt befindet sich seit mehreren Monaten unter intensivem Beschuss der ukrainischen Streitkräfte. Die örtlichen Krankenhäuser erinnern an militärische Lazarette. Die meisten Patienten wurden durch Splitter und Minen der ukrainischen Artillerie verletzt.
1: Es werden Menschen mit sehr schweren Verletzungen eingeliefert.
2: Hatten Sie in letzter Zeit viele solche Einsätze?
3: Fast jeden Tag. Heute wurde der Kiewer Bezirk beschossen und es gab Verwundete. Das ist mein zweiter Einsatz diesen Morgen.
0: Amputationen zählen hier zurzeit zu den am häufigsten durchgeführten Operationen. Nach einer Minenverletzung ist es fast unmöglich, beschädigte Gliedmaßen zu retten.
2: Was ist passiert?
4: Der Fuß wurde abgerissen. Er ist im Gras neben dem Tor auf etwas getreten.
1: Hallo. Hallo Jungs, guten Tag. Der Patient hat ein Trauma erlitten, einen Gliedmaßenverlust. Wie er sich fühlt, er ist natürlich körperlich und seelisch angeschlagen.
5: Aber ich halte durch.
1: Er ging einfach durch die Stadt, dachte an nichts und ist auf eine Landmine getreten.
5: Ich war auf dem Heimweg und dann kam dieser dumpfe Schlag. Ich war, kurz gesagt, ich wollte zuerst sogar losrennen, aber da war nichts mehr. Nur zwei Knochen, die herausragten. Ein Fleischlappen von 15 Zentimetern. Nur Haut. Der Fuß war weg. Ich schaute hin und wusste, dass nichts mehr zu retten ist. Was soll man da noch nähen? Da war nichts mehr. Kein Fuß, nichts. Meine Zehen liegen immer noch da irgendwo herum. Ich bin hingefallen und gekrochen, als auch schon die Nachbarn angerannt kamen. So kümmert sich unsere ehemalige Regierung um uns. Ich möchte nicht vor laufender Kamera fluchen, aber das ist ein Völkermord. Sonst nichts. Waschechter Faschismus. Zum Glück waren keine Kinder in der Nähe. Jetzt bekomme ich eine Prothese. Ich will ein paar modische Krücken.
2: Ich mag Ihren Optimismus.
5: Was bleibt mir auch sonst? Einfach sterben?
2: Nein, nicht noch.
5: Ich will noch das Ende von diesem ganzen Schlamassel erleben. Es muss ein Tribunal geben.

0: Neben zahlreichen Artillerie- und Raketenangriffen auf Donetsk setzt die ukrainische Armee nun auch ferngesteuerte Landminen in Wohnbezirken ein. Die Städte Donetsk, Makijewka, Jasinovataja und Gorlovka wurden beschossen.
1: Notdienst. Welche Adresse? Wir erhalten Meldungen über Lebestock-Minen. Gehen Sie nirgendwo hin, die Spezialisten sind auf dem Weg zu Ihnen. Zeigen Sie ihnen die Minen, bitte beruhigen Sie sich.
2: Eine Lebestock-Mine ist eine druckaktivierte Antipersonenmine. Wenn jemand darauf tritt, wird sein Fuß abgerissen.
0: Antipersonenminen sind seit 1997 durch den Ottawa-Vertrag der Vereinten Nationen verboten. Alle Vertragsparteien, einschließlich der Ukraine, haben sich verpflichtet, ihre Lagerbestände zu vernichten.
2: Es kostet viel Geld, diese Sprengkörper loszuwerden. Die Ukraine hat vermutlich wie so oft ihre Vernichtung bekannt gegeben, sie stattdessen aber eingelagert. Jetzt werden sie gegen Zivilisten verwendet.
3: Die Ukraine hat 6 Millionen dieser Lebestock-Minen. Inzwischen haben sie etwa eine 500.000 auf Donetsk abgefeuert.
0: Dutzende Zivilisten, die hier vor ihren eigenen Häusern auf Minen getreten sind, wurden in Krankenhäuser eingeliefert.

0: Wir wurden beschossen und ein Splitter ist neben meinem Kopf gelandet. Ich habe hinter mir eine Explosion gehört und das war's. Ich rannte und schrie um Hilfe. Ich bin zu einem Laden gerannt. Dort hat man mir einen Krankenwagen gerufen und erste Hilfe geleistet.
1: Ich war auf dem Heimweg und er saß in seinem Auto. Uns hat beide ein und dieselbe Granate erwischt.

0: Kriegschirurgie ist ganz anders als die Chirurgie in Friedenszeiten. Eine Amputation ist ein chirurgischer Eingriff, aber ein Gliedmaßenverlust tritt nur dann ein, wenn ein Patient mit einem Sprengkörper in Kontakt gekommen ist.
1: Ich liege hier schon seit einem Monat. Ich bete. Ein Priester kommt vorbei und gibt mir die Kommunion. Alle dachten, dass ich nicht überleben würde. Wir haben ein Kloster in Nikolskoje.
2: Waren Sie im Kloster als Flüchtling oder als Gottesdiener?
1: Nein, ich bin Bruder Amphilochios, ein Mönch. Ich habe das Klostergelände verlassen und bin auf dem Weg zum Teich auf etwas getreten. Und dann wurde ich weggeschleudert. Wie durch eine Sprungfeder. Die Explosion war so stark, dass ich für eine halbe Minute ohnmächtig wurde. Meine Sohlen wurden weggesprengt. Ich lag dann dort und schrie um Hilfe. Das Militär ist gekommen und hat mich mitgenommen. Ich bin nur knapp dem Tod entkommen. Alle dachten, ich würde sterben.
3: Der Beschuss hält weiter an. In nur einem Monat wurden Dutzende Menschen in die Krankenhäuser von Donetsk eingeliefert. Einige sind gestorben. Die Leperstok-Mine gilt als hinterhältigste Mine von allen. Sie ist klein und nur schwer zu erkennen.
4: Sie sieht aus wie ein Spielzeug und so kommt es zu Fällen, bei denen Kindern fast die Arme abgerissen werden oder jemand verliert sein Bein. Wenn man morgens aufwacht, gibt es keine Warnung, dass irgendwo die Leperstok-Minen verstreut wurden. Man muss also selbst vorsichtig sein. Man geht seines Weges und plötzlich wird dein Bein weggesprengt.
3: Überall sind Minen verstreut. Die Ortsbewohner haben Angst, ihre Kinder nach draußen zu lassen. Erwachsene gehen auch nur raus, wenn es absolut sein muss.
5: Das war an einem Samstagabend. Es gab einen lauten Knall und es hörte sich an, als würde es regnen oder als würde Hagel aufs Dach fallen. Dadurch wussten wir, dass die Ukrainer wieder Leperstok-Minen verstreut haben. Ich bin fast selbst auf eine getreten.
3: Rettungs- und Räumungsdienste und humanitäres Personal arbeiten in der gesamten Stadt. Die Minenräumung hat in Donetsk jetzt oberste Priorität. Pioniere räumen die Straßen und Wiesen der Stadt von zahllosen Minen. Aber die ukrainischen Streitkräfte setzen den Beschuss weiter fort.
0: Das ist eine bösartige Art der Kriegsführung, würde ich sagen. Einfach nur böse, denn sie zielt einzig und allein auf die Vernichtung der Zivilbevölkerung ab.
6: So viele Leute wurden damit bereits in die Luft gejagt. Was ist das, wenn nicht Terrorismus? Hier in der Nähe befindet sich ein Kindergarten und eine Schule.
3: Russische Pioniere helfen den Bombenräumkommandos der Volksrepublik Donetsk. Sie arbeiten Seite an Seite mit den Einheimischen. Die Stadt wurde in Sektoren unterteilt und alle Mannschaften gehen in ihren jeweiligen Bereichen sorgfältig ihrer Arbeit nach.
1: Meiden Sie besser die Wiesen. Folgen Sie mir auf dem Gehweg. Das Parkareal weist die höchste Konzentration an Sprengsätzen auf.
3: Städtische Parks können geschlossen werden, um Menschen fernzuhalten. Aber die Innenhöfe von Wohngebieten bleiben weiterhin gefährlich. Ein paar tapfere Zivilisten helfen den Räumungsteams. Sie markieren Orte, an denen Minen entdeckt wurden.
0: Hier ist ein Ziegelstein. Neben ihm lag eine Mine. Ein paar Einwohner sind hier vorbeigegangen und haben sie markiert. Bei diesen Ziegelsteinen dort lagen 3 Minen. Das war's. Weiter habe ich mich nicht vorgewagt.
1: Als wir ankamen, waren die Stellen, an denen Minen gefunden wurden, bereits markiert. Aber die meisten davon wurden auf dem Asphalt gefunden. Auf den Wiesen gab es keine Markierungen. Deshalb benutzen wir Minensuchgeräte, um sie zu finden. Wenn wir eine Mine finden, kommt jemand, um sie mitzunehmen und zur Entsorgungsstelle zu bringen.
0: Um Gottes Willen, kommen Sie nicht näher!
1: Es wurde ein Gerät für den sicheren Transport von Minen entwickelt. Das ist eine Art Plastikflasche, die das Explosionsrisiko minimiert. Alle bereit machen. Ich lege die Sprengladung.
5: Soll ich weggeben?
1: Ja, hinter die Absperrung.
5: Das war's. Weg hier.
1: Hinter die Ecke da drüben.
3: Die russischen Bombenräumkommandos sind erst seit kurzem in der Stadt. Das Ausmaß der Katastrophe ist sofort ersichtlich. Jeder hier hört das Donnern der Artillerie und weiß, dass bei der Hälfte der Angriffe Minen verstreut werden. Es ist unmöglich zu sagen, wie viele Leperstok-Minen in der Stadt verteilt sind. Die Schätzungen der Minenräumer sind beunruhigend.
5: Hier liegen sehr viele Minen und ich glaube, dass es nicht ein Jahr, sondern ein ganzes Jahrzehnt dauern wird, all diese Minen zu räumen. Es sind wirklich sehr viele.
4: Sie treiben ein schmutziges Spiel mit uns. Für sie gibt es keine Regeln. Sie werfen Lepestok-Minen ab, weil es hier ihrer Meinung nach keine Ukrainer mehr gibt. Je weniger hier überleben, umso besser für sie. Das ist ein Völkermord im wahrsten Sinne des Wortes. Flieg, flieg, Lepestok, Blütenblatt, von Westen nach Osten. Von Westen nach Osten, wenn Sie verstehen, was ich meine.
3: Alexei produziert Videos für die Bewohner von Donetsk, um sie darüber zu informieren, was auf den Straßen der Stadt vor sich geht. Er ermahnt sie dazu, besonders vorsichtig zu sein.
7: Stopp!
4: Die heimtückischen Lepestok-Minen, von denen viele Städte übersät sind, sind vom Typ PFM-1 und PFM-1S. Ein ganz gewöhnlicher Park, der diesen Morgen aus irgendeinem Grund menschenleer ist. Vielleicht liegt es daran, dass wir die Leute gewarnt haben, nicht hierher zu kommen. In diesen Bäumen und Blumenbeeten, auf diesen Rasenflächen, auf denen überall Tauben sitzen, auf den Dächern dieser Häuser und Läden, liegen heute nämlich sehr, sehr viele Lepestok-Minen. Es gibt zwei Arten von Lepestok-Minen, PFM-1 und PFM-1S. Wofür steht PMF? Das ist die Abkürzung für hochexplosive Minen. Hochexplosiv bedeutet, dass es kaum Splitter gibt. Man muss aber dazu sagen, dass der Zünder aus Metall ist. Und wenn man so dumm ist, zu versuchen, sie mit improvisierten Werkzeugen zu entschärfen, kann man sich eine tödliche Verletzung zuziehen, weil der Zünder wie eine Kugel davonfliegen wird. Wir haben vor allem ein paar Minenräumtechniken demonstriert. Im Notfall kann man etwas auf die Mine werfen. Man kann sie bedenkenlos mit einer Schaufel aufheben, auch wenn die meisten Leute natürlich Angst davor haben, aber es gibt keinen Grund, sich zu fürchten. Man kann sie vorsichtig mit einer Schaufel aufheben und entfernen. Das Wichtigste, worauf man achten muss, ist der Selbstzerstörungsmechanismus. Der Timer kann jeden Moment ablaufen, während man die Mine in der Hand oder auf der Schaufel hält. Hier, ich hebe sie langsam hoch. Aber wenn man sie fallen lässt, wird sie wahrscheinlich explodieren. Man muss sie an einen sicheren Ort tragen, den Rettungsdienst anrufen und sie langsam absetzen. Steine darauf zu werfen, wie ich es gemacht habe, ist riskant, weil der Zünder aus Metall ist. Wenn er mit der Geschwindigkeit einer Kugel losfliegt, dann kann er jemanden regelrecht durchlöchern. All diese Geschichten, wie Leute Dinge darauf geworfen haben, sind in Wirklichkeit schlecht. Man muss das aus einer Deckung heraustun.

0: Wir sind hier, um die Unterstützung des amerikanischen Volkes auszudrücken. Die freie Welt ist an eurer Seite. Amerika ist an eurer Seite. Ich bin an eurer Seite. Morgen marschieren wir gemeinsam voraus. Wenn das unseren Tod bedeutet, so werden wir diesen Preis zahlen.
1: Im Mai 2014 war es noch unvorstellbar, dass die ukrainische Luftwaffe Städte bombardieren könnte.
2: Hat er etwa geschossen? Bastard.
3: Sie sagen, dass hier nur Terroristen sind. Was für Terroristen?

0: Was haben wir hier also? Die Apokalypse steht vor der Tür und hier sitzen Menschen ruhig auf einer Parkbank. Und neben ihnen liegen tödliche Waffen, die durch den Wind vom Baum fallen oder von einem Vogel heruntergeworfen werden können. Das sind in erster Linie nützliche Überlebenstipps. Neben unseren Videos über Liebestock-Minen haben wir auch Videos über PMN, MON und TM-66-Minen. Wir zeigen den Menschen, wie sie überleben können. Natürlich sind wir wütend auf die ukrainischen Truppen, die uns bombardieren. Aber was normale Ukrainer angeht, egal wie oft sie uns in diesen 8 Jahren bombardiert haben, egal wie viele Menschen ich begraben musste, und das waren Hunderte, alle meine Freunde wurden getötet. Aber ich wünsche den Ukrainern nichts Schlechtes. Ich kann keine normalen Ukrainer hassen. Ich weiß nicht, ob das für uns Russen typisch ist oder nur meine persönliche Einstellung, aber ich weiß auch nicht. Das genaue Äquivalent einer Blue-43-Mine. Wir leben in merkwürdigen Zeiten, in denen man sein Haus verlassen und eine Mine vor der Tür vorfinden kann.
1: Das ist wirklich beängstigend. Man will sich nicht vorstellen, dass, Gott bewahre, auf einem Spielplatz neben dem eigenen Haus all diese Minen verstreut sein könnten. Oder dass, Gott bewahre, die eigenen Kinder sie auslösen und explodieren könnten.
2: Alle Minen sind für den militärischen Gebrauch konzipiert. Es hat noch niemand Minen gegen Zivilisten produziert. Aber die Ukrainer setzen sie gegen Zivilisten ein.
3: Die Ukrainer setzen Uragan-Raketenwerfer ein, um die Stadt mit Liepaestok-Minen zu übersehen. Eine einzelne Salve enthält 16 Raketen.
2: Eine Rakete des Uragan-Systems hat 12 Behälter. Jeder Behälter enthält 24 dieser Minen.
3: Diese Minen werden nicht ohne Grund Liepaestok, also Blütenblatt, genannt. Wenn sie aus der Luft abgeworfen werden, werden diese Minen über einen großen Radius verstreut und landen oft auf Dächern. Die Pioniere müssen sie auch von dort entfernen.
4: Okay, nur noch ein wenig höher. Das da ist unser Dach. Legen wir los. Dort liegen ganze Haufen davon, etwa 13 oder 15 Stück gleichzeitig. Wir müssen sie von den Dächern werfen, weil es keinen anderen Weg gibt.
3: Die russischen Pioniere arbeiten bei der Räumung der Dächer mit den republikanischen Rettungsdiensten zusammen. Der Katastrophenschutz leistet ihnen technische Unterstützung.
1: Hier spricht Leiche. Ja, sie sind hier. Sie richten eine Absperrung ein. Der Katastrophenschutz kümmert sich darum. Alles unter Kontrolle. Ich habe den Decknamen Leiche vor 10 Jahren bekommen. Ich habe wie durch ein Wunder einen Einsatz bei einer Antiterroroperation überlebt, als ich noch bei einer anderen Spezialeinheit war. Unser Kommandant sagte damals, was schon tot ist, kann nicht sterben, und gab mir diesen Spitznamen. Manchmal sind es 10 Dächer, manchmal 15. Das weiß man nie. Das variiert immer. Ich habe mich freiwillig für die Räumung der Dächer gemeldet, weil ich Höhenangst habe. Das war schon so, seit ich ein Kind war. Meine Tochter fährt sehr gerne Riesenrad. Und wenn wir im Park spazieren, will sie immer damit fahren, aber ich hatte immer Angst. Ich wollte diese Angst bei diesem Einsatz überwinden. Wenn ich an meine Tochter denke, eigentlich denke ich ständig an sie, dann verschwinden alle unnötigen Gedanken und ich habe keine Angst mehr.
2: Ich habe sie aufs Dach gelegt.
1: Okay, alles klar. Genau das brauche ich.
2: Reicht dir das?
1: Ja, sie soll einfach nur nicht zu sehr herausragen sonst.
2: Stell sie einfach gerade hin, Roma. Sie muss nicht exakt einrasten. Wir halten sie einfach und er klettert drauf.
1: In kritischen Momenten wie diesen kommt mir immer ein Gebet in den Sinn. Ganz von allein. Vater unser, der du bist im Himmel. Dächer mit niedriger Neigung sind viel einfacher zu untersuchen als welche mit steiler Neigung, weil die steile Neigung zu Problemen führt. In voller Montur trage ich gerade etwa 20 Kilo an Ausrüstung an meinem Körper. Als wir anfingen, in diesen Anzügen zu arbeiten, fiel es mir zuerst sehr schwer, das alles zu tragen. Aber nach einer Woche fühlt sich dieser Anzug wie ein Hemd an. Ich meine, man bemerkt ihn überhaupt nicht mehr und denkt nicht mehr darüber nach. In dieser ganzen Zeit habe ich etwa 7 oder 8 Kilogramm abgenommen.

Es ist jedes Mal anders. Manchmal sind es 50 Minen, manchmal 150 Minen. Einmal hatten wir etwa 300. Richtet die Absperrung ein. Ich werfe sie hier runter. Drei Stück. Seid ihr bereit?

0: Ich habe alles vom Dach geworfen. Ich verlasse das Gebäude über das Treppenhaus.
1: Verstanden.
2: Haben Sie alle gefunden?
0: Ja.
2: Und was ist das für ein Metallstück?
0: Die wurde bereits ausgelöst. Sie ist nicht mehr gefährlich. Leben Sie in der Nähe?
2: Wollen Sie etwas Wasser?
0: Ja, zur Arthritis in meinen Gelenken werde ich Ihnen dankbar sein. Nur ein Glas Wasser.

0: Die Menschen sind sehr dankbar und das freut uns. Man sieht die Aufrichtigkeit in ihren Augen. Der allgemeinen Stimmung in den Städten nach zu urteilen, in denen ich war, tun wir das Richtige. Die Menschen, mit denen wir zu tun haben, ich meine, die normale Bevölkerung, sind meist froh, uns zu sehen und warten auf uns.
1: Die Lage in der LNR und DNR ist identisch. Russische Pioniere arbeiten überall. Minen waren seit den Anfangstagen des Konflikts im Jahr 2014 immer eine reale Bedrohung. Nahezu 8 Jahre lang lebten die Menschen praktisch auf einem Minenfeld. Diese Sprengfallen werden sowohl an Land als auch in Flüssen gefunden.
2: Auf dem gesamten Gebiet wurden Minenfelder und nicht explodierte Geschosse gefunden. Das internationale Minenräumzentrum hat den Auftrag, die Minen auf dem Gebiet der Volksrepublik Lugansk zu räumen, damit die Bevölkerung langsam zu einem normalen Leben zurückkehren kann. Heute gibt es keinen Schatten, für niemanden. Plus 35 Grad.
1: Diese Brücke wurde vor langer Zeit zerstört und kann nicht repariert werden, weil im Flussbett nicht explodierte Minen liegen.
0: Wir haben im Wasser Mörsergranaten gefunden. Wir arbeiten momentan hier, damit die Arbeiter die Brücke reparieren und eine Pontonbrücke errichten können.
1: Vor Ort arbeiten Gruppen von Experten, sogenannte Pioniertaucher. Tauchmissionen sind gefährlich genug, aber in dieser Kombination stellen sie doppeltes Risiko dar.
3: Mein Deckname ist Neptun. Ich diene in der Nordmeerflotte und bin auf der Krim geboren. 2018 wurde ich zum Dienst einberufen. Ich habe meine Wehrpflicht im Ausbildungszentrum für Taucher absolviert. Ich wollte schon immer in der Armee dienen und bin deshalb zur Nordmeerflotte gegangen. Ich mag den Norden. Ich liebe den Schnee. Ich habe einen Anruf bekommen und sie sagten mir, dass ich für Einsätze im Kampfgebiet gebraucht werde. Und das war's. Ich habe zugestimmt. Ich muss

0: tun, was getan werden muss. Das ist meine Pflicht.
1: Norden oder Süden, den Unterschied spürt man nur an Land. Das Wasser ist überall schlammig.
0: Im Wasser ist die Sichtbarkeit gleich null. An der Oberfläche ist es heiß, aber sobald man im Wasser ist, wird es erträglicher.
1: An Land ist ein Taucher in voller Montur ungelenk und braucht Hilfe. Es ist nicht einfach, sich einen Tauchanzug allein anzuziehen. Man muss das Gewicht anpassen und die Ventile und Zylinder überprüfen.
0: Das Leben eines Tauchers liegt in den Händen seiner Kameraden an der Oberfläche, die ihn absichern und unterstützen.
2: Chester? Kannst du deinen Kopf gut bewegen?
0: Unsere Tauchergruppe arbeitet schon seit 2018 zusammen. Deshalb vertrauen und unterstützen wir einander. Wir haben vollstes Vertrauen in die anderen, weil wir alle erfahrene Profis sind und schon mehrere Einsätze hinter uns haben.
1: Sie suchen mit einem amphibischen Minensuchgerät nach Sprengkörpern, das sowohl unter Wasser als auch an Land funktioniert.
0: Ich habe allein in diesem Gewässer etwa 6 Mörsergranaten entdeckt. Es war unmöglich, sie vom Flussbett zu heben, also haben wir sie mit einer Druckladung vernichtet.
1: Das Wasser kennt keine Gnade und verlangt eine perfekte Koordination zwischen den Spezialisten an Land und im Wasser. Es ist extrem wichtig, sich am Sicherungsseil festzuhalten, denn der kleinste Fehler kann tödlich enden. Ein Taucher kann seine Kameraden am Ufer nicht hören, also kommunizieren sie über Zeichen. Eine Mine aus dem Wasser zu ziehen, ist für den Taucher gefährlich. Wenn er eine entdeckt, merkt er sich ihre Position, denn es ist unmöglich, sie im schlammigen Wasser zu markieren. Das erfordert viel Erfahrung und Professionalität.
0: Beim Abtauchen wurden 2 nicht explodierte Geschosse entdeckt. Nicht transportierbar.
2: Wir bereiten eine Druckladung zur Sprengung vor.

0: Der Westen versucht, Russland zu canceln. Allerdings hat er nicht bedacht, dass genau das die Menschen zusammenschweißt und für russische Unternehmen ein wahres Geschenk ist.
1: Ich schlage dir ein Abenteuer vor. Wir nehmen ein Auto aus einheimischer Produktion und fahren nach Dagestan. Auf dem Weg dorthin schauen wir bei russischen Unternehmen aller Art vorbei, um zu sehen, wie es ihnen geht.
2: Interessant, aber auch ein bisschen beängstigend.
1: Bist du etwa eine Spaßbremse? Zweifelst du etwa an der russischen Autoindustrie? Wir werden sehen. Wir müssen etwa 6000 Kilometer damit fahren. Verschwende die Milch doch nicht. Stell doch was drunter oder trink direkt draus. Was ist das da vorne?
3: Das ist unser Käseschmierroboter.
1: Socken.
2: Übrigens, Russen machen sehr gute Socken, finde ich, mit Humor.
1: Und was machen Russen schlecht? Wir können sehr gute Raketen bauen.
2: Raketen, Socken.
4: Die ukrainische Regierung ermordet im Donbass seit 8 Jahren ihr eigenes Volk. Es ist erstaunlich, dass die westlichen Medien nicht darüber berichten und 8 Jahre lang nicht darüber berichtet haben.
5: Ich bin seit 5 Minuten hier und in nur 5 Minuten habe ich erfahren, dass die ersten Leichen, die gefunden wurden, enthauptet waren.
4: Ist es das Risiko wert? Viel hängt davon ab, wie man diese Frage beantwortet. Man tut das alles, weil man es tun muss, weil man die Pflicht hat, es zu tun.
6: Der Informationskrieg. Fast alle unabhängigen Journalisten, die aufdeckten, dass die NATO und die USA für die Eskalation der Situation in der Ukraine zu einem militärischen Konflikt verantwortlich waren, fielen ihm zum Opfer.
5: Wir werden diesen Krieg so lange fortführen, wie wir wollen. Und wir werden bis zum letzten Ukrainer kämpfen. Genau das ist die ganze Zeit im Donbass passiert. Das sind keine Objekte, das sind Menschen. Deshalb tue ich, was ich tue. Deshalb bin ich hier.
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0: Das Dorf Schirokino ist 20 Kilometer von Mariupol entfernt. Es war einst ein Ferienort am Asowschen Meer und hatte eine Bevölkerung von 1.500 Menschen. In den letzten 7 Jahren wurde es zu einer Geisterstadt. Das Asow-Bataillon übernahm das Dorf im Februar 2015. 80% der Häuser wurden zerstört und die Einwohner mussten fliehen. Die nationalistischen Bataillone und die ukrainische Armee haben diesen Ort 7 Jahre lang vermint. Im März dieses Jahres übernahm die Volksmiliz der DNR im Laufe der militärischen Spezialoperation die Kontrolle über das Dorf. Jetzt arbeiten hier russische Pioniere. Zum ersten Mal seit 7 Jahren haben die Einwohner von Schirokino die Möglichkeit, nach Hause zurückzukehren.
1: Wir sind weggezogen, weil 2014 der Krieg ausbrach. Wir durften erst vor kurzem wieder ins Dorf zurückkehren. Die Pioniere leisten hervorragende Arbeit. Auf dem Zaun steht keine Minen, also kann ich mich im Hof frei bewegen.
0: Die Pioniere überprüfen jeden Hof, jedes Haus und jede Straße. Die Bewohner sind in Eile geflohen. Sie dachten, sie würden ihre Häuser nie wiedersehen.
2: Hier war die Grenze des ukrainischen Territoriums. Sie hatten hier ihr Hauptquartier, aber es wurde in die Luft gejagt. Sie haben das ganze Dorf vermint.
1: Die Ukrainer waren hier. Überall waren Graffiti mit SS-Zeichen und Nazi-Kreuzen. Ich habe das selbst gesehen.
0: Dank dem Asow-Bataillon ist vielen Dorfbewohnern außer ihrem Grundstück nichts mehr geblieben.
2: Wir hatten ein relativ kleines Haus, 77 Quadratmeter, da bis zum Schornstein. Ich gehe da aber nicht hin, weil die Ziegel locker sind und man in den Keller fallen kann. Wir leben seit 2015 nicht mehr hier, seit sie uns am 15. Februar 2015 von hier vertrieben haben.
3: Wer hat sie vertrieben?
2: Die ukrainische Armee hat uns befohlen, das Dorf für 2 bis 3 Tage zu verlassen. Die Hälfte der Einwohner wurde zur Poschiwanow-Kirche gefahren und die andere in die Innenstadt. Dort haben sie uns rausgeschmissen und gesagt, dass wir selbst zusehen sollen, wo wir bleiben. Das war's. Die Menschen wurden in der Kälte stehen gelassen, im Februar. Dort neben der Kirche sind Lager. Die Ukrainer hatten dort ihre Befestigungen. Niemand durfte dorthin gehen. Mein Patensohn wurde hier getauft. Sie haben vieles zerstört und gestohlen. Dieser Anblick bringt einen zum Weinen. Alle Fenster sind zerbrochen. Alles ist beschädigt. Ich denke, die Kirche wird restauriert werden, weil früher sehr viele Menschen hierher kamen.
0: Obwohl alles zerstört ist und wieder aufgebaut werden muss, glauben die Menschen daran, dass sie hier eine Zukunft haben. Nur wenige konnten sich in der Stadt niederlassen. Die russischen Pioniere geben den Menschen Hoffnung auf einen Wiederaufbau des Dorfes.
1: Das hier ist meine Heimat. Ich bin hier geboren. Meine Großväter und Urgroßväter liegen hier begraben. Mögen sie in Frieden ruhen. Deshalb will ich hierher zurückkehren und hier leben.
0: Die Pioniere brauchten einen Monat, um Schirokino zu räumen. Sie haben etwa 60.000 Minen und Geschosse gefunden und entschärft.

0: Mariupol bildet die russische Armee die lokale Miliz aus, damit sie bei den Räumungsarbeiten helfen kann.
1: Auf diesem Übungsplatz werden Pioniertruppen unter lebensechten Bedingungen ausgebildet, Sprengkörper zu finden. Zuerst muss man sie sorgfältig anheben, nicht draufdrücken.
2: Schönling, kommen. Ich habe eine Panzerabwehrmine entdeckt. Ende.
3: Verstanden. Sei vorsichtig. Platziere eine Markierung in der Nähe.
0: Die russische Armee bildet die Miliz nicht nur taktisch aus, sondern stellt auch moderne Ausrüstung bereit. Anzüge, Minensuchgeräte und Kommunikationsanlagen sind für Pioniere von größter Bedeutung.
1: Hier haben wir ein helmfixiertes Kamerasystem, eine moderne russische Entwicklung. Wir geben sie heute den Jungs aus der DNR und trainieren sie. Um die Truppen für ihre Arbeit auszubilden und für eine passende Atmosphäre zu sorgen, muss etwas explodieren. Wir brauchen Simulationsvorrichtungen und Signalminen im Feld, damit die Truppen verstehen, was sie tun, was im Feld passiert und welche Ergebnisse sie erzielen. Ein Stürmer tritt auf einen Stichzünder und verursacht eine Explosion.
3: Wir haben gelernt, Minen zu finden und Stolperdrähte zu entschärfen. Wir haben auch gelernt, wie Minen gesprengt werden. Wir haben das nur noch nicht mit scharfen Minen probiert.
0: Diese Soldaten haben Kampferfahrung auf dem Schlachtfeld gesammelt. Jetzt erlernen sie einen neuen Militärberuf.
3: Wir haben bei Charkow gekämpft. Wir wurden verwundet und kamen ins Krankenhaus. Danach hat man uns angeboten, Pioniere zu werden. Mein Bruder und ich haben zugestimmt. Ich habe früher in der Metallurgie gearbeitet. Jetzt bin ich im Ruhestand und diene der DNR.
1: Den Greifhaken schleudern.
0: Sowohl an der Front als auch hier auf dem Minentestfeld möchten alle dasselbe. Einen möglichst schnellen Sieg und eine Rückkehr zum friedlichen Leben.
3: Wir werden siegen und an unsere Arbeitsplätze zurückkehren, jeder an seinen eigenen. Vielleicht hätten wir schon damals gewinnen können, 2014. Wir hätten sie vertreiben sollen, als sie noch unvorbereitet waren.
4: Die Menschen hier sind etwas anders. Hier ist alles viel einfacher. Ich meine, die Beziehungen zwischen den Menschen sind etwas ehrlicher, sozusagen. Sie sind alle vom Tod umgeben. Alle kämpfen für den Sieg. Sie sind hier nicht für Geld. Sie kämpfen für eine Idee, für ihre Heimat. Am Kinn fest genug? Schüttelt den Kopf. Hält alles? Ist alles in Ordnung? Guten Dienst, Soldat.
5: Wie heißen Sie?
1: Sergei. Ich war ein Wachmann in einem Kindergarten. Als die Spezialoperation begann, wurde ich zum Dienst einberufen. Meine Schwiegermutter war schockiert, deshalb habe ich ihr nicht gesagt, wo ich bin. Ich habe ihr gesagt, dass ich Schützengräben grabe und die Infrastruktur wiederherstelle. Meine Frau weiß aber alles. Meine Kinder werden langsam erwachsen. In 2 Jahren wird mein Sohn eingezogen. Alles wird gut werden. Wir werden siegen.
0: Alle hier wissen, was nach dem Training auf sie wartet. Sie haben die Minenfelder gesehen, die die ukrainische Armee zurückgelassen hat. Die Zivilisten, die jeden Tag ihr Leben riskieren, sind ihre Freunde und Verwandten.
4: Wir sind im Kriegsgebiet und es leben noch immer Menschen in den Gebieten, die wir befreit haben. Deshalb müssen wir diese Gebiete räumen, sie von Artilleriegranaten, Fliegerbomben und Landminen befreien. Genau dazu bilden wir diese Truppen aus.
0: Das Militär hat ein verlassenes Gebäude in der Nähe des Übungsplatzes entdeckt. Die Pioniere müssen es auf Sprengkörper absuchen und spezielle Ausrüstung dafür einsetzen. Das ist der Skarabäus-Roboter und das ist die Sphäre. Beide verfügen über Kameras. Die Sicherheit der Spezialisten hat oberste Priorität und solche Helfer sind die Lebensretter der Pioniere.
6: Im Inneren wurden keine Feinde gesichtet. Wir können vorsichtig durch die Tür eintreten und uns umsehen. Wir sind jetzt in einem Gebäude, das im Laufe des Gefechts befreit wurde.
0: Sie müssen zuerst den Sphärenroboter bergen, die Schlaukopf durch das Fenster geworfen hat.
6: Wir überprüfen damit als nächstes die dunklen Korridore. Die ukrainischen Streitkräfte waren hier stationiert. Das hier ist ein Schulgebäude. Die Aufschriften deuten darauf hin, dass das eine Art technische Schule war.

0: Wir werden mit der Sphäre auch die Brunnen auf dem Gelände überprüfen. Wir können mit diesem Gerät alle schwer erreichbaren Orte absuchen. Für die weitere Inspektion kann der Scarabeus eingesetzt werden. Wir müssen alle verdächtigen Gegenstände überprüfen, die wie runde oder eckige Minen aussehen, und uns nach Drähten oder anderen Anzeichen von improvisierten Sprengkörpern umsehen. Das scheint eine gewöhnliche Metallbox zu sein, auch wenn sie einer Mine sehr ähnelt. Wir öffnen sie nicht, da sich darin eine improvisierte Bombe befinden könnte. Sie zu öffnen könnte eine Explosion auslösen. Wir bringen sie an einen sicheren Ort, wo sie durch eine kontrollierte Sprengung entsorgt werden kann.
1: In Fluren und Treppenhäusern muss man besonders vorsichtig sein. Dort trifft man oft auf Sprengfallen.
0: Das kann alles Mögliche sein. Auf Bein oder auf Kopfhöhe. Absolut alles.
1: Um sicher zu bleiben, sollte man alten Fußspuren folgen und in der Mitte des Flurs bleiben.
0: Dem Gebäude und der Tatsache nach zu urteilen, dass die Fenster von außen mit schwarzer Folie verdeckt sind, kann hier eine Art Basis gewesen sein. Es könnte ein Stützpunkt gewesen sein. Hier sind ein paar Betten. Den Postern und Symbolen nach zu urteilen, wurden hier militärische Schulungen abgehalten. 11. bis 15. November 2016. Das ist der Zeitraum der ukrainischen Antiterroroperation. Buster, Grieche, Ali, Nemo. Das müssen Decknamen sein.
1: Verdächtige Gegenstände werden ausgeräumt und vernichtet. Die Pioniere übergeben das Gebäude anschließend der örtlichen Administration. Hier könnte später wieder eine Schule entstehen.
2: Was ist Liebe? Ich war in 82 Ländern und habe in 12 gelebt. Aber hier wurde mir nach 3 Tagen klar, dass ich mich zu Hause fühle. Kühe sind wie Frauen. Sie sind launisch. Eine Sexshow. Ich entschied mich, herzukommen. Ich wusste, hier kann ich mir ein neues Leben aufbauen. Käse ist schlimmer als eine Frau. So launisch. Vermutlich hat Gott entschieden, dass ich nicht frei sein soll.
3: Er fragte aus heiterem Himmel und gab nicht auf. 5 Kinder, alle verschieden.
2: Mein einziger Traum ist das gleiche Glück für alle meine Kinder. Ich liebe meine Heimat hier. Das kalte Wetter, die russische Kultur, die Geschichte. Ich mag alles an diesem Land.
4: Er ist Russe, definitiv.
5: Gäbe es einen Krieg, würde er für Russland kämpfen.
2: Ich bin John Kopisky, ein russischer Farmer.
1: Die Lebensweise von Rentierzüchtern, die in der Tundra einen traditionell nomadischen Lebensstil führen, gleicht einer parallelen Realität.
6: Fangt ihn mit dem Lasso!
1: Während die Männer die Herden führen, tragen die Frauen die Last der Hausarbeit auf ihren Schultern.
7: Eine Frau in diesem Beruf muss flink, zäh und stark sein. Die ganze Gemütlichkeit und Wärme kommt von uns.
1: In den Weiten Russlands gibt es jedoch einen Ort, an dem Hausfrauen einen regulären Beschäftigungsstatus erhalten. Er liegt im hohen Norden.
7: Mit 17 wurde ich Tschum-Arbeiterin und habe es auch nach 30 Jahren nicht bereut.

0: Severodonetsk, Volksrepublik Lugansk. Die Kämpfe um die Stadt begannen Anfang März und dauerten fast 4 Monate an. In dieser Zeit verringerte sich die Bevölkerung der Stadt um 90%. Anfang des Jahres lebten hier 110.000 Menschen. Nur 20.000 sind geblieben. Die Menschen können nicht nach Hause zurückkehren, weil die Stadt mit Minen übersät ist. Die ukrainische Armee hat viele versteckte Bomben zurückgelassen, wie überall, von wo sie sich zurückgezogen hat.
1: Sie haben Häuser und Gebäude vermint. Sie haben sogar ihre eigenen Verstecke und Fluchtwege vermint, weil dort Munition und Waffen gelagert waren, die sie bei ihrem Rückzug nicht mitnehmen konnten.
2: Von der Stadt ist praktisch nichts übrig. Jetzt ist es eine Geisterstadt. Sie haben alles zerstört, was sie konnten. Selbst die Fabrik Azot. Sehen Sie selbst, es ist praktisch nichts übrig geblieben. Und auch von den Häusern.
0: Die ukrainischen Truppen gingen mit den Einheimischen nicht gerade freundlich um. Sie warfen sie aus ihren eigenen Wohnungen und benutzten den Rest als menschliche Schilde.
3: Die ukrainischen Soldaten haben uns hier rausgeworfen. Sie sagten, wir müssen hier eine Stellung einrichten. Zivilisten haben hier nichts zu suchen.
4: Auf ihren Flaggen stand Bereginja. Ich habe keine Ahnung, was Bereginja für eine Einheit ist. Ich erinnere mich an 2 oder 3 Panzer. Einer ist immer noch da. Er ist im Durchgang stecken geblieben.
5: Was ist das für ein Panzer?
4: Ein ukrainischer. Für sie war das eine gute befestigte Stellung. Sie haben Bunker eingerichtet. Sie hatten auch Haubitzen und eine Schilka. Wir trauen uns da nicht hin, weil die Stadt noch nicht vollständig von Minen geräumt wurde. Man sollte besser kein Risiko eingehen.
3: Die russischen Streitkräfte haben das Gebiet betreten und mit der Minenräumung begonnen. Jedes Haus, jeder Hof, jede Nachbarschaft.
1: Das ist nicht mein erster auswärtiger Einsatz, bei dem ich im Kampfgebiet Minen räumen muss. Bei meinem letzten Einsatz war ich in der Stadt Nakai in Laos. Die Arbeit hier ist wegen der vielen Sprengfallen schwieriger. Wir finden hier auch mehr Geschosse als im Ausland. Andere Länder haben diese Art von Geschossen nicht.
2: Chip an Griesgram. Granate mit Gefahrenstufe 3 gefunden. Vermutlich eine Splitterbombe.
3: Nicht explodierte Geschosse dürfen nicht transportiert oder bewegt werden. Sie müssen vor Ort vernichtet werden.
1: Spreng es.
2: Verstanden.
0: Sechs Wochen nachdem die Stadt eingenommen wurde, werden in Severodonetsk noch immer Leichen ukrainischer Soldaten gefunden. Doch es ist gefährlich, sich ihnen zu nähern. Die Leichen könnten vermint sein.
1: Sie verminen Leichen, damit es noch mehr Tote gibt. Sie platzieren Minen unter der Leiche, die explodieren, wenn jemand sie bewegen oder ziehen will.
2: Das sieht nach einer ukrainischen Uniform aus. Chip an Griesgram. Habe bei der Untersuchung des Körpers eine Granate gefunden. Vermutlich eine Sprengfalle.
1: Verstanden. Ziehen Sie mit dem Seil. Man muss immer Angst haben. Wenn man keine Angst hat, tritt immer das schlimmste Szenario ein. Wir haben die Leiche bewegt und eine Granate gefunden. Das war eine Sprengfalle, aber sie wurde nicht ausgelöst. Vielleicht ist der Draht irgendwo gerissen. Die Granate kann entfernt werden, da sie ungefährlich ist. Hier, sehen Sie die Schnur? Wir haben den Riegel gesichert. Sie hätte hochgehen sollen, wenn jemand versucht hätte, die Leiche zu heben oder zu bewegen.
0: Die Granate wurde zusammen mit den anderen gefundenen Geschossen vernichtet.
2: Ich habe nicht viel Erfahrung mit auswärtigen Einsätzen, humanitärer Minenräumung oder Kampfeinsätzen. Ich bin zum ersten Mal Berufssoldat und ich bin sofort Pionier geworden. Der Ort, an dem wir uns befinden, war eine Art Befestigung der ukrainischen Streitkräfte. Sie haben sich hier eingegraben und sie verteidigt. In solchen Gebäuden schaue ich immer nach oben und unten. Etwa die ganze Höhe dieses Türrahmens hier. Ich komme aus einer Militärfamilie. Mein Vater war beim Militär.

0: Fertig. Das ist sie. Mein Schmuckstück. Wie ich vermutet habe. Sie versehen die Ein- und Ausgänge zu solchen Gebäuden immer mit Sprengfallen. Die Tür hätte sich vielleicht nicht ausgelöst, aber in einem dunklen Zimmer wie diesem hätten wir den Stolperdraht nicht gesehen. Das wäre unser Ende gewesen. Hier liegen viele ukrainische Militärjacken, viele verschiedene Uniformen, sehr viele. Vermutlich sind sie abgehauen. Sie haben ihre Uniformen abgeworfen und sich als Zivilisten verkleidet. Wäre nicht das erste Mal.
1: Neben Beweisen, die die russische Armee auf ukrainischen Stützpunkten gefunden hat, gibt es auch viele Zeugenaussagen von Zivilisten.
0: Wir sprechen mit den Zivilisten hier. Sie erzählen, wie sie sich versteckten und in den Kellern sitzen mussten. Das ist alles ziemlich schockierend. Mir tun vor allem die Kinder leid. Es ist traurig, dass sie so ihre Kindheit verbringen müssen.
1: In Severodonetsk gibt es weder Wasser noch Strom. Deshalb verteilt die russische Armee Wasser an die Einheimischen.
2: Vielen Dank für das Wasser.
0: Ich weiß noch, wie wir durch ein Wohngebiet gingen. Ich habe ein kleines Mädchen getroffen. Sie sagte, da drüben liegen Lepestok-Minen. Ich war schockiert. Wie kann ein Kind wissen, was das ist? Die Geschichten darüber, wie die ukrainischen Nazis sie behandelt haben. Man hat ihnen für 3 Tage etwas Brot und eine Dose Eintopf gegeben und gesagt, wenn ihr versucht zu fliehen, schießen wir euch in die Beine. Etwas so Unmenschliches kann man sich kaum vorstellen.
3: An mir ist ein Splitter vorbeigeflogen von einem polnischen Geschoss. Er flog lautlos direkt an mir vorbei, etwa 8 Meter entfernt.
4: Das war natürlich schwierig. Sie haben hier einen Mörser platziert. Du sitzt in deiner Wohnung und dann, boom, etwas fliegt zischend am Haus vorbei. Du gehst auf die Straße raus und es brennt. Da brennt eine Wohnung und dort noch eine.
0: Als wir zum ersten Mal hierher kamen, waren hier fast keine Menschen und überhaupt keine Autos. Jetzt kehrt das Leben zurück. Die Menschen können sogar in den Laden gehen, weil wieder einer eröffnet wurde. Der Markt arbeitet auch wieder.
1: Nachdem der Großteil der Stadt von Minen geräumt wurde, setzt langsam wieder Normalität ein. Doch die Zivilisten werden nicht vergessen, wie sie von den ukrainischen Soldaten verhöhnt wurden. Was das angeht, sind hier alle einer Meinung.
3: Sie dürfen nie wieder zurückkommen. Ich will das nicht alles erneut durchmachen oder sehen müssen, wie sie hier ihr Unwesen treiben.
1: Rubežnoje ist 4 Kilometer von Severodonetsk entfernt. Es wurde letzten Monat befreit. Die Zerstörung hier ist ebenso verheerend. Die Stadt war ein Zentrum der chemischen Industrie und hatte 60.000 Einwohner. Mitte Mai waren nur noch 4.000 übrig. Die Außenbezirke und Privathäuser der Stadt haben den größten Schaden erlitten. Und die ukrainische Armee hat ein riesiges Minenfeld hinterlassen. Man könnte anhand der Minen und Granaten aus aller Welt, die in diesen Ruinen gefunden wurden, eine ganze Waffenenzyklopädie zusammenstellen.
5: Ich bin schockiert von dem, was ich hier gesehen habe, und mir tut die Bevölkerung leid. Dieses Gefühl, es ist unbeschreiblich. Wir helfen den Menschen auf jede erdenkliche Weise. Es gibt hier viel Arbeit, sehr viele ausländische Geschosse. Alle Typen sind vertreten, von Patronen bis hin zu Mörsergranaten.
6: Kommt herein. Im Hof liegt ein Sack mit Geschossen und eine Mine. Die Ukraine hat uns bombardiert. Die Ukraine ist für das alles verantwortlich. Die Häuser,

0: B-34-Geschosse, Schießpulver.
1: Auf der Seite dort stand ein Panzer. Vielleicht haben sie das alles zurückgelassen.
0: Wir bringen das alles weg.
2: Diese Art von Geschossen kann weggetragen und in einem ausgewiesenen Bereich vernichtet werden. Die Bewohner dieses Hauses hatten Glück. Wäre das eine nicht explodierte Granate oder eine Antipersonenmine gewesen, hätte sie direkt im Hof gesprengt werden müssen.
0: Die meisten Geschosse sind auf Häusern gelandet, in Gärten oder Höfen. Wir gehen große Risiken ein und graben. Wir tun unser Bestes. Die Häuser dort drüben wurden komplett zerstört. Die Front verlief dort. Wir haben sie vertrieben, dann haben sie Stellungen bezogen und zurückgeschossen. Deshalb sind hier so viele Geschosse verstreut. Dieses Haus wurde in die Luft gejagt. Die Jungs haben es durchsucht und Sprengkörper gefunden. Das ist unser Job.
3: Die Häuser standen in Flammen. Alles ist komplett abgebrannt. Dort in der Turgenevstraße und hier auch. Da, das Haus der Nachbarn, ist auch abgebrannt. Nur die Backsteinmauern sind noch übrig. Ich war zu Hause und die Mädchen saßen im Keller. Ich rannte wie ein geölter Blitz hierher, als alles plötzlich einstürzte.
0: Als ich mich für diesen Einsatz vorbereitete, hat meine Mutter nicht viel gesagt. Natürlich hat sie geweint. Und was hätte mein Vater sagen können? Mein Vater ist ein Mann des Militärs. Er hat meine Hand geschüttelt und sagte, dass ich ihn nicht enttäuschen soll. Mein Vater hat selbst an vielen Minenräumungen teilgenommen. Er hat im Zweiten Tschetschenienkrieg gekämpft. Und jetzt habe ich mich entschieden, es meinem Vater gleichzutun. Ich bin direkt nach der Universität dem Ingenieurkorps beigetreten. Ich habe gelernt, Erfahrungen gesammelt. Und jetzt bin ich hier. Die Einheimischen kommen auf uns zu. Sie versuchen uns zu helfen und Tipps zu geben. Sie sind sehr dankbar. Die älteren Menschen können ihre Tränen nicht zurückhalten.
3: Von da kommt ihr einfacher dran. Da sind ein paar Bäume. Vielleicht liegt da noch was.
2: Wenn sie Pioniere sehen, bitten die Einheimischen sie, ihre Häuser und Höfe zu überprüfen. Jeder weiß, dass sie das nicht selbst tun können und dürfen.
3: Ich sehe hier nichts, aber sie haben zwei Stück rausgeholt. Nichts mehr übrig.
4: Sind Sie jetzt beruhigt?
3: Ja, vielen Dank. Wir warten jetzt auf den Wiederaufbau. Darauf, dass die Arbeiten beginnen.
0: Such.
2: Die Menschen wollen unbedingt in ihre Häuser zurückkehren. Aber die Furcht vor unentdeckten Sprengsätzen hält sie noch zurück.
0: Mörsermine, 82 mm, nicht transportierbar.
2: Sowohl die Zivilisten als auch die Soldaten hoffen, dass bald Frieden einkehrt. Sie hoffen, dass die Häuser repariert werden und alle Menschen in ihre Heimatstädte zurückkehren können.
1: Hallo.
0: Gott segne euch.
1: Sie auch. Hauptsache, wir sind alle gesund. Alles andere kriegen wir hin.
0: Jeden Tag wird es etwas besser. Die Menschen kommen zurück und ziehen in ihre Häuser und Gebiete ein, die wir geräumt haben. Sie kehren zu ihren Familien zurück. Das ist ihre Heimat. Ja, Heimat ist ein gutes Wort.

0: Der Zweite Weltkrieg hatte Auswirkungen auf Millionen von Menschen. Die Anführer dreier Nationen, Großbritanniens, der USA und der UdSSR, kontrollierten die größten Mächte, die diesen Konflikt prägten.
1: Churchill ist auf der Suche nach Macht in den Krieg gezogen. Das war ein kalkulierter Schritt auf seinem Weg zum Premierministerposten.
2: Franklin Delano Roosevelt wird von vielen in den historischen, akademischen und politischen Zirkeln der USA als einer der größten amerikanischen Präsidenten anerkannt. Er war tatsächlich der einzige US-Präsident, der 4 Amtszeiten innehatte.
3: Wenn man die Errungenschaften der Sowjetunion unter Stalin objektiv betrachtet, muss man sagen, dass sie enorm waren.
4: Es war auch erstmalig in der Geschichte der Menschheit, dass ein solches Bündnis im Krieg gegen Deutschland zwischen Staaten entstanden war, in denen verschiedene gesellschaftliche und politische Ordnungen herrschten. Erstmalig eigentlich. Also es waren neue Situationen. Es gab keine Rezepte.

0: эти русские. Эти русские мальчики не меняются. Война, революция, русская рулетка. Умереть, пока не успел состариться в 19-м, 20-м, 21-м веке.
1: Wenn man ununterbrochen arbeitet, spielt es keine Rolle, welche Qualifikationen man hat. Die Leute werden sowieso müde. Minenexplosionstraumata sind vorherrschend.
2: Man hat uns sozusagen gezielt mit Mörsergranaten beschossen. Ich wurde dabei leicht an den Beinen getroffen.
1: Die Einstellung der Bewohner zu uns ist im Prinzip positiv. Wir haben keine Feindseligkeiten im Umgang mit ihnen festgestellt.
3: Ich danke Ihnen allen. Auf Wiedersehen.
1: Ein Menschenleben ist ohnehin unbezahlbar. Deshalb behandeln wir, wenn wir arbeiten und zu helfen versuchen, jeden Patienten individuell. Wir setzen unsere ganze Energie und unser Wissen ein, um Hilfe zu leisten und Leben zu retten.
4: Lena, wo ist der Lichtschalter?
5: Auf der linken Seite.
4: Auf der linken Seite?
5: Da unten.
4: Oh, hier. Dies ist eigentlich ein Operationssaal mit zwei Tischen. Er ist mit allem ausgestattet, was ein Operationssaal für komplexe Operationen braucht.
6: Diese medizinische Einheit wurde in einem Instandhaltungsgebäude untergebracht, um vor Beschuss geschützt zu sein.
4: Gott sei Dank hat es heute Morgen keine Schwerverletzten gegeben.
6: Die Jungs arbeiten nicht weiter als 10 Minuten von der Kontaktlinie entfernt. Jetzt ist es ruhig, aber manchmal fliegen Granaten herein.
2: Du heißt Sanja, oder?
7: Ja.
2: Du brauchst keine Angst zu haben. Heute tut es nicht weh, oder? Es tut nicht weh, stimmt's?
7: Nein.
2: Gut durchblutet. Kein Eiter. Was ist los?
7: Es brennt.
2: Ja, das ist gut. Das bedeutet, dass sich die Keime nicht ausbreiten, verstehst du? Deshalb tut es ja auch weh. Ein kleiner Kratzer. Das war's. Halte durch. Das ist dein Schmerzmittel.
7: Fertig?
2: Hast du den Einstich gespürt? Also das Novocain ist russisch, nicht chinesisch. In deinem Fall handelt es sich um eine tangentiale Weichteilverletzung mit einer voraussichtlichen Genesungszeit von nicht mehr als 10 Tagen. Daher wurde die Evakuierung abgelehnt. Bei der Aufnahme wurde eine peribulbäre Blockade eingesetzt. Der Infektionsprozess wurde eingedämmt. Noch ein trockenes, bitte. Der Infektionsprozess wurde eingedämmt und wenn möglich wurden verzögerte Sekundärnähte gesetzt. Die Wunde ist geschlossen. Ein primärer Verschluss ist in Kürze zu erwarten. Wenn es in 2 oder 3 Tagen keine Anzeichen für eine Entzündung gibt und die Wunde gut heilt, wirst du in 10 Tagen an die Front entlassen, um unser Vaterland zu verteidigen.
8: Erst gestern habe ich nur von Fleisch geträumt. Ich schrieb in einem Brief nach Hause, ich möchte Fleisch essen. Ob es wohl ein Anzeichen einer Arteriosklerose gibt?
1: Es war jung und hat nicht geraucht.
6: Es ist gut, dass sie Spaß haben, also sind sie nicht müde. Und wenn sie nicht müde sind, bedeutet das, dass alle an der Front sicher und gesund sind.
8: Es kann auch als Alugraft verwendet werden.
1: Es sollte auf beiden Seiten abgebunden mit Kochsalzlösung aufgepumpt werden. Wenn man ununterbrochen arbeitet, spielt es keine Rolle, welche Qualifikation man hat. Die Leute werden sowieso müde. Natürlich helfen wir den Zivilisten, die sich an uns wenden.
6: Zivilisten wurden verletzt. Die ukrainischen Streitkräfte haben ein Dorf beschossen, um zu zeigen, dass sie in der Nähe sind.
1: Zivilisten suchen häufig medizinischen Rat.
2: Was ist eigentlich passiert?
3: Eine Granate schlug in der Nähe des Eingangs ein. Der Eingang wurde weggesprengt. Ich habe es nicht mitbekommen. Ich war wie betäubt. Der Staub gelangte in meine Augen. Ich bin auf einem Ohr taub.
2: Wo war es?
3: In der Nähe. Ich hörte Schüsse und das Pfeifen und eilte zum Eingang. Ich war in der Nähe der Treppe, aber mein Nachbar war gerade eingetreten und wurde da zerrissen. Ohne ihn wäre ich auch getötet worden. Nur meine Beine schmerzen. Was für ein Albtraum. Drei Nachbarn wurden auf einmal getötet.
1: Die Einstellung der Bewohner zu uns ist im Prinzip positiv. Wir haben keine negativen Meinungen, Angriffe oder Feindseligkeiten im Umgang mit ihnen festgestellt.
6: Jeder hier mag die Ärzte, ganz sicher. Die ukrainischen Streitkräfte greifen oft zivile Einrichtungen an, daher sind alte Damen keine Seltenheit.
3: Ich danke Ihnen allen. Auf Wiedersehen.
6: 300 bedeutet verwundet.
1: Hier haben wir einen Feldverband und einige persönliche Werkzeuge, um eine gewisse Versorgung zu gewährleisten. Zum Beispiel eine Zange, etwas zum Schneiden. Ein Messer ist obligatorisch, um die Kleidung des Verwundeten aufzuschneiden. Das ist eigentlich schon alles. Es gibt auch eine Feuerwaffe, ein Maschinengewehr, das in der Waffenkammer aufbewahrt wird.
6: Aufgrund der militärischen Vorschriften werden die Namen des Personals nicht veröffentlicht. Daher bleibt hier jeder anonym.
1: Wir steigen hier besser aus und du fährst voraus, okay?
9: Soll ich es euch jetzt auslegen?
6: Aber die Gesichter der Ärzte durften gezeigt werden, damit jeder sehen kann, dass unsere Jungs von normalen Menschen vor dem sicheren Tod gerettet werden. Auch der Markt ist ein gutes Zeichen. Es bedeutet, dass das normale Leben zurückkehrt.
1: Ich danke Ihnen. Auf Wiedersehen.
9: Das sind echte Huskies.
1: Huskies, ja.
9: Hund!
1: Ich denke, die Leute versuchen wahrscheinlich, uns irgendwie zu helfen, obwohl sie selbst nichts haben, weil in diesem Gebiet gekämpft wurde. Viele Häuser und Infrastruktureinrichtungen wurden beschädigt, sodass die Menschen selbst ums Überleben kämpfen müssen. Wahrscheinlich müssen wir mehr helfen.
6: Dies ist Wolnowacha. Die Kämpfe fanden in der ganzen Stadt statt.
1: Hinter mir befindet sich das zentrale Bezirkskrankenhaus von Wolnowacha. Es ist eine ziemlich große medizinische Einrichtung, die früher den gesamten Bezirk Wolnowacha versorgte. Wir können sehen, was mit dieser medizinischen Einrichtung infolge der Kämpfe um dieses Gebiet geschehen ist.
6: Die Zerstörung zeigt, wo sich die Feuerstellungen der ukrainischen Armee befanden.
1: Gegenwärtig werden die verbliebenen Gebäude von den Mitarbeitern der Krankenhausabteilung selbst instand gesetzt.
8: Sie können sehen, dass das Krankenhaus nach und nach repariert und restauriert wird. Einige Flügel und Zimmer sind noch intakt. Es gibt keine stationäre Versorgung, aber eine ambulante. Sie können sehen, wie das Personal im Krankenhaus herumwuselt und alles repariert.
10: Filmen Sie mich nicht, meine Haare sind nicht zurechtgemacht.
6: Die Mädchen hier machen auch Witze. Auch das ist ein gutes Zeichen.
1: Unser medizinisches Team befindet sich in unmittelbarer Nähe des Krankenhauses und ist rund um die Uhr bereit, medizinische Versorgung zu leisten.
10: Wer ist denn da?
1: Oh, hallo.
10: Hallo?
8: Ja,

0: Ihr habt noch nicht angefangen, oder?
1: Wir haben schon angefangen. Wir geben den Patienten Narkosemittel.
0: Operieren Sie sogar?
1: Nein, noch nicht. Wir haben keinen Autoklav. Wir arbeiten uns Stück für Stück vor.
2: Gibt es hier Ärzte?
1: Ja, Michael Ivanovic. Michael Ivanovic, kommen Sie bitte heraus.
0: Sind Sie startklar?
3: Prinzipiell schon.
0: Haben Sie humanitäre Hilfe bekommen? Brauchen Sie Hilfe?
1: Im Prinzip haben wir noch etwas.
3: Wir haben noch einige alte Bestände. Wir finden immer noch etwas.
0: Die Belegung ist also nicht sehr...
1: Nein, die Arbeitsbelastung ist noch nicht so hoch.
3: Wir sind noch dabei, die Dinge in Ordnung zu bringen, die Infrastruktur zu reparieren.
0: Ich meine diese konsolidierte Lieferung. Erinnern Sie sich, dass Sie kamen? Wir dachten, die Arbeiten hier wären in vollem Gange.
3: Also so einfach ist das leider nicht. Eins nach dem anderen.
0: Wir sind in der Nähe, nur für den Fall.
3: Werden Sie uns helfen, nur für den Fall?
2: Wir sind immer hier, immer vor Ort.
4: Wir sind immer hier, immer vor Ort. Das sind die Schlüsselwörter, die hier immer wieder gesagt werden.
2: Was machen wir also? Das linke Kniegelenk. Ihr lebt da drüben in einer Sauerei.
3: So ist es. Frauen haben immer recht.
2: Wir hatten heute sozusagen einen harten Arbeitstag. Es gab einen Massenansturm von Patienten und Verwundeten. Minenexplosionstraumata sind vorherrschend. Typische, wie man sagt, Krankheiten und Traumata bewaffneter Konflikte.
4: Die Behandlung solcher Verletzungen erschöpft die Ressourcen der Ärzte. Sie ist zeit- und energieaufwendig. Solche Verletzungen erfordern in Zukunft hohe staatliche Zuwendung. Zahlungen für Prothesen und Rehabilitation. Deshalb setzen die ukrainischen Streitkräfte massenhaft Streumunition ein. Sie sind aus militärökonomischer Sicht von Vorteil.
2: Und los geht's. Wer wackelt hier mit den Beinen?
3: Ich wackle mit gar nichts. Was sagen Sie, Doktor?
2: Es ist alles in Ordnung.
3: Ich kann nichts hören.
2: Sie werden laufen können, aber Sie werden nie gebären können.
3: Oh, dann ist es ja gut.
4: Der 11. September 2001 war ein Tag, der die moderne Welt veränderte. Diese apokalyptischen Fernsehbilder brachten die USA dazu, einen Krieg gegen den Terrorismus auszurufen.
3: Wir sind schon seit 20 Jahren in diesem Krieg.
5: Ich glaube, kaum ein Amerikaner bereut die Invasion Afghanistans, weil wir die Al-Qaida vernichten mussten. Wir hatten keine Wahl.
0: Aber dann fingen sie an, afghanische Dörfer und Häuser zu bombardieren und unsere Leute zu verletzen und zu töten. Als die Amerikaner gingen, haben sie alles zerstört, was sie nicht mitnehmen konnten.
4: Mehr als 2 Millionen Afghanen sind als Flüchtlinge in andere Länder geflohen. Sie versuchten, ihre Familien vor den Gräueltaten des Krieges zu retten.
0: In Afghanistan herrscht immense Gewalt. In unserem Land herrscht immenser Hunger. In Afghanistan wurde ein Vakuum hinterlassen.
6: Wenn das ein Ziel war, dann war es ein großer Erfolg.

Nach der Aufnahme der Verwundeten werden viele Armeestiefel zurückgelassen. Wenn die Patienten behandelt werden, werden ihnen die Stiefel ausgezogen oder aufgeschnitten. Dann werden sie einfach vergessen. Die Soldaten werden irgendwo in einem Krankenhaus in Rostow oder Donetsk gerettet, aber ihre Stiefel bleiben hier.

Aufgabe des Krankenhauses ist es, die Verwundeten von der Kontaktlinie aufzunehmen, sie zu stabilisieren und ins Krankenhaus zu bringen. Jetzt können Sie sehen, wie die Evakuierung abläuft. Die Autos werden übrigens absichtlich nicht gewaschen. Das ist eine natürliche Tarnung.

0: здесь собрались.
1: Wir sind eine Ansammlung von hochqualifizierten Spezialisten, wie Ärzten, Krankenschwestern, Sanitätern, medizinischen Nachwuchskräften und Servicekräften, die uns bewachen und versorgen. Denn man kann sagen, dass wir ein Organismus sind.
0: Мы единый организм, можно и так сказать.
2: Gute Köche werden hier sehr geschätzt.
3: Jetzt öffnen wir die Einmachgläser, die draußen gelagert wurden. Fertigsuppen kommen aus Lagerhäusern.
2: Er könnte einen Kochblog auf YouTube moderieren.
3: Aber ich koche zum Beispiel jeden zweiten Tag Suppe. An einem Tag heute zum Beispiel gibt es Chi. Hier sind mehr Kohl und Kartoffeln. Wir mischen alles zusammen und das war's. Morgen können wir beispielsweise Fisch- oder Erbsensuppe kochen. Den Senf haben wir erst gestern gemacht. Er kam sehr gut an. Heute machen wir noch etwas mit Gurken. Ich koche immer mehr oder weniger auf Vorrat, aber das Essen ist für alle gleich. Ich meine, wir alle, die Ärzte, die Krankenschwestern und die Patienten, essen dasselbe. Es gibt also keinen Unterschied zwischen dem Essen für die Leute, die von der Frontlinie kommen, und dem, was die Ärzte bekommen. Ihr Essen ist nicht schmackhafter als unseres. Jeder isst das Gleiche. Alles ist sehr schmackhaft und gut. Ein Koch freut sich, wenn die Teller nach einer Mahlzeit leer sind. Das zeigt, dass das Essen sehr lecker war.
2: Dieser Mann lebt für seine Arbeit. Seine Arbeit ähnelt eher einer militärischen Ernährungsphilosophie.
3: Einige sind draußen im Einsatz, andere stehen am Operationstisch. Ich bin hier. Wir arbeiten an einem gemeinsamen Ziel.
2: Auch der Teamgeist hier ist beeindruckend.
4: Ich habe mich besprüht.
1: Du wirst hier alle Mücken anlocken.
2: Das sind die Streitkräfte Russlands.
1: Das kann er nicht sagen. Es ist unprofessionell.
3: Das Fleisch aus der Dose wird bald kochen und eine Brühe bilden. Ich gebe am Anfang nie Salz hinzu, weil ich nicht weiß, wie viel Salz und Pfeffer dem Dosenfleisch in der Fabrik zugesetzt wurde. Lorbeerblätter kommen natürlich erst zum Schluss dazu. Ich lasse es 10 bis 15 Minuten lang kochen, damit eine gute Brühe entsteht. Und das war's. Danach kommen die Fertigsuppen hinzu. Ich koche Tee immer mit Minze, Melisse oder Feuerkraut. Wir haben die Einwohner gebeten, uns Kräuter und Gewürze zu bringen, und das tun sie auch von Zeit zu Zeit. Ich gebe sie immer in den Tee. Der Tee wird gelobt. Besser als Teebeutel. Die Leute trinken 2 oder 3 Gläser. Heute Abend gibt es übrigens Kartoffelpüree. Es sind noch ein paar Kartoffeln übrig, ich werde sie schälen. Am liebsten würde ich etwas Milch dazu geben, aber Essiggurkensaft tut es auch. Ich nehme Butter, zerstampfe sie, brate Zwiebeln und Karotten an, gebe etwas Pfeffer dazu, würze ein wenig und fertig. Erst gestern haben wir Pilaf gegessen. Ich habe es auch mit Kurkuma und Kreuzkümmel gewürzt. Einmal kamen einige Leute auf mich zu, schüttelten mir die Hand und sagten, es sei wie usbekischer Pilaf. Aber in einem solchen Topf einen Pilaf zuzubereiten, der dem usbekischen Pilaf ähnelt, übersteigt jedermanns Fähigkeiten. Es hat angefangen zu kochen. Verglichen mit anderen Orten ist dies ein Paradies.
2: Es ist eigentlich wie ein Fegefeuer. Die Menschen, die hierher kommen, stehen an der Schwelle zum Tod. Und oft muss ein Arzt über ihr Schicksal entscheiden. Die Zivilbevölkerung wird wieder beschossen. Das ist ein

0: Eine alltägliche Situation.
1: Der örtliche Kommandeur rief an und sagte, dass das Dorf Wassiljewka unter Mörserbeschuss stehe und drei Zivilisten nicht mit dem örtlichen Krankenwagen abtransportiert werden könnten, weil sie unter Beschuss geraten seien. Wir werden uns also etwas einfallen lassen, und zwar sofort. Wir werden selbst evakuieren. Das war's schon.
2: Der Reihe nach.
1: Misha, da drüben ist deine Kamera.
2: Ihr zwei seid Ärzte. Warum kommen die anderen mit? Zivilisten. Sowetskaja Straße 9. In Valajanovka. Verdammt. Valajanovka. Sowetskaja Straße 9.
1: Was ist da los?
2: Bitte?
1: Haben Sie etwas beschossen?
2: Ja, Zivilisten wurden geschossen. Hallo? Hallo? Hat die Granate euch getroffen?
3: Nein.
2: Gab es hier Verletzte?
1: Welche Hausnummer ist das?
2: Und wo? Hier? Was hat der gesagt? Sind die Verwundeten hier?
3: Der Ort wurde in die Luft gejagt.
2: Sind Verwundete hier?
3: Nein, nur ein paar Kratzer.
2: Bist du 17?
4: 16.
3: Jungs, was war das?
2: Sie riefen uns an und baten um Hilfe. Sie sagten, ein Mann, eine Frau und ein 17-jähriger Junge.
4: Ich werde im nächsten Monat 17.
5: Zwei Häuser wurden in die Luft gesprengt.
2: Das Militär sagte, es gäbe Verwundete.
5: Ja, verwundet, aber nur ein paar Kratzer. Wir waren alle in der Küche.
2: Sind alle am Leben und wohlauf?
5: Ja, alle sind am Leben, Gott sei Dank.
1: Wann ist es passiert?
3: Es begann um 3.30 Uhr.
5: Vielleicht gegen 4 Uhr.
3: Viermal haben die geschossen. Zwischen 3.30 Uhr und 4 Uhr schlugen die ersten Granaten ein.
1: Alles in Ordnung?
2: Nein, nichts ist in Ordnung.
1: Alle sind am Leben?
2: Ja, das ist die Hauptsache. Habt ihr etwas, um die Wunde zu behandeln?
5: Ja, danke.
2: Uns wurde gesagt, es gäbe Verwundete, also sind wir schnell gekommen. Das war's, Abbruch. Der Junge hat nur einen Kratzer. Sie schießen nur um des Schießens willen.
0: Verdammt. Willkürlicher Beschuss scheint beliebt zu sein.

0: Autos.
1: Wenigstens hatten wir eine gute Fahrt.
2: Jawohl.
3: Während einige Kreative die Nase rümpfen, wenn sie von der Spezialoperation hören, gehen andere zur Kontaktlinie, um die Jungs aufzumuntern.
4: Hallo Alexander.
2: Hallo Leute.
5: Hallo.
3: Hypericum sind gerade für das Vostok-Bataillon aufgetreten. Jetzt sind sie hier.
5: Wir sind aus Moskau in den Donbass gekommen. Wir waren schon mehrmals hier. Für uns ist es nicht das erste Jahr.
1: Ich möchte Folgendes ankündigen. In unserem kreativen Kämpferteam gibt es ein wunderbares Mädchen, eine Dichterin aus Lugansk, Elena Zaslavskaya. Ich möchte nun an sie übergeben. Sie wird unser kleines Konzert mit ihren wunderbaren Gedichten beginnen. Elena Zaslavskaya.
6: Эти русские. Эти русские мальчики не меняются. Война, революция, русская рулетка. Умереть, пока не успел состариться в 19-м, 20-м, 21-м веке. Эти русские девочки не меняются.

0: Sind Sie auf eine Mine gestoßen? Können Sie Ihre Beine spüren? Bewegen Sie die Füße.
1: Ich habe zum ersten Mal eine Katheterisierung der Zentralvene vorgenommen, während ich ein Konzert hörte.

0: Haben Sie den Mann gesehen, aus dem die Eingeweide herausquollen? Den Verwundeten, der gerade dorthin getragen wurde. Die Geheimagenten waren auf dem Weg zu einem Einsatz. Der Feind eröffnete das Mörserfeuer und der Kerl hatte Pech.
1: Das war's, lieg jetzt einfach.
0: Der Kommandeur der Gruppe und ich gingen hin, um ihn zu evakuieren und begannen gleich vor Ort, ihn zu verbinden. Es war fast aussichtslos.
1: Einschalten.
2: Fest verschnürt.
1: Konzentriere dich.
0: Während wir ihn verbanden, hat man uns sozusagen gezielt mit Mörsergranaten beschossen. Ich wurde dabei leicht an den Beinen getroffen. Also ging ich hinter dem Zaun in Deckung und unsere Leute, die Marines, begannen, den Geheimagenten zu evakuieren.
1: Das war's. Langsam. Langsam.
0: Der Mann befindet sich jetzt im Operationssaal. Möge Gott dir Gesundheit schenken, Sanja.
2: Dieses Schrapnell hat dem Mann den Bauch aufgerissen. Aber er wird es überleben. Hier kämpfen sie um jedes einzelne Leben.
1: Wir sind fast fertig. Das beschädigte Gewebe ist entfernt worden. Die Prognose ist günstig und er wird zur weiteren medizinischen Versorgung abtransportiert. Weitere Rehabilitationsmaßnahmen werden in der Zukunft durchgeführt werden.
3: Ein Menschenleben ist ohnehin unbezahlbar. Deshalb behandeln wir, wenn wir arbeiten und zu helfen versuchen, jeden Patienten individuell. Wir setzen unsere ganze Energie und unser Wissen ein, um Hilfe zu leisten und Leben zu retten.
2: Natürlich werden auch Kinder hierher gebracht. Militärärzte genießen jetzt mehr Vertrauen.
0: Vielen Dank.
2: So sind die Zeiten.

0: Spreng es.
1: Hat noch niemand Minen gegen Zivilisten produziert. Aber die Ukrainer setzen sie gegen Zivilisten ein.
2: Was ist das, wenn nicht Terrorismus? Hier in der Nähe befindet sich ein Kindergarten und eine Schule.
3: Dieser Gegenstand wurde von Ingenieuren entwickelt, um eine Person zu verkrüppeln.
4: Ich will noch das Ende von diesem ganzen Schlamassel erleben. Es muss ein Tribunal geben.
5: Die meisten Geschosse sind auf Häusern gelandet, in Gärten oder Höfen. Wir gehen große Risiken ein und graben.
1: Alles wird gut werden. Wir werden siegen.
6: Drei, zwei, eins. Touchdown.
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0: Kontaktes sind die Menschen. Wenn etwas auf der internationalen Raumstation passiert, kann sie Hilfe erreichen, aber uns leider nicht.
1: An alle Antarktis-Stationen, Akademik Fjodorov kommt.
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6: 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Herzlicher, gutmütiger.
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0: Endlich sind wir in Nizhny Novgorod angekommen. Wir waren noch nie in dieser Stadt, wollten aber schon lange mal hin. Sie steht auf Hügeln am Zusammenfluss zweier Flüsse und wäre zweimal beinahe zur Hauptstadt Russlands geworden. Hier wurde die erste Straßenbahn im Land in Betrieb genommen und es gab immer viele Forschungsinstitute und Unternehmen von föderaler Bedeutung. Wir hatten hier ein konkretes Ziel, den Wirtschaftsminister der Region Nizhny Novgorod treffen. Doch wir wollten natürlich auch durch die Straßen schlendern und uns ein paar interessante Orte ansehen. Übrigens war Nizhny Novgorod von 1959 bis 1991 für ausländische Touristen geschlossen. Sie fuhren ausschließlich nachts auf Motorschiffen entlang der Wolga, ohne an Land zu gehen. Heute ist die Stadt offen für alle.
1: Umarme die Giraffe.
0: Ich will nicht.
2: Hallo Leute. Ist die Laune gut an so einem schönen Ort? Machen wir ein Foto mit dem schönen Mädchen.
3: Mit dem Mädchen ja gerne, aber nein, später.
0: In der Region gibt es nun ein Zentrum für Importe und Importersatz. Zusammen mit dem Industrieministerium der Region sammelt es die Angaben über die Möglichkeiten unserer Betriebe, importierte Waren mit bereits bestehenden Kapazitäten durch eigene Produktion zu ersetzen.
4: Wir haben Felder und Kühe hinter uns gelassen und befinden uns jetzt in Nizhny Novgorod. Eine unglaublich schöne Stadt übrigens, die sich in einer Region befindet, die industriell sehr stark entwickelt ist und viele systemrelevante Unternehmen hat. Und wie es hier mit Importersetzung aussieht, das besprechen wir als erstes mit dem Wirtschaftsminister der Region. Er erwartet uns schon.
0: Maxi Valerievich, kommen wir gleich zur Sache. Haben sich die beispiellosen Sanktionen, die es so niemals zuvor gegeben hat, auf Betriebe der Region Nizhny Novgorod ausgewirkt oder nicht? Hier gibt es ja viele äußerst wichtige Betriebe. Erzählen Sie uns davon.
5: Alles hängt davon ab, von welchem Blickwinkel wir sie betrachten. Die Sanktionen beschränken tatsächlich derzeit die Arbeit einiger Unternehmen.

0: Welche Branchen am meisten getroffen sind?
1: Die Autoindustrie wurde hart getroffen. Etwas weniger war es bei der Metallurgie der Fall, weil wir doch ein exportierendes Land sind. Mikroelektronik wurde hart getroffen. Wir müssen zur Planwirtschaft in den Marktbeziehungen zurückkehren. Die Situation ist nicht leicht. Ich bin aber absolut sicher, dass wir einen Ausweg finden werden. Ich würde diesen Prozess in drei große Phasen teilen. Erstens müssen wir nach erforderlichen Ersatzteilen und Ausrüstung suchen, nach neuen Partnern, die es derzeit in der Welt gibt, in Ländern, die uns gegenüber freundlich eingestellt sind. Und wir sind gerade dabei. Wir arbeiten aktiv mit Weißrussland, Usbekistan, Kasachstan und China zusammen. Zweitens müssen wir groß angelegte Pläne für die Wirtschaftszweige schaffen. Und hier müssen wir die wichtigsten Riesen einbeziehen, die die Prozesse leiten. In der Autoindustrie sind das große Autowerke. Es gibt viele Unternehmen, die zum Importersatz bereit sind, aber nicht sicher sind, dass dies ein langwieriger Prozess sein wird. Deswegen muss der Staat für einen Zeitabschnitt von 10 bis 15 Jahren garantieren, dass, falls ein Investitionsprojekt im Rahmen des Importersatzes, darunter mit staatlicher Hilfe, erfolgreich umgesetzt wird, der Investor geschützt sein wird und für diese Periode einen Abnehmer für seine Produktion haben wird, sodass er nicht nur investiert, sondern auch verdient. Drittens ist es notwendig, unsere Wissenschaft auf die Industrie auszurichten. Es besteht jetzt die Möglichkeit, die Industrie sehr interessant neu zu ordnen. Mit interessant meine ich die Möglichkeiten für unsere Betriebe, neue Aufträge zu bekommen und große Industriebranchen mit allem Notwendigen zu versorgen, was von Sanktionen betroffen wurde. Ich bin mir darüber völlig im Klaren, dass es bestimmte Probleme mit Hightech-Produkten geben wird. Wir hängen wirklich von einigen ausländischen Technologien ab. Aber ich habe mich früher mit Innovationen beschäftigt und ich habe gesehen, dass viele Technologien, die wir haben, manchmal diejenigen übertreffen, die auf unserem Territorium implementiert wurden. Solche Technologien sollten kommerzialisiert werden.
0: Bei Hightech-Produktion denkt man sofort an China. Beim Importersatz gibt es ja zwei Wege. Wenn man etwas selbst herstellt, oder Ersatz aus einem anderen freundlichen Land holt. Wie kann man das aus Ihrer Sicht kombinieren? Welchen Weg sollten wir bevorzugen?
1: Erinnern Sie sich an Chinas Weg. Wie hat es seine Produktion aufgebaut? China schaffte es, die Produktion zu lokalisieren, aber mit der Beteiligung des Kapitals seiner Partner. Der Weg von Re-Engineering ist leichter als die Schaffung von neuen innovativen Projekten. Re-Engineering ist heute aktuell.
0: Wie viel Zeit wird das ungefähr in Anspruch nehmen?
1: Wenn wir über die Auslastung der großen Industrieunternehmen in Bezug auf die Verfügbarkeit von Komponenten sprechen, was heute sehr aktiv entwickelt wird, kann man von einer Frist von bis zu 5 Jahren sprechen. Wenn es heute entschieden wird, dass strategische Unternehmen des Landes den Bedarf an der Lieferung von Komponenten für die Implementierung der Hauptmontage bestimmen, dann sind von der Mittelzuweisung für diese Projekte bis zur Organisation der Produktion und der Herstellung neuer Produkte bis zu 5 Jahre notwendig. Wenn wir über eine Weiterentwicklung sprechen, dann würden aus meiner Sicht 10 Jahre ausreichen. Jetzt sind Investitionsgarantien notwendig.
0: Und was machen wir, wenn die Unternehmen, die sich aus Russland zurückgezogen haben, in 5 oder 10 Jahren zurückkehren? Könnte das passieren oder nicht?
1: Natürlich könnte es.
0: Oder werden wir sie dann einfach nicht mehr auf den Markt lassen?
1: Sie müssen verstehen, dass Sanktionen nicht nur die russische Wirtschaft treffen, sondern auch die Unternehmen im Ausland. In erster Linie geht es um den Marktverlust. Das ist sehr wichtig. Die Unternehmen haben ja Geld investiert, Betriebe gebaut, Arbeitskräfte vorbereitet, Kooperationsnetze aufgebaut. Viel Arbeit wurde nicht nur von Unternehmen, die ihre Produktion geliefert haben, geleistet, sondern auch von denjenigen, die ihre Produktion hier hergestellt haben. Das sind beiderseitige Verluste. Positiv daran ist, dass sie sehr gute Teams in Betrieben vorbereitet haben, die hierzulande arbeiten und zur Weiterentwicklung bereit sind. Wir müssen diese Ressourcen nutzen, um die Bemühungen und Produktionskapazitäten von Unternehmen zur Stärkung unserer Wirtschaft einzusetzen. Wissen Sie, die Russen

0: Und zeichnen sich dadurch aus, dass sie in jeder Situation einen Ausweg finden werden. Ich bin sicher, hätten die Sanktionen ein anderes Land getroffen, würde es dort zu Panik kommen, weil man an ein ruhiges Leben gewöhnt ist. Seit den 90er Jahren, wenn Sie sich an diese Zeit erinnern, hatten wir unterschiedliche Zeiten in unserem Land. Wir verhalten uns freundlich allen gegenüber. Wir behandeln ausländische Unternehmen mit großem Respekt. Wenn wir so betrogen werden, vergeben wir es sehr schnell. Auf menschlicher Ebene, meine ich. Zweitens können wir uns sehr schnell umorientieren. Bei Problemen suchen wir immer nach Möglichkeiten.
1: Für uns sind unbequeme Umstände bequem.
0: Ja, ich glaube aber, dass wir mit dieser Aufgabe zurechtkommen. Das wird keine leichte, eher eine schwierige Aufgabe sein. Ich bin aber sicher, dass Patriotismus, der Wunsch, in unserem Land, einem freien Land, weiterzuleben, der Wunsch, etwas zu schaffen, dazu beitragen werden. Es gibt heute eine gute Möglichkeit zur Neuorientierung unserer Wirtschaft. Ich sage es nochmal, es wird Schwierigkeiten geben. Ich sage nicht, dass wir morgen schon alles überwinden werden. All diese Etappen sind absolut klar. Viele Länder sind diesen Weg gegangen. Und jetzt haben wir so eine Möglichkeit. Wir müssen gemeinsam zum Wohl unserer Wirtschaft arbeiten.
1: Das Gespräch verlief leicht und locker und wir hatten bereits beschlossen, es uns bei einer Tasse Tee irgendwo am Flussufer gemütlich zu machen, als wir plötzlich ein Angebot erhielten, das wir nicht ablehnen konnten.
0: Wir fahren jetzt zur Eröffnung eines neuen Chemiebetriebs, der von unserem Industriepark in der Sonderwirtschaftszone Kolibin im Rahmen des Importersatzes gebaut wurde. Ich lade Sie ein, mitzufahren.
1: Gerne. Natürlich fahren wir mit. Wir folgen dem Auto vom Minister, um einen Chemiebetrieb zu besuchen.
2: Und dann geht's zum Tag des Schiffbaus. Bist du angemessen angezogen?
1: Schon vom frühen Morgen an. Gerade deswegen fahren wir alle zusammen.
2: Eigentlich sollten wir erst morgen in diese Richtung fahren. Wir fahren aber schon heute. Warum? Wer hat uns eingeladen?
1: Der Industrieminister persönlich. Er fährt schnell. Ilja, wir müssen aufholen.
2: Wir haben einen UAZ-Patriot. Wir haben ihn in 0, nichts eingeholt.
1: Ehrlich gesagt hatten wir keine Ahnung, womit sich der Betrieb, zu dessen Eröffnung wir fuhren, beschäftigt. Das war auch nicht so wichtig. Wir begleiteten ja den Minister als Gäste und das war unser Highlight. Alles andere hat man uns vor Ort erzählt und gezeigt. Es ging alles so schnell, dass wir uns nicht vorbereiten konnten und nichts über ihren Betrieb wissen, außer dass er sich im Rahmen des Importersatzes sehr schnell entwickelt. Erzählen Sie uns bitte mehr darüber.
3: Das neue Werk Homa Adkesit wurde voriges Jahr eröffnet, speziell für die Produktion von Klebstoffen. Als erstes haben wir mit der Markteinführung einer Polyurethansparte begonnen. Das sind Klebstoffe für Bauzwecke und für die Automobilindustrie. Und dieses Jahr eröffnen wir einen Standort für die Produktion von wasserbasierten Klebstoffen, die für Bodenbelege, für die Holzbearbeitung, die Möbel und die Verpackungsindustrie gebraucht werden.
1: Wen ersetzen wir damit?
3: Wir ersetzen deutsche Produzenten in dieser Branche, die das Land verlassen haben. Wir stellen Klebstoffe für Möbel und Holzbearbeitung her. Hier sehen Sie zum Beispiel den wasserfesten Kleber der Klasse D3, D4. An diesem Stand präsentieren wir Klebstoffe für das Membran- und Vakuumpressen. Diese Klebstoffe werden zur Herstellung von Möbelfronten, Arbeitsplatten und anderen Möbeln verwendet.
2: Da steht ein Becher. Ist das ein Tester?
3: Ja, man kann ihn testen. Ich erzähle euch gleich darüber. Wir stellen auch Kleber und andere Stoffe für die Verpackungsindustrie her. Wenn wir über die Klebstoffe reden, dann sind das Taschen, Schachteln, Kartonkaschierung, verschiedene Lunchboxen, absolut alles. Diese Kleber sind umweltfreundlich und sicher im Gebrauch.
2: Wurde das auch bei Ihnen gedruckt?
3: Nein, es wurde aber mit unserem Klebstoff geklebt.
2: Toll, Sie können Verpackungen für die Burger von Lecker und Punkt bestellen.
3: Solche Verpackungen stellen wir nicht her. Man kann aber mit Hilfe von unseren Klebstoffen Boxen, Tüten und vieles andere herstellen. Die Tüten haben eine wichtige Eigenschaft. Sie sind fett- und wasserabweisend. Dafür wird ein Polyethylen genutzt. Unser Wissenschaftsteam hat aber ein alternatives Produkt hergestellt. Das ist eine spezielle hydrophobe Schicht. Nehmen wir diesen Becher. Er ist umweltfreundlich. Doch um ihn auch wasserdicht zu machen, wird er mit Polyethylen laminiert.
1: Deswegen ist er so glatt, richtig?
3: Richtig. Eine von uns hergestellte biologisch abbaubare Barriereschicht macht ihn glatt. Das ist ein Polymer, dank dem unser Becher wasserdicht wird. Dabei ist er vollständig biologisch abbaubar. Ein üblicher Becher ist nicht biologisch abbaubar.
2: Man kann ihn also einfach in den Wald werfen?
3: Ja, und er wird ihn zersetzen. Becher, die mit unserem Stoff hergestellt wurden, sind absolut umweltfreundlich und abbaubar.
1: Sind die Sanktionen und der Rückzug von ausländischen Unternehmen Ihrem Betrieb also zugute gekommen?
3: Solch einen Stoff stellen nur zwei Unternehmen weltweit her. Das erste ist ein deutsches, wenn ich mich nicht irre. Das zweite sind wir.
2: Das ist also eine goldene Zeit für Sie, endlich.
3: Natürlich, für alle. Ich hoffe, dass jeder den umweltfreundlichsten Weg zur Herstellung seiner Produkte wählt.
1: Toll.
2: Super.
1: Vielleicht nehmen wir die Becher mit. Uns steht hier noch eine lange Reise bevor.
2: Und noch dieses Ding. Ach, es ist leer. Ich dachte, dass es voll ist. Brauchen wir Becher?
1: Darfst du das?
3: Klar, ihr könnt sie nehmen.
2: Danke, ich habe mir noch einen Kuli geschnappt.
1: Blamier mich nicht.
3: All die Produkte, die ich gezeigt habe, stellen wir bereits her. Wir erweitern unsere Produktion aber auch.
1: Woher stammen die Anlagen? Werden sie importiert oder sind das Einheimische?
3: Wir kaufen die Ausrüstung bei der Firma Testsa. Das ist ein russischer Hersteller.
2: Der Lader auch?
3: Wohl kaum. Ich weiß es nicht. Wir werden die Ausrüstung allmählich bis zum Ende dieses Jahres oder bis zum Anfang des nächsten Jahres transportieren, um die Produktion nicht zu stoppen.
0: Na, wie geht's? Haben Sie es nicht bereut, mitgekommen zu sein?
1: Nein, es war super.
2: Wir haben Becher geschenkt bekommen.
1: Wir haben viel Interessantes erfahren.
0: Jetzt fahren wir weiter zu Krasnoje Sormovo. Abgemacht?
1: Abgemacht.
3: Wir werden also diese Ausrüstung transportieren, ohne unsere Produktionsprozesse einzustellen. Das ist auch für unsere Kunden wichtig, damit sie ihre Lieferung reibungslos fortsetzen könnten.
2: Schneller, schneller! Mir wurde gesagt, dass ich aus irgendeinem Grund kein Geschenk bekomme. Warum eigentlich? Ich werde ganz besondere Geschenke bekommen. Ja, ich sehe wie ein Geschenk aus.
1: Du musst das anders machen. So. Heb deinen Arm.
2: Bin ich ein Schulabgänger? Ich kann das nicht mitnehmen. Ihr könnt es an die Wand hängen. Es ist zu cool für mich. Danke. Gehen wir.
4: Hast du das Geschenk geklaut?
2: Nein, es hat sich in der Schlaufe verfangen. Danke, alles Gute.
1: Ich habe eins bekommen.
2: Ich habe selbst darauf verzichtet. Fahren wir weiter?
1: Schneller. Nach der Eröffnung des neuen Betriebs machten wir uns auf den Weg zu einem der ältesten und größten Werke von Nizhny Novgorod, das im Frühling 2022 auf die westliche Sanktionsliste geraten ist. Man hat nicht umsonst Angst vor diesem Riesen. In den ersten Jahren nach dem Zweiten Weltkrieg entwickelte sich das riesige Schiffbauwerk Krasnoje Sormovo zu einem der technologisch fortschrittlichsten Betriebe und das nicht nur in der Sowjetunion. Er stellte unterschiedliche Schiffe und Maschinen her, von Tragflächenbooten bis zu Atom-U-Booten. Auch Panzer und Lokomotiven verließen seine Werkstätten.
2: Frauen in Sandalen dürfen nicht nach oben, hat man mir gesagt.
1: Ja? Ist das gefährlich? Darf ich so rein?
2: So darfst du. Damit bist du keine Frau mehr, sondern ein Fachmann.
1: 1956 wurde ein Spion in der Nähe des Werks gefangen, ein kanadischer Marineattaché. Und dies war nicht das erste Mal, als ausländische Geheimdienstoffiziere versuchten, Informationen über die Arbeit geheimer Forschungsinstitute in der Stadt zu erhalten. Gerade deswegen wurde Nizhny Novgorod bis 1991 für Ausländer gesperrt. In seiner über 170-jährigen Geschichte hat das Werk vieles, auch harte Zeiten erlebt. Heute produziert das Werk Krasnoje Sormowe unter anderem Trockenfrachtschiffe, Öltanker, Schleppkähne und Baggerschiffe. Alles ist so groß.
2: Weil es um Schiffe geht.
1: Schiffe sind groß, stimmt.
5: Das ist ein Fabrikschiff. Vom Heck des Schiffes werden Fallen geworfen. Der Fang wird von der rechten Steuerbordseite hinaufgezogen und gelangt in den Laderaum, wo er verarbeitet wird. Im Endeffekt bekommen wir ein fertiges, verpacktes Produkt, das sofort ins Geschäft geliefert werden kann.
1: Eine schwimmende Fabrik also?
5: Das ist eine Fabrik auf dem Wasser.
1: Wie oft werden hier Schiffe zu Wasser gelassen?
5: Jeden Monat lassen wir ein Schiff vom Stapel laufen.
1: Wie viele Menschen arbeiten hier?
5: Meinen Sie die Schiffsbesatzung?
1: Und in der Fabrik?
5: In der Werft. Derzeit sind hier etwa 200 Menschen tätig.
1: Und insgesamt bei Krasnoje Sormowe?
5: Das sind etwa 4000 Menschen.
1: 4000 Mitarbeiter. Ich habe nie in meinem Leben ein so großes Werk gesehen.
0: Hier sehen wir ein Beispiel für Importersatz. Früher wurde es in der Türkei zusammengebaut und jetzt in Nischni Nowgorod. Und dabei, wie Oleg Alexandrowitsch bereits gesagt hat, sogar besser als dort, weil man alle Kritikpunkte berücksichtigt hat.
5: Es wird mit Sicherheit besser sein.
1: Hat es irgendwelche sanktionsbedingten Schwierigkeiten gegeben? Vielleicht mangelt es an etwas.
5: Ich kann nicht sagen, dass die Sanktionen uns nicht getroffen haben.
0: Ja, die Sanktionen haben uns getroffen.
5: In den Antrieben der Schiffe, die Sie jetzt im Hafen sehen, werden Ruderpropeller mit 360-Grad-Steuerung eingesetzt. Diese Ruderpropeller hat uns der deutsche Hersteller Schottel geliefert.
1: Wieder die Deutschen.
5: Sie sind hier Marktführer.
0: Bis jetzt.
5: Die chinesische Industrie macht ihnen Konkurrenz, bleibt aber mit ihren Produkten den deutschen Herstellern unterlegen. Unter dem Dach der Vereinigten Schiffbaugesellschaft werden die Werften Zwiodoczka und Find mit einheimischen Komponenten versorgt. Auch für unsere Schiffe erwarten wir noch in diesem Jahr eine Lieferung.
2: Kann man hier Schiffe jeder Größe bauen?
5: Na, die Größe und der Tiefgang spielen hier schon eine Rolle.
2: Sie sprechen von größeren Schiffen, ich habe aber kleinere gemeint.
5: Nein, kleine interessieren uns nicht.
0: Dafür haben wir kleine und mittelständische Unternehmen. Diese Schiffbauwerft ist nicht die einzige in unserem Gebiet. Wir stellen viele unterschiedliche Maschinen her. Wir produzieren Baggerschiffe. Am Freitag werde ich beim Stapellauf eines Baggerschiffes dabei sein. Jeden Monat lassen wir ein Tragflächenboot Valdai hergestellt vom Alexeyev Konstruktionsbüro zu Wasser. Schiffsbau ist bei uns gut entwickelt. Krasnoje Sormowe ist ein groß angelegtes Projekt, das große Schiffe baut. Es gibt mittlere und kleinere Schiffe. All dies gehört dem Schiffbaucluster der Region Nischni Nowgorod. Wir bauen Schiffe verschiedener Größen. Was den Importersatz betrifft, falls es uns an etwas mangelt, trifft das Werk die Entscheidung, das entweder selbst zu produzieren oder bei einem anderen Lieferanten zu finden. Das ist der Direktor des Werkes, Michael Perschi.
1: Guten Tag.
0: Er ist Abgeordneter der gesetzgebenden Versammlung der Region Nischni Nowgorod.
1: Sehr angenehm. Ich bin Margarita von RT.
5: Maxim Valajewitsch, ich habe alles, was ich wusste, erzählt.
0: Das ist immer sehr angenehm, monatlich ein Schiff zu Wasser zu lassen.
1: Kann ich mir vorstellen.
0: Jedes Schiff hat eine Taufpate. Wussten Sie das?
1: Nein.
6: Maxim Valerievich will Taufpate werden. Doch solch eine Position existiert leider noch nicht.
0: Nein, ich will kein Taufpate werden.
1: Über den Importersatz hat man uns bereits erzählt. Wie kooperieren Sie mit den Behörden? Läuft alles gut?
6: Wir arbeiten sehr ernsthaft und eng mit der Regierung der Region zusammen, beziehungsweise mit dem Industrie- und Handelsministerium, mit dem Gouverneur und seinen Behörden. Sie helfen uns sehr gut dabei, neue Aufträge zu bekommen, zusätzliche Investitionen anzulocken. Hier haben wir keine Probleme. Wir helfen der Stadt und der Region und die Stadt hilft uns. Wir sind seit 2014 unter Sanktionen. Jetzt wurden Sanktionen auch konkret gegen unser Werk verhängt. Unsere Hauptaufgabe für heute besteht darin, möglichst schnell für einen möglichst ähnlichen Preis, mit dem die Kunden gerechnet haben, herzustellen. Aktuell lösen wir dieses Problem mit Hilfe von freundlichen Staaten. Künftig werden wir das auch mit Hilfe von einheimischen Herstellern tun. Wir haben alles dafür, um in einem Jahr zu beginnen, Schiffe mit einheimischen Komponenten auszustatten.
2: Wir haben doch bestimmt Erfahrungen im Schiffbau während der Zeit der Sowjetunion gesammelt. Theoretisch konnten wir das alles schon mal.
6: Es gibt Unternehmen, die Hauptantriebe herstellen. Sie entsprechen jedoch nicht den aktuellen Forderungen. Sie müssen modernisiert werden. Das fordert Investitionen und Zeit. Gerade deswegen können wir diese Ausrüstung nicht für die im Bau stehenden Schiffe liefern. Wir brauchen etwa ein Jahr.
7: In einem Jahr? Ein Jahr ist nicht lang.
0: Bis dahin schaffen wir es so.
1: Das Werk beeindruckt durch seine Größe, endlose Werkstätten, Gebäude, Straßen und Gassen. Die Probleme des Importersatzes haben es natürlich getroffen.

0: betroffen. Doch die richtige Herangehensweise wird unumgänglich zur Unabhängigkeit von ausländischen Bestandteilen führen. Wie wir zufällig erfahren haben, wurde an dem Tag der Tag des Schiffbauers gefeiert. So wurden ein Kulturhaus und ein feierliches Konzert zum Endpunkt unserer Reise.
1: Heute wird hier auch noch der Tag der Schiffbauer gefeiert. Also hier ist das Fest. Der Wirtschaftsminister bleibt hier. Dann gibt es noch ein Fest der Schiffbauer. Und uns wurde noch ein anderes Unternehmen empfohlen. Und zwar ein Chemieunternehmen, Ocapo. Und das schauen wir uns auch noch mal an hier.
0: Unser Tag, genauer gesagt ein halber Tag mit dem Minister, war zu Ende. Da wir keine Schiffbauer sind, machten wir uns weiter auf den Weg. Unsere Geschäfte sind natürlich keine Ministergeschäfte, aber trotzdem wichtig.

0: Der bedeutendste Gerichtsprozess der Weltgeschichte. Die Strafverfolgung der Kriegsverbrecher des Dritten Reiches.
1: Die sowjetische Anklage verfügt über umfangreiches Beweismaterial, das dem Gericht vorgelegt wird.
0: Innerhalb von 10 Monaten wurden genügend Beweise gesammelt, sodass heute, 80 Jahre später, niemand mehr daran zweifeln kann, dass Faschismus und Nationalsozialismus das größte Übel sind, das der menschliche Geist hervorbringen konnte. Die Hauptanklagepunkte lauteten Verbrechen gegen den Frieden, Verbrechen gegen die Menschlichkeit und Kriegsverbrechen.
2: Der Begriff Völkermord wurde nicht in das Urteil des Nürnberger Tribunals aufgenommen.
3: Im Rechtsspruch der Nürnberger Prozesse wird jedoch anerkannt, dass es einen Plan gab, die besetzten Gebiete der Sowjetunion von ihrer ursprünglichen Bevölkerung zu säubern, um sie anschließend durch Deutsche zu kolonisieren.
4: Der große Vaterländische Krieg war in der Tat ein Krieg, in dem die physische Vernichtung der Völker der UdSSR auf dem Spiel stand.
5: Das erste staatliche Blasorchester der Sowjetunion, abgekürzt das Großduch. Nur die besten Musiker durften dort spielen.
6: Die bloße Menge der Musik, die sie gespielt haben, ist selbst heute noch erstaunlich. Alle Traditionen unseres heutigen Blasorchesters haben ihre Wurzeln genau dort.
5: Juli 1941. Die Wehrmacht rückt unaufhaltsam auf Moskau vor. Als Reaktion darauf beginnen sich in der Stadt Volksmilizdivisionen zu bilden.
7: Ihnen war bewusst, dass das ganze Land in Lebensgefahr schwebte. Und ich glaube, das hat sie motiviert, sich freiwillig zu melden.
5: Das staatliche Blasorchester des Kremls bereitet sich auf einen ganz besonderen Auftritt vor. Ein Konzert ohne Publikum, zu Ehren der Gefallenen. Hier, nahe Wjasma, sind die meisten der Musiker ums Leben gekommen.
8: Es ist eine große Ehre für uns, nicht nur aufzutreten, sondern auch den Musikern Tribut zu zollen, die hier ihr Leben gaben, damit wir leben und ihre Arbeit fortsetzen können.

0: Was ist Liebe? Ich war in 82 Ländern und habe in 12 gelebt. Aber hier wurde mir nach 3 Tagen klar, dass ich mich zu Hause fühle. Das kalte Wetter, die russische Kultur, die Geschichte. Ich mag alles an diesem Land.
1: Er sieht sich als Russe. Gäbe es einen Krieg, würde er für Russland kämpfen.
0: Ein bisschen paradox ist das schon, denn ich bin schon ziemlich verrückt und denke wie ein Russe. Dieses Land zieht mich an.
2: Für mich ist er ein Russe mit britischem Pass.
0: Ich entschied mich herzukommen. Ich wusste, hier kann ich mir ein neues Leben aufbauen.
3: Er ist Russe, definitiv.
0: Ich bin John Kopisky, ein russischer Farmer.

0: Um wie viel Uhr ist das passiert?
1: Vor etwa 30 Minuten.
0: Es wurde vor 30 Minuten geboren. Sehen Sie, es kann noch nicht laufen. Julia ist unsere leitende Kälberhüterin. Sie hat das Sagen. Sie liebt sie. Sie sind alle ihre Kinder. Wie schwach wir Menschen sind. Wir können 2 Jahre lang nicht laufen. Aber das Kalb muss in 30 Minuten laufen. Sein Leben beginnt.
2: Großbritannien, 17. Juli 1949. Jan Kopiski, ein armer polnischer Einwanderer, und seine englische Frau, Frieda Marjorie Chumley, bekommen einen Sohn. Obwohl die Familie bereits multiethnisch war, konnten die Eltern nicht ahnen, dass ihr Kind eines Tages russisch sein würde.
0: Ich bin Russe. Ja, Einwanderer, aber Russe. Und dies ist meine Heimat. Und wenn jemand etwas Schlechtes sagt, soll er sich zuerst an die eigene Nase fassen.
2: John lebt in Krutovo in der Region Wladimir. Das ist nicht sein Haus, sondern das Hotel, das John für Touristen gebaut hat. Er selbst wohnt in einem alten Kuhstall.
0: Ich wohne jetzt hier. Auf Russisch heißt das Perechod, also ein Korridor zwischen zwei Korovniks, zwei Kuhstellen. In diesem Raum befand sich auch die Melkanlage. Hier haben wir vor mehr als 26 Jahren als Landwirte begonnen. Sehen Sie sich das Dach an. Es ist das Dach eines normalen Kuhstalls. Aber jetzt ist das unser Zuhause.
2: John war früher Stahlhändler. Er lebte und arbeitete in 12 Ländern. Reich, gut aussehend und erfolgreich kam er im Dezember 1991 geschäftlich zum ersten Mal nach Russland. Die Zeiten waren damals hart. Die Sowjetunion war zusammengebrochen und vor jedem Lebensmittelladen bildeten sich lange Schlangen. Daher hatte er sich von dieser Reise nicht viel versprochen.
0: Ich dachte, alle Sowjets hätten Stiernacken und seien betrunken. Interessanterweise waren aber alle Menschen nach der Perestroika sehr gastfreundlich, weil ein neues Leben begann. Der Kapitalismus war noch nicht da. Die Menschen hatten mehr Zeit. Ich ging in ein paar Bars, kehrte zurück nach England und kündigte. Ich sagte, ich wolle nach Russland. Ich habe so schnell gehandelt, weil ich befürchtete, die Chance kommt nicht wieder. Damals war ich 42. Ich fühlte mich hier einfach wie zu Hause.
2: Heute besitzt John Kopiski einen der größten Bauernhöfe Russlands. Er hat mehr als 4000 Kühe, die täglich 50 Tonnen Milch produzieren.
0: Seid ihr bereit? Hier ist Russia Today.

0: Kühe sind wie Frauen. Sie sind alle unterschiedlich. Die eine gibt 4 Liter, die andere 8. Schau, ein kleines Euter, aber sie gibt 16 Liter. Das ist Gold wert. Deshalb investieren wir viel in diese Kuh. Wir kaufen das beste Sperma. Die Genetik. Ich bin dick, er ist schlank. Das ist genetisch bedingt. Diese Kuh gibt 15 Liter. Wahnsinn. Eine Heldin. Die Leute denken, je größer das Euter ist, desto mehr Milch. Nein, es ist nur eine Sexshow. Kühe sind wie Frauen. Sie sind launisch. Wir machen es ihnen angenehm. Füttern sie. Wir geben ihnen einen guten Schlafplatz. Und wenn sie gütig sind, bekommen wir Milch. Es ist ein Ständchen. Ich liebe Mu. Und wie alle Frauen hört sie zu und sagt kein Wort, erledigt ihr Geschäft und geht.
1: John wurde nicht sofort Landwirt in Russland. Er verkaufte zu Beginn Stahl und Kohle, war sogar Miteigentümer eines Kohlebergwerks. Für diesen freien und reichen Briten war das Leben entspannt und einfach. Bis er eines Tages all das aufgab und eine verlassene Kolchose kaufte und dann eine weitere. Aber John wäre wohl nie Landwirt geworden, wenn er nicht eines Tages sie getroffen hätte.
0: Vermutlich hat Gott entschieden, dass ich nicht frei sein soll. 3 Monate nach meinem Umzug ging ich in eine Bar in der Tverskaja, schaute mich um und sah diese große Blondine. Ich wollte ihr einen Drink ausgeben, doch ich musste einen Schritt zurück machen.
2: John trat mir versehentlich auf den Fuß und sagte, sorry, aber sah mich nicht an. Er ist sehr groß, doch er drehte sich dann doch noch um.
0: Ich sagte, Entschuldigung, sprechen Sie Englisch? Und sie, of course. Ich fragte, ein Drink? Und sie, of course. Das waren die einzigen beiden Worte, die sie damals kannte.
2: Natürlich kannte ich mehr als 2 Worte. Ich bin ja schließlich eine gebildete Frau. Dann ging alles sehr schnell. Ich hatte ein gutes Leben, um ehrlich zu sein. Ich hatte eine Wohnung, ein Auto, mir ging es gut. Ich hatte ein erfolgreiches Leben und Spaß ohne Verpflichtung. Und dann? Sofort heiraten? Er fragte aus heiterem Himmel und gab nicht auf.
0: Als ich fragte, willst du mich heiraten, sagte sie, ich muss darüber nachdenken.
3: Wie lange hat sie nachgedacht?
0: Nicht lange. 2 oder 3 Monate.
2: Wirklich nicht lange.
0: Wir lernten uns sehr schnell kennen. Ich hatte viele Fragen, aber meine Fragen bezogen sich hauptsächlich darauf, was sie früher gemacht hat. Ich hatte dieses Bild, ich als westlicher Geschäftsmann, und dann hörte ich von diesen verdammten Russen.
2: John kam verärgert zu mir und sagte, man sagt, alle russischen Frauen sind nur wegen des Geldes mit Ausländern zusammen. Und ich sagte, ja, John, natürlich. Und englische Frauen werden dich bestimmt umsonst lieben. Und er sagte, ja, du hast recht.
0: Eines Tages sah ich mir ihr Fotoalbum an und entdeckte Fotos von einer ganz normalen 13-Jährigen. Sie fuhr mit ihren Hunden in den Norden, in den Kaukasus zum Skifahren. Sie feierte mit ihren Freunden. Ich weinte fast vor Scham über meine schrecklichen Vorurteile.
2: Seine russischen Partner sagten ihm, ich sei vom KGB. Wieder kam er verärgert zu mir. Weißt du, was man über dich sagt? Und ich sagte, ich soll KGB-Agentin sein? Und? Was kümmert dich das? Er sagte, naja, okay.
4: Wie oft streitet ihr euch?
0: Jeden Tag.
2: Die ganze Zeit über.
0: Ja. Jeden Tag.
2: John gibt nicht kampflos auf. Er genießt das.
0: Ich glaube, westliche Männer sind sehr romantisch. Ich bin es auf jeden Fall. Am Morgen hieß es, tschüss. Eine Sekunde später höre ich einen Knall. Die Tür war zu. Ich bin erst 20 Meter vom Tor entfernt. Und sie hat mich vergessen. Nach dem Motto, Gott sei Dank ist er weg. Jetzt kann ich Kaffee trinken und Filme schauen.
2: Das Einzige, was ich John versprochen habe, als ich ihn heiratete, war, dass es nicht langweilig werden würde.
0: Nein, sie...
2: Ich glaube, ich halte das Versprechen. Das konnte er nicht wissen.
0: Nein, sie sagte...
2: Dass es 5 Kinder geben würde und er das Land retten müsste. 5 Kinder. Alle verschieden. Fünf sind aber auf jeden Fall besser als eins oder zwei. Es ist einfacher. Irgendwie wird man rationaler. Wenn ein Kind dich irgendwie ärgert, wird ein anderes dich mit irgendetwas erfreuen.
5: Papa sagt, dass Mama nett ist. Und Mama sagt, dass Papa nett ist. Wenn man sich nicht mit ihnen anlegt, sind beide nett.
6: Wir wurden mit Zuckerbrot und Peitsche erzogen. Meine Mutter war strenger. Bei ihr war es immer ein Du musst. Papa hat einem heimlich einen Bonbon gegeben, wenn niemand hinsah.
7: Wir sind viele, also bleibt nicht viel Zeit fürs Reden. Sie waren zu zweit, wir zu fünft. Es hieß also, wir oder sie.
8: Wenn ich etwas falsch mache, sorge ich dafür, dass sie nichts erfahren. So haben sie keinen Grund, mit mir zu schimpfen.
9: Meine Mutter scherzt immer, dass wir Mist bauen, weil wir Angelsachsen sind. Wenn ich zum Beispiel zwei Vieren bekomme, sagt sie, das liegt an deinem angelsächsischen Blut.
1: Alle Kinder helfen auf dem Hof mit. Die Töchter jedoch gehen noch zur Schule und helfen daher nur an den Wochenenden und in den Ferien. Die Söhne hingegen arbeiten Vollzeit.
0: Das ist nicht genug. Das ist nicht genug.
1: Der älteste Sohn Stepan arbeitet jetzt auch auf dem Hof. Er lebte lange Zeit im Exil in der Heimat seines Vaters.
2: Er schimpfte immer über seine Heimat. Ja, Russland ist scheiße. Wir sagten, okay, geh in den freien Westen, aber rechne nicht mit Almosen deiner Eltern.
0: Ich gab ihm etwas Geld, nahm ihn mit nach Bath und sagte, du magst Russland nicht, lebe hier. Ich nahm ihm seinen russischen Pass ab und sagte, wir sehen uns.
5: Als ich ging, dachte ich, sie würden mich unterstützen. Aber sie sagten, kümmere dich um dich selbst. Also war ich auf mich allein gestellt. Zuerst arbeitete ich als Kellner, weil ich auf die Schnelle keinen anderen Job finden konnte. Dann wurde ich Barmanager und zog nach London.
2: Er arbeitete in einer Grillbar. Sie zogen ihre Show ab. Seht ihr unseren Russen? Er lächelt nie. Er sagte, welcher Idiot grillt Hühnchen und lächelt? Das nächste Mal mache ich euch fertig.
5: Nun, ich wollte nach einem Monat zurückkehren. Aber ich musste mich dazu zwingen, es zu versuchen. Aber nein, sie laufen immer lächelnd herum, wie ein Haufen Idioten. Hier lächelt man nicht grundlos. Wenn hier ein Nachbar ein Problem hat, versucht man zu helfen. Hat dort ein Nachbar Schwierigkeiten, ist es sein Problem. Sie lächeln einfach weiter.
0: Die Leute verspotteten ihn. Nach 3 Jahren sagte er seiner Mutter verzweifelt, ich gehe zur Armee oder nach Sibirien, ich will nach Hause. Das war seine Entscheidung.

0: Anfang Oktober 2023 überschritten Hamas-Kämpfer die Grenze zu Israel. Nif Aybas, einer der Israeli-Reservisten, wollte das Land schützen, wurde aber für einen Terroristen gehalten und von seinen eigenen Truppen getötet.
1: Am 8. Oktober saßen wir hier im Wohnzimmer und wir schauten fern.
2: Es gibt noch einen weiteren Bericht, ein Video, das den Moment des Zusammenstoßes zwischen unseren Truppen und den Terroristen zeigt.
1: Meine kleine Tochter sagte zu mir, schau mal, Nifs Auto im Fernsehen.
2: Dieses Auto wurde von den Sicherheitskräften gestoppt. Die Terroristen wurden eliminiert.
0: Das Militär verwechselte Nifs blauen Mazda mit einem Audi, der von mutmaßlichen Terroristen gefahren wurde und feuerte über 400 Kugeln auf das Auto ab.
3: Okay, ein oder zwei Kugeln, um sie zu neutralisieren, das verstehe ich. Aber es war eine Tragödie.
1: Ein Polizist kam und sagte, dass ihre Entscheidung falsch war. Und es ihnen leid tut.
0: Die Familie fordert die Behörden auf, die Verantwortung für den Unfall zu übernehmen und Nif als gefallenen Soldaten anzuerkennen.
1: Mein Land hat mich verraten. Ich habe mein Bestes gegeben.
4: Auf die
5: John freut sich, dass sich sein Sohn für Russland entschied. 1991 hatte er selbst die gleiche Entscheidung getroffen. Bis zum Erhalt der russischen Staatsbürgerschaft vergingen 6 Jahre. Denn die Russen waren gegenüber einem Engländer, der einen russischen Pass wollte, eher misstrauisch.
6: 1997 wollte natürlich jeder weg hier. Und dieser Idiot kam und wollte hier leben. Ich wurde damals vom KGB befragt, warum wollen Sie in Russland leben? Ich antwortete, nun, weil, sie sagten, haben Sie keine Angst vor der Mafia? Ich sagte, ich habe jemanden, der mich schützt. Sie sagten, wer ist es? Ich sagte, Gott, der Herr.
5: Nun spricht John von unserem Volk und meinem Land und meint damit Russland. Das Vereinigte Königreich besucht er nur selten. Er langweilt sich dort schnell und auch die Beziehungen zu seinen britischen Verwandten sind kompliziert geworden.
6: Ich habe Geschwister drüben. Ich glaube, sie waren sauer auf mich, als ich weggegangen bin. Vor Jahren sagte ich ihnen, unsere Kinder werden sich an der Grenze treffen, wenn es zu einem militärischen Konflikt kommt. Wenn die NATO sich der Grenze nähert, könnten sich mein Neffe und mein Sohn gegenüberstehen. Das verstehen sie nicht. Ich habe keine positive Bindung mehr zu England, nur noch Wut und Enttäuschung. Dass es mir hier gefällt, ist für Sie schwer zu verstehen, weil Sie in Demokratie und Freiheit leben. Aber was bedeutet Freiheit heute? Das grenzt an Anarchie. Freiheit ist das Recht zu sagen, was man will, aber nicht zu zerstören. Ich kann nicht verstehen, warum sie das Denkmal von Winston Churchill verschandeln. Ich finde, es ist dumm. Das sind haltlose Emotionen. Geschichte ist Geschichte. Vielleicht sollen uns diese Denkmäler daran erinnern, was wir nie mehr tun sollen. Okay, wir wissen, dass es Sklaverei gab. Hätte es keine Sklaverei gegeben, wären sie auch nicht in Amerika. Ich finde das ein bisschen heuchlerisch. Die Vergangenheit kann man nicht ändern. Geschichte ist eine Lektion, aus der wir lernen müssen. Ein kultivierter Mensch sollte nicht nur die Geschichte seines Landes, sondern die der ganzen Welt verstehen. Das ist unsere rote Zone. Meine Ehe ist sehr interessant, da ich für meine Frau an dritter oder vierter Stelle stehe, glaube ich. Gott steht an erster Stelle. Dann Russland, dann Herr Stalin. Ich schätze, ich stehe an vierter Stelle.
7: Nicht nur seine Ansicht über Stalin ist voreingenommen, sondern auch die vieler anderer Ausländer, mit denen wir gesprochen haben. Aber wenn man ihnen in 20 Minuten das Was, Warum und Wie erklärt, dann sagen sie, oh, darüber haben wir noch nie nachgedacht.
6: Wissen Sie, Sie ist sehr patriotisch. Ich kann nichts Schlechtes über Russland sagen.
8: Und sind Sie ein Fan von Stalin?
6: Nein, bin ich nicht. Nur von Gott. Nina stammt aus einer Militärfamilie. Deshalb ist es so wichtig für sie.
5: In der Roten Zone geht es eigentlich um die Geschichte der Kolchose, die John und Nina gekauft haben. Aber Stalin ist so umstritten, dass viel über ihn diskutiert wird. Und die Familie Kopisky ist da keine Ausnahme.
9: Wenn es um Geschichte geht, ist es, als würde ein Kung-Fu-Kampf beginnen. Mama genießt ihn so sehr, es ist, als ob sie darauf warten würde. Ich würde nicht gerne in der Sowjetunion leben wollen. Ich mag Adidas-Schuhe und so. Auf jeden Fall konnte kein Trottel den Zweiten Weltkrieg gewinnen. Also denken Sie, was Sie wollen. Wenn jemand etwas sagt, was würde er tun? Wenn man Milliarden, Millionen von Menschen hat, die etwas zum Essen, Kleidung und Arbeit brauchen, dann ist Strenge der einzige Weg, die Menschen zu solchen Dingen zu bewegen.
10: Aber Menschen kalt zu machen, das finde ich nicht gut.
11: Mama unterstützt, wie heißt das noch? Den Kommunismus. Ich stimme ihr oft zu, um ehrlich zu sein. Sicher ist es ein bisschen heuchlerisch, wenn man sich in einer reichen Familie vorstellt, wie toll es wäre, im Sozialismus zu leben. Mama und Papa sind bereit, das ganze Geschäft an den Staat abzutreten. Im Ernst.

0: Käse ist schlimmer als eine Frau. So launisch. Man muss jeden Schritt spüren.
1: Neben der Viehzucht ist Johns andere Leidenschaft die Käseherstellung. Seinen Käse stellt er selbstverständlich aus der Milch seiner Kühe her.
0: Das ist Liebe. Das ist Geduld.
1: John begann vor 6 Jahren mit der Käseherstellung, als Europa und die USA Sanktionen gegen Russland verhängten. Daraufhin verbot man dort bestimmte Importe aus dem Ausland, was John erfreute.
0: Ich glaube, die Sanktionen waren gut für uns. Das hat den Menschen ihren Stolz als Russen zurückgegeben. Zuvor hatten wir diesen Stolz irgendwie verloren. Und heute denke ich, dass unsere Sanktionen viel schwerer wiegen, da Europa und die USA viel mehr verloren haben.
1: John stellt verschiedene Käsesorten her. Er zeigt uns gleich einige davon. Interessanterweise hat er eine nach sich selbst benannt. Sie heißt Jonathan.
0: Das ist der Jonathan. Der Käse ist 5 bis 7 Monate alt, hart wie ein Ziegelstein. Diese sind alle aus Shambhala, Cheddar. Das ist ein italienischer Käse, Caciotta. Dieser heißt Roter Oktober und enthält innen warmes Schweineschmalz. Da wächst guter Schimmel. Es gibt 2 Sorten von Paprika und Dill. Es ist nur Käse, aber mein Rezept. Dieser Käse heißt Genosse. Weil Nina sagte, er schmecke wie ein alter sowjetischer Käse. Das ist ein Experiment. Nicht schön, oder? Er schmeckt besser als Parmesan. Er ist ein bisschen verbrannt, oder?
2: Ein bisschen, ja.
1: Bei der Arbeit wird John immer nur als John Janowitsch bezeichnet. Sie haben seinen englischen Namen schon vor langer Zeit russifiziert.
0: Ich mag Mr. John oder Onkel John nicht. Woher er kommt, keine Ahnung. Wissen Sie, im Westen, in Großbritannien, kann ein Kind einen 2. Vornamen nach einer Fußballmannschaft bekommen. Völlig sinnlos. Für mich ist der Respekt vor seinen Eltern wichtig, woher man kommt. Hier nimmst du den 2. Vornamen deines Vaters an. Ich bin also John Janowitsch, was bedeutet, dass ich der Sohn von Jan bin und ich bin sehr stolz darauf.
3: John Janowitsch, der Gerstenpreis ist gefallen.
0: Wir brauchen 100 Tonnen. Sieh dir die Angebote an. Ich bin so müde. Hattest du schon Erfolg damit?
4: Nein, kein Erfolg.
0: Mascha, kann ich bitte etwas Milch haben?
4: Er ist sehr anspruchsvoll. Er hat so viele Ideen und Pläne. Wir können nicht mit ihm mithalten.
0: Dafür bezahlen wir ihn ja. Wenn er nicht zufrieden ist, ist er ein Narr.
1: John Janowitsch ist ein strenger Chef, der sogar nachts Stichproben macht.
0: Das ist der Kontrollturm. Sie wissen, dass ich ein System habe. Selbst nachts. Licht an, Licht aus. Denken Sie, dass er da oben ist. Das ist Disziplin. Ihre Hufe tun weh, oder?
4: Sie hat große Beulen.
0: Okay, ich ärgere mich über ihn. Schau, armes Ding. Das hier muss ausgegraben werden.
1: Doch am meisten leiden seine Söhne. Es ist nicht leicht mit Papa. Aber offenbar ist es immer noch besser als das Leben in England.
0: Ich bin ein Workaholic. Ich wache um 5 Uhr auf und gehe um 1 Uhr nachts ins Bett. Ich widme mich vollkommen dem Geschäft. Um wie viel Uhr bist du heute zur Arbeit gekommen?
5: Um 8 Uhr.
0: Ah, 8 Uhr. Das war früher 7 Uhr.
5: Ich war vorher in der Werkstatt.
0: Die Autowerkstatt, okay. Wann macht die auf?
5: Um 7:30. 8.
0: Du musst zuerst hier sein. Wenn du zur Arbeit kommst, sagst du, was alle zu tun haben. Bitte sie nicht, sich bei dir zu melden. Die Führungskraft von heute muss an der Spitze stehen.
4: Es ist schwer, das verstehe ich.
0: Nun, da ist das Tor. Da geht's raus. Warum muss ich nett sein? Das ist keine Liebesbeziehung.
6: Ja, er ist der Boss. Aber er hat eine Art Anknopf, der auf Dad umschaltet. Jeder hat seine Meinung. Aber es ist schwierig, ihm damit zu kommen. Manchmal ist es am besten, einfach entspannt zu bleiben. Er ist schließlich erwachsen. Andererseits, wenn er nicht mein Vater wäre, er gibt dir eine Aufgabe und wenn du sie 1-2 Mal nicht schaffst, dann war's das mit dir. Aber da er unser Vater ist, gibt er uns Ratschläge, wenn er gut gelaunt ist. Und außerdem hat er jede Menge Erfahrung.
1: Ein weiteres Hobby der Familie sind Pferde, aber natürlich nur russische Rassen. Sie betreiben eine Reitschule und eine Therapieeinrichtung mit Pferden. Aber das sind nicht Johns einzige Einnahmequellen.
0: Sieh, da, der Ort ist Gold wert. Das ist Gold. Die Leute kommen und kaufen dieses Gold. Vor allem für Rosen.
1: und sie besitzen auch traditionelle russische Troikas. Diese zu lenken wird heutzutage selten gelehrt. Es ist schwierig und nicht so beliebt, aber die Kupiskis lassen diese alte Tradition wieder aufleben.
4: Was ist für Sie eine russische Troika?
0: Ein Befehl meiner Frau. Besser in eine Troika zu investieren als in einen Rolls-Royce. Das ist unsere Entscheidung, unsere Vision von Wohlstand. Wenn es morgen in Saudi-Arabien oder in Russland kein Öl gibt, können wir uns immer noch fortbewegen.
4: Und pflügen und mähen.
0: Pflügen und so weiter. Das ist unsere Auffassung von Reichtum. Als ich Nina fragte, ob sie mich heiraten wolle, sagte sie, ich denke darüber nach. Ich muss mit meinem Priester sprechen.
4: Er sagte mir, nun, das ist seltsam. Er ist ein Fremder. Was sind seine Überzeugungen? Was würde dabei herauskommen? Am Telefon sagte ich ihm, der Priester sagte, du müsstest zu den Orthodoxen konvertieren, wenn du es ernst meinst.
0: Ich sagte, okay, ich bin gläubig, also lasse ich mich taufen, denn ich bin auf der Suche nach Gott. Wir gingen in die Kirche. Ich bekam ein weißes Hemd und wurde getauft. Vor 15 Jahren haben wir mit dem Bau dieser Kirche begonnen. Sie trägt den Namen der Frauen, die Christus fanden. Wir scherzen darüber, denn auf Russisch heißt es John Mironositz, Kirche der myrrhetragenden Frauen. Als ich das hörte, dachte ich, ich sei Johannes, der Myrrheträger. Wer zum Teufel ist das? Aber eigentlich sind es die myrrhetragenden Frauen.

Ich war immer gläubig, aber die katholische Kirche machte mir ehrlich gesagt Angst. Mir gefällt der russische Ausdruck Strach Bozhi, Gottesfurcht. Und als ich katholisch war, hatte ich tatsächlich Furcht, dass mich in der Kirche der Blitz trifft, wenn ich etwas Falsches mache. Ich mag das russische Bekenntnis. Hier gefällt mir, wie bei vielen Dingen in Russland, dass man nicht heuchlerisch ist. Ich glaube nicht, mich rechtfertigen zu müssen, warum ich gläubig bin. Die 10 Gebote sind auch für Ungläubige kein schlechtes Gesetz. Jeder sollte nach ihnen leben, besonders heute. Ich liebe meine Heimat hier. Ich denke, dass jeder, der hierher kommen möchte, willkommen sein wird. Ganz ehrlich, das ist keine Propaganda. Ich werde dafür leider nicht bezahlt. Es ist ein großartiges Land mit riesigen Perspektiven. Ich mag es, viele Möglichkeiten zu haben. Denn dahinter verbirgt sich auch immer großes Potenzial. Als ich hierher kam, war ich ein Roboter, ein typischer Kapitalist und internationaler Geschäftsmann, der 9 Monate im Jahr unterwegs war und 4 Stunden pro Nacht schlief. Also, ich denke, ich bin hier ein viel besserer Mensch geworden. Jetzt bin ich glücklich. Nie hätte ich gedacht, 70 Jahre alt zu werden oder meine jüngste Tochter im Alter von 15 Jahren zu erleben. Russland hat mir auch ein langes Leben geschenkt. Ich habe alles, was ich will. Mein einziger Traum ist das gleiche Glück für alle meine Kinder.

0: Der Tag des Sieges ist Russlands wichtigster und heiligster Nationalfeiertag. Vor 80 Jahren, nach dem Sieg über Nazi-Deutschland, marschierten die Helden, die diesen historischen Sieg in 4 langen und brutalen Jahren errungen hatten, triumphierend über dieses Kopfsteinpflaster.
1: Kameraden der Roten Armee und der Roten Marine, Waffenbrüder, ich grüße euch und beglückwünsche euch zu eurem großen Sieg über den deutschen Imperialismus.
2: An der Parade nahmen die Soldaten von den 10 Fronten teil, an denen der große Vaterländische Krieg gewonnen wurde.
3: Mehr als 35.000 Soldaten wurden ausgewählt.
2: In der Roten Armee kämpften Angehörige aller Ethnien. Es war wichtig, die Einheit und den multinationalen Charakter des Landes hervorzuheben.
3: Diesen großartigen Menschen, diesen Helden, gedenken wir heute.
4: Heute Morgen um 4 Uhr attackierten die deutschen Streitkräfte die Grenzen der Sowjetunion.
5: Der Krieg brach aus. Alle Jungs meldeten sich zum Dienst.
2: Ich sagte, ich muss an die Front. Ich habe 3 Brüder dort. Sie waren aber bereits ums Leben gekommen.
6: Wir versorgten nicht sehr viele Wunden, hauptsächlich Frostbeulen. Sie amputierten Arme und Beine.
5: Ich erreichte das andere Ufer. Plötzlich riefen sie, runter, runter, du bist in ein Minenfeld geraten.
2: Der Funker wurde getötet, der Ladekanonier wurde ebenfalls getötet. Und dann, bumm, das war's, ich wurde bewusstlos.
6: Sie sagten Dinge wie, Schwester, geben Sie mir eine Spritze, damit ich sterben kann. Man versuchte, sie zu beruhigen. Deine Familie wartet auf dich.
2: Kolja, aber du wurdest doch getötet. Du wurdest an der Front getötet. Ich sagte, Mutter, ich bin's, Kolja, dein Sohn, ich lebe.
7: Bruder, ich sehe einen Banderiten auf 5.
8: Was macht er dort noch? Na, mach schon.
7: Meiner Großväter fort. Ich verteidige meine Familie, meine Geschichte und unsere Werte.
9: Jene, die momentan hier kämpfen, machen weiter.

0: ihrer Willensstärke.
1: Wow. RT behaupten, Händewaschen sei wenig hilfreich gegen Covid-19.
2: Wirklich.
3: Leider löste diese falsche Meldung der Bild-Zeitung zwar Emotionen, aber keinen gesunden Menschenverstand aus. Doch es war Professor Bob Arnott, der gesagt hat, Sie können sich den ganzen Tag lang die Hände waschen, doch Sie werden trotzdem das Coronavirus bekommen, wenn jemand in Ihrer Nähe hustet. Lassen Sie sich von Fakten leiten, nicht von Emotionen.
2: 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Kritisch bleiben.
4: Deal mit Iran. Mehr als 3 Monate nach Kriegsbeginn rückte eine Einigung zwischen Washington und Teheran über die Einstellung der Feindseligkeiten in greifbare Nähe. Laut dem iranischen Außenminister Abbas Araghchi soll das Abkommen den Krieg an allen Fronten beenden, auch im Libanon. Zugleich warnte Araghchi, dass Gegner des Abkommens versuchen könnten, den Prozess zu untergraben. Weitere Zerstörungen. Israel führt weiterhin massive Luftangriffe auf den Südlibanon durch. Bewohner von 20 Ortschaften wurden nun aufgefordert, ihre Häuser unverzüglich zu verlassen. Stahlindustrie in Gefahr. Tausende Stahlarbeiter demonstrieren im Zentrum von Berlin und fordern staatliche Hilfen zur Rettung der deutschen Stahlindustrie. Die sich hinziehende Energiewende und der Anstieg der Importe aus China haben die Menschen dazu veranlasst, auf die Straße zu gehen.

0: Einen schönen guten Abend und herzlich willkommen bei TD. Mein Name ist Vadim Ivanov und wir starten in dieser Stunde mit unseren Nachrichten. Die USA und der Iran haben sich offenbar auf den Rahmen eines Friedensabkommens verständigt. Außenminister Abbas Araghchi erklärte, das zweistufige Abkommen könne die anhaltenden Kampfhandlungen beenden. Zudem ebne es den Weg für Verhandlungen über das iranische Atomprogramm und die Aufhebung von Sanktionen. Gleichwohl schloss Araghchi nicht aus, dass Washington die Annahme des Abkommens noch sabotieren könnte.
1: Es sind mehrere Szenarien denkbar. Das erste Szenario ist, dass beide Seiten mit dem Verlauf der Verhandlungen zufrieden sind und daher beschließen, diese 60 Tage zu verlängern. Das Abkommen sieht auch vor, dass diese 60 Tage verlängert werden können. Das heißt, wenn wir am Ende der 60 Tage feststellen, dass die Verhandlungen gut vorangekommen sind und wenn wir beispielsweise weitere 10 Tage oder einen Monat verhandeln, könnten wir eine Einigung erzielen, dann stimmen beide Seiten zu und verlängern die Frist. Es ist möglich, dass wir am Ende der 60 Tage zu dem Schluss kommen, dass kein Nutzen besteht und dass es nicht möglich ist, eine Einigung zu erzielen. Es ist möglich, dass wir keine endgültige Einigung haben werden. Was wird aus den Vereinbarungen hier? Natürlich hat jeder das Recht, zum vorherigen Stand zurückzukehren. Es ist möglich, dass eine Einigung erzielt wird, um die Verhandlung in irgendeiner Form fortzusetzen. Ich möchte jetzt noch kein Urteil fällen, da es wirklich davon abhängt, in welcher Lage wir uns am Ende der 60 Tage befinden, wie weit die Verhandlungen fortgeschritten sind und mit welcher Atmosphäre wir letztendlich konfrontiert sind.
0: Die iranische Nachrichtenagentur Mehr hat 14 Punkte aus dem Entwurf des Abkommens mit den USA veröffentlicht. Das Dokument sieht die vollständige und sofortige Einstellung aller Kampfhandlungen vor, einschließlich derer im Libanon. Ferner fordert der Iran den Abzug amerikanischer Truppen aus den an den Iran angrenzenden Gebieten sowie die künftige Nichteinmischung Washingtons in die inneren Angelegenheiten der Islamischen Republik. Für die Straße von Hormuz ist die vollständige Aufhebung der Seeblockade binnen 30 Tagen sowie die Wiederaufnahme der Schifffahrt vorgesehen. Kürzlich erklärte jedoch US-Präsident Donald Trump, diese Forderungen stünden in keinem Zusammenhang mit den schriftlich vereinbarten Bedingungen.
1: Die Bedingungen, die der Iran an die Fake News Medien weitergegeben hat, haben nichts mit den Bedingungen zu tun, die schriftlich vereinbart wurden. Was sie gesagt haben, einschließlich ihrer schwachen und erbärmlichen Erklärung, es gebe eine Einigung, hat nichts mit der Wahrheit zu tun. Es ist sehr unehrenhaft, mit diesen Leuten zu verhandeln. Bei ihnen gibt es so etwas wie Verhandeln in

0: kann ich sagen, dass die Chancen jetzt bei über 50% liegen, auch wenn Trump in den letzten Monaten schon zum 39. oder 38. Mal behauptet hat, wir stünden kurz vor einer Einigung. Das ist das erste Mal, dass er tatsächlich nicht völlig unehrlich ist. Aber selbst wenn es unterzeichnet wird, würde ich nicht darauf wetten, dass es die ersten paar Monate, die erste Phase übersteht, denn die USA sind völlig unzuverlässig und das israelische Regime ist völkermörderisch. Sie haben Freude am Töten. Sie metzeln im Gazastreifen ab und sie metzeln gerne im Libanon ab und sie wollen nicht damit aufhören. Die Iraner haben jedoch erklärt, dass es kein Abkommen geben werde, wenn die USA der israelischen Armee nicht einen Maulkorb verpassen. Und die Iraner haben unmissverständlich klargestellt, dass sie ihren Teil der Vereinbarung nicht erfüllen werden, sollte die Vereinbarung von den USA nicht ordnungsgemäß umgesetzt werden. Das bedeutet, dass die Lage in der Straße von Hormuz im Grunde so bleiben wird, wie sie in den letzten Monaten war. Und die Amerikaner scheinen sich vorerst darauf geeinigt zu haben, die erste und die zweite Phase voneinander zu trennen, weil sie verstehen, dass es zu keiner Einigung kommen wird, wenn sie sich über das Atomprogramm streiten wollen. Daher wurde das Abkommen in zwei Teile gegliedert. Im zweiten Teil werden die Sanktionen gegen den Iran und das Atomprogramm behandelt. Nun wird der Iran die Anreicherung nicht aufgeben. Und der Iran wird natürlich auch sein umfassenderes Atomprogramm nicht aufgeben. Aber er ist bereit, ein Abkommen zu schließen, wie er es 2015 getan hat. Der Iran wird kein Abkommen wie das von 2015 akzeptieren. Er wird etwas Besseres fordern. Der Iran kann das tun, aber im Gegenzug müssen die USA die Sanktionen aufheben und der Iran meint es ernst. Der Iran weiß, was er hat, welche Möglichkeiten er hat und das ist die Straße von Hormuz. Wenn die USA also nicht kooperieren, werden sie nicht bekommen, was sie wollen und es wird zu einer Krise in der US-Wirtschaft kommen, die andauern wird.
1: Indes führt Israel massive Angriffe auf den Libanon durch und hat nun die Zwangsevakuierung des Südlibanon angeordnet. Bewohner von 20 Ortschaften werden aufgefordert, ihre Häuser unverzüglich zu verlassen. Im gesamten Südlibanon waren Explosionen zu hören. Aus der Stadt Tyros wurde mindestens ein Verletzter gemeldet. Erst Anfang der Woche hatte Israel die Bewohner zur Evakuierung aufgefordert und die Stadt anschließend massiv beschossen. 8 Menschen kamen dabei ums Leben. IT-Korrespondent Steve Sweeney berichtet aus dem Libanon, wo die Menschen in ihren Häusern ausharren, während über ihnen israelische Kampfflugzeuge ihre Kreise ziehen.
0: Die historische Stadt Tyros im Südlibanon ist auch als Stadt des Widerstands bekannt. Am bekanntesten ist, dass die antike Hafenstadt der Belagerung durch Alexander den Großen standhielt. Heute kommt die Bedrohung nicht mehr vom Meer, sondern aus der Luft. Kampfflugzeuge donnern weiterhin über uns hinweg und greifen Ziele im westlichen Sektor an. Der Lärm des Bombardements hallt durch die Stadt. Gerade eben gab es 2 Explosionen. Hinter mir sieht man Rauch aus Bayada aufsteigen, das schwer bombardiert wurde und am Freitagmorgen erneut getroffen wurde. Nun versucht Israel, seine Positionen im westlichen Sektor zu halten und hat die Bewohner wiederholt aufgefordert, Tyros zu verlassen. Das schürt Befürchtungen, dass Israel die Kontrolle über die Stadt übernehmen will. Trotz der massiven Vertreibung bleiben Tausende zurück. Wohngebiete werden weiterhin getroffen, darunter ein Wohnblock, der am Dienstag zerstört wurde und bei dem 8 Menschen ums Leben kamen. Einer der Anwohner erzählte uns, dass er vor seinem Haus gesessen habe, als dieses durch einen Raketenangriff zerstört wurde.
2: Wir unterhielten uns gerade mit den Nachbarn, als wir eine Bombenexplosion hörten. Unmittelbar danach hörten wir hier eine gewaltige Explosion. Wir rannten zum Haus und sahen, dass mein Haus zerstört war.
3: Das ist ein Sozialwohnungsgebiet. Es ist ein Arbeiterviertel. Daher führt jeder Bombenangriff zur Zerstörung von Dutzenden von Häusern und zum Tod unschuldiger Menschen. Kommen Sie und durchsuchen Sie jeden Winkel hier, um sich davon zu überzeugen, dass sich hier keine Militärangehörigen aufhalten.
0: Die christlichen Viertel von Tyros sind nach wie vor belebt und geschäftig, obwohl Israel Anfang dieser Woche Evakuierungsbefehle erlassen hatte, mit der Begründung, dort seien Hisbollah-Kämpfer im Einsatz. Lokale christliche Führer zeigen sich jedoch unbeeindruckt und bestehen darauf, dass sie in der Stadt bleiben werden. Wir sprachen mit dem Hisbollah-Abgeordneten Hussein Yisha, der Israels Behauptung zurückwies und erklärte,

0: Die Kämpfer der Gruppe seien weiterhin auf dem Schlachtfeld und stünden den israelischen Streitkräften gegenüber. Während die israelischen Angriffe trotz des Waffenstillstands im gesamten Süden anhalten, gibt die Hisbollah an, ihre Angriffe auf israelische Truppen und Panzer verstärkt zu haben, wobei zunehmend Drohnen mit Glasfaserverbindung zum Einsatz kommen, die sich, wie israelische Politiker und Militärführer einräumen, als schwer zu bekämpfen erwiesen haben. Auf diplomatischer Ebene sollten die umstrittenen direkten Gespräche zwischen Israel und dem Libanon am 22. Juni in den USA wieder aufgenommen werden. Gleichzeitig ist das Vertrauen in amerikanische Garantien gering.
1: Wir trauen Trump nicht. Trump bereitet uns nur Sorgen. Aber wenn er das ernst meint, dann nur, weil er gezwungen ist, seine Aggressivität zu zügeln.
0: Seit Beginn der Waffenruhe hat Israel mehr als 3.500 Luftangriffe geflogen, während das libanesische Militär weiterhin unterfinanziert ist und die internationale Unterstützung schwindet. Die USA haben Pläne angekündigt, die Militärhilfe zu reduzieren. Da die UNIFIL voraussichtlich bis Ende des Jahres abziehen wird, befürchten viele ein wachsendes Sicherheitsvakuum. Trotz monatelanger diplomatischer Bemühungen sind vor Ort kaum sichtbare Fortschritte zu verzeichnen. Die Bombardierungen gehen weiter. 1,2 Millionen Menschen sind weiterhin auf der Flucht und Frieden bleibt eine ferne Aussicht. Das war Steve Sweeney für RT aus Südlibanon.
2: Rund 1700 Stahlarbeiter aus ganz Deutschland versammelten sich am Freitag in Berlin, um stärkere staatliche Unterstützung für die deutsche Stahlindustrie zu fordern. Sie warnten, dass hohe Energiekosten, ausländische Konkurrenz und der industrielle Niedergang Arbeitsplätze und künftige Investitionen gefährden. Die Aufnahmen zeigen Demonstranten, die sich am Brandenburger Tor versammelten, bevor sie zum Bundeswirtschaftsministerium marschierten, um Maßnahmen zur Sicherung der langfristigen Zukunftsfähigkeit der Stahlproduktion in Deutschland zu fordern. Die Kundgebung wurde von Deutschlands größter Industriegewerkschaft, der IG Metall, organisiert. Die Teilnehmer teilten ihre Besorgnisse hinsichtlich der Zukunft der Industrie mit.
3: Wir sind heute hier angekommen aus Bremen. Wir kämpfen als Stahlwerker für den Industriestrompreis, für gute Rahmenbedingungen, dass wir auch morgen noch Stahl machen können. Wir brauchen Handelsschutz, da soll ja schon was passieren. Wir sind heute hier, um für guten Stahl zu kämpfen. Wir wollen gute Rahmenbedingungen, damit wir Stahl auch in Deutschland noch machen können. Die Grundstoffindustrie erhalten, die Lieferketten erhalten. Wir brauchen einen günstigen Strompreis, der langfristig ist und berechenbar ist, sodass wir die Investitionen in grünen Stahl bekommen. Wir müssen auch gucken, dass wir grüne Leitmärkte bekommen, damit wir hier vernünftig auch Absatzmärkte haben.
4: Allein im letzten Jahr sind 125.000 Industriearbeitsplätze verloren gegangen aufgrund von der schlechten Industriepolitik, die bis jetzt gemacht wurde. Deswegen sind wir hier. Wir sind von der Stahlindustrie, weil Stahl Zukunft ist. Wir brauchen das für die Wertschöpfungskette. Wir haben gute Arbeitsplätze, wir sind tarifgebunden, wir kriegen gutes Geld für sichere Arbeitsbedingungen und dafür stehen wir heute ein.
2: Mercedes-Benz und das Münchner Technologieunternehmen Titan Technologies haben auf der internationalen Luft- und Raumfahrtmesse eine Absichtserklärung über eine künftige Zusammenarbeit unterzeichnet. Das Hauptziel der Zusammenarbeit ist die Erstellung von Fahrzeugplattformen zum Schutz vor Drohnen und zur Erfüllung von Aufgaben im Bereich des Personen- und kritischen Infrastrukturschutzes in Deutschland auf Basis der Modelle G-Klasse und Sprinter. Darüber hinaus könnte das Flugabwehrsystem auch in Kampfgebieten eingesetzt werden. Das Startup Titan Technologies wurde 2023 gegründet und erhielt einen Teil seiner Finanzierung vom NATO-Innovationsfonds. Das Unternehmen liefert aktiv seine Metis-Abfangdrohnen an die Ukraine, die zur Zerstörung anderer Drohnen bestimmt sind. Der CEO von Titan Technologies bestätigte, dass Mitarbeiter von Titan in die Ukraine reisen und dort gemeinsam mit Partnern neue Technologien entwickeln.
0: Unsere Umgebung in München darf nicht darüber hinwegtäuschen, welches hohe persönliche Risiko viele unserer Mitarbeiter auf sich nehmen. Sie fahren in die Ukraine und entwickeln dort gemeinsam mit unseren Partnern die Produkte weiter. Viele unserer Mitarbeiter sind hochmotiviert, einen Beitrag zur europäischen Sicherheit zu leisten.
2: Die Bundesregierung begrüßt die Zusammenarbeit zwischen Mercedes und Titan und sieht darin weitere Perspektiven zur Stärkung der technologischen Souveränität Deutschlands.
5: Die aktuellen geopolitischen Herausforderungen machen deutlich, dass wir Resilienz und Sicherheit neu denken müssen. Umso wichtiger ist es, die Stärken unserer Industrie gezielt zu bündeln. Gemeinsam leisten beide Unternehmen einen wichtigen Beitrag dazu, unsere kritischen Infrastrukturen noch besser zu schützen und die technologische Souveränität Deutschlands nachhaltig zu stärken.
2: Indes sinken die Gewinne von Mercedes-Benz bereits das vierte Jahr in Folge deutlich. Dem jüngsten Quartalsbericht vom April zufolge belief sich das Ergebnis im ersten Quartal auf weniger als 2 Milliarden Euro, nahezu eine Drittelung gegenüber dem Wert von vor 3 Jahren. Der Bundeswehrmajor außer Dienst Florian Pfaff ist der Ansicht, dass Deutschland durch seinen Militarisierungskurs und die Unterstützung von Kriegen international an Ansehen einbüße. Die Unternehmen wiederum wandten sich dem Verteidigungssektor zu, weil sie gezwungen seien, neue Finanzierungsquellen zu erschließen.
6: Ja, die Inflation, überhaupt der Niedergang der Wirtschaft, zwingt natürlich die Firmen zu schauen, wo sie ihr Geld herkriegen. Da muss man aber unterscheiden, kurzfristig und inland. Also da ist erstmal die Produktion dann natürlich gesichert oder langfristig und Ausland. Und da haben wir gesehen, dass zum Beispiel Deutschland unterlegen ist bei der UNO-Abstimmung, dass also Deutschland sein Ansehen verliert, aufgrund der Beteiligung an Kriegen. Allerdings muss ich sagen, Abwehrsysteme sehe ich da jetzt nicht so schlimm wie zum Beispiel Taurus oder andere Angriffswaffen. Und meiner Meinung nach leidet auch das Ansehen von Mercedes jetzt durch solche Fahrzeuge weniger. Mercedes hat vielmehr die Lippen durch die Unterstützung der deutschen Politik für Israels Vorgehen gegen die Palästinenser, was ja völlig völkerrechtswidrig ist, oder auch die Entscheidung, sich am Iran-Krieg zu beteiligen, also der Eingriff von USA und Israel gegen den Iran. Und das macht natürlich viel mehr Eindruck auf das Ausland und damit schadet das natürlich deutschen Firmen mit Gewalt. Also das ist sicher kein so schlimmer Schritt, wie es zum Beispiel Taurus-Lieferungen wären. Die Beziehungen sind außerdem meiner Meinung nach schon sehr weit im Keller. Da ist die Frage, ob es denn noch sehr viel schlimmer überhaupt werden kann. Und die wird wohl auch, bis die Regierung eine andere ist, im Keller bleiben. Ich glaube nicht, dass die Beziehungen so schnell bessern, wenn man so wie unsere Bundesregierung zurzeit vorgeht.
2: Die Direktorin des nationalen US-Nachrichtendienstes Tulsi Gabbard hat Beweise für die Existenz eines Programms zum Aufbau von US-Biolabors vorgelegt. Das Programm wird demnach aus Mitteln der amerikanischen Steuerzahler finanziert. Nach ihren Angaben beläuft sich die Zahl der Labore auf 120.
0: Nach monatelanger Durchsicht der Bestände und Akten der Geheimdienste legt die Direktorin des Nationalen Nachrichtendienstes, Tulsi Gabbard, neue Beweise für die langjährige Finanzierung von mehr als 120 Biolaboren in über 30 Ländern durch die US-Regierung vor. Zu diesen Biolaboren gehören auch Labore in der Ukraine, die aufgrund des andauernden Krieges zwischen Russland und der Ukraine möglicherweise gefährdet sind. Bislang wurden dem amerikanischen Volk Beweise für die Existenz und Finanzierung dieser Labore bewusst vorenthalten.
2: Der ehemalige Geheimdienstanalyst und Geschäftsführer von Berg Associates, Larry Johnson, ist der Ansicht, dass die Vielzahl der US-Biolabore nicht ohne Grund in der Ukraine angesiedelt sei.
0: Sie kündigt ihren Job in 2 Wochen. Ich glaube also, sie räumt noch schnell auf, bevor sie geht. Diese Enthüllung ist wirklich bemerkenswert. Sie sagte, es seien insgesamt 120. Aber die Ukraine habe 40 davon gehabt, was eine überwältigende Konzentration auf Russland und nicht nur auf den Rest der Welt bedeutet. Ich bin froh, dass sie das getan hat. Ich glaube, man hat sie während ihrer Amtszeit so behandelt, wie ich es gern als Pilzbehandlung bezeichne. Man hat versucht, sie im Dunkeln stehen zu halten und mit Mist zu bedecken. Dabei hat sie der Gesellschaft durch ihr Handeln einen echten Dienst erwiesen. Denn das ist einfach unvorstellbar. Es ist eine Sache, ein einziges biologisches Labor zu haben, das biologische Waffen entwickelt, deren einziger Zweck darin besteht, Menschen zu töten, aber 30 oder 40, das kann doch nicht wahr sein. Diese Zahl ist einfach überwältigend. Selbst in den düstersten Fantasien eines Drehbuchautors könnte man sich nichts so Perverses, so Bösartiges ausdenken, und dennoch haben sie dafür Geld bereitgestellt und genehmigt. Und es gab Menschen, die daran gearbeitet haben, die Tag für Tag zur Arbeit kamen und gingen, um sich damit zu beschäftigen.
7: Nun die weiteren Nachrichten kurz und bündig. Das 20. internationale Blumenfestival findet in der Peter- und Paul-Festung in St. Petersburg statt. Das Programm umfasst eine Ausstellung thematischer Kunstobjekte sowie einen Floristenwettbewerb in mehreren Kategorien. In diesem Jahr lautet das Thema kulturelle Vielfalt und Einheit der Völker Russlands. Auf den Aufnahmen ist zu sehen, wie die Gäste der Veranstaltung Installationen und Kunstobjekte fotografieren und die Werke der Floristen bewundern. Für die Gestaltung der Ausstellungen wurden rund 20.000 Blumen verwendet, die aus verschiedenen Regionen des Landes angeliefert wurden. Die Arbeiten der Teilnehmer werden sowohl von einer professionellen internationalen Jury als auch von den Besuchern der Veranstaltung bewertet. Mitarbeiter des ecuadorianischen Blumenunternehmens Naranjo Roses fertigen derzeit handgearbeitete Blütenkompositionen an. Inspiriert sind sie von den Flaggen der 48 Nationalmannschaften, die an der Fußball-Weltmeisterschaft teilnehmen. Die Aufnahmen zeigen, wie die Beschäftigten aus lokal angebauten Blumen aufwendige Arrangements und Landesflaggen gestalten. Das Projekt verbindet die Blumenindustrie Ecuadors mit dem größten Fußballturnier der Welt. Die Kompositionen sollen der kulturellen Vielfalt der Weltmeisterschaft Tribut zollen und zugleich die Qualität der ecuadorianischen Blumenzucht international zur Schau stellen. Nach Angaben des Unternehmens dauert die Erstellung jedes Arrangements 10 bis 12 Tage. Die Haltbarkeit hänge weitgehend von der Pflege durch den Kunden ab. Der 1500 Jahre alte hängende Tempel in der chinesischen Stadt Datong diente als Kulisse für eine groß angelegte immersive Show, die Lichteffekte und Theateraufführungen vereinte. Die Besucher verfolgten die Vorstellung auf den steilen Felsen und Fassaden des alten Klosters. Die Aufführung widmete sich der Geschichte der nördlichen Wei-Dynastie und verbindete traditionelle Erzählkunst, vertikale Choreografie und 3D-Projektionen. Die Organisatoren betonen, dass bei der Durchführung der Show umweltfreundliche Beleuchtungssysteme mit extrem geringer Lichtintensität eingesetzt wurden. Das waren die Telenachrichten. Anschließend kommt hier die Dokumentation Minenräumung im Donbass. Ich bin Vadim Ivanov und um 18 Uhr wieder für Sie da. Bis dann.

Wie kann ich mein Kind ins Internat schicken? Dann könnte ich nachts nicht schlafen.

0: Was ist Liebe? Ich war in 82 Ländern und habe in 12 gelebt. Aber hier wurde mir nach 3 Tagen klar, dass ich mich zu Hause fühle. Kühe sind wie Frauen. Sie sind launisch. Eine Sexshow. Ich entschied mich, herzukommen. Ich wusste, hier kann ich mir ein neues Leben aufbauen. Käse ist schlimmer als eine Frau. So launisch. Vermutlich hat Gott entschieden, dass ich nicht frei sein soll.
1: Er fragte aus heiterem Himmel und gab nicht auf. 5 Kinder, alle verschieden.
0: Mein einziger Traum ist das gleiche Glück für alle meine Kinder. Ich liebe meine Heimat hier. Das kalte Wetter, die russische Kultur, die Geschichte. Ich mag alles an diesem Land.
2: Er ist Russe, definitiv.
3: Gäbe es einen Krieg, würde er für Russland kämpfen.
0: Ich bin John Kopisky, ein russischer Farmer.
2: Drei, zwei, eins, Touchdown.
4: Das Wichtigste in der Antarktis sind die Menschen. Wenn etwas auf der internationalen Raumstation passiert, kann sie Hilfe erreichen, aber uns leider nicht.
5: An alle Antarktis-Stationen, Akademik Fjodorov kommt.
6: Die Antarktis ist eine internationale Gemeinschaft.
7: Ich bin nicht zufrieden damit, wie wir auf diesem Planeten leben.
8: Die chinesische Station ist nicht weit weg von hier. Die Australier sind nahe, die Inder auch.
4: Jede Blase ist also eine Probe der damaligen Atmosphäre.
9: Zusammenarbeit ist in der Antarktis alles.
10: Ich wünschte, die Menschen wären generell so wie in der Antarktis. Herzlicher, gutmütiger.
6: Oh ja, ich wäre gerne zurückgegangen, aber sie beschlossen, niemand zweimal zu nehmen.
11: Hier ist sie, die Antarktis.

0: Donetsk, August 2022. Die Stadt befindet sich seit mehreren Monaten unter intensivem Beschuss der ukrainischen Streitkräfte. Die örtlichen Krankenhäuser erinnern an militärische Lazarette. Die meisten Patienten wurden durch Splitter und Minen der ukrainischen Artillerie verletzt.
1: Es werden Menschen mit sehr schweren Verletzungen eingeliefert.
2: Hatten Sie in letzter Zeit viele solche Einsätze?
3: Fast jeden Tag. Heute wurde der Kiewer Bezirk beschossen und es gab Verwundete. Das ist mein zweiter Einsatz diesen Morgen.
0: Amputationen zählen hier zurzeit zu den am häufigsten durchgeführten Operationen. Nach einer Minenverletzung ist es fast unmöglich, beschädigte Gliedmaßen zu retten.
2: Was ist passiert?
4: Der Fuß wurde abgerissen. Er ist im Gras neben dem Tor auf etwas getreten.
1: Hallo. Hallo Jungs, guten Tag. Der Patient hat ein Trauma erlitten, einen Gliedmaßenverlust. Wie er sich fühlt, er ist natürlich körperlich und seelisch angeschlagen.
5: Aber ich halte durch.
1: Er ging einfach durch die Stadt, dachte an nichts und ist auf eine Landmine getreten.
5: Ich war auf dem Heimweg und dann kam dieser dumpfe Schlag. Ich war, kurz gesagt, ich wollte zuerst sogar losrennen, aber da war nichts mehr. Nur zwei Knochen, die herausragten. Ein Fleischlappen von 15 Zentimetern. Nur Haut. Der Fuß war weg. Ich schaute hin und wusste, dass nichts mehr zu retten ist. Was soll man da noch nähen? Da war nichts mehr. Kein Fuß, nichts. Meine Zehen liegen immer noch da irgendwo herum. Ich bin hingefallen und gekrochen, als auch schon die Nachbarn angerannt kamen. So kümmert sich unsere ehemalige Regierung um uns. Ich möchte nicht vor laufender Kamera fluchen, aber das ist ein Völkermord. Sonst nichts. Waschechter Faschismus. Zum Glück waren keine Kinder in der Nähe. Jetzt bekomme ich eine Prothese. Ich will ein paar modische Krücken.
2: Ich mag Ihren Optimismus.
5: Was bleibt mir auch sonst? Einfach sterben?
2: Nein, nicht doch.
5: Ich will noch das Ende von diesem ganzen Schlamassel erleben. Es muss ein Tribunal geben.

0: Neben zahlreichen Artillerie- und Raketenangriffen auf Donetsk setzt die ukrainische Armee nun auch ferngesteuerte Landminen in Wohnbezirken ein. Die Städte Donetsk, Makijewka, Jasinovataja und Gorlovka wurden beschossen.
1: Notdienst. Welche Adresse? Wir erhalten Meldungen über Lebestock-Minen. Gehen Sie nirgendwo hin, die Spezialisten sind auf dem Weg zu Ihnen. Zeigen Sie ihnen die Minen, bitte beruhigen Sie sich.
2: Eine Lebestock-Mine ist eine druckaktivierte Antipersonenmine. Wenn jemand darauf tritt, wird sein Fuß abgerissen.
0: Antipersonenminen sind seit 1997 durch den Ottawa-Vertrag der Vereinten Nationen verboten. Alle Vertragsparteien, einschließlich der Ukraine, haben sich verpflichtet, ihre Lagerbestände zu vernichten.
2: Es kostet viel Geld, diese Sprengkörper loszuwerden. Die Ukraine hat vermutlich wie so oft ihre Vernichtung bekannt gegeben, sie stattdessen aber eingelagert. Jetzt werden sie gegen Zivilisten verwendet.
3: Die Ukraine hat 6 Millionen dieser Lebestock-Minen. Inzwischen haben sie etwa eine 500.000 auf Donetsk abgefeuert.
0: Dutzende Zivilisten, die hier vor ihren eigenen Häusern auf Minen getreten sind, wurden in Krankenhäuser eingeliefert.

0: Wir wurden beschossen und ein Splitter ist neben meinem Kopf gelandet. Ich habe hinter mir eine Explosion gehört und das war's. Ich rannte und schrie um Hilfe. Ich bin zu einem Laden gerannt. Dort hat man mir einen Krankenwagen gerufen und erste Hilfe geleistet.
1: Ich war auf dem Heimweg und er saß in seinem Auto. Uns hat beide ein und dieselbe Granate erwischt.

0: Kriegschirurgie ist ganz anders als die Chirurgie in Friedenszeiten. Eine Amputation ist ein chirurgischer Eingriff, aber ein Gliedmaßenverlust tritt nur dann ein, wenn ein Patient mit einem Sprengkörper in Kontakt gekommen ist.
1: Ich liege hier schon seit einem Monat. Ich bete. Ein Priester kommt vorbei und gibt mir die Kommunion. Alle dachten, dass ich nicht überleben würde. Wir haben ein Kloster in Nikolskoje.
2: Waren Sie im Kloster als Flüchtling oder als Gottesdiener?
1: Nein, ich bin Bruder Amphilochios, ein Mönch. Ich habe das Klostergelände verlassen und bin auf dem Weg zum Teich auf etwas getreten. Und dann wurde ich weggeschleudert. Wie durch eine Sprungfeder. Die Explosion war so stark, dass ich für eine halbe Minute ohnmächtig wurde. Meine Sohlen wurden weggesprengt. Ich lag dann dort und schrie um Hilfe. Das Militär ist gekommen und hat mich mitgenommen. Ich bin nur knapp dem Tod entkommen. Alle dachten, ich würde sterben.
3: Der Beschuss hält weiter an. In nur einem Monat wurden Dutzende Menschen in die Krankenhäuser von Donetsk eingeliefert. Einige sind gestorben. Die Leperstok-Mine gilt als hinterhältigste Mine von allen. Sie ist klein und nur schwer zu erkennen.
4: Sie sieht aus wie ein Spielzeug. Und so kommt es zu Fällen, bei denen Kindern fast die Arme abgerissen werden. Oder jemand verliert sein Bein. Wenn man morgens aufwacht, gibt es keine Warnung, dass irgendwo die Leperstok-Minen verstreut wurden. Man muss also selbst vorsichtig sein. Man geht seines Weges und plötzlich wird dein Bein weggesprengt.
3: Überall sind Minen verstreut. Die Ortsbewohner haben Angst, ihre Kinder nach draußen zu lassen. Erwachsene gehen auch nur raus, wenn es absolut sein muss.
5: Das war an einem Samstagabend. Es gab einen lauten Knall und es hörte sich an, als würde es regnen oder als würde Hagel aufs Dach fallen. Dadurch wussten wir, dass die Ukrainer wieder Leperstok-Minen verstreut haben. Ich bin fast selbst auf eine getreten.
3: Rettungs- und Räumungsdienste und humanitäres Personal arbeiten in der gesamten Stadt. Die Minenräumung hat in Donetsk jetzt oberste Priorität. Pioniere räumen die Straßen und Wiesen der Stadt von zahllosen Minen. Aber die ukrainischen Streitkräfte setzen den Beschuss weiter fort.
0: Das ist eine bösartige Art der Kriegsführung, würde ich sagen. Einfach nur böse, denn sie zielt einzig und allein auf die Vernichtung der Zivilbevölkerung ab.
6: So viele Leute wurden damit bereits in die Luft gejagt. Was ist das, wenn nicht Terrorismus? Hier in der Nähe befindet sich ein Kindergarten und eine Schule.
3: Russische Pioniere helfen den Bombenräumkommandos der Volksrepublik Donetsk. Sie arbeiten Seite an Seite mit den Einheimischen. Die Stadt wurde in Sektoren unterteilt und alle Mannschaften gehen in ihren jeweiligen Bereichen sorgfältig ihrer Arbeit nach.
1: Meiden Sie besser die Wiesen. Folgen Sie mir auf dem Gehweg. Das Parkareal weist die höchste Konzentration an Sprengsätzen auf.
3: Städtische Parks können geschlossen werden, um Menschen fernzuhalten. Aber die Innenhöfe von Wohngebieten bleiben weiterhin gefährlich. Ein paar tapfere Zivilisten helfen den Räumungsteams. Sie markieren Orte, an denen Minen entdeckt wurden.
0: Hier ist ein Ziegelstein. Neben ihm lag eine Mine. Ein paar Einwohner sind hier vorbeigegangen und haben sie markiert. Bei diesen Ziegelsteinen dort lagen drei Minen. Das war's. Weiter habe ich mich nicht vorgewagt.
1: Als wir ankamen, waren die Stellen, an denen Minen gefunden wurden, bereits markiert. Aber die meisten davon wurden auf dem Asphalt gefunden. Auf den Wiesen gab es keine Markierungen. Deshalb benutzen wir Minensuchgeräte, um sie zu finden. Wenn wir eine Mine finden, kommt jemand, um sie mitzunehmen und zur Entsorgungsstelle zu bringen.
0: Um Gottes Willen, kommen Sie nicht näher!
1: Es wurde ein Gerät für den sicheren Transport von Minen entwickelt. Das ist eine Art Plastikflasche, die das Explosionsrisiko minimiert. Alle bereit machen. Ich lege die Sprengladung.
5: Soll ich weggeben?
1: Ja, hinter die Absperrung.
5: Das war's. Weg hier.
1: Hinter die Ecke da drüben.
3: Die russischen Bombenräumkommandos sind erst seit kurzem in der Stadt. Das Ausmaß der Katastrophe ist sofort ersichtlich. Jeder hier hört das Donnern der Artillerie und weiß, dass bei der Hälfte der Angriffe Minen verstreut werden. Es ist unmöglich zu sagen, wie viele Leperstok-Minen in der Stadt verteilt sind. Die Schätzungen der Minenräumer sind beunruhigend.
5: Hier liegen sehr viele Minen und ich glaube, dass es nicht ein Jahr, sondern ein ganzes Jahrzehnt dauern wird, all diese Minen zu räumen. Es sind wirklich sehr viele.
4: Sie treiben ein schmutziges Spiel mit uns. Für sie gibt es keine Regeln. Sie werfen Lepestok-Minen ab, weil es hier ihrer Meinung nach keine Ukrainer mehr gibt. Je weniger hier überleben, umso besser für sie. Das ist ein Völkermord im wahrsten Sinne des Wortes. Flieg, flieg, Lepestok, Blütenblatt, von Westen nach Osten. Von Westen nach Osten, wenn Sie verstehen, was ich meine.
3: Alexei produziert Videos für die Bewohner von Donetsk, um sie darüber zu informieren, was auf den Straßen der Stadt vor sich geht. Er ermahnt sie dazu, besonders vorsichtig zu sein.
7: Stopp!
4: Die heimtückischen Lepestok-Minen, von denen viele Städte übersät sind, sind vom Typ PFM-1 und PFM-1S. Ein ganz gewöhnlicher Park, der diesen Morgen aus irgendeinem Grund menschenleer ist. Vielleicht liegt es daran, dass wir die Leute gewarnt haben, nicht hierher zu kommen. In diesen Bäumen und Blumenbeeten, auf diesen Rasenflächen, auf denen überall Tauben sitzen, auf den Dächern dieser Häuser und Läden, liegen heute nämlich sehr, sehr viele Lepestok-Minen. Es gibt zwei Arten von Lepestok-Minen, PFM-1 und PFM-1S. Wofür steht PMF? Das ist die Abkürzung für hochexplosive Minen. Hochexplosiv bedeutet, dass es kaum Splitter gibt. Man muss aber dazu sagen, dass der Zünder aus Metall ist. Und wenn man so dumm ist, zu versuchen, sie mit improvisierten Werkzeugen zu entschärfen, kann man sich eine tödliche Verletzung zuziehen, weil der Zünder wie eine Kugel davonfliegen wird. Wir haben vor allem ein paar Minenräumtechniken demonstriert. Im Notfall kann man etwas auf die Mine werfen. Man kann sie bedenkenlos mit einer Schaufel aufheben, auch wenn die meisten Leute natürlich Angst davor haben, aber es gibt keinen Grund, sich zu fürchten. Man kann sie vorsichtig mit einer Schaufel aufheben und entfernen. Das Wichtigste, worauf man achten muss, ist der Selbstzerstörungsmechanismus. Der Timer kann jeden Moment ablaufen, während man die Mine in der Hand oder auf der Schaufel hält. Hier, ich hebe sie langsam hoch. Aber wenn man sie fallen lässt, wird sie wahrscheinlich explodieren. Man muss sie an einen sicheren Ort tragen, den Rettungsdienst anrufen und sie langsam absetzen. Steine darauf zu werfen, wie ich es gemacht habe, ist riskant, weil der Zünder aus Metall ist. Wenn er mit der Geschwindigkeit einer Kugel losfliegt, dann kann er jemanden regelrecht durchlöchern. All diese Geschichten, wie Leute Dinge darauf geworfen haben, sind in Wirklichkeit schlecht. Man muss das aus einer Deckung heraustun.

0: Vor dem Reichstag stehen sowjetische Kriegsberichterstatter. Und hier steht mein Vater. Dass mein Vater der bedingungslosen Kapitulation beiwohnen konnte und dann Teil der Berichterstattung über die Nürnberger Prozesse war, ist der ganze Stolz unserer Familie.
1: Es waren die westlichen Mächte, die eine politische Verurteilung der Nazi-Kriegsverbrecher anstrebten. Sie wollten Erhängungen und Erschießungen hierfür und dafür beschließen und das ohne jeden Gerichtsprozess.
2: Stalin sagte, dass wenn wir sie nicht vor Gericht stellen, man uns das als Schwäche auslegen würde.
3: Am 20. November 1945 begann der Nürnberger Prozess. Noch nie hatte es in der Geschichte etwas dergleichen gegeben. Auf der Anklagebank saß die Spitze des NS-Staats.
2: Zum ersten Mal in der Menschheitsgeschichte mussten sich Verbrecher, die sich eines ganzen Staates bemächtigt und diesen als Instrument für ihre monströsen Verbrechen missbraucht hatten, vor Gericht verantworten.
4: Das war eine Verurteilung des Nationalsozialismus, die weit über den Rahmen eines einzelnen Staates hinausging.
1: Hier wurden die Kriegsverbrecher erstmals vor Gericht gestellt. Das war ein Prozess von fundamentalem Charakter.
5: Die Völker der Erde klagten den Faschismus an.
6: Эти русские мальчики не меняются. Война, революция, русская рулетка. Умереть, пока не успел состариться. В 19-м, 20-м, 21-м веке.
7: Wenn man ununterbrochen arbeitet, spielt es keine Rolle, welche Qualifikationen man hat. Die Leute werden sowieso müde. Minenexplosionstraumata sind vorherrschend.
8: Man hat uns sozusagen gezielt mit Mörsergranaten beschossen. Ich wurde dabei leicht an den Beinen getroffen.
7: Die Einstellung der Bewohner zu uns ist im Prinzip positiv. Wir haben keine Feindseligkeiten im Umgang mit ihnen festgestellt.
9: Ich danke Ihnen allen. Auf Wiedersehen.
7: Ein Menschenleben ist ohnehin unbezahlbar. Deshalb behandeln wir, wenn wir arbeiten und zu helfen versuchen, jeden Patienten individuell. Wir setzen unser Wissen ein, um Leben zu retten.
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12: 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Lassen Sie sich von Fakten leiten, nicht von Emotionen.
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13: Der Westen versucht, Russland zu canceln. Allerdings hat er nicht bedacht, dass genau das die Menschen zusammenschweißt und für russische Unternehmen ein wahres Geschenk ist.
14: Ich schlage dir ein Abenteuer vor. Wir nehmen ein Auto aus einheimischer Produktion und fahren nach Dagestan. Auf dem Weg dorthin schauen wir bei russischen Unternehmen aller Art vorbei, um zu sehen, wie es ihnen geht.
15: Interessant, aber auch ein bisschen beängstigend.
14: Bist du etwa eine Spaßbremse? Zweifelst du etwa an der russischen Autoindustrie? Wir werden sehen. Wir müssen etwa 6000 Kilometer damit fahren. Verschwende die Milch doch nicht. Stell doch was drunter oder trink direkt raus. Was ist das da vorne?
16: Das ist unser Käseschmierroboter.
14: Socken.
15: Übrigens, Russen machen sehr gute Socken, finde ich, mit Humor.
14: Und was machen Russen schlecht? Wir können sehr gute Raketen bauen.
15: Raketen, Socken.
17: Was haben wir hier also? Die Apokalypse steht vor der Tür und hier sitzen Menschen ruhig auf einer Parkbank. Und neben ihnen liegen tödliche Waffen, die durch den Wind vom Baum fallen oder von einem Vogel heruntergeworfen werden können. Das sind in erster Linie nützliche Überlebenstipps. Neben unseren Videos über Liebestock-Minen haben wir auch Videos über PMN, MON und TM-66-Minen. Wir zeigen den Menschen, wie sie überleben können. Natürlich sind wir wütend auf die ukrainischen Truppen, die uns bombardieren. Aber was normale Ukrainer angeht, egal wie oft sie uns in diesen 8 Jahren bombardiert haben, egal wie viele Menschen ich begraben musste, und das waren Hunderte, alle meine Freunde wurden getötet. Aber ich wünsche den Ukrainern nichts Schlechtes. Ich kann keine normalen Ukrainer hassen. Ich weiß nicht, ob das für uns Russen typisch ist oder nur meine persönliche Einstellung, aber ich weiß auch nicht. Das genaue Äquivalent einer Blue-43-Mine. Wir leben in merkwürdigen Zeiten, in denen man sein Haus verlassen und eine Mine vor der Tür vorfinden kann.
18: Das ist wirklich beängstigend. Man will sich nicht vorstellen, dass, Gott bewahre, auf einem Spielplatz neben dem eigenen Haus all diese Minen verstreut sein könnten. Oder dass, Gott bewahre, die eigenen Kinder sie auslösen und explodieren könnten.
19: Alle Minen sind für den militärischen Gebrauch konzipiert. Es hat noch niemand Minen gegen Zivilisten produziert. Aber die Ukrainer setzen sie gegen Zivilisten ein.
20: Die Ukrainer setzen Uragan-Raketenwerfer ein, um die Stadt mit Lepestok-Minen zu übersehen. Eine einzelne Salve enthält 16 Raketen.
19: Eine Rakete des Uragan-Systems hat 12 Behälter. Jeder Behälter enthält 24 dieser Minen.
20: Diese Minen werden nicht ohne Grund Lepestok, also Blütenblatt, genannt. Wenn sie aus der Luft abgeworfen werden, werden diese Minen über einen großen Radius verstreut und landen oft auf Dächern. Die Pioniere müssen sie auch von dort entfernen.
21: Okay, nur noch ein wenig höher. Das da ist unser Dach. Legen wir los. Dort liegen ganze Haufen davon, etwa 13 oder 15 Stück gleichzeitig. Wir müssen sie von den Dächern werfen, weil es keinen anderen Weg gibt.
20: Die russischen Pioniere arbeiten bei der Räumung der Dächer mit den republikanischen Rettungsdiensten zusammen. Der Katastrophenschutz leistet ihnen technische Unterstützung.
18: Hier spricht Leiche. Ja, sie sind hier. Sie richten eine Absperrung ein. Der Katastrophenschutz kümmert sich darum. Alles unter Kontrolle. Ich habe den Decknamen Leiche vor 10 Jahren bekommen. Ich habe wie durch ein Wunder einen Einsatz bei einer Antiterroroperation überlebt, als ich noch bei einer anderen Spezialeinheit war. Unser Kommandant sagte damals, was schon tot ist, kann nicht sterben, und gab mir diesen Spitznamen. Manchmal sind es 10 Dächer, manchmal 15. Das weiß man nie. Das variiert immer. Ich habe mich freiwillig für die Räumung der Dächer gemeldet, weil ich Höhenangst habe. Das war schon so, seit ich ein Kind war. Meine Tochter fährt sehr gerne Riesenrad. Und wenn wir im Park spazieren, will sie immer damit fahren, aber ich hatte immer Angst. Ich wollte diese Angst bei diesem Einsatz überwinden. Wenn ich an meine Tochter denke, eigentlich denke ich ständig an sie, dann verschwinden alle unnötigen Gedanken und ich habe keine Angst mehr.
19: Ich habe sie aufs Dach gelegt.
18: Okay, alles klar. Genau das brauche ich.
19: Reicht dir das?
18: Ja, sie soll einfach nur nicht zu sehr herausragen sonst.
19: Stell sie einfach gerade hin, Roma. Sie muss nicht exakt einrasten. Wir halten sie einfach und er klettert drauf.
18: In kritischen Momenten wie diesen kommt mir immer ein Gebet in den Sinn. Ganz von allein. Vater unser, der du bist im Himmel. Dächer mit niedriger Neigung sind viel einfacher zu untersuchen als welche mit steiler Neigung, weil die steile Neigung zu Problemen führt. In voller Montur trage ich gerade etwa 20 Kilo an Ausrüstung an meinem Körper. Als wir anfingen, in diesen Anzügen zu arbeiten, fiel es mir zuerst sehr schwer, das alles zu tragen. Aber nach einer Woche fühlt sich dieser Anzug wie ein Hemd an. Ich meine, man bemerkt ihn überhaupt nicht mehr. Und denkt nicht mehr darüber nach. In dieser ganzen Zeit habe ich etwa 7 oder 8 Kilogramm abgenommen.

Es ist jedes Mal anders. Manchmal sind es 50 Minen, manchmal 150 Minen. Einmal hatten wir etwa 300. Richtet die Absperrung ein. Ich werfe sie hier runter. Drei Stück. Seid ihr bereit?

0: Ich habe alles vom Dach geworfen. Ich verlasse das Gebäude über das Treppenhaus.
1: Verstanden.
2: Haben Sie alle gefunden?
0: Ja.
2: Und was ist das für ein Metallstück?
0: Die wurde bereits ausgelöst. Sie ist nicht mehr gefährlich. Leben Sie in der Nähe?
2: Wollen Sie etwas Wasser?
0: Ja, zur Arthritis in meinen Gelenken werde ich Ihnen dankbar sein. Nur ein Glas Wasser.

0: Die Menschen sind sehr dankbar und das freut uns. Man sieht die Aufrichtigkeit in ihren Augen. Der allgemeinen Stimmung in den Städten nach zu urteilen, in denen ich war, tun wir das Richtige. Die Menschen, mit denen wir zu tun haben, ich meine die normale Bevölkerung, sind meist froh, uns zu sehen und warten auf uns.
1: Die Lage in der LNR und DNR ist identisch. Russische Pioniere arbeiten überall. Minen waren seit den Anfangstagen des Konflikts im Jahr 2014 immer eine reale Bedrohung. Nahezu 8 Jahre lang lebten die Menschen praktisch auf einem Minenfeld. Diese Sprengfallen werden sowohl an Land als auch in Flüssen gefunden.
2: Auf dem gesamten Gebiet wurden Minenfelder und nicht explodierte Geschosse gefunden. Das internationale Minenräumzentrum hat den Auftrag, die Minen auf dem Gebiet der Volksrepublik Lugansk zu räumen, damit die Bevölkerung langsam zu einem normalen Leben zurückkehren kann. Heute gibt es keinen Schatten, für niemanden. Plus 35 Grad.
1: Diese Brücke wurde vor langer Zeit zerstört und kann nicht repariert werden, weil im Flussbett nicht explodierte Minen liegen.
0: Wir haben im Wasser Mörsergranaten gefunden. Wir arbeiten momentan hier, damit die Arbeiter die Brücke reparieren und eine Pontonbrücke errichten können.
1: Vor Ort arbeiten Gruppen von Experten, sogenannte Pioniertaucher. Tauchmissionen sind gefährlich genug, aber in dieser Kombination stellen sie doppeltes Risiko dar.
3: Mein Deckname ist Neptun. Ich diene in der Nordmeerflotte und bin auf der Krim geboren. 2018 wurde ich zum Dienst einberufen. Ich habe meine Wehrpflicht im Ausbildungszentrum für Taucher absolviert. Ich wollte schon immer in der Armee dienen und bin deshalb zur Nordmeerflotte gegangen. Ich mag den Norden. Ich liebe den Schnee. Ich habe einen Anruf bekommen und sie sagten mir, dass ich für Einsätze im Kampfgebiet gebraucht werde. Und das war's. Ich habe zugestimmt. Ich muss tun, was getan werden muss. Das ist meine Pflicht.
1: Norden oder Süden, den Unterschied spürt man nur an Land. Das Wasser ist überall schlammig.
3: Im Wasser ist die Sichtbarkeit gleich null. An der Oberfläche ist es heiß, aber sobald man im Wasser ist, wird es erträglicher.
1: An Land ist ein Taucher in voller Montur ungelenk und braucht Hilfe. Es ist nicht einfach, sich einen Tauchanzug allein anzuziehen. Man muss das Gewicht anpassen und die Ventile und Zylinder überprüfen.
3: Das Leben eines Tauchers liegt in den Händen seiner Kameraden an der Oberfläche, die ihn absichern und unterstützen.
0: Schwester? Kannst du deinen Kopf gut bewegen?
3: Unsere Tauchergruppe arbeitet schon seit 2018 zusammen. Deshalb vertrauen und unterstützen wir einander. Wir haben vollstes Vertrauen in die anderen, weil wir alle erfahrene Profis sind und schon mehrere Einsätze hinter uns haben.
1: Sie suchen mit einem amphibischen Minensuchgerät nach Sprengkörpern, das sowohl unter Wasser als auch an Land funktioniert.
3: Ich habe allein in diesem Gewässer etwa 6 Mörsergranaten entdeckt. Es war unmöglich, sie vom Flussbett zu heben, also haben wir sie mit einer Druckladung vernichtet.
1: Das Wasser kennt keine Gnade und verlangt eine perfekte Koordination zwischen den Spezialisten an Land und im Wasser. Es ist extrem wichtig, sich am Sicherungsseil festzuhalten, denn der kleinste Fehler kann tödlich enden. Ein Taucher kann seine Kameraden am Ufer nicht hören, also kommunizieren sie über Zeichen. Eine Mine aus dem Wasser zu ziehen, ist für den Taucher gefährlich. Wenn er eine entdeckt, merkt er sich ihre Position, denn es ist unmöglich, sie im schlammigen Wasser zu markieren. Das erfordert viel Erfahrung und Professionalität.
3: Beim Abtauchen wurden 2 nicht explodierte Geschosse entdeckt. Nicht transportierbar.
0: Wir bereiten eine Druckladung zur Sprengung vor.

0: 3, 2, 1, 0.
1: Archiv streng geheim. Im September 41 berichtet Vadim alias Gorski aus London.
2: Man arbeitet an der möglichen Nutzung der Kernenergie für militärische Zwecke.
1: In der ersten Direktion des NKWD taucht ein neuer Ordner mit dem Codenamen Enormus auf.
3: Enorm bedeutet wörtlich etwas Riesiges, Furchterregendes.
1: Alle Kernphysiker werden von der Front abgezogen, um an dem neuen Projekt zu arbeiten.
2: Auf Stalins Frage, wer die Leitung übernehmen soll, kam die Antwort Kurtschatow.
4: Ich schlage vor, dass Sie sich direkt mit der Entwicklung der Atombombe befassen.
5: Es gab eine Verschwörung, eine schreckliche Verschwörung.
1: Ein siegreiches, vom Krieg verwüstetes Land muss erneut ums Überleben kämpfen.
4: Nachdem er den Knopf gedrückt hatte, stand alles in gleißendem Licht. Wir konnten einen Atompilz aufsteigen sehen.
6: Der Krieg hat Syrien kolossalen Schaden zugefügt. Militante profitierten enorm von dem Konflikt.
7: Sie beschossen die Städten, um das Ausmaß der Plünderungen zu vertuschen. Man schob alles auf den Krieg.
8: Die Gruppen begannen damit, alte Artefakte zu plündern.
7: Ich denke, eine Vase wie diese könnte auf dem Schwarzmarkt 12.000 bis 15.000 Dollar einbringen.
9: Es waren Europäer, sie sprachen Englisch.
10: Diese führen ihre Untergebenen exakt zu den Stellen der wichtigsten historischen Artefakte, die gestohlen werden sollen.
7: Der Löwenanteil dessen, was geplündert wurde, befindet sich heute entweder in Europa oder Nordamerika.
8: Viele Fundstücke aus Syrien werden auf eBay angeboten.
11: Sie trägt eine Museumsnummer. Vielleicht wurde sie aus einem Museum gestohlen.

0: Diese Orte sind mit dem Blut der Menschen getränkt, die unter dem Nationalsozialismus gelitten haben. Menschen, die durch Verhungern, Zwangsarbeit, medizinische Experimente und Gas ermordet wurden. Menschen, die in den Ghettos, den Todes- und Vernichtungslagern Osteuropas starben. Unter ihnen meine Familie. Ihre Sünde, als Juden geboren worden zu sein. 77 Jahre nach dem Ende des Zweiten Weltkriegs sind die Zeichen des Nationalsozialismus wieder da. Hakenkreuze und Neonazi-Kundgebungen, als ob der Nationalsozialismus nie vollständig ausgerottet worden wäre.
1: Es wird Leute geben, die den Nationalsozialismus wieder zum Leben erwecken werden. Es geschieht bereits. Was sich heute in der Ukraine und in Europa abspielt, ist fürchterlich.
0: Ich bin in Weißrussland, um die letzten lebenden Überlebenden des Holocaust zu treffen, um mehr darüber herauszufinden, was mit meiner Familie geschehen ist. Denn

0: wir ihr Schicksal, meine Geschichte, unsere Geschichte kennen, können wir dazu beitragen, dass sich die Vergangenheit nicht wiederholt. Wir fragen die Überlebenden, was der wahre Narzissmus ist und ob er uns wieder ins Angesicht blickt.
1: Deal mit Iran. Mehr als 3 Monate nach Kriegsbeginn rückt eine Einigung zwischen Washington und Teheran über die Einstellung der Feindseligkeiten in greifbare Nähe. Laut dem iranischen Außenminister Abbas Araghchi soll das Abkommen den Krieg an allen Fronten beenden, auch im Libanon. Zugleich warnte Araghchi, dass Gegner des Abkommens versuchen könnten, den Prozess zu untergraben. Weitere Zerstörungen. Israel führt weiterhin massive Luftangriffe auf den Südlibanon durch. Bewohner von 20 Ortschaften wurden nun aufgefordert, ihre Häuser unverzüglich zu verlassen. Stahlindustrie in Gefahr. Tausende Stahlarbeiter demonstrieren im Zentrum von Berlin und fordern staatliche Hilfen zur Rettung der deutschen Stahlindustrie. Die sich hinziehende Energiewende und der Anstieg der Importe aus China haben die Menschen dazu veranlasst, auf die Straße zu gehen.

0: Guten Abend und herzlich willkommen bei TDE. Mein Name ist Vadim Ivanov und es geht wieder los. Die USA und der Iran haben sich offenbar auf den Rahmen eines Friedensabkommens verständigt. Außenminister Abbas Araghchi erklärte, das zweistufige Abkommen könne die anhaltenden Kampfhandlungen beenden. Zudem ebne es den Weg für Verhandlungen über das iranische Atomprogramm und die Aufhebung von Sanktionen. Gleichwohl schloss Araghchi nicht aus, dass Washington die Annahme des Abkommens noch sabotieren könnte.
1: Es sind mehrere Szenarien denkbar. Das erste Szenario ist, dass beide Seiten mit dem Verlauf der Verhandlungen zufrieden sind und daher beschließen, diese 60 Tage zu verlängern. Das Abkommen sieht auch vor, dass diese 60 Tage verlängert werden können. Das heißt, wenn wir am Ende der 60 Tage feststellen, dass die Verhandlungen gut vorangekommen sind und wenn wir beispielsweise weitere 10 Tage oder einen Monat verhandeln, könnten wir eine Einigung erzielen, dann stimmen beide Seiten zu und verlängern die Frist. Es ist möglich, dass wir am Ende der 60 Tage zu dem Schluss kommen, dass kein Nutzen besteht und dass es nicht möglich ist, eine Einigung zu erzielen. Es ist möglich, dass wir keine endgültige Einigung haben werden. Was wird aus den Vereinbarungen hier? Natürlich hat jeder das Recht, zum vorherigen Stand zurückzukehren. Es ist möglich, dass eine Einigung erzielt wird, um die Verhandlung in irgendeiner Form fortzusetzen. Ich möchte jetzt noch kein Urteil fällen, da es wirklich davon abhängt, in welcher Lage wir uns am Ende der 60 Tage befinden, wie weit die Verhandlungen fortgeschritten sind und mit welcher Atmosphäre wir letztendlich konfrontiert sind.
0: Die iranische Nachrichtenagentur Mehr hat 14 Punkte aus dem Entwurf des Abkommens mit den USA veröffentlicht. Das Dokument sieht die vollständige und sofortige Einstellung aller Kampfhandlungen vor, einschließlich derer im Libanon. Ferner fordert Teheran den Abzug amerikanischer Truppen aus den an den Iran angrenzenden Gebieten sowie die künftige Nichteinmischung Washingtons in die inneren Angelegenheiten der Islamischen Republik. Für die Straße von Hormuz ist die vollständige Aufhebung der Seeblockade binnen 30 Tagen sowie die Wiederaufnahme der Schifffahrt vorgesehen. Kürzlich erklärte jedoch US-Präsident Trump, diese Forderungen stünden in keinem Zusammenhang mit den schriftlich vereinbarten Bedingungen.
1: Die Bedingungen, die der Iran an die Fake News Medien weitergegeben hat, haben nichts mit den Bedingungen zu tun, die schriftlich vereinbart wurden. Was sie gesagt haben, einschließlich ihrer schwachen und erbärmlichen Erklärung, es gebe eine Einigung, hat nichts mit der Wahrheit zu tun. Es ist sehr unehrenhaft, mit diesen Leuten zu verhandeln. Bei ihnen gibt es so etwas wie Verhandeln in gutem Glauben nicht. Unglaublich. Außerdem ist ihr völlig abgewehrter Drohnenangriff von gestern Abend auf indische Schiffe, die die Straße von Hormuz verließen, völlig inakzeptabel. Sie sollten sich besser zusammenreißen, und zwar schnell.
0: Der Politikexperte und Professor an der Universität Teheran, Professor Dr. Sayed Mohammad Marandi, hält ein Friedensabkommen zwischen dem Iran und den USA für sehr wahrscheinlich. Teheran bleibe jedoch skeptisch, ob Washington und Israel sich an die Verhandlungen halten würden.
1: Zum ersten Mal kann ich sagen, dass die Chancen jetzt bei über 50% liegen,

0: haben unmissverständlich klargestellt, dass sie ihren Teil der Vereinbarung nicht erfüllen werden, sollte die Vereinbarung von den USA nicht ordnungsgemäß umgesetzt werden. Das bedeutet, dass die Lage in der Straße von Hormuz im Grunde so bleiben wird, wie sie in den letzten Monaten war. Und die Amerikaner scheinen sich vorerst darauf geeinigt zu haben, die erste und die zweite Phase voneinander zu trennen, weil sie verstehen, dass es zu keiner Einigung kommen wird, wenn sie sich über das Atomprogramm streiten wollen. Daher wurde das Abkommen in zwei Teile gegliedert. Im zweiten Teil werden die Sanktionen gegen den Iran und das Atomprogramm behandelt. Nun wird der Iran die Anreicherung nicht aufgeben. Und der Iran wird natürlich auch sein umfassenderes Atomprogramm nicht aufgeben. Aber er ist bereit, ein Abkommen zu schließen, wie er es 2015 getan hat. Der Iran wird kein Abkommen wie das von 2015 akzeptieren. Er wird etwas Besseres fordern. Der Iran kann das tun, aber im Gegenzug müssen die USA die Sanktionen aufheben und der Iran meint es ernst. Der Iran weiß, was er hat, welche Möglichkeiten er hat und das ist die Straße von Hormuz. Wenn die USA also nicht kooperieren, werden sie nicht bekommen, was sie wollen und es wird zu einer Krise in der US-Wirtschaft kommen, die andauern wird.
1: Indes führt Israel massive Angriffe auf den Libanon durch und hat nun die Zwangsevakuierung des Südlibanon angeordnet. Bewohner von 20 Ortschaften werden aufgefordert, ihre Häuser unverzüglich zu verlassen. Im gesamten Südlibanon waren Explosionen zu hören. Aus der Stadt Tyros wurde mindestens ein Verletzter gemeldet. Erst Anfang der Woche hatte Israel die Bewohner zur Evakuierung aufgefordert und die Stadt anschließend massiv beschossen. 8 Menschen kamen dabei ums Leben. IT-Korrespondent Steve Sweeney berichtet aus dem Libanon, wo die Menschen in ihren Häusern ausharren, während über ihnen israelische Kampfflugzeuge ihre Kreise ziehen.
0: Die historische Stadt Tyros im Südlibanon ist auch als Stadt des Widerstands bekannt. Am bekanntesten ist, dass die antike Hafenstadt der Belagerung durch Alexander den Großen standhielt. Heute kommt die Bedrohung nicht mehr vom Meer, sondern aus der Luft. Kampfflugzeuge donnern weiterhin über uns hinweg und greifen Ziele im westlichen Sektor an. Der Lärm des Bombardements hallt durch die Stadt. Gerade eben gab es 2 Explosionen. Hinter mir sieht man Rauch aus Bayada aufsteigen, das schwer bombardiert wurde und am Freitagmorgen erneut getroffen wurde. Nun versucht Israel, seine Positionen im westlichen Sektor zu halten und hat die Bewohner wiederholt aufgefordert, Tyros zu verlassen. Das schürt Befürchtungen, dass Israel die Kontrolle über die Stadt übernehmen will. Trotz der massiven Vertreibung bleiben Tausende zurück. Wohngebiete werden weiterhin getroffen, darunter ein Wohnblock, der am Dienstag zerstört wurde und bei dem 8 Menschen ums Leben kamen. Einer der Anwohner erzählte uns, dass er vor seinem Haus gesessen habe, als dieses durch einen Raketenangriff zerstört wurde.
2: Wir unterhielten uns gerade mit den Nachbarn, als wir eine Bombenexplosion hörten. Unmittelbar danach hörten wir hier eine gewaltige Explosion. Wir rannten zum Haus und sahen, dass mein Haus zerstört war.
3: Das ist ein Sozialwohnungsgebiet. Es ist ein Arbeiterviertel. Daher führt jeder Bombenangriff zur Zerstörung von Dutzenden von Häusern und zum Tod unschuldiger Menschen. Kommen Sie und durchsuchen Sie jeden Winkel hier, um sich davon zu überzeugen, dass sich hier keine Militärangehörigen aufhalten.
0: Die christlichen Viertel von Tyros sind nach wie vor belebt und geschäftig, obwohl Israel Anfang dieser Woche Evakuierungsbefehle erlassen hatte, mit der Begründung, dort seien Hisbollah-Kämpfer im Einsatz. Lokale christliche Führer zeigen sich jedoch unbeeindruckt und bestehen darauf, dass sie in der Stadt bleiben werden. Wir sprachen mit dem Hisbollah-Abgeordneten Hussein Yisha, der Israels Behauptung zurückwies und erklärte, die Kämpfer der Gruppe seien weiterhin auf dem Schlachtfeld und stünden den israelischen Streitkräften gegenüber. Während die israelischen Angriffe trotz des Waffenstillstands im gesamten Süden anhalten, gibt die Hisbollah an, ihre Angriffe auf israelische Truppen und Panzer verstärkt zu haben, wobei zunehmend Drohnen mit Glasfaserverbindung zum Einsatz kommen, die sich, wie israelische Politiker und Militärführer einräumen, als schwer zu bekämpfen erwiesen haben. Auf diplomatischer Ebene sollten die umstrittenen direkten Gespräche zwischen Israel und dem Libanon am 22. Juni in den USA wieder aufgenommen werden. Gleichzeitig ist das Vertrauen in amerikanische Garantien gering.
3: Wir trauen Trump nicht. Trump bereitet uns nur Sorgen. Aber wenn er das ernst meint, dann nur, weil er gezwungen ist, seine Aggressivität

0: zu zügeln.
1: Seit Beginn der Waffenruhe hat Israel mehr als 3.500 Luftangriffe geflogen, während das libanesische Militär weiterhin unterfinanziert ist und die internationale Unterstützung schwindet. Die USA haben Pläne angekündigt, die Militärhilfe zu reduzieren. Da die UNIFIL voraussichtlich bis Ende des Jahres abziehen wird, befürchten viele ein wachsendes Sicherheitsvakuum. Trotz monatelanger diplomatischer Bemühungen sind vor Ort kaum sichtbare Fortschritte zu verzeichnen. Die Bombardierungen gehen weiter. 1,2 Millionen Menschen sind weiterhin auf der Flucht und Frieden bleibt eine ferne Aussicht. Das war Steve Sweeney für RT aus Südlibanon.
2: Rund 1700 Stahlarbeiter aus ganz Deutschland versammelten sich am Freitag in Berlin, um stärkere staatliche Unterstützung für die deutsche Stahlindustrie zu fordern. Sie warnten, dass hohe Energiekosten, ausländische Konkurrenz und der industrielle Niedergang Arbeitsplätze und künftige Investitionen gefährden. Die Aufnahmen zeigen Demonstranten, die sich am Brandenburger Tor versammelten, bevor sie zum Bundeswirtschaftsministerium marschierten, um Maßnahmen zur Sicherung der langfristigen Zukunftsfähigkeit der Stahlproduktion in Deutschland zu fordern. Die Kundgebung wurde von Deutschlands größter Industriegewerkschaft, der IG Metall, organisiert. Die Teilnehmer teilten ihre Besorgnisse hinsichtlich der Zukunft der Industrie mit.
3: Wir sind heute hier angekommen aus Bremen. Wir kämpfen als Stahlwerker für den Industriestrompreis, für gute Rahmenbedingungen, dass wir auch morgen noch Stahl machen können. Wir brauchen Handelsschutz, da soll ja schon was passieren. Wir sind heute hier, um für guten Stahl zu kämpfen. Wir wollen gute Rahmenbedingungen, damit wir Stahl auch in Deutschland noch machen können. Die Grundstoffindustrie erhalten, die Lieferketten erhalten. Wir brauchen einen günstigen Strompreis, der langfristig ist und berechenbar ist, sodass wir die Investitionen in Stahl bekommen. Wir müssen auch gucken, dass wir grüne Leitmärkte kommen, damit wir hier vernünftig auch Absatzmärkte haben.
4: Allein im letzten Jahr sind 125.000 Industriearbeitsplätze verloren gegangen, aufgrund von der schlechten Industriepolitik, die bis jetzt gemacht wurde. Deswegen sind wir hier, wir sind von der Stahlindustrie, weil Stahl Zukunft ist. Wir brauchen das für die Wertschöpfungskette. Wir haben gute Arbeitsplätze, wir sind tarifgebunden, wir kriegen gutes Geld für sichere Arbeitsbedingungen und dafür stehen wir heute ein.
2: Mercedes-Benz und das Münchner Technologieunternehmen Titan Technologies haben auf der internationalen Luft- und Raumfahrtmesse eine Absichtserklärung über eine künftige Zusammenarbeit unterzeichnet. Hauptziel der Zusammenarbeit ist die Herstellung von Fahrzeugplattformen zum Schutz vor Drohnen und zur Erfüllung von Aufgaben im Bereich des Personen- und kritischen Infrastrukturschutzes in Deutschland auf Basis der Modelle G-Klasse und Sprinter. Darüber hinaus könnte das Flugabwehrsystem auch in Kampfgebieten eingesetzt werden. Das Startup Titan Technologies wurde 2023 gegründet und erhielt einen Teil seiner Finanzierung vom NATO-Innovationsfonds. Das Unternehmen liefert aktiv seine Nitis-Abfangdrohnen an die Ukraine, die zur Zerstörung anderer Drohnen bestimmt sind. Der CEO von Titan Technologies bestätigte, dass Mitarbeiter von Titan in die Ukraine reisen und dort gemeinsam mit Partnern neue Technologien entwickeln.
1: Unsere Umgebung in München darf nicht darüber hinwegtäuschen, welches hohe persönliche Risiko viele unserer Mitarbeiter auf sich nehmen. Sie fahren in die Ukraine und entwickeln dort gemeinsam mit unseren Partnern die Produkte weiter. Viele unserer Mitarbeiter sind hochmotiviert, einen Beitrag zur europäischen Sicherheit zu leisten.
2: Die Bundesregierung begrüßt die Zusammenarbeit zwischen Mercedes und Titan und sieht darin weitere Perspektiven zur Stärkung der technologischen Souveränität Deutschlands.
5: Die aktuellen geopolitischen Herausforderungen machen deutlich, dass wir Resilienz und Sicherheit neu denken müssen. Umso wichtiger ist es, die Stärken unserer Industrie gezielt zu bündeln. Gemeinsam leisten beide Unternehmen einen wichtigen Beitrag dazu, unsere kritischen Infrastrukturen noch besser zu schützen und die technologische Souveränität Deutschlands nachhaltig zu stärken.
2: Indes sinken die Gewinne von Mercedes-Benz bereits das vierte Jahr in Folge deutlich. Dem jüngsten Quartalsbericht vom April zufolge belief sich das Ergebnis im ersten Quartal des Jahres auf weniger als 2 Milliarden Euro, nahezu eine Drittelung gegenüber dem Wert von vor drei Jahren. Der Bundeswehrmajor außer Dienst Florian Pfaff ist der Ansicht, dass Deutschland durch seinen Militarisierungskurs und die Unterstützung von Kriegen international an Ansehen einbüße. Die Unternehmen wiederum wandten sich dem Verteidigungssektor zu, weil sie gezwungen seien, neue Finanzierungsquellen zu erschließen.
0: Ja, die Inflation, überhaupt der Niedergang der Wirtschaft, zwingt natürlich die Firmen zu schauen, wo sie ihr Geld herkriegen. Da muss man aber unterscheiden, kurzfristig und Inland. Also da ist erstmal die Produktion dann natürlich gesichert, oder langfristig und Ausland. Und da haben wir gesehen, dass zum Beispiel Deutschland unterlegen ist bei der UNO-Abstimmung, dass also Deutschland sein Ansehen verliert aufgrund der Beteiligung an Kriegen. Allerdings muss ich sagen, Abwehrsysteme sehe ich da jetzt nicht so schlimm wie zum Beispiel Taurus oder andere Angriffswaffen. Und meiner Meinung nach leidet auch das Ansehen von Mercedes jetzt durch solche Fahrzeuge weniger. Mercedes hat vielmehr die Lippen, die Unterstützung der deutschen Politik für Israels Vorbilden gegen die Palästinenser, was ja völlig völkerrechtswidrig ist, oder auch die Entscheidung, sich am Iran-Krieg zu beteiligen, also der Eingriff von USA und Israel gegen den Iran. Und das macht natürlich viel mehr Eindruck auf das Ausland, und damit schadet das natürlich deutschen Firmen mit Gewalt. Also das ist sicher kein so schlimmer Schritt, wie es zum Beispiel Taurus-Lieferungen wären. Die Beziehungen sind außerdem meiner Meinung nach schon sehr weit im Keller. Da ist die Frage, ob es denn noch sehr viel schlimmer überhaupt werden kann. Und die wird wohl auch, bis die Regierung eine andere ist, im Keller bleiben. Ich glaube nicht, dass die Beziehungen so schnell bessern, wenn man so wie unsere Bundesregierung zurzeit vorgeht.
2: Die Direktorin des Nationalen US-Nachrichtendienstes Tulsi Gabbard hat Beweise für die Existenz eines Programms zum Aufbau von US-Biolabors vorgelegt. Das Programm wird demnach aus Mitteln der amerikanischen Steuerzahler finanziert. Nach ihren Angaben beläuft sich die Zahl der Labore auf 120.
1: Nach monatelanger Durchsicht der Bestände und Akten der Geheimdienste legt die Direktorin des Nationalen Nachrichtendienstes, Tulsi Gabbard, neue Beweise für die langjährige Finanzierung von mehr als 120 Biolaboren in über 30 Ländern durch die US-Regierung vor. Zu diesen Biolaboren gehören auch Labore in der Ukraine, die aufgrund des andauernden Krieges zwischen Russland und der Ukraine möglicherweise gefährdet sind. Bislang wurden dem amerikanischen Volk Beweise für die Existenz und Finanzierung dieser Labore bewusst vorenthalten.
2: Zuvor hatten westliche Politiker diese Tatsache wiederholt bestritten und betont, dass es in der Ukraine keinerlei Biolabore gebe. Russland wurde vorgeworfen, dies sei nichts anderes als Unsinn, eine Verschwörungstheorie und russische Propaganda.
6: Ich wage übrigens noch eine weitere Vorhersage. Was Sie über chemische Waffen hören, stammt direkt aus Ihrem Drehbuch. Sie behaupten zunächst, dass Ihre Gegner oder die Amerikaner chemische Waffen gelagert hätten. Und wenn Sie dann selbst chemische Waffen einsetzen, was ich sehr befürchte, haben Sie schon eine Art Erfindungsgeschichte parat. Das haben Sie in Syrien gesehen, das haben Sie sogar in Großbritannien gesehen.
7: Eine Tirade bizarrer Verschwörungstheorien. Diese Woche hören wir noch viel mehr davon. Dinge, die so klingen, als wären sie ihm in einer Ketten-E-Mail aus einem dunklen Winkel des Internets zugeschickt worden. Präsident Biden hat einen Begriff für diese Art von Gerede: Unsinn. Wie ich bereits vor einer Woche sagte, die Ukraine verfügt über kein Programm für biologische Waffen und es gibt keine ukrainischen Labore für biologische Waffen, schon gar nicht in der Nähe der russischen Grenze.
8: Es ist klar, dass wir nicht davon ausgehen, dass die Ukraine entweder biologische oder nukleare Waffen anstrebt, was im Wesentlichen Teil der Propaganda ist, die Russland verbreitet. Soweit ich weiß, betreibt die Ukraine im Grunde genommen etwas mehr als ein Dutzend Biolabore. Diese dienen der biologischen Verteidigung der Ukraine und der Reaktion im Bereich der öffentlichen Gesundheit. Und genau dafür sind sie auch vorgesehen. Und ich denke, dass die US-Regierung Unterstützung leistet oder zumindest in der Vergangenheit im Zusammenhang mit der biologischen Sicherheit Unterstützung geleistet hat.
2: Der ehemalige Geheimdienstanalyst und Geschäftsführer von Berg Associates, Larry Johnson, ist der Ansicht, dass die Vielzahl der US-Biolabore nicht ohne Grund in der Ukraine angesiedelt sei.
6: Sie kündigt ihren Job in 2 Wochen. Ich glaube also, sie räumt noch schnell auf, bevor sie geht. Diese Enthüllung ist wirklich bemerkenswert. Sie sagte, es seien insgesamt 120. Aber die Ukraine habe 40 davon gehabt, was eine überwältigende

0: in der Konzentration auf Russland und nicht nur auf den Rest der Welt bedeutet. Ich bin froh, dass sie das getan hat. Ich glaube, man hat sie während ihrer Amtszeit so behandelt, wie ich es gern als Pilzbehandlung bezeichne. Man hat versucht, sie im Dunkeln zu halten und mit Mist zu bedecken. Dabei hat sie der Gesellschaft durch ihr Handeln einen echten Dienst erwiesen. Denn das ist einfach unvorstellbar. Es ist eine Sache, ein einziges biologisches Labor zu haben, das biologische Waffen entwickelt, deren einziger Zweck darin besteht, Menschen zu töten. Aber 30 oder 40? Das kann doch nicht wahr sein. Diese Zahl ist einfach überwältigend. Selbst in den düstersten Fantasien eines Drehbuchautors könnte man sich nichts so Perverses, so Bösartiges ausdenken. Und dennoch haben sie dafür Geld bereitgestellt und genehmigt. Und es gab Menschen, die daran gearbeitet haben, die Tag für Tag zur Arbeit kamen und gingen, um sich damit zu beschäftigen.
1: Zu weiteren Nachrichten kurz und bündig. Das 20. internationale Blumenfestival findet in der Peter-und-Paul-Festung in St. Petersburg statt. Das Programm umfasst eine Ausstellung thematischer Kunstobjekte sowie einen Floristenwettbewerb in mehreren Kategorien. In diesem Jahr lautet das Thema kulturelle Vielfalt und Einheit der Völker Russlands. Auf den Aufnahmen ist zu sehen, wie die Gäste der Veranstaltung Installationen und Kunstobjekte fotografieren und die Werke der Floristen bewundern. Für die Gestaltung der Ausstellung wurden rund 20.000 Blumen verwendet, die aus verschiedenen Regionen des Landes angeliefert wurden. Die Arbeiten der Teilnehmer werden sowohl von einer professionellen internationalen Jury als auch von den Besuchern der Veranstaltung bewertet. Die Mitarbeiter des ecuadorianischen Blumenunternehmens Naranjo Rosas fertigen derzeit handgearbeitete Blütenkompositionen an. Inspiriert sind sie von den Flaggen der 48 Nationalmannschaften, die an der Fußball-WM teilnehmen. Die Aufnahmen zeigen, wie die Beschäftigten aus lokal angebauten Blumen aufwendige Arrangements und Landesflaggen gestalten. Das Projekt verbindet die Blumenindustrie Ecuadors mit dem größten Fußballturnier der Welt. Die Kompositionen sollen der kulturellen Vielfalt der Weltmeisterschaft Tribut zollen und zugleich die Qualität der ecuadorianischen Blumenzucht international zur Schau stellen. Nach Angaben des Unternehmens dauert die Erstellung jedes Arrangements 10 bis 12 Tage. Die Haltbarkeit hänge weitgehend von der Pflege durch den Kunden ab. Der 1.500 Jahre alte hängende Tempel in der chinesischen Stadt Datong diente als Kulisse für eine groß angelegte immersive Show, die Lichteffekte und Theateraufführungen vereinte. Die Besucher verfolgten die Ausstellung auf den steilen Felsen und Fassaden des alten Klosters. Die Aufführung widmete sich der Geschichte der nördlichen Wei-Dynastie und verbindete traditionelle Erzählkunst, vertikale Choreografie und 3D-Projektionen. Die Organisatoren betonen, dass bei der Durchführung der Show umweltfreundliche Beleuchtungssysteme mit extrem geringer Lichtintensität eingesetzt wurden. Das waren die Telenachrichten. Anschließend kommt hier die Fortsetzung der Dokumentation Minenräumung in Donbass. Ich bin Vadim Ivanov und um 19 Uhr wieder für Sie da. Bis dann.

0: Grüße von OpenTX.
1: Versuchen wir es. Erstmal eine Runde.
2: Mit der militärischen Sonderoperation begann auch die FPV-Revolution. Leute bauten Drohnen in Garagen und verwendeten Komponenten, die sie bei AliExpress kauften.
3: Ohne vorherige Kontrolle und Testflug schicken wir keine Drohne an die Front. Durch die Erfahrung aus der Herstellung von Tausenden von Drohnen kann man meist schon hören, wenn etwas nicht stimmt. Wenn sie ein Paket von uns erhalten, müssen die Frontsoldaten die Geräte nur auspacken. Sie müssen den Akku nur noch einbauen. Das war's. Der Soldat schaltet die Drohne ein und los geht's.
1: Es ist eine gute Arbeitsdrohne. Genau das, was wir momentan an der Front brauchen, weil dies eine völlig neue Art von Krieg ist.

0: Drohnen sind die Zukunft.
1: Was ist Liebe? Ich war in 82 Ländern und habe in 12 gelebt. Aber hier wurde mir nach 3 Tagen klar, dass ich mich zu Hause fühle. Kühe sind wie Frauen. Sie sind launisch. Eine Sexshow. Ich entschied mich, herzukommen. Ich wusste, hier kann ich mir ein neues Leben aufbauen. Käse ist schlimmer als eine Frau. So launisch. Vermutlich hat Gott entschieden, dass ich nicht frei sein soll.
2: Er fragte aus heiterem Himmel und gab nicht auf. 5 Kinder, alle verschieden.
1: Mein einziger Traum ist das gleiche Glück für alle meine Kinder. Ich liebe meine Heimat hier. Das kalte Wetter, die russische Kultur, die Geschichte. Ich mag alles an diesem Land.
3: Er ist Russe, definitiv.
4: Gäbe es einen Krieg, würde er für Russland kämpfen.
1: Ich bin John Kopisky, ein russischer Farmer.
5: 3, 2, 1, 0.
6: Archiv streng geheim. Im September 41 berichtet Vadim alias Gorski aus London.
7: Man arbeitet an der möglichen Nutzung der Kernenergie für militärische Zwecke.
6: In der ersten Direktion des NKWD taucht ein neuer Ordner mit dem Codenamen Enormus auf.
8: Enorm bedeutet wörtlich etwas Riesiges, Furchterregendes.
6: Alle Kernphysiker werden von der Front abgezogen, um an dem neuen Projekt zu arbeiten.
7: Auf Stalins Frage, wer die Leitung übernehmen soll, kam die Antwort Kurtschatow.
9: Ich schlage vor, dass Sie sich direkt mit der Entwicklung der Atombombe befassen.
10: Es gab eine Verschwörung, eine schreckliche Verschwörung.
6: Ein siegreiches, vom Krieg verwüstetes Land muss erneut ums Überleben kämpfen.
9: Nachdem er den Knopf gedrückt hatte, stand alles in gleißendem Licht. Wir konnten einen Atompilz aufsteigen sehen.

0: Das Dorf Schirokino ist 20 Kilometer von Mariupol entfernt. Es war einst ein Ferienort am Asowschen Meer und hatte eine Bevölkerung von 1500 Menschen. In den letzten 7 Jahren wurde es zu einer Geisterstadt. Das Asow-Bataillon übernahm das Dorf im Februar 2015. 80% der Häuser wurden zerstört und die Einwohner mussten fliehen. Die nationalistischen Bataillone und die ukrainische Armee haben diesen Ort 7 Jahre lang vermint. Im März dieses Jahres übernahm die Volksmiliz der DNR im Laufe der militärischen Spezialoperation die Kontrolle über das Dorf. Jetzt arbeiten hier russische Pioniere. Zum ersten Mal seit 7 Jahren haben die Einwohner von Schirokino die Möglichkeit, nach Hause zurückzukehren.
1: Wir sind weggezogen, weil 2014 der Krieg ausbrach. Wir durften erst vor kurzem wieder ins Dorf zurückkehren. Die Pioniere leisten hervorragende Arbeit. Auf dem Zaun steht keine Minen, also kann ich mich im Hof frei bewegen.
0: Die Pioniere überprüfen jeden Hof, jedes Haus und jede Straße. Die Bewohner sind in Eile geflohen. Sie dachten, sie würden ihre Häuser nie wiedersehen.
2: Hier war die Grenze des ukrainischen Territoriums. Sie hatten hier ihr Hauptquartier, aber es wurde in die Luft gejagt. Sie haben das ganze Dorf vermint.
1: Die Ukrainer waren hier. Überall waren Graffiti mit SS-Zeichen und Nazi-Kreuzen. Ich habe das selbst gesehen.
0: Dank dem Asow-Bataillon ist vielen Dorfbewohnern außer ihrem Grundstück nichts mehr geblieben.
2: Wir hatten ein relativ kleines Haus, 77 Quadratmeter, da bis zum Schornstein. Ich gehe da aber nicht hin, weil die Ziegel locker sind und man in den Keller fallen kann. Wir leben seit 2015 nicht mehr hier, seit sie uns am 15. Februar 2015 von hier vertrieben haben.
3: Wer hat sie vertrieben?
2: Die ukrainische Armee hat uns befohlen, das Dorf für 2 bis 3 Tage zu verlassen. Die Hälfte der Einwohner wurde zur Poschiwanow-Kirche gefahren und die andere in die Innenstadt. Dort haben sie uns rausgeschmissen und gesagt, dass wir selbst zusehen sollen, wo wir bleiben. Das war's. Die Menschen wurden in der Kälte stehen gelassen, im Februar. Dort neben der Kirche sind Lager. Die Ukrainer hatten dort ihre Befestigungen. Niemand durfte dorthin gehen. Mein Patensohn wurde hier getauft. Sie haben vieles zerstört und gestohlen. Dieser Anblick bringt einen zum Weinen. Alle Fenster sind zerbrochen. Alles ist beschädigt. Ich denke, die Kirche wird restauriert werden, weil früher sehr viele Menschen hierher kamen.
0: Obwohl alles zerstört ist und wieder aufgebaut werden muss, glauben die Menschen daran, dass sie hier eine Zukunft haben. Nur wenige konnten sich in der Stadt niederlassen. Die russischen Pioniere geben den Menschen Hoffnung auf einen Wiederaufbau des Dorfes.
1: Das hier ist meine Heimat. Ich bin hier geboren. Meine Großväter und Urgroßväter liegen hier begraben. Mögen sie in Frieden ruhen. Deshalb will ich hierher zurückkehren und hier leben.
0: Die Pioniere brauchten einen Monat, um Schirokino zu räumen. Sie haben etwa 60.000 Minen und Geschosse gefunden und entschärft.

0: Die Präsenz der russischen Pioniere hier reicht nicht aus, also müssen neue Spezialisten ausgebildet werden. Hier auf einem Übungsplatz in der Nähe von Mariupol bildet die russische Armee die lokale Miliz aus, damit sie bei den Räumungsarbeiten helfen kann.
1: Auf diesem Übungsplatz werden Pioniertruppen unter lebensechten Bedingungen ausgebildet, Sprengkörper zu finden. Zuerst muss man sie sorgfältig anheben, nicht draufdrücken.
2: Schönling, kommen. Ich habe eine Panzerabwehrmine entdeckt. Ende.
3: Verstanden. Sei vorsichtig. Platziere eine Markierung in der Nähe.
0: Die russische Armee bildet die Miliz nicht nur taktisch aus, sondern stellt auch moderne Ausrüstung bereit. Anzüge, Minensuchgeräte und Kommunikationsanlagen sind für Pioniere von größter Bedeutung.
1: Hier haben wir ein helmfixiertes Kamerasystem, eine moderne russische Entwicklung. Wir geben sie heute den Jungs aus der DNR und trainieren sie. Um die Truppen für ihre Arbeit auszubilden und für eine passende Atmosphäre zu sorgen, muss etwas explodieren. Wir brauchen Simulationsvorrichtungen und Signalminen im Feld, damit die Truppen verstehen, was sie tun, was im Feld passiert und welche Ergebnisse sie erzielen. Ein Stürmer tritt auf einen Stichzünder und verursacht eine Explosion.
3: Wir haben gelernt, Minen zu finden und Stolperdrähte zu entschärfen. Wir haben auch gelernt, wie Minen gesprengt werden. Wir haben das nur noch nicht mit scharfen Minen probiert.
0: Diese Soldaten haben Kampferfahrung auf dem Schlachtfeld gesammelt. Jetzt erlernen sie einen neuen Militärberuf.
3: Wir haben bei Charkow gekämpft. Wir wurden verwundet und kamen ins Krankenhaus. Danach hat man uns angeboten, Pioniere zu werden. Mein Bruder und ich haben zugestimmt. Ich habe früher in der Metallurgie gearbeitet. Jetzt bin ich im Ruhestand und diene der DNR.
1: Den Greifhaken schleudern.
0: Sowohl an der Front als auch hier auf dem Minentestfeld möchten alle dasselbe. Einen möglichst schnellen Sieg und eine Rückkehr zum friedlichen Leben.
3: Wir werden siegen und an unsere Arbeitsplätze zurückkehren, jeder an seinen eigenen. Vielleicht hätten wir schon damals gewinnen können. 2014, wir hätten sie vertreiben sollen, als sie noch unvorbereitet waren.
4: Die Menschen hier sind etwas anders. Hier ist alles viel einfacher. Ich meine, die Beziehungen zwischen den Menschen sind etwas ehrlicher, sozusagen. Sie sind alle vom Tod umgeben. Alle kämpfen für den Sieg. Sie sind hier nicht für Geld. Sie kämpfen für eine Idee, für ihre Heimat. Am Kinn fest genug? Schüttelt den Kopf. Hält alles? Ist alles in Ordnung? Guten Dienst, Soldat.
5: Wie heißen Sie?
1: Sergei. Ich war ein Wachmann in einem Kindergarten. Als die Spezialoperation begann, wurde ich zum Dienst einberufen. Meine Schwiegermutter war schockiert. Deshalb habe ich ihr nicht gesagt, wo ich bin. Ich habe ihr gesagt, dass ich Schützengräben grabe und die Infrastruktur wiederherstelle. Meine Frau weiß aber alles. Meine Kinder werden langsam erwachsen. In 2 Jahren wird mein Sohn eingezogen. Alles wird gut werden. Wir werden siegen.
0: Alle hier wissen, was nach dem Training auf sie wartet. Sie haben die Minenfelder gesehen, die ukrainische Armee zurückgelassen hat. Die Zivilisten, die jeden Tag ihr Leben riskieren, sind ihre Freunde und Verwandten.
4: Wir sind im Kriegsgebiet und es leben noch immer Menschen in den Gebieten, die wir befreit haben. Deshalb müssen wir diese Gebiete räumen, sie von Artilleriegranaten, Fliegerbomben und Landminen befreien. Genau dazu bilden wir diese Truppen aus.
0: Das Militär hat ein verlassenes Gebäude in der Nähe des Übungsplatzes entdeckt. Die Pioniere müssen es auf Sprengkörper absuchen und spezielle Ausrüstung dafür einsetzen. Das ist der Scarabeus-Roboter und das ist die Sphäre. Beide verfügen über Kameras. Die Sicherheit der Spezialisten hat oberste Priorität und solche Helfer sind die Lebensretter der Pioniere.
6: Im Inneren wurden keine Feinde gesichtet. Wir können vorsichtig durch die Tür eintreten und uns umsehen. Wir sind jetzt in einem Gebäude, das im Laufe des Gefechts befreit wurde.
0: Sie müssen zuerst den Sphärenroboter bergen, die Schlaukopf durch das Fenster geworfen hat.
6: Wir überprüfen damit als nächstes die dunklen Korridore. Die ukrainischen Streitkräfte waren hier stationiert. Das hier ist ein Schulgebäude. Die Aufschriften deuten darauf hin, dass das eine Art technische Schule war. Wir werden mit der Sphäre auch die Brunnen auf dem Gelände überprüfen. Wir können mit diesem Gerät alle schwer erreichbaren Orte absuchen. Für die weitere Inspektion kann der Skarabäus eingesetzt werden. Wir müssen alle verdächtigen Gegenstände überprüfen, die wie runde oder eckige Minen aussehen. Und uns nach Drähten oder anderen Anzeichen von improvisierten Sprengkörpern umsehen. Das scheint eine gewöhnliche Metallbox zu sein, auch wenn sie einer Mine sehr ähnelt. Wir öffnen sie nicht, da sich darin eine improvisierte Bombe befinden könnte. Sie zu öffnen könnte eine Explosion auslösen. Wir bringen sie an einen sicheren Ort, wo sie durch eine kontrollierte Sprengung entsorgt werden kann.
0: In Fluren und Treppenhäusern muss man besonders vorsichtig sein. Dort trifft man oft auf Sprengfallen.
6: Das kann alles Mögliche sein. Auf Bein oder auf Kopfhöhe. Absolut alles.
0: Um sicher zu bleiben, sollte man alten Fußspuren folgen und in der Mitte des Flurs bleiben.
6: Dem Gebäude und der Tatsache nach zu urteilen, dass die Fenster von außen mit schwarzer Folie verdeckt sind, kann hier eine Art Basis gewesen sein. Es könnte ein Stützpunkt gewesen sein. Hier sind ein paar Betten. Den Postern und Symbolen nach zu urteilen, wurden hier militärische Schulungen abgehalten. 11. bis 15. November 2016. Das ist der Zeitraum der ukrainischen Antiterroroperation. Buster, Grieche, Ali, Nemo, das müssen Decknamen sein.
0: Verdächtige Gegenstände werden ausgeräumt und vernichtet. Die Pioniere übergeben das Gebäude anschließend der örtlichen Administration. Hier könnte später wieder eine Schule entstehen.

0: das erste staatliche Blasorchester der Sowjetunion, abgekürzt das Gosduch. Nur die besten Musiker durften dort spielen.
1: Die bloße Menge der Musik, die sie gespielt haben, ist selbst heute noch erstaunlich. Alle Traditionen unseres heutigen Blasorchesters haben ihre Wurzeln genau dort.
0: Juli 1941. Die Wehrmacht rückt unaufhaltsam auf Moskau vor. Als Reaktion darauf beginnen sich in der Stadt Volksmilizdivisionen zu bilden.
2: Ihnen war bewusst, dass das ganze Land in Lebensgefahr schwebte. Und ich glaube, das hat sie motiviert, sich freiwillig zu melden.
0: Das staatliche Blasorchester des Kremls bereitet sich auf einen ganz besonderen Auftritt vor. Ein Konzert ohne Publikum, zu Ehren der Gefallenen. Hier, nahe Wjasma, sind die meisten der Musiker ums Leben gekommen.
3: Es ist eine große Ehre für uns, nicht nur aufzutreten, sondern auch den Musikern Tribut zu zollen, die hier ihr Leben gaben, damit wir leben und ihre Arbeit fortsetzen können.
4: Wir sind hier, um die Unterstützung des amerikanischen Volkes auszudrücken.
5: Die freie Welt ist an eurer Seite. Amerika ist an eurer Seite. Ich bin an eurer Seite. Morgen marschieren wir gemeinsam voraus. Wenn das unseren Tod bedeutet, so werden wir diesen Preis zahlen.
6: Im Mai 2014 war es noch unvorstellbar, dass die ukrainische Luftwaffe Städte bombardieren könnte.
7: Hat er etwa geschossen? Bastard.
8: Sie sagen, dass hier nur Terroristen sind. Was für Terroristen?

0: Severodonetsk, Volksrepublik Lugansk. Die Kämpfe um die Stadt begannen Anfang März und dauerten fast 4 Monate an. In dieser Zeit verringerte sich die Bevölkerung der Stadt um 90%. Anfang des Jahres lebten hier 110.000 Menschen. Nur 20.000 sind geblieben. Die Menschen können nicht nach Hause zurückkehren, weil die Stadt mit Minen übersät ist. Die ukrainische Armee hat viele versteckte Bomben zurückgelassen, wie überall, von wo sie sich zurückgezogen hat.
1: Sie haben Häuser und Gebäude vermint. Sie haben sogar ihre eigenen Verstecke und Fluchtwege vermint, weil dort Munition und Waffen gelagert waren, die sie bei ihrem Rückzug nicht mitnehmen konnten.
2: Von der Stadt ist praktisch nichts übrig. Jetzt ist es eine Geisterstadt. Sie haben alles zerstört, was sie konnten. Selbst die Fabrik Azot. Sehen Sie selbst, es ist praktisch nichts übrig geblieben. Und auch von den Häusern.
0: Die ukrainischen Truppen gingen mit den Einheimischen nicht gerade freundlich um. Sie warfen sie aus ihren eigenen Wohnungen und benutzten den Rest als menschliche Schilde.
3: Die ukrainischen Soldaten haben uns hier rausgeworfen. Sie sagten, wir müssen hier eine Stellung einrichten. Zivilisten haben hier nichts zu suchen.
4: Auf ihren Flaggen stand Bereginja. Ich habe keine Ahnung, was Bereginja für eine Einheit ist. Ich erinnere mich an 2 oder 3 Panzer. Einer ist immer noch da. Er ist im Durchgang stecken geblieben.
5: Was ist das für ein Panzer?
4: Ein ukrainischer. Für sie war das eine gute befestigte Stellung. Sie haben Bunker eingerichtet. Sie hatten auch Haubitzen und eine Schilka. Wir trauen uns da nicht hin, weil die Stadt noch nicht vollständig von Minen geräumt wurde. Man sollte besser kein Risiko eingehen.
3: Die russischen Streitkräfte haben das Gebiet betreten und mit der Minenräumung begonnen. Jedes Haus, jeder Hof, jede Nachbarschaft.
1: Das ist nicht mein erster auswärtiger Einsatz, bei dem ich im Kampfgebiet Minen räumen muss. Bei meinem letzten Einsatz war ich in der Stadt Nakai in Laos. Die Arbeit hier ist wegen der vielen Sprengfallen schwieriger. Wir finden hier auch mehr Geschosse als im Ausland. Andere Länder haben diese Art von Geschossen nicht.
2: Chip an Griesgram. Granate mit Gefahrenstufe 3 gefunden. Vermutlich eine Splitterbombe.
3: Nicht explodierte Geschosse dürfen nicht transportiert oder bewegt werden. Sie müssen vor Ort vernichtet werden.
1: Spreng es.
2: Verstanden.
0: Sechs Wochen nachdem die Stadt eingenommen wurde, werden in Severodonetsk noch immer Leichen ukrainischer Soldaten gefunden. Doch es ist gefährlich, sich ihnen zu nähern. Die Leichen könnten vermint sein.
1: Sie verminen Leichen, damit es noch mehr Tote gibt. Sie platzieren Minen unter der Leiche, die explodieren, wenn jemand sie bewegen oder ziehen will.
2: Das sieht nach einer ukrainischen Uniform aus. Chip an Griesgram. Habe bei der Untersuchung des Körpers eine Granate gefunden. Vermutlich eine Sprengfalle.
1: Verstanden. Ziehen Sie mit dem Seil. Man muss immer Angst haben. Wenn man keine Angst hat, tritt immer das schlimmste Szenario ein. Wir haben die Leiche bewegt und eine Granate gefunden. Das war eine Sprengfalle, aber sie wurde nicht ausgelöst. Vielleicht ist der Draht irgendwo gerissen. Die Granate kann entfernt werden, da sie ungefährlich ist. Hier, sehen Sie die Schnur? Wir haben den Riegel gesichert. Sie hätte hochgehen sollen, wenn jemand versucht hätte, die Leiche zu heben oder zu bewegen.
0: Die Granate wurde zusammen mit den anderen gefundenen Geschossen vernichtet.
2: Ich habe nicht viel Erfahrung mit auswärtigen Einsätzen, humanitärer Minenräumung oder Kampfeinsätzen. Ich bin zum ersten Mal Berufssoldat und ich bin sofort Pionier geworden. Der Ort, an dem wir uns befinden, war eine Art Befestigung der ukrainischen Streitkräfte. Sie haben sich hier eingegraben und sie verteidigt. In solchen Gebäuden schaue ich immer nach oben und unten. Etwa die ganze Höhe dieses Türrahmens hier. Ich komme aus einer Militärfamilie. Mein Vater war beim Militär. Er hat mir beigebracht, immer wachsam zu sein und nichts zu überstürzen. Bei unserer Arbeit müssen wir uns Zeit nehmen und vorsichtig sein.

0: Fertig. Das ist sie. Mein Schmuckstück. Wie ich vermutet habe. Sie versehen die Ein- und Ausgänge zu solchen Gebäuden immer mit Sprengfallen. Die Tür hätte sich vielleicht nicht ausgelöst, aber in einem dunklen Zimmer wie diesem hätten wir den Stolperdraht nicht gesehen. Das wäre unser Ende gewesen. Hier liegen viele ukrainische Militärjacken, viele verschiedene Uniformen, sehr viele. Vermutlich sind sie abgehauen. Sie haben ihre Uniformen abgeworfen und sich als Zivilisten verkleidet. Wäre nicht das erste Mal.
1: Neben Beweisen, die die russische Armee auf ukrainischen Stützpunkten gefunden hat, gibt es auch viele Zeugenaussagen von Zivilisten.
0: Wir sprechen mit den Zivilisten hier. Sie erzählen, wie sie sich versteckten und in den Kellern sitzen mussten. Das ist alles ziemlich schockierend. Mir tun vor allem die Kinder leid. Es ist traurig, dass sie so ihre Kindheit verbringen müssen.
1: In Severodonetsk gibt es weder Wasser noch Strom. Deshalb verteilt die russische Armee Wasser an die Einheimischen.
2: Vielen Dank für das Wasser.
0: Ich weiß noch, wie wir durch ein Wohngebiet gingen. Ich habe ein kleines Mädchen getroffen. Sie sagte, da drüben liegen Lepestok-Minen. Ich war schockiert. Wie kann ein Kind wissen, was das ist? Die Geschichten darüber, wie die ukrainischen Nazis sie behandelt haben. Man hat ihnen für 3 Tage etwas Brot und eine Dose Eintopf gegeben und gesagt, wenn ihr versucht zu fliehen, schießen wir euch in die Beine. Etwas so Unmenschliches kann man sich kaum vorstellen.
3: An mir ist ein Splitter vorbeigeflogen von einem polnischen Geschoss. Er flog lautlos direkt an mir vorbei, etwa 8 Meter entfernt.
4: Das war natürlich schwierig. Sie haben hier einen Mörser platziert. Du sitzt in deiner Wohnung und dann, boom, etwas fliegt zischend am Haus vorbei. Du gehst auf die Straße raus und es brennt. Da brennt eine Wohnung und dort noch eine.
0: Als wir zum ersten Mal hierher kamen, waren hier fast keine Menschen und überhaupt keine Autos. Jetzt kehrt das Leben zurück. Die Menschen können sogar in den Laden gehen, weil wieder einer eröffnet wurde. Der Markt arbeitet auch wieder.
1: Nachdem der Großteil der Stadt von Minen geräumt wurde, setzt langsam wieder Normalität ein. Doch die Zivilisten werden nicht vergessen, wie sie von den ukrainischen Soldaten verhöhnt wurden. Was das angeht, sind hier alle einer Meinung.
3: Sie dürfen nie wieder zurückkommen. Ich will das nicht alles erneut durchmachen oder sehen müssen, wie sie hier ihr Unwesen treiben.
1: Rubežnoje ist 4 Kilometer von Severodonetsk entfernt. Es wurde letzten Monat befreit. Die Zerstörung hier ist ebenso verheerend. Die Stadt war ein Zentrum der chemischen Industrie und hatte 60.000 Einwohner. Mitte Mai waren nur noch 4.000 übrig. Die Außenbezirke und Privathäuser der Stadt haben den größten Schaden erlitten. Und die ukrainische Armee hat ein riesiges Minenfeld hinterlassen. Man könnte anhand der Minen und Granaten aus aller Welt, die in diesen Ruinen gefunden wurden, eine ganze Waffenenzyklopädie zusammenstellen.
5: Ich bin schockiert von dem, was ich hier gesehen habe, und mir tut die Bevölkerung leid. Dieses Gefühl, es ist unbeschreiblich. Wir helfen den Menschen auf jede erdenkliche Weise. Es gibt hier viel Arbeit, sehr viele ausländische Geschosse. Alle Typen sind vertreten, von Patronen bis hin zu Mörsergranaten.
6: Kommt herein. Im Hof liegt ein Sack mit Geschossen und eine Mine. Die Ukraine hat uns bombardiert. Die Ukraine ist für das alles verantwortlich. Die Häuser.
5: B-34-Geschosse, Schießpulver.
6: Auf der Seite dort stand ein Panzer. Vielleicht haben sie das alles zurückgelassen.
5: Wir bringen das alles weg.
1: Diese Art von Geschossen kann weggetragen und in einem ausgewiesenen Bereich vernichtet werden. Bewohner dieses Hauses hatten Glück. Wäre das eine nicht explodierte Granate oder eine Antipersonenmine gewesen, hätte sie direkt im Hof gesprengt werden müssen.
5: Die meisten Geschosse sind auf Häusern gelandet, in Gärten oder Höfen. Wir gehen große Risiken ein und graben. Wir tun unser Bestes. Die Häuser dort drüben wurden komplett zerstört. Die Front verlief dort. Wir haben sie vertrieben, dann haben sie Stellungen bezogen und zurückgeschossen. Deshalb sind hier so viele Geschosse verstreut. Dieses Haus wurde in die Luft gejagt. Die Jungs haben es durchsucht und Sprengkörper gefunden. Das ist unser Job.
4: Die Häuser standen in Flammen. Alles ist komplett abgebrannt. Dort in der Turgenev-Straße und hier auch. Da, das Haus der Nachbarn, ist auch abgebrannt. Nur die Backsteinmauern sind noch übrig. Ich war zu Hause und die Mädchen saßen im Keller. Ich rannte wie ein geölter Blitz hierher, als alles plötzlich einstürzte.
5: Als ich mich für diesen Einsatz vorbereitete, hat meine Mutter nicht viel gesagt. Natürlich hat sie geweint. Und was hätte mein Vater sagen können? Mein Vater ist ein Mann des Militärs. Er hat meine Hand geschüttelt und sagte, dass ich ihn nicht enttäuschen soll. Mein Vater hat selbst an vielen Minenräumungen teilgenommen. Er hat im Zweiten Tschetschenienkrieg gekämpft. Und jetzt habe ich mich entschieden, es meinem Vater gleich zu tun. Ich bin direkt nach der Universität dem Ingenieurkorps beigetreten. Ich habe gelernt, Erfahrungen gesammelt. Und jetzt bin ich hier. Die Einheimischen kommen auf uns zu. Sie versuchen uns zu helfen und Tipps zu geben. Sie sind sehr dankbar. Die älteren Menschen können ihre Tränen nicht zurückhalten.
4: Von da kommt ihr einfacher dran. Da sind ein paar Bäume. Vielleicht liegt da noch was.
1: Wenn sie Pioniere sehen, bitten die Einheimischen sie, ihre Häuser und Höfe zu überprüfen. Jeder weiß, dass sie das nicht selbst tun können und dürfen.
4: Ich sehe hier nichts, aber sie haben zwei Stück rausgeholt. Nichts mehr übrig.
2: Sind Sie jetzt beruhigt?
4: Ja, vielen Dank. Wir warten jetzt auf den Wiederaufbau. Darauf, dass die Arbeiten beginnen.
5: Such.
1: Die Menschen wollen unbedingt in ihre Häuser zurückkehren. Aber die Furcht vor unentdeckten Sprengsätzen hält sie noch zurück.
5: Mörsermine, 82 mm, nicht transportierbar.
1: Sowohl die Zivilisten als auch die Soldaten hoffen, dass bald Frieden einkehrt. Sie hoffen, dass die Häuser repariert werden und alle Menschen in ihre Heimatstädte zurückkehren können.
6: Hallo.
5: Gott segne euch.
6: Sie auch. Hauptsache, wir sind alle gesund. Alles andere kriegen wir hin.
5: Jeden Tag wird es etwas besser. Die Menschen kommen zurück und ziehen in ihre Häuser und Gebiete ein, die wir geräumt haben. Sie kehren zu ihren Familien zurück. Das ist ihre Heimat. Ja, Heimat ist ein gutes Wort.

0: Anfang Oktober 2023 überschritten Hamas-Kämpfer die Grenze zu Israel. Niv Aivaz, einer der Israeli-Reservisten, wollte das Land schützen, wurde aber für einen Terroristen gehalten und von seinen eigenen Truppen getötet.
1: Am 8. Oktober saßen wir hier im Wohnzimmer und wir schauten fern.
2: Es gibt noch einen weiteren Bericht, ein Video, das den Moment des Zusammenstoßes zwischen unseren Truppen und den Terroristen zeigt.
1: Meine kleine Tochter sagte zu mir, schau mal, Nivs Auto im Fernsehen.
2: Dieses Auto wurde von den Sicherheitskräften gestoppt. Die Terroristen wurden eliminiert.
0: Das Militär verwechselte Nivs blauen Mazda mit einem Audi, der von mutmaßlichen Terroristen gefahren wurde und feuerte über 400 Kugeln auf das Auto ab.
3: Okay, ein oder zwei Kugeln, um sie zu neutralisieren, das verstehe ich. Aber es war eine Tragödie.
1: Ein Polizist kam und sagte, dass ihre Entscheidung falsch war. Und es ihnen leid tut.
0: Die Familie fordert die Behörden auf, die Verantwortung für den Unfall zu übernehmen und Niv als gefallenen Soldaten anzuerkennen.
1: Mein Land hat mich verraten. Ich habe mein Bestes gegeben.
4: Die ukrainische Regierung ermordet im Donbass seit 8 Jahren ihr eigenes Volk. Es ist erstaunlich, dass die westlichen Medien nicht darüber berichten und 8 Jahre lang nicht darüber berichtet haben.
5: Ich bin seit 5 Minuten hier und in nur 5 Minuten habe ich erfahren, dass die ersten Leichen, die gefunden wurden, enthauptet waren.
4: Ist es das Risiko wert? Viel hängt davon ab, wie man diese Frage beantwortet. Man tut das alles, weil man es tun muss, weil man die Pflicht hat, es zu tun.
6: Der Informationskrieg. Fast alle unabhängigen Journalisten, die aufdeckten, dass die NATO und die USA für die Eskalation der Situation in der Ukraine zu einem militärischen Konflikt verantwortlich waren, fielen ihm zum Opfer.
5: Wir werden diesen Krieg so lange fortführen, wie wir wollen. Und wir werden bis zum letzten Ukrainer kämpfen. Genau das ist die ganze Zeit im Donbass passiert. Das sind keine Objekte, das sind Menschen. Deshalb tue ich, was ich tue. Deshalb bin ich hier.
7: Deal mit Iran. Mehr als 3 Monate nach Kriegsbeginn rückt eine Einigung zwischen Washington und Teheran über die Einstellung der Feindseligkeiten in greifbare Nähe. Laut dem iranischen Außenminister Abbas Araghchi soll das Abkommen den Krieg an allen Fronten beenden, auch im Libanon. Zugleich warnte Araghchi, dass Gegner des Abkommens versuchen könnten, den Prozess zu untergraben. Weitere Zerstörungen. Israel führt weiterhin massive Luftangriffe auf den Südlibanon durch. Bewohner von 20 Ortschaften wurden nun aufgefordert, ihre Häuser unverzüglich zu verlassen. Stahlindustrie in Gefahr. Tausende Stahlarbeiter demonstrieren im Zentrum von Berlin und fordern staatliche Hilfen zur Rettung der deutschen Stahlindustrie. Die sich hinziehende Energiewende und der Anstieg der Importe aus China haben die Menschen dazu veranlasst, auf die Straße zu gehen.

0: Guten Abend und herzlich willkommen bei TDE. Mein Name ist Vadim Ivanov und los geht's wieder. Die USA und der Iran haben sich offenbar auf den Rahmen eines Friedensabkommens verständigt. Außenminister Abbas Araghchi erklärte, das zweistufige Abkommen könne die anhaltenden Kampfhandlungen beenden. Zudem ebne es den Weg für Verhandlungen über das iranische Atomprogramm und die Aufhebung der Sanktionen. Gleichwohl schloss Araghchi nicht aus, dass Washington die Annahme des Abkommens noch sabotieren könnte.
1: Es sind mehrere Szenarien denkbar. Das erste Szenario ist, dass beide Seiten mit dem Verlauf der Verhandlungen zufrieden sind und daher beschließen, diese 60 Tage zu verlängern. Das Abkommen sieht auch vor, dass diese 60 Tage verlängert werden können. Das heißt, wenn wir am Ende der 60 Tage feststellen, dass die Verhandlungen gut vorangekommen sind und wenn wir beispielsweise weitere 10 Tage oder einen Monat verhandeln, könnten wir eine Einigung erzielen, dann stimmen beide Seiten zu und verlängern die Frist. Es ist möglich, dass wir am Ende der 60 Tage zu dem Schluss kommen, dass kein Nutzen besteht und dass es nicht möglich ist, eine Einigung zu erzielen. Es ist möglich, dass wir keine endgültige Einigung haben werden. Was wird aus den Vereinbarungen hier? Natürlich hat jeder das Recht, zum vorherigen Stand zurückzukehren. Es ist möglich, dass eine Einigung erzielt wird, um die Verhandlung in irgendeiner Form fortzusetzen. Ich möchte jetzt noch kein Urteil fällen, da es wirklich davon abhängt, in welcher Lage wir uns am Ende der 60 Tage befinden, wie weit die Verhandlungen fortgeschritten sind und mit welcher Atmosphäre wir letztendlich konfrontiert sind.
0: Die iranische Nachrichtenagentur Mehr hat 14 Punkte aus dem Entwurf des Abkommens mit den USA veröffentlicht. Das Dokument sieht die vollständige und sofortige Einstellung aller Kampfhandlungen vor, einschließlich der im Libanon. Ferner forderte Iran den Abzug amerikanischer Truppen aus den an den Iran angrenzenden Gebieten sowie die künftige Nichteinmischung Washingtons in die inneren Angelegenheiten der Islamischen Republik. Für die Straße von Hormuz ist die vollständige Aufhebung der Seeblockade binnen 30 Tage sowie die Wiederaufnahme der Schifffahrt vorgesehen. Kürzlich erklärte jedoch US-Präsident Donald Trump, diese Forderungen stünden in keinem Zusammenhang mit den schriftlich vereinbarten Bedingungen.
1: Die Bedingungen, die der Iran an die Fake News-Medien weitergegeben hat, haben nichts mit den Bedingungen zu tun, die schriftlich vereinbart wurden. Was sie gesagt haben, einschließlich ihrer schwachen und erbärmlichen Erklärung, es gebe eine Einigung, hat nichts mit der Wahrheit zu tun. Es ist sehr unehrenhaft, mit diesen Leuten zu verhandeln. Bei ihnen gibt es so etwas wie Verhandeln in gutem Glauben nicht. Unglaublich. Außerdem ist ihr völlig abgewehrter Drohnenangriff von gestern Abend auf indische Schiffe, die Straße von Hormuz verließen, völlig inakzeptabel. Sie sollten sich besser zusammenreißen, und zwar schnell.
0: Der Politikexperte und Professor an der Universität Teheran, Professor Dr. Sayed Mohammad Marandi, hält ein Friedensabkommen zwischen dem Iran und den USA für sehr wahrscheinlich. Teheran bleibe jedoch skeptisch, ob Washington und Israel sich an die Vereinbarungen auch halten würden.
1: Zum ersten Mal kann ich sagen, dass die Chancen jetzt bei über 50% liegen, auch wenn Trump in den letzten Monaten schon zum 39. oder 38. Mal behauptet hat, wir stünden kurz vor einer Einigung. Das ist das erste Mal, dass er tatsächlich nicht völlig unehrlich ist. Aber selbst wenn es unterzeichnet wird, würde ich nicht darauf wetten, dass es die ersten paar Monate, die erste Phase übersteht, denn die USA sind völlig unzuverlässig und das israelische Regime ist völkermörderisch. Sie haben Freude am Töten. Sie metzeln im Gazastreifen ab und sie metzeln gerne im Libanon ab und sie wollen nicht damit aufhören. Die Iraner haben jedoch erklärt, dass es kein Abkommen geben werde, wenn die USA der israelischen Armee

0: Daher wurde das Abkommen in zwei Teile gegliedert. Im zweiten Teil werden die Sanktionen gegen den Iran und das Atomprogramm behandelt. Nun wird der Iran die Anreicherung nicht aufgeben. Und der Iran wird natürlich auch sein umfassenderes Atomprogramm nicht aufgeben. Aber er ist bereit, ein Abkommen zu schließen, wie er es 2015 getan hat. Der Iran wird kein Abkommen wie das von 2015 akzeptieren. Er wird etwas Besseres fordern. Der Iran kann das tun, aber im Gegenzug müssen die USA die Sanktionen aufheben und der Iran meint es ernst. Der Iran weiß, was er hat, welche Möglichkeiten er hat und das ist die Straße von Hormus. Wenn die USA also nicht kooperieren, werden sie nicht bekommen, was sie wollen und es wird zu einer Krise in der US-Wirtschaft kommen, die andauern wird.
1: Indes führt Israel massive Angriffe auf den Libanon durch und hat nun die Zwangsevakuierung des Südlibanon angeordnet. Bewohner von 20 Ortschaften werden aufgefordert, ihre Häuser unverzüglich zu verlassen. Im gesamten Südlibanon waren Explosionen zu hören. Aus der Stadt Tyros wurde mindestens ein Verletzter gemeldet. Erst Anfang der Woche hatte Israel die Bewohner zur Evakuierung aufgefordert und die Stadt anschließend massiv beschossen. 8 Menschen kamen dabei ums Leben. ET-Korrespondent Steve Sweeney berichtet aus dem Libanon, wo die Menschen in ihren Häusern ausharren, während über ihnen israelische Kampfflugzeuge ihre Kreise ziehen.
0: Die historische Stadt Tyros im Südlibanon ist auch als Stadt des Widerstands bekannt. Am bekanntesten ist, dass die antike Hafenstadt der Belagerung durch Alexander den Großen standhielt. Heute kommt die Bedrohung nicht mehr vom Meer, sondern aus der Luft. Kampfflugzeuge donnern weiterhin über uns hinweg und greifen Ziele im westlichen Sektor an. Der Lärm des Bombardements hallt durch die Stadt. Gerade eben gab es 2 Explosionen. Hinter mir sieht man Rauch aus Bayada aufsteigen, das schwer bombardiert wurde und am Freitagmorgen erneut getroffen wurde. Nun versucht Israel, seine Positionen im westlichen Sektor zu halten und hat die Bewohner wiederholt aufgefordert, Tyros zu verlassen. Das schürt Befürchtungen, dass Israel die Kontrolle über die Stadt übernehmen will. Trotz der massiven Vertreibung bleiben Tausende zurück. Wohngebiete werden weiterhin getroffen, darunter ein Wohnblock, der am Dienstag zerstört wurde und bei dem 8 Menschen ums Leben kamen. Einer der Anwohner erzählte uns, dass er vor seinem Haus gesessen habe, als dieses durch einen Raketenangriff zerstört wurde.
2: Wir unterhielten uns gerade mit den Nachbarn, als wir eine Bombenexplosion hörten. Unmittelbar danach hörten wir hier eine gewaltige Explosion. Wir rannten zum Haus und sahen, dass mein Haus zerstört war.
3: Das ist ein Sozialwohnungsgebiet. Es ist ein Arbeiterviertel. Daher führt jeder Bombenangriff zur Zerstörung von Dutzenden von Häusern und zum Tod unschuldiger Menschen. Kommen Sie und durchsuchen Sie jeden Winkel hier, um sich davon zu überzeugen, dass sich hier keine Militärangehörigen aufhalten.
0: Die christlichen Viertel von Tyros sind nach wie vor belebt und geschäftig, obwohl Israel Anfang dieser Woche Evakuierungsbefehle erlassen hatte, mit der Begründung, dort seien Hisbollah-Kämpfer im Einsatz. Lokale christliche Führer zeigen sich jedoch unbeeindruckt und bestehen darauf, dass sie in der Stadt bleiben werden. Wir sprachen mit dem Hisbollah-Abgeordneten Hussein Yisha, der Israels Behauptung zurückwies und erklärte, die Kämpfer der Gruppe seien weiterhin auf dem Schlachtfeld und stünden den israelischen Streitkräften gegenüber. Während die israelischen Angriffe trotz des Waffenstillstands im gesamten Süden anhalten, gibt die Hisbollah an, ihre Angriffe auf israelische Truppen und Panzer verstärkt zu haben, wobei zunehmend Drohnen mit Glasfaserverbindung zum Einsatz kommen, die sich, wie israelische Politiker und Militärführer einräumen, als schwer zu bekämpfen erwiesen haben. Auf diplomatischer Ebene sollten die umstrittenen direkten Gespräche zwischen Israel und dem Libanon am 22. Juni in den USA wieder aufgenommen werden. Gleichzeitig ist das Vertrauen in amerikanische Garantien gering.
3: Wir trauen Trump nicht. Trump bereitet uns nur Sorgen. Aber wenn er das ernst meint, dann nur, weil er gezwungen ist, seine Aggressivität zu zügeln.
0: Seit Beginn der Waffenruhe hat Israel mehr als 3.500 Luftangriffe geflogen, während das libanesische Militär weiterhin unterfinanziert ist und die internationale Unterstützung schwindet. Die USA haben Pläne angekündigt, die Militärhilfe zu reduzieren. Da die UNIFIL voraussichtlich bis Ende des Jahres abziehen wird, befürchten viele ein wachsendes Sicherheitsvakuum. Trotz monatelanger diplomatischer Bemühungen sind vor Ort kaum sichtbar.

0: Fortschritte zu verzeichnen. Die Bombardierungen gehen weiter. 1,2 Millionen Menschen sind weiterhin auf der Flucht und Frieden bleibt eine ferne Aussicht. Das war Steve Sweeney für RT aus Südlibanon.
1: Rund 1700 Stahlarbeiter aus ganz Deutschland versammelten sich am Freitag in Berlin, um stärkere staatliche Unterstützung für die deutsche Stahlindustrie zu fordern. Sie warnten, dass hohe Energiekosten, ausländische Konkurrenz und der industrielle Niedergang Arbeitsplätze und künftige Investitionen gefährden. Die Aufnahmen zeigen Demonstranten, die sich am Brandenburger Tor versammelten, bevor sie zum Bundeswirtschaftsministerium marschierten, um Maßnahmen zur Sicherung der langfristigen Zukunftsfähigkeit der Stahlproduktion in Deutschland zu fordern. Die Kundgebung wurde von Deutschlands größter Industriegewerkschaft, der IG Metall, organisiert. Die Teilnehmer teilten ihre Besorgnisse hinsichtlich der Zukunft der Industrie mit.
2: Wir sind heute hier angekommen aus Bremen. Wir kämpfen als Stahlwerker für den Industriestrompreis, für gute Rahmenbedingungen, dass wir auch morgen noch Stahl machen können. Wir brauchen Handelsschutz, da soll ja schon was passieren. Wir sind heute hier, um für guten Stahl zu kämpfen. Wir wollen gute Rahmenbedingungen, damit wir Stahl auch in Deutschland noch machen können. Die Grundstoffindustrie erhalten, die Lieferketten erhalten. Wir brauchen einen günstigen Strompreis, der langfristig ist und berechenbar ist, sodass wir die Investitionen in grünen Stahl bekommen. Wir müssen auch gucken, dass wir grüne Leitmärkte bekommen, damit wir hier vernünftig auch Absatzmärkte haben.
3: Allein im letzten Jahr sind 125.000 Industriearbeitsplätze verloren gegangen, aufgrund von der schlechten Industriepolitik, die bis jetzt gemacht wurde. Deswegen sind wir hier, wir sind von der Stahlindustrie, weil Stahl Zukunft ist. Wir brauchen das für die Wertschöpfungskette. Wir haben gute Arbeitsplätze, wir sind tarifgebunden, wir kriegen gutes Geld für sichere Arbeitsbedingungen und dafür stehen wir heute ein.
1: Mercedes-Benz und das Münchner Technologieunternehmen Titan Technologies haben auf der internationalen Luft- und Raumfahrtmesse eine Absichtserklärung über eine künftige Zusammenarbeit unterzeichnet. Hauptziel der Zusammenarbeit ist die Herstellung von Fahrzeugplattformen zum Schutz vor Drohnen und zur Erfüllung von Aufgaben im Bereich des Personen- und kritischen Infrastrukturschutzes in Deutschland auf Basis der Modelle G-Klasse und Sprinter. Darüber hinaus könnte das Flugabwehrsystem auch in Kampfgebieten eingesetzt werden. Das Startup Titan Technologies wurde 2023 gegründet und erhielt einen Teil seiner Finanzierung vom NATO-Innovationsfonds. Das Unternehmen liefert aktiv seine Metis-Abfangdrohnen an die Ukraine, die zur Zerstörung anderer Drohnen bestimmt sind. Der CEO von Titan Technologies bestätigte, dass Mitarbeiter von Titan in die Ukraine reisen und dort gemeinsam mit Partnern neue Technologien entwickeln.
0: Unsere Umgebung in München darf nicht darüber hinwegtäuschen, welches hohe persönliche Risiko viele unserer Mitarbeiter auf sich nehmen. Sie fahren in die Ukraine und entwickeln dort gemeinsam mit unseren Partnern die Produkte weiter. Viele unserer Mitarbeiter sind hochmotiviert, einen Beitrag zur europäischen Sicherheit zu leisten.
1: Die Bundesregierung begrüßt die Zusammenarbeit zwischen Mercedes und Titan und sieht darin weitere Perspektiven zur Stärkung der technologischen Souveränität Deutschlands.
4: Die aktuellen geopolitischen Herausforderungen machen deutlich, dass wir Resilienz und Sicherheit neu denken müssen. Umso wichtiger ist es, die Stärken unserer Industrie gezielt zu bündeln. Gemeinsam leisten beide Unternehmen einen wichtigen Beitrag dazu, unsere kritischen Infrastrukturen noch besser zu schützen und die technologische Souveränität Deutschlands nachhaltig zu stärken.
1: Indes sinken die Gewinne von Mercedes-Benz bereits das vierte Jahr in Folge deutlich. Dem jüngsten Quartalsbericht vom April zufolge belief sich das Ergebnis im ersten Quartal des Jahres auf weniger als 2 Milliarden Euro, nahezu eine Drittelung gegenüber dem Wert von vor drei Jahren. Der Bundeswehrmajor außer Dienst Florian Pfaff ist der Ansicht, dass Deutschland durch seinen Militarisierungskurs und die Unterstützung von Kriegen international an Ansehen einbüße. Die Unternehmen wiederum wandten sich dem Verteidigungssektor zu, weil sie gezwungen seien, neue Finanzierungsquellen zu erschließen.
5: Ja, die Inflation, überhaupt der Niedergang der Wirtschaft, zwingt natürlich die Firmen zu schauen, wo sie ihr Geld herkriegen. Da muss man aber unterscheiden, kurzfristig und inland. Also da ist erstmal die Produktion dann natürlich gesichert oder langfristig und Ausland. Und da haben wir ja gesehen, dass zum Beispiel Deutschland unterlegen ist bei der UNO-Abstimmung. dass also Deutschland sein Ansehen verliert aufgrund der Beteiligung an Kriegen. Allerdings muss ich sagen, Abwehrsysteme sehe ich da jetzt nicht so schlimm wie zum Beispiel Taurus oder andere Angriffswaffen. Und meiner Meinung nach leidet auch das Ansehen von Mercedes jetzt durch solche Fahrzeuge weniger. Mercedes hat vielmehr gelitten durch die Unterstützung der deutschen Politik für Israels Vorgehen gegen die Palästinenser, was ja völlig völkerrechtswidrig ist, oder auch die Entscheidung, sich am Iran-Krieg zu beteiligen, also der Eingriff von USA und Israel gegen den Iran. Und das macht natürlich viel mehr Eindruck auf das Ausland und damit schadet das natürlich deutschen Firmen mit Gewalt. Ja, also das ist sicher kein so schlimmer Schritt, wie es zum Beispiel Taurus-Lieferungen wären. Die Beziehungen sind außerdem meiner Meinung nach schon sehr weit im Keller. Da ist die Frage, ob es denn noch sehr viel schlimmer überhaupt werden kann. Und die wird wohl auch, bis die Regierung eine andere ist, im Keller bleiben. Ich glaube nicht, dass die Beziehungen so schnell bessern, wenn man so wie unsere Bundesregierung zurzeit vorgeht.
1: Die Direktorin des nationalen US-Nachrichtendienstes Tulsi Gabbard hat Beweise für die Existenz eines Programms zum Aufbau von US-Biolabors vorgelegt. Das Programm wird demnach aus Mitteln der amerikanischen Steuerzahler finanziert. Nach ihren Angaben beläuft sich die Zahl der Labore auf 120.
0: Nach monatelanger Durchsicht der Bestände und Akten der Geheimdienste legt die Direktorin des Nationalen Nachrichtendienstes, Tulsi Gabbard, neue Beweise für die langjährige Finanzierung von mehr als 120 Biolaboren in über 30 Ländern durch die US-Regierung vor. Zu diesen Biolaboren gehören auch Labore in der Ukraine, die aufgrund des andauernden Krieges zwischen Russland und der Ukraine möglicherweise gefährdet sind. Bislang wurden dem amerikanischen Volk Beweise für die Existenz und Finanzierung dieser Labore bewusst vorenthalten.
1: Zuvor hatten westliche Politiker diese Tatsache wiederholt bestritten und betont, dass es in der Ukraine keinerlei Biolabore gebe. Russland wurde vorgeworfen, dies sei nichts anderes als Unsinn, eine Verschwörungstheorie und russische Propaganda.
0: Ich wage übrigens noch eine weitere Vorhersage. Was Sie über chemische Waffen hören, stammt direkt aus Ihrem Drehbuch. Sie behaupten zunächst, dass Ihre Gegner oder die Amerikaner chemische Waffen gelagert hätten. Und wenn Sie dann selbst chemische Waffen einsetzen, was ich sehr befürchte, haben Sie schon eine Art Erfindungsgeschichte parat. Das haben Sie in Syrien gesehen, das haben Sie sogar in Großbritannien gesehen.
6: Eine Tirade bizarrer Verschwörungstheorien. Diese Woche hören wir noch viel mehr davon. Dinge, die so klingen, als wären sie ihm in einer Ketten-E-Mail aus einem dunklen Winkel des Internets zugeschickt worden. Präsident Biden hat einen Begriff für diese Art von Gerede: Unsinn. Wie ich bereits vor einer Woche sagte, die Ukraine verfügt über kein Programm für biologische Waffen und es gibt keine ukrainischen Labore für biologische Waffen, schon gar nicht in der Nähe der russischen Grenze.
7: Es ist klar, dass wir nicht davon ausgehen, dass die Ukraine entweder biologische oder nukleare Waffen anstrebt, was im Wesentlichen Teil der Propaganda ist, die Russland verbreitet. Soweit ich weiß, betreibt die Ukraine im Grunde genommen etwas mehr als ein Dutzend Biolabore. Diese dienen der biologischen Verteidigung der Ukraine und der Reaktion im Bereich der öffentlichen Gesundheit. Und genau dafür sind sie auch vorgesehen. Und ich denke, dass die US-Regierung Unterstützung leistet oder zumindest in der Vergangenheit im Zusammenhang mit der biologischen Sicherheit Unterstützung geleistet hat.
1: Der ehemalige Geheimdienstanalyst und Geschäftsführer von Berg Associates, Larry Johnson, ist der Ansicht, dass die Vielzahl der US-Biolaboren nicht ohne Grund in der Ukraine angesiedelt sei.
0: Sie kündigt ihren Job in 2 Wochen. Ich glaube also, sie räumt noch schnell auf, bevor sie geht. Diese Enthüllung ist wirklich bemerkenswert. Sie sagte, es seien insgesamt 120. Aber die Ukraine habe 40 davon gehabt, was eine überwältigende Konzentration auf Russland und nicht nur auf den Rest der Welt bedeutet. Ich bin froh, dass sie das getan hat. Ich glaube, man hat sie während ihrer Amtszeit so behandelt, wie ich es gern als Pilzbehandlung bezeichne. Man hat versucht, sie im Dunkeln zu halten und mit Mist zu bedecken. Dabei hat sie der Gesellschaft durch ihr Handeln einen echten Dienst erwiesen. Denn das ist einfach unvorstellbar. Es ist eine Sache, ein einziges biologisches Labor zu haben, das biologische Waffen entwickelt, deren einziger Zweck darin besteht, Menschen zu töten. Aber 30 oder 40, das kann doch nicht wahr sein. Diese Zahl ist einfach überwältigend. Selbst in den düstersten Fantasien eines Drehbuchautors könnte man sich nichts so Perverses, so Bösartiges ausdenken. Und dennoch haben sie dafür Geld bereitgestellt und genehmigt. Und es gab Menschen, die daran gearbeitet haben, die Tag für Tag zur Arbeit kamen und gingen, um sich damit zu beschäftigen.
1: Und nun die weiteren Nachrichten kurz und bündig. Das 20. internationale Blumenfestival findet in der Peter-und-Paul-Festung in St. Petersburg statt. Das Programm umfasst eine Ausstellung thematischer Kunstobjekte sowie einen Floristenwettbewerb in mehreren Kategorien. Dieses Jahr lautet das Thema kulturelle Vielfalt und Einheit der Völker Russlands. Auf den Aufnahmen ist zu sehen, wie die Gäste der Veranstaltung Installationen und Kunstobjekte fotografieren und die Werke der Floristen bewundern. Für die Gestaltung der Ausstellungen wurden rund 20.000 Blumen verwendet, die aus verschiedenen Regionen des Landes angeliefert wurden. Die Arbeiten der Teilnehmer werden sowohl von einer professionellen internationalen Jury als auch von den Besuchern der Veranstaltung bewertet. Die Mitarbeiter des ecuadorianischen Blumenunternehmens Naranjo Rosas fertigen derzeit handgearbeitete Blütenkompositionen an. Inspiriert sind sie von den Flaggen der 48 Nationalmannschaften, die an der Fußball-Weltmeisterschaft teilnehmen. Die Aufnahmen zeigen, wie die Beschäftigten aus lokal angebauten Blumen aufwendige Arrangements und Landesflaggen gestalten. Das Projekt verbindet die Blumenindustrie Ecuadors mit dem größten Fußballturnier der Welt. Die Kompositionen sollen der kulturellen Vielfalt der Weltmeisterschaft Tribut zollen und zugleich die Qualität der ecuadorianischen Blumenzucht international zur Schau stellen. Nach Angaben des Unternehmens dauert die Herstellung jedes Arrangements 10 bis 12 Tage. Die Haltbarkeit hänge weitgehend von der Pflege durch den Kunden ab. Der 1500 Jahre alte hängende Tempel in der chinesischen Stadt Datong diente als Kulisse für eine groß angelegte immersive Show, die Lichteffekte und Theateraufführungen vereinte. Die Besucher verfolgten die Vorstellung auf den steilen Felsen und Fassaden des alten Klosters. Die Aufführung widmete sich der Geschichte der nördlichen Wei-Dynastie und verbindete traditionelle Erzählkunst, vertikale Choreografie und 3D-Projektionen. Die Organisatoren betonen, dass bei der Durchführung der Show umweltfreundliche Beleuchtungssysteme mit extrem geringer Lichtintensität eingesetzt wurden. Und das war's mal wieder mit den ETD-Nachrichten. Anschließend kommt hier die Dokumentation Dr. Don Bass, Leben am Abgrund. Ich bin Vadim Ivanov und um 20 Uhr wieder für Sie da. Bis dann.
8: Die Lebensweise von Rentierzüchtern, die in der Tundra einen traditionell nomadischen Lebensstil führen, gleicht einer parallelen Realität.
9: Fangt ihn mit dem Lasso!
8: Während die Männer die Herden führen, tragen die Frauen die Last der Hausarbeit auf ihren Schultern.
10: Eine Frau in diesem Beruf muss flink, zäh und stark sein. Die ganze Gemütlichkeit und Wärme kommt von uns.
8: In den Weiten Russlands gibt es jedoch einen Ort, an dem Hausfrauen einen regulären Beschäftigungsstatus erhalten. Er liegt im hohen Norden.
10: Mit 17 wurde ich Tschum-Arbeiterin und habe es auch nach 30 Jahren nicht bereut.

0: Der bedeutendste Gerichtsprozess der Weltgeschichte. Die Strafverfolgung der Kriegsverbrecher des Dritten Reiches.
1: Die sowjetische Anklage verfügt über umfangreiches Beweismaterial, das dem Gericht vorgelegt wird.
0: Innerhalb von 10 Monaten wurden genügend Beweise gesammelt, sodass heute, 80 Jahre später, niemand mehr daran zweifeln kann, dass Faschismus und Nationalsozialismus das größte Übel sind, das der menschliche Geist hervorbringen konnte. Die Hauptanklagepunkte lauteten Verbrechen gegen den Frieden, Verbrechen gegen die Menschlichkeit und Kriegsverbrechen.
2: Der Begriff Völkermord wurde nicht in das Urteil des Nürnberger Tribunals aufgenommen.
3: Im Rechtsspruch der Nürnberger Prozesse wird jedoch anerkannt, dass es einen Plan gab, die besetzten Gebiete der Sowjetunion von ihrer ursprünglichen Bevölkerung zu säubern, um sie anschließend durch Deutsche zu kolonisieren.
4: Der große Vaterländische Krieg war in der Tat ein Krieg, in dem die physische Vernichtung der Völker der UdSSR auf dem Spiel stand.

0: эти русские. Эти русские мальчики не меняются. Война, революция, русская рулетка. Умереть, пока не успел состариться в 19-м, 20-м, 21-м веке.
1: Wenn man ununterbrochen arbeitet, spielt es keine Rolle, welche Qualifikationen man hat. Die Leute werden sowieso müde. Minenexplosionstraumata sind vorherrschend.
2: Man hat uns sozusagen gezielt mit Mörsergranaten beschossen. Ich wurde dabei leicht an den Beinen getroffen.
1: Die Einstellung der Bewohner zu uns ist im Prinzip positiv. Wir haben keine Feindseligkeiten im Umgang mit ihnen festgestellt.
3: Ich danke Ihnen allen. Auf Wiedersehen.
1: Ein Menschenleben ist ohnehin unbezahlbar. Deshalb behandeln wir, wenn wir arbeiten und zu helfen versuchen, jeden Patienten individuell. Wir setzen unsere ganze Energie und unser Wissen ein, um Hilfe zu leisten und Leben zu retten.
4: Lena, wo ist der Lichtschalter?
5: Auf der linken Seite.
4: Auf der linken Seite?
5: Da unten.
4: Oh, hier. Dies ist eigentlich ein Operationssaal mit zwei Tischen. Er ist mit allem ausgestattet, was ein Operationssaal für komplexe Operationen braucht.
6: Diese medizinische Einheit wurde in einem Instandhaltungsgebäude untergebracht, um vor Beschuss geschützt zu sein.
4: Gott sei Dank hat es heute Morgen keine Schwerverletzten gegeben.
6: Die Jungs arbeiten nicht weiter als 10 Minuten von der Kontaktlinie entfernt. Jetzt ist es ruhig, aber manchmal fliegen Granaten herein.
2: Du heißt Sanja, oder?
7: Ja.
2: Du brauchst keine Angst zu haben. Heute tut es nicht weh, oder? Es tut nicht weh, stimmt's?
7: Nein.
2: Gut durchblutet. Kein Eiter. Was ist los?
7: Es brennt.
2: Ja, das ist gut. Das bedeutet, dass sich die Keime nicht ausbreiten, verstehst du? Deshalb tut es ja auch weh. Ein kleiner Kratzer. Das war's. Halte durch. Das ist dein Schmerzmittel.
7: Fertig?
2: Hast du den Einstich gespürt? Also das Novocain ist russisch, nicht chinesisch. In deinem Fall handelt es sich um eine tangentiale Weichteilverletzung mit einer voraussichtlichen Genesungszeit von nicht mehr als 10 Tagen. Daher wurde die Evakuierung abgelehnt. Bei der Aufnahme wurde eine peribulbäre Blockade eingesetzt. Der Infektionsprozess wurde eingedämmt. Noch ein trockenes, bitte. Der Infektionsprozess wurde eingedämmt und, wenn möglich, wurden verzögerte Sekundärnähte gesetzt. Die Wunde ist geschlossen. Ein primärer Verschluss ist in Kürze zu erwarten. Wenn es in 2 oder 3 Tagen keine Anzeichen für eine Entzündung gibt und die Wunde gut heilt, wirst du in 10 Tagen an die Front entlassen, um unser Vaterland zu verteidigen.
8: Erst gestern habe ich nur von Fleisch geträumt. Ich schrieb in einem Brief nach Hause, ich möchte Fleisch essen. Ob es wohl ein Anzeichen einer Arteriosklerose gibt?
1: Es war jung und hat nicht geraucht.
6: Es ist gut, dass sie Spaß haben, also sind sie nicht müde. Und wenn sie nicht müde sind, bedeutet das, dass alle an der Front sicher und gesund sind.
8: Es kann auch als Alugraft verwendet werden.
1: Es sollte auf beiden Seiten abgebunden mit Kochsalzlösung aufgepumpt werden. Wenn man ununterbrochen arbeitet, spielt es keine Rolle, welche Qualifikation man hat. Die Leute werden sowieso müde. Natürlich helfen wir den Zivilisten, die sich an uns wenden.
6: Zivilisten wurden verletzt. Die ukrainischen Streitkräfte haben ein Dorf beschossen, um zu zeigen, dass sie in der Nähe sind.
1: Zivilisten suchen häufig medizinischen Rat.
2: Was ist eigentlich passiert?
3: Eine Granate schlug in der Nähe des Eingangs ein. Der Eingang wurde weggesprengt. Ich habe es nicht mitbekommen. Ich war wie betäubt. Der Staub gelangte in meine Augen. Ich bin auf einem Ohr taub.
2: Wo war es?
3: In der Nähe. Ich hörte Schüsse und das Pfeifen und eilte zum Eingang. Ich war in der Nähe der Treppe, aber mein Nachbar war gerade eingetreten und wurde da zerrissen. Ohne ihn wäre ich auch getötet worden. Nur meine Beine schmerzen. Was für ein Albtraum. Drei Nachbarn wurden auf einmal getötet.
1: Die Einstellung der Bewohner zu uns ist im Prinzip positiv. Wir haben keine negativen Meinungen, Angriffe oder Feindseligkeiten im Umgang mit ihnen festgestellt.
6: Jeder hier mag die Ärzte, ganz sicher. Die ukrainischen Streitkräfte greifen oft zivile Einrichtungen an. Daher sind alte Damen keine Seltenheit.
3: Ich danke Ihnen allen. Auf Wiedersehen.
6: 300 bedeutet verwundet.
1: Hier haben wir einen Feldverband und einige persönliche Werkzeuge, um eine gewisse Versorgung zu gewährleisten. Zum Beispiel eine Zange, etwas zum Schneiden. Ein Messer ist obligatorisch, um die Kleidung des Verwundeten aufzuschneiden. Das ist eigentlich schon alles. Es gibt auch eine Feuerwaffe, ein Maschinengewehr, das in der Waffenkammer aufbewahrt wird.
6: Aufgrund der militärischen Vorschriften werden die Namen des Personals nicht veröffentlicht. Daher bleibt hier jeder anonym.
1: Wir steigen hier besser aus und du fährst voraus, okay?
9: Soll ich es euch jetzt auslegen?
6: Aber die Gesichter der Ärzte durften gezeigt werden, damit jeder sehen kann, dass unsere Jungs von normalen Menschen vor dem sicheren Tod gerettet werden. Auch der Markt ist ein gutes Zeichen. Es bedeutet, dass das normale Leben zurückkehrt.
1: Ich danke Ihnen. Auf Wiedersehen.
9: Das sind echte Huskies.
1: Huskies, ja.
9: Hund!
1: Ich denke, die Leute versuchen wahrscheinlich, uns irgendwie zu helfen, obwohl sie selbst nichts haben, weil in diesem Gebiet gekämpft wurde. Viele Häuser und Infrastruktureinrichtungen wurden beschädigt, sodass die Menschen selbst ums Überleben kämpfen müssen. Wahrscheinlich müssen wir mehr helfen.
6: Dies ist Volnovakha. Die Kämpfe fanden in der ganzen Stadt statt.
1: Hinter mir befindet sich das zentrale Bezirkskrankenhaus von Volnovakha. Es ist eine ziemlich große medizinische Einrichtung, die früher den gesamten Bezirk Volnovakha versorgte. Wir können sehen, was mit dieser medizinischen Einrichtung infolge der Kämpfe um dieses Gebiet geschehen ist.
6: Die Zerstörung zeigt, wo sich die Feuerstellungen der ukrainischen Armee befanden.
1: Gegenwärtig werden die verbliebenen Gebäude von den Mitarbeitern der Krankenhausabteilung selbst instand gesetzt.
8: Sie können sehen, dass das Krankenhaus nach und nach repariert und restauriert wird. Einige Flügel und Zimmer sind noch intakt. Es gibt keine stationäre Versorgung, aber eine ambulante. Sie können sehen, wie das Personal im Krankenhaus herumwuselt und alles repariert.
10: Filmen Sie mich nicht, meine Haare sind nicht zurechtgemacht.
6: Die Mädchen hier machen auch Witze. Auch das ist ein gutes Zeichen.
1: Unser medizinisches Team befindet sich in unmittelbarer Nähe des Krankenhauses und ist rund um die Uhr bereit, medizinische Versorgung zu leisten.
10: Wer ist denn da?
1: Oh, hallo.
10: Hallo.
8: Ihr habt noch nicht angefangen, oder?
10: Wir haben schon angefangen. Wir geben den Patienten Narkosemittel.
8: Operieren Sie sogar?
10: Nein, noch nicht. Wir haben keinen Autoklav. Wir arbeiten uns Stück für Stück vor.
1: Gibt es hier Ärzte?
10: Ja, Michael Ivanovich. Michael Ivanovich, kommen Sie bitte heraus.
8: Sind Sie startklar?
11: Prinzipiell schon.
8: Haben Sie humanitäre Hilfe bekommen? Brauchen Sie Hilfe?
10: Im Prinzip haben wir noch etwas.
11: Wir haben noch einige alte Bestände. Wir finden immer noch etwas.
8: Die Belegung ist also nicht sehr...
10: Nein, die Arbeitsbelastung ist noch nicht so hoch.
11: Wir sind noch dabei, die Dinge in Ordnung zu bringen, die Infrastruktur zu reparieren.
8: Ich meine diese konsolidierte Lieferung. Erinnern Sie sich, dass Sie kamen? Wir dachten, die Arbeiten hier wären in vollem Gange.
11: Also so einfach ist das leider nicht. Eins nach dem anderen.
8: Wir sind in der Nähe, nur für den Fall.
11: Werden Sie uns helfen, nur für den Fall?
1: Wir sind immer hier, immer vor Ort.
6: Wir sind immer hier, immer vor Ort. Das sind die Schlüsselwörter, die hier immer wieder gesagt werden.
1: Was machen wir also? Das linke Kniegelenk. Ihr lebt da drüben in einer Sauerei.
11: So ist es. Frauen haben immer recht.
1: Wir hatten heute sozusagen einen harten Arbeitstag. Es gab einen Massenansturm von Patienten und Verwundeten. Minenexplosionstraumata sind vorherrschend. Typische, wie man sagt, Krankheiten und Traumata bewaffneter Konflikte.
6: Die Behandlung solcher Verletzungen erschöpft die Ressourcen der Ärzte. Sie ist zeit- und energieaufwendig. Solche Verletzungen erfordern in Zukunft hohe staatliche Zuwendung, Zahlungen für Prothesen und Rehabilitation. Deshalb setzen die ukrainischen Streitkräfte massenhaft Streumunition ein. Sie sind aus militärökonomischer Sicht von Vorteil.
1: Und los geht's. Wer wackelt hier mit den Beinen?
11: Ich wackle mit gar nichts. Was sagen Sie, Doktor?
1: Es ist alles in Ordnung.
11: Ich kann nichts hören.
1: Sie werden laufen können, aber Sie werden nie gebären können.
11: Oh, dann ist es ja gut.

0: Diese Orte sind mit dem Blut der Menschen getränkt, die unter dem Nationalsozialismus gelitten haben. Menschen, die durch Verhungern, Zwangsarbeit, medizinische Experimente und Gas ermordet wurden. Menschen, die in den Ghettos, den Todes- und Vernichtungslagern Osteuropas starben. Unter ihnen meine Familie. Ihre Sünde, als Juden geboren worden zu sein. 77 Jahre nach dem Ende des Zweiten Weltkriegs sind die Zeichen des Nationalsozialismus wieder da. Hakenkreuze und Neonazi-Kundgebungen, als ob der Nationalsozialismus nie vollständig ausgerottet worden wäre.
1: Es wird Leute geben, die den Nationalsozialismus wieder zum Leben erwecken werden. Es geschieht bereits. Was sich heute in der Ukraine und in Europa abspielt, ist fürchterlich.
0: Ich bin in Weißrussland, um die letzten lebenden Überlebenden des Holocaust zu treffen, um mehr darüber herauszufinden, was mit meiner Familie geschehen ist. Denn wenn wir ihr Schicksal, meine Geschichte, unsere Geschichte kennen, können wir dazu beitragen, dass sich die Vergangenheit nicht wiederholt. Wir fragen die Überlebenden, was der wahre Narzissmus ist und ob er uns wieder ins Angesicht blickt.
2: Der Zweite Weltkrieg hatte Auswirkungen auf Millionen von Menschen. Die Anführer dreier Nationen, Großbritanniens, der USA und der UdSSR, kontrollierten die größten Mächte, die diesen Konflikt prägten.
3: Churchill ist auf der Suche nach Macht in den Krieg gezogen. Das war ein kalkulierter Schritt auf seinem Weg zum Premierministerposten.
4: Franklin Delano Roosevelt wird von vielen in den historischen, akademischen und politischen Zirkeln der USA als einer der größten amerikanischen Präsidenten anerkannt. Er war tatsächlich der einzige US-Präsident, der 4 Amtszeiten innehatte.
5: Wenn man die Errungenschaften der Sowjetunion unter Stalin objektiv betrachtet, muss man sagen, dass sie enorm waren.
6: Es war auch erstmalig in der Geschichte der Menschheit, dass ein solches Bündnis im Krieg gegen Deutschland zwischen Staaten entstanden war, in denen verschiedene gesellschaftliche und politische Ordnungen herrschten. Erstmaligkeit. Also es waren neue Situationen. Es gab keine Rezepte.
7: Auf die Aufräumarbeit. Oh. Step by step.

Nach der Aufnahme der Verwundeten werden viele Armeestiefel zurückgelassen. Wenn die Patienten behandelt werden, werden ihnen die Stiefel ausgezogen oder aufgeschnitten. Dann werden sie einfach vergessen. Die Soldaten werden irgendwo in einem Krankenhaus in Rostow oder Donetsk gerettet, aber ihre Stiefel bleiben hier. Die Aufgabe des Krankenhauses ist es, die Verwundeten von der Kontaktlinie aufzunehmen, sie zu stabilisieren und ins Krankenhaus zu bringen. Jetzt können Sie sehen, wie die Evakuierung abläuft. Die Autos werden übrigens absichtlich nicht gewaschen. Das ist eine natürliche Tarnung.

0: Wir sind eine Ansammlung von hochqualifizierten Spezialisten, wie Ärzten, Krankenschwestern, Sanitätern, medizinischen Nachwuchskräften und Servicekräften, die uns bewachen und versorgen. Denn man kann sagen, dass wir ein Organismus sind.
1: Gute Köche werden hier sehr geschätzt.
2: Jetzt öffnen wir die Einmachgläser, die draußen gelagert wurden. Fertigsuppen kommen aus Lagerhäusern.
1: Er könnte einen Kochblog auf YouTube moderieren.
2: Aber ich koche zum Beispiel jeden zweiten Tag Suppe. An einem Tag heute zum Beispiel gibt es Schchi. Hier sind mehr Kohl und Kartoffeln. Wir mischen alles zusammen und das war's. Morgen können wir beispielsweise Fisch- oder Erbsensuppe kochen. Den Senf haben wir erst gestern gemacht. Er kam sehr gut an. Heute machen wir noch etwas mit Gurken. Ich koche immer mehr oder weniger auf Vorrat, aber das Essen ist für alle gleich. Ich meine, wir alle, die Ärzte, die Krankenschwestern und die Patienten, essen dasselbe. Es gibt also keinen Unterschied zwischen dem Essen für die Leute, die von der Frontlinie kommen, und dem, was die Ärzte bekommen. Ihr Essen ist nicht schmackhafter als unseres. Jeder isst das Gleiche. Alles ist sehr schmackhaft und gut. Ein Koch freut sich, wenn die Teller nach einer Mahlzeit leer sind. Das zeigt, dass das Essen sehr lecker war.
1: Dieser Mann lebt für seine Arbeit. Seine Arbeit ähnelt eher einer militärischen Ernährungsphilosophie.
2: Einige sind draußen im Einsatz, andere stehen am Operationstisch. Ich bin hier. Wir arbeiten an einem gemeinsamen Ziel.
1: Auch der Teamgeist hier ist beeindruckend.
3: Ich habe mich besprüht.
0: Du wirst hier alle Mücken anlocken.
1: Das sind die Streitkräfte Russlands.
0: Das kann er nicht sagen. Es ist unprofessionell.
2: Das Fleisch aus der Dose wird bald kochen und eine Brühe bilden. Ich gebe am Anfang nie Salz hinzu, weil ich nicht weiß, wie viel Salz und Pfeffer dem Dosenfleisch in der Fabrik zugesetzt wurde. Lorbeerblätter kommen natürlich erst zum Schluss dazu. Ich lasse es 10 bis 15 Minuten lang kochen, damit eine gute Brühe entsteht. Und das war's. Danach kommen die Fertigsuppen hinzu. Ich koche Tee immer mit Minze, Melisse oder Feuerkraut. Wir haben die Einwohner gebeten, uns Kräuter und Gewürze zu bringen, und das tun sie auch von Zeit zu Zeit. Ich gebe sie immer in den Tee. Der Tee wird gelobt. Besser als Teebeutel. Die Leute trinken 2 oder 3 Gläser. Heute Abend gibt es übrigens Kartoffelpüree. Es sind noch ein paar Kartoffeln übrig, ich werde sie schälen. Am liebsten würde ich etwas Milch dazu geben, aber Essiggurkensaft tut es auch. Ich nehme Butter, zerstampfe sie, brate Zwiebeln und Karotten an, gebe etwas Pfeffer dazu, würze ein wenig und fertig. Erst gestern haben wir Pilaf gegessen. Ich habe es auch mit Kurkuma und Kreuzkümmel gewürzt. Einmal kamen einige Leute auf mich zu, schüttelten mir die Hand und sagten, es sei wie usbekischer Pilaf. Aber in einem solchen Topf einen Pilaf zuzubereiten, der dem usbekischen Pilaf ähnelt, übersteigt jedermanns Fähigkeiten. Es hat angefangen zu kochen. Verglichen mit anderen Orten ist dies ein Paradies.
1: Es ist eigentlich wie ein Fegefeuer. Die Menschen, die hierher kommen, stehen an der Schwelle zum Tod. Und oft muss ein Arzt über ihr Schicksal entscheiden. Die Zivilbevölkerung wird wieder beschossen. Das ist eine alltägliche Situation.
4: Der örtliche Kommandeur rief an und sagte, dass das Dorf Wassiljewka unter Mörserbeschuss stehe und 3 Zivilisten nicht mit dem örtlichen Krankenwagen abtransportiert werden könnten, weil sie unter Beschuss geraten seien. Wir werden uns also etwas einfallen lassen, und zwar sofort. Wir werden selbst evakuieren. Das war's schon.
5: Der Reihe nach.
4: Misha, da drüben ist eine Kamera.
5: Ihr zwei seid Ärzte. Warum kommen die anderen mit? Zivilisten. Sowetskaya Straße 9. In Valajanovka. Verdammt. Valajanovka. Sowetskaya Straße 9.
4: Was ist da los?
5: Bitte?
4: Haben Sie etwas beschossen?
5: Ja, Zivilisten wurden geschossen. Hallo? Hallo? Hat die Granate euch getroffen?
6: Nein.
5: Gab es hier Verletzte?
4: Welche Hausnummer ist das?
5: Und wo? Hier? Was hat er gesagt? Sind die Verwundeten hier? Sind die Verwundeten hier?
6: Der Ort wurde in die Luft gejagt.
5: Sind Verwundete hier?
6: Nein, nur ein paar Kratzer.
5: Bist du 17?
3: 16.
6: Jungs, was war das?
5: Sie riefen uns an und baten um Hilfe. Sie sagten, ein Mann, eine Frau und ein 17-jähriger Junge.
3: Ich werde im nächsten Monat 17.
7: Zwei Häuser wurden in die Luft gesprengt.
5: Das Militär sagte, es gäbe Verwundete.
7: Ja, verwundet, aber nur ein paar Kratzer. Wir waren alle in der Küche.
5: Sind alle am Leben und wohlauf?
7: Ja, alle sind am Leben, Gott sei Dank.
4: Wann ist es passiert?
6: Es begann um 3.30 Uhr.
7: Vielleicht gegen 4 Uhr.
6: Viermal haben die geschossen. Zwischen 3.30 Uhr und 4 Uhr schlugen die ersten Granaten ein.
4: Alles in Ordnung?
5: Nein, nichts ist in Ordnung.
4: Alle sind am Leben?
5: Ja, das ist die Hauptsache. Habt ihr etwas, um die Wunde zu behandeln?
7: Ja, danke.
5: Uns wurde gesagt, es gäbe Verwundete, also sind wir schnell gekommen. Das war's, Abbruch. Der Junge hat nur einen Kratzer. Sie schießen nur um des Schießens willen. Verdammt.
1: Willkürlicher Beschuss scheint beliebt zu sein.
5: Wenigstens hatten wir eine gute Fahrt.
4: Jawohl.
1: Während einige Kreative die Nase rümpfen, wenn sie von der Spezialoperation hören, gehen andere zur Kontaktlinie, um die Jungs aufzumuntern.
3: Hallo Alexander.
4: Hallo Leute.
2: Hallo.
1: Hypericum sind gerade für das Vostok-Bataillon aufgetreten. Jetzt sind sie hier.
2: Wir sind aus Moskau in den Donbass gekommen. Wir waren schon mehrmals hier. Für uns ist es nicht das erste Jahr.
5: Ich möchte Folgendes ankündigen. In unserem kreativen Kämpferteam gibt es ein wunderbares Mädchen, eine Dichterin aus Lugansk, Elena Zaslavskaya. Ich möchte nun an sie übergeben. Sie wird unser kleines Konzert mit ihren wunderbaren Gedichten beginnen. Elena Zaslavskaya.
8: Эти русские. Эти русские мальчики не меняются. Война, революция, русская рулетка. Умереть, пока не успел состариться в 19-м, 20-м, 21-м веке. Эти русские девочки не меняются. Жена декабриста, сестра милосердия. Любить и спасать, пока сердце в груди трепыхается в 19-м, 20-м, 21-м веке. Ты же мой русский мальчик. Война, ополчение, умереть за отечество. Ничего не меняется, ничего не меняется. Бесы скачут, а ангелы ждут на пороге вечности.

0: Sind Sie auf eine Mine gestoßen? Können Sie Ihre Beine spüren? Bewegen Sie die Füße.
1: Ich habe zum ersten Mal eine Katheterisierung der Zentralvene vorgenommen, während ich ein Konzert hörte.

0: Haben Sie den Mann gesehen, aus dem die Eingeweide herausquollen? Den Verwundeten, der gerade dorthin getragen wurde. Die Geheimagenten waren auf dem Weg zu einem Einsatz. Der Feind eröffnete das Mörserfeuer und der Kerl hatte Pech.
1: Das war's, lieg jetzt einfach.
0: Der Kommandeur der Gruppe und ich gingen hin, um ihn zu evakuieren und begannen gleich vor Ort, ihn zu verbinden. Es war fast aussichtslos.
1: Einschalten.
2: Fest verschnürt.
1: Konzentriere dich.
0: Während wir ihn verbanden, hat man uns sozusagen gezielt mit Mörsergranaten beschossen. Ich wurde dabei leicht an den Beinen getroffen. Also ging ich hinter dem Zaun in Deckung und unsere Leute, die Marines, begannen, den Geheimagenten zu evakuieren.
1: Das war's. Langsam. Langsam.
0: Der Mann befindet sich jetzt im Operationssaal. Möge Gott dir Gesundheit schenken, Sanja.
2: Dieses Schrapnell hat dem Mann den Bauch aufgerissen. Aber er wird es überleben. Hier kämpfen sie um jedes einzelne Leben.
1: Wir sind fast fertig. Das beschädigte Gewebe ist entfernt worden. Die Prognose ist günstig und er wird zur weiteren medizinischen Versorgung abtransportiert. Weitere Rehabilitationsmaßnahmen werden in der Zukunft durchgeführt werden.

0: Ein Menschenleben ist ohnehin unbezahlbar. Deshalb behandeln wir, wenn wir arbeiten und zu helfen versuchen, jeden Patienten individuell. Wir setzen unsere ganze Energie und unser Wissen ein, um Hilfe zu leisten und Leben zu retten.
1: Natürlich werden auch Kinder hierher gebracht. Militärärzte genießen jetzt mehr Vertrauen.
2: Vielen Dank.
1: So sind die Zeiten.

0: Verspräng es.
1: Hat noch niemanden Minen gegen Zivilisten produziert. Aber die Ukrainer setzen sie gegen Zivilisten ein.
2: Was ist das, wenn nicht Terrorismus? Hier in der Nähe befindet sich ein Kindergarten und eine Schule.
3: Dieser Gegenstand wurde von Ingenieuren entwickelt, um eine Person zu verkrüppeln.
4: Ich will noch das Ende von diesem ganzen Schlamassel erleben. Es muss ein Tribunal geben.
5: Die meisten Geschosse sind auf Häusern gelandet, in Gärten oder Höfen. Wir gehen große Risiken ein und graben.
1: Alles wird gut werden. Wir werden siegen.
6: Der 11. September 2001 war ein Tag, der die moderne Welt veränderte. Diese apokalyptischen Fernsehbilder brachten die USA dazu, einen Krieg gegen den Terrorismus auszurufen.
7: Wir sind schon seit 20 Jahren in diesem Krieg.
8: Ich glaube, kaum ein Amerikaner bereut die Invasion Afghanistans, weil wir die Al-Qaida vernichten mussten. Wir hatten keine Wahl.
1: Aber dann fingen sie an, afghanische Dörfer und Häuser zu bombardieren und unsere Leute zu verletzen und zu töten. Als die Amerikaner gingen, haben sie alles zerstört, was sie nicht mitnehmen konnten.
6: Mehr als 2 Millionen Afghanen sind als Flüchtlinge in andere Länder geflohen. Sie versuchten, ihre Familien vor den Gräueltaten des Krieges zu retten.
1: In Afghanistan herrscht immense Gewalt. In unserem Land herrscht immenser Hunger. In Afghanistan wurde ein Vakuum hinterlassen.
9: Wenn das ein Ziel war, dann war es ein großer Erfolg.
10: Wie kann ich mein Kind ins Internat schicken? Dann könnte ich nachts nicht schlafen.

Streit um GKV-Sparpaket. Dem Gesundheitswesen droht eine neue Krise. Das von Gesundheitsministerin Warken vorgelegte Sparpaket wurde am Freitag im Bundestag beraten. Der Gesetzentwurf hat bereits landesweite Demonstrationen ausgelöst und stößt auch im Bundestag auf Kritik. Deal mit Iran. Mehr als 3 Monate nach Kriegsbeginn rückt eine Einigung zwischen Washington und Teheran über die Einstellung der Feindseligkeiten in greifbare Nähe. Laut dem iranischen Außenminister Abbas Araghchi soll das Abkommen den Krieg an allen Fronten beenden, auch im Libanon. Zugleich warnte Araghchi, dass Gegner des Abkommens versuchen könnten, den Prozess zu untergraben. Weitere Zerstörungen. Israel führt weiterhin massive Luftangriffe auf den Südlibanon durch. Bewohner von 20 Ortschaften.

0: Herrschaften wurden nun aufgefordert, ihre Häuser unverzüglich zu verlassen. Und herzlich willkommen bei TDE. Mein Name ist Wladimir Iwanow und wir starten in dieser Stunde mit unseren Nachrichten. Das Gesundheitssystem steht vor einem neuen Stresstest. Am Freitag wurde im Bundestag ein Gesetzentwurf zur Gesundheitsreform diskutiert. Das System der gesetzlichen Krankenversicherung soll nach Angaben der Bundesgesundheitsministerin Nina Warken durch ein milliardenschweres Sparpaket stabilisiert werden. Bundesweit protestieren Arztpraxen gegen die Pläne von Bundesgesundheitsministerin Nina Warken. Besonders kritisch sehen viele Ärzte die geplanten Änderungen bei Präventions- und Früherkennungsleistungen. Falls das Sparpaket in Kraft tritt, werden Leistungen, die bislang außerhalb fester Ausgaben Obergrenzen vergütet wurden, stärker budgetiert. Ärzteverbände kritisieren, die geplanten Einsparungen gingen zulasten der ambulanten Versorgung. Warken selbst behauptet jedoch, das Gesetz soll die Finanzen der gesetzlichen Krankenversicherung stabilisieren und den Anstieg der Beitragssätze begrenzen.
1: Wenn wir nichts tun würden, würde alleine im nächsten Jahr schon ein Betrag von knapp 19 Milliarden Euro bei den Krankenkassen fehlen. Und im Jahr 2030 würde dann die Deckungslücke auf ca. 44 Milliarden Euro aufwachsen, wenn wir jetzt eben nicht handeln. Ja, und genau das tun wir jetzt, liebe Kolleginnen und Kollegen. Mit dem Gesetz wollen wir verhindern, dass die Beitragssätze immer weiter steigen. Und das ist ja kein Selbstzweck. Wir wollen die Bürger entlasten und wir wollen, dass die Unternehmen mehr Planungssicherheit haben, statt von immer weiter steigenden Sozialbeiträgen ausgebremst zu werden.
0: Bei der Debatte im Bundestag kritisierten Vertreter der Opposition das Sparpaket. Nach Ansicht der Politiker würden solche Maßnahmen das System noch stärker belasten.
2: Wenn mich sogar Schreiben von CDU-Landräten erreichen, in denen steht, Zitat, dieses Gesetz darf so nicht beschlossen werden, dann weiß man, dieses Gesetz ist eine echte Katastrophe. Ein CDU-Landrat betonte, dass allein für seinen Landkreis ein Defizit von 40 bis 60 Millionen jährlich bei den Krankenhäusern zu erwarten ist. Und Land auf, Land ab laufen die Landräte Sturm gegen das Gesetz, weil es eine massive finanzielle Belastung für die Kommunen bedeutet. Der Bund stiehlt sich aus der Verantwortung zu Lasten der Kommunen. So löst man keine Probleme, sondern schafft nur neue.
3: Frau Ministerin, Sie haben hier nun ein Gesetz vorgelegt, das Sie Beitrag Stabilisierungsgesetz nennen, aber bereits wenige Tage nach Kabinett ist seit dieser Woche inzwischen klar, Sie haben sich grob verschätzt. 3,5 Milliarden zusätzlich fehlen Ihnen, wie Sie kleinlaut gegenüber den Fraktionen im Vermerk eingeräumt haben, weil Ihr Haus von einer völlig unrealistisch niedrigen Ausgabenrate für dieses Jahr ausgegangen ist. Mit diesem unzureichend wirksamen, unausgewogenen und offensichtlich schlecht gemachten Gesetz lassen Sie trotz verheerendem Kahlschlag in der Versorgung Beitragssteigerung für 2027 nicht verhindern, sondern Sie werden eintreten, wenn Sie nicht den Kahlschlag, den Sie hier offensichtlich mit diesem Gesetz einleiten, sogar noch weiter verschärfen wollen. Das zentrale Versprechen dieser Koalition, stabile Beiträge, das Sie seit Monaten mit Monstranz vor sich hertragen, ist mit diesem Gesetzentwurf nicht zu halten.
4: Mit den Kürzungsreformen beginnt im Gesundheitswesen, will die Regierung einen langjährigen gesellschaftlichen Konsens endgültig zerstören. Und zwar eine Absicherung in dieser Gesellschaft, ein Schutznetz. Heute bei der Gesundheit, morgen bei der Pflege, bei der Rente, beim Arbeitszeitschutz, der Kinder- und Jugendhilfe. Ja, das Netz hatte bereits zu große Löcher. Ja, nach der rot-grünen Agenda 2010 fielen Menschen durch das Netz. Aber nun wird es auf eine Weise angegangen, dass alles Vorherige in den Schatten stellt.
0: Der Bundesratspräsident Andreas Bohren-Schulte erklärte, dass das Gesundheitssystem zwar Strukturreformen benötige, jedoch nicht auf Kosten der Länder und Kommunen.
5: Also erstmal ist es ganz wichtig, dass in der jetzigen Zeit alles gemacht wird, dass die schwächelnde Wirtschaft wieder in Gang kommt, weil das ist die Mutter aller Probleme im Moment. Und je schwächer die Wirtschaft ist, desto stärker werden die Verteilungskämpfe. Und genau das müssen wir ändern. Also wir müssen die Wirtschaft in Gang bringen. Ja. Und dazu brauchen wir eine vernünftige Steuerreform, die kleine und mittlere Einkommen entlastet. Das ist unstreitig.
6: Und genau, es geht um die Finanzierung.
5: Allerdings ist jetzt die Frage, wer finanziert das?
6: Richtig.
5: Und da sagen die Länder und Kommunen, und da spreche ich nicht nur für mich, sondern für alle Amtskolleginnen und Amtskollegen,

0: Wesentliche eine Grundversorgung an Bildung, Gesundheit und wesentlichen Dienstleistungen, die jeder Mensch bedarf. Und das wird schrittweise abgebaut zugunsten einmal der Rüstungsindustrie und dann wird aber gleichzeitig zu diesem Paket der Einschränkungen darüber debattiert, höhere Herstellerrabatte für neue Arzneimittel für die Pharmaindustrie in den Raum zu stellen. Also man sieht, es ist zielgerichtet, was die Bundesregierung macht, geht zugunsten großer Unternehmen, zugunsten der großen Rüstungsunternehmen, aber auch anderer Unternehmen, der Pharmaindustrie. Das hatten wir schon in der Corona-Zeit, dass zum Beispiel von Ursula von der Leyen Aufträge an BioNTech vergeben hat, ohne die notwendigen Verfahren einzuhalten. Das wird jetzt in der EU vor einem Gericht verhandelt. Und auch hier ist wieder geplant, die Krankenversicherungen, die machen ohnehin, die Privaten machen einen hohen Gewinn. Die Gesetzlichen machen auch einen Überschuss von 3 bis 5 Milliarden jährlich. Das ist nicht sehr viel, weil die damit ausgleichen, falls es mal zu Kompensationsnotwendigkeiten kommt. Aber es ist trotzdem ein Gewinn. Und nun wird das Ganze wieder zulasten der Menschen verteilt. Das ist ein, sagen wir mal, ein U-Turn, den wir eigentlich seit 1990, aber verstärkt seit 2010 und nochmal verstärkt seit 2022 konfrontiert sind mit diesem U-Turn hin zu einem Staat, der nicht mehr für das Wohl der Bürger in Bezug auf Krankenversicherung, in Bezug auf soziale Leistungen, in Bezug auf Bildung und in Bezug auf alle weiteren öffentlichen Dienstleistungen, die eigentlich nicht privat sein sollten, zu Ungunsten dieser durchgeführt wird. Und das wird zusehends dazu führen, dass immer mehr Menschen abgehängt werden und dass es auch immer größere Unzufriedenheit und vielleicht größere Proteste geben wird.
1: Rund 1700 Stahlarbeiter aus ganz Deutschland versammelten sich am Freitag in Berlin, um stärkere staatliche Unterstützung für die deutsche Stahlindustrie zu fordern. Sie warnten, dass hohe Energiekosten, ausländische Konkurrenz und der industrielle Niedergang Arbeitsplätze und künftige Investitionen gefährden. Die Aufnahmen zeigen Demonstranten, die sich am Brandenburger Tor versammelten, bevor sie zum Bundeswirtschaftsministerium marschierten, um Maßnahmen zur Sicherung der langfristigen Zukunftsfähigkeit der Stahlproduktion in Deutschland zu fordern. Die Kundgebung wurde von Deutschlands größter Industriegewerkschaft, der IG Metall, organisiert. Die Teilnehmer teilten ihre Besorgnisse hinsichtlich der Zukunft der Industrie mit.
2: Wir sind heute hier angekommen aus Bremen. Wir kämpfen als Stahlwerker für den Industriestrompreis, für gute Rahmenbedingungen, dass wir auch morgen noch Stahl machen können. Wir brauchen Handelsschutz, da soll ja schon was passieren. Wir sind heute hier, um für guten Stahl zu kämpfen. Wir wollen gute Rahmenbedingungen, damit wir Stahl auch in Deutschland noch machen können. Die Grundstoffindustrie erhalten, die Lieferketten erhalten. Wir brauchen einen günstigen Strompreis, der langfristig ist und berechenbar ist, sodass wir die Investitionen in grünen Stahl bekommen. Wir müssen auch gucken, dass wir grüne Leitmärkte bekommen, damit wir hier vernünftig auch Absatzmärkte haben.
3: Allein im letzten Jahr sind 125.000 Industriearbeitsplätze verloren gegangen aufgrund von der schlechten Industriepolitik, die bis jetzt gemacht wurde. Deswegen sind wir hier, wir sind von der Stahlindustrie, weil Stahl Zukunft ist. Wir brauchen das für die Wertschöpfungskette. Wir haben gute Arbeitsplätze, wir sind tarifgebunden, wir kriegen gutes Geld für sichere Arbeitsbedingungen und dafür stehen wir heute ein.
1: Die USA und der Iran haben sich offenbar auf den Rahmen eines Friedensabkommens verständigt. Außenminister Abbas Araghchi erklärte, das zweistufige Abkommen könne die anhaltenden Kampfhandlungen beenden. Zudem ebne es den Weg für Verhandlungen über das iranische Atomprogramm und die Aufhebung der Sanktionen. Gleichwohl schloss Araghchi nicht aus, dass Washington die Annahme des Abkommens noch sabotieren könnte.
4: Es sind mehrere Szenarien denkbar. Das erste Szenario ist, dass beide Seiten mit dem Verlauf der Verhandlungen zufrieden sind und daher beschließen, diese 60 Tage zu verlängern. Das Abkommen sieht auch vor, dass diese 60 Tage verlängert werden können. Das heißt, wenn wir am Ende der 60 Tage feststellen, dass die Verhandlungen gut vorangekommen sind und wenn wir beispielsweise weitere 10 Tage oder einen Monat verhandeln, könnten wir eine Einigung erzielen, dann stimmen beide Seiten zu und verlängern die Frist. Es ist möglich, dass wir am Ende der

0: 60 Tage zu dem Schluss kommen, dass kein Nutzen besteht und dass es nicht möglich ist, eine Einigung zu erzielen. Es ist möglich, dass wir keine endgültige Einigung haben werden. Was wird aus den Vereinbarungen hier? Natürlich hat jeder das Recht, zum vorherigen Stand zurückzukehren. Es ist möglich, dass eine Einigung erzielt wird, um die Verhandlung in irgendeiner Form fortzusetzen. Ich möchte jetzt noch kein Urteil fällen, da es wirklich davon abhängt, in welcher Lage wir uns am Ende der 60 Tage befinden, wie weit die Verhandlungen fortgeschritten sind und mit welcher Atmosphäre wir letztendlich konfrontiert sind.
1: Die iranische Nachrichtenagentur Mehrere hat 14 Punkte aus dem Entwurf des Abkommens mit den USA veröffentlicht. Das Dokument sieht die vollständige und sofortige Einstellung aller Kampfhandlungen vor, einschließlich derer im Libanon. Ferner forderte Iran den Abzug amerikanischer Truppen aus den an den Iran angrenzenden Gebieten sowie die künftige Nichteinmischung Washingtons in die inneren Angelegenheiten der Islamischen Republik. Für die Straße von Hormuz ist die vollständige Aufhebung der Seeblockade binnen 30 Tagen sowie die Wiederaufnahme der Schifffahrt vorgesehen. Kürzlich erklärte jedoch US-Präsident Donald Trump, diese Forderungen stünden in keinem Zusammenhang mit den schriftlich vereinbarten Bedingungen.
0: Die Bedingungen, die der Iran an die Fake News Medien weitergegeben hat, haben nichts mit den Bedingungen zu tun, die schriftlich vereinbart wurden. Was sie gesagt haben, einschließlich ihrer schwachen und erbärmlichen Erklärung, es gebe eine Einigung, hat nichts mit der Wahrheit zu tun. Es ist sehr unehrenhaft, mit diesen Leuten zu verhandeln. Bei ihnen gibt es so etwas wie Verhandeln in gutem Glauben nicht. Unglaublich. Außerdem ist ihr völlig abgewehrter Drohnenangriff von gestern Abend auf indische Schiffe, die die Straße von Hormuz verließen, völlig inakzeptabel. Sie sollten sich besser zusammenreißen, und zwar schnell.
1: Der Politikexperte und Professor an der Universität Teheran, Professor Dr. Sayed Mohammad Marandi, hält ein Friedensabkommen zwischen dem Iran und den USA für sehr wahrscheinlich. Teheran bleibe jedoch skeptisch, ob Washington und Israel sich an die Vereinbarungen halten würden.
0: Zum ersten Mal kann ich sagen, dass die Chancen jetzt bei über 50% liegen, auch wenn Trump in den letzten Monaten schon zum 39. oder 38. Mal behauptet hat, wir stünden kurz vor einer Einigung. Das ist das erste Mal, dass er tatsächlich nicht völlig unehrlich ist. Aber selbst wenn es unterzeichnet wird, würde ich nicht darauf wetten, dass es die ersten paar Monate, die erste Phase übersteht, denn die USA sind völlig unzuverlässig und das israelische Regime ist völkermörderisch. Sie haben Freude am Töten. Sie metzeln im Gazastreifen ab und sie metzeln gerne im Libanon ab und sie wollen nicht damit aufhören. Die Iraner haben jedoch erklärt, dass es kein Abkommen geben werde, wenn die USA der israelischen Armee nicht einen Maulkorb verpassen. Und die Iraner haben unmissverständlich klargestellt, dass sie ihren Teil der Vereinbarung nicht erfüllen werden, sollte die Vereinbarung von den USA nicht ordnungsgemäß umgesetzt werden. Das bedeutet, dass die Lage in der Straße von Hormuz im Grunde so bleiben wird, wie sie in den letzten Monaten war. Und die Amerikaner scheinen sich vorerst darauf geeinigt zu haben, die erste und die zweite Phase voneinander zu trennen, weil sie verstehen, dass es zu keiner Einigung kommen wird, wenn sie sich über das Atomprogramm streiten wollen. Daher wurde das Abkommen in zwei Teile gegliedert. Im zweiten Teil werden die Sanktionen gegen den Iran und das Atomprogramm behandelt. Nun wird der Iran die Anreicherung nicht aufgeben. Und der Iran wird natürlich auch sein umfassenderes Atomprogramm nicht aufgeben. Aber er ist bereit, ein Abkommen zu schließen, wie er es 2015 getan hat. Der Iran wird kein Abkommen wie das von 2015 akzeptieren. Er wird etwas Besseres fordern. Der Iran kann das tun, aber im Gegenzug müssen die USA die Sanktionen aufheben und der Iran meint es ernst. Der Iran weiß, was er hat, welche Möglichkeiten er hat und das ist die Straße von Hormuz. Wenn die USA also nicht kooperieren, werden sie nicht bekommen, was sie wollen und es wird zu einer Krise in der US-Wirtschaft kommen, die andauern wird.
1: Indes führt Israel massive Angriffe auf den Libanon durch und hat nun die Zwangsevakuierung des Südlibanon angeordnet. Bewohner von 20 Ortschaften werden aufgefordert, ihre Häuser unverzüglich zu verlassen.
2: Hey, yeah.
1: Im gesamten Südlibanon waren Explosionen zu hören. Aus der Stadt Tyros wurde mindestens ein Verletzter gemeldet. Erst Anfang der Woche hatte Israel die Bewohner zur Evakuierung aufgefordert und die Stadt anschließend massiv beschossen. 8 Menschen kamen dabei ums Leben. IT-Korrespondent Steve Sweeney berichtet aus dem Libanon, wo die Menschen in ihren Häusern ausharren, während über ihnen israelische Kampfflugzeuge ihre Kreise ziehen.
0: Die historische Stadt Tyros im Südlibanon ist auch als Stadt des Widerstands bekannt. Am bekanntesten ist, dass die antike Hafenstadt der Belagerung durch Alexander den Großen standhielt. Heute kommt die Bedrohung nicht mehr vom Meer, sondern aus der Luft. Kampfflugzeuge donnern weiterhin über uns hinweg und greifen Ziele im westlichen Sektor an. Der Lärm des Bombardements hallt durch die Stadt. Gerade eben gab es 2 Explosionen. Hinter mir sieht man Rauch aus Bayada aufsteigen, das schwer bombardiert wurde und am Freitagmorgen erneut getroffen wurde. Nun versucht Israel, seine Positionen im westlichen Sektor zu halten und hat die Bewohner wiederholt aufgefordert, Tyros zu verlassen. Das schürt Befürchtungen, dass Israel die Kontrolle über die Stadt übernehmen will. Trotz der massiven Vertreibung bleiben Tausende zurück. Wohngebiete werden weiterhin getroffen, darunter ein Wohnblock, der am Dienstag zerstört wurde und bei dem 8 Menschen ums Leben kamen. Einer der Anwohner erzählte uns, dass er vor seinem Haus gesessen habe, als dieses durch einen Raketenangriff zerstört wurde.
2: Wir unterhielten uns gerade mit den Nachbarn, als wir eine Bombenexplosion hörten. Unmittelbar danach hörten wir hier eine gewaltige Explosion. Wir rannten zum Haus und sahen, dass mein Haus zerstört war.
3: Das ist ein Sozialwohnungsgebiet. Es ist ein Arbeiterviertel. Daher führt jeder Bombenangriff zur Zerstörung von Dutzenden von Häusern und zum Tod unschuldiger Menschen. Kommen Sie und durchsuchen Sie jeden Winkel hier, um sich davon zu überzeugen, dass sich hier keine Militärangehörigen aufhalten.
0: Die christlichen Viertel von Tyros sind nach wie vor belebt und geschäftig, obwohl Israel Anfang dieser Woche Evakuierungsbefehle erlassen hatte, mit der Begründung, dort seien Hisbollah-Kämpfer im Einsatz. Lokale christliche Führer zeigen sich jedoch unbeeindruckt und bestehen darauf, dass sie in der Stadt bleiben werden. Wir sprachen mit dem Hisbollah-Abgeordneten Hussein Yisha, der Israels Behauptung zurückwies und erklärte, die Kämpfer der Gruppe seien weiterhin auf dem Schlachtfeld und stünden den israelischen Streitkräften gegenüber. Während die israelischen Angriffe trotz des Waffenstillstands im gesamten Süden anhalten, gibt die Hisbollah an, ihre Angriffe auf israelische Truppen und Panzer verstärkt zu haben, wobei zunehmend Drohnen mit Glasfaserverbindung zum Einsatz kommen, die sich, wie israelische Politiker und Militärführer einräumen, als schwer zu bekämpfen erwiesen haben. Auf diplomatischer Ebene sollten die umstrittenen direkten Gespräche zwischen Israel und dem Libanon am 22. Juni in den USA wieder aufgenommen werden. Gleichzeitig ist das Vertrauen in amerikanische Garantien gering.
3: Wir trauen Trump nicht. Trump bereitet uns nur Sorgen. Aber wenn er das ernst meint, dann nur, weil er gezwungen ist, seine Aggressivität zu zügeln.
0: Seit Beginn der Waffenruhe hat Israel mehr als 3.500 Luftangriffe geflogen, während das libanesische Militär weiterhin unterfinanziert ist und die internationale Unterstützung schwindet. Die USA haben Pläne angekündigt, die Militärhilfe zu reduzieren. Da die UNIFIL voraussichtlich bis Ende des Jahres abziehen wird, befürchten viele ein wachsendes Sicherheitsvakuum. Trotz monatelanger diplomatischer Bemühungen sind vor Ort kaum sichtbare Fortschritte zu verzeichnen. Die Bombardierungen gehen weiter. 1,2 Millionen Menschen sind weiterhin auf der Flucht und Frieden bleibt eine ferne Aussicht. Das war Steve Sweeney für RT aus Südlibanon.
1: Die Direktorin des Nationalen US-Sicher-Nachrichtendienstes Tulsi Gabbard hat Beweise für die Existenz eines Programms zum Aufbau von US-Biolabors vorgelegt. Das Programm wird demnach aus Mitteln der amerikanischen Steuerzahler finanziert. Nach ihren Angaben beläuft sich die Zahl der Labore auf 120.
0: Nach monatelanger Durchsicht der Bestände und Akten der Geheimdienste legt die Direktorin des Nationalen Nachrichtendienstes, Tulsi Gabbard, neue Beweise für die langjährige Finanzierung von mehr als 120 Biolaboren in über 30 Ländern durch die US-Regierung vor. Zu diesen Biolaboren gehören auch Labore in der Ukraine, die aufgrund des andauernden Krieges zwischen Russland und der Ukraine möglicherweise gefährdet sind. Bislang wurden dem amerikanischen Volk Beweise für die Existenz und Finanzierung dieser Labore bewusst vorenthalten.
1: Zuvor hatten westliche Politiker diese Tatsache wiederholt bestritten und betont, dass es in der Ukraine keinerlei Biolabore gebe. Russland wurde vorgeworfen, dies sei nichts anderes als Unsinn.

0: Sinn, eine Verschwörungstheorie und russische Propaganda.
1: Ich wage übrigens noch eine weitere Vorhersage. Was Sie über chemische Waffen hören, stammt direkt aus Ihrem Drehbuch. Sie behaupten zunächst, dass Ihre Gegner oder die Amerikaner chemische Waffen gelagert hätten. Und wenn Sie dann selbst chemische Waffen einsetzen, was ich sehr befürchte, haben Sie schon eine Art Erfindungsgeschichte parat. Das haben Sie in Syrien gesehen, das haben Sie sogar in Großbritannien gesehen.
2: Eine Tirade bizarrer Verschwörungstheorien. Diese Woche hören wir noch viel mehr davon. Dinge, die so klingen, als wären sie ihm in einer Ketten-E-Mail aus einem dunklen Winkel des Internets zugeschickt worden. Präsident Biden hat einen Begriff für diese Art von Gerede: Unsinn. Wie ich bereits vor einer Woche sagte, die Ukraine verfügt über kein Programm für biologische Waffen und es gibt keine ukrainischen Labore für biologische Waffen, schon gar nicht in der Nähe der russischen Grenze.
3: Es ist klar, dass wir nicht davon ausgehen, dass die Ukraine entweder biologische oder nukleare Waffen anstrebt, was im Wesentlichen Teil der Propaganda ist, die Russland verbreitet. Soweit ich weiß, betreibt die Ukraine im Grunde genommen etwas mehr als ein Dutzend Biolabore. Diese dienen der biologischen Verteidigung der Ukraine und der Reaktion im Bereich der öffentlichen Gesundheit. Und genau dafür sind sie auch vorgesehen. Und ich denke, dass die US-Regierung Unterstützung leistet oder zumindest in der Vergangenheit im Zusammenhang mit der biologischen Sicherheit Unterstützung geleistet hat.
0: Der ehemalige Geheimdienstanalyst und Geschäftsführer von Berg Associates, Larry Johnson, ist der Ansicht, dass die Vielzahl der US-Biolabore nicht ohne Grund in der Ukraine angesiedelt sei.
1: Sie kündigt ihren Job in 2 Wochen. Ich glaube also, sie räumt noch schnell auf, bevor sie geht. Diese Enthüllung ist wirklich bemerkenswert. Sie sagte, es seien insgesamt 120. Aber die Ukraine habe 40 davon gehabt, was eine überwältigende Konzentration auf Russland und nicht nur auf den Rest der Welt bedeutet. Ich bin froh, dass sie das getan hat. Ich glaube, man hat sie während ihrer Amtszeit so behandelt, wie ich es gern als Pilzbehandlung bezeichne. Man hat versucht, sie im Dunkeln zu halten und mit Mist zu bedecken. Dabei hat sie der Gesellschaft durch ihr Handeln einen echten Dienst erwiesen. Denn das ist einfach unvorstellbar. Es ist eine Sache, ein einziges biologisches Labor zu haben, das biologische Waffen entwickelt, deren einziger Zweck darin besteht, Menschen zu töten. Aber 30 oder 40? Das kann doch nicht wahr sein. Diese Zahl ist einfach überwältigend. Selbst in den düstersten Fantasien eines Drehbuchautors könnte man sich nichts so Perverses, so Bösartiges ausdenken. Und dennoch haben sie dafür Geld bereitgestellt und genehmigt. Und es gab Menschen, die daran gearbeitet haben, die Tag für Tag zur Arbeit kamen und gingen, um sich damit zu beschäftigen.
0: Und nun zu den weiteren Nachrichten, kurz und bündig. Das 20. Internationale Blumenfestival findet in der Peter-und-Paul-Festung in St. Petersburg statt. Das Programm umfasst eine Ausstellung thematischer Kunstobjekte sowie einen Floristenwettbewerb in mehreren Kategorien. Dieses Jahr lautet das Thema kulturelle Vielfalt und Einheit der Völker Russlands. Auf den Aufnahmen ist zu sehen, wie die Gäste der Veranstaltung Installationen und Kunstobjekte fotografieren und die Werke der Floristen bewundern. Für die Gestaltung der Ausstellungen wurden rund 20.000 Blumen verwendet, die aus verschiedenen Regionen des Landes angeliefert wurden. Die Arbeiten der Teilnehmer werden sowohl von einer professionellen internationalen Jury als auch von den Besuchern der Veranstaltung bewertet. Mitarbeiter des ecuadorianischen Blumenunternehmens Naranjo Rosas fertigen derzeit handgearbeitete Blütenkompositionen an. Inspiriert sind sie von den Flaggen der 48 Nationalmannschaften, die an der Fußball-Weltmeisterschaft 2026 teilnehmen. Die Aufnahmen zeigen, wie die Beschäftigten aus lokal angebauten Blumen aufwendige Arrangements und Landesflaggen gestalten. Das Projekt verbindet die Blumenindustrie Ecuadors mit dem größten Fußballturnier der Welt. Die Kompositionen sollen der kulturellen Vielfalt der Weltmeisterschaft Tribut zahlen und zugleich die Qualität der ecuadorianischen Blumenzucht international zur Schau stellen. Nach Angaben des Unternehmens dauert die Erstellung jedes Arrangements 10 bis 12 Tage. Die Haltbarkeit hänge weitgehend von der Pflege durch den Kunden ab. Der 1500 Jahre alte hängende Tempel in der chinesischen Stadt Datong diente als Kulisse für eine groß angelegte immersive Show, die Lichteffekte und Theateraufführungen vereinte. Die Besucher verfolgten die Vorstellungen auf den steilen Felsen und Fassaden des alten Klosters. Die Aufführung widmete sich der Geschichte der nördlichen Wei-Dynastie und verbindete traditionelle Erzählkunst, vertikale Choreografie und 3D-Projektionen. Die Organisatoren betonen, dass bei der Durchführung der Show umweltfreundliche Beleuchtungssysteme mit extrem geringer Lichtintensität eingesetzt wurden. Soweit die TD-Nachrichten. Anschließend kommt hier die Sendung Russland danach. Um 21 Uhr übernimmt hier mein Kollege Ulrich Kohlke. Auf Wiedersehen.

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0: Der bedeutendste Gerichtsprozess der Weltgeschichte. 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
2: Der Begriff Völkermord wurde nicht in das Urteil des Nürnberger Tribunals aufgenommen.
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0: das absurd? Ans Absurde grenzt auch die Aussage Angela Merkels, dass hybride Kriegsführung offiziell Teil der russischen Militärdoktrin sei, was ebenfalls viele Leute wütend machte. Die Doktrin wird im Internet veröffentlicht und es findet sich kein Wort davon im Netz. Lassen Sie sich von Fakten leiten, nicht von Emotionen.
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0: Endlich sind wir in Nizhny Novgorod angekommen. Wir waren noch nie in dieser Stadt, wollten aber schon lange mal hin. Sie steht auf Hügeln am Zusammenfluss zweier Flüsse und wäre zweimal beinahe zur Hauptstadt Russlands geworden. Hier wurde die erste Straßenbahn im Land in Betrieb genommen und es gab immer viele Forschungsinstitute und Unternehmen von föderaler Bedeutung. Wir hatten hier ein konkretes Ziel, den Wirtschaftsminister der Region Nizhny Novgorod treffen. Doch wir wollten natürlich auch durch die Straßen schlendern und uns ein paar interessante Orte ansehen. Übrigens war Nizhny Novgorod von 1959 bis 1991 für ausländische Touristen geschlossen. Sie fuhren ausschließlich nachts auf Motorschiffen entlang der Wolga, ohne an Land zu gehen. Heute ist die Stadt offen für alle.
1: Umarme die Giraffe!
0: Ich will nicht.
2: Hallo Leute! Ist die Laune gut an so einem schönen Ort? Machen wir ein Foto mit dem schönen Mädchen.
3: Mit dem Mädchen ja gerne, aber nein, später.
0: In der Region gibt es nun ein Zentrum für Importe und Importersatz. Zusammen mit dem Industrieministerium der Region sammelt es die Angaben über die Möglichkeiten unserer Betriebe, importierte Waren mit bereits bestehenden Kapazitäten durch eigene Produktion zu ersetzen.
4: Wir haben Felder und Kühe hinter uns gelassen und befinden uns jetzt in Nizhny Novgorod. Eine unglaublich schöne Stadt übrigens, die sich in einer Region befindet, die industriell sehr stark entwickelt ist und viele systemrelevante Unternehmen hat. Und wie es hier mit Importersetzung aussieht, das besprechen wir als erstes mit dem Wirtschaftsminister der Region. Er erwartet uns schon.
0: Maxim Valerjevich, kommen wir gleich zur Sache. Haben sich die beispiellosen Sanktionen, die es so niemals zuvor gegeben hat, auf Betriebe der Region Nizhny Novgorod ausgewirkt oder nicht? Hier gibt es ja viele äußerst wichtige Betriebe. Erzählen Sie uns davon.
5: Alles hängt davon ab, von welchem Blickwinkel wir sie betrachten. Die Sanktionen beschränken tatsächlich derzeit die Arbeit einiger Unternehmen. Sie geben aber gleichzeitig den Firmen, die keinen Zugang zum Markt gehabt haben, die Chance, neue Aufträge zu erhalten. Wir entwickeln aktiv die Metallurgie, Automobilindustrie, Erdölverarbeitung, Chemie, den Schiff- und Flugzeugbau. Die Einzigartigkeit unseres Landes besteht darin, dass wir über solide personelle Ressourcen und Innovationen verfügen. Das lässt uns schnell alle durch Sanktionen entstehenden Fragen lösen.
0: Können wir gleich klären, welche Branchen am meisten getroffen sind?
5: Die Autoindustrie wurde hart getroffen. Etwas weniger war es bei der Metallurgie der Fall, weil wir doch ein exportierendes Land sind. Mikroelektronik wurde hart getroffen. Wir müssen zur Planwirtschaft in den Marktbeziehungen zurückkehren. Die Situation ist nicht leicht. Ich bin aber absolut sicher, dass wir einen Ausweg finden werden. Ich würde diesen Prozess in drei große Phasen teilen. Erstens müssen wir nach erforderlichen Ersatzteilen und Ausrüstung suchen, nach neuen Partnern, die es derzeit in der Welt gibt, in Ländern, die uns gegenüber freundlich eingestellt sind. Und wir sind gerade dabei. Wir arbeiten aktiv mit Weißrussland, Usbekistan, Kasachstan und China zusammen. Zweitens müssen wir groß angelegte Pläne für die Wirtschaftszweige schaffen. Und hier müssen wir die wichtigsten Riesen einbeziehen, die die Prozesse leiten. In der Autoindustrie sind das große Autowerke. Es gibt viele Unternehmen, die zum Importersatz bereit sind, aber nicht sicher sind, dass dies ein langwieriger Prozess sein wird. Deswegen muss der Staat für einen Zeitabschnitt von 10 bis 15 Jahren garantieren, dass, falls ein Investitionsprojekt im Rahmen des Importersatzes, darunter mit staatlicher Hilfe, erfolgreich umgesetzt wird, der Investor geschützt sein wird und für diese Periode einen Abnehmer für seine Produktion haben wird, sodass er nicht nur investiert, sondern auch verdient. Drittens ist es notwendig, unsere Wissenschaft auf die Industrie auszurichten. Es besteht jetzt die Möglichkeit, die Industrie sehr interessant neu zu ordnen. Mit interessant meine ich die Möglichkeiten für unsere Betriebe, neue Aufträge zu bekommen und große Industriebranchen mit allem Notwendigen zu versorgen, was von Sanktionen betroffen wurde. Ich bin mir darüber völlig im Klaren, dass es bestimmte Probleme mit Hightech

0: Tech-Produkten geben wird. Wir hängen wirklich von einigen ausländischen Technologien ab. Aber ich habe mich früher mit Innovationen beschäftigt und ich habe gesehen, dass viele Technologien, die wir haben, manchmal diejenigen übertreffen, die auf unserem Territorium implementiert wurden. Solche Technologien sollten kommerzialisiert werden.
1: Bei Hightech-Produktion denkt man sofort an China. Beim Importersatz gibt es ja zwei Wege, wenn man etwas selbst herstellt oder Ersatz aus einem anderen freundlichen Land holt. Wie kann man das aus Ihrer Sicht kombinieren? Welchen Weg sollten wir bevorzugen?
0: Erinnern Sie sich an Chinas Weg. Wie hat es seine Produktion aufgebaut? China schaffte es, die Produktion zu lokalisieren, aber mit der Beteiligung des Kapitals seiner Partner. Der Weg von Re-Engineering ist leichter als die Schaffung von neuen innovativen Projekten. Re-Engineering ist heute aktuell.
1: Wie viel Zeit wird das ungefähr in Anspruch nehmen?
0: Wenn wir über die Auslastung der großen Industrieunternehmen in Bezug auf die Verfügbarkeit von Komponenten sprechen, was heute sehr aktiv entwickelt wird, kann man von einer Frist von bis zu 5 Jahren sprechen. Wenn es heute entschieden wird, dass strategische Unternehmen des Landes den Bedarf an der Lieferung von Komponenten für die Implementierung der Hauptmontage bestimmen, dann sind von der Mittelzuweisung für diese Projekte bis zur Organisation der Produktion und der Herstellung neuer Produkte bis zu 5 Jahre notwendig. Wenn wir über eine Weiterentwicklung sprechen, dann würden aus meiner Sicht 10 Jahre ausreichen. Jetzt sind Investitionsgarantien notwendig.
1: Und was machen wir, wenn die Unternehmen, die sich aus Russland zurückgezogen haben, in 5 oder 10 Jahren zurückkehren? Könnte das passieren oder nicht?
0: Natürlich könnte es.
1: Oder werden wir sie dann einfach nicht mehr auf den Markt lassen?
0: Sie müssen verstehen, dass Sanktionen nicht nur die russische Wirtschaft treffen, sondern auch die Unternehmen im Ausland. In erster Linie geht es um den Marktverlust. Das ist sehr wichtig. Die Unternehmen haben ja Geld investiert, Betriebe gebaut, Arbeitskräfte vorbereitet, Kooperationsnetze aufgebaut. Viel Arbeit wurde nicht nur von Unternehmen, die ihre Produktion geliefert haben, geleistet, sondern auch von denjenigen, die ihre Produktion hier hergestellt haben. Das sind beiderseitige Verluste. Positiv daran ist, dass sie sehr gute Teams in Betrieben vorbereitet haben, die hierzulande arbeiten und zur Weiterentwicklung bereit sind. Wir müssen diese Ressourcen nutzen, um die Bemühungen und Produktionskapazitäten von Unternehmen zur Stärkung unserer Wirtschaft einzusetzen. Wissen Sie, die Russen zeichnen sich dadurch aus, dass sie in jeder Situation einen Ausweg finden werden. Ich bin sicher, hätten die Sanktionen ein anderes Land getroffen, würde es dort zur Panik kommen, weil man an ein ruhiges Leben gewöhnt ist. Seit den 90er Jahren, wenn Sie sich an diese Zeit erinnern, hatten wir unterschiedliche Zeiten in unserem Land. Wir verhalten uns freundlich allen gegenüber. Wir behandeln ausländische Unternehmen mit großem Respekt. Wenn wir so betrogen werden, vergeben wir es sehr schnell. Auf menschlicher Ebene, meine ich. Zweitens können wir uns sehr schnell umorientieren. Bei Problemen suchen wir immer nach Möglichkeiten.
1: Für uns sind unbequeme Umstände bequem.
0: Ja, ich glaube aber, dass wir mit dieser Aufgabe zurechtkommen. Das wird keine leichte, eher eine schwierige Aufgabe sein. Ich bin aber sicher, dass Patriotismus, der Wunsch, in unserem Land, einem freien Land, weiterzuleben, der Wunsch, etwas zu schaffen, dazu beitragen werden. Es gibt heute eine gute Möglichkeit zur Neuorientierung unserer Wirtschaft. Ich sage es nochmal, es wird Schwierigkeiten geben. Ich sage nicht, dass wir morgen schon alles überwinden werden. All diese Etappen sind absolut klar. Viele Länder sind diesen Weg gegangen. Und jetzt haben wir so eine Möglichkeit. Wir müssen gemeinsam zum Wohl unserer Wirtschaft arbeiten.
1: Das Gespräch verlief leicht und locker und wir hatten bereits beschlossen, es uns bei einer Tasse Tee irgendwo am Flussufer gemütlich zu machen, als wir plötzlich ein Angebot erhielten, das wir nicht ablehnen konnten.
0: Wir fahren jetzt zur Eröffnung eines neuen Chemiebetriebs. Er von

0: unserem Industriepark in der Sonderwirtschaftszone Kolibin im Rahmen des Importersatzes gebaut wurde. Ich lade Sie ein, mitzufahren.
1: Gerne. Natürlich fahren wir mit. Wir folgen dem Auto vom Minister, um einen Chemiebetrieb zu besuchen.
2: Und dann geht's zum Tag des Schiffbaus. Bist du angemessen angezogen?
1: Schon vom frühen Morgen an. Gerade deswegen fahren wir alle zusammen.
2: Eigentlich sollten wir erst morgen in diese Richtung fahren. Wir fahren aber schon heute. Warum? Wer hat uns eingeladen?
1: Der Industrieminister persönlich. Er fährt schnell. Ilja, wir müssen aufholen.
2: Wir haben einen UAZ-Patriot. Wir haben ihn in 0, nichts eingeholt.
1: Ehrlich gesagt hatten wir keine Ahnung, womit sich der Betrieb, zu dessen Eröffnung wir fuhren, beschäftigt. Das war auch nicht so wichtig. Wir begleiteten ja den Minister als Gäste und das war unser Highlight. Alles andere hat man uns vor Ort erzählt und gezeigt. Es ging alles so schnell, dass wir uns nicht vorbereiten konnten und nichts über ihren Betrieb wissen, außer dass er sich im Rahmen des Importersatzes sehr schnell entwickelt. Erzählen Sie uns bitte mehr darüber.
3: Das neue Werk Homa Abgesiet wurde voriges Jahr eröffnet, speziell für die Produktion von Klebstoffen. Als erstes haben wir mit der Markteinführung einer Polyurethansparte begonnen. Das sind Klebstoffe für Bauzwecke und für die Automobilindustrie. Und dieses Jahr eröffnen wir einen Standort für die Produktion von wasserbasierten Klebstoffen, die für Bodenbelege, für die Holzbearbeitung, die Möbel und die Verpackungsindustrie gebraucht werden.
1: Wen ersetzen wir damit?
3: Wir ersetzen deutsche Produzenten in dieser Branche, die das Land verlassen haben. Wir stellen Klebstoffe für Möbel und Holzbearbeitung her. Hier sehen Sie zum Beispiel den wasserfesten Kleber der Klasse D3, D4. An diesem Stand präsentieren wir Klebstoffe für das Membran- und Vakuumpressen. Diese Klebstoffe werden zur Herstellung von Möbelfronten, Arbeitsplatten und anderen Möbeln verwendet.
2: Da steht ein Becher. Ist das ein Tester?
3: Ja, man kann ihn testen. Ich erzähle euch gleich darüber. Wir stellen auch Kleber und andere Stoffe für die Verpackungsindustrie her. Wenn wir über die Klebstoffe reden, dann sind das Taschen, Schachteln, Kartonkaschierung, verschiedene Lunchboxen, absolut alles. Diese Kleber sind umweltfreundlich und sicher im Gebrauch.
2: Wurde das auch bei Ihnen gedruckt?
3: Nein, es wurde aber mit unserem Klebstoff geklebt.
2: Toll, Sie können Verpackungen für die Burger von Lecker und Punkt bestellen.
3: Solche Verpackungen stellen wir nicht her. Man kann aber mit Hilfe von unseren Klebstoffen Boxen, Tüten und vieles andere herstellen. Die Tüten haben eine wichtige Eigenschaft. Sie sind fett- und wasserabweisend. Dafür wird ein Polyethylen genutzt. Unser Wissenschaftsteam hat aber ein alternatives Produkt hergestellt. Das ist eine spezielle hydrophobe Schicht. Nehmen wir diesen Becher. Er ist umweltfreundlich. Doch um ihn auch wasserdicht zu machen, wird er mit Polyethylen laminiert.
1: Deswegen ist er so glatt, richtig?
3: Richtig. Eine von uns hergestellte biologisch abbaubare Barriereschicht macht ihn glatt. Das ist ein Polymer, dank dem unser Becher wasserdicht wird. Dabei ist er vollständig biologisch abbaubar. Ein üblicher Becher ist nicht biologisch abbaubar.
2: Man kann ihn also einfach in den Wald werfen?
3: Ja, und er wird ihn zersetzen. Becher, die mit unserem Stoff hergestellt wurden, sind absolut umweltfreundlich und abbaubar.
1: Sind die Sanktionen und der Rückzug von ausländischen Unternehmen neben Ihrem Betrieb also zugute gekommen?
3: Solch einen Stoff stellen nur zwei Unternehmen weltweit her. Das erste ist ein deutsches, wenn ich mich nicht irre. Das zweite sind wir.
2: Das ist also eine goldene Zeit für Sie, endlich.
3: Natürlich, für alle. Ich hoffe, dass jeder den umweltfreundlichsten Weg zur Herstellung seiner Produkte wählt.
1: Toll.
2: Super.
1: Vielleicht nehmen wir die Becher mit. Uns steht hier noch eine lange Reise bevor.
2: Und noch dieses Ding. Ach, es ist leer. Ich dachte, dass es voll ist. Brauchen wir Becher?
1: Darfst du das?
3: Klar, ihr könnt sie nehmen.
2: Danke, ich habe mir noch einen Kuli geschnappt.
1: Blamier mich nicht.
3: All die Produkte, die ich gezeigt habe, stellen wir bereits her. Wir erweitern unsere Produktion aber auch.
1: Woher stammen die Anlagen? Werden sie importiert oder sind das Einheimische?
3: Wir kaufen die Ausrüstung bei der Firma Testsa. Das ist ein russischer Hersteller.
2: Der Lader auch?
3: Wohl kaum. Ich weiß es nicht. Wir werden die Ausrüstung allmählich bis zum Ende dieses Jahres oder bis zum Anfang des nächsten Jahres transportieren, um die Produktion nicht zu stoppen.
4: Na, wie geht's? Haben Sie es nicht bereut, mitgekommen zu sein?
1: Nein, es war super.
2: Wir haben Becher geschenkt bekommen.
1: Wir haben viel Interessantes erfahren.
4: Jetzt fahren wir weiter zu Krasnoje Sormovo. Abgemacht?
1: Abgemacht.
3: Wir werden also diese Ausrüstung transportieren, ohne unsere Produktionsprozesse einzustellen. Das ist auch für unsere Kunden wichtig, damit sie ihre Lieferung reibungslos fortsetzen könnten.
2: Schneller, schneller! Mir wurde gesagt, dass ich aus irgendeinem Grund kein Geschenk bekomme. Warum eigentlich? Ich werde ganz besondere Geschenke bekommen. Ja, ich sehe wie ein Geschenk aus.
1: Du musst das anders machen. So. Gib deinen Arm.
2: Bin ich ein Schulabgänger? Ich kann das nicht mitnehmen. Ihr könnt es an die Wand hängen. Es ist zu cool für mich. Danke. Gehen wir.
5: Hast du das Geschenk geklaut?
2: Nein, es hat sich in der Schlaufe verfangen. Danke, alles Gute.
1: Ich habe eins bekommen.
2: Ich habe selbst darauf verzichtet. Fahren wir weiter?
1: Schneller. Nach der Eröffnung des neuen Betriebs machten wir uns auf den Weg zu einem der ältesten und größten Werke von Nizhny Novgorod, das im Frühling 2022 auf die westliche Sanktionsliste geraten ist. Man hat nicht umsonst Angst vor diesem Riesen. In den ersten Jahren nach dem Zweiten Weltkrieg entwickelte sich das riesige Schiffbauwerk Krasnoje Sormowe zu einem der technologisch fortschrittlichsten Betriebe und das nicht nur in der Sowjetunion. Er stellte unterschiedliche Schiffe und Maschinen her, von Tragflächenbooten bis zu Atom-U-Booten. Auch Panzer und Lokomotiven verließen seine Werkstätten.
2: Frauen in Sandalen dürfen nicht nach oben, hat man mir gesagt.
1: Ja? Ist das gefährlich? Darf ich so rein?
2: So darfst du. Damit bist du keine Frau mehr, sondern ein Fachmann.
1: 1956 wurde ein Spion in der Nähe des Werks gefangen, ein kanadischer Marineattaché. Und dies war nicht das erste Mal, als ausländische Geheimdienstoffiziere versuchten, Informationen über die Arbeit geheimer Forschungsinstitute in der Stadt zu erhalten. Gerade deswegen wurde Nizhny Novgorod bis 1991 für Ausländer gesperrt. In seiner über 170-jährigen Geschichte hat das Werk vieles, auch harte Zeiten erlebt. Heute produziert das Werk Krasnoje Sormowe unter anderem Trockenfrachtschiffe, Öltanker, Schleppkähne und Baggerschiffe. Alles ist so groß.
2: Weil es um Schiffe geht.
1: Schiffe sind groß, stimmt.
6: Das ist ein Fabrikschiff. Vom Heck des Schiffes werden Fallen geworfen. Der Fang wird von der rechten Steuerbordseite hinaufgezogen und gelangt in den Laderaum, wo er verarbeitet wird. Im Endeffekt bekommen wir ein fertiges, verpacktes Produkt, das sofort ins Geschäft geliefert werden kann.
1: Eine schwimmende Fabrik also?
6: Das ist eine Fabrik auf dem Wasser.
1: Wie oft werden hier Schiffe zu Wasser gelassen?
6: Jeden Monat lassen wir ein Schiff vom Stapel laufen.
1: Wie viele Menschen arbeiten hier?
6: Meinen Sie die Schiffsbesatzung?
1: Und in der Fabrik?
6: In der Werft. Derzeit sind hier etwa 200 Menschen tätig.
1: Und insgesamt bei Krasnoje Sormowe?
6: Das sind etwa 4000 Menschen.
1: 4000 Mitarbeiter. Ich habe nie in meinem Leben ein so großes Werk gesehen.
4: Hier sehen wir ein Beispiel für Importersatz. Früher wurde es in der Türkei zusammengebaut und jetzt in Nizhny Novgorod. Und dabei, wie Oleg Alexandrowitsch bereits gesagt hat, sogar besser als dort, weil man alle Kritikpunkte berücksichtigt hat.
6: Es wird mit Sicherheit besser sein.
1: Hat es irgendwelche sanktionsbedingten Schwierigkeiten gegeben? Vielleicht mangelt es an etwas.
6: Ich kann nicht sagen, dass die Sanktionen uns nicht getroffen haben.
4: Ja, die Sanktionen haben uns getroffen.
6: In den Antrieben der Schiffe, die Sie jetzt im Hafen sehen, werden Ruderpropeller mit 360-Grad-Steuerung eingesetzt. Diese Ruderpropeller hat uns der deutsche Hersteller Schottel geliefert.
1: Wieder die Deutschen.
6: Sie sind hier Marktführer.
4: Bis jetzt.
6: Die chinesische Industrie macht ihnen Konkurrenz, bleibt aber mit ihren Produkten den deutschen Herstellern unterlegen. Unter dem Dach der Vereinigten Schiffbaugesellschaft werden die Werften Zviodochka und Finn mit einheimischen Komponenten versorgt. Auch für unsere Schiffe

0: erwarten wir noch in diesem Jahr eine Lieferung.
1: Kann man hier Schiffe jeder Größe bauen?
0: Na, die Größe und der Tiefgang spielen hier schon eine Rolle.
1: Sie sprechen von größeren Schiffen, ich habe aber kleinere gemeint.
0: Nein, kleine interessieren uns nicht.
2: Dafür haben wir kleine und mittelständische Unternehmen. Diese Schiffbauwerft ist nicht die einzige in unserem Gebiet. Wir stellen viele unterschiedliche Maschinen her. Wir produzieren Baggerschiffe. Am Freitag werde ich beim Stapellauf eines Baggerschiffes dabei sein. Jeden Monat lassen wir ein Tragflächenboot Valdai hergestellt vom Alexeyev Konstruktionsbüro zu Wasser. Schiffsbau ist bei uns gut entwickelt. Krasnoje Sormovo ist ein groß angelegtes Projekt, das große Schiffe baut. Es gibt mittlere und kleinere Schiffe. All dies gehört dem Schiffbaucluster der Region Nischni Nowgorod. Wir bauen Schiffe verschiedener Größen. Was den Importersatz betrifft, falls es uns an etwas mangelt, trifft das Werk die Entscheidung, das entweder selbst zu produzieren oder bei einem anderen Lieferanten zu finden. Das ist der Direktor des Werkes, Michael Perschi.
3: Guten Tag.
2: Er ist Abgeordneter der gesetzgebenden Versammlung der Region Nischni Nowgorod.
3: Sehr angenehm. Ich bin Margarita von RT.
0: Maxim Valajewitsch, ich habe alles, was ich wusste, erzählt.
2: Das ist immer sehr angenehm, monatlich ein Schiff zu Wasser zu lassen.
3: Kann ich mir vorstellen.
2: Jedes Schiff hat eine Taufpate. Wussten Sie das?
3: Nein.
4: Maxim Valerievich will Taufpate werden, doch solch eine Position existiert leider noch nicht.
2: Nein, ich will kein Taufpate werden.
3: Über den Importersatz hat man uns bereits erzählt. Wie kooperieren Sie mit den Behörden? Läuft alles gut?
4: Wir arbeiten sehr ernsthaft und eng mit der Regierung der Region zusammen, beziehungsweise mit dem Industrie- und Handelsministerium, mit dem Gouverneur und seinen Behörden. Sie helfen uns sehr gut dabei, neue Aufträge zu bekommen, zusätzliche Investitionen anzulocken. Hier haben wir keine Probleme. Wir helfen der Stadt und der Region und die Stadt hilft uns. Wir sind seit 2014 unter Sanktionen. Jetzt wurden Sanktionen auch konkret gegen unser Werk verhängt. Unsere Hauptaufgabe für heute besteht darin, möglichst schnell für einen möglichst ähnlichen Preis, mit dem die Kunden gerechnet haben, herzustellen. Aktuell lösen wir dieses Problem mit Hilfe von freundlichen Staaten. Künftig werden wir das auch mit Hilfe von einheimischen Herstellern tun. Wir haben alles dafür, um in einem Jahr zu beginnen, Schiffe mit einheimischen Komponenten auszustatten.
1: Wir haben doch bestimmt Erfahrungen im Schiffbau während der Zeit der Sowjetunion gesammelt. Theoretisch konnten wir das alles schon mal.
4: Es gibt Unternehmen, die Hauptantriebe herstellen. Sie entsprechen jedoch nicht den aktuellen Forderungen. Sie müssen modernisiert werden. Das fordert Investitionen und Zeit. Gerade deswegen können wir diese Ausrüstung nicht für die im Bau stehenden Schiffe liefern. Wir brauchen etwa ein Jahr.
1: In einem Jahr? Ein Jahr ist nicht lang.
2: Bis dahin schaffen wir es so.
3: Das Werk beeindruckt durch seine Größe, endlose Werkstätten, Gebäude, Straßen und Gassen. Die Probleme des Importersatzes haben es natürlich getroffen. Doch die richtige Herangehensweise wird unumgänglich zur Unabhängigkeit von ausländischen Bestandteilen führen. Wie wir zufällig erfahren haben, wurde an dem Tag der Tag des Schiffbauers gefeiert. So wurden ein Kulturhaus und ein feierliches Konzert zum Endpunkt unserer Reise.
5: Heute wird hier auch noch der Tag der Schiffbauer gefeiert. Also hier ist das Fest. Der Wirtschaftsminister bleibt hier. Dann gibt es noch ein Fest der Schiffbauer und uns wurde noch ein anderes Unternehmen empfohlen, und zwar ein Chemieunternehmen, Okapo, und das schauen wir uns auch noch mal an hier.
3: Unser Tag, genauer gesagt ein halber Tag mit dem Minister, war zu Ende. Da wir keine Schiffbauer sind, machten wir uns weiter auf den Weg. Unsere Geschäfte sind natürlich keine Ministergeschäfte, aber trotzdem wichtig.

0: das erste staatliche Blasorchester der Sowjetunion, abgekürzt das Gosduch. Nur die besten Musiker durften dort spielen.
1: Die bloße Menge der Musik, die sie gespielt haben, ist selbst heute noch erstaunlich. Alle Traditionen unseres heutigen Blasorchesters haben ihre Wurzeln genau dort.
0: Juli 1941. Die Wehrmacht rückt unaufhaltsam auf Moskau vor. Als Reaktion darauf beginnen sich in der

0: Stadt Volksmilizdivisionen zu bilden.
1: Ihnen war bewusst, dass das ganze Land in Lebensgefahr schwebte. Und ich glaube, das hat sie motiviert, sich freiwillig zu melden.
0: Das staatliche Blasorchester des Kremls bereitet sich auf einen ganz besonderen Auftritt vor. Ein Konzert ohne Publikum, zu Ehren der Gefallenen. Hier, nahe Wjasma, sind die meisten der Musiker ums Leben gekommen.
2: Es ist eine große Ehre für uns, nicht nur aufzutreten, sondern auch den Musikern Tribut zu zollen, die hier ihr Leben gaben, damit wir leben und ihre Arbeit fortsetzen können.

0: Anfang Oktober 2023 überschritten Hamas-Kämpfer die Grenze zu Israel. Nif Aybas, einer der Israeli-Reservisten, wollte das Land schützen, wurde aber für einen Terroristen gehalten und von seinen eigenen Truppen getötet.
1: Am 8. Oktober saßen wir hier im Wohnzimmer und wir schauten fern.
2: Es gibt noch einen weiteren Bericht, ein Video, das den Moment des Zusammenstoßes zwischen unseren Truppen und den Terroristen zeigt.
1: Meine kleine Tochter sagte zu mir, schau mal, Nifs Auto im Fernsehen.
2: Dieses Auto wurde von den Sicherheitskräften gestoppt. Die Terroristen wurden eliminiert.
0: Das Militär verwechselte Nifs blauen Mazda mit einem Audi, der von mutmaßlichen Terroristen gefahren wurde und feuerte über 400 Kugeln auf das Auto ab.
3: Okay, ein oder zwei Kugeln, um sie zu neutralisieren, das verstehe ich. Aber es war eine Tragödie.
1: Ein Polizist kam und sagte, dass ihre Entscheidung falsch war. Und es ihnen leid tut.
0: Die Familie fordert die Behörden auf, die Verantwortung für den Unfall zu übernehmen und Nif als gefallenen Soldaten anzuerkennen.
1: Mein Land hat mich verraten. Ich habe mein Bestes gegeben.

Streit um GKV-Sparpaket. Dem Gesundheitswesen droht eine neue Krise. Das von Gesundheitsministerin Wagner vorgelegte Sparpaket wurde am Freitag im Bundestag beraten. Der Gesetzesentwurf hat bereits landesweite Demonstrationen ausgelöst und stößt auch im Bundestag auf Kritik. Deal mit Iran. Mehr als drei Monate nach Kriegsbeginn rückt eine Einigung zwischen Washington und Teheran über die Einstellung der Feindseligkeiten in greifbare Nähe. Laut dem iranischen Außenminister Abbas Araghchi soll das Abkommen den Krieg an allen Fronten beenden, auch im Libanon. Zugleich warnte Araghchi, dass Gegner des Abkommens versuchen könnten, den Prozess zu untergraben. Weitere Zerstörungen. Israel führt weiterhin massive Luftangriffe auf den Südlibanon durch. Bewohner von 20 Ortschaften wurden nun aufgefordert, ihre Häuser unverzüglich zu verlassen. Guten Abend, hier ist RTDE mit den 21 Uhr Nachrichten. Mein Name ist Ulrich Gohlke. Das Gesundheitssystem steht vor einem neuen Stresstest. Am Freitag wurde im Bundestag ein Gesetzesentwurf zur Gesundheitsreform diskutiert. Das System der gesetzlichen Krankenversicherung soll nach Angaben der Bundesgesundheitsministerin Nina Wagner durch ein milliardenschweres Sparpaket stabilisiert werden.

0: Bundesweit protestieren Arztpraxen gegen die Pläne von Bundesgesundheitsministerin Nina Wagen. Besonders kritisch sehen viele Ärzte die geplanten Änderungen bei Präventions- und Früherkennungsleistungen. Falls das Sparpaket in Kraft tritt, werden Leistungen, die bislang außerhalb fester Ausgabenobergrenzen vergütet wurden, stärker budgetiert. Ärzteverbände kritisieren, die geplanten Einsparungen gingen zu Lasten der ambulanten Versorgung. Wagen selbst behauptet, das Gesetz soll die Finanzen der gesetzlichen Krankenversicherung stabilisieren und den Anstieg der Beitragssätze begrenzen.
1: Wenn wir nichts tun würden, würde alleine im nächsten Jahr schon ein Betrag von knapp 19 Milliarden Euro bei den Krankenkassen fehlen. Und im Jahr 2030 würde dann die Deckungslücke auf ca. 44 Milliarden Euro aufwachsen, wenn wir jetzt eben nicht handeln. Ja, und genau das tun wir jetzt, liebe Kolleginnen und Kollegen. Mit dem Gesetz wollen wir verhindern, dass die Beitragssätze immer weiter steigen. Und das ist ja kein Selbstzweck. Wir wollen die Bürger entlasten und wir wollen, dass die Unternehmen mehr Planungssicherheit haben, statt von immer weiter steigenden Sozialbeiträgen ausgebremst zu werden.
0: Bei der Debatte im Bundestag kritisierten Vertreter der Opposition das Sparpaket. Nach Ansicht der Politiker würden solche Maßnahmen das System noch stärker belasten.
2: Wenn mich sogar Schreiben von CDU-Landräten erreichen, in denen steht, Zitat, dieses Gesetz darf so nicht beschlossen werden, dann weiß man, dieses Gesetz ist eine echte Katastrophe. Ein CDU-Landrat betonte, dass allein für seinen Landkreis ein Defizit von 40 bis 60 Millionen jährlich bei den Krankenhäusern zu erwarten ist. Und Land auf, Land ab laufen die Landräte Sturm gegen das Gesetz, weil es eine massive finanzielle Belastung für die Kommunen bedeutet. Der Bund stiehlt sich aus der Verantwortung zu Lasten der Kommunen. So löst man keine Probleme, sondern schafft nur neue.
3: Frau Ministerin, Sie haben hier nun ein Gesetz vorgelegt, das Sie Beitrag Stabilisierungsgesetz nennen, aber bereits wenige Tage nach Kabinett ist seit dieser Woche inzwischen klar, Sie haben sich grob verschätzt. 3,5 Milliarden zusätzlich fehlen Ihnen, wie Sie kleinlaut gegenüber den Fraktionen im Vermerk eingeräumt haben, weil Ihr Haus aus einer völlig unrealistisch niedrigen Ausgabenrate für dieses Jahr ausgegangen ist. Mit diesem unzureichend wirksamen, unausgewogenen und offensichtlich schlecht gemachten Gesetz lassen Sie trotz verheerendem Kahlschlag in der Versorgung Beitragssteigerung für 2027 nicht verhindern, sondern Sie werden eintreten, wenn Sie nicht den Kahlschlag, den Sie hier offensichtlich mit diesem Gesetz einleiten, sogar noch weiter verschärfen wollen. Das zentrale Versprechen dieser Koalition, stabile Beiträge, das Sie seit Monaten mit Monstranz vor sich hertragen, ist mit diesem Gesetzentwurf nicht zu halten.
4: Mit den Kürzungsreformen beginnt im Gesundheitswesen, will die Regierung einen langjährigen gesellschaftlichen Konsens endgültig zerstören. Und zwar eine Absicherung in dieser Gesellschaft, ein Schutznetz. Heute bei der Gesundheit, morgen bei der Pflege, bei der Rente, beim Arbeitszeitschutz, der Kinder- und Jugendhilfe. Ja, das Netz hatte bereits zu große Löcher. Ja, nach der rot-grünen Agenda 2010 fielen Menschen durch das Netz. Aber nun wird es auf eine Weise angegangen, dass alles Vorherige in den Schatten stellt.
0: Bundesratspräsident Andreas Bovenschulte erklärte, dass das Gesundheitssystem zwar Strukturreformen benötige, jedoch nicht auf Kosten der Länder und Kommunen.
5: Also erstmal ist es ganz wichtig, dass in der jetzigen Zeit alles gemacht wird, dass die schwächelnde Wirtschaft wieder in Gang kommt, weil das ist die Mutter aller Probleme im Moment. Und je schwächer die Wirtschaft ist, desto stärker werden die Verteilungskämpfe. Und genau das müssen wir ändern. Also wir müssen die Wirtschaft in Gang bringen. Ja. Und dazu brauchen wir eine vernünftige Steuerreform, die kleine und mittlere Einkommen entlastet. Das ist unstreitig.
6: Und genau, es geht um die Finanzierung.
5: Allerdings ist jetzt die Frage, wer finanziert das?
6: Richtig.
5: Und da sagen die Länder und Kommunen, und da spreche ich nicht nur für mich, sondern für alle Amtskolleginnen und Amtskollegen, das kann nicht zulasten der Länder- und Kommunalhaushalte gehen. Die sind ohnehin schon auf Kante genäht oder darüber hinaus. Und wir können keine weiteren Einnahmeausfälle verkraften.
0: Der Soziologe und Abgeordnete der Hamburger Bürgerschaft Martin Dolzer ist der Ansicht, dass das geplante Sparpaket im Gesundheitswesen den grundlegenden Menschenrechten auf medizinische Versorgung widerspreche.
7: Das ist ganz eindeutig, geht das gegen das Prinzip, dass wir eine Grundsicherung hatten für einmal die Gesundheit, das Wesentliche, eine Grundversorgung an Bildung, Gesundheit und wesentlichen Dienstleistungen

0: Industrie. Das hatten wir schon in der Corona-Zeit, dass zum Beispiel von Ursula von der Leyen Aufträge an BioNTech vergeben hat, ohne die notwendigen Verfahren einzuhalten. Das wird jetzt in der EU vor einem Gericht verhandelt. Und auch hier ist wieder geplant, die Krankenversicherungen, die machen ohnehin, die Privaten machen einen hohen Gewinn, die Gesetzlichen machen auch einen Überschuss von 3 bis 5 Milliarden jährlich. Das ist nicht sehr viel, weil die damit ausgleichen, falls es mal zu Kompensationsnotwendigkeiten kommt. Aber es ist trotzdem ein Gewinn. Und nun wird das Ganze wieder zulasten der Menschen verteilt. Das ist ein, sagen wir mal, ein U-Turn, den wir eigentlich seit 1990, aber verstärkt seit 2010 und nochmal verstärkt seit 2022 konfrontiert sind mit diesem U-Turn hin zu einem Staat, der nicht mehr für das Wohl der Bürger in Bezug auf Krankenversicherung, in Bezug auf soziale Leistungen, in Bezug auf Bildung und in Bezug auf alle weiteren öffentlichen Dienstleistungen, die eigentlich nicht privat sein sollten, zu Ungunsten dieser durchgeführt wird. Und das wird zusehends dazu führen, dass immer mehr Menschen abgehängt werden und dass es auch immer größere Unzufriedenheit und vielleicht größere Proteste geben wird.
1: Rund 1700 Stahlarbeiter aus ganz Deutschland versammelten sich am Freitag in Berlin, um stärkere staatliche Unterstützung für die deutsche Stahlindustrie zu fordern. Sie warnten, dass hohe Energiekosten, ausländische Konkurrenz und der industrielle Niedergang Arbeitsplätze und künftige Investitionen gefährden. Aufnahmen zeigen Demonstranten, die sich am Brandenburger Tor versammelten, bevor sie zum Bundeswirtschaftsministerium marschierten, um Maßnahmen zur Sicherung der langfristigen Zukunftsfähigkeit der Stahlproduktion in Deutschland zu fordern. Die Kundgebung wurde von Deutschlands größter Industriegewerkschaft, der IG Metall, organisiert. Die Teilnehmer teilten ihre Besorgnisse hinsichtlich der Zukunft der Industrie mit.
2: Wir sind heute hier angekommen aus Bremen. Wir kämpfen als Stahlwerker für den Industriestrompreis, für gute Rahmenbedingungen, dass wir auch morgen noch Stahl machen können. Wir brauchen Handelsschutz, da soll ja schon was passieren. Wir sind heute hier, um für guten Stahl zu kämpfen. Wir wollen gute Rahmenbedingungen, damit wir Stahl auch in Deutschland noch machen können. Die Grundstoffindustrie erhalten, die Lieferketten erhalten. Wir brauchen einen günstigen Strompreis, der langfristig ist und berechenbar ist, sodass wir die Investitionen in grünen Stahl bekommen. Wir müssen auch gucken, dass wir grüne Leitmärkte bekommen, damit wir hier vernünftig auch Absatzmärkte haben.
3: Allein im letzten Jahr sind 125.000 Industriearbeitsplätze verloren gegangen aufgrund von der schlechten Industriepolitik, die bis jetzt gemacht wurde. Deswegen sind wir hier, wir sind von der Stahlindustrie, weil Stahl Zukunft ist. Wir brauchen das für die Wertschöpfungskette. Wir haben gute Arbeitsplätze, wir sind tarifgebunden, wir kriegen gutes Geld für sichere Arbeitsbedingungen und dafür stehen wir heute ein.
1: Die USA und der Iran haben sich offenbar auf den Rahmen eines Friedensabkommens verständigt. Außenminister Abbas Araghchi erklärte, das zweistufige Abkommen könne die anhaltenden Kampfhandlungen beenden. Zudem ebne es den Weg für Verhandlungen über das iranische Atomprogramm und die Aufhebung der Sanktionen. Gleichwohl schloss Araghchi nicht aus, dass Washington die Annahme des Abkommens noch sabotieren könnte.
4: Es sind mehrere Szenarien denkbar. Das erste Szenario ist, dass beide Seiten mit dem Verlauf der Verhandlungen zufrieden sind und daher beschließen, diese 60 Tage zu verlängern. Das Abkommen sieht auch vor, dass diese 60 Tage verlängert werden können. Das heißt, wenn wir am Ende der 60 Tage feststellen, dass die Verhandlungen gut vorangekommen sind und wenn wir beispielsweise weitere 10 Tage oder einen Monat verhandeln, könnten wir eine Einigung erzielen, dann stimmen beide Seiten zu und verlängern die Frist. Es ist möglich, dass wir am Ende der 60 Tage zu dem Schluss kommen, dass kein Nutzen besteht und dass es nicht möglich ist, eine Einigung zu erzielen. Es ist möglich, dass wir keine endgültige Einigung haben werden. Was wird aus den Vereinbarungen hier? Natürlich hat jeder das Recht, zum vorherigen Stand zurückzukehren. Es ist möglich, dass eine Einigung erzielt wird, um die Verhandlung in irgendeiner Form fortzusetzen. Ich möchte jetzt noch kein Urteil fällen, da es wirklich davon abhängt, in welcher Lage wir uns am Ende der 60 Tage befinden, wie weit die Verhandlungen fortgeschritten sind und mit welcher Atmosphäre wir letztendlich konfrontiert sind.
1: Die iranische Nachrichtenagentur MEA

0: 14 Punkte aus dem Entwurf des Abkommens mit den USA veröffentlicht. Das Dokument sieht die vollständige und sofortige Einstellung aller Kampfhandlungen vor, einschließlich derer im Libanon. Ferner fordert Teheran den Abzug amerikanischer Truppen aus den an den Iran angrenzenden Gebieten sowie die künftige Nicht-Einmischung Washingtons in die inneren Angelegenheiten der Islamischen Republik. Für die Straße von Hormuz ist die vollständige Aufhebung der Seeblockade binnen 30 Tagen sowie die Wiederaufnahme der Schifffahrt vorgesehen. Kürzlich erklärte jedoch US-Präsident Trump, diese Forderungen stünden in keinem Zusammenhang mit den schriftlich vereinbarten Bedingungen.
1: Die Bedingungen, die der Iran an die Fake News-Medien weitergegeben hat, haben nichts mit den Bedingungen zu tun, die schriftlich vereinbart wurden. Was sie gesagt haben, einschließlich ihrer schwachen und erbärmlichen Erklärung, es gebe eine Einigung, hat nichts mit der Wahrheit zu tun. Es ist sehr unehrenhaft, mit diesen Leuten zu verhandeln. Bei ihnen gibt es so etwas wie Verhandeln in gutem Glauben nicht. Unglaublich. Außerdem ist ihr völlig abgewehrter Drohnenangriff von gestern Abend auf indische Schiffe, die die Straße von Hormuz verließen, völlig inakzeptabel. Sie sollten sich besser zusammenreißen, und zwar schnell.
0: Der Politikexperte und Professor an der Universität Teheran, Professor Dr. Seyed Mohammad Marandi, hält ein Friedensabkommen zwischen dem Iran und den USA für sehr wahrscheinlich. Teheran bleibe jedoch skeptisch, ob Washington und Israel sich an die Vereinbarungen halten würden.
1: Zum ersten Mal kann ich sagen, dass die Chancen jetzt bei über 50% liegen, auch wenn Trump in den letzten Monaten schon zum 39. oder 38. Mal behauptet hat, wir stünden kurz vor einer Einigung. Das ist das erste Mal, dass er tatsächlich nicht völlig unehrlich ist. Aber selbst wenn es unterzeichnet wird, würde ich nicht darauf wetten, dass es die ersten paar Monate, die erste Phase übersteht, denn die USA sind völlig unzuverlässig und das israelische Regime ist völkermörderisch. Sie haben Freude am Töten. Sie metzeln im Gazastreifen ab und sie metzeln gerne im Libanon ab und sie wollen nicht damit aufhören. Die Iraner haben jedoch erklärt, dass es kein Abkommen geben werde, wenn die USA der israelischen Armee nicht einen Maulkorb verpassen. Und die Iraner haben unmissverständlich klargestellt, dass sie ihren Teil der Vereinbarung nicht erfüllen werden, sollte die Vereinbarung von den USA nicht ordnungsgemäß umgesetzt werden. Das bedeutet, dass die Lage in der Straße von Hormuz im Grunde so bleiben wird, wie sie in den letzten Monaten war. Und die Amerikaner scheinen sich vorerst darauf geeinigt zu haben, die erste und die zweite Phase voneinander zu trennen, weil sie verstehen, dass es zu keiner Einigung kommen wird, wenn sie sich über das Atomprogramm streiten wollen. Daher wurde das Abkommen in zwei Teile gegliedert. Im zweiten Teil werden die Sanktionen gegen den Iran und das Atomprogramm behandelt. Nun wird der Iran die Anreicherung nicht aufgeben. Und der Iran wird natürlich auch sein umfassenderes Atomprogramm nicht aufgeben. Aber er ist bereit, ein Abkommen zu schließen, wie er es 2015 getan hat. Der Iran wird kein Abkommen wie das von 2015 akzeptieren. Er wird etwas Besseres fordern. Der Iran kann das tun, aber im Gegenzug müssen die USA die Sanktionen aufheben und der Iran meint es ernst. Der Iran weiß, was er hat, welche Möglichkeiten er hat und das ist die Straße von Hormuz. Wenn die USA also nicht kooperieren, werden sie nicht bekommen, was sie wollen und es wird zu einer Krise in der US-Wirtschaft kommen, die andauern wird.
0: Unterdessen führt Israel massive Angriffe auf den Libanon durch und hat nun die Zwangsevakuierung des Südlibanon angeordnet. Bewohner von 20 Ortschaften werden aufgefordert, ihre Häuser unverzüglich zu verlassen. Im gesamten Südlibanon waren Explosionen zu hören. Aus der Stadt Tyros wurde mindestens ein Verletzter gemeldet. Erst Anfang der Woche hatte Israel die Bewohner zur Evakuierung aufgefordert und die Stadt anschließend massiv beschossen. 8 Menschen kamen dabei ums Leben. RT-Korrespondent Steve Sweeney berichtet aus dem Libanon, wo die Menschen in ihren Häusern ausharren, während über ihnen israelische Kampfflugzeuge ihre Kreise ziehen.
1: Die historische Stadt Tyros im Südlibanon ist auch als Stadt des Widerstands bekannt. Am bekanntesten ist, dass die antike Hafenstadt der Belagerung durch Alexander den Großen standhielt. Heute kommt die Bedrohung nicht mehr vom Meer, sondern aus der Luft. Kampfflugzeuge donnern weiterhin über uns hinweg und greifen Ziele im westlichen Sektor an. Der Lärm des Bombardements hallt durch die Stadt. Gerade eben gab es zwei Explosionen. Hinter mir sieht man Rauch aus Bayada aufsteigen, das schwer bombardiert wurde und am Freitagmorgen erneut getroffen wurde. Nun versucht Israel, seine Positionen im westlichen Sektor zu halten und hat die Bewohner wiederholt aufgefordert, Tyros zu verlassen. Das schürt Befürchtungen, dass Israel die Kontrolle über die Stadt übernehmen will. Trotz der massiven Vertreibung bleiben Tausende zurück. Wohngebiete werden weiterhin getroffen, darunter ein Wohnblock, der am Dienstag zerstört wurde und bei dem 8 Menschen ums Leben kamen. Einer der Anwohner erzählte uns, dass er vor seinem Haus gesessen habe, als dieses durch einen Raketenangriff zerstört wurde.
2: Wir unterhielten uns gerade mit den Nachbarn, als wir eine Bombenexplosion hörten. Unmittelbar danach hörten wir hier eine gewaltige Explosion. Wir rannten zum Haus und sahen, dass mein Haus zerstört war.
3: Das ist ein Sozialwohnungsgebiet. Es ist ein Arbeiterviertel. Daher führt jeder Bombenangriff zur Zerstörung von Dutzenden von Häusern und zum Tod unschuldiger Menschen. Kommen Sie und durchsuchen Sie jeden Winkel hier, um sich davon zu überzeugen, dass sich hier keine Militärangehörigen aufhalten.
1: Die christlichen Viertel von Tyros sind nach wie vor belebt und geschäftig, obwohl Israel Anfang dieser Woche Evakuierungsbefehle erlassen hatte, mit der Begründung, dort seien Hisbollah-Kämpfer im Einsatz. Lokale christliche Führer zeigen sich jedoch unbeeindruckt und bestehen darauf, dass sie in der Stadt bleiben werden. Wir sprachen mit dem Hisbollah-Abgeordneten Hussein Yisha, der Israels Behauptung zurückwies und erklärte, die Kämpfer der Gruppe seien weiterhin auf dem Schlachtfeld und stünden den israelischen Streitkräften gegenüber. Während die israelischen Angriffe trotz des Waffenstillstands im gesamten Süden anhalten, gibt die Hisbollah an, ihre Angriffe auf israelische Truppen und Panzer verstärkt zu haben, wobei zunehmend Drohnen mit Glasfaserverbindung zum Einsatz kommen, die sich, wie israelische Politiker und Militärführer einräumen, als schwer zu bekämpfen erwiesen haben. Auf diplomatischer Ebene sollten die umstrittenen direkten Gespräche zwischen Israel und dem Libanon am 22. Juni in den USA wieder aufgenommen werden. Gleichzeitig ist das Vertrauen in amerikanische Garantien gering.
3: Wir trauen Trump nicht. Trump bereitet uns nur Sorgen. Aber wenn er das ernst meint, dann nur, weil er gezwungen ist, seine Aggressivität zu zügeln.
1: Seit Beginn der Waffenruhe hat Israel mehr als 3.500 Luftangriffe geflogen, während das libanesische Militär weiterhin unterfinanziert ist und die internationale Unterstützung schwindet. Die USA haben Pläne angekündigt, die Militärhilfe zu reduzieren. Da die UNIFIL voraussichtlich bis Ende des Jahres abziehen wird, befürchten viele ein wachsendes Sicherheitsvakuum. Trotz monatelanger diplomatischer Bemühungen sind vor Ort kaum sichtbare Fortschritte zu verzeichnen. Die Bombardierungen gehen weiter. 1,2 Millionen Menschen sind weiterhin auf der Flucht und Frieden bleibt eine ferne Aussicht. Das war Steve Sweeney für RT aus Südlibanon.
0: Die Direktorin des Nationalen US-Nachrichtendienstes, Tulsi Gabbard, hat Beweise für die Existenz eines Programms zum Aufbau von US-Biolaboren vorgelegt. Das Programm wird demnach aus Mitteln der amerikanischen Steuerzahler finanziert. Nach ihren Angaben beläuft sich die Zahl der Labore auf 120.
1: Nach monatelanger Durchsicht der Bestände und Akten der Geheimdienste legt die Direktorin des Nationalen Nachrichtendienstes, Tulsi Gabbard, neue Beweise für die langjährige Finanzierung von mehr als 120 Biolaboren in über 30 Ländern durch die US-Regierung vor. Zu diesen Biolaboren gehören auch Labore in der Ukraine, die aufgrund des andauernden Krieges zwischen Russland und der Ukraine möglicherweise gefährdet sind. Bislang wurden dem amerikanischen Volk Beweise für die Existenz und Finanzierung dieser Labore bewusst vorenthalten.
0: Zuvor hatten westliche Politiker diese Tatsache wiederholt bestritten und betont, dass es in der Ukraine keinerlei Biolabore gebe. Russland wurde vorgeworfen, dies sei nichts anderes als Unsinn, eine Verschwörungstheorie und russische Propaganda.
1: Ich wage übrigens noch eine weitere Vorhersage. Was Sie über chemische Waffen hören, stammt direkt aus Ihrem Drehbuch. Sie behaupten zunächst, dass Ihre Gegner oder die Amerikaner chemische Waffen gelagert hätten. Und wenn Sie dann selbst chemische Waffen einsetzen, was ich sehr befürchte, haben Sie schon eine Art Erfindungsgeschichte parat. Das haben Sie in Syrien gesehen, das haben Sie sogar in Großbritannien gesehen.
4: Eine Tirade bizarrer Verschwörungstheorien. Diese Woche hören wir noch viel mehr davon. Dinge, die so klingen, als wären sie ihm in einer Ketten-E-Mail aus einem dunklen Winkel des Internets zugeschickt.

0: geschickt worden. Präsident Biden hat einen Begriff für diese Art von Gerede: Unsinn. Wie ich bereits vor einer Woche sagte, die Ukraine verfügt über kein Programm für biologische Waffen und es gibt keine ukrainischen Labore für biologische Waffen, schon gar nicht in der Nähe der russischen Grenze.
1: Es ist klar, dass wir nicht davon ausgehen, dass die Ukraine entweder biologische oder nukleare Waffen anstrebt, was im Wesentlichen Teil der Propaganda ist, die Russland verbreitet. Soweit ich weiß, betreibt die Ukraine im Grunde genommen etwas mehr als ein Dutzend Biolabore. Diese dienen der biologischen Verteidigung der Ukraine und der Reaktion im Bereich der öffentlichen Gesundheit. Und genau dafür sind sie auch vorgesehen. Und ich denke, dass die US-Regierung Unterstützung leistet oder zumindest in der Vergangenheit im Zusammenhang mit der biologischen Sicherheit Unterstützung geleistet hat.
2: Der ehemalige Geheimdienstanalyst und Geschäftsführer von Burke Associates, Larry Johnson, ist der Ansicht, dass die Vielzahl der US-Biolabore nicht ohne Grund in der Ukraine angesiedelt sei.
3: Sie kündigt ihren Job in 2 Wochen. Ich glaube also, sie räumt noch schnell auf, bevor sie geht. Diese Enthüllung ist wirklich bemerkenswert. Sie sagte, es seien insgesamt 120. Aber die Ukraine habe 40 davon gehabt, was eine überwältigende Konzentration auf Russland und nicht nur auf den Rest der Welt bedeutet. Ich bin froh, dass sie das getan hat. Ich glaube, man hat sie während ihrer Amtszeit so behandelt, wie ich es gern als Pilzbehandlung bezeichne. Man hat versucht, sie im Dunkeln zu halten und mit Mist zu bedecken. Dabei hat sie der Gesellschaft durch ihr Handeln einen echten Dienst erwiesen. Denn das ist einfach unvorstellbar. Es ist eine Sache, ein einziges biologisches Labor zu haben, das biologische Waffen entwickelt, deren einziger Zweck darin besteht, Menschen zu töten. Aber 30 oder 40, das kann doch nicht wahr sein. Diese Zahl ist einfach überwältigend. Selbst in den düstersten Fantasien eines Drehbuchautors könnte man sich nichts so Perverses, so Bösartiges ausdenken und dennoch haben sie dafür Geld bereitgestellt und genehmigt. Und es gab Menschen, die daran gearbeitet haben, die Tag für Tag zur Arbeit kamen und gingen, um sich damit zu beschäftigen.
2: Und nun zu weiteren Nachrichten, kurz und bündig. Das 20. internationale Blumenfestival findet in der Peter-und-Paul-Festung in St. Petersburg statt. Das Programm umfasst eine Ausstellung thematischer Kunstobjekte sowie einen Floristenwettbewerb in mehreren Kategorien. In diesem Jahr lautet das Thema kulturelle Vielfalt und Einheit der Völker Russlands. Auf den Aufnahmen ist zu sehen, wie die Gäste der Veranstaltung Installationen und Kunstobjekte fotografieren und die Werke der Floristen bewundern. Für die Gestaltung der Ausstellungen wurden rund 20.000 Blumen verwendet, die aus verschiedenen Regionen des Landes angeliefert wurden. Die Arbeiten der Teilnehmer werden sowohl von einer professionellen internationalen Jury als auch von den Besuchern der Veranstaltung bewertet. Mitarbeiter des ecuadorianischen Blumenunternehmens Naranjo Roses fertigen derzeit handgearbeitete Blütenkompositionen an. Inspiriert sind sie von den Flaggen der 48 Nationalmannschaften, die an der Fußball-Weltmeisterschaft 2026 teilnehmen. Die Aufnahmen zeigen, wie die Beschäftigten aus lokal angebauten Blumen aufwendige Arrangements und Landesflaggen gestalten. Das Projekt verbindet die Blumenindustrie Ecuadors mit dem größten Fußballturnier der Welt. Die Kompositionen sollen der kulturellen Vielfalt der Weltmeisterschaft Tribut zollen und zugleich die Qualität der ecuadorianischen Blumenzucht international zur Schau stellen. Nach Angaben des Unternehmens dauert die Herstellung jedes Arrangements 10 bis 12 Tage. Die Haltbarkeit hänge weitgehend von der Pflege durch den Kunden ab. Der 1500 Jahre alte hängende Tempel in der chinesischen Stadt Datong diente als Kulisse für eine groß angelegte immersive Show, die Lichteffekte und Theateraufführungen vereinte. Die Besucher verfolgten die Vorstellung auf den steilen Felsen und Fassaden des alten Klosters. Die Aufführung widmete sich der Geschichte der nördlichen Wei-Dynastie und verband traditionelle Erzählkunst, vertikale Choreografie und 3D-Projektionen. Die Organisatoren betonen, dass bei der Durchführung der Show umweltfreundliche Beleuchtungssysteme mit extrem geringer Lichtintensität eingesetzt wurden. Das waren die RTDE-Nachrichten. Mein Name ist Ulrich Gulke. Im Anschluss sehen Sie die Dokumentation Ich bin John Kupiski, ein russischer Farmer. Die nächsten Nachrichten folgen um 22 Uhr. Bis gleich.
4: Der Tag des Sieges ist Russlands wichtigster und heiligster Nationalfeiertag. Vor 80 Jahren, nach dem Sieg über Nazi-Deutschland, marschierten die Helden, die diesen historischen Sieg in 4 langen und brutalen Jahren errungen hatten, triumphierend über dieses Kopfsteinpflaster.
5: Kameraden der Roten Armee und der Roten Marine, Waffenbrüder, ich grüße euch und beglückwünsche euch zu eurem großen Sieg über den deutschen Imperialismus.
6: An der Parade nahmen die Soldaten von den 10 Fronten teil, an denen der große Vaterländische Krieg gewonnen wurde.
7: Mehr als 35.000 Soldaten wurden ausgewählt.
6: In der Roten Armee kämpften Angehörige aller Ethnien. Es war wichtig, die Einheit und den multinationalen Charakter des Landes hervorzuheben.
7: Diesen großartigen Menschen, diesen Helden, gedenken wir heute.
8: Heute Morgen um 4 Uhr attackierten die deutschen Streitkräfte die Grenzen der Sowjetunion.
9: Der Krieg brach aus. Alle Jungs meldeten sich zum Dienst.
6: Ich sagte, ich muss an die Front. Ich habe 3 Brüder dort. Sie waren aber bereits ums Leben gekommen.
10: Wir versorgten nicht sehr viele Wunden, hauptsächlich Frostbeulen. Sie amputierten Arme und Beine.
9: Ich erreichte das andere Ufer. Plötzlich riefen sie, runter, runter, du bist in ein Minenfeld geraten.
6: Der Funker wurde getötet, der Ladekanonier wurde ebenfalls getötet. Und dann, bumm, das war's, ich wurde bewusstlos.
10: Sie sagten Dinge wie, Schwester, geben Sie mir eine Spritze, damit ich sterben kann. Man versuchte, sie zu beruhigen. Deine Familie wartet auf dich.
6: Kolja, aber du wurdest doch getötet. Du wurdest an der Front getötet. Ich sagte, Mutter, ich bin's, Kolja, dein Sohn. Ich lebe.

0: Was ist Liebe? Ich war in 82 Ländern und habe in 12 gelebt. Aber hier wurde mir nach 3 Tagen klar, dass ich mich zu Hause fühle. Das kalte Wetter, die russische Kultur, die Geschichte. Ich mag alles an diesem Land.
1: Er sieht sich als Russe. Gäbe es einen Krieg, würde er für Russland kämpfen.
0: Ein bisschen paradox ist das schon, denn ich bin schon ziemlich verrückt und denke wie ein Russe. Dieses Land zieht mich an.
2: Für mich ist er ein Russe mit britischem Pass.
0: Ich entschied mich, herzukommen. Ich wusste, hier kann ich mir ein neues Leben aufbauen.
3: Er ist Russe, definitiv.
0: Ich bin John Kopiski, ein russischer Farmer.

0: Um wie viel Uhr ist das passiert?
1: Vor etwa 30 Minuten.
0: Es wurde vor 30 Minuten geboren. Sehen Sie, es kann noch nicht laufen. Julia ist unsere leitende Kälberhüterin. Sie hat das Sagen. Sie liebt sie. Sie sind alle ihre Kinder. Wie schwach wir Menschen sind. Wir können 2 Jahre lang nicht laufen. Aber das Kalb muss in 30 Minuten laufen. Sein Leben beginnt.
2: Großbritannien, 17. Juli 1949. Jan Kopiski, ein armer polnischer Einwanderer und seine englische Frau, Frieda Marjorie Chumley, bekommen einen Sohn. Obwohl die Familie bereits multiethnisch war, konnten die Eltern nicht ahnen, dass ihr Kind eines Tages russisch sein würde.
0: Ich bin Russe. Ja, Einwanderer, aber Russe. Und dies ist meine Heimat. Und wenn jemand etwas Schlechtes sagt, soll er sich zuerst an die eigene Nase fassen.
2: John lebt in Krutovo in der Region Wladimir. Das ist nicht sein Haus, sondern das Hotel, das John für Touristen gebaut hat. Er selbst wohnt in einem alten Kuhstall.
0: Ich wohne jetzt hier. Auf Russisch heißt das Perechod, also ein Korridor zwischen zwei Korovniks, zwei Kuhställen. In diesem Raum befand sich auch die Melkanlage. Hier haben wir vor mehr als 26 Jahren als Landwirte begonnen. Sehen Sie sich das Dach an. Es ist das Dach eines normalen Kuhstalls. Aber jetzt ist das unser Zuhause.
2: John war früher Stahlhändler. Er lebte und arbeitete in 12 Ländern. Reich, gut aussehend und erfolgreich kam er im Dezember 1991 geschäftlich zum ersten Mal nach Russland. Die Zeiten waren damals hart. Die Sowjetunion war zusammengebrochen und vor jedem Lebensmittelladen bildeten sich lange Schlangen. Daher hatte er sich von dieser Reise nicht viel versprochen.
0: Ich dachte, alle Sowjets hätten Stiernacken und seien betrunken. Interessanterweise waren aber alle Menschen nach der Perestroika sehr gastfreundlich, weil ein neues Leben begann. Der Kapitalismus war noch nicht da. Die Menschen hatten mehr Zeit. Ich ging in ein paar Bars, kehrte zurück nach England und kündigte. Ich sagte, ich wolle nach Russland. Ich habe so schnell gehandelt, weil ich befürchtete, die Chance kommt nicht wieder. Damals war ich 42. Ich fühlte mich hier einfach wie zu Hause.
2: Heute besitzt John Kopiski einen der größten Bauernhöfe Russlands. Er hat mehr als 4000 Kühe, die täglich 50 Tonnen Milch produzieren.
0: Seid ihr bereit? Hier ist Russia Today.

0: Kühe sind wie Frauen. Sie sind alle unterschiedlich. Die eine gibt 4 Liter, die andere 8. Schau, ein kleines Euter, aber sie gibt 16 Liter. Das ist Gold wert. Deshalb investieren wir viel in diese Kuh. Wir kaufen das beste Sperma, die Genetik. Ich bin dick, er ist schlank. Das ist genetisch bedingt. Diese Kuh gibt 15 Liter. Wahnsinn, eine Heldin. Die Leute denken, je größer das Euter ist, desto mehr Milch. Nein, es ist nur eine Sexshow. Kühe sind wie Frauen. Sie sind launisch. Wir machen es ihnen angenehm. Füttern sie, wir geben ihnen einen guten Schlafplatz. Und wenn sie gütig sind, bekommen wir Milch. Es ist ein Ständchen. Ich liebe Mu. Und wie alle Frauen hört sie zu und sagt kein Wort, erledigt ihr Geschäft und geht.
1: John wurde nicht sofort Landwirt in Russland. Er verkaufte zu Beginn Stahl und Kohle, war sogar Miteigentümer eines Kohlebergwerks. Für diesen freien und reichen Briten war das Leben entspannt und einfach. Bis er eines Tages all das aufgab und eine verlassene Kolchose kaufte und dann eine weitere. Aber John wäre wohl nie Landwirt geworden, wenn er nicht eines Tages sie getroffen hätte.
0: Vermutlich hat Gott entschieden, dass ich nicht frei sein soll. 3 Monate nach meinem Umzug ging ich in eine Bar in der Tverskaja, schaute mich um und sah diese große Blondine. Ich wollte ihr einen Drink ausgeben, doch ich musste einen Schritt zurück machen.
2: John trat mir versehentlich auf den Fuß und sagte, sorry, aber sah mich nicht an. Er ist sehr groß, doch er drehte sich dann doch noch um.
0: Ich sagte, Entschuldigung, sprechen Sie Englisch? Und sie, of course. Ich fragte, ein Drink? Und sie, of course. Das waren die einzigen beiden Worte, die sie damals kannte.
2: Natürlich kannte ich mehr als 2 Worte. Ich bin ja schließlich eine gebildete Frau. Dann ging alles sehr schnell. Ich hatte ein gutes Leben, um ehrlich zu sein. Ich hatte eine Wohnung, ein Auto, mir ging es gut. Ich hatte ein erfolgreiches Leben und Spaß ohne Verpflichtung. Und dann? Sofort heiraten? Er fragte aus heiterem Himmel und gab nicht auf.
0: Als ich fragte, willst du mich heiraten, sagte sie, ich muss darüber nachdenken.
3: Wie lange hat sie nachgedacht?
0: Nicht lange. 2 oder 3 Monate.
2: Wirklich nicht lange.
0: Wir lernten uns sehr schnell kennen. Ich hatte viele Fragen, aber meine Fragen bezogen sich hauptsächlich darauf, was sie früher gemacht hat. Ich hatte dieses Bild, ich als westlicher Geschäftsmann, und dann hörte ich von diesen verdammten Russen.
2: John kam verärgert zu mir und sagte, man sagt, alle russischen Frauen sind nur wegen des Geldes mit Ausländern zusammen. Und ich sagte, ja, John, natürlich. Und englische Frauen werden dich bestimmt umsonst lieben. Und er sagte,

0: sagte, ja, du hast recht.
1: Eines Tages sah ich mir ihr Fotoalbum an und entdeckte Fotos von einer ganz normalen 13-Jährigen. Sie fuhr mit ihren Hunden in den Norden, in den Kaukasus zum Skifahren. Sie feierte mit ihren Freunden. Ich weinte fast vor Scham über meine schrecklichen Vorurteile.
0: Seine russischen Partner sagten ihm, ich sei vom KGB. Wieder kam er verärgert zu mir. Weißt du, was man über dich sagt? Und ich sagte, ich soll KGB-Agentin sein? Und? Was kümmert dich das? Er sagte, naja, okay.
2: Wie oft streitet ihr euch?
1: Jeden Tag.
0: Die ganze Zeit über.
1: Ja. Jeden Tag.
0: John gibt nicht kampflos auf. Er genießt das.
1: Ich glaube, westliche Männer sind sehr romantisch. Ich bin es auf jeden Fall. Am Morgen hieß es, tschüss. Eine Sekunde später höre ich einen Knall. Die Tür war zu. Ich bin erst 20 Meter vom Tor entfernt. Und sie hat mich vergessen. Nach dem Motto, Gott sei Dank ist er weg. Jetzt kann ich Kaffee trinken und Filme schauen.
0: Das Einzige, was ich John versprochen habe, als ich ihn heiratete, war, dass es nicht langweilig werden würde.
1: Nein, sie...
0: Ich glaube, ich halte das Versprechen. Das konnte er nicht wissen.
1: Nein, sie sagte...
0: Dass es 5 Kinder geben würde und er das Land retten müsste. 5 Kinder, alle verschieden. 5 sind aber auf jeden Fall besser als 1 oder 2. Es ist einfacher. Irgendwie wird man rationaler. Wenn ein Kind dich irgendwie ärgert, wird ein anderes dich mit irgendetwas erfreuen.
3: Papa sagt, dass Mama nett ist und Mama sagt, dass Papa nett ist. Wenn man sich nicht mit ihnen anlegt, sind beide nett.
4: Wir wurden mit Zuckerbrot und Peitsche erzogen. Meine Mutter war strenger. Bei ihr war es immer ein Du musst. Papa hat einem heimlich einen Bonbon gegeben, wenn niemand hinsah.
5: Wir sind viele, also bleibt nicht viel Zeit fürs Reden. Sie waren zu zweit, wir zu fünft. Es hieß also, wir oder sie.
6: Wenn ich etwas falsch mache, sorge ich dafür, dass sie nichts erfahren. So haben sie keinen Grund, mit mir zu schimpfen.
7: Meine Mutter scherzt immer, dass wir Mist bauen, weil wir Angelsachsen sind. Wenn ich zum Beispiel 2 Vieren bekomme, sagt sie, das liegt an deinem angelsächsischen Blut.
8: Alle Kinder helfen auf dem Hof mit. Die Töchter jedoch gehen noch zur Schule und helfen daher nur an den Wochenenden und in den Ferien. Die Söhne hingegen arbeiten Vollzeit.
1: Das ist nicht genug. Das ist nicht genug.
8: Der älteste Sohn Stepan arbeitet jetzt auch auf dem Hof. Er lebte lange Zeit im Exil in der Heimat seines Vaters.
0: Er schimpfte immer über seine Heimat. Ja, Russland ist scheiße. Wir sagten, okay, geh in den freien Westen, aber rechne nicht mit Almosen deiner Eltern.
1: Ich gab ihm etwas Geld, nahm ihn mit nach Bath und sagte, du magst Russland nicht, lebe hier. Ich nahm ihm seinen russischen Pass ab und sagte, wir sehen uns.
3: Als ich ging, dachte ich, sie würden mich unterstützen. Aber sie sagten, kümmere dich um dich selbst. Also war ich auf mich allein gestellt. Zuerst arbeitete ich als Kellner, weil ich auf die Schnelle keinen anderen Job finden konnte. Dann wurde ich Barmanager und zog nach London.
0: Er arbeitete in einer Grillbar. Sie zogen ihre Show ab. Seht ihr unseren Russen? Er lächelt nie. Er sagte, welcher Idiot grillt Hühnchen und lächelt? Das nächste Mal mache ich euch fertig.
3: Nun, ich wollte nach einem Monat zurückkehren. Aber ich musste mich dazu zwingen, es zu versuchen. Aber nein, sie laufen immer lächelnd herum, wie ein Haufen Idioten. Hier lächelt man nicht grundlos. Wenn hier ein Nachbar ein Problem hat, versucht man zu helfen. Hat dort ein Nachbar Schwierigkeiten, ist es sein Problem. Sie lächeln einfach weiter.
1: Die Leute verspotteten ihn. Nach 3 Jahren sagte er seiner Mutter verzweifelt, ich gehe zur Armee oder nach Sibirien, ich will nach Hause. Das war seine Entscheidung.
9: Der Krieg hat Syrien kolossalen Schaden zugefügt. Militante profitierten enorm von dem Konflikt. Sie beschossen die Städte, um das Ausmaß der Plünderungen zu vertuschen. Man schob alles auf den Krieg.
10: Die Gruppen begannen damit, alte Artefakte zu plündern.
9: Ich denke, eine Vase wie diese könnte auf dem Schwarzmarkt 12.000 bis 15.000 $ einbringen.
11: Es waren Europäer,

0: Sie sprachen Englisch.
1: Diese führen ihre Untergebenen exakt zu den Stellen der wichtigsten historischen Artefakte, die gestohlen werden sollen.
2: Der Löwenanteil dessen, was geplündert wurde, befindet sich heute entweder in Europa oder Nordamerika.
3: Viele Fundstücke aus Syrien werden auf eBay angeboten.
4: Sie trägt eine Museumsnummer. Vielleicht wurde sie aus einem Museum gestohlen.
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8: John freut sich, dass sich sein Sohn für Russland entschied. 1991 hatte er selbst die gleiche Entscheidung getroffen. Bis zum Erhalt der russischen Staatsbürgerschaft vergingen 6 Jahre. Denn die Russen waren gegenüber einem Engländer, der einen russischen Pass wollte, eher misstrauisch.
9: 1997 wollte natürlich jeder weg hier. Und dieser Idiot kam und wollte hier leben. Ich wurde damals vom KGB befragt, warum wollen Sie in Russland leben? Ich antwortete, nun, weil, Sie sagten, haben Sie keine Angst vor der Mafia? Ich sagte, ich habe jemanden, der mich schützt. Sie sagten, wer ist es? Ich sagte, Gott der Herr.
8: Nun spricht John von unserem Volk und meinem Land und meint damit Russland. Das Vereinigte Königreich besucht er nur selten. Er langweilt sich dort schnell und auch die Beziehungen zu seinen britischen Verwandten sind kompliziert geworden.
9: Ich habe Geschwister drüben. Ich glaube, sie waren sauer auf mich, als ich weggegangen bin. Vor Jahren sagte ich ihnen, unsere Kinder werden sich an der Grenze treffen, wenn es zu einem militärischen Konflikt kommt. Wenn die NATO sich der Grenze nähert, könnten sich mein Neffe und mein Sohn gegenüberstehen. Das verstehen sie nicht. Ich habe keine positive Bindung mehr zu England, nur noch Wut und Enttäuschung. Dass es mir hier gefällt, ist für Sie schwer zu verstehen, weil Sie in Demokratie und Freiheit leben. Aber was bedeutet Freiheit heute? Das grenzt an Anarchie. Freiheit ist das Recht zu sagen, was man will, aber nicht zu zerstören. Ich kann nicht verstehen, warum sie das Denkmal von Winston Churchill verschandeln. Ich finde, es ist dumm. Das sind haltlose Emotionen. Geschichte ist Geschichte. Vielleicht sollen uns diese Denkmäler daran erinnern, was wir nie mehr tun sollen. Okay, wir wissen, dass es Sklaverei gab. Hätte es keine Sklaverei gegeben, wären sie auch nicht in Amerika. Ich finde das ein bisschen heuchlerisch. Die Vergangenheit kann man nicht ändern. Geschichte ist eine Lektion, aus der wir lernen müssen. Ein kultivierter Mensch sollte nicht nur die Geschichte seines Landes, sondern die der ganzen Welt verstehen. Das ist unsere rote Zone. Meine Ehe ist sehr interessant, da ich für meine Frau an dritter oder vierter Stelle stehe, glaube ich. Gott steht an erster Stelle. Dann Russland, dann Herr Stalin. Ich schätze, ich stehe an vierter Stelle.
10: Nicht nur seine Ansicht über Stalin ist voreingenommen, sondern auch die vieler anderer Ausländer, mit denen wir gesprochen haben. Aber wenn man ihnen in 20 Minuten das Was, Warum und Wie erklärt, dann sagen sie, oh, darüber haben wir noch nie nachgedacht.
9: Wissen Sie, sie ist sehr patriotisch. Ich kann nichts Schlechtes über Russland sagen.
11: Und sind Sie ein Fan von Stalin?
9: Nein, bin ich nicht. Nur von Gott. Nina stammt aus einer Militärfamilie. Deshalb ist es so wichtig für sie.
8: In der roten Zone geht es eigentlich um die Geschichte der Kolchose, die John und Nina gekauft haben. Aber Stalin ist so umstritten, dass viel über ihn diskutiert wird. Und die Familie Kopisky ist da keine Ausnahme.
12: Wenn es um Geschichte geht, ist es
0: als würde ein Kung-Fu-Kampf beginnen. Mama genießt ihn so sehr, es ist, als ob sie darauf warten würde. Ich würde nicht gerne in der Sowjetunion leben wollen. Ich mag Adidas-Schuhe und so. Auf jeden Fall konnte kein Trottel den Zweiten Weltkrieg gewinnen. Also denken Sie, was Sie wollen. Wenn jemand etwas sagt, was würde er tun? Wenn man Milliarden, Millionen von Menschen hat, die etwas zum Essen, Kleidung und Arbeit brauchen, dann ist Strenge der einzige Weg, die Menschen zu solchen Dingen zu bewegen.
12: Aber Menschen kalt zu machen, das finde ich nicht gut.
13: Mama unterstützt, wie heißt das noch? Den Kommunismus. Ich stimme ihr oft zu, um ehrlich zu sein. Sicher ist es ein bisschen heuchlerisch, wenn man sich in einer reichen Familie vorstellt, wie toll es wäre, im Sozialismus zu leben. Mama und Papa sind bereit, das ganze Geschäft an den Staat abzutreten. Im Ernst.

0: Käse ist schlimmer als eine Frau. So launisch. Man muss jeden Schritt spüren.
1: Neben der Viehzucht ist Johns andere Leidenschaft die Käseherstellung. Seinen Käse stellt er selbstverständlich aus der Milch seiner Kühe her.
0: Das ist Liebe. Das ist Geduld.
1: John begann vor 6 Jahren mit der Käseherstellung, als Europa und die USA Sanktionen gegen Russland verhängten. Daraufhin verbot man dort bestimmte Importe aus dem Ausland, was John erfreute.
0: Ich glaube, die Sanktionen waren gut für uns. Das hat den Menschen ihren Stolz als Russen zurückgegeben. Zuvor hatten wir diesen Stolz irgendwie verloren. Und heute denke ich, dass unsere Sanktionen viel schwerer wiegen, da Europa und die USA viel mehr verloren haben.
1: John stellt verschiedene Käsesorten her. Er zeigt uns gleich einige davon. Interessanterweise hat er eine nach sich selbst benannt. Sie heißt Johnesan.
0: Das ist der Johnesan. Der Käse ist 5 bis 7 Monate alt, hart wie ein Ziegelstein. Diese sind alle aus Shambhala, Cheddar. Das ist ein italienischer Käse, Caciotta. Dieser heißt Roter Oktober und enthält innen warmes Schweineschmalz. Da wächst guter Schimmel. Es gibt 2 Sorten von Paprika und Dill. Es ist nur Käse, aber mein Rezept. Dieser Käse heißt Genosse. Weil Nina sagte, er schmecke wie ein alter sowjetischer Käse. Das ist ein Experiment. Nicht schön, oder? Er schmeckt besser als Parmesan. Er ist ein bisschen verbrannt, oder?
2: Ein bisschen, ja.
1: Bei der Arbeit wird John immer nur als John Janowitsch bezeichnet. Sie haben seinen englischen Namen schon vor langer Zeit russifiziert.
0: Ich mag Mr. John oder Onkel John nicht. Woher er kommt, keine Ahnung. Wissen Sie, im Westen, in Großbritannien, kann ein Kind einen 2. Vornamen nach einer Fußballmannschaft bekommen. Völlig sinnlos. Für mich ist der Respekt vor seinen Eltern wichtig, woher man kommt. Hier nimmst du den 2. Vornamen deines Vaters an. Ich bin also John Janowitsch, was bedeutet, dass ich der Sohn von Jan bin und ich bin sehr stolz darauf.
3: John Janowitsch, der Gerstenpreis ist gefallen.
0: Wir brauchen 100 Tonnen. Sieh dir die Angebote an. Ich bin so müde. Hattest du schon Erfolg damit?
4: Nein, kein Erfolg.
0: Marsha, kann ich bitte etwas Milch haben?
4: Er ist sehr anspruchsvoll. Er hat so viele Ideen und Pläne. Wir können nicht mit ihm mithalten.
0: Dafür bezahlen wir ihn ja. Wenn er nicht zufrieden ist, ist er ein Narr.
1: John Janowitsch ist ein strenger Chef, der sogar nachts Stichproben macht.
0: Das ist der Kontrollturm. Sie wissen, dass ich ein System habe. Selbst nachts. Licht an, Licht aus. Denken Sie, dass er da oben ist. Das ist Disziplin. Ihre Hufe tun weh, oder?
4: Sie hat große Beulen.
0: Okay, ich ärgere mich über ihn. Schau, armes Ding. Das hier muss ausgegraben werden.
1: Doch am meisten leiden seine Söhne. Es ist nicht leicht mit Papa. Aber offenbar ist es immer noch besser als das Leben in England.
0: Ich bin ein Workaholic. Ich wache um 5 Uhr auf und gehe um 1 Uhr nachts ins Bett. Ich widme mich vollkommen dem Geschäft. Um wie viel Uhr bist du heute zur Arbeit gekommen?
5: Um 8 Uhr.
0: Ah, 8 Uhr. Das war früher 7 Uhr.
5: Ich war vorher in der Werkstatt.
0: Die Autowerkstatt, okay. Wann macht die auf?
5: Um 7:30. 8.
0: Du musst zuerst hier sein. Wenn du zur Arbeit kommst, sagst du, was alle zu tun haben. Bitte sie nicht, sich bei dir zu melden. Die Führungskraft von heute muss an der Spitze stehen.
4: Es ist schwer, das verstehe ich.
0: Nun, da ist das Tor. Da geht's raus. Warum muss ich nett sein? Das ist keine Liebesbeziehung.
6: Ja, er ist der Boss. Aber er hat eine Art Anknopf, der auf Dad umschaltet. Jeder hat seine Meinung. Aber es ist schwierig, ihm damit zu kommen. Manchmal ist es am besten, einfach entspannt zu bleiben. Er ist schließlich erwachsen. Andererseits, wenn er nicht mein Vater wäre, er gibt dir eine Aufgabe und wenn du sie 1-2 Mal nicht schaffst, dann war's das mit dir. Aber da er unser Vater ist, gibt er uns Ratschläge, wenn er gut gelaunt ist. Und außerdem hat er jede Menge Erfahrung.
1: Ein weiteres Hobby der Familie sind Pferde, aber natürlich nur russische Rassen. Sie betreiben eine Reitschule und eine Therapieeinrichtung mit Pferden. Aber das sind nicht Johns einzige Einnahmequellen.
0: Sieh, da, der Ort ist Gold wert. Das ist Gold. Die Leute kommen und kaufen dieses Gold. Vor allem für Rosen.
1: und sie besitzen auch traditionelle russische Troikas. Diese zu lenken wird heutzutage selten gelehrt. Es ist schwierig und nicht so beliebt, aber die Kupiskis lassen diese alte Tradition wieder aufleben.
4: Was ist für Sie eine russische Troika?
0: Ein Befehl meiner Frau. Besser in eine Troika zu investieren als in einen Rolls-Royce. Das ist unsere Entscheidung, unsere Vision von Wohlstand. Wenn es morgen in Saudi-Arabien oder in Russland kein Öl gibt, können wir uns immer noch fortbewegen.
4: Und pflügen und mähen.
0: Pflügen und so weiter. Das ist unsere Auffassung von Reichtum. Als ich Nina fragte, ob sie mich heiraten wolle, sagte sie, ich denke darüber nach. Ich muss mit meinem Priester sprechen.
4: Er sagte mir, nun, das ist seltsam. Er ist ein Fremder. Was sind seine Überzeugungen? Was würde dabei herauskommen? Am Telefon sagte ich ihm, der Priester sagte, du müsstest zu den Orthodoxen konvertieren, wenn du es ernst meinst.
0: Ich sagte, okay, ich bin gläubig, also lasse ich mich taufen, denn ich bin auf der Suche nach Gott. Wir gingen in die Kirche. Ich bekam ein weißes Hemd und wurde getauft. Vor 15 Jahren haben wir mit dem Bau dieser Kirche begonnen. Sie trägt den Namen der Frauen, die Christus fanden. Wir scherzen darüber, denn auf Russisch heißt es John Mironositz, Kirche der myrrhetragenden Frauen. Als ich das hörte, dachte ich, ich sei Johannes, der Myrrheträger. Wer zum Teufel ist das? Aber eigentlich sind es die myrrhetragenden Frauen.

Ich war immer gläubig, aber die katholische Kirche machte mir ehrlich gesagt Angst. Mir gefällt der russische Ausdruck Strach Bozhi, Gottesfurcht. Und als ich katholisch war, hatte ich tatsächlich Furcht, dass mich in der Kirche der Blitz trifft, wenn ich etwas Falsches mache. Ich mag das russische Bekenntnis. Hier gefällt mir, wie bei vielen Dingen in Russland, dass man nicht heuchlerisch ist. Ich glaube nicht, mich rechtfertigen zu müssen, warum ich gläubig bin. Die 10 Gebote sind auch für Ungläubige kein schlechtes Gesetz. Jeder sollte nach ihnen leben, besonders heute. Ich liebe meine Heimat hier. Ich denke, dass jeder, der hierher kommen möchte, willkommen sein wird. Ganz ehrlich, das ist keine Propaganda. Ich werde dafür leider nicht bezahlt. Es ist ein großartiges Land mit riesigen Perspektiven. Ich mag es, viele Möglichkeiten zu haben. Denn dahinter verbirgt sich auch immer großes Potenzial. Als ich hierher kam, war ich ein Roboter, ein typischer Kapitalist und internationaler Geschäftsmann, der 9 Monate im Jahr unterwegs war und 4 Stunden pro Nacht schlief. Also, ich denke, ich bin hier ein viel besserer Mensch geworden. Jetzt bin ich glücklich. Nie hätte ich gedacht, 70 Jahre alt zu werden oder meine jüngste Tochter im Alter von 15 Jahren zu erleben. Russland hat mir auch ein langes Leben geschenkt. Ich habe alles, was ich will. Mein einziger Traum ist das gleiche Glück für alle meine Kinder.

0: Vor dem Reichstag stehen sowjetische Kriegsberichterstatter. Und hier steht mein Vater. Dass mein Vater der bedingungslosen Kapitulation beiwohnen konnte und dann Teil der Berichterstattung über die Nürnberger Prozesse war, ist der ganze Stolz unserer Familie.
1: Es waren die westlichen Mächte, die eine politische Verurteilung der Nazi-Kriegsverbrecher anstrebten. Sie wollten Erhängungen und Erschießungen hierfür und dafür beschließen und das ohne jeden Gerichtsprozess.
2: Stalin sagte, dass wenn wir sie nicht vor Gericht stellen, man uns das als Schwäche auslegen würde.
3: Am 20. November 1945 begann der Nürnberger Prozess. Noch nie hatte es in der Geschichte etwas dergleichen gegeben. Auf der Anklagebank saß die Spitze des NS-Staats.
2: Zum ersten Mal in der Menschheitsgeschichte mussten sich Verbrecher, die sich eines ganzen Staates bemächtigt und diesen als Instrument für ihre monströsen Verbrechen missbraucht hatten, vor Gericht verantworten.
4: Das war eine Verurteilung des Nationalsozialismus, die weit über den Rahmen eines einzelnen Staates hinausging.
1: Hier wurden die Kriegsverbrecher erstmals vor Gericht gestellt. Das war ein Prozess von fundamentalem Charakter.
5: Die Völker der Erde klagten den Faschismus an.
6: Grüße von OpenTX.
3: Versuchen wir es. Erstmal eine Runde.
0: Mit der militärischen Sonderoperation begann auch die FPV-Revolution. Leute bauten Drohnen in Garagen und verwendeten Komponenten, die sie bei AliExpress kauften.
7: Ohne vorherige Kontrolle und Testflug schicken wir keine Drohne an die Front.
3: Durch die Erfahrung aus der Herstellung von Tausenden von Drohnen kann man meist schon hören, wenn etwas nicht stimmt.
7: Wenn Sie ein Paket von uns erhalten, müssen die Frontsoldaten die Geräte nur auspacken. Sie müssen den Akku nur noch einbauen. Das war's. Der Soldat schaltet die Drohne ein und los geht's.
8: Es ist eine gute Arbeitsdrohne, genau das, was wir momentan an der Front brauchen, weil dies eine völlig neue Art von Krieg ist. Drohnen sind die Zukunft.
9: Streit um GKV-Sparpaket. Dem Gesundheitswesen droht eine neue Krise. Das von Gesundheitsministerin Wagner vorgelegte Sparpaket wurde am Freitag im Bundestag beraten. Der Gesetzesentwurf hat bereits landesweite Demonstrationen ausgelöst und stößt auch im Bundestag auf Kritik. Deal mit Iran. Mehr als 3 Monate nach Kriegsbeginn rückt eine Einigung zwischen Washington und Teheran über die Einstellung der Feindseligkeiten in greifbare Nähe. Laut dem iranischen Außenminister Abbas Araghchi soll das Abkommen den Krieg an allen Fronten beenden, auch im Libanon. Zugleich warnte Araghchi, dass Gegner des Abkommens versuchen könnten, den Prozess zu untergraben. Weitere Zerstörungen. Israel führt weiterhin massive Luftangriffe auf den Südlibanon durch. Bewohner von 20 Ortschaften wurden nun aufgefordert, ihre Häuser unverzüglich zu verlassen. Guten Abend, hier ist RTDE mit den 22 Uhr Nachrichten. Mein Name ist Ulrich Gohlke. Das Gesundheitssystem steht vor einem neuen Stresstest. Am Freitag wurde im Bundestag ein Gesetzesentwurf zur Gesundheitsreform diskutiert. Das System der gesetzlichen Krankenversicherung soll nach Angaben der Bundesgesundheitsministerin Nina Wagen durch ein milliardenschweres Sparpaket stabilisiert werden. Bundesweit protestieren Arztpraxen gegen die Pläne von Bundesgesundheitsministerin Nina Wagen. Besonders kritisch sehen viele Ärzte die geplanten Änderungen bei Präventions- und Früherkennungsleistungen. Falls das Sparpaket in Kraft tritt, werden Leistungen, die bislang außerhalb fester Ausgabenobergrenzen vergütet wurden, stärker budgetiert. Ärzteverbände kritisieren, die geplanten Einsparungen gingen zulasten der ambulanten Versorgung. Wagen selbst behauptet, das Gesetz soll die Finanzen der gesetzlichen Krankenversicherung stabilisieren und den Anstieg der Beitragssätze begrenzen.
10: Wenn wir nichts tun würden, würde alleine im nächsten Jahr schon ein Betrag von knapp 19 Milliarden Euro bei den Krankenkassen fehlen. Und im Jahr 2030 würde dann die Deckungslücke auf ca. 44 Milliarden Euro aufwachsen, wenn wir jetzt eben nicht handeln. Ja, und genau das tun wir jetzt, liebe Kolleginnen und Kollegen. Mit dem Gesetz wollen wir verhindern, dass die Beitragssätze immer weiter steigen. Und das ist ja kein Selbstzweck. Wir wollen die Bürger entlasten und wir wollen, dass die Unternehmen mehr Planungssicherheit haben, statt von immer weiter steigenden Sozialbeiträgen ausgebremst zu werden.
9: Bei der Debatte im Bundestag kritisierten Vertreter der Opposition das Sparpaket. Nach Ansicht der Politiker würden solche Maßnahmen das System noch stärker belasten.
11: Wenn mich sogar Schreiben von CDU-Landräten erreichen, in denen steht, Zitat, dieses Gesetz darf so nicht beschlossen werden, dann weiß man, dieses Gesetz ist eine echte Katastrophe. Ein CDU-Landrat betonte, dass allein für seinen Landkreis ein Defizit von 40 bis 60 Millionen jährlich bei den Krankenhäusern zu erwarten ist. Und Land auf, Land ab laufen die Landräte Sturm gegen das Gesetz, weil es eine massive finanzielle Belastung für die Kommunen bedeutet. Der Bund stiehlt sich aus der Verantwortung zulasten der Kommunen. So löst man keine Probleme, sondern schafft nur neue.
12: Frau Ministerin, Sie haben hier nun ein Gesetz vorgelegt, das Sie Beitrag Stabilisierungsgesetz nennen, aber bereits wenige Tage nach Kabinett ist seit dieser Woche inzwischen klar, Sie haben sich grob verschätzt. 3,5 Milliarden zusätzlich fehlen Ihnen, wie Sie kleinlaut gegenüber den Fraktionen im Vermerk eingeräumt haben, weil Ihr Haus aus einer völlig unrealistisch niedrigen Ausgabenrate für dieses Jahr ausgegangen ist. Mit diesem unzureichend wirksamen, unausgewogenen und offensichtlich schlecht gemachten Gesetz lassen Sie trotz verheerendem Kahlschlag in der Versorgung Beitragssteigerung für 2027 nicht verhindern, sondern Sie werden eintreten, wenn Sie nicht den Kahlschlag, den Sie hier offensichtlich mit diesem Gesetz einleiten, sogar noch weiter verschärfen wollen. Das zentrale Versprechen dieser Koalition, stabile Beiträge, das Sie seit Monaten mit Monstranz vor sich hertragen, ist mit diesem Gesetzesentwurf nicht zu halten.
13: Mit den Kürzungsreformen beginnt im Gesundheitswesen, will die Regierung einen langjährigen gesellschaftlichen Konsens endgültig zerstören. Und zwar eine Absicherung in dieser Gesellschaft, ein Schutznetz. Heute bei der Gesundheit, morgen bei der Pflege, bei der Rente, beim Arbeitszeitschutz, der Kinder- und Jugendhilfe. Ja, das Netz hatte bereits zu große Löcher. Ja, nach der rot-grünen Agenda 2010 fielen Menschen durch das Netz. Aber nun wird es auf eine Weise angegangen, dass alles Vorherige in den Schatten stellt.
9: Bundesratspräsident Andreas Bovenschulte erklärte, dass das Gesundheitssystem zwar Strukturreformen benötige, jedoch nicht auf Kosten der Länder und Kommunen.
14: Also erstmal ist es ganz wichtig, dass in der jetzigen Zeit alles gemacht wird, dass die schwächelnde Wirtschaft wieder in Gang kommt, weil das ist die Mutter aller Probleme im Moment. Und je schwächer die Wirtschaft ist, desto stärker werden die Verteilungskämpfe. Und genau das müssen wir ändern. Also wir müssen die Wirtschaft in Gang bringen. Ja. Und dazu brauchen wir eine vernünftige Steuerreform, die kleine und mittlere Einkommen entlastet. Das ist unstreitig.
15: Und genau, es geht um die Finanzierung.
14: Allerdings ist jetzt die Frage, wer finanziert das?
15: Richtig.
14: Und da sagen die Länder und Kommunen, und da spreche ich nicht nur für mich, sondern für alle Amtskolleginnen und Amtskollegen, das kann nicht zulasten der Länder- und Kommunalhaushalte gehen. Die sind ohnehin schon auf Kante genäht oder darüber hinaus. Und wir können keine weiteren Einnahmeausfälle verkraften.
9: Der Soziologe und Abgeordnete der Hamburger Bürgerschaft Martin Dolzer ist der Ansicht, dass das geplante Sparpaket im Gesundheitswesen den grundlegenden Menschenrechten auf medizinische Versorgung widerspreche.
16: Das ist ganz eindeutig, geht das gegen das Prinzip, dass wir eine Grundsicherung hatten für einmal die Gesundheit, das Wesentliche, eine Grundversorgung an Bildung, Gesundheit und wesentlichen Dienstleistungen, die jeder Mensch bedarf. Und das wird schrittweise abgebaut zugunsten einmal der Rüstungsindustrie. Und dann wird aber gleichzeitig zu diesem Paket der Einschränkungen darüber debattiert, höhere Herstellerrabatte für neue Arzneimittel für die Pharmaindustrie in den Raum zu stellen. Also man sieht, es ist zielgerichtet, was die Bundesregierung macht, geht zugunsten großer Unternehmen, zugunsten der großen Rüstungsunternehmen, aber auch anderer Unternehmen, der Pharmaindustrie. Das hatten wir schon in der Corona.

Zeit, dass zum Beispiel von Ursula von der Leyen Aufträge an BioNTech vergeben hat, ohne die notwendigen Verfahren einzuhalten. Das wird jetzt

0: Investitionsnotwendigkeiten kommt, aber es ist trotzdem ein Gewinn. Und nun wird das Ganze wieder zu Lasten der Menschen verteilt. Das ist ein, sagen wir mal, ein U-Turn, den wir eigentlich seit 1990, aber verstärkt seit 2010 und nochmal verstärkt seit 2022 konfrontiert sind mit diesem U-Turn hin zu einem Staat, der nicht mehr für das Wohl der Bürger in Bezug auf Krankenversicherung, in Bezug auf soziale Leistungen, in Bezug auf Bildung und in Bezug auf alle weiteren öffentlichen Dienstleistungen, die eigentlich nicht privat sein sollten, zu Ungunsten dieser durchgeführt wird. Und das wird zusehends dazu führen, dass immer mehr Menschen abgehängt werden und dass es auch immer größere Unzufriedenheit und vielleicht größere Proteste geben wird.
1: Rund 1700 Stahlarbeiter aus ganz Deutschland versammelten sich am Freitag in Berlin, um stärkere staatliche Unterstützung für die deutsche Stahlindustrie zu fordern. Sie warnten, dass hohe Energiekosten, ausländische Konkurrenz und der industrielle Niedergang Arbeitsplätze und künftige Investitionen gefährden. Aufnahmen zeigen Demonstranten, die sich am Brandenburger Tor versammelten, bevor sie zum Bundeswirtschaftsministerium marschierten, um Maßnahmen zur Sicherung der langfristigen Zukunftsfähigkeit der Stahlproduktion in Deutschland zu fordern. Die Kundgebung wurde von Deutschlands größter Industriegewerkschaft, der IG Metall, organisiert. Die Teilnehmer teilten ihre Besorgnisse hinsichtlich der Zukunft der Industrie mit.
2: Wir sind heute hier angekommen aus Bremen. Wir kämpfen als Stahlwerker für den Industriestrompreis, für gute Rahmenbedingungen, dass wir auch morgen noch Stahl machen können. Wir brauchen Handelsschutz, da soll ja schon was passieren. Wir sind heute hier, um für guten Stahl zu kämpfen. Wir wollen gute Rahmenbedingungen, damit wir Stahl auch in Deutschland noch machen können. Die Grundstoffindustrie erhalten, die Lieferketten erhalten. Wir brauchen einen günstigen Strompreis, der langfristig ist und berechenbar ist, sodass wir die Investitionen in grünen Stahl bekommen. Wir müssen auch gucken, dass wir grüne Leitmärkte bekommen, damit wir hier vernünftig auch Absatzmärkte haben.
3: Allein im letzten Jahr sind 125.000 Industriearbeitsplätze verloren gegangen aufgrund von der schlechten Industriepolitik, die bis jetzt gemacht wurde. Deswegen sind wir hier, wir sind von der Stahlindustrie, weil Stahl Zukunft ist. Wir brauchen das für die Wertschöpfungskette. Wir haben gute Arbeitsplätze, wir sind tarifgebunden, wir kriegen gutes Geld für sichere Arbeitsbedingungen und dafür stehen wir heute ein.
1: Die USA und der Iran haben sich offenbar auf den Rahmen eines Friedensabkommens verständigt. Außenminister Abbas Araghchi erklärte, das zweistufige Abkommen könne die anhaltenden Kampfhandlungen beenden. Zudem ebne es den Weg für Verhandlungen über das iranische Atomprogramm und die Aufhebung der Sanktionen. Gleichwohl schloss Araghchi nicht aus, dass Washington die Annahme des Abkommens noch sabotieren könnte.
4: Es sind mehrere Szenarien denkbar. Das erste Szenario ist, dass beide Seiten mit dem Verlauf der Verhandlungen zufrieden sind und daher beschließen, diese 60 Tage zu verlängern. Das Abkommen sieht auch vor, dass diese 60 Tage verlängert werden können. Das heißt, wenn wir am Ende der 60 Tage feststellen, dass die Verhandlungen gut vorangekommen sind und wenn wir beispielsweise weitere 10 Tage oder einen Monat verhandeln, könnten wir eine Einigung erzielen, dann stimmen beide Seiten zu und verlängern die Frist. Es ist möglich, dass wir am Ende der 60 Tage zu dem Schluss kommen, dass kein Nutzen besteht und dass es nicht möglich ist, eine Einigung zu erzielen. Es ist möglich, dass wir keine endgültige Einigung haben werden. Was wird aus den Vereinbarungen hier? Natürlich hat jeder das Recht, zum vorherigen Stand zurückzukehren. Es ist möglich, dass eine Einigung erzielt wird, um die Verhandlung in irgendeiner Form fortzusetzen. Ich möchte jetzt noch kein Urteil fällen, da es wirklich davon abhängt, in welcher Lage wir uns am Ende der 60 Tage befinden, wie weit die Verhandlungen fortgeschritten sind und mit welcher Atmosphäre wir letztendlich konfrontiert sind.
1: Die iranische Nachrichtenagentur Mehr hat 14 Punkte aus dem Entwurf des Abkommens mit den USA veröffentlicht. Das Dokument sieht die vollständige und sofortige Einstellung aller Kampfhandlungen vor, einschließlich derer im Libanon. Ferner fordert Teheran den Abzug amerikanischer Truppen aus den an den Iran angrenzenden Gebieten sowie die künftige Nicht-Einmischung Washingtons in die inneren Angelegenheiten der Islamischen Republik. Für die Straße von Hormuz ist die vollständige Aufhebung der Seeblockade binnen 30 Tagen sowie die Wiederaufnahme der Schifffahrt vorgesehen. Kürzlich erklärte jedoch US-Präsident Trump, diese Forderungen stünden in keinem Zusammenhang mit den schriftlich vereinbarten Bedingungen.

0: Die Bedingungen, die der Iran an die Fake-News-Medien weitergegeben hat, haben nichts mit den Bedingungen zu tun, die schriftlich vereinbart wurden. Was sie gesagt haben, einschließlich ihrer schwachen und erbärmlichen Erklärung, es gebe eine Einigung, hat nichts mit der Wahrheit zu tun. Es ist sehr unehrenhaft, mit diesen Leuten zu verhandeln. Bei ihnen gibt es so etwas wie Verhandeln in gutem Glauben nicht. Unglaublich. Außerdem ist ihr völlig abgewehrter Drohnenangriff von gestern Abend auf indische Schiffe, die die Straße von Hormuz verließen, völlig inakzeptabel. Sie sollten sich besser zusammenreißen, und zwar schnell.
1: Der Politikexperte und Professor an der Universität Teheran, Professor Dr. Seyed Mohammad Marandi, hält ein Friedensabkommen zwischen dem Iran und den USA für sehr wahrscheinlich. Teheran bleibe jedoch skeptisch, ob Washington und Israel sich an die Vereinbarungen halten würden.
0: Zum ersten Mal kann ich sagen, dass die Chancen jetzt bei über 50% liegen, auch wenn Trump in den letzten Monaten schon zum 39. oder 38. Mal behauptet hat, wir stünden kurz vor einer Einigung. Das ist das erste Mal, dass er tatsächlich nicht völlig unehrlich ist. Aber selbst wenn es unterzeichnet wird, würde ich nicht darauf wetten, dass es die ersten paar Monate, die erste Phase übersteht, denn die USA sind völlig unzuverlässig und das israelische Regime ist völkermörderisch. Sie haben Freude am Töten. Sie metzeln im Gazastreifen ab und sie metzeln gerne im Libanon ab und sie wollen nicht damit aufhören. Die Iraner haben jedoch erklärt, dass es kein Abkommen geben werde, wenn die USA der israelischen Armee nicht einen Maulkorb verpassen. Und die Iraner haben unmissverständlich klargestellt, dass sie ihren Teil der Vereinbarung nicht erfüllen werden, sollte die Vereinbarung von den USA nicht ordnungsgemäß umgesetzt werden. Das bedeutet, dass die Lage in der Straße von Hormuz im Grunde so bleiben wird, wie sie in den letzten Monaten war. Und die Amerikaner scheinen sich vorerst darauf geeinigt zu haben, die erste und die zweite Phase voneinander zu trennen, weil sie verstehen, dass es zu keiner Einigung kommen wird, wenn sie sich über das Atomprogramm streiten wollen. Daher wurde das Abkommen in zwei Teile gegliedert. Im zweiten Teil werden die Sanktionen gegen den Iran und das Atomprogramm behandelt. Nun wird der Iran die Anreicherung nicht aufgeben. Und der Iran wird natürlich auch sein umfassenderes Atomprogramm nicht aufgeben. Aber er ist bereit, ein Abkommen zu schließen, wie er es 2015 getan hat. Der Iran wird kein Abkommen wie das von 2015 akzeptieren. Er wird etwas Besseres fordern. Der Iran kann das tun, aber im Gegenzug müssen die USA die Sanktionen aufheben und der Iran meint es ernst. Der Iran weiß, was er hat, welche Möglichkeiten er hat und das ist die Straße von Hormuz. Wenn die USA also nicht kooperieren, werden sie nicht bekommen, was sie wollen und es wird zu einer Krise in der US-Wirtschaft kommen, die andauern wird.
1: Unterdessen führt Israel massive Angriffe auf den Libanon durch und hat nun die Zwangsevakuierung des Südlibanon angeordnet. Bewohner von 20 Ortschaften werden aufgefordert, ihre Häuser unverzüglich zu verlassen. Im gesamten Südlibanon waren Explosionen zu hören. Aus der Stadt Tyros wurde mindestens ein Verletzter gemeldet. Erst Anfang der Woche hatte Israel die Bewohner zur Evakuierung aufgefordert und die Stadt anschließend massiv beschossen. 8 Menschen kamen dabei ums Leben. RT-Korrespondent Steve Sweeney berichtet aus dem Libanon, wo die Menschen in ihren Häusern ausharren, während über ihnen israelische Kampfflugzeuge ihre Kreise ziehen.
0: Die historische Stadt Tyros im Südlibanon ist auch als Stadt des Widerstands bekannt. Am bekanntesten ist, dass die antike Hafenstadt der Belagerung durch Alexander den Großen standhielt. Heute kommt die Bedrohung nicht mehr vom Meer, sondern aus der Luft. Kampfflugzeuge donnern weiterhin über uns hinweg und greifen Ziele im westlichen Sektor an. Der Lärm des Bombardements hallt durch die Stadt. Gerade eben gab es 2 Explosionen. Hinter mir sieht man Rauch aus Bayada aufsteigen, das schwer bombardiert wurde und am Freitagmorgen erneut getroffen wurde. Nun versucht Israel, seine Positionen im westlichen Sektor zu halten und hat die Bewohner wiederholt aufgefordert, Tyros zu verlassen. Das schürt Befürchtungen, dass Israel die Kontrolle über die Stadt übernehmen will. Trotz der massiven Vertreibung bleiben Tausende zurück. Wohngebiete werden weiterhin getroffen, darunter ein Wohnblock, der am Dienstag zerstört wurde und bei dem 8 Menschen ums Leben kamen. Einer der Anwohner erzählte uns, dass er vor seinem Haus gesessen habe, als dieses durch einen Raketenangriff

0: Angriff zerstört wurde.
1: Wir unterhielten uns gerade mit den Nachbarn, als wir eine Bombenexplosion hörten. Unmittelbar danach hörten wir hier eine gewaltige Explosion. Wir rannten zum Haus und sahen, dass mein Haus zerstört war.
2: Das ist ein Sozialwohnungsgebiet. Es ist ein Arbeiterviertel. Daher führt jeder Bombenangriff zur Zerstörung von Dutzenden von Häusern und zum Tod unschuldiger Menschen. Kommen Sie und durchsuchen Sie jeden Winkel hier, um sich davon zu überzeugen, dass sich hier keine Militärangehörigen aufhalten.
0: Die christlichen Viertel von Tyros sind nach wie vor belebt und geschäftig, obwohl Israel Anfang dieser Woche Evakuierungsbefehle erlassen hatte, mit der Begründung, dort seien Hisbollah-Kämpfer im Einsatz. Lokale christliche Führer zeigen sich jedoch unbeeindruckt und bestehen darauf, dass sie in der Stadt bleiben werden. Wir sprachen mit dem Hisbollah-Abgeordneten Hussein Yisha, der Israels Behauptung zurückwies und erklärte, die Kämpfer der Gruppe seien weiterhin auf dem Schlachtfeld und stünden den israelischen Streitkräften gegenüber. Während die israelischen Angriffe trotz des Waffenstillstands im gesamten Süden anhalten, gibt die Hisbollah an, ihre Angriffe auf israelische Truppen und Panzer verstärkt zu haben, wobei zunehmend Drohnen mit Glasfaserverbindung zum Einsatz kommen, die sich, wie israelische Politiker und Militärführer einräumen, als schwer zu bekämpfen erwiesen haben. Auf diplomatischer Ebene sollten die umstrittenen direkten Gespräche zwischen Israel und dem Libanon am 22. Juni in den USA wieder aufgenommen werden. Gleichzeitig ist das Vertrauen in amerikanische Garantien gering.
2: Wir trauen Trump nicht. Trump bereitet uns nur Sorgen. Aber wenn er das ernst meint, dann nur, weil er gezwungen ist, seine Aggressivität zu zügeln.
0: Seit Beginn der Waffenruhe hat Israel mehr als 3.500 Luftangriffe geflogen, während das libanesische Militär weiterhin unterfinanziert ist und die internationale Unterstützung schwindet. Die USA haben Pläne angekündigt, die Militärhilfe zu reduzieren. Da die UNIFIL voraussichtlich bis Ende des Jahres abziehen wird, befürchten viele ein wachsendes Sicherheitsvakuum. Trotz monatelanger diplomatischer Bemühungen sind vor Ort kaum sichtbare Fortschritte zu verzeichnen. Die Bombardierungen gehen weiter. 1,2 Millionen Menschen sind weiterhin auf der Flucht und Frieden bleibt eine ferne Aussicht. Das war Steve Sweeney für RT aus Südlibanon.
3: Die Direktorin des Nationalen US-Nachrichtendienstes, Tulsi Gabbard, hat Beweise für die Existenz eines Programms zum Aufbau von US-Biolaboren vorgelegt. Das Programm wird demnach aus Mitteln der amerikanischen Steuerzahler finanziert. Nach ihren Angaben beläuft sich die Zahl der Labore auf 120.
0: Nach monatelanger Durchsicht der Bestände und Akten der Geheimdienste legt die Direktorin des Nationalen Nachrichtendienstes, Tulsi Gabbard, neue Beweise für die langjährige Finanzierung von mehr als 120 Biolaboren in über 30 Ländern durch die US-Regierung vor. Zu diesen Biolaboren gehören auch Labore in der Ukraine, die aufgrund des andauernden Krieges zwischen Russland und der Ukraine möglicherweise gefährdet sind. Bislang wurden dem amerikanischen Volk Beweise für die Existenz und Finanzierung dieser Labore bewusst vorenthalten.
3: Zuvor hatten westliche Politiker diese Tatsache wiederholt bestritten und betont, dass es in der Ukraine keinerlei Biolabore gebe. Russland wurde vorgeworfen, dies sei nichts anderes als Unsinn, eine Verschwörungstheorie und russische Propaganda.
0: Ich wage übrigens noch eine weitere Vorhersage. Was Sie über chemische Waffen hören, stammt direkt aus Ihrem Drehbuch. Sie behaupten zunächst, dass Ihre Gegner oder die Amerikaner chemische Waffen gelagert hätten. Und wenn Sie dann selbst chemische Waffen einsetzen, was ich sehr befürchte, haben Sie schon eine Art Erfindungsgeschichte parat. Das haben Sie in Syrien gesehen, das haben Sie sogar in Großbritannien gesehen.
4: Eine Tirade bizarrer Verschwörungstheorien. Diese Woche hören wir noch viel mehr davon. Dinge, die so klingen, als wären sie ihm in einer Ketten-E-Mail aus einem dunklen Winkel des Internets zugeschickt worden. Präsident Biden hat einen Begriff für diese Art von Gerede: Unsinn. Wie ich bereits vor einer Woche sagte, die Ukraine verfügt über kein Programm für biologische Waffen und es gibt keine ukrainischen Labore für biologische Waffen, schon gar nicht in der Nähe der russischen Grenze.
5: Es ist klar, dass wir nicht davon ausgehen, dass die Ukraine entweder biologische oder nukleare Waffen anstrebt, was im Wesentlichen Teil der Propaganda ist, die Russland verbreitet. Soweit ich weiß, betreibt die Ukraine im Grunde genommen etwas mehr als ein Dutzend Biolabore. Diese dienen der biologischen Verteidigung der Ukraine und der Reaktion im Bereich der öffentlichen Gesundheit. Und genau dafür sind sie auch vorgesehen. Und ich denke, dass die US-Regierung Unterstützung leistet oder zumindest in der Vergangenheit im Zusammenhang mit der biologischen Sicherheit Unterstützung geleistet hat.
3: Der ehemalige Geheimdienstanalyst und Geschäftsführer von Berg Associates, Larry Johnson, ist der Ansicht, dass die Vielzahl der US-Biolabore nicht ohne Grund in der Ukraine angesiedelt sei.
0: Sie kündigt ihren Job in 2 Wochen. Ich glaube also, sie räumt noch schnell auf, bevor sie geht. Diese Enthüllung ist wirklich bemerkenswert. Sie sagte, es seien insgesamt 120. Aber die Ukraine habe 40 davon gehabt, was eine überwältigende Konzentration auf Russland und nicht nur auf den Rest der Welt bedeutet. Ich bin froh, dass sie das getan hat. Ich glaube, man hat sie während ihrer Amtszeit so behandelt, wie ich es gern als Pilzbehandlung bezeichne. Man hat versucht, sie im Dunkeln zu halten und mit Mist zu bedecken. Dabei hat sie der Gesellschaft durch ihr Handeln einen echten Dienst erwiesen. Denn das ist einfach unvorstellbar. Es ist eine Sache, ein einziges biologisches Labor zu haben, das biologische Waffen entwickelt, deren einziger Zweck darin besteht, Menschen zu töten. Aber 30 oder 40? Das kann doch nicht wahr sein. Diese Zahl ist einfach überwältigend. Selbst in den düstersten Fantasien eines Drehbuchautors könnte man sich nichts so Perverses, so Bösartiges ausdenken und dennoch haben sie dafür Geld bereitgestellt und genehmigt. Und es gab Menschen, die daran gearbeitet haben, die Tag für Tag zur Arbeit kamen und gingen, um sich damit zu beschäftigen.
3: Und nun zu weiteren Nachrichten, kurz und bündig. Das 20. Internationale Blumenfestival findet in der Peter- und Paul-Festung in St. Petersburg statt. Das Programm umfasst eine Ausstellung thematischer Kunstobjekte sowie einen Floristenwettbewerb in mehreren Kategorien. In diesem Jahr lautet das Thema kulturelle Vielfalt und Einheit der Völker Russlands. Auf den Aufnahmen ist zu sehen, wie die Gäste der Veranstaltung Installationen und Kunstobjekte fotografieren und die Werke der Floristen bewundern. Für die Gestaltung der Ausstellungen wurden rund 20.000 Blumen verwendet, die aus verschiedenen Regionen des Landes angeliefert wurden. Die Arbeiten der Teilnehmer werden sowohl von einer professionellen internationalen Jury als auch von den Besuchern der Veranstaltung bewertet. Mitarbeiter des ecuadorianischen Blumenunternehmens Naranjo Roses fertigen derzeit handgearbeitete Blütenkompositionen an. Inspiriert sind sie von den Flaggen der 48 Nationalmannschaften, die an der Fußball-Weltmeisterschaft 2026 teilnehmen. Die Aufnahmen zeigen, wie die Beschäftigten aus lokal angebauten Blumen aufwendige Arrangements und Landesflaggen gestalten. Das Projekt verbindet die Blumenindustrie Ecuadors mit dem größten Fußballturnier der Welt. Die Kompositionen sollen der kulturellen Vielfalt der Weltmeisterschaft Tribut zollen und zugleich die Qualität der ecuadorianischen Blumenzucht international zur Schau stellen. Nach Angaben des Unternehmens dauert die Herstellung jedes Arrangements 10 bis 12 Tage. Die Haltbarkeit hänge weitgehend von der Pflege durch den Kunden ab. Der 1500 Jahre alte hängende Tempel in der chinesischen Stadt Datong diente als Kulisse für eine groß angelegte immersive Show, die Lichteffekte und Theateraufführungen vereinte. Die Besucher verfolgten die Vorstellung auf den steilen Felsen und Fassaden des alten Klosters. Die Aufführung widmete sich der Geschichte der nördlichen Wei-Dynastie und verband traditionelle Erzählkunst, vertikale Choreografie und 3D-Projektionen. Die Organisatoren betonen, dass bei der Durchführung der Show umweltfreundliche Beleuchtungssysteme mit extrem geringer Lichtintensität eingesetzt wurden. Das waren die RTDE-Nachrichten. Mein Name ist Ulrich Gulke. Im Anschluss sehen Sie die Dokumentation Minenräumung im Donbass. Die nächsten Nachrichten folgen morgen um 17 Uhr. Ihnen eine angenehme Nacht.

0: Diese Orte sind mit dem Blut der Menschen getränkt, die unter dem Nationalsozialismus gelitten haben. Menschen, die durch Verhungern, Zwangsarbeit, medizinische Experimente und Gas ermordet wurden. Menschen, die in den Ghettos, den Todes- und Vernichtungslagern Osteuropas starben. Unter ihnen meine Familie. Ihre Sünde, als Juden geboren worden zu sein. 77 Jahre nach dem Ende des Zweiten Weltkriegs sind die Zeichen des Nationalsozialismus wieder da. Hakenkreuze und Neonazi-Kundgebungen, als ob der Nationalsozialismus nie vollständig ausgerottet worden wäre.
1: Es wird Leute geben, die den Nationalsozialismus wieder zum Leben erwecken werden. Es geschieht bereits. Was sich heute in der Ukraine und in Europa abspielt, ist fürchterlich.
0: Ich bin in Weißrussland, um die letzten lebenden Überlebenden des Holocaust zu treffen, um mehr darüber herauszufinden, was mit meiner Familie geschehen ist. Denn wenn wir ihr Schicksal, meine Geschichte, unsere Geschichte kennen, können wir dazu beitragen, dass sich die Vergangenheit nicht wiederholt. Wir fragen die Überlebenden, was der wahre Narzissmus ist und ob er uns wieder ins Angesicht blickt.

0: Donetsk, August 2022. Die Stadt befindet sich seit mehreren Monaten unter intensivem Beschuss der ukrainischen Streitkräfte. Die örtlichen Krankenhäuser erinnern an militärische Lazarette. Die meisten Patienten wurden durch Splitter und Minen der ukrainischen Artillerie verletzt.
1: Es werden Menschen mit sehr schweren Verletzungen eingeliefert.
2: Hatten Sie in letzter Zeit viele solche Einsätze?
3: Fast jeden Tag. Heute wurde der Kiewer Bezirk beschossen und es gab Verwundete. Das ist mein zweiter Einsatz diesen Morgen.
0: Amputationen zählen hier zurzeit zu den am häufigsten durchgeführten Operationen. Nach einer Minenverletzung ist es fast unmöglich, beschädigte Gliedmaßen zu retten.
2: Was ist passiert?
4: Der Fuß wurde abgerissen. Er ist im Gras neben dem Tor auf etwas getreten.
1: Hallo. Hallo Jungs, guten Tag. Der Patient hat ein Trauma erlitten, einen Gliedmaßenverlust. Wie er sich fühlt, er ist natürlich körperlich und seelisch angeschlagen.
5: Aber ich halte durch.
1: Er ging einfach durch die Stadt, dachte an nichts und ist auf eine Landmine getreten.
5: Ich war auf dem Heimweg und dann kam dieser dumpfe Schlag. Ich war, kurz gesagt, ich wollte zuerst sogar losrennen, aber da war nichts mehr. Nur zwei Knochen, die herausragten. Ein Fleischlappen von 15 Zentimetern. Nur Haut. Der Fuß war weg. Ich schaute hin und wusste, dass nichts mehr zu retten ist. Was soll man da noch nähen? Da war nichts mehr. Kein Fuß, nichts. Meine Zehen liegen immer noch da irgendwo herum. Ich bin hingefallen und gekrochen, als auch schon die Nachbarn angerannt kamen. So kümmert sich unsere ehemalige Regierung um uns. Ich möchte nicht vor laufender Kamera fluchen, aber das ist ein Völkermord. Sonst nichts. Waschechter Faschismus. Zum Glück waren keine Kinder in der Nähe. Jetzt bekomme ich eine Prothese. Ich will ein paar modische Krücken.
2: Ich mag Ihren Optimismus.
5: Was bleibt mir auch sonst? Einfach sterben?
2: Nein, nicht doch.
5: Ich will noch das Ende von diesem ganzen Schlamassel erleben. Es muss ein Tribunal geben.

0: Neben zahlreichen Artillerie- und Raketenangriffen auf Donetsk setzt die ukrainische Armee nun auch ferngesteuerte Landminen in Wohnbezirken ein. Die Städte Donetsk, Makijewka, Jasinovataja und Gorlovka wurden beschossen.
1: Notdienst. Welche Adresse? Wir erhalten Meldungen über Lebestock-Minen. Gehen Sie nirgendwo hin, die Spezialisten sind auf dem Weg zu Ihnen. Zeigen Sie ihnen die

0: Minen. Bitte beruhigen Sie sich.
1: Eine Lippestock-Mine ist eine druckaktivierte Antipersonenmine. Wenn jemand darauf tritt, wird sein Fuß abgerissen.
2: Antipersonenminen sind seit 1997 durch den Ottawa-Vertrag der Vereinten Nationen verboten. Alle Vertragsparteien, einschließlich der Ukraine, haben sich verpflichtet, ihre Lagerbestände zu vernichten.
1: Es kostet viel Geld, diese Sprengkörper loszuwerden. Die Ukraine hat vermutlich, wie so oft, ihre Vernichtung bekannt gegeben, sie stattdessen aber eingelagert. Jetzt werden sie gegen Zivilisten verwendet.
3: Die Ukraine hat 6 Millionen dieser Lippestock-Minen. Inzwischen haben sie etwa 500.000 auf Donetsk abgefeuert.
2: Dutzende Zivilisten, die hier vor ihren eigenen Häusern auf Minen getreten sind, wurden in Krankenhäuser eingeliefert.

0: Wir wurden beschossen und ein Splitter ist neben meinem Kopf gelandet. Ich habe hinter mir eine Explosion gehört und das war's. Ich rannte und schrie um Hilfe. Ich bin zu einem Laden gerannt. Dort hat man mir einen Krankenwagen gerufen und erste Hilfe geleistet.
1: Ich war auf dem Heimweg und er saß in seinem Auto. Uns hat beide ein und dieselbe Granate erwischt.

0: Kriegschirurgie ist ganz anders als die Chirurgie in Friedenszeiten. Eine Amputation ist ein chirurgischer Eingriff, aber ein Gliedmaßenverlust tritt nur dann ein, wenn ein Patient mit einem Sprengkörper in Kontakt gekommen ist.
1: Ich liege hier schon seit einem Monat. Ich bete. Ein Priester kommt vorbei und gibt mir die Kommunion. Alle dachten, dass ich nicht überleben würde. Wir haben ein Kloster in Nikolskoje.
2: Waren Sie im Kloster als Flüchtling oder als Gottesdiener?
1: Nein, ich bin Bruder Amphilochius, ein Mönch. Ich habe das Klostergelände verlassen und bin auf dem Weg zum Teich auf etwas getreten. Und dann wurde ich weggeschleudert. Wie durch eine Sprungfeder. Die Explosion war so stark, dass ich für eine halbe Minute ohnmächtig wurde. Meine Sohlen wurden weggesprengt. Ich lag dann dort und schrie um Hilfe. Das Militär ist gekommen und hat mich mitgenommen. Ich bin nur knapp dem Tod entkommen. Alle dachten, ich würde sterben.
3: Der Beschuss hält weiter an. In nur einem Monat wurden Dutzende Menschen in die Krankenhäuser von Donezk eingeliefert. Einige sind gestorben. Die Lepestok-Mine gilt als hinterhältigste Mine von allen. Sie ist klein und nur schwer zu erkennen.
4: Sie sieht aus wie ein Spielzeug und so kommt es zu Fällen, bei denen Kindern fast die Arme abgerissen werden oder jemand verliert sein Bein. Wenn man morgens aufwacht, gibt es keine Warnung, dass irgendwo Lepestok-Minen verstreut wurden. Man muss also selbst vorsichtig sein. Man geht seines Weges und plötzlich wird dein Bein weggesprengt.
3: Überall sind Minen verstreut. Die Ortsbewohner haben Angst, ihre Kinder nach draußen zu lassen. Erwachsene gehen auch nur raus, wenn es absolut sein muss.
5: Das war an einem Samstagabend. Es gab einen lauten Knall und es hörte sich an, als würde es regnen oder als würde Hagel aufs Dach fallen. Dadurch wussten wir, dass die Ukrainer wieder Lepestok-Minen verstreut haben. Ich bin fast selbst auf eine getreten.
3: Rettungs- und Räumungsdienste und humanitäres Personal arbeiten in der gesamten Stadt. Die Minenräumung hat in Donezk jetzt oberste Priorität. Pioniere räumen die Straßen und Wiesen der Stadt von zahllosen Minen. Aber die ukrainischen Streitkräfte setzen den Beschuss weiter fort.
0: Das ist eine bösartige Art der Kriegsführung, würde ich sagen. Einfach nur böse, denn sie zielt einzig und allein auf die Vernichtung der Zivilbevölkerung ab.
6: So viele Leute wurden damit bereits in die Luft gejagt. Was ist das, wenn nicht Terrorismus? Hier in der Nähe befindet sich ein Kindergarten und eine Schule.
3: Russische Pioniere helfen den Bombenräumkommandos der Volksrepublik Donezk. Sie arbeiten Seite an Seite mit den Einheimischen. Die Stadt wurde in Sektoren unterteilt und alle Mannschaften gehen in ihren jeweiligen Bereichen sorgfältig ihrer Arbeit nach.
1: Meiden Sie besser die Wiesen. Folgen Sie mir auf dem Gehweg. Das Parkareal weist die höchste Konzentration an Sprengsätzen auf.
3: Städtische Parks können geschlossen werden, um Menschen fernzuhalten. Aber die Innenhöfe von Wohngebieten bleiben weiterhin gefährlich. Ein paar tapfere Zivilisten helfen den Räumungsteams. Sie markieren Orte, an denen Minen entdeckt wurden.
0: Hier ist ein Ziegelstein. Neben ihm lag eine Mine. Ein paar Einwohner sind hier vorbeigegangen und haben sie markiert. Bei diesen Ziegelsteinen dort lagen drei Minen. Das war's. Weiter habe ich mich nicht vorgewagt.
1: Als wir ankamen, waren die Stellen, an denen Minen gefunden wurden, bereits markiert. Aber die meisten davon wurden auf dem Asphalt gefunden. Auf den Wiesen gab es keine Markierungen. Deshalb benutzen wir Minensuchgeräte, um sie zu finden. Wenn wir eine Mine finden, kommt jemand, um sie mitzunehmen und zur Entsorgungsstelle zu bringen.
0: Um Gottes Willen, kommen Sie nicht näher!
1: Es wurde ein Gerät für den sicheren Transport von Minen entwickelt. Das ist eine Art Plastikflasche, die das Explosionsrisiko minimiert. Alle bereit machen. Ich lege die Sprengladung.
5: Soll ich weggeben?
1: Ja, hinter die Absperrung.
5: Das war's. Weg hier.
1: Hinter die Ecke da drüben.
3: Die russischen Bombenräumkommandos sind erst seit kurzem in der Stadt. Das Ausmaß der Katastrophe ist sofort ersichtlich. Jeder hier hört das Donnern der Artillerie und weiß, dass bei der Hälfte der Angriffe Minen verstreut werden. Es ist unmöglich zu sagen, wie viele Lepestok-Minen in der Stadt verteilt sind. Die Schätzungen der Minenräumer sind beunruhigend.
5: Hier liegen sehr viele Minen und ich glaube, dass es nicht ein Jahr, sondern ein ganzes Jahrzehnt dauern wird, all diese Minen zu räumen. Es sind wirklich sehr viele.
4: Sie treiben ein schmutziges Spiel mit uns. Für sie gibt es keine Regeln. Sie werfen Lepestok-Minen ab, weil es hier ihrer Meinung nach keine Ukrainer mehr gibt. Je weniger hier überleben, umso besser für sie. Das ist ein Völkermord im wahrsten Sinne des Wortes. Flieg, flieg, Lepestok, Blütenblatt, von Westen nach Osten. Von Westen nach Osten, wenn Sie verstehen, was ich meine.
3: Alexei produziert Videos für die Bewohner von Donetsk, um sie darüber zu informieren, was auf den Straßen der Stadt vor sich geht. Er ermahnt sie dazu, besonders vorsichtig zu sein.
7: Stopp!
4: Die heimtückischen Lepestok-Minen, von denen viele Städte übersät sind, sind vom Typ PFM-1 und PFM-1S. Ein ganz gewöhnlicher Park, der diesen Morgen aus irgendeinem Grund menschenleer ist. Vielleicht liegt es daran, dass wir die Leute gewarnt haben, nicht hierher zu kommen. In diesen Bäumen und Blumenbeeten, auf diesen Rasenflächen, auf denen überall Tauben sitzen, auf den Dächern dieser Häuser und Läden, liegen heute nämlich sehr, sehr viele Lepestok-Minen. Es gibt zwei Arten von Lepestok-Minen, PFM-1 und PFM-1S. Wofür steht PMF? Das ist die Abkürzung für hochexplosive Minen. Hochexplosiv bedeutet, dass es kaum Splitter gibt. Man muss aber dazu sagen, dass der Zünder aus Metall ist. Und wenn man so dumm ist, zu versuchen, sie mit improvisierten Werkzeugen zu entschärfen, kann man sich eine tödliche Verletzung zuziehen, weil der Zünder wie eine Kugel davonfliegen wird. Wir haben vor allem ein paar Minenräumtechniken demonstriert. Im Notfall kann man etwas auf die Mine werfen. Man kann sie bedenkenlos mit einer Schaufel aufheben, auch wenn die meisten Leute natürlich Angst davor haben. Aber es gibt keinen Grund, sich zu fürchten. Man kann sie vorsichtig mit einer Schaufel aufheben und entfernen. Das Wichtigste, worauf man achten muss, ist der Selbstzerstörungsmechanismus. Der Timer kann jeden Moment ablaufen, während man die Mine in der Hand oder auf der Schaufel hält. Hier, ich hebe sie langsam hoch. Aber wenn man sie fallen lässt, wird sie wahrscheinlich explodieren. Man muss sie an einen sicheren Ort tragen, den Rettungsdienst anrufen und sie langsam absetzen. Steine darauf zu werfen, wie ich es gemacht habe, ist riskant, weil der Zünder aus Metall ist. Wenn er mit der Geschwindigkeit einer Kugel losfliegt, dann kann er jemanden regelrecht durchlöchern. All diese Geschichten, wie Leute Dinge darauf geworfen haben, sind in Wirklichkeit schlecht. Man muss das aus einer Deckung heraus tun.
7: Bruder, ich sehe einen Banderiten auf 5.
8: Was macht er dort noch? Na, mach schon.
7: Werk meiner Großväter fort. Ich verteidige meine Familie, meine Geschichte und unsere Werte.
8: Jene, die momentan hier kämpfen, machen weiter dank ihrer Willensstärke.

0: said 5,000.
1: What now we're between?
0: Auf die Aufräumarbeit.
1: Oh.
0: Oh. Step by step.
1: We went to the North Korean.
0: Wir haben
1: sehr groß.
0: Oh, ich habe sehr groß. Bro.
2: Wie kann ich mein Kind ins Internat schicken? Dann könnte ich nachts nicht schlafen.

0: Was haben wir hier also? Die Apokalypse steht vor der Tür und hier sitzen Menschen ruhig auf einer Parkbank. Und neben ihnen liegen tödliche Waffen, die durch den Wind vom Baum fallen oder von einem Vogel heruntergeworfen werden können. Das sind in erster Linie nützliche Überlebenstipps. Neben unseren Videos über Liebestock-Minen haben wir auch Videos über PMN, MON und TM-66-Minen. Wir zeigen den Menschen, wie sie überleben können. Natürlich sind wir wütend auf die ukrainischen Truppen, die uns bombardieren. Aber was normale Ukrainer angeht, egal wie oft sie uns in diesen 8 Jahren bombardiert haben, egal wie viele Menschen ich begraben musste, und das waren Hunderte, alle meine Freunde wurden getötet. Aber ich wünsche den Ukrainern nichts Schlechtes. Ich kann keine normalen Ukrainer hassen. Ich weiß nicht, ob das für uns Russen typisch ist oder nur meine persönliche Einstellung, aber ich weiß auch nicht. Das genaue Äquivalent einer Blue-43-Mine. Wir leben in merkwürdigen Zeiten, in denen man sein Haus verlassen und eine Mine vor der Tür vorfinden kann.
1: Das ist wirklich beängstigend. Man will sich nicht vorstellen, dass, Gott bewahre, auf einem Spielplatz neben dem eigenen Haus all diese Minen verstreut sein könnten. Oder dass, Gott bewahre, die eigenen Kinder sie auslösen und explodieren könnten.
2: Alle Minen sind für den militärischen Gebrauch konzipiert. Es hat noch niemand Minen gegen Zivilisten produziert. Aber die Ukrainer setzen sie gegen Zivilisten ein.
3: Die Ukrainer setzen Uragan-Raketenwerfer ein, um die Stadt mit Lepestok-Minen zu übersehen. Eine einzelne Salve enthält 16 Raketen.
2: Eine Rakete des Uragan-Systems hat 12 Behälter. Jeder Behälter enthält 24 dieser Minen.
3: Diese Minen werden nicht ohne Grund Lepestok, also Blütenblatt, genannt. Wenn sie aus der Luft abgeworfen werden, werden diese Minen über einen großen Radius verstreut und landen oft auf Dächern. Die Pioniere müssen sie auch von dort entfernen.
4: Okay, nur noch ein wenig höher. Das da ist unser Dach. Legen wir los. Dort liegen ganze Haufen davon, etwa 13 oder 15 Stück gleichzeitig. Wir müssen sie von den Dächern werfen, weil es keinen anderen Weg gibt.
3: Die russischen Pioniere arbeiten bei der Räumung der Dächer mit den republikanischen Rettungsdiensten zusammen. Der Katastrophenschutz leistet ihnen technische Unterstützung.
1: Hier spricht Leiche. Ja, sie sind hier. Sie richten eine Absperrung ein. Der Katastrophenschutz kümmert sich darum. Alles unter Kontrolle. Ich habe den Decknamen Leiche vor 10 Jahren bekommen. Ich habe wie durch ein Wunder einen Einsatz bei einer Antiterroroperation überlebt, als ich noch bei einer anderen Spezialeinheit war. Unser Kommandant sagte damals, was schon tot ist, kann nicht sterben, und gab mir diesen Spitznamen. Manchmal sind es 10 Dächer, manchmal 15. Das weiß man nie. Das variiert immer. Ich habe mich freiwillig für die Räumung der Dächer gemeldet, weil ich Höhenangst habe. Das war schon so, seit ich ein Kind war. Meine Tochter fährt sehr gerne Riesenrad. Und wenn wir im Park spazieren, will sie immer damit fahren, aber ich hatte immer Angst. Ich wollte diese Angst bei diesem Einsatz überwinden. Wenn ich an meine Tochter denke, eigentlich denke ich ständig an sie, dann verschwinden alle unnötigen Gedanken und ich habe keine Angst mehr.
2: Ich habe sie aufs Dach gelegt.
1: Okay, alles klar. Genau das brauche ich.
2: Reicht dir das?
1: Ja, sie soll einfach nur nicht zu sehr herausragen sonst.
2: Stell sie einfach gerade hin, Roma. Sie muss nicht exakt einrasten. Wir halten sie einfach und er klettert drauf.
1: In kritischen Momenten wie diesen kommt mir immer ein Gebet in den Sinn. Ganz von allein. Vater unser, der du bist im Himmel. Dächer mit niedriger Neigung sind viel einfacher zu untersuchen als welche mit steiler Neigung, weil die steile Neigung zu Problemen führt. In voller Montur trage ich gerade etwa 20 Kilo an Ausrüstung an meinem Körper. Als wir anfingen, in diesen Anzügen zu arbeiten, Fiel es mir zuerst sehr schwer, das alles zu tragen. Aber nach einer Woche fühlt sich dieser Anzug wie ein Hemd an. Ich meine, man bemerkt ihn überhaupt nicht mehr und denkt nicht mehr darüber nach. In dieser ganzen Zeit habe ich etwa 7 oder 8 Kilogramm abgenommen.

Es ist jedes Mal anders. Manchmal sind es 50 Minen, manchmal 150 Minen. Einmal hatten wir etwa 300. Richtet die Absperrung ein. Ich werfe sie hier runter. Drei Stück. Seid ihr bereit?

0: Ich habe alles vom Dach geworfen. Ich verlasse das Gebäude über das Treppenhaus.
1: Verstanden.
2: Haben Sie alle gefunden?
0: Ja.
2: Und was ist das für ein Metallstück?
0: Die wurde bereits ausgelöst. Sie ist nicht mehr gefährlich. Leben Sie in der Nähe?
2: Wollen Sie etwas Wasser?
0: Ja, zur Arthritis in meinen Gelenken werde ich Ihnen dankbar sein. Nur ein Glas Wasser.

0: Die Menschen sind sehr dankbar und das freut uns. Man sieht die Aufrichtigkeit in ihren Augen. Der allgemeinen Stimmung in den Städten nachzuurteilen, in denen ich war, tun wir das Richtige. Die Menschen, mit denen wir zu tun haben, ich meine die normale Bevölkerung, sind meist froh, uns zu sehen und warten auf uns.
1: Die Lage in der LNR und DNR ist identisch. Russische Pioniere arbeiten überall. Minen waren seit den Anfangstagen des Konflikts im Jahr 2014 immer eine reale Bedrohung. Nahezu 8 Jahre lang lebten die Menschen praktisch auf einem Minenfeld. Diese Sprengfallen werden sowohl an Land als auch in Flüssen gefunden.
2: Auf dem gesamten Gebiet wurden Minenfelder und nicht explodierte Geschosse gefunden. Das internationale Minenräumzentrum hat den Auftrag, die Minen auf dem Gebiet der Volksrepublik Lugansk zu räumen, damit die Bevölkerung langsam zu einem normalen Leben zurückkehren kann. Heute gibt es keinen Schatten, für niemanden. Plus 35 Grad.
1: Diese Brücke wurde vor langer Zeit zerstört und kann nicht repariert werden, weil im Flussbett nicht explodierte Minen liegen.
0: Wir haben im Wasser Mörsergranaten gefunden. Wir arbeiten momentan hier, damit die Arbeiter die Brücke reparieren und eine Pontonbrücke errichten können.
1: Vor Ort arbeiten Gruppen von Experten, sogenannte Pioniertaucher. Tauchmissionen sind gefährlich genug, aber in dieser Kombination stellen sie doppeltes Risiko dar.
3: Mein Deckname ist Neptun. Ich diene in der Nordmeerflotte und bin auf der Krim geboren. 2018 wurde ich zum Dienst einberufen. Ich habe meine Wehrpflicht im Ausbildungszentrum für Taucher absolviert. Ich wollte schon immer in der Armee dienen und bin deshalb zur Nordmeerflotte gegangen. Ich mag den Norden. Ich liebe den Schnee. Ich habe einen Anruf bekommen und sie sagten mir, dass ich für Einsätze im Kampfgebiet gebraucht werde. Und das war's. Ich habe zugestimmt. Ich muss tun, was getan werden muss. Das ist meine Pflicht.
1: Norden oder Süden, den Unterschied spürt man nur an Land. Das Wasser ist überall schlammig.
3: Im Wasser ist die Sichtbarkeit gleich null. An der Oberfläche ist es heiß, aber sobald man im Wasser ist, wird es erträglicher.
1: An Land ist ein Taucher in voller Montur ungelenk und braucht Hilfe. Es ist nicht einfach, sich einen Tauchanzug allein anzuziehen. Man muss das Gewicht anpassen und die Ventile und Zylinder überprüfen.
3: Das Leben eines Tauchers liegt in den Händen seiner Kameraden an der Oberfläche, die ihn absichern und unterstützen.
0: Chester? Kannst du deinen Kopf gut bewegen?
3: Unsere Tauchergruppe arbeitet schon seit 2018 zusammen. Deshalb vertrauen und unterstützen wir einander. Wir haben vollstes Vertrauen in die anderen, weil wir alle erfahrene Profis sind und schon mehrere Einsätze hinter uns haben.
1: Sie suchen mit einem amphibischen Minensuchgerät nach Sprengkörpern, das sowohl unter Wasser als auch an Land funktioniert.
3: Ich habe allein in diesem Gewässer etwa 6 Mörsergranaten entdeckt. Es war unmöglich, sie vom Flussbett zu heben, also haben wir sie mit einer Druckladung vernichtet.
1: Das Wasser kennt keine Gnade und verlangt eine perfekte Koordination zwischen den Spezialisten an Land und im Wasser. Es ist extrem wichtig, sich am Sicherungsseil festzuhalten, denn der kleinste Fehler kann tödlich enden. Ein Taucher kann seine Kameraden am Ufer nicht hören, also kommunizieren sie über Zeichen. Eine Mine aus dem Wasser zu ziehen, ist für den Taucher gefährlich. Wenn er eine entdeckt, merkt er sich ihre Position, denn es ist unmöglich, sie im schlammigen Wasser zu markieren. Das erfordert viel Erfahrung und Professionalität.
3: Beim Abtauchen wurden 2 nicht explodierte Geschosse entdeckt. Nicht transportierbar.
0: Wir bereiten eine Druckladung zur Sprengung vor.
4: 3, 2, 1, 0.
5: Archiv streng geheim. Im September 41 berichtet Vadim alias Gorski aus London.
6: Man arbeitet an der möglichen Nutzung der Kernenergie für militärische Zwecke.
5: In der ersten Direktion des NKWD taucht ein neuer Ordner mit dem Codenamen Enormus auf.
7: Enorm bedeutet wörtlich etwas Riesiges, Furchterregendes.
5: Alle Kernphysiker werden von der Front abgezogen, um an dem neuen Projekt zu arbeiten.
6: Auf Stalins Frage, wer die Leitung übernehmen soll, kam die Antwort Kurtschatow.
8: Ich schlage vor, dass Sie sich direkt mit der Entwicklung der Atombombe befassen.
9: Es gab eine Verschwörung, eine schreckliche Verschwörung.
5: Ein siegreiches, vom Krieg verwüstetes Land muss erneut ums Überleben kämpfen.
8: Nachdem er den Knopf gedrückt hatte, stand alles in gleißendem Licht. Wir konnten einen Atompilz aufsteigen sehen.
10: Wir sind hier, um die Unterstützung des amerikanischen Volkes auszudrücken.
11: Die freie Welt ist an eurer Seite. Amerika ist an eurer Seite. Ich bin an eurer Seite. Morgen marschieren wir gemeinsam voraus. Wenn das unseren Tod bedeutet, so werden wir diesen Preis zahlen.
2: Im Mai 2014 war es noch unvorstellbar, dass die ukrainische Luftwaffe Städte bombardieren könnte.
3: Hat er etwa geschossen? Bastard.
12: Sie sagen, dass hier nur Terroristen sind. Was für Terroristen?

0: Das Dorf Schirokino ist 20 Kilometer von Mariupol entfernt. Es war einst ein Ferienort am Asowschen Meer und hatte eine Bevölkerung von 1500 Menschen. In den letzten 7 Jahren wurde es zu einer Geisterstadt. Das Asow-Bataillon übernahm das Dorf im Februar 2015. 80% der Häuser wurden zerstört und die Einwohner mussten fliehen. Die nationalistischen Bataillone und die ukrainische Armee haben diesen Ort 7 Jahre lang vermint. Im März dieses Jahres übernahm die Volksmiliz der DNR im Laufe der militärischen Spezialoperation die Kontrolle über das Dorf. Jetzt arbeiten hier russische Pioniere. Zum ersten Mal seit 7 Jahren haben die Einwohner von Schirokino die Möglichkeit, nach Hause zurückzukehren.
1: Wir sind weggezogen, weil 2014 der Krieg ausbrach. Wir durften erst vor kurzem wieder ins Dorf zurückkehren. Die Pioniere leisten hervorragende Arbeit. Auf dem Zaun steht keine Minen, also kann ich mich im Hof frei bewegen.
0: Die Pioniere überprüfen jeden Hof, jedes Haus und jede Straße. Die Bewohner sind in Eile geflohen. Sie dachten, sie würden ihre Häuser nie wiedersehen.
2: Hier war die Grenze des ukrainischen Territoriums. Sie hatten hier ihr Hauptquartier, aber es wurde in die Luft gejagt. Sie haben das ganze Dorf vermint.
1: Die Ukrainer waren hier. Überall waren Graffiti mit SS-Zeichen und Nazi-Kreuzen. Ich habe das selbst gesehen.
0: Dank dem Azov-Bataillon ist vielen Dorfbewohnern außer ihrem Grundstück nichts mehr geblieben.
2: Wir hatten ein relativ kleines Haus, 77 Quadratmeter, da bis zum Schornstein. Ich gehe da aber nicht hin, weil die Ziegel locker sind und man in den Keller fallen kann. Wir leben seit 2015 nicht mehr hier, seit sie uns am 15. Februar 2015 von hier vertrieben haben.
3: Wer hat sie vertrieben?
2: Die ukrainische Armee hat uns befohlen, das Dorf für 2 bis 3 Tage zu verlassen. Die Hälfte der Einwohner wurde zur Poschiwanow-Kirche gefahren und die andere in die Innenstadt. Dort haben sie uns rausgeschmissen und gesagt, dass wir selbst zusehen sollen, wo wir bleiben. Das war's. Die Menschen wurden in der Kälte stehen gelassen, im Februar. Dort neben der Kirche sind Lager. Die Ukrainer hatten dort ihre Befestigungen. Niemand durfte dorthin gehen. Mein Patensohn wurde hier getauft. Sie haben vieles zerstört und gestohlen. Dieser Anblick bringt einen zum Weinen. Alle Fenster sind zerbrochen. Alles ist beschädigt. Ich denke, die Kirche wird restauriert werden, weil früher sehr viele Menschen hierher kamen.
0: Obwohl alles zerstört ist und wieder aufgebaut werden muss, glauben die Menschen daran, dass sie hier eine Zukunft haben. Nur wenige konnten sich in der Stadt niederlassen. Die russischen Pioniere geben den Menschen Hoffnung auf einen Wiederaufbau des Dorfes.
1: Das hier ist meine Heimat. Ich bin hier geboren. Meine Großväter und Urgroßväter liegen hier begraben. Mögen sie in Frieden ruhen. Deshalb will ich hierher zurückkehren und hier leben.
0: Die Pioniere brauchten einen Monat, um Schirokino zu räumen. Sie haben etwa 60.000 Minen und Geschosse gefunden und entschärft.

0: Die Präsenz der russischen Pioniere hier reicht nicht aus, also müssen neue Spezialisten ausgebildet werden. Hier auf einem Übungsplatz in der Nähe von Mariupol bildet die russische Armee die lokale Miliz aus, damit sie bei den Räumungsarbeiten helfen kann.
1: Auf diesem Übungsplatz werden Pioniertruppen unter lebensechten Bedingungen ausgebildet, Sprengkörper zu finden. Zuerst muss man sie sorgfältig anheben, nicht draufdrücken.
2: Schönling, kommen. Ich habe eine Panzerabwehrmine entdeckt. Ende.
3: Verstanden. Sei vorsichtig. Platziere eine Markierung in der Nähe.
0: Die russische Armee bildet die Miliz nicht nur taktisch aus, sondern stellt auch moderne Ausrüstung bereit. Anzüge, Minensuchgeräte und Kommunikationsanlagen sind für Pioniere von größter Bedeutung.
1: Hier haben wir ein helmfixiertes Kamerasystem, eine moderne russische Entwicklung. Wir geben sie heute den Jungs aus der DNR und trainieren sie. Um die Truppen für ihre Arbeit auszubilden und für eine passende Atmosphäre zu sorgen, muss etwas explodieren. Wir brauchen Simulationsvorrichtungen und Signalminen im Feld, damit die Truppen verstehen, was sie tun, was im Feld passiert und welche Ergebnisse sie erzielen. Ein Stürmer tritt auf einen Stichzünder und verursacht eine Explosion.
3: Wir haben gelernt, Minen zu finden und Stolperdrähte zu entschärfen. Wir haben auch gelernt, wie Minen gesprengt werden. Wir haben das nur noch nicht mit scharfen Minen probiert.
0: Diese Soldaten haben Kampferfahrung auf dem Schlachtfeld gesammelt. Jetzt erlernen sie einen neuen Militärberuf.
3: Wir haben bei Charkow gekämpft. Wir wurden verwundet und kamen ins Krankenhaus. Danach hat man uns angeboten, Pioniere zu werden. Mein Bruder und ich haben zugestimmt. Ich habe früher in der Metallurgie gearbeitet. Jetzt bin ich im Ruhestand und diene der DNR.
1: Den Greifhaken schleudern.
0: Sowohl an der Front als auch hier auf dem Minentestfeld möchten alle dasselbe. Einen möglichst schnellen Sieg und eine Rückkehr zum friedlichen Leben.
3: Wir werden siegen und an unsere Arbeitsplätze zurückkehren, jeder an seinen eigenen. Vielleicht hätten wir schon damals gewinnen können. 2014, wir hätten sie vertreiben sollen, als sie noch unvorbereitet waren.
4: Die Menschen hier sind etwas anders. Hier ist alles viel einfacher. Ich meine, die Beziehungen zwischen den Menschen sind etwas ehrlicher, sozusagen. Sie sind alle vom Tod umgeben. Alle kämpfen für den Sieg. Sie sind hier nicht für Geld. Sie kämpfen für eine Idee, für ihre Heimat. Am Kinn fest genug? Schüttelt den Kopf. Hält alles? Ist alles in Ordnung? Guten Dienst, Soldat.
5: Wie heißen Sie?
1: Sergei. Ich war ein Wachmann in einem Kindergarten. Als die Spezialoperation begann, wurde ich zum Dienst einberufen. Meine Schwiegermutter war schockiert, deshalb habe ich ihr nicht gesagt, wo ich bin. Ich habe ihr gesagt, dass ich Schützengräben grabe und die Infrastruktur wiederherstelle. Meine Frau weiß aber alles. Meine Kinder werden langsam erwachsen. In 2 Jahren wird mein Sohn eingezogen. Alles wird gut werden. Wir werden siegen.

0: Landminen befreien. Genau dazu bilden wir diese Truppen aus.
1: Das Militär hat ein verlassenes Gebäude in der Nähe des Übungsplatzes entdeckt. Die Pioniere müssen es auf Sprengkörper absuchen und spezielle Ausrüstung dafür einsetzen. Das ist der Scarabeus-Roboter und das ist die Sphäre. Beide verfügen über Kameras. Die Sicherheit der Spezialisten hat oberste Priorität und solche Helfer sind die Lebensretter der Pioniere.
2: Im Inneren wurden keine Feinde gesichtet. Wir können vorsichtig durch die Tür eintreten und uns umsehen. Wir sind jetzt in einem Gebäude, das im Laufe des Gefechts befreit wurde.
1: Sie müssen zuerst den Sphärenroboter bergen, die Schlaukopf durch das Fenster geworfen hat.
2: Wir überprüfen damit als nächstes die dunklen Korridore. Die ukrainischen Streitkräfte waren hier stationiert. Das hier ist ein Schulgebäude. Die Aufschriften deuten darauf hin, dass das eine Art technische Schule war. Wir werden mit der Sphäre auch die Brunnen auf dem Gelände überprüfen. Wir können mit diesem Gerät alle schwer erreichbaren Orte absuchen. Für die weitere Inspektion kann der Scarabeus eingesetzt werden. Wir müssen alle verdächtigen Gegenstände überprüfen, die wie runde oder eckige Minen aussehen. Und uns nach Drähten oder anderen Anzeichen von improvisierten Sprengkörpern umsehen. Das scheint eine gewöhnliche Metallbox zu sein, auch wenn sie einer Mine sehr ähnelt. Wir öffnen sie nicht, da sich darin eine improvisierte Bombe befinden könnte. Sie zu öffnen könnte eine Explosion auslösen. Wir bringen sie an einen sicheren Ort, wo sie durch eine kontrollierte Sprengung entsorgt werden kann.
1: In Fluren und Treppenhäusern muss man besonders vorsichtig sein. Dort trifft man oft auf Sprengfallen.
2: Das kann alles Mögliche sein. Auf Bein oder auf Kopfhöhe. Absolut alles.
1: Um sicher zu bleiben, sollte man alten Fußspuren folgen und in der Mitte des Flurs bleiben.
2: Dem Gebäude und der Tatsache nach zu urteilen, dass die Fenster von außen mit schwarzer Folie verdeckt sind, kann hier eine Art Basis gewesen sein. Es könnte ein Stützpunkt gewesen sein. Hier sind ein paar Betten. Den Postern und Symbolen nach zu urteilen, wurden hier militärische Schulungen abgehalten. 11. bis 15. November 2016, das ist der Zeitraum der ukrainischen Antiterroroperation. Buster, Grieche, Ali, Nemo, das müssen Decknamen sein.
1: Verdächtige Gegenstände werden ausgeräumt und vernichtet. Die Pioniere übergeben das Gebäude anschließend der örtlichen Administration. Hier könnte später wieder eine Schule entstehen.

0: Die Lebensweise von Rentierzüchtern, die in der Tundra einen traditionell nomadischen Lebensstil führen, gleicht einer parallelen Realität.
1: Fangt ihn mit dem Lasso!
0: Während die Männer die Herden führen, tragen die Frauen die Last der Hausarbeit auf ihren Schultern.
2: Eine Frau in diesem Beruf muss flink, zäh und stark sein. Die ganze Gemütlichkeit und Wärme kommt von uns.
0: In den Weiten Russlands gibt es jedoch einen Ort, an dem Hausfrauen einen regulären Beschäftigungsstatus erhalten. Er liegt im hohen Norden.
2: Mit 17 wurde ich Tschum-Arbeiterin und habe es auch nach 30 Jahren nicht bereut.

0: Severodonetsk, Volksrepublik Lugansk. Die Kämpfe um die Stadt begannen Anfang März und dauerten fast 4 Monate an. In dieser Zeit verringerte sich die Bevölkerung der Stadt um 90%. Anfang des Jahres lebten hier 110.000 Menschen. Nur 20.000 sind geblieben. Die Menschen können nicht nach Hause zurückkehren, weil die Stadt mit Minen übersät ist. Die ukrainische Armee hat viele versteckte Bomben zurückgelassen, wie überall, von wo sie sich zurückgezogen hat.
1: Sie haben Häuser und Gebäude vermint. Sie haben sogar ihre eigenen Verstecke und Fluchtwege vermint, weil dort Munition und Waffen gelagert waren, die sie bei ihrem Rückzug nicht mitnehmen konnten.
2: Von der Stadt ist praktisch nichts übrig. Jetzt ist es eine Geisterstadt. Sie haben alles zerstört, was sie konnten. Selbst die Fabrik Azot. Sehen Sie selbst, es ist praktisch nichts übrig geblieben. Und auch von den Häusern.
0: Die ukrainischen Truppen gingen mit den Einheimischen nicht gerade freundlich um. Sie warfen sie aus ihren eigenen Wohnungen und benutzten den Rest als menschliche Schilde.
3: Die ukrainischen Soldaten haben uns hier rausgeworfen. Sie sagten, wir müssen hier eine Stellung einrichten. Zivilisten haben hier nichts zu suchen.
4: Auf ihren Flaggen stand Bereginja. Ich habe keine Ahnung, was Bereginja für eine Einheit ist. Ich erinnere mich an 2 oder 3 Panzer. Einer ist immer noch da. Er ist im Durchgang stecken geblieben.
5: Was ist das für ein Panzer?
4: Ein ukrainischer. Für sie war das eine gute, befestigte Stellung. Sie haben Bunker eingerichtet. Sie hatten auch Haubitzen und eine Schilka. Wir trauen uns da nicht hin, weil die Stadt noch nicht vollständig von Minen geräumt wurde. Man sollte besser kein Risiko eingehen.
3: Die russischen Streitkräfte haben das Gebiet betreten und mit der Minenräumung begonnen. Jedes Haus, jeder Hof, jede Nachbarschaft.
1: Das ist nicht mein erster auswärtiger Einsatz, bei dem ich im Kampfgebiet Minen räumen muss. Bei meinem letzten Einsatz war ich in der Stadt Nakai in Laos. Die Arbeit hier ist wegen der vielen Sprengfallen schwieriger. Wir finden hier auch mehr Geschosse als im Ausland. Andere Länder haben diese Art von Geschossen nicht.
2: Chip an Griesgram. Granate mit Gefahrenstufe 3 gefunden. Vermutlich eine Splitterbombe.
3: Nicht explodierte Geschosse dürfen nicht transportiert oder bewegt werden. Sie müssen vor Ort vernichtet werden.
1: Spreng es.
2: Verstanden.
0: Sechs Wochen nachdem die Stadt eingenommen wurde, werden in Severodonetsk noch immer Leichen ukrainischer Soldaten gefunden. Doch es ist gefährlich, sich ihnen zu nähern. Die Leichen könnten vermint sein.
1: Sie verminen Leichen, damit es noch mehr Tote gibt. Sie platzieren Minen unter der Leiche, die explodieren, wenn jemand sie bewegen oder ziehen will.
2: Das sieht nach einer ukrainischen Uniform aus. Chip an Griesgram. Habe bei der Untersuchung des Körpers eine Granate gefunden. Vermutlich eine Sprengfalle.
1: Verstanden. Ziehen Sie mit dem Seil. Man muss immer Angst haben. Wenn man keine Angst hat, tritt immer das schlimmste Szenario ein. Wir haben die Leiche bewegt und eine Granate gefunden. Das war eine Sprengfalle, aber sie wurde nicht ausgelöst. Vielleicht ist der Draht irgendwo gerissen. Die Granate kann entfernt werden, da sie ungefährlich ist. Hier, sehen Sie die Schnur? Wir haben den Riegel gesichert. Sie hätte hochgehen sollen, wenn jemand versucht hätte, die Leiche zu heben oder zu bewegen.
0: Die Granate wurde zusammen mit den anderen gefundenen Geschossen vernichtet.
2: Ich habe nicht viel Erfahrung mit auswärtigen Einsätzen, humanitärer Minenräumung oder Kampfeinsätzen. Ich bin zum ersten Mal Berufssoldat und ich bin sofort Pionier geworden. Der Ort, an dem wir uns befinden, war eine Art Befestigung der ukrainischen Streitkräfte.

Kräfte. Sie haben sich hier eingegraben und sie verteidigt. In solchen Gebäuden schaue ich immer nach oben und unten. Etwa die ganze Höhe dieses Türrahmens hier. Ich komme aus einer Militärfamilie. Mein Vater war beim Militär. Er hat mir beigebracht, immer wachsam zu sein und nichts zu überstürzen. Bei unserer Arbeit müssen wir uns Zeit nehmen und vorsichtig sein.

0: Fertig. Das ist sie. Mein Schmuckstück. Wie ich vermutet habe. Sie versehen die Ein- und Ausgänge zu solchen Gebäuden immer mit Sprengfallen. Die Tür hätte sie vielleicht nicht ausgelöst, aber in einem dunklen Zimmer wie diesem hätten wir den Stolperdraht nicht gesehen. Das wäre unser Ende gewesen. Hier liegen viele ukrainische Militärjacken, viele verschiedene Uniformen, sehr viele. Vermutlich sind sie abgehauen. Sie haben ihre Uniformen abgeworfen und sich als Zivilisten verkleidet. Wäre nicht das erste Mal.
1: Neben Beweisen, die die russische Armee auf ukrainischen Stützpunkten gefunden hat, gibt es auch viele Zeugenaussagen von Zivilisten.
0: Wir sprechen mit den Zivilisten hier. Sie erzählen, wie sie sich versteckten und in den Kellern sitzen mussten. Das ist alles ziemlich schockierend. Mir tun vor allem die Kinder leid. Es ist traurig, dass sie so ihre Kindheit verbringen müssen.
1: In Severodonetsk gibt es weder Wasser noch Strom. Deshalb verteilt die russische Armee Wasser an die Einheimischen.
2: Vielen Dank für das Wasser.
0: Ich weiß noch, wie wir durch ein Wohngebiet gingen. Ich habe ein kleines Mädchen getroffen. Sie sagte, da drüben liegen Lepestok-Minen. Ich war schockiert. Wie kann ein Kind wissen, was das ist? Die Geschichten darüber, wie die ukrainischen Nazis sie behandelt haben. Man hat ihnen für 3 Tage etwas Brot und eine Dose Eintopf gegeben und gesagt, wenn ihr versucht zu fliehen, schießen wir euch in die Beine. Etwas so Unmenschliches kann man sich kaum vorstellen.
3: An mir ist ein Splitter vorbeigeflogen von einem polnischen Geschoss. Er flog lautlos direkt an mir vorbei, etwa 8 Meter entfernt.
4: Das war natürlich schwierig. Sie haben hier einen Mörser platziert. Du sitzt in deiner Wohnung und dann, boom, etwas fliegt zischend am Haus vorbei. Du gehst auf die Straße raus und es brennt. Da brennt eine Wohnung und dort noch eine.
0: Als wir zum ersten Mal hierher kamen, waren hier fast keine Menschen und überhaupt keine Autos. Jetzt kehrt das Leben zurück. Die Menschen können sogar in den Laden gehen, weil wieder einer eröffnet wurde. Der Markt arbeitet auch wieder.
1: Nachdem der Großteil der Stadt von Minen geräumt wurde, setzt langsam wieder Normalität ein. Doch die Zivilisten werden nicht vergessen, wie sie von den ukrainischen Soldaten verhöhnt wurden. Was das angeht, sind hier alle einer Meinung.
3: Sie dürfen nie wieder zurückkommen. Ich will das nicht alles erneut durchmachen oder sehen müssen, wie sie hier ihr Unwesen treiben.
1: Rubežnoje ist 4 Kilometer von Severodonetsk entfernt. Es wurde letzten Monat befreit. Die Zerstörung hier ist ebenso verheerend. Die Stadt war ein Zentrum der chemischen Industrie und hatte 60.000 Einwohner. Mitte Mai waren nur noch 4.000 übrig. Die Außenbezirke und Privathäuser der Stadt haben den größten Schaden erlitten. Und die ukrainische Armee hat ein riesiges Minenfeld hinterlassen. Man könnte anhand der Minen und Granaten aus aller Welt, die in diesen Ruinen gefunden wurden, eine ganze Waffenenzyklopädie zusammenstellen.
5: Ich bin schockiert von dem, was ich hier gesehen habe, und mir tut die Bevölkerung leid. Dieses Gefühl, es ist unbeschreiblich. Wir helfen den Menschen auf jede erdenkliche Weise. Es gibt hier viel Arbeit, sehr viele ausländische Geschosse. Alle Typen sind vertreten, von Patronen bis hin

0: zu Mörsergranaten.
1: Kommt herein. Im Hof liegt ein Sack mit Geschossen und eine Mine. Die Ukraine hat uns bombardiert. Die Ukraine ist für das alles verantwortlich. Die Häuser.
0: B-34-Geschosse, Schießpulver.
1: Auf der Seite dort stand ein Panzer. Vielleicht haben sie das alles zurückgelassen.
0: Wir bringen das alles weg.
2: Diese Art von Geschossen kann weggetragen und in einem ausgewiesenen Bereich vernichtet werden. Die Bewohner dieses Hauses hatten Glück. Wäre das eine nicht explodierte Granate oder eine Antipersonenmine gewesen, hätte sie direkt im Hof gesprengt werden müssen.
0: Die meisten Geschosse sind auf Häusern gelandet, in Gärten oder Höfen. Wir gehen große Risiken ein und graben. Wir tun unser Bestes. Die Häuser dort drüben wurden komplett zerstört. Die Front verlief dort. Wir haben sie vertrieben, dann haben sie Stellungen bezogen und zurückgeschossen. Deshalb sind hier so viele Geschosse verstreut. Dieses Haus wurde in die Luft gejagt. Die Jungs haben es durchsucht und Sprengkörper gefunden. Das ist unser Job.
3: Die Häuser standen in Flammen. Alles ist komplett abgebrannt. Dort in der Turgenev-Straße und hier auch. Da, das Haus der Nachbarn, ist auch abgebrannt. Nur die Backsteinmauern sind noch übrig. Ich war zu Hause und die Mädchen saßen im Keller. Ich rannte wie ein geölter Blitz hierher, als alles plötzlich einstürzte.
0: Als ich mich für diesen Einsatz vorbereitete, hat meine Mutter nicht viel gesagt. Natürlich hat sie geweint. Und was hätte mein Vater sagen können? Mein Vater ist ein Mann des Militärs. Er hat meine Hand geschüttelt und sagte, dass ich ihn nicht enttäuschen soll. Mein Vater hat selbst an vielen Minenräumungen teilgenommen. Er hat im Zweiten Tschetschenienkrieg gekämpft. Und jetzt habe ich mich entschieden, es meinem Vater gleich zu tun. Ich bin direkt nach der Universität dem Ingenieurkorps beigetreten. Ich habe gelernt, Erfahrungen gesammelt. Und jetzt bin ich hier. Die Einheimischen kommen auf uns zu. Sie versuchen uns zu helfen und Tipps zu geben. Sie sind sehr dankbar. Die älteren Menschen können ihre Tränen nicht zurückhalten.
3: Von da kommt ihr einfacher dran. Da sind ein paar Bäume. Vielleicht liegt da noch was.
2: Wenn sie Pioniere sehen, bitten die Einheimischen sie, ihre Häuser und Höfe zu überprüfen. Jeder weiß, dass sie das nicht selbst tun können und dürfen.
3: Ich sehe hier nichts, aber sie haben zwei Stück rausgeholt. Nichts mehr übrig.
4: Sind Sie jetzt beruhigt?
3: Ja, vielen Dank. Wir warten jetzt auf den Wiederaufbau. Darauf, dass die Arbeiten beginnen.
0: Such.
2: Die Menschen wollen unbedingt in ihre Häuser zurückkehren. Aber die Furcht vor unentdeckten Sprengsätzen hält sie noch zurück.
0: Mörsermine, 82 mm, nicht transportierbar.
2: Sowohl die Zivilisten als auch die Soldaten hoffen, dass bald Frieden einkehrt. Sie hoffen, dass die Häuser repariert werden und alle Menschen in ihre Heimatstädte zurückkehren können.
1: Hallo.
0: Gott segne euch.
1: Sie auch. Hauptsache, wir sind alle gesund. Alles andere kriegen wir hin.
0: Jeden Tag wird es etwas besser. Die Menschen kommen zurück und ziehen in ihre Häuser und Gebiete ein, die wir geräumt haben. Sie kehren zu ihren Familien zurück. Das ist ihre Heimat. Ja, Heimat ist ein gutes Wort.

0: Was ist Liebe? Ich war in 82 Ländern und habe in 12 gelebt. Aber hier wurde mir nach 3 Tagen klar, dass ich mich zu Hause fühle. Kühe sind wie Frauen. Sie sind launisch. Eine Sexshow. Ich entschied mich, herzukommen. Ich wusste, hier kann ich mir ein neues Leben aufbauen. Käse ist schlimmer als eine Frau. So launisch. Vermutlich hat Gott entschieden, dass ich nicht frei sein soll.
1: Er fragte aus heiterem Himmel und gab nicht auf. 5 Kinder, alle verschieden.
0: Mein einziger Traum ist, das gleiche Glück für alle meine Kinder. Ich liebe meine Heimat hier. Das kalte Wetter, die russische Kultur, die Geschichte. Ich mag alles an diesem Land.
2: Er ist Russe.

0: эти русские. Эти русские мальчики не меняются. Война, революция, русская рулетка. Умереть, пока не успел состариться в 19-м, 20-м, 21-м веке.
1: Wenn man ununterbrochen arbeitet, spielt es keine Rolle, welche Qualifikationen man hat. Die Leute werden sowieso müde. Minenexplosionstraumata sind vorherrschend.
2: Man hat uns sozusagen gezielt mit Mörsergranaten beschossen. Ich wurde dabei leicht an den Beinen getroffen.
1: Die Einstellung der Bewohner zu uns ist im Prinzip positiv. Wir haben keine Feindseligkeiten im Umgang mit ihnen festgestellt.
3: Ich danke Ihnen allen. Auf Wiedersehen.
1: Ein Menschenleben ist ohnehin unbezahlbar. Deshalb behandeln wir, wenn wir arbeiten und zu helfen versuchen, jeden Patienten individuell. Wir setzen unsere ganze Energie und unser Wissen ein, um Hilfe zu leisten und Leben zu retten.
4: Lena, wo ist der Lichtschalter?
5: Auf der linken Seite.
4: Auf der linken Seite?
5: Da unten.
4: Oh, hier. Dies ist eigentlich ein Operationssaal mit zwei Tischen. Er ist mit allem ausgestattet, was ein Operationssaal für komplexe Operationen braucht.
6: Diese medizinische Einheit wurde in einem Instandhaltungsgebäude untergebracht, um vor Beschuss geschützt zu sein.
4: Gott sei Dank hat es heute Morgen keine Schwerverletzten gegeben.
6: Die Jungs arbeiten nicht weiter als 10 Minuten von der Kontaktlinie entfernt. Jetzt ist es ruhig, aber manchmal fliegen Granaten herein.
2: Du heißt Sanja, oder?
7: Ja.
2: Du brauchst keine Angst zu haben. Heute tut es nicht weh, oder? Es tut nicht weh, stimmt's?
7: Nein.
2: Gut durchblutet. Kein Eiter. Was ist los?
7: Es brennt.
2: Ja, das ist gut. Das bedeutet, dass sich die Keime nicht ausbreiten, verstehst du? Deshalb tut es ja auch weh. Ein kleiner Kratzer. Das war's. Halte durch. Das ist dein Schmerzmittel.
7: Fertig?
2: Hast du den Einstich gespürt? Also das Novocain ist russisch, nicht chinesisch. In deinem Fall handelt es sich um eine tangentiale Weichteilverletzung mit einer voraussichtlichen Genesungszeit von nicht mehr als 10 Tagen. Daher wurde die Evakuierung abgelehnt. Bei der Aufnahme wurde eine peribulbäre Blockade eingesetzt. Der Infektionsprozess wurde eingedämmt. Noch ein trockenes, bitte. Der Infektionsprozess wurde eingedämmt und wenn möglich wurden verzögerte Sekundärnähte gesetzt. Die Wunde ist geschlossen. Ein primärer Verschluss ist in Kürze zu erwarten. Wenn es in 2 oder 3 Tagen keine Anzeichen für eine Entzündung gibt und die Wunde gut heilt, wirst du in 10 Tagen an die Front entlassen, um unser Vaterland zu verteidigen.
8: Erst gestern habe ich nur von Fleisch geträumt. Ich schrieb in einem Brief nach Hause, ich möchte Fleisch essen. Ob es wohl ein Anzeichen einer Arteriosklerose gibt?
1: Es war jung und hat nicht geraucht.
6: Es ist gut, dass sie Spaß haben, also sind sie nicht müde. Und wenn sie nicht müde sind, bedeutet das, dass alle an der Front sicher und gesund sind.
8: Es kann auch als Alugraft verwendet werden.
1: Es sollte auf beiden Seiten abgebunden mit Kochsalzlösung aufgepumpt werden. Wenn man ununterbrochen arbeitet, spielt es keine Rolle, welche Qualifikation man hat. Die Leute werden sowieso müde. Natürlich helfen wir den Zivilisten, die sich an uns wenden.
6: Zivilisten wurden verletzt. Die ukrainischen Streitkräfte haben ein Dorf beschossen, um zu zeigen, dass sie in der Nähe sind.
1: Zivilisten suchen häufig medizinischen Rat.
2: Was ist eigentlich passiert?
3: Eine Granate schlug in der Nähe des Eingangs ein. Der Eingang wurde weggesprengt. Ich habe es nicht mitbekommen. Ich war wie betäubt. Der Staub gelangte in meine Augen. Ich bin auf einem Ohr taub.
2: Wo war es?
3: In der Nähe. Ich hörte Schüsse und das Pfeifen und eilte zum Eingang. Ich war in der Nähe der Treppe, aber mein Nachbar war gerade eingetreten und wurde da zerrissen. Ohne ihn wäre ich auch getötet worden. Nur meine Beine schmerzen. Was für ein Albtraum. Drei Nachbarn wurden auf einmal getötet.
1: Die Einstellung der Bewohner zu uns ist im Prinzip positiv. Wir haben keine negativen Meinungen, Angriffe oder Feindseligkeiten im Umgang mit ihnen festgestellt.
6: Jeder hier mag die Ärzte, ganz sicher. Die ukrainischen Streitkräfte greifen oft zivile Einrichtungen an. Daher sind alte Damen keine Seltenheit.
3: Ich danke Ihnen allen. Auf Wiedersehen.
6: 300 bedeutet verwundet.
1: Hier haben wir einen Feldverband und einige persönliche Werkzeuge, um eine gewisse Versorgung zu gewährleisten. Zum Beispiel eine Zange, etwas zum Schneiden. Ein Messer ist obligatorisch, um die Kleidung des Verwundeten aufzuschneiden. Das ist eigentlich schon alles. Es gibt auch eine Feuerwaffe, ein Maschinengewehr, das in der Waffenkammer aufbewahrt wird.
6: Aufgrund der militärischen Vorschriften werden die Namen des Personals nicht veröffentlicht. Daher bleibt hier jeder anonym.
1: Wir steigen hier besser aus und du fährst voraus, okay?
9: Soll ich es euch jetzt auslegen?
6: Aber die Gesichter der Ärzte durften gezeigt werden, damit jeder sehen kann, dass unsere Jungs von normalen Menschen vor dem sicheren Tod gerettet werden. Auch der Markt ist ein gutes Zeichen. Es bedeutet, dass das normale Leben zurückkehrt.
1: Ich danke Ihnen. Auf Wiedersehen.
9: Das sind echte Huskies.
1: Huskies, ja.
9: Hund!
1: Ich denke, die Leute versuchen wahrscheinlich, uns irgendwie zu helfen, obwohl sie selbst nichts haben, weil in diesem Gebiet gekämpft wurde. Viele Häuser und Infrastruktureinrichtungen wurden beschädigt, sodass die Menschen selbst ums Überleben kämpfen müssen. Wahrscheinlich müssen wir mehr helfen.
6: Dies ist Volnovakha. Die Kämpfe fanden in der ganzen Stadt statt.
1: Hinter mir befindet sich das zentrale Bezirkskrankenhaus von Volnovakha. Es ist eine ziemlich große medizinische Einrichtung, die früher den gesamten Bezirk Volnovakha versorgte. Wir können sehen, was mit dieser medizinischen Einrichtung infolge der Kämpfe um dieses Gebiet geschehen ist.
6: Die Zerstörung zeigt, wo sich die Feuerstellungen der ukrainischen Armee befanden.
1: Gegenwärtig werden die verbliebenen Gebäude von den Mitarbeitern der Krankenhausabteilung selbst instand gesetzt.
8: Sie können sehen, dass das Krankenhaus nach und nach repariert und restauriert wird. Einige Flügel und Zimmer sind noch intakt. Es gibt keine stationäre Versorgung, aber eine ambulante. Sie können sehen, wie das Personal im Krankenhaus herumwuselt und alles repariert.
10: Filmen Sie mich nicht, meine Haare sind nicht zurechtgemacht.
6: Die Mädchen hier machen auch Witze. Auch das ist ein gutes Zeichen.
1: Unser medizinisches Team befindet sich in unmittelbarer

0: Nähe des Krankenhauses und ist rund um die Uhr bereit, medizinische Versorgung zu leisten.
1: Wer ist denn da?
0: Oh, hallo.
1: Hallo.
2: Ihr habt noch nicht angefangen, oder?
1: Wir haben schon angefangen. Wir geben den Patienten Narkosemittel.
2: Operieren Sie sogar?
1: Nein, noch nicht. Wir haben keinen Autoklav. Wir arbeiten uns Stück für Stück vor.
0: Gibt es hier Ärzte?
1: Ja, Michael Ivanovich. Michael Ivanovich, kommen Sie bitte heraus.
2: Sind Sie startklar?
3: Prinzipiell schon.
2: Haben Sie humanitäre Hilfe bekommen? Brauchen Sie Hilfe?
1: Im Prinzip haben wir noch etwas.
3: Wir haben noch einige alte Bestände. Wir finden immer noch etwas.
2: Die Belegung ist also nicht sehr...
1: Nein, die Arbeitsbelastung ist noch nicht so hoch.
3: Wir sind noch dabei, die Dinge in Ordnung zu bringen, die Infrastruktur zu reparieren.
2: Ich meine diese konsolidierte Lieferung. Erinnern Sie sich, dass Sie kamen? Wir dachten, die Arbeiten hier wären in vollem Gange.
3: Also so einfach ist das leider nicht. Eins nach dem anderen.
2: Wir sind in der Nähe, nur für den Fall.
3: Werden Sie uns helfen, nur für den Fall?
0: Wir sind immer hier, immer vor Ort.
4: Wir sind immer hier, immer vor Ort. Das sind die Schlüsselwörter, die hier immer wieder gesagt werden.
0: Was machen wir also? Das linke Kniegelenk. Ihr lebt da drüben in einer Sauerei.
3: So ist es. Frauen haben immer recht.
0: Wir hatten heute sozusagen einen harten Arbeitstag. Es gab einen Massenansturm von Patienten und Verwundeten. Minenexplosionstraumata sind vorherrschend. Typische, wie man sagt, Krankheiten und Traumata bewaffneter Konflikte.
4: Die Behandlung solcher Verletzungen erschöpft die Ressourcen der Ärzte. Sie ist zeit- und energieaufwendig. Solche Verletzungen erfordern in Zukunft hohe staatliche Zuwendung. Zahlungen für Prothesen und Rehabilitation. Deshalb setzen die ukrainischen Streitkräfte massenhaft Streumunition ein. Sie sind aus militärökonomischer Sicht von Vorteil.
0: Und los geht's. Wer wackelt hier mit den Beinen?
3: Ich wackle mit gar nichts. Was sagen Sie, Doktor?
0: Es ist alles in Ordnung.
3: Ich kann nichts hören.
0: Sie werden laufen können, aber Sie werden nie gebären können.
3: Oh, dann ist es ja gut.

0: Der Zweite Weltkrieg hatte Auswirkungen auf Millionen von Menschen. Die Anführer dreier Nationen, Großbritanniens, der USA und der UdSSR, kontrollierten die größten Mächte, die diesen Konflikt prägten.
1: Churchill ist auf der Suche nach Macht in den Krieg gezogen. Das war ein kalkulierter Schritt auf seinem Weg zum Premierministerposten.
2: Franklin Delano Roosevelt wird von vielen in den historischen, akademischen und politischen Zirkeln der USA als einer der größten amerikanischen Präsidenten anerkannt. Er war tatsächlich der einzige US-Präsident, der 4 Amtszeiten innehatte.
3: Wenn man die Errungenschaften der Sowjetunion unter Stalin objektiv betrachtet, muss man sagen, dass sie enorm waren.
4: Es war auch erstmalig in der Geschichte der Menschheit, dass ein solches Bündnis im Krieg gegen Deutschland zwischen Staaten entstanden war, in denen verschiedene gesellschaftliche und politische Ordnungen herrschten. Erstmalig eigentlich. Also es waren neue Situationen. Es gab keine Rezepte.

Nach der Aufnahme der Verwundeten werden viele Armeestiefel zurückgelassen. Wenn die Patienten behandelt werden, werden ihnen die Stiefel ausgezogen oder aufgeschnitten. Dann werden sie einfach vergessen. Die Soldaten werden irgendwo in einem Krankenhaus in Rostow oder Donetsk gerettet, aber ihre Stiefel bleiben hier. Die Aufgabe des Krankenhauses ist es, die Verwundeten von der Kontaktlinie aufzunehmen, sie zu stabilisieren und ins Krankenhaus zu bringen. Jetzt können Sie sehen, wie die Evakuierung abläuft. Die Autos werden übrigens absichtlich nicht gewaschen. Das ist eine natürliche Tarnung.

0: здесь собрались.
1: Wir sind eine Ansammlung von hochqualifizierten Spezialisten, wie Ärzten, Krankenschwestern, Sanitätern, medizinischen Nachwuchskräften und Servicekräften, die uns bewachen und versorgen. Denn man kann sagen, dass wir ein Organismus sind.
2: Gute Köche werden hier sehr geschätzt.
3: Jetzt öffnen wir die Einmachgläser, die draußen gelagert wurden. Fertigsuppen kommen aus Lagerhäusern.
2: Er könnte einen Kochblog auf YouTube moderieren.
3: Aber ich koche zum Beispiel jeden zweiten Tag Suppe. An einem Tag heute zum Beispiel gibt es Shchi. Hier sind mehr Kohl und Kartoffeln. Wir mischen alles zusammen und das war's. Morgen können wir beispielsweise Fisch- oder Erbsensuppe kochen. Den Senf haben wir erst gestern gemacht. Er kam sehr gut an. Heute machen wir noch etwas mit Gurken. Ich koche immer mehr oder weniger auf Vorrat, aber das Essen ist für alle gleich. Ich meine, wir alle, die Ärzte, die Krankenschwestern und die Patienten, essen dasselbe. Es gibt also keinen Unterschied zwischen dem Essen für die Leute, die von der Frontlinie kommen, und dem, was die Ärzte bekommen. Ihr Essen ist nicht schmackhafter als unseres. Jeder isst das Gleiche. Alles ist sehr schmackhaft und gut. Ein Koch freut sich, wenn die Teller nach einer Mahlzeit leer sind. Das zeigt, dass das Essen sehr lecker war.
2: Dieser Mann lebt für seine Arbeit. Seine Arbeit ähnelt eher einer militärischen Ernährungsphilosophie.
3: Einige sind draußen im Einsatz, andere stehen am Operationstisch. Ich bin hier. Wir arbeiten an einem gemeinsamen Ziel.
2: Auch der Teamgeist hier ist beeindruckend.
4: Ich habe mich besprüht.
1: Du wirst hier alle Mücken anlocken.
2: Das sind die Streitkräfte Russlands.
1: Das kann er nicht sagen. Es ist unprofessionell.
3: Das Fleisch aus der Dose wird bald kochen und eine Brühe bilden. Ich gebe am Anfang nie Salz hinzu, weil ich nicht weiß, wie viel Salz und Pfeffer dem Dosenfleisch in der Fabrik zugesetzt wurde. Lorbeerblätter kommen natürlich erst zum Schluss dazu. Ich lasse es 10 bis 15 Minuten lang kochen, damit eine gute Brühe entsteht. Und das war's. Danach kommen die Fertigsuppen hinzu. Ich koche Tee immer mit Minze, Melisse oder Feuerkraut. Wir haben die Einwohner gebeten, uns Kräuter und Gewürze zu bringen, und das tun sie auch von Zeit zu Zeit. Ich gebe sie immer in den Tee. Der Tee wird gelobt. Besser als Teebeutel. Die Leute trinken 2 oder 3 Gläser. Heute Abend gibt es übrigens Kartoffelpüree. Es sind noch ein paar Kartoffeln übrig, ich werde sie schälen. Am liebsten würde ich etwas Milch dazu geben, aber Essiggurkensaft tut es auch. Ich nehme Butter, zerstampfe sie, brate Zwiebeln und Karotten an, gebe etwas Pfeffer dazu, würze ein wenig und fertig. Erst gestern haben wir Pilaf gegessen. Ich habe es auch mit Kurkuma und Kreuzkümmel gewürzt. Einmal kamen einige Leute auf mich zu, schüttelten mir die Hand und sagten, es sei wie usbekischer Pilaf. Aber in einem solchen Topf einen Pilaf zuzubereiten, der dem usbekischen Pilaf ähnelt, übersteigt jedermanns Fähigkeiten. Es hat angefangen zu kochen. Verglichen mit anderen Orten ist dies ein Paradies.
2: Es ist eigentlich wie ein Fegefeuer. Die Menschen, die hierher kommen, stehen an der Schwelle zum Tod. Und oft muss ein Arzt über ihr Schicksal entscheiden. Die Zivilbevölkerung wird wieder beschossen. Das ist eine alltägliche Situation.
5: Der örtliche Kommandeur rief an und sagte, dass das Dorf Wassiljewka unter Mörserbeschuss stehe und 3 Zivilisten nicht mit dem örtlichen Krankenwagen abtransportiert werden könnten, weil sie unter Beschuss geraten seien. Wir werden uns also etwas einfallen lassen, und zwar sofort. Wir werden selbst evakuieren. Das war's schon.
6: Der Reihe nach.
5: Misha, da drüben ist eine Kamera.
6: Ihr zwei seid Ärzte. Warum kommen die anderen mit? Zivilisten. Sowetskaja Straße 9. In Valajanovka. Verdammt. Valajanovka. Sowetskaja Straße 9.
5: Was ist da los?
6: Bitte?
5: Haben Sie etwas beschossen?
6: Ja, Zivilisten wurden geschossen. Hallo? Hallo? Hat die Granate euch getroffen?
7: Nein.
6: Gab es hier Verletzte?
5: Welche Hausnummer ist das?
6: Und wo? Hier? Was hat er gesagt? Sind die Verwundeten hier? Sind die Verwundeten hier?
0: Der Ort wurde in die Luft gejagt.
6: Sind Verwundete hier?
0: Nein, nur ein paar Kratzer.
6: Bist du 17?
4: 16.
0: Jungs, was war das?
6: Sie riefen uns an und baten um Hilfe. Sie sagten, ein Mann, eine Frau und ein 17-jähriger Junge.
4: Ich werde im nächsten Monat 17.
7: Zwei Häuser wurden in die Luft gesprengt.
6: Das Militär sagte, es gäbe Verwundete.
7: Ja, verwundet, aber nur ein paar Kratzer. Wir waren alle in der Küche.
6: Sind alle am Leben und wohlauf?
7: Ja, alle sind am Leben, Gott sei Dank.
5: Wann ist es passiert?
0: Es begann um 3.30 Uhr.
7: Vielleicht gegen 4 Uhr.
0: Viermal haben die geschossen. Zwischen 3.30 Uhr und 4 Uhr schlugen die ersten Granaten ein.
5: Alles in Ordnung?
6: Nein, nichts ist in Ordnung.
5: Alle sind am Leben?
6: Ja, das ist die Hauptsache. Habt ihr etwas, um die Wunde zu behandeln?
7: Ja, danke.
6: Uns wurde gesagt, es gäbe Verwundete, also sind wir schnell gekommen. Das war's, Abbruch. Der Junge hat nur einen Kratzer. Sie schießen nur um des Schießens willen. Verdammt.
2: Willkürlicher Beschuss scheint beliebt zu sein.
6: Wenigstens hatten wir eine gute Fahrt.
5: Jawohl.
2: Während einige Kreative die Nase rümpfen, wenn sie von der Spezialoperation hören, gehen andere zur Kontaktlinie, um die Jungs aufzumuntern.
4: Hallo Alexander.
5: Hallo Leute.
3: Hallo.
2: Hypericum sind gerade für das Vostok-Bataillon aufgetreten. Jetzt sind sie hier.
3: Wir sind aus Moskau in den Donbass gekommen. Wir waren schon mehrmals hier. Für uns ist es nicht das erste Jahr.
6: Ich möchte Folgendes ankündigen. In unserem kreativen Kämpferteam gibt es ein wunderbares Mädchen, eine Dichterin aus Lugansk, Elena Zaslavskaya. Ich möchte nun an sie übergeben. Sie wird unser kleines Konzert mit ihren wunderbaren Gedichten beginnen. Elena Zaslavskaya.
8: 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Эти русские мальчики не меняются. 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

0: Sind Sie auf eine Mine gestoßen? Können Sie Ihre Beine spüren? Bewegen Sie die Füße.
1: Ich habe zum ersten Mal eine Katheterisierung der Zentralvene vorgenommen, während ich ein Konzert hörte.

0: Haben Sie den Mann gesehen, aus dem die Eingeweide herausquollen? Den Verwundeten, der gerade dorthin getragen wurde. Die Geheimagenten waren auf dem Weg zu einem Einsatz. Der Feind eröffnete das Mörserfeuer und der Kerl hatte Pech.
1: Das war's, lieg jetzt einfach.
0: Der Kommandeur der Gruppe und ich gingen hin, um ihn zu evakuieren und begannen gleich vor Ort, ihn zu verbinden. Es war fast aussichtslos.
1: Einschalten.
2: Fest verschnürt.
1: Konzentriere dich.
0: Während wir ihn verbanden, hat man uns sozusagen gezielt mit Mörsergranaten beschossen. Ich wurde dabei leicht an den Beinen getroffen. Also ging ich hinter dem Zaun in Deckung und unsere Leute, die Marines, begannen, den Geheimagenten zu evakuieren.
1: Das war's. Langsam. Langsam.
0: Der Mann befindet sich jetzt im Operationssaal. Möge Gott dir Gesundheit schenken, Sanja.
3: Dieses Schrapnell hat dem Mann den Bauch aufgerissen. Aber er wird es überleben. Hier kämpfen sie um jedes einzelne Leben.
1: Wir sind fast fertig. Das beschädigte Gewebe ist entfernt worden. Die Prognose ist günstig und er wird zur weiteren medizinischen Versorgung abtransportiert. Weitere Rehabilitationsmaßnahmen werden in der Zukunft durchgeführt werden.
4: Ein Menschenleben ist ohnehin unbezahlbar. Deshalb behandeln wir, wenn wir arbeiten und zu helfen versuchen, jeden Patienten individuell. Wir setzen unsere ganze Energie und unser Wissen ein, um Hilfe zu leisten und Leben zu retten.
3: Natürlich werden auch Kinder hierher gebracht. Militärärzte genießen jetzt mehr Vertrauen.
0: Vielen Dank.
3: So sind die Zeiten.

0: Der 11. 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

0: absurd? 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

0: Endlich sind wir in Nizhny Novgorod angekommen. Wir waren noch nie in dieser Stadt, wollten aber schon lange mal hin. Sie steht auf Hügeln am Zusammenfluss zweier Flüsse und wäre zweimal beinahe zur Hauptstadt Russlands geworden. Hier wurde die erste Straßenbahn im Land in Betrieb genommen und es gab immer viele Forschungsinstitute und Unternehmen von föderaler Bedeutung. Wir hatten hier ein konkretes Ziel, den Wirtschaftsminister der Region Nizhny Novgorod treffen. Doch wir wollten natürlich auch durch die Straßen schlendern und uns ein paar interessante Orte ansehen. Übrigens war Nizhny Novgorod von 1959 bis 1991 für ausländische Touristen geschlossen. Sie fuhren ausschließlich nachts auf Motorschiffen entlang der Wolga, ohne an Land zu gehen. Heute ist die Stadt offen für alle.
1: Umarme die Giraffe!
0: Ich will nicht.
2: Hallo Leute! Ist die Laune gut an so einem schönen Ort? Machen wir ein Foto mit dem schönen Mädchen.
3: Mit dem Mädchen ja gerne, aber nein, später.
0: In der Region gibt es nun ein Zentrum für Importe und Importersatz. Zusammen mit dem Industrieministerium der Region sammelt es die Angaben über die Möglichkeiten unserer Betriebe, importierte Waren mit bereits bestehenden Kapazitäten durch eigene Produktion zu ersetzen.
4: Wir haben Felder und Kühe hinter uns gelassen und befinden uns jetzt in Nizhny Novgorod. Eine unglaublich schöne Stadt übrigens, die sich in einer Region befindet, die industriell sehr stark entwickelt ist und viele systemrelevante Unternehmen hat. Und wie es hier mit Importersetzung aussieht, das besprechen wir als erstes mit dem Wirtschaftsminister der Region. Er erwartet uns schon.
0: Maxim Valerjevich, kommen wir gleich zur Sache. Haben sich die beispiellosen Sanktionen, die es so niemals zuvor gegeben hat, auf Betriebe der Region Nizhny Novgorod ausgewirkt oder nicht? Hier gibt es ja viele äußerst wichtige Betriebe. Erzählen Sie uns davon.
5: Alles hängt davon ab, von welchem Blickwinkel wir sie betrachten. Die Sanktionen beschränken tatsächlich derzeit die Arbeit einiger Unternehmen. Sie geben aber gleichzeitig den Firmen, die keinen Zugang zum Markt gehabt haben, die Chance, neue Aufträge zu erhalten. Wir entwickeln aktiv die Metallurgie, Automobilindustrie, Erdölverarbeitung, Chemie, den Schiff- und Flugzeugbau. Die Einzigartigkeit unseres Landes besteht darin, dass wir über solide personelle Ressourcen und Innovationen verfügen. Das lässt uns schnell alle durch Sanktionen entstehenden Fragen lösen.
0: Können wir gleich klären, welche Branchen am meisten getroffen sind?
5: Die Autoindustrie wurde hart getroffen. Etwa

0: Was weniger war es bei der Metallurgie der Fall, weil wir doch ein exportierendes Land sind. Mikroelektronik wurde hart getroffen. Wir müssen zur Planwirtschaft in den Marktbeziehungen zurückkehren. Die Situation ist nicht leicht. Ich bin aber absolut sicher, dass wir einen Ausweg finden werden. Ich würde diesen Prozess in drei große Phasen teilen. Erstens müssen wir nach erforderlichen Ersatzteilen und Ausrüstung suchen, nach neuen Partnern, die es derzeit in der Welt gibt, in Ländern, die uns gegenüber freundlich eingestellt sind. Und wir sind gerade dabei. Wir arbeiten aktiv mit Weißrussland, Usbekistan, Kasachstan und China zusammen. Zweitens müssen wir groß angelegte Pläne für die Wirtschaftszweige schaffen. Und hier müssen wir die wichtigsten Riesen einbeziehen, die die Prozesse leiten. In der Autoindustrie sind das große Autowerke. Es gibt viele Unternehmen, die zum Importersatz bereit sind, aber nicht sicher sind, dass dies ein langwieriger Prozess sein wird. Deswegen muss der Staat für einen Zeitabschnitt von 10 bis 15 Jahren garantieren, dass, falls ein Investitionsprojekt im Rahmen des Importersatzes, darunter mit staatlicher Hilfe, erfolgreich umgesetzt wird, der Investor geschützt sein wird und für diese Periode einen Abnehmer für seine Produktion haben wird, sodass er nicht nur investiert, sondern auch verdient. Drittens ist es notwendig, unsere Wissenschaft auf die Industrie auszurichten. Es besteht jetzt die Möglichkeit, die Industrie sehr interessant neu zu ordnen. Mit interessant meine ich die Möglichkeiten für unsere Betriebe, neue Aufträge zu bekommen und große Industriebranchen mit allem Notwendigen zu versorgen, was von Sanktionen betroffen wurde. Ich bin mir darüber völlig im Klaren, dass es bestimmte Probleme mit Hightech-Produkten geben wird. Wir hängen wirklich von einigen ausländischen Technologien ab. Aber ich habe mich früher mit Innovationen beschäftigt und ich habe gesehen, dass viele Technologien, die wir haben, manchmal diejenigen übertreffen, die auf unserem Territorium implementiert wurden. Solche Technologien sollten kommerzialisiert werden.
1: Bei Hightech-Produktion denkt man sofort an China. Beim Importersatz gibt es ja zwei Wege. Wenn man etwas selbst herstellt, oder Ersatz aus einem anderen freundlichen Land holt. Wie kann man das aus Ihrer Sicht kombinieren? Welchen Weg sollten wir bevorzugen?
0: Erinnern Sie sich an Chinas Weg. Wie hat es seine Produktion aufgebaut? China schaffte es, die Produktion zu lokalisieren, aber mit der Beteiligung des Kapitals seiner Partner. Der Weg von Re-Engineering ist leichter als die Schaffung von neuen innovativen Projekten. Re-Engineering ist heute aktuell.
1: Wie viel Zeit wird das ungefähr in Anspruch nehmen?
0: Wenn wir über die Auslastung der großen Industrieunternehmen in Bezug auf die Verfügbarkeit von Komponenten sprechen, was heute sehr aktiv entwickelt wird, kann man von einer Frist von bis zu 5 Jahren sprechen. Wenn es heute entschieden wird, dass strategische Unternehmen des Landes den Bedarf an der Lieferung von Komponenten für die Implementierung der Hauptmontage bestimmen, dann sind von der Mittelzuweisung für diese Projekte bis zur Organisation der Produktion und der Herstellung neuer Produkte bis zu 5 Jahre notwendig. Wenn wir über eine Weiterentwicklung sprechen, dann würden aus meiner Sicht 10 Jahre ausreichen. Jetzt sind Investitionsgarantien notwendig.
1: Und was machen wir, wenn die Unternehmen, die sich aus Russland zurückgezogen haben, in 5 oder 10 Jahren zurückkehren? Könnte das passieren oder nicht?
0: Natürlich, könnte es.
1: Oder werden wir sie dann einfach nicht mehr auf den Markt lassen?
0: Sie müssen verstehen, dass Sanktionen nicht nur die russische Wirtschaft treffen, sondern auch die Unternehmen im Ausland. In erster Linie geht es um den Markt. Marktverlust. Das ist sehr wichtig. Die Unternehmen haben ja Geld investiert, Betriebe gebaut, Arbeitskräfte vorbereitet, Kooperationsnetze aufgebaut. Viel Arbeit wurde nicht nur von Unternehmen, die ihre Produktion geliefert haben, geleistet, sondern auch von denjenigen, die ihre Produktion hier hergestellt haben. Das sind beiderseitige Verluste. Positiv daran ist, dass sie sehr gute Teams in Betrieben vorbereitet haben, die hierzulande arbeiten und zur Weiterentwicklung bereit sind. Wir müssen diese Ressourcen nutzen, um die Bemühungen und Produktionskapazitäten von Unternehmen zur Stärkung unserer Wirtschaft einzusetzen. Wissen Sie, die Russen zeichnen sich dadurch aus, dass sie in jeder Situation einen Ausweg finden werden.

Ich bin sicher, hätten die Sanktionen ein anderes Land getroffen, würde es dort zur Panik kommen, weil man an ein ruhiges Leben gewöhnt ist.

0: Auf menschlicher Ebene meine ich. Zweitens können wir uns sehr schnell umorientieren. Bei Problemen suchen wir immer nach Möglichkeiten.
1: Für uns sind unbequeme Umstände bequem.
0: Ja, ich glaube aber, dass wir mit dieser Aufgabe zurechtkommen. Das wird keine leichte, eher eine schwierige Aufgabe sein. Ich bin aber sicher, dass Patriotismus, der Wunsch, in unserem Land, einem freien Land, weiterzuleben, der Wunsch, etwas zu schaffen, dazu beitragen werden. Es gibt heute eine gute Möglichkeit zur Neuorientierung unserer Wirtschaft. Ich sage es nochmal, es wird Schwierigkeiten geben. Ich sage nicht, dass wir morgen schon alles überwinden werden. All diese Etappen sind absolut klar. Viele Länder sind diesen Weg gegangen. Und jetzt haben wir so eine Möglichkeit. Wir müssen gemeinsam zum Wohl unserer Wirtschaft arbeiten.
1: Das Gespräch verlief leicht und locker und wir hatten bereits beschlossen, es uns bei einer Tasse Tee irgendwo am Flussufer gemütlich zu machen, als wir plötzlich ein Angebot erhielten, das wir nicht ablehnen konnten.
0: Wir fahren jetzt zur Eröffnung eines neuen Chemiebetriebs, der von unserem Industriepark in der Sonderwirtschaftszone Kolibin im Rahmen des Importersatzes gebaut wurde. Ich lade Sie ein, mitzufahren.
1: Gerne. Natürlich fahren wir mit. Wir folgen dem Auto vom Minister, um einen Chemiebetrieb zu besuchen.
2: Und dann geht's zum Tag des Schiffbaus. Bist du angemessen angezogen?
1: Schon vom frühen Morgen an. Gerade deswegen fahren wir alle zusammen.
2: Eigentlich sollten wir erst morgen in diese Richtung fahren. Wir fahren aber schon heute. Warum? Wer hat uns eingeladen?
1: Der Industrieminister persönlich. Er fährt schnell. Ilja, wir müssen aufholen.
2: Wir haben einen UAZ-Patriot. Wir haben ihn in 0, nichts eingeholt.
1: Ehrlich gesagt hatten wir keine Ahnung, womit sich der Betrieb, zu dessen Eröffnung wir fuhren, beschäftigt. Das war auch nicht so wichtig. Wir begleiteten ja den Minister als Gäste und das war unser Highlight. Alles andere hat man uns vor Ort erzählt und gezeigt. Es ging alles so schnell, dass wir uns nicht vorbereiten konnten und nichts über ihren Betrieb wissen, außer dass er sich im Rahmen des Importersatzes sehr schnell entwickelt. Erzählen Sie uns bitte mehr darüber.
3: Das neue Werk Homa Adgesit wurde voriges Jahr eröffnet, speziell für die Produktion von Klebstoffen. Als erstes haben wir mit der Markteinführung einer Polyurethansparte begonnen. Das sind Klebstoffe für Bauzwecke und für die Automobilindustrie. Und dieses Jahr eröffnen wir einen Standort für die Produktion von wasserbasierten Klebstoffen, die für Bodenbelege, für die Holzbearbeitung, die Möbel und die Verpackungsindustrie gebraucht werden.
1: Wen ersetzen wir damit?
3: Wir ersetzen deutsche Produzenten in dieser Branche, die das Land verlassen haben. Wir stellen Klebstoffe für Möbel und Holzbearbeitung her. Hier sehen Sie zum Beispiel den wasserfesten Kleber der Klasse D3, D4. An diesem Stand präsentieren wir Klebstoffe für das Membran- und Vakuumpressen. Diese Klebstoffe werden zur Herstellung von Möbelfronten, Arbeitsplatten und anderen Möbeln verwendet.
2: Da steht ein Becher. Ist das ein Tester?
3: Ja, man kann ihn testen. Ich erzähle euch gleich darüber. Wir stellen auch Kleber und andere Stoffe für die Verpackungsindustrie her. Wenn wir über die Klebstoffe reden, dann sind das Taschen, Schachteln, Kartonkaschierung, verschiedene Lunchboxen, absolut alles. Diese Kleber sind umweltfreundlich und sicher im Gebrauch.
2: Wurde das auch bei Ihnen gedruckt?
3: Nein, es wurde aber mit unserem Klebstoff geklebt.
2: Toll, Sie können Verpackungen für die Burger von Lecker und Punkt bestellen.
3: Solche Verpackungen stellen wir nicht her. Man kann aber mit Hilfe von unseren Klebstoffen Boxen, Tüten und vieles andere herstellen. Die Tüten haben eine wichtige Eigenschaft. Sie sind fett- und wasserabweisend. Dafür wird ein Polyethylen genutzt. Unser Wissenschaftsteam hat aber ein alternatives Produkt hergestellt. Das ist eine spezielle hydrophobe Schicht. Nehmen wir diesen Becher. Er ist umweltfreundlich. Doch um ihn auch wasserdicht zu machen, wird er mit Polyethylen laminiert.
1: Deswegen ist er so glatt, richtig?
3: Richtig. Eine von uns hergestellte biologisch abbaubare Barriereschicht macht ihn glatt. Das ist ein Polymer, dank dem unser Becher wasserdicht wird. Dabei ist er vollständig biologisch abbaubar. Ein üblicher Becher ist nicht biologisch abbaubar.
2: Man kann ihn also einfach in den Wald werfen?
3: Ja, und er wird ihn zersetzen. Becher, die mit unserem Stoff hergestellt wurden, sind absolut umweltfreundlich und abbaubar.
1: Sind die Sanktionen und der Rückzug von ausländischen Unternehmen Ihrem Betrieb also zugute gekommen?
3: Solch einen Stoff stellen nur zwei Unternehmen weltweit her. Das erste ist ein deutsches, wenn ich mich nicht irre. Das zweite sind wir.
2: Das ist also eine goldene

0: Zeit für Sie, endlich.
1: Natürlich, für alle. Ich hoffe, dass jeder den umweltfreundlichsten Weg zur Herstellung seiner Produkte wählt.
2: Toll.
0: Super.
2: Vielleicht nehmen wir die Becher mit. Uns steht hier noch eine lange Reise bevor.
0: Und noch dieses Ding. Ach, es ist leer. Ich dachte, dass es voll ist. Brauchen wir Becher?
2: Darfst du das?
1: Klar, ihr könnt sie nehmen.
0: Danke, ich habe mir noch einen Kuli geschnappt.
2: Blamier mich nicht.
1: All die Produkte, die ich gezeigt habe, stellen wir bereits her. Wir erweitern unsere Produktion aber auch.
2: Woher stammen die Anlagen? Werden sie importiert oder sind das Einheimische?
1: Wir kaufen die Ausrüstung bei der Firma Testsa. Das ist ein russischer Hersteller.
0: Der Lader auch?
1: Wohl kaum. Ich weiß es nicht. Wir werden die Ausrüstung allmählich bis zum Ende dieses Jahres oder bis zum Anfang des nächsten Jahres transportieren, um die Produktion nicht zu stoppen.
3: Na, wie geht's? Haben Sie es nicht bereut, mitgekommen zu sein?
2: Nein, es war super.
0: Wir haben Becher geschenkt bekommen.
2: Wir haben viel Interessantes erfahren.
3: Jetzt fahren wir weiter zu Krasnoje Sormovo. Abgemacht?
2: Abgemacht.
1: Wir werden also diese Ausrüstung transportieren, ohne unsere Produktionsprozesse einzustellen. Das ist auch für unsere Kunden wichtig, damit sie ihre Lieferung reibungslos fortsetzen könnten.
0: Schneller, schneller! Mir wurde gesagt, dass ich aus irgendeinem Grund kein Geschenk bekomme. Warum eigentlich? Ich werde ganz besondere Geschenke bekommen. Ja, ich sehe wie ein Geschenk aus.
2: Du musst das anders machen. So. Heb deinen Arm.
0: Bin ich ein Schulabgänger? Ich kann das nicht mitnehmen. Ihr könnt es an die Wand hängen. Es ist zu cool für mich. Danke. Gehen wir.
4: Hast du das Geschenk geklaut?
0: Nein, es hat sich in der Schlaufe verfangen. Danke, alles Gute.
2: Ich habe eins bekommen.
0: Ich habe selbst darauf verzichtet. Fahren wir weiter?
2: Schneller. Nach der Eröffnung des neuen Betriebs machten wir uns auf den Weg zu einem der ältesten und größten Werke von Nizhny Novgorod, das im Frühling 2022 auf die westliche Sanktionsliste geraten ist. Man hat nicht umsonst Angst vor diesem Riesen. In den ersten Jahren nach dem Zweiten Weltkrieg entwickelte sich das riesige Schiffbauwerk Krasnoje Sormovo zu einem der technologisch fortschrittlichsten Betriebe und das nicht nur in der Sowjetunion. Er stellte unterschiedliche Schiffe und Maschinen her, von Tragflächenbooten bis zu Atom-U-Booten. Auch Panzer und Lokomotiven verließen seine Werkstätten.
0: Frauen in Sandalen dürfen nicht nach oben, hat man mir gesagt.
2: Ja? Ist das gefährlich? Darf ich so rein?
0: So darfst du. Damit bist du keine Frau mehr, sondern ein Fachmann.
2: 1956 wurde ein Spion in der Nähe des Werks gefangen, ein kanadischer Marineattaché. Und dies war nicht das erste Mal, als ausländische Geheimdienstoffiziere versuchten, Informationen über die Arbeit geheimer Forschungsinstitute in der Stadt zu erhalten. Gerade deswegen wurde Nizhny Novgorod bis 1991 für Ausländer gesperrt. In seiner über 170-jährigen Geschichte hat das Werk vieles, auch harte Zeiten erlebt. Heute produziert das Werk Krasnoje Sormovo unter anderem Trockenfrachtschiffe, Öltanker, Schleppkähne und Baggerschiffe. Alles ist so groß.
0: Weil es um Schiffe geht.
2: Schiffe sind groß, stimmt.
5: Das ist ein Fabrikschiff. Vom Heck des Schiffes werden Fallen geworfen. Der Fang wird von der rechten Steuerbordseite hinaufgezogen und gelangt in den Laderaum, wo er verarbeitet wird. Im Endeffekt bekommen wir ein fertiges, verpacktes Produkt, das sofort ins Geschäft geliefert werden kann.
2: Eine schwimmende Fabrik also?
5: Das ist eine Fabrik auf dem Wasser.
2: Wie oft werden hier Schiffe zu Wasser gelassen?
5: Jeden Monat lassen wir ein Schiff vom Stapel laufen.
2: Wie viele Menschen arbeiten hier?
5: Meinen Sie die Schiffsbesatzung?
2: Und in der Fabrik?
5: In der Werft. Derzeit sind hier etwa 200 Menschen tätig.
2: Und insgesamt bei Krasnoje Sormovo?
5: Das sind etwa 4.000 Menschen.
2: 4.000 Mitarbeiter. Ich habe nie in meinem Leben ein so großes Werk gesehen.
3: Hier sehen wir ein Beispiel für Importersatz. Früher wurde es in der Türkei zusammengebaut und jetzt in Nischni Nowgorod. Und dabei, wie Oleg Alexandrowitsch bereits gesagt hat, sogar besser als dort, weil man alle Kritikpunkte berücksichtigt hat.
5: Es wird mit Sicherheit besser sein.
2: Hat es irgendwelche sanktionsbedingten Schwierigkeiten gegeben? Vielleicht mangelt es an etwas.
5: Ich kann nicht sagen, dass die Sanktionen uns nicht getroffen haben.
3: Ja, die Sanktionen haben uns getroffen.
5: In den Antrieben der Schiffe, die Sie jetzt im Hafen sehen, werden Ruderpropeller mit 360-Grad-Steuerung eingesetzt. Diese Ruderpropeller hat uns der deutsche Hersteller Schottel geliefert.
2: Wieder die Deutschen.
5: Sie sind hier Marktführer.
3: Bis jetzt.
5: Die chinesische Industrie macht ihnen Konkurrenz, bleibt aber mit ihren Produkten den deutschen Herstellern unterlegen. Unter dem Dach der Vereinigten Schiffbaugesellschaft werden die Werften Zviodochka und Find mit einheimischen Komponenten versorgt. Auch für unsere Schiffe erwarten wir noch in diesem Jahr eine Lieferung.
0: Kann man hier Schiffe jeder Größe bauen?
5: Na, die Größe und der Tiefgang spielen hier schon eine Rolle.
0: Sie sprechen von größeren Schiffen, ich habe aber kleinere gemeint.
5: Nein, kleine interessieren uns nicht.
3: Dafür haben wir kleine und mittelständische Unternehmen. Diese Schiffbauwerft ist nicht die einzige in unserem Gebiet. Wir stellen viele unterschiedliche Maschinen her. Wir produzieren Baggerschiffe. Am Freitag werde ich beim Stapellauf eines Baggerschiffes dabei sein. Jeden Monat lassen wir ein Tragflächenboot Valdai hergestellt vom Alexeyev Konstruktionsbüro zu Wasser. Schiffsbau ist bei uns gut entwickelt. Krasnoje Sormovo ist ein groß angelegtes Projekt, das große Schiffe baut. Es gibt mittlere und kleinere Schiffe. All dies gehört dem Schiffbaucluster der Region Nischni Nowgorod. Wir bauen Schiffe verschiedener Größen. Was den Importersatz betrifft, falls es uns an etwas mangelt, trifft das Werk die Entscheidung, das entweder selbst zu produzieren oder bei einem anderen Lieferanten zu finden. Das ist der Direktor des Werkes, Michael Perschi.
2: Guten Tag.
3: Er ist Abgeordneter der gesetzgebenden Versammlung der Region Nischni Nowgorod.
2: Sehr angenehm. Ich bin Margarita von RT.
5: Maxim Valajewitsch, ich habe alles, was ich wusste, erzählt.
3: Das ist immer sehr angenehm, monatlich ein Schiff zu Wasser zu lassen.
2: Kann ich mir vorstellen.
3: Jedes Schiff hat eine Taufpate. Wussten Sie das?
2: Nein.
6: Maxim Valerievich will Taufpate werden. Doch solch eine Position existiert leider noch nicht.
3: Nein, ich will kein Taufpate werden.
2: Über den Importersatz hat man uns bereits erzählt. Wie kooperieren Sie mit den Behörden? Läuft alles gut?
6: Wir arbeiten sehr ernsthaft und eng mit der Regierung der Region zusammen, beziehungsweise mit dem Industrie- und Handelsministerium, mit dem Gouverneur und seinen Behörden. Sie helfen uns sehr gut dabei, neue Aufträge zu bekommen, zusätzliche Investitionen anzulocken. Hier haben wir keine Probleme. Wir helfen der Stadt und der Region und die Stadt hilft uns. Wir sind seit 2014 unter Sanktionen. Jetzt wurden Sanktionen auch konkret gegen unser Werk verhängt. Unsere Hauptaufgabe für heute besteht darin, möglichst schnell für einen möglichst ähnlichen Preis, mit dem die Kunden gerechnet haben, herzustellen. Aktuell lösen wir dieses Problem mit Hilfe von freundlichen Staaten. Künftig werden wir das auch mit Hilfe von einheimischen Herstellern tun. Wir haben alles dafür, um in einem Jahr zu beginnen, Schiffe mit einheimischen Komponenten auszustatten.
0: Wir haben doch bestimmt Erfahrungen im Schiffbau während der Zeit der Sowjetunion gesammelt. Theoretisch konnten wir das alles schon mal.
6: Es gibt Unternehmen, die Hauptantriebe herstellen. Sie entsprechen jedoch nicht den aktuellen Forderungen. Sie müssen modernisiert werden. Das fordert Investitionen und Zeit. Gerade deswegen können wir diese Ausrüstung nicht für die im Bau stehenden Schiffe liefern. Wir brauchen etwa ein Jahr.
0: In einem Jahr? Ein Jahr ist nicht lang.
3: Bis dahin schaffen wir es so.
2: Das Werk beeindruckt durch seine Größe, endlose Werkstätten, Gebäude, Straßen und Gassen. Die Probleme des Importersatzes haben es natürlich getroffen. Doch die richtige Herangehensweise wird unumgänglich zur Unabhängigkeit von ausländischen Bestandteilen führen. Wie wir zufällig erfahren haben, wurde an dem Tag der Tag des Schiffbauers gefeiert. So wurden ein Kulturhaus und ein feierliches Konzert zum Endpunkt unserer Reise.
7: Heute wird hier auch noch der Tag der Schiffbauer gefeiert. Also hier ist das Fest. Der Wirtschaftsminister bleibt hier. Dann gibt es noch ein Fest der Schiffbauer und uns wurde noch ein anderes Unternehmen empfohlen, und zwar ein Chemieunternehmen, Okapo. Und das schauen wir uns auch noch mal an hier.
2: Unser Tag, genauer gesagt ein halber Tag mit dem Minister, war zu Ende. Da wir keine Schiffbauer sind, machten wir uns weiter auf den Weg. Unsere Geschäfte sind natürlich keine Ministergeschäfte, aber trotzdem wichtig.

0: Spreng es.
1: Hat noch niemand Minen gegen Zivilisten produziert. 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
5: 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Wir gehen große Risiken ein und graben.
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7: Das Wichtigste in der Antarktis sind die Menschen. Wenn etwas auf der internationalen Raumstation passiert, kann sie Hilfe erreichen, aber uns leider nicht.
8: An alle Antarktis-Stationen, Akademik Fjodorov kommt.
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0: Was ist Liebe? Ich war in 82 Ländern und habe in 12 gelebt. Aber hier wurde mir nach 3 Tagen klar, dass ich mich zu Hause fühle. Das kalte Wetter, die russische Kultur, die Geschichte. Ich mag alles an diesem Land.
1: Er sieht sich als Russe. Gäbe es einen Krieg, würde er für Russland kämpfen.
0: Ein bisschen paradox ist das schon, denn ich bin schon ziemlich verrückt und denke wie ein Russe. Dieses Land zieht mich an.
2: Für mich ist er ein Russe mit britischem Pass.
0: Ich entschied mich, herzukommen. Ich wusste, hier kann ich mir ein neues Leben aufbauen.
3: Er ist Russe, definitiv.
0: Ich bin John Kopiski, ein russischer Farmer.

0: Um wie viel Uhr ist das passiert?
1: Vor etwa 30 Minuten.
0: Es wurde vor 30 Minuten geboren. Sehen Sie, es kann noch nicht laufen. Julia ist unsere leitende Kälberhüterin. Sie hat das Sagen. Sie liebt sie. Sie sind alle ihre Kinder. Wie schwach wir Menschen sind. Wir können 2 Jahre lang nicht laufen. Aber das Kalb muss in 30 Minuten laufen. Sein Leben beginnt.
2: Großbritannien, 17. Juli 1949. Jan Kopiski, ein armer polnischer Einwanderer, und seine englische Frau, Frieda

0: Jory Chumley bekommen einen Sohn. Obwohl die Familie bereits multiethnisch war, konnten die Eltern nicht ahnen, dass ihr Kind eines Tages russisch sein würde.
1: Ich bin Russe. Ja, ein Wanderer, aber Russe. Und dies ist meine Heimat. Und wenn jemand etwas Schlechtes sagt, soll er sich zuerst an die eigene Nase fassen.
0: John lebt in Krutovo in der Region Wladimir. Das ist nicht sein Haus, sondern das Hotel, das John für Touristen gebaut hat. Er selbst wohnt in einem alten Kuhstall.
1: Ich wohne jetzt hier. Auf Russisch heißt das Perechod, also ein Korridor zwischen zwei Korovniks, zwei Kuhställen. In diesem Raum befand sich auch die Melkanlage. Hier haben wir vor mehr als 26 Jahren als Landwirte begonnen. Sehen Sie sich das Dach an. Es ist das Dach eines normalen Kuhstalls. Aber jetzt ist das unser Zuhause.
0: John war früher Stahlhändler. Er lebte und arbeitete in 12 Ländern. Reich, gut aussehend und erfolgreich kam er im Dezember 1991 geschäftlich zum ersten Mal nach Russland. Die Zeiten waren damals hart. Die Sowjetunion war zusammengebrochen und vor jedem Lebensmittelladen bildeten sich lange Schlangen. Daher hatte er sich von dieser Reise nicht viel versprochen.
1: Ich dachte, alle Sowjets hätten Stiernacken und seien betrunken. Interessanterweise waren aber alle Menschen nach der Perestroika sehr gastfreundlich, weil ein neues Leben begann. Der Kapitalismus war noch nicht da. Die Menschen hatten mehr Zeit. Ich ging in ein paar Bars, kehrte zurück nach England und kündigte. Ich sagte, ich wolle nach Russland. Ich habe so schnell gehandelt, weil ich befürchtete, die Chance kommt nicht wieder. Damals war ich 42. Ich fühlte mich hier einfach wie zu Hause.
0: Heute besitzt John Kopisky einen der größten Bauernhöfe Russlands. Er hat mehr als 4000 Kühe, die täglich 50 Tonnen Milch produzieren.
1: Seid ihr bereit? 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

0: Kühe sind wie Frauen. Sie sind alle unterschiedlich. Die eine gibt 4 Liter, die andere 8. Schau, ein kleines Euter, aber sie gibt 16 Liter. Das ist Gold wert. Deshalb investieren wir viel in diese Kuh. Wir kaufen das beste Sperma. Die Genetik. Ich bin dick, er ist schlank. Das ist genetisch bedingt. Diese Kuh gibt 15 Liter. Wahnsinn. Eine Heldin. Die Leute denken, je größer das Euter ist, desto mehr Milch. Nein, es ist nur eine Sexshow. Kühe sind wie Frauen. Sie sind launisch. Wir machen es ihnen angenehm. Füttern sie, wir geben ihnen einen guten Schlafplatz. Und wenn sie gütig sind, bekommen wir Milch. Es ist ein Ständchen. Ich liebe Mu. Und wie alle Frauen hört sie zu und sagt kein Wort, erledigt ihr Geschäft und geht.
1: John wurde nicht sofort Landwirt in Russland. Er verkaufte zu Beginn Stahl und Kohle, war sogar Miteigentümer eines Kohlebergwerks. Für diesen freien und reichen Briten war das Leben entspannt und einfach. Bis er eines Tages all das aufgab und eine verlassene Kolchose kaufte und dann eine weitere. Aber John wäre wohl nie Landwirt geworden, wenn er nicht eines Tages sie getroffen hätte.
0: Vermutlich hat Gott entschieden, dass ich nicht frei sein soll. 3 Monate nach meinem Umzug ging ich in eine Bar in der Tverskaja, schaute mich um und sah diese große Blondine. Ich wollte ihr einen Drink ausgeben, doch ich musste einen Schritt zurück machen.
2: John trat mir versehentlich auf den Fuß und sagte, sorry, aber sah mich nicht an. Er ist sehr groß, doch er drehte sich dann doch noch um.
0: Ich sagte, Entschuldigung, sprechen Sie Englisch? Und sie, of course. Ich fragte, ein Drink? Und sie, of course. Das waren die einzigen beiden Worte, die sie damals kannte.
2: Natürlich kannte ich mehr als 2 Worte. Ich bin ja schließlich eine gebildete Frau. Dann ging alles sehr schnell. Ich hatte ein gutes Leben, um ehrlich zu sein. Ich hatte eine Wohnung, ein Auto, mir ging es gut. Ich hatte ein erfolgreiches Leben und Spaß ohne Verpflichtung. Und dann? Sofort heiraten? Er fragte aus heiterem Himmel und gab nicht auf.
0: Als ich fragte, willst du mich heiraten, sagte sie, ich muss darüber nachdenken.
3: Wie lange hat sie nachgedacht?
0: Nicht lange. 2 oder 3 Monate.
2: Wirklich nicht lange.
0: Wir lernten uns sehr schnell kennen. Ich hatte viele Fragen, aber meine Fragen bezogen sich hauptsächlich darauf, was sie früher gemacht hat. Ich hatte dieses Bild, ich als westlicher Geschäftsmann, und dann hörte ich von diesen verdammten Russen.
2: John kam verärgert zu mir und sagte, man sagt, alle russischen Frauen sind nur wegen des Geldes mit Ausländern zusammen. Und ich sagte, ja, John, natürlich. Und englische Frauen werden dich bestimmt umsonst lieben. Und er sagte, ja, du hast recht.
0: Eines Tages sah ich mir ihr Fotoalbum an und entdeckte Fotos von einer ganz normalen 13-Jährigen. Sie fuhr mit ihren Hunden in den Norden, in den Kaukasus zum Skifahren. Sie feierte mit ihren Freunden. Ich weinte fast vor Scham über meine schrecklichen Vorurteile.
2: Seine russischen Partner sagten ihm, ich sei vom KGB. Wieder kam er verärgert zu mir. Weißt du, was man über dich sagt? Und ich sagte, ich soll KGB-Agentin sein? Und? Was kümmert dich das? Er sagte, naja, okay.
4: Wie oft streitet ihr euch?
0: Jeden Tag.
2: Die ganze Zeit über.
0: Ja. Jeden Tag.
2: John gibt nicht kampflos auf. Er genießt das.
0: Ich glaube, westliche Männer sind sehr romantisch. Ich bin es auf jeden Fall. Am Morgen hieß es, tschüss. Eine Sekunde später höre ich einen Knall. Die Tür war zu. Ich bin erst 20 Meter vom Tor entfernt. Und sie hat mich vergessen. Nach dem Motto, Gott sei Dank ist er weg. Jetzt kann ich Kaffee trinken und Filme schauen.
2: Das Einzige, was ich John versprochen habe, als ich ihn heiratete, war, dass es nicht langweilig werden würde.
0: Nein, sie...
2: Ich glaube, ich halte das Versprechen. Das konnte er nicht wissen.
0: Nein, sie sagte...
2: Dass es 5 Kinder geben würde und er das Land retten müsste. 5 Kinder, alle verschieden. Fünf sind aber auf jeden Fall besser als eins oder zwei. Es ist einfacher. Irgendwie wird man rationaler. Wenn ein Kind dich irgendwie ärgert, wird ein anderes dich mit irgendetwas erfreuen.
5: Papa sagt, dass Mama nett ist und Mama sagt, dass Papa nett ist. Wenn man sich nicht mit ihnen anlegt, sind beide nett.
6: Wir wurden mit Zuckerbrot und Peitsche erzogen. Meine Mutter war strenger. Bei ihr war es immer ein Du musst. Papa hat einem heimlich einen Bonbon gegeben, wenn niemand hinsah.
7: Wir sind viele, also bleibt nicht viel Zeit fürs Reden. Sie waren zu zweit, wir zu fünft. Es hieß also, wir oder sie.
8: Wenn ich etwas falsch mache, sorge ich dafür, dass sie nichts erfahren. So haben sie keinen Grund, mit mir zu schimpfen.
9: Meine Mutter scherzt immer, dass wir Mist bauen, weil wir Angelsachsen sind. Wenn ich zum Beispiel zwei Vieren bekomme, sagt sie, das liegt an deinem angelsächsischen Blut.
1: Alle Kinder helfen auf dem Hof mit. Die Töchter jedoch gehen noch zur Schule und helfen daher nur an den Wochenenden und in den Ferien. Die Söhne hingegen arbeiten Vollzeit.
0: Das ist nicht genug. Das ist nicht genug.
1: Der älteste Sohn Stepan arbeitet jetzt auch auf dem Hof. Er lebte lange Zeit im Exil in der Heimat seines Vaters.
2: Er schimpfte immer über seine Heimat. Ja, Russland ist scheiße. Wir sagten, okay, geh in den freien Westen, aber rechne nicht mit Almosen deiner Eltern.
0: Ich gab ihm etwas Geld, nahm ihn mit nach Bath und sagte, du magst Russland nicht, lebe hier. Ich nahm ihm seinen russischen Pass ab und sagte, wir sehen uns.
5: Als ich ging, dachte ich, sie würden mich unterstützen. Aber sie sagten, kümmere dich um dich selbst. Also war ich auf mich allein gestellt. Zuerst arbeitete ich als Kellner, weil ich auf die Schnelle keinen anderen Job finden konnte. Dann wurde ich Barmanager und zog nach London.
2: Er arbeitete in einer Grillbar. Sie zogen ihre Show ab. Seht ihr unseren Russen? Er lächelt nie. Er sagte, welcher Idiot grillt Hühnchen und lächelt? Das nächste Mal mache ich euch fertig.
5: Nun, ich wollte nach einem Monat zurückkehren. Aber ich musste mich dazu zwingen, es zu versuchen. Aber nein, sie laufen immer lächelnd herum, wie ein Haufen Idioten. Hier lächelt man nicht grundlos. Wenn hier ein Nachbar ein Problem hat, versucht man zu helfen. Hat dort ein Nachbar Schwierigkeiten, ist es sein Problem. Sie lächeln einfach weiter.
0: Die Leute verspotteten ihn. Nach 3 Jahren sagte er seiner Mutter verzweifelt, ich gehe zur Armee oder nach Sibirien.

0: Der bedeutendste Gerichtsprozess der Weltgeschichte. Die Strafverfolgung der Kriegsverbrecher des Dritten Reiches.
1: Die sowjetische Anklage verfügt über umfangreiches Beweismaterial, das dem Gericht vorgelegt wird.
0: Innerhalb von 10 Monaten wurden genügend Beweise gesammelt, sodass heute, 80 Jahre später, niemand mehr daran zweifeln kann, dass Faschismus und Nationalsozialismus das größte Übel sind, das der menschliche Geist hervorbringen konnte. Die Hauptanklagepunkte lauteten Verbrechen gegen den Frieden, Verbrechen gegen die Menschlichkeit und Kriegsverbrechen.
2: Der Begriff Völkermord wurde nicht in das Urteil des Nürnberger Tribunals aufgenommen.
3: Im Rechtsspruch der Nürnberger Prozesse wird jedoch anerkannt, dass es einen Plan gab, die besetzten Gebiete der Sowjetunion von ihrer ursprünglichen Bevölkerung zu säubern, um sie anschließend durch Deutsche zu kolonisieren.
4: Der große Vaterländische Krieg war in der Tat ein Krieg, in dem die physische Vernichtung der Völker der UdSSR auf dem Spiel stand.
5: Das erste staatliche Blasorchester der Sowjetunion, abgekürzt das Großduch. Nur die besten Musiker durften dort spielen.
6: Die bloße Menge der Musik, die sie gespielt haben, ist selbst heute noch erstaunlich. Alle Traditionen unseres heutigen Blasorchesters haben ihre Wurzeln genau dort.
5: Juli 1941. Die Wehrmacht rückt unaufhaltsam auf Moskau vor. Als Reaktion darauf beginnen sich in der Stadt Volksmilizdivisionen zu bilden.
7: Ihnen war bewusst, dass das ganze Land in Lebensgefahr schwebte. Und ich glaube, das hat sie motiviert, sich freiwillig zu melden.
5: Das staatliche Blasorchester des Kremls bereitet sich auf einen ganz besonderen Auftritt vor. Ein Konzert ohne Publikum, zu Ehren der Gefallenen. Hier, nahe Wjasma, sind die meisten der Musiker ums Leben gekommen.
8: Es ist eine große Ehre für uns, nicht nur aufzutreten, sondern auch den Musikern Tribut zu zollen, die hier ihr Leben gaben, damit wir leben und ihre Arbeit fortsetzen können.

0: John freut sich, dass sich sein Sohn für Russland entschied. 1991 hatte er selbst die gleiche Entscheidung getroffen. Bis zum Erhalt der russischen Staatsbürgerschaft vergingen 6 Jahre. Denn die Russen waren gegenüber einem Engländer, der einen russischen Pass wollte, eher misstrauisch.
1: 1997 wollte natürlich jeder weg hier und dieser Idiot kam und wollte hier leben. Ich wurde damals vom KGB befragt, warum wollen Sie in Russland leben? Ich antwortete, nun, weil, sie sagten, haben Sie keine Angst vor der Mafia? Ich sagte, ich habe jemanden, der mich schützt. Sie sagten, wer ist es? Ich sagte, Gott der Herr.
0: Nun spricht John von unserem Volk und meinem Land und meint damit Russland. Das Vereinigte Königreich besucht er nur selten. Er langweilt sich dort schnell und auch die Beziehungen zu seinen britischen Verwandten sind kompliziert geworden.
1: Ich habe Geschwister drüben. Ich glaube, sie waren sauer auf mich, als ich weggegangen bin. Vor Jahren sagte ich ihnen, unsere Kinder werden sich an der Grenze treffen, wenn es zu einem militärischen Konflikt kommt. Wenn die NATO sich der Grenze nähert, könnten sich mein Neffe und mein Sohn gegenüberstehen. Das verstehen sie nicht. Ich habe keine positive Bindung mehr zu England, nur noch Wut und Enttäuschung. Dass es mir hier gefällt, ist für Sie schwer zu verstehen, weil Sie in Demokratie und Freiheit leben. Aber was bedeutet Freiheit heute? Das grenzt an Anarchie. Freiheit ist das Recht zu sagen, was man will, aber nicht zu zerstören. Ich kann nicht verstehen, warum Sie das Denkmal von Winston Churchill verschandeln. Ich finde, es ist dumm, dass

0: sind haltlose Emotionen. Geschichte ist Geschichte. Vielleicht sollen uns diese Denkmäler daran erinnern, was wir nie mehr tun sollen. Okay, wir wissen, dass es Sklaverei gab. Hätte es keine Sklaverei gegeben, wären sie auch nicht in Amerika. Ich finde das ein bisschen heuchlerisch. Die Vergangenheit kann man nicht ändern. Geschichte ist eine Lektion, aus der wir lernen müssen. Ein kultivierter Mensch sollte nicht nur die Geschichte seines Landes, sondern die der ganzen Welt verstehen. Das ist unsere rote Zone. Meine Ehe ist sehr interessant, da ich für meine Frau an dritter oder vierter Stelle stehe, glaube ich. Gott steht an erster Stelle. Dann Russland, dann Herr Stalin. Ich schätze, ich stehe an vierter Stelle.
1: Nicht nur seine Ansicht über Stalin ist voreingenommen, sondern auch die vieler anderer Ausländer, mit denen wir gesprochen haben. Aber wenn man ihnen in 20 Minuten das Was, Warum und Wie erklärt, dann sagen sie, oh, darüber haben wir noch nie nachgedacht.
0: Wissen Sie, sie ist sehr patriotisch. Ich kann nichts Schlechtes über Russland sagen.
2: Und sind Sie ein Fan von Stalin?
0: Nein, bin ich nicht. Nur von Gott. Nina stammt aus einer Militärfamilie. Deshalb ist es so wichtig für sie.
3: In der roten Zone geht es eigentlich um die Geschichte der Kolchose, die John und Nina gekauft haben. Aber Stalin ist so umstritten, dass viel über ihn diskutiert wird. Und die Familie Kupiski ist da keine Ausnahme.
4: Wenn es um Geschichte geht, ist es, als würde ein Kung-Fu-Kampf beginnen. Mama genießt ihn so sehr, es ist, als ob sie darauf warten würde. Ich würde nicht gerne in der Sowjetunion leben wollen. Ich mag Adidas-Schuhe und so. Auf jeden Fall konnte kein Trottel den Zweiten Weltkrieg gewinnen. Also denken Sie, was Sie wollen. Wenn jemand etwas sagt, was würde er tun? Wenn man Milliarden, Millionen von Menschen hat, die etwas zum Essen, Kleidung und Arbeit brauchen, dann ist Strenge der einzige Weg, die Menschen zu solchen Dingen zu bewegen.
5: Aber Menschen kalt zu machen, das finde ich nicht gut.
6: Mama unterstützt, wie heißt das noch? Den Kommunismus. Ich stimme ihr oft zu, um ehrlich zu sein. Sicher ist es ein bisschen heuchlerisch, wenn man sich in einer reichen Familie vorstellt, wie toll es wäre, im Sozialismus zu leben. Mama und Papa sind bereit, das ganze Geschäft an den Staat abzutreten. Im Ernst.

0: Käse ist schlimmer als eine Frau. So launisch. Man muss jeden Schritt spüren.
1: Neben der Viehzucht ist Johns andere Leidenschaft die Käseherstellung. Seinen Käse stellt er selbstverständlich aus der Milch seiner Kühe her.
0: Das ist Liebe. Das ist Geduld.
1: John begann vor 6 Jahren mit der Käseherstellung, als Europa und die USA Sanktionen gegen Russland verhängten. Daraufhin verbot man dort bestimmte Importe aus dem Ausland, was John erfreute.
0: Ich glaube, die Sanktionen waren gut für uns. Das hat den Menschen ihren Stolz als Russen zurückgegeben. Zuvor hatten wir diesen Stolz irgendwie verloren. Und heute denke ich, dass unsere Sanktionen viel schwerer wiegen, da Europa und die USA viel mehr verloren haben.
1: John stellt verschiedene Käsesorten her. Er zeigt uns gleich einige davon. Interessanterweise hat er eine nach sich selbst benannt. Sie heißt Jonathan.
0: Das ist der Jonathan. Der Käse ist 5 bis 7 Monate alt, hart wie ein Ziegelstein. Diese sind alle aus Shambhala. Cheddar, das ist ein italienischer Käse, Caciotta. Dieser heißt Roter Oktober und enthält innen warmes Schweineschmalz. Da wächst guter Schimmel. Es gibt 2 Sorten von Paprika und Dill. Es ist nur Käse, aber mein Rezept. Dieser Käse heißt Genosse. Weil Nina sagte, er schmecke wie ein alter sowjetischer Käse. Das ist ein Experiment. Nicht schön, oder? Er schmeckt besser als Parmesan. Er ist ein bisschen verbrannt, oder?
2: Ein bisschen, ja.
1: Bei der Arbeit wird John immer nur als John Janowitsch bezeichnet. Sie haben seinen englischen Namen schon vor langer Zeit russifiziert.
0: Ich mag Mr. John oder Onkel John nicht. Woher er kommt, keine Ahnung. Wissen Sie, im Westen, in Großbritannien, kann ein Kind einen 2. Vornamen nach einer Fußballmannschaft bekommen. Völlig sinnlos. Für mich ist der Respekt vor seinen Eltern wichtig, woher man kommt. Hier nimmst du den 2. Vornamen deines Vaters an. Ich bin also John Janowitsch, was bedeutet, dass ich der Sohn von Jan bin und ich bin sehr stolz darauf.
3: John Janowitsch, der Gerstenpreis ist gefallen.
0: Wir brauchen 100 Tonnen. Sieh dir die Angebote an. Ich bin so müde. Hattest du schon Erfolg damit?
4: Nein, kein Erfolg.
0: Marsha, kann ich bitte etwas Milch haben?
4: Er ist sehr anspruchsvoll. Er hat so viele Ideen und Pläne. Wir können nicht mit ihm mithalten.
0: Dafür bezahlen wir ihn ja. Wenn er nicht zufrieden ist, ist er ein Narr.
1: John Janowitsch ist ein strenger Chef, der sogar nachts Stichproben macht.
0: Das ist der Kontrollturm. Sie wissen, dass ich ein System habe. Selbst nachts. Licht an, Licht aus. Denken Sie, dass er da oben ist. Das ist Disziplin. Ihre Hufe tun weh, oder?
4: Sie hat große Beulen.
0: Okay, ich ärgere mich über ihn. Schau, armes Ding. Das hier muss ausgegraben werden.
1: Doch am meisten leiden seine Söhne. Es ist nicht leicht mit Papa. Aber offenbar ist es immer noch besser als das Leben in England.
0: Ich bin ein Workaholic. Ich wache um 5 Uhr auf und gehe um 1 Uhr nachts ins Bett. Ich widme mich vollkommen dem Geschäft. Um wie viel Uhr bist du heute zur Arbeit gekommen?
5: Um 8 Uhr.
0: Ah, 8 Uhr. Das war früher 7 Uhr.
5: Ich war vorher in der Werkstatt.
0: Die Autowerkstatt, okay. Wann macht die auf?
5: Um 7:30, 8.
0: Du musst zuerst hier sein. Wenn du zur Arbeit kommst, sagst du, was alle zu tun haben. Bitte sie nicht, sich bei dir zu melden. Die Führungskraft von heute muss an der Spitze stehen.
4: Es ist schwer, das verstehe ich.
0: Nun, da ist das Tor. Da geht's raus. Warum muss ich nett sein? Das ist keine Liebesbeziehung.
6: Ja, er ist der Boss. Aber er hat eine Art Anknopf, der auf Dad umschaltet. Jeder hat seine Meinung. Aber es ist schwierig, ihm damit zu kommen. Manchmal ist es am besten, einfach entspannt zu bleiben. Er ist schließlich erwachsen. Andererseits, wenn er nicht mein Vater wäre, er gibt dir eine Aufgabe und wenn du sie 1-2 Mal nicht schaffst, dann war's das mit dir. Aber da er unser Vater ist, gibt er uns Ratschläge, wenn er gut gelaunt ist. Und außerdem hat er jede Menge Erfahrung.
1: Ein weiteres Hobby der Familie sind Pferde, aber natürlich nur russische Rassen. Sie betreiben eine Reitschule und eine Therapieeinrichtung mit Pferden. Aber das sind nicht Johns einzige Einnahmequellen.
0: Sieh, da, der Ort ist Gold wert. Das ist Gold. Die Leute kommen und kaufen dieses Gold. Vor allem für Rosen.
1: und sie besitzen auch traditionelle russische Troikas. Diese zu lenken wird heutzutage selten gelehrt. Es ist schwierig und nicht so beliebt, aber die Kupiskis lassen diese alte Tradition wieder aufleben.
4: Was ist für Sie eine russische Troika?
0: Ein Befehl meiner Frau. Besser in eine Troika zu investieren als in einen Rolls-Royce. Das ist unsere Entscheidung, unsere Vision von Wohlstand. Wenn es morgen in Saudi-Arabien oder in Russland kein Öl gibt, können wir uns immer noch fortbewegen.
4: Und pflügen und mähen.
0: Pflügen und so weiter. Das ist unsere Auffassung von Reichtum. Als ich Nina fragte, ob sie mich heiraten wolle, sagte sie, ich denke darüber nach. Ich muss mit meinem Priester sprechen.
4: Er sagte mir, nun, das ist seltsam. Er ist ein Fremder. Was sind seine Überzeugungen? Was würde dabei herauskommen? Am Telefon sagte ich ihm, der Priester sagte, du müsstest zu den Orthodoxen konvertieren, wenn du es ernst meinst.
0: Ich sagte, okay, ich bin gläubig, also lasse ich mich taufen, denn ich bin auf der Suche nach Gott. Wir gingen in die Kirche. Ich bekam ein weißes Hemd und wurde getauft. Vor 15 Jahren haben wir mit dem Bau dieser Kirche begonnen. Sie trägt den Namen der Frauen, die Christus fanden. Wir scherzen darüber, denn auf Russisch heißt es John Mironositz, Kirche der myrrhetragenden Frauen. Als ich das hörte, dachte ich, ich sei Johannes, der Myrrheträger. Wer zum Teufel ist das? Aber eigentlich sind es die myrrhetragenden Frauen.

Ich war immer gläubig, aber die katholische Kirche machte mir ehrlich gesagt Angst. Mir gefällt der russische Ausdruck Strach Bozhi, Gottesfurcht. Und als ich katholisch war, hatte ich tatsächlich Furcht, dass mich in der Kirche der Blitz trifft, wenn ich etwas Falsches mache. Ich mag das russische Bekenntnis. Hier gefällt mir, wie bei vielen Dingen in Russland, dass man nicht heuchlerisch ist. Ich glaube nicht, mich rechtfertigen zu müssen, warum ich gläubig bin. Die 10 Gebote sind auch für Ungläubige kein schlechtes Gesetz. Jeder sollte nach ihnen leben, besonders heute. Ich liebe meine Heimat hier. Ich denke, dass jeder, der hierher kommen möchte, willkommen sein wird. Ganz ehrlich, das ist keine Propaganda. Ich werde dafür leider nicht bezahlt. Es ist ein großartiges Land mit riesigen Perspektiven. Ich mag es, viele Möglichkeiten zu haben. Denn dahinter verbirgt sich auch immer großes Potenzial. Als ich hierher kam, war ich ein Roboter, ein typischer Kapitalist und internationaler Geschäftsmann, der 9 Monate im Jahr unterwegs war und 4 Stunden pro Nacht schlief. Also, ich denke, ich bin hier ein viel besserer Mensch geworden. Jetzt bin ich glücklich. Nie hätte ich gedacht, 70 Jahre alt zu werden oder meine jüngste Tochter im Alter von 15 Jahren zu erleben. Russland hat mir auch ein langes Leben geschenkt. Ich habe alles, was ich will. Mein einziger Traum ist das gleiche Glück für alle meine Kinder.

0: эти русские. Эти русские мальчики не меняются. Война, революция, русская рулетка. Умереть, пока не успел состариться. В 19-м, 20-м, 21-м веке.
1: Wenn man ununterbrochen arbeitet, spielt es keine Rolle, welche Qualifikationen man hat. Die Leute werden sowieso müde. Minenexplosionstraumata sind vorherrschend.
2: Man hat uns sozusagen gezielt mit Mörsergranaten beschossen. Ich wurde dabei leicht an den Beinen getroffen.
1: Die Einstellung der Bewohner zu uns ist im Prinzip positiv. Wir haben keine Feindseligkeiten im Umgang mit ihnen festgestellt.
3: Ich danke Ihnen allen. Auf Wiedersehen.
1: Ein Menschenleben ist ohnehin unbezahlbar. Deshalb behandeln wir, wenn wir arbeiten und zu helfen versuchen, jeden Patienten individuell. Wir setzen unser Wissen ein, um Leben zu retten.

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1: Wirklich.
2: Leider löste diese falsche Meldung der Bild-Zeitung zwar Emotionen, aber keinen gesunden Menschenverstand aus. Doch es war Professor Bob Arnott, der gesagt hat, Sie können sich den ganzen Tag lang die Hände waschen, doch Sie werden trotzdem das Coronavirus bekommen, wenn jemand in Ihrer Nähe hustet. Lassen Sie sich von Fakten leiten, nicht von Emotionen.
1: 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Kritisch bleiben.
3: Donetsk, August 2022. Die Stadt befindet sich seit mehreren Monaten unter intensivem Beschuss der ukrainischen Streitkräfte. Die örtlichen Krankenhäuser erinnern an militärische Lazarette. Die meisten Patienten wurden durch Splitter und Minen der ukrainischen Artillerie verletzt.
4: Es werden Menschen mit sehr schweren Verletzungen eingeliefert.
5: Hatten Sie in letzter Zeit viele solche Einsätze?
6: Fast jeden Tag. Heute wurde der Kiewer Bezirk beschossen und es gab Verwundete. Das ist mein zweiter Einsatz diesen Morgen.
3: Amputationen zählen hier zurzeit zu den am häufigsten durchgeführten Operationen. Nach einer Minenverletzung ist es fast unmöglich, beschädigte Gliedmaßen zu retten.
5: Was ist passiert?
7: Der Fuß wurde abgerissen. Er ist im Gras neben dem Tor auf etwas getreten.
4: Hallo. Hallo Jungs, guten Tag. Der Patient hat ein Trauma erlitten, einen Gliedmaßenverlust. Wie er sich fühlt, er ist natürlich körperlich und seelisch angeschlagen.
8: Aber ich halte durch.
4: Er ging einfach durch die Stadt, dachte an nichts und ist auf eine Landmine getreten.
8: Ich war auf dem Heimweg und dann kam dieser dumpfe Schlag. Ich war, kurz gesagt, ich wollte zuerst sogar losrennen, aber da war nichts mehr. Nur zwei Knochen, die herausragten. Ein Fleischlappen von 15 Zentimetern. Nur Haut. Der Fuß war weg. Ich schaute hin und wusste, dass nichts mehr zu retten ist. Was soll man da noch nähen? Da war nichts mehr. Kein Fuß, nichts. Meine Zehen liegen immer noch da irgendwo herum. Ich bin hingefallen und gekrochen, als auch schon die Nachbarn angerannt kamen. So kümmert sich unsere ehemalige Regierung um uns. Ich möchte nicht vor laufender Kamera fluchen, aber das ist ein Völkermord. Sonst nichts. Waschechter Faschismus. Zum Glück waren keine Kinder in der Nähe. Jetzt bekomme ich eine Prothese. Ich will ein paar modische Krücken.
5: Ich mag Ihren Optimismus.
8: Was bleibt mir auch sonst? Einfach sterben?
5: Nein, nicht noch.
8: Ich will noch das Ende von diesem ganzen Schlamassel erleben. Es muss ein Tribunal geben.

0: Neben zahlreichen Artillerie- und Raketenangriffen auf Donetsk setzt die ukrainische Armee nun auch ferngesteuerte Landminen in Wohnbezirken ein. Die Städte Donetsk, Makijewka, Jasinovataja und Gorlovka wurden beschossen.
1: Notdienst. Welche Adresse? Wir erhalten Meldungen über Lebestock-Minen. Gehen Sie nirgendwo hin, die Spezialisten sind auf dem Weg zu Ihnen. Zeigen Sie ihnen die Minen, bitte beruhigen Sie sich.
2: Eine Lebestock-Mine ist eine druckaktivierte Antipersonenmine. Wenn jemand darauf tritt, wird sein Fuß abgerissen.
0: Antipersonenminen sind seit 1997 durch den Ottawa-Vertrag der Vereinten Nationen verboten. Alle Vertragsparteien, einschließlich der Ukraine, haben sich verpflichtet, ihre Lagerbestände zu vernichten.
2: Es kostet viel Geld, diese Sprengkörper loszuwerden. Die Ukraine hat vermutlich, wie so oft, ihre Vernichtung bekannt gegeben, sie stattdessen aber eingelagert. Jetzt werden sie gegen Zivilisten verwendet.
3: Die Ukraine hat 6 Millionen dieser Lebestock-Minen. Inzwischen haben sie etwa 500.000 auf Donetsk abgefeuert.
0: Dutzende Zivilisten, die hier vor ihren eigenen Häusern auf Minen getreten sind, wurden in Krankenhäuser eingeliefert.

0: Wir wurden beschossen und ein Splitter ist neben meinem Kopf gelandet. Ich habe hinter mir eine Explosion gehört und das war's. Ich rannte und schrie um Hilfe. Ich bin zu einem Laden gerannt. Dort hat man mir einen Krankenwagen gerufen und erste Hilfe geleistet.
1: Ich war auf dem Heimweg und er saß in seinem Auto. Uns hat beide ein und dieselbe Granate erwischt.

0: Kriegschirurgie ist ganz anders als die Chirurgie in Friedenszeiten. Eine Amputation ist ein chirurgischer Eingriff, aber ein Gliedmaßenverlust tritt nur dann ein, wenn ein Patient mit einem Sprengkörper in Kontakt gekommen ist.
1: Ich liege hier schon seit einem Monat. Ich bete. Ein Priester kommt vorbei und gibt mir die Kommunion. Alle dachten, dass ich nicht überleben würde. Wir haben ein Kloster in Nikolskoje.
2: Waren Sie im Kloster als Flüchtling oder als Gottesdiener?
1: Nein, ich bin Bruder Amphilochios, ein Mönch. Ich habe das Klostergelände verlassen und bin auf dem Weg zum Teich auf etwas getreten. Und dann wurde ich weggeschleudert. Wie durch eine Sprungfeder. Die Explosion war so stark, dass ich für eine halbe Minute ohnmächtig wurde. Meine Sohlen wurden weggesprengt. Ich lag dann dort und schrie um Hilfe. Das Militär ist gekommen und hat mich mitgenommen. Ich bin nur knapp dem Tod entkommen. Alle dachten, ich würde sterben.
3: Der Beschuss hält weiter an. In nur einem Monat wurden Dutzende Menschen in die Krankenhäuser von Donetsk eingeliefert. Einige sind gestorben. Die Leperstok-Mine gilt als hinterhältigste Mine von allen. Sie ist klein und nur schwer zu erkennen.
4: Sie sieht aus wie ein Spielzeug und so kommt es zu Fällen, bei denen Kindern fast die Arme abgerissen werden oder jemand verliert sein Bein. Wenn man morgens aufwacht, gibt es keine Warnung, dass irgendwo die Leperstok-Minen verstreut wurden. Man muss also selbst vorsichtig sein. Man geht seines Weges und plötzlich wird dein Bein weggesprengt.
3: Überall sind Minen verstreut. Die Ortsbewohner haben Angst, ihre Kinder nach draußen zu lassen. Erwachsene gehen auch nur raus, wenn es absolut sein muss.
5: Das war an einem Samstagabend. Es gab einen lauten Knall und es hörte sich an, als würde es regnen oder als würde Hagel aufs Dach fallen. Dadurch wussten wir, dass die Ukrainer wieder Leperstok-Minen verstreut haben. Ich bin fast selbst auf eine getreten.
3: Rettungs- und Räumungsdienste und humanitäres Personal arbeiten in der gesamten Stadt. Die Minenräumung hat in Donetsk jetzt oberste Priorität. Pioniere räumen die Straßen und Wiesen der Stadt von zahllosen Minen. Aber die ukrainischen Streitkräfte setzen den Beschuss weiter fort.
0: Das ist eine bösartige Art der Kriegsführung, würde ich sagen. Einfach nur böse, denn sie zielt einzig und allein auf die Vernichtung der Zivilbevölkerung ab.
6: So viele Leute wurden damit bereits in die Luft gejagt. Was ist das, wenn nicht Terrorismus? Hier in der Nähe befindet sich ein Kindergarten und eine Schule.
3: Russische Pioniere helfen den Bombenräumkommandos der Volksrepublik Donetsk. Sie arbeiten Seite an Seite mit den Einheimischen. Die Stadt wurde in Sektoren unterteilt und alle Mannschaften gehen in ihren jeweiligen Bereichen sorgfältig ihrer Arbeit nach.
1: Meiden Sie besser die Wiesen. Folgen Sie mir auf dem Gehweg. Das Parkareal weist die höchste Konzentration an Sprengsätzen auf.
3: Städtische Parks können geschlossen werden, um Menschen fernzuhalten. Aber die Innenhöfe von Wohngebieten bleiben weiterhin gefährlich. Ein paar tapfere Zivilisten helfen den Räumungsteams. Sie markieren Orte, an denen Minen entdeckt wurden.
0: Hier ist ein Ziegelstein. Neben ihm lag eine Mine. Ein paar Einwohner sind hier vorbeigegangen und haben sie markiert. Bei diesen Ziegelsteinen dort lagen drei Minen. Das war's. Weiter habe ich mich nicht vorgewagt.
1: Als wir ankamen, waren die Stellen, an denen Minen gefunden wurden, bereits markiert. Aber die meisten davon wurden auf dem Asphalt gefunden. Auf den Wiesen gab es keine Markierungen. Deshalb benutzen wir Minensuchgeräte, um sie zu finden. Wenn wir eine Mine finden, kommt jemand, um sie mitzunehmen und zur Entsorgungsstelle zu bringen.
0: Um Gottes Willen, kommen Sie nicht näher!
1: Es wurde ein Gerät für den sicheren Transport von Minen entwickelt. Das ist eine Art Plastikflasche, die das Explosionsrisiko minimiert. Alle bereit machen. Ich lege die Sprengladung.
5: Soll ich weggeben?
1: Ja, hinter die Absperrung.
5: Das war's. Weg hier.
1: Hinter die Ecke da drüben.
3: Die russischen Bombenräumkommandos sind erst seit kurzem in der Stadt. Das Ausmaß der Katastrophe ist sofort ersichtlich. Jeder hier hört das Donnern der Artillerie und weiß, dass bei der Hälfte der Angriffe Minen verstreut werden. Es ist unmöglich zu sagen, wie viele Leperstok-Minen in der Stadt verteilt sind. Die Schätzungen der Minenräumer sind beunruhigend.
5: Hier liegen sehr viele Minen und ich glaube, dass es nicht ein Jahr, sondern ein ganzes Jahrzehnt dauern wird, all diese Minen zu räumen. Es sind wirklich sehr viele.
4: Sie treiben ein schmutziges Spiel mit uns. Für sie gibt es keine Regeln. Sie werfen Lepestok-Minen ab, weil es hier ihrer Meinung nach keine Ukrainer mehr gibt. Je weniger hier überleben, umso besser für sie. Das ist ein Völkermord im wahrsten Sinne des Wortes. Flieg, flieg, Lepestok, Blütenblatt, von Westen nach Osten. Von Westen nach Osten, wenn Sie verstehen, was ich meine.
3: Alexei produziert Videos für die Bewohner von Donetsk, um sie darüber zu informieren, was auf den Straßen der Stadt vor sich geht. Er ermahnt sie dazu, besonders vorsichtig zu sein.
7: Stopp!
4: Die heimtückischen Lepestok-Minen, von denen viele Städte übersät sind, sind vom Typ PFM-1 und PFM-1S.

Ein ganz gewöhnlicher Park, der diesen Morgen aus irgendeinem Grund menschenleer ist. Vielleicht liegt es daran, dass wir die Leute gewarnt haben, nicht hierher zu kommen. In diesen Bäumen und Blumenbeeten

Techniken demonstriert. Im Notfall kann man etwas auf die Mine werfen. Man kann sie bedenkenlos mit einer Schaufel aufheben, auch wenn die meisten Leute natürlich Angst davor haben. Aber es gibt keinen Grund, sich zu fürchten. Man kann sie vorsichtig mit einer Schaufel aufheben und entfernen. Das Wichtigste, worauf man achten muss, ist der Selbstzerstörungsmechanismus. Der Timer kann jeden Moment ablaufen, während man die Mine in der Hand oder auf der Schaufel hält. Hier, ich hebe sie langsam hoch. Aber wenn man sie fallen lässt, wird sie wahrscheinlich explodieren. Man muss sie an einen sicheren Ort tragen, den Rettungsdienst anrufen und sie langsam absetzen. Steine darauf zu werfen, wie ich es gemacht habe, ist riskant, weil der Zünder aus Metall ist. Wenn er mit der Geschwindigkeit einer Kugel losfliegt, dann kann er jemanden regelrecht durchlöchern. All diese Geschichten, wie Leute Dinge darauf geworfen haben, sind in Wirklichkeit schlecht. Man muss das aus einer Deckung heraustun.

0: Der Westen versucht, Russland zu canceln. Allerdings hat er nicht bedacht, dass genau das die Menschen zusammenschweißt und für russische Unternehmen ein wahres Geschenk ist.
1: Ich schlage dir ein Abenteuer vor. Wir nehmen ein Auto aus einheimischer Produktion und fahren nach Dagestan. Auf dem Weg dorthin schauen wir bei russischen Unternehmen aller Art vorbei, um zu sehen, wie es ihnen geht.
2: Interessant, aber auch ein bisschen beängstigend.
1: Bist du etwa eine Spaßbremse? Zweifelst du etwa an der russischen Autoindustrie? Wir werden sehen. Wir müssen etwa 6000 Kilometer damit fahren. Verschwende die Milch doch nicht. Stell doch was drunter oder trink direkt draus. Was ist das da vorne?
3: Das ist unser Käseschmierroboter.
1: Socken.
2: Übrigens, Russen machen sehr gute Socken, finde ich, mit Humor.
1: Und was machen Russen schlecht? Wir können sehr gute Raketen bauen.
2: Raketen, Socken.
4: Anfang Oktober 2023 überschritten Hamas-Kämpfer die Grenze zu Israel. Nif Aybas, einer der Israeli-Reservisten, wollte das Land schützen, wurde aber für einen Terroristen gehalten und von seinen eigenen Truppen getötet.
5: Am 8. Oktober saßen wir hier im Wohnzimmer und wir schauten fern.
6: Es gibt noch einen weiteren Bericht, ein Video, das den Moment des Zusammenstoßes zwischen unseren Truppen und den Terroristen zeigt.
5: Meine kleine Tochter sagte zu mir, schau mal, Nifs Auto im Fernsehen.
6: Dieses Auto wurde von den Sicherheitskräften gestoppt. Die Terroristen wurden eliminiert.
4: Das Militär verwechselte Nifs blauen Mazda mit einem Audi, der von mutmaßlichen Terroristen gefahren wurde und feuerte über 400 Kugeln auf das Auto ab.
7: Okay, ein oder zwei Kugeln, um sie zu neutralisieren, das verstehe ich. Aber es war eine Tragödie.
5: Ein Polizist kam und sagte, dass ihre Entscheidung falsch war. Und es ihnen leid tut.
4: Die Familie fordert die Behörden auf, die Verantwortung für den Unfall zu übernehmen und Nif als gefallenen Soldaten anzuerkennen.
5: Mein Land hat mich verraten. Ich habe mein Bestes gegeben.

Was haben wir hier also? Die Apokalypse steht vor der Tür und hier sitzen Menschen ruhig auf einer Parkbank. Und neben ihnen liegen tödliche Waffen, die durch den Wind vom Baum fallen oder von einem Vogel heruntergeworfen werden können. Das sind in erster Linie nützliche Überlebenstipps. Neben unseren Videos über Liebestock-Minen haben wir auch Videos über PMN, MON und TM-66-Minen. Wir zeigen den Menschen, wie sie überleben können. Natürlich sind wir wütend auf die ukrainischen Truppen, die uns bombardieren. Aber was normale Ukrainer angeht, egal wie oft sie uns in diesen 8 Jahren bombardiert haben, egal wie viele Menschen ich begraben musste, und das waren Hunderte, alle meine Freunde wurden getötet. Aber ich wünsche den Ukrainern nichts Schlechtes. Ich kann

0: keine normalen Ukrainer hassen. Ich weiß nicht, ob das für uns Russen typisch ist oder nur meine persönliche Einstellung, aber ich weiß auch nicht. Das genaue Äquivalent einer Blue-43-Mine. Wir leben in merkwürdigen Zeiten, in denen man sein Haus verlassen und eine Mine vor der Tür vorfinden kann.
1: Das ist wirklich beängstigend. Man will sich nicht vorstellen, dass, Gott bewahre, auf einem Spielplatz neben dem eigenen Haus all diese Minen verstreut sein könnten. Oder dass, Gott bewahre, die eigenen Kinder sie auslösen und explodieren könnten.
2: Alle Minen sind für den militärischen Gebrauch konzipiert. Es hat noch niemand Minen gegen Zivilisten produziert. Aber die Ukrainer setzen sie gegen Zivilisten ein.
3: Die Ukrainer setzen Uragan-Raketenwerfer ein, um die Stadt mit Lepestok-Minen zu übersehen. Eine einzelne Salve enthält 16 Raketen.
2: Eine Rakete des Uragan-Systems hat 12 Behälter. Jeder Behälter enthält 24 dieser Minen.
3: Diese Minen werden nicht ohne Grund Lepestok, also Blütenblatt, genannt. Wenn sie aus der Luft abgeworfen werden, werden diese Minen über einen großen Radius verstreut und landen oft auf Dächern. Die Pioniere müssen sie auch von dort entfernen.
4: Okay, nur noch ein wenig höher. Das da ist unser Dach. Legen wir los. Dort liegen ganze Haufen davon, etwa 13 oder 15 Stück gleichzeitig. Wir müssen sie von den Dächern werfen, weil es keinen anderen Weg gibt.
3: Die russischen Pioniere arbeiten bei der Räumung der Dächer mit den republikanischen Rettungsdiensten zusammen. Der Katastrophenschutz leistet ihnen technische Unterstützung.
1: Hier spricht Leiche. Ja, sie sind hier. Sie richten eine Absperrung ein. Der Katastrophenschutz kümmert sich darum. Alles unter Kontrolle. Ich habe den Decknamen Leiche vor 10 Jahren bekommen. Ich habe wie durch ein Wunder einen Einsatz bei einer Antiterroroperation überlebt, als ich noch bei einer anderen Spezialeinheit war. Unser Kommandant sagte damals, was schon tot ist, kann nicht sterben, und gab mir diesen Spitznamen. Manchmal sind es 10 Dächer, manchmal 15. Das weiß man nie. Das variiert immer. Ich habe mich freiwillig für die Räumung der Dächer gemeldet, weil ich Höhenangst habe. Das war schon so, seit ich ein Kind war. Meine Tochter fährt sehr gerne Riesenrad. Und wenn wir im Park spazieren, will sie immer damit fahren, aber ich hatte immer Angst. Ich wollte diese Angst bei diesem Einsatz überwinden. Wenn ich an meine Tochter denke, eigentlich denke ich ständig an sie, dann verschwinden alle unnötigen Gedanken und ich habe keine Angst mehr.
2: Ich habe sie aufs Dach gelegt.
1: Okay, alles klar. Genau das brauche ich.
2: Reicht dir das?
1: Ja, sie soll einfach nur nicht zu sehr herausragen sonst.
2: Stell sie einfach gerade hin, Roma. Sie muss nicht exakt einrasten. Wir halten sie einfach und er klettert drauf.
1: In kritischen Momenten wie diesen kommt mir immer ein Gebet in den Sinn. Ganz von allein. Vater unser, der du bist im Himmel. Dächer mit niedriger Neigung sind viel einfacher zu untersuchen als welche mit steiler Neigung, weil die steile Neigung zu Problemen führt. In voller Montur trage ich gerade etwa 20 Kilo an Ausrüstung an meinem Körper. Als wir anfingen, in diesen Anzügen zu arbeiten, fiel es mir zuerst sehr schwer, das alles zu tragen. Aber nach einer Woche fühlt sich dieser Anzug wie ein Hemd an. Ich meine, man bemerkt ihn überhaupt nicht mehr. Und denkt nicht mehr darüber nach. In dieser ganzen Zeit habe ich etwa 7 oder 8 Kilogramm abgenommen.

Es ist jedes Mal anders. Manchmal sind es 50 Minen, manchmal 150 Minen. Einmal hatten wir etwa 300. Richtet die Absperrung.

Packung ein. Ich werfe sie hier runter. Drei Stück. Seid ihr bereit?

0: Ich habe alles vom Dach geworfen. Ich verlasse das Gebäude über das Treppenhaus.
1: Verstanden.
2: Haben Sie alle gefunden?
0: Ja.
2: Und was ist das für ein Metallstück?
0: Die wurde bereits ausgelöst. Sie ist nicht mehr gefährlich. Leben Sie in der Nähe?
2: Wollen Sie etwas Wasser?
0: Ja, zur Arthritis in meinen Gelenken werde ich Ihnen dankbar sein. Nur ein Glas Wasser.

0: Die Menschen sind sehr dankbar und das freut uns. Man sieht die Aufrichtigkeit in ihren Augen. Der allgemeinen Stimmung in den Städten nach zu urteilen, in denen ich war, tun wir das Richtige. Die Menschen, mit denen wir zu tun haben, ich meine die normale Bevölkerung, sind meist froh, uns zu sehen und warten auf uns.
1: Die Lage in der LNR und DNR ist identisch. Russische Pioniere arbeiten überall. Minen waren seit den Anfangstagen des Konflikts im Jahr 2014 immer eine reale Bedrohung. Nahezu 8 Jahre lang lebten die Menschen praktisch auf einem Minenfeld. Diese Sprengfallen werden sowohl an Land als auch in Flüssen gefunden.
2: Auf dem gesamten Gebiet wurden Minenfelder und nicht explodierte Geschosse gefunden. Das internationale Minenräumzentrum hat den Auftrag, die Minen auf dem Gebiet der Volksrepublik Lugansk zu räumen, damit die Bevölkerung langsam zu einem normalen Leben zurückkehren kann. Heute gibt es keinen Schatten, für niemanden. Plus 35 Grad.
1: Diese Brücke wurde vor langer Zeit zerstört und kann nicht repariert werden, weil im Flussbett nicht explodierte Minen liegen.
0: Wir haben im Wasser Mörsergranaten gefunden. Wir arbeiten momentan hier, damit die Arbeiter die Brücke reparieren und eine Pontonbrücke errichten können.
1: Vor Ort arbeiten Gruppen von Experten, sogenannte Pioniertaucher. Tauchmissionen sind gefährlich genug, aber in dieser Kombination stellen sie doppeltes Risiko dar.
3: Mein Deckname ist Neptun. Ich diene in der Nordmeerflotte und bin auf der Krim geboren. 2018 wurde ich zum Dienst einberufen. Ich habe meine Wehrpflicht im Ausbildungszentrum für Taucher absolviert. Ich wollte schon immer in der Armee dienen und bin deshalb zur Nordmeerflotte gegangen. Ich mag den Norden. Ich liebe den Schnee. Ich habe einen Anruf bekommen und sie sagten mir, dass ich für Einsätze im Kampfgebiet gebraucht werde. Und das war's. Ich habe zugestimmt. Ich muss tun, was getan werden muss. Das ist meine Pflicht.
1: Norden oder Süden, den Unterschied spürt man nur an Land. Das Wasser ist überall schlammig.
3: Im Wasser ist die Sichtbarkeit gleich null. An der Oberfläche ist es heiß, aber sobald man im Wasser ist, wird es erträglicher.
1: An Land ist ein Taucher in voller Montur ungelenk und braucht Hilfe. Es ist nicht einfach, sich einen Tauchanzug allein anzuziehen. Man muss das Gewicht anpassen und die Ventile und Zylinder überprüfen.
3: Das Leben eines Tauchers liegt in den Händen seiner Kameraden an der Oberfläche, die ihn absichern und unterstützen.
0: Schwester? Kannst du deinen Kopf gut bewegen?
3: Unsere Tauchergruppe arbeitet schon seit 2018 zusammen. Deshalb vertrauen und unterstützen wir einander. Wir haben vollstes Vertrauen in die anderen, weil wir alle erfahrene Profis sind und schon mehrere Einsätze hinter uns haben.
1: Sie suchen mit einem amphibischen Minensuchgerät nach Sprengkörpern, das sowohl unter Wasser als auch an Land funktioniert.
3: Ich habe allein in diesem Gewässer etwa 6 Mörsergranaten entdeckt. Es war unmöglich, sie vom Flussbett zu heben, also haben wir sie mit einer Druckladung vernichtet.
1: Das Wasser kennt keine Gnade und verlangt eine

0: Perfekte Koordination zwischen den Spezialisten an Land und im Wasser. Es ist extrem wichtig, sich am Sicherungsseil festzuhalten, denn der kleinste Fehler kann tödlich enden. Ein Taucher kann seine Kameraden am Ufer nicht hören, also kommunizieren sie über Zeichen. Eine Mine aus dem Wasser zu ziehen, ist für den Taucher gefährlich. Wenn er eine entdeckt, merkt er sich ihre Position, denn es ist unmöglich, sie im schlammigen Wasser zu markieren. Das erfordert viel Erfahrung und Professionalität.
1: Beim Abtauchen wurden zwei nicht explodierte Geschosse entdeckt. Nicht transportierbar.
2: Wir bereiten eine Druckladung zur Sprengung vor.
3: Drei, zwei, eins, null.
4: Archiv streng geheim. Im September 41 berichtet Vadim alias Gorski aus London.
5: Man arbeitet an der möglichen Nutzung der Kernenergie für militärische Zwecke.
4: In der ersten Direktion des NKWD taucht ein neuer Ordner mit dem Codenamen Enormus auf.
6: Enorm bedeutet wörtlich etwas Riesiges, Furchterregendes.
4: Alle Kernphysiker werden von der Front abgezogen, um an dem neuen Projekt zu arbeiten.
5: Auf Stalins Frage, wer die Leitung übernehmen soll, kam die Antwort Kurtschatow.
7: Ich schlage vor, dass Sie sich direkt mit der Entwicklung der Atombombe befassen.
8: Es gab eine Verschwörung, eine schreckliche Verschwörung.
4: Ein siegreiches, vom Krieg verwüstetes Land muss erneut ums Überleben kämpfen.
7: Nachdem er den Knopf gedrückt hatte, stand alles in gleißendem Licht. Wir konnten einen Atompilz aufsteigen sehen.

0: Das Dorf Schirokino ist 20 Kilometer von Mariupol entfernt. Es war einst ein Ferienort am Asowschen Meer und hatte eine Bevölkerung von 1500 Menschen. In den letzten 7 Jahren wurde es zu einer Geisterstadt. Das Asow-Bataillon übernahm das Dorf im Februar 2015. 80% der Häuser wurden zerstört und die Einwohner mussten fliehen. Die nationalistischen Bataillone und die ukrainische Armee haben diesen Ort 7 Jahre lang vermint. Im März dieses Jahres übernahm die Volksmiliz der DNR im Laufe der militärischen Spezialoperation die Kontrolle über das Dorf. Jetzt arbeiten hier russische Pioniere. Zum ersten Mal seit 7 Jahren haben die Einwohner von Schirokino die Möglichkeit, nach Hause zurückzukehren.
1: Wir sind weggezogen, weil 2014 der Krieg ausbrach. Wir durften erst vor kurzem wieder ins Dorf zurückkehren. Die Pioniere leisten hervorragende Arbeit. Auf dem Zaun steht keine Minen, also kann ich mich im Hof frei bewegen.
0: Die Pioniere überprüfen jeden Hof, jedes Haus und jede Straße. Die Bewohner sind in Eile geflohen. Sie dachten, sie würden ihre Häuser nie wiedersehen.
2: Hier war die Grenze des ukrainischen Territoriums. Sie hatten hier ihr Hauptquartier, aber es wurde in die Luft gejagt. Sie haben das ganze Dorf vermint.
1: Die Ukrainer waren hier. Überall waren Graffiti mit SS-Zeichen und Nazi-Kreuzen. Ich habe das selbst gesehen.
0: Dank dem Asow-Bataillon ist vielen Dorfbewohnern außer ihrem Grundstück nichts mehr geblieben.
2: Wir hatten ein relativ kleines Haus, 77 Quadratmeter, da bis zum Schornstein. Ich gehe da aber nicht hin, weil die Ziegel locker sind und man in den Keller fallen kann. Wir leben seit 2015 nicht mehr hier, seit sie uns am 15. Februar 2015 von hier vertrieben haben.
3: Wer hat sie vertrieben?
2: Die ukrainische Armee hat uns befohlen, das Dorf für 2 bis 3 Tage zu verlassen. Die Hälfte der Einwohner wurde zur Poschiwanow-Kirche gefahren und die andere in die Innenstadt. Dort haben sie uns rausgeschmissen und gesagt, dass wir selbst zusehen sollen, wo wir bleiben. Das war's. Die Menschen wurden in der Kälte stehen gelassen, im Februar. Dort neben der Kirche sind Lager. Die Ukrainer hatten dort ihre Befestigungen. Niemand durfte dorthin gehen. Mein Patensohn wurde hier getauft. Sie haben vieles zerstört und gestohlen. Dieser Anblick bringt einen zum Weinen. Alle Fenster sind zerbrochen. Alles ist beschädigt. Ich denke, die Kirche wird restauriert werden, weil früher sehr viele Menschen hierher kamen.
0: Obwohl alles zerstört ist und wieder aufgebaut werden muss, glauben die Menschen daran, dass sie hier eine Zukunft haben. Nur wenige konnten sich in der Stadt niederlassen. Die russischen Pioniere geben den Menschen Hoffnung auf einen Wiederaufbau des Dorfes.
1: Das hier ist meine Heimat. Ich bin hier geboren. Meine Großväter und Urgroßväter liegen hier begraben. Mögen sie in Frieden ruhen. Deshalb will ich hierher zurückkehren und hier leben.
0: Die Pioniere brauchten einen Monat, um Schirokino zu räumen. Sie haben etwa 60.000 Minen und Geschosse gefunden und entschärft.

0: Die Präsenz der russischen Pioniere hier reicht nicht aus, also müssen neue Spezialisten ausgebildet werden. Hier auf einem Übungsplatz in der Nähe von Mariupol bildet die russische Armee die lokale Miliz aus, damit sie bei den Räumungsarbeiten helfen kann.
1: Auf diesem Übungsplatz werden Pioniertruppen unter lebensechten Bedingungen ausgebildet, Sprengkörper zu finden. Zuerst muss man sie sorgfältig anheben, nicht draufdrücken.
2: Schönling, kommen. Ich habe eine Panzerabwehrmine entdeckt. Ende.
3: Verstanden. Sei vorsichtig. Platziere eine Markierung in der Nähe.
0: Die russische Armee bildet die Miliz nicht nur taktisch aus, sondern stellt auch moderne Ausrüstung bereit. Anzüge, Minensuchgeräte und Kommunikationsanlagen sind für Pioniere von größter Bedeutung.
1: Hier haben wir ein helmfixiertes Kamerasystem, eine moderne russische Entwicklung. Wir geben sie heute den Jungs aus der DNR und trainieren sie. Um die Truppen für ihre Arbeit auszubilden und für eine passende Atmosphäre zu sorgen, muss etwas explodieren. Wir brauchen Simulationsvorrichtungen und Signalminen im Feld, damit die Truppen verstehen, was sie tun, was im Feld passiert und welche Ergebnisse sie erzielen. Ein Stürmer tritt auf einen Stichzünder und verursacht eine Explosion.
3: Wir haben gelernt, Minen zu finden und Stolperdrähte zu entschärfen. Wir haben auch gelernt, wie Minen gesprengt werden. Wir haben das nur noch nicht mit scharfen Minen probiert.
0: Diese Soldaten haben Kampferfahrung auf dem Schlachtfeld gesammelt. Jetzt erlernen sie einen neuen Militärberuf.
3: Wir haben bei Charkow gekämpft. Wir wurden verwundet und kamen ins Krankenhaus. Danach hat man uns angeboten, Pioniere zu werden. Mein Bruder und ich haben zugestimmt. Ich habe früher in der Metallurgie gearbeitet. Jetzt bin ich im Ruhestand und diene der DNR.
1: Den Greifhaken schleudern.
0: Sowohl an der Front als auch hier auf dem Minentestfeld möchten alle dasselbe. Einen möglichst schnellen Sieg und eine Rückkehr zum friedlichen Leben.
3: Wir werden siegen und an unsere Arbeitsplätze zurückkehren, jeder an seinen eigenen. Vielleicht hätten wir schon damals gewinnen können. 2014, wir hätten sie vertreiben sollen, als sie noch unvorbereitet waren.
4: Die Menschen hier sind etwas anders. Hier ist alles viel einfacher. Ich meine, die Beziehungen zwischen den Menschen sind etwas ehrlicher, sozusagen. Sie sind alle vom Tod umgeben. Alle kämpfen für den Sieg. Sie sind hier nicht für Geld. Sie kämpfen für eine Idee, für ihre Heimat. Am Kinn fest genug? Schüttelt den Kopf. Hält alles? Ist alles in Ordnung? Guten Dienst, Soldat.
5: Wie heißen Sie?
1: Sergei. Ich war ein Wachmann in einem Kindergarten. Als die Spezialoperation begann, wurde ich zum Dienst einberufen. Meine Schwiegermutter war schockiert, deshalb habe ich ihr nicht gesagt, wo ich bin. Ich habe ihr gesagt, dass ich Schützengräben grabe und die Infrastruktur wiederherstelle. Meine Frau weiß aber alles. Meine Kinder werden langsam erwachsen. In 2 Jahren wird mein Sohn eingezogen. Alles wird gut werden. Wir werden siegen.
0: Alle hier wissen, was nach dem Training auf sie wartet. Sie haben die Minenfelder gesehen, die die ukrainische Armee zurückgelassen hat. Die Zivilisten, die jeden Tag ihr Leben riskieren, sind ihre Freunde und Verwandten.
4: Wir sind im Kriegsgebiet und es leben noch immer Menschen in den Gebieten, die wir befreit haben. Deshalb müssen wir diese Gebiete räumen, sie von Artilleriegranaten, Fliegerbomben und Landminen befreien. Genau dazu bilden wir diese Truppen aus.
0: Das Militär hat ein verlassenes Gebäude in der Nähe des Übungsplatzes entdeckt. Die Pioniere müssen es auf Sprengkörper absuchen und spezielle Ausrüstung dafür einsetzen. Das ist der Skarabäus-Roboter und das ist die Sphäre. Beide verfügen über Kameras. Die Sicherheit der Spezialisten hat oberste Priorität und solche Helfer sind die Lebensretter der Pioniere.
6: Im Inneren wurden keine Feinde gesichtet. Wir können vorsichtig durch die Tür eintreten und uns umsehen. Wir sind jetzt in einem Gebäude, das im Laufe des Gefechts befreit wurde.
0: Sie müssen zuerst den Sphärenroboter bergen, die Schlaukopf durch das Fenster geworfen hat.
6: Wir überprüfen damit als nächstes die dunklen Korridore. Die ukrainischen Streitkräfte waren hier stationiert Das hier ist ein Schulgebäude. Die Aufschriften deuten darauf hin, dass das eine Art technische Schule war. Wir werden mit der Sphäre auch die Brunnen auf dem Gelände überprüfen. Wir können mit diesem Gerät alle schwer erreichbaren Orte absuchen. Für die weitere Inspektion kann der Skarabäus eingesetzt werden. Wir müssen alle verdächtigen Gegenstände überprüfen, die wie runde oder eckige Minen aussehen. Und uns nach Drähten oder anderen Anzeichen von improvisierten Sprengkörpern umsehen. Das scheint eine gewöhnliche Metallbox zu sein, auch wenn sie einer Mine sehr ähnelt. Wir öffnen sie nicht, da sich darin eine improvisierte Bombe befinden könnte. Sie zu öffnen, könnte eine Explosion auslösen. Wir bringen sie an einen sicheren Ort, wo sie durch eine kontrollierte Sprengung entsorgt werden kann.
0: In Fluren und Treppenhäusern muss man besonders vorsichtig sein. Dort trifft man oft auf Sprengfallen.
6: Das kann alles Mögliche sein. Auf Bein oder auf Kopfhöhe. Absolut alles.
0: Um sicher zu bleiben, sollte man alten Fußspuren folgen und in der Mitte des Flurs bleiben.
6: Dem Gebäude und der Tatsache nach zu urteilen, dass die Fenster von außen mit schwarzer Folie verdeckt sind, kann hier eine Art Basis gewesen sein. Es könnte ein Stützpunkt gewesen sein.

0: Hier sind ein paar Betten. Den Postern und Symbolen nachzuurteilen, wurden hier militärische Schulungen abgehalten. 11. bis 15. November 2016. Das ist der Zeitraum der ukrainischen Antiterroroperation. Buster, Grieche, Ali, Nemo, das müssen Decknamen sein.
1: Verdächtige Gegenstände werden ausgeräumt und vernichtet. Die Pioniere übergeben das Gebäude anschließend der örtlichen Administration. Hier könnte später wieder eine Schule entstehen.
2: Wir sind hier, um die Unterstützung des amerikanischen Volkes auszudrücken.
3: Die freie Welt ist an eurer Seite. Amerika ist an eurer Seite. Ich bin an eurer Seite. Morgen marschieren wir gemeinsam voraus. Wenn das unseren Tod bedeutet, so werden wir diesen Preis zahlen.
4: Im Mai 2014 war es noch unvorstellbar, dass die ukrainische Luftwaffe Städte bombardieren könnte.
0: Hat er etwa geschossen? Bastard.
5: Sie sagen, dass hier nur Terroristen sind. Was für Terroristen?

0: Der Tag des Sieges ist Russlands wichtigster und heiligster Nationalfeiertag. Vor 80 Jahren, nach dem Sieg über Nazi-Deutschland, marschierten die Helden, die diesen historischen Sieg in 4 langen und brutalen Jahren errungen hatten, triumphierend über dieses Kopfsteinpflaster.
1: Kameraden der Roten Armee und der Roten Marine, Waffenbrüder, ich grüße euch und beglückwünsche euch zu eurem großen Sieg über den deutschen Imperialismus.
2: An der Parade nahmen die Soldaten von den 10 Fronten teil, an denen der große Vaterländische Krieg gewonnen wurde.
3: Mehr als 35.000 Soldaten wurden ausgewählt.
2: In der Roten Armee kämpften Angehörige aller Ethnien. Es war wichtig, die Einheit und den multinationalen Charakter des Landes hervorzuheben.
3: Diesen großartigen Menschen, diesen Helden, gedenken wir heute.

0: Severodonetsk, Volksrepublik Lugansk. Die Kämpfe um die Stadt begannen Anfang März und dauerten fast 4 Monate an. In dieser Zeit verringerte sich die Bevölkerung der Stadt um 90%. Anfang des Jahres lebten hier 110.000 Menschen. Nur 20.000 sind geblieben. Die Menschen können nicht nach Hause zurückkehren, weil die Stadt mit Minen übersät ist. Die ukrainische Armee hat viele versteckte Bomben zurückgelassen, wie überall, von wo sie sich zurückgezogen hat.
1: Sie haben Häuser und Gebäude vermint. Sie haben sogar ihre eigenen Verstecke und Fluchtwege vermint, weil dort Munition und Waffen gelagert waren, die sie bei ihrem Rückzug nicht mitnehmen konnten.
2: Von der Stadt ist praktisch nichts übrig. Jetzt ist es eine Geisterstadt. Sie haben alles zerstört, was sie konnten. Selbst die Fabrik Azot. Sehen Sie selbst, es ist praktisch nichts übrig geblieben. Und auch von den Häusern.
0: Die ukrainischen Truppen gingen mit den Einheimischen nicht gerade freundlich um. Sie warfen sie aus ihren eigenen Wohnungen und benutzten den Rest als menschliche Schilde.
3: Die ukrainischen Soldaten haben uns hier rausgeworfen. Sie sagten, wir müssen hier eine Stellung einrichten. Zivilisten haben hier nichts zu suchen.
4: Auf ihren Flaggen stand Bereginja. Ich habe keine Ahnung, was Bereginja für eine Einheit ist. Ich erinnere mich an 2 oder 3 Panzer. Einer ist immer noch da. Er ist im Durchgang stecken geblieben.
5: Was ist das für ein Panzer?
4: Ein ukrainischer. Für sie war das eine gute befestigte Stellung. Sie haben Bunker eingerichtet. Sie hatten auch Haubitzen und eine Schilka. Wir trauen uns da nicht hin, weil die Stadt noch nicht vollständig von Minen geräumt wurde. Man sollte besser kein Risiko eingehen.
3: Die russischen Streitkräfte haben das Gebiet betreten und mit der Minenräumung begonnen. Jedes Haus, jeder Hof, jede Nachbarschaft.
1: Das ist nicht mein erster auswärtiger Einsatz, bei dem ich im Kampfgebiet Minen räumen muss. Bei meinem letzten Einsatz war ich in der Stadt Nakai in Laos. Die Arbeit hier ist wegen der vielen Sprengfallen schwieriger. Wir finden hier auch mehr Geschosse als im Ausland. Andere Länder haben diese Art von Geschossen nicht.
2: Chip an Griesgram. Granate mit Gefahrenstufe 3 gefunden. Vermutlich eine Splitterbombe.
3: Nicht explodierte Geschosse dürfen nicht transportiert oder bewegt werden. Sie müssen vor Ort vernichtet werden.
1: Spreng es.
2: Verstanden.
0: Sechs Wochen, nachdem die Stadt eingenommen wurde, werden in Severodonetsk noch immer Leichen ukrainischer Soldaten gefunden. Doch es ist gefährlich, sich ihnen zu nähern. Die Leichen könnten vermint sein.
1: Sie verminen Leichen, damit es noch mehr Tote gibt. Sie platzieren Minen unter der Leiche, die explodieren, wenn jemand sie bewegen oder ziehen will.
2: Das sieht nach einer ukrainischen Uniform aus. Chip an Griesgram. Habe bei der Untersuchung des Körpers eine Granate gefunden. Vermutlich eine Sprengfalle.
1: Verstanden. Ziehen Sie mit dem Seil. Man muss immer Angst haben. Wenn man keine Angst hat, tritt immer das schlimmste Szenario ein. Wir haben die Leiche bewegt und eine Granate gefunden. Das war eine Sprengfalle, aber sie wurde nicht ausgelöst. Vielleicht ist der Draht irgendwo gerissen. Die Granate kann entfernt werden, da sie ungefährlich ist. Hier, sehen Sie die Schnur? Wir haben den Riegel gesichert. Sie hätte hochgehen sollen, wenn jemand versucht hätte, die Leiche zu heben oder zu bewegen.
0: Die Granate wurde zusammen mit den anderen gefundenen Geschossen vernichtet.
2: Ich habe nicht viel Erfahrung mit auswärtigen Einsätzen, humanitärer Minenräumung oder Kampfeinsätzen. Ich bin zum ersten Mal Berufssoldat und ich bin sofort Pionier geworden. Der Ort, an dem wir uns befinden, war eine Art Befestigung der ukrainischen Streitkräfte. Sie haben sich hier eingegraben und sie verteidigt. In solchen Gebäuden schaue ich immer nach oben und unten. Etwa die ganze Höhe dieses Türrahmens hier. Ich komme aus einer Militärfamilie. Mein Vater war beim Militär. Er hat mir beigebracht, immer wachsam zu sein und nichts zu überstürzen. Bei unserer Arbeit müssen wir uns Zeit nehmen und vorsichtig sein.

0: Fertig. Das ist sie. Mein Schmuckstück. Wie ich vermutet habe. Sie versehen die Ein- und Ausgänge zu solchen Gebäuden immer mit Sprengfallen. Die Tür hätte sie vielleicht nicht ausgelöst, aber in einem dunklen Zimmer wie diesem hätten wir den Stolperdraht nicht gesehen. Das wäre unser Ende gewesen. Hier liegen viele ukrainische Militärjacken, viele verschiedene Uniformen, sehr viele. Vermutlich sind sie abgehauen. Sie haben ihre Uniformen abgeworfen und sich als Zivilisten verkleidet. Wäre nicht das erste Mal.
1: Neben Beweisen, die die russische Armee auf ukrainischen Stützpunkten gefunden hat, gibt es auch viele Zeugenaussagen von Zivilisten.
0: Wir sprechen mit den Zivilisten hier. Sie erzählen, wie sie sich versteckten und in den Kellern sitzen mussten. Das ist alles ziemlich schockierend.

0: schockierend. Mir tun vor allem die Kinder leid. Es ist traurig, dass sie so ihre Kindheit verbringen müssen.
1: In Severodonetsk gibt es weder Wasser noch Strom. Deshalb verteilt die russische Armee Wasser an die Einheimischen.
2: Vielen Dank für das Wasser.
0: Ich weiß noch, wie wir durch ein Wohngebiet gingen. Ich habe ein kleines Mädchen getroffen. Sie sagte, da drüben liegen Lepestok-Minen. Ich war schockiert. Wie kann ein Kind wissen, was das ist? Die Geschichten darüber, wie die ukrainischen Nazis sie behandelt haben. Man hat ihnen für 3 Tage etwas Brot und eine Dose Eintopf gegeben und gesagt, wenn ihr versucht zu fliehen, schießen wir euch in die Beine. Etwas so Unmenschliches kann man sich kaum vorstellen.
3: An mir ist ein Splitter vorbeigeflogen von einem polnischen Geschoss. Er flog lautlos direkt an mir vorbei, etwa 8 Meter entfernt.
4: Das war natürlich schwierig. Sie haben hier einen Mörser platziert. Du sitzt in deiner Wohnung und dann, boom, etwas fliegt zischend am Haus vorbei. Du gehst auf die Straße raus und es brennt. Da brennt eine Wohnung und dort noch eine.
0: Als wir zum ersten Mal hierher kamen, waren hier fast keine Menschen und überhaupt keine Autos. Jetzt kehrt das Leben zurück. Die Menschen können sogar in den Laden gehen, weil wieder einer eröffnet wurde. Der Markt arbeitet auch wieder.
1: Nachdem der Großteil der Stadt von Minen geräumt wurde, setzt langsam wieder Normalität ein. Doch die Zivilisten werden nicht vergessen, wie sie von den ukrainischen Soldaten verhöhnt wurden. Was das angeht, sind hier alle einer Meinung.
3: Sie dürfen nie wieder zurückkommen. Ich will das nicht alles erneut durchmachen oder sehen müssen, wie sie hier ihr Unwesen treiben.
1: Rubežnoje ist 4 Kilometer von Severodonetsk entfernt. Es wurde letzten Monat befreit. Die Zerstörung hier ist ebenso verheerend. Die Stadt war ein Zentrum der chemischen Industrie und hatte 60.000 Einwohner. Mitte Mai waren nur noch 4.000 übrig. Die Außenbezirke und Privathäuser der Stadt haben den größten Schaden erlitten. Und die ukrainische Armee hat ein riesiges Minenfeld hinterlassen. Man könnte anhand der Minen und Granaten aus aller Welt, die in diesen Ruinen gefunden wurden, eine ganze Waffenenzyklopädie zusammenstellen.
5: Ich bin schockiert von dem, was ich hier gesehen habe, und mir tut die Bevölkerung leid. Dieses Gefühl, es ist unbeschreiblich. Wir helfen den Menschen auf jede erdenkliche Weise. Es gibt hier viel Arbeit, sehr viele ausländische Geschosse. Alle Typen sind vertreten, von Patronen bis hin zu Mörsergranaten.
6: Kommt herein. Im Hof liegt ein Sack mit Geschossen und eine Mine. Die Ukraine hat uns bombardiert. Die Ukraine ist für das alles verantwortlich. Die Häuser.
5: B-34-Geschosse, Schießpulver.
6: Auf der Seite dort stand ein Panzer. Vielleicht haben sie das alles zurückgelassen.
5: Wir bringen das alles weg.
1: Diese Art von Geschossen kann weggetragen und in einem ausgewiesenen Bereich vernichtet werden. Die Bewohner dieses Hauses hatten Glück. Wäre das eine nicht explodierte Granate oder eine Antipersonenmine gewesen, hätte sie direkt im Hof gesprengt werden müssen.
5: Die meisten Geschosse sind auf Häusern gelandet, in Gärten oder Höfen. Wir gehen große Risiken ein und graben. Wir tun unser Bestes. Die Häuser dort drüben wurden komplett zerstört. Die Front verlief dort. Wir haben sie vertrieben, dann haben sie Stellungen bezogen und zurückgeschossen. Deshalb sind hier so viele Geschosse verstreut. Dieses Haus wurde in die Luft gejagt. Die Jungs haben es durchsucht und Sprengkörper gefunden. Das ist unser Job.
4: Die Häuser standen in Flammen. Alles ist komplett abgebrannt. Dort in der Turgenev-Straße und hier auch. Da, das Haus der Nachbarn, ist auch abgebrannt. Nur die Backsteinmauern sind noch übrig. Ich war zu Hause und die Mädchen saßen im Keller. Ich rannte wie ein geölter Blitz hierher, als alles plötzlich einstürzte.
5: Als ich mich für diesen Einsatz vorbereitete, hat meine Mutter nicht viel gesagt. Natürlich hat sie geweint. Und was hätte mein Vater sagen können? Mein Vater ist ein Mann des Militärs. Er hat meine Hand geschüttelt und sagte, dass ich ihn nicht enttäuschen soll. Mein Vater hat selbst an vielen

0: Minenräumungen teilgenommen. Er hat im Zweiten Tschetschenenkrieg gekämpft. Und jetzt habe ich mich entschieden, es meinem Vater gleichzutun. Ich bin direkt nach der Universität dem Ingenieurkorps beigetreten. Ich habe gelernt, Erfahrungen gesammelt und jetzt bin ich hier. Die Einheimischen kommen auf uns zu. Sie versuchen uns zu helfen und Tipps zu geben. Sie sind sehr dankbar. Die älteren Menschen können ihre Tränen nicht zurückhalten.
1: Von da kommt ihr einfacher dran. Da sind ein paar Bäume. Vielleicht liegt da noch was.
2: Wenn sie Pioniere sehen, bitten die Einheimischen sie, ihre Häuser und Höfe zu überprüfen. Jeder weiß, dass sie das nicht selbst tun können und dürfen.
1: Ich sehe hier nichts, aber sie haben zwei Stück rausgeholt. Nichts mehr übrig.
3: Sind Sie jetzt beruhigt?
1: Ja, vielen Dank. Wir warten jetzt auf den Wiederaufbau. Darauf, dass die Arbeiten beginnen.
0: Such.
2: Die Menschen wollen unbedingt in ihre Häuser zurückkehren. Aber die Furcht vor unentdeckten Sprengsätzen hält sie noch zurück.
0: Mörsermine, 82 mm, nicht transportierbar.
2: Sowohl die Zivilisten als auch die Soldaten hoffen, dass bald Frieden einkehrt. Sie hoffen, dass die Häuser repariert werden und alle Menschen in ihre Heimatstädte zurückkehren können.
4: Hallo.
0: Gott segne euch.
4: Sie auch. Hauptsache, wir sind alle gesund. Alles andere kriegen wir hin.
0: Jeden Tag wird es etwas besser. Die Menschen kommen zurück und ziehen in ihre Häuser und Gebiete ein, die wir geräumt haben. Sie kehren zu ihren Familien zurück. Das ist ihre Heimat. Ja, Heimat ist ein gutes Wort.

0: Das ist Liebe. Ich war in 82 Ländern und habe in 12 gelebt. Aber hier wurde mir nach 3 Tagen klar, dass ich mich zu Hause fühle. Kühe sind wie Frauen. Sie sind launisch. Eine Sexshow. Ich entschied mich, herzukommen. Ich wusste, hier kann ich mir ein neues Leben aufbauen. Käse ist schlimmer als eine Frau. So launisch. Vermutlich hat Gott entschieden, dass ich nicht frei sein soll.
1: Er fragte aus heiterem Himmel und gab nicht auf. 5 Kinder, alle verschieden.
0: Mein einziger Traum ist, das gleiche Glück für alle meine Kinder. Ich liebe meine Heimat hier. Das kalte Wetter, die russische Kultur, die Geschichte. Ich mag alles an diesem Land.
2: Er ist Russe, definitiv.
3: Gäbe es einen Krieg, würde er für Russland kämpfen.
0: Ich bin John Kopisky, ein russischer Farmer.
4: Heute Morgen um 4 Uhr attackierten die deutschen Streitkräfte die Grenzen der Sowjetunion.
5: Der Krieg brach aus. Alle Jungs meldeten sich zum Dienst.
6: Ich sagte, ich muss an die Front. Ich habe 3 Brüder dort. Sie waren aber bereits ums Leben gekommen.
7: Wir versorgten nicht sehr viele Wunden, hauptsächlich Frostbeulen. Sie amputierten Arme und Beine.
5: Ich erreichte das andere Ufer. Plötzlich riefen sie, runter, runter, du bist in ein Minenfeld geraten.
6: Der Funker wurde getötet, der Ladekanonier wurde ebenfalls getötet. Und dann, bumm, das war's, ich wurde bewusstlos.
7: Sie sagten Dinge wie, Schwester, geben Sie mir eine Spritze, damit ich sterben kann. Man versuchte, sie zu beruhigen. Deine Familie wartet auf dich.
6: Kolja, aber du wurdest doch getötet. Du wurdest an der Front getötet. Ich sagte, Mutter, ich bin's, Kolja, dein Sohn, ich lebe.
8: Step by step. We went to the North Korean.